0: Schon zu Zeiten, da wussten wir noch nicht, wer Taylor Swift ist. Ne, das hat sie, ich glaube, das hat sie einfach auch erfunden, zu wissen, also es ist ein Geben und Nehmen. Und wir machen das hier zusammen.
1: Ich habe mal 4 Tage in Kleinasbach gewohnt. Und Kleinasbach, da gibt es ein Hotel. Und oberhalb dieses Hotels, da wohnt Andrea Berg. Und ich habe mich immer gewundert, warum die ganzen Leute, die da zu Gast sind, warum die immer so nach oben gucken. Und die gucken immer, ob sich Andrea Berg zeigt. Also es ist so ein bisschen wie auf dem Petersplatz, wenn der Papst sich am Fenster zeigt. Und ich habe natürlich auch immer hochgeguckt und habe jetzt immer noch hier so eine leichte Nackenversteifung. Das ist, sage ich dann immer, das ist mein Andrea Berg.
0: Hat Ingolf ein Andrea Berg T-Shirt?
2: Bin mir nicht sicher.
0: Ah, ich weiß, wann der Geburtstag hat. Das ist eine gute Idee.
3: Ja, der neue Schlager ist generationsübergreifend und es ist auch gar nicht mehr wie früher, dass es so komplett uncool ist. Und der Schlager ist irgendwie angekommen, ist akzeptiert in der Popkultur. Ne, das wird jetzt nicht mehr so belächelt oder sowas.
2: Dafür hat auch Andrea Berg gesorgt. Sie geht immer wieder neue Wege.

0: Ja, das ist natürlich auch nur was für Kenner, ne? Dass sie die Schwiegermutter von Vanessa Mai ist. Und Vanessa Mai, die steht ja nochmal für einen ganz anderen Schlager. Und ich merke, dass sich das auch, dass das voneinander profitiert sehr. Also die beiden, die geben sich schon ganz gut was, ne?
1: Die Welten wachsen immer mehr zusammen und das ist doch eigentlich ein schönes Zeichen für die Welt heutzutage, ne? wo so viel getrennt ist. Ich will jetzt da nicht zu was Politisches rausziehen, aber es ist doch schön, dass Sachen auch mal zusammenwachsen, anstatt auseinandergehen.
2: Und verbinden.
1: Schlager für die Welt, Alter. Das We are the world.
3: And we are the Westen.
4: Yeah.

0: Heimat. Sobald man etwas von ihm hört, kriegt man Gänsehaut. Eine Legende.
1: Ja. Aus Bochum, oder?

Herbert Grönemeyer, das darf ich jetzt mal exklusiv sagen, ist überhaupt nicht aus Nordrhein-Westfalen. Herbert Grönemeyer ist in Göttingen geboren, aber die Bochumer haben ihn adoptiert. Ja.

0: sind wir schon im Thema. Es ist ein Gefühl. Und Herbert Grönemeyer mit dieser Hymne Bochum ist für mich als Kind des Ruhrgebiets natürlich die Hymne.
1: Das ist halt Ruhrgebiet, das ist halt meine Heimat und die Attitüde der Menschen, die kenne ich halt. Wie hat die Zeit mal geschrieben, die Leute sind etwas trocken, aber wenn sie feiern, dann nimmt es sizilianische Züge an und das gibt es nur hier. Also wenn die abgehen, dann geht's.
2: Frag mich nicht, was meine Eltern in den Westen Deutschlands getrieben hat. Ja, 1961, Gastarbeiter. So hießen wir ja damals, ja. Die Ruhrpöttler, die haben diese Gastarbeiter auf eine so herzliche und selbstverständliche Art aufgenommen, nach dem Motto, wir gehören zusammen, wir sitzen im selben Boot.
0: Ich leg mich in dieses Lied hinein. Das hat er wirklich geschafft. Aber ja nicht nur mit Bochum, ne?
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4: Herberts Flugzeuge im Bauch ist für mich auch so, wo ich sage, krass, da krieg ich dann ein Flugzeug.

0: du merkst, das kommt von ihm. Das ist genau das, was er sagen will. Und nimm das oder lass es. Und diese Ehrlichkeit, die mag ich an ihm.
1: Ich weiß einfach bei mir, dass ich nur über Sachen schreiben kann, die mich konkret betreffen, wo ich was drüber weiß, wo ich konkreten Bezug habe. Sonst kriege ich nichts hin, als wenn ich mir Sachen ausdenke oder fantasiere. Das wird fürchterlich albern und krampfig.

wirklich noch klein. Ich glaube 12. Was hat Klein Anastasia mit ihrem wenigen Taschengeld gemacht? Sie hat die Vinyl-Single von Männer gekauft. Diese eigenwillige, völlig neue Stimme, ja, die man jetzt nicht schön im klassischen Sinne nennen kann, aber die war so voll auf die 12, so

0: das ist so ein bisschen sein Duktus auch irgendwie. Ne? Der hat so eine leichte Kritik mit drin, so, auch so eine Wehmut irgendwie in seinen Lyrics. Und ja, aber irgendwie ist es immer so treffend, wie der das formuliert. Ne? Das ist nicht so abgedroschen, sondern das kommt so richtig aus seinem Herzen raus, wenn man das hört.
1: Und das auch im Schmerz. Ende der 90er stirbt seine geliebte Frau Anna. Er verarbeitet die Trauer auf seine Art und singt für seine Frau.
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1: Wenn ich den Titel höre, dann kriege ich auch Tränen in den Augen, weil ich natürlich jetzt auch eine Anna in meinem Leben habe, die ich sehr vermisse. Und der Titel mir wirklich aus der Seele auch spricht und mich auch wahnsinnig tief berührt.
0: Und alles war erlaubt, zusammen im Zeitraffer mit Sommernachtstraum.
2: Bei ihm findet man in den Songs sehr, sehr viele Situationen aus seinem eigenen Leben, die vielleicht auch viele andere Menschen einfach berühren, weil man sich selber dort wiederfindet. Und das ist schön. Ja.

0: Es führt kein Weg an Herbert Grönemeyer vorbei, wenn man aus dem Ruhrgebiet ist.
1: Das stimmt. Und wer aus dem Rheinland kommt, für den sind die nächsten Stars Pflicht. Bühne frei für eine Band, die seit über 40 Jahren die Bühnen der Republik rocken. Und das ob Kölsch. Bab und Frontmann Wolfgang Niedecken singen sich Anfang der 80er in unsere Herzen.

0: Ach, voll schön. Da kriege ich Heimatgefühle, muss ich dir sagen. Wenn ich den Clip sehe. Und ja, Wolfgang Niedecken, absolute Legende hier in Köln. Mhm. Und überhaupt natürlich. Und hat dann in Mundart gesungen und war dann trotzdem in ganz Deutschland damit erfolgreich. Mega.
1: Ja, also als Westfale brauchst du natürlich Untertitel.
2: Kein Problem, Ingolf. Nur für dich.

ein Megasong natürlich bis heute, ja, ein Abgesong, der sich ja langsam aufbaut und boah, Wahnsinn, ja. Und Wolfgang Niedecken natürlich ein begnadeter Singer-Songwriter.

0: Schön.
1: Jetzt hasse mich. Das könnte ich mir jetzt so stundenlang weiter anhören. Papier und Bleistift. Danke bei dir.

0: du wirklich Zauberkanz.
1: Du merkst einfach, wenn was echt ist, das merken die Leute. Das ist scheißegal, ob du ein paar Worte nicht verstehst, das ist scheißegal. Das muss einfach nur echt sein und dann werden das die Leute schon hören.
2: Wolfgang, ihr seid alles Kölner Jungs, ne? Oder? Deutsche ja, Jungs, sagt man.
3: Fast alle, aber eigentlich schon. Leverkusen ist ja fast dabei.
2: Und wenn du... Ihr singt ja sowieso im Dialekt, aber passieren auch die Storys hier, die ihr singt?
3: Wir benutzen auch nicht unbedingt jetzt nur Kölsch, sondern unsere Sprache ist unsere Umgangssprache halt. Und wenn es irgendwo einen Begriff gibt, den wir benutzen und da gibt es einen viel schöneren Kölschen, dann lassen wir den viel schöneren Kölschen halt weg, weil wir keine Mundartforscher sind, sondern einfach ganz ehrliche Sachen machen wollen.
4: Das ist ja nicht so, dass der Wolfgang aus einer wahnsinnig künstlerischen Familie kommt oder so. Das ist eine ganz normale Familie gewesen. Der Vater hat einen Supermarkt in der Südstadt auf der Severinstraße. Das ist jetzt nicht so, dass für den vorgesehen war, du wirst mal ein Künstler sein. Ist das nicht klasse, dass das aber trotzdem so gekommen ist?
5: Absolut. Ohne Bab würde etwas fehlen.
6: Wolfgang Niedecken steht natürlich auch für politische Haltung. Er engagiert sich, war ja auch schon an die Atomkraft damals in den 80er Jahren ganz weit vorne. Ja. Er hat die Aktion gestartet, Aschu Zing auseinander, ja. Zing auseinander. Ich bin kein Kölscher Jung. Und ja, das ist für ihn ganz wichtig, Position zu beziehen, Flagge zu zeigen. Da ist er ganz vorne mit dabei.

0: Aufstandsausschuss, eine Initiative, die aus Köln entstanden ist, damals gegen Rassismus, als die Anschläge in Mölln und Solingen waren.
1: Er hat immer auch sich politisch geäußert. Das ist ein ganz großer Teil von der Musik von Bab, beispielsweise Kristallnacht.
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3: Der hat aber so eine Wahrhaftigkeit in seinen Texten und der ist ein Poet. Und das eben in dieser besonderen Sprache.
4: Das Authentischste, was du machen kannst in der Beziehung, ist doch, dass du in deiner Sprache singst, in der du fühlst, in der du womöglich auch träumst, in der du denkst. Warum in aller Welt soll ich da um eine Ecke denken?

0: der Sport.
1: Ab funktioniert in Gesamtdeutschland, weil es einfach geile Musik ist. Das ist richtig tolle Rockmusik. Die Konzerte sind richtig toll. Die gehen ja auch ewig lange. Und deswegen musst du die gar nicht in Düren, in Köln oder in Düsseldorf. Haben die jemals in Düsseldorf gespielt? Weiß ich gar nicht.
2: Wir überprüfen das, Ingolf. Genau, Campino. Wie sieht's eigentlich in Düsseldorf aus?

0: Die Toten Hosen haben wir alle irgendwann in den 80ern mitbekommen. Das ist diese Punkband aus Düsseldorf.
1: Ich werde nie den Moment vergessen, als wir von der Schule in Königsborn oder Königsborn zur Bushaltestelle gegangen sind und alle haben plötzlich dieses Lied gesungen mit dem Alex. Und ich kannte das bis dahin gar nicht, das war ganz neu. Hey!

0: Hier kommt Alex. Was ist natürlich mein Lieblingslied, ja, keine Frage. Ja. Sensationell. Und die Toten Hosen, die Erfinder des Stadion-Punk, wenn man so will, was ja ein totaler Gegensatz ist, weil Punk kommt aus den Clubs. Und da ging es für sie ja auch los in Düsseldorf im Ratinger Hof. Das war ja nun der Underground, das Underground-Headquarter des Deutsch-Punk, wenn man so will. Ja. Da hat alles stattgefunden und angefangen.
1: Punk ist das Einzige, wozu man nicht sein muss. Dazu muss man nichts bringen, um Punk zu sein. Das ist das Einzige auf der Welt, wo man sich echt keine Qualifikation, gar nichts. Du musst nur sagen, ich bin Punk.
2: Die Hosen waren immer ganz, ganz liebe Jungs. Ich habe sie kennengelernt 1985. Da haben wir, habe ich Formel 1 moderiert, die Musiksendung von WDR. Und dann natürlich, hier kommt Alex, das ist klar. Das war für die Hosen der absolute Durchbruch. 1988 war das.
3: Seitdem ist viel passiert. Heute füllen die Hosen riesige Stadien. Doch ihre Energie ist noch genauso wie in den 80ern.
4: Punk ist eine Haltung. Und wenn eine Band in Deutschland Haltung hatte in den letzten 40 Jahren, dann sind es die Toten Hosen.

0: Heidewitzka. Also, puh, das ist echt, das ist wirklich sehr körperlich.
1: Geprobt, das war für mich immer so die blauen Flecke, die wollte ich mir nicht irgendwie geben.
2: Die Kunst ist ja wirklich hoch zu springen und sich, also das ist eine Art Suchen nach, ja, nach Zärtlichkeit.
3: Auf jeden Fall, Ingolf.
4: Du musst die Toten Hosen live sehen, um zu wissen, wer sie sind.
1: Ich habe die Toten Hosen mal bei Rock am Ring gesehen. Und da bleibt dir schon die Spucke weg. Das waren einfach 500.000 Menschen, die jeden einzelnen Titel auswendig konnten.

0: dafür stehen halt die Toten Hosen für mich. Ihren Mund aufmachen zu politischen, zu gesellschaftspolitischen relevanten Themen, zu einem Zeitpunkt, wo sich kein anderer traut, die Klappe aufzumachen. Wenn das nicht Punk ist, was ist Punk?
1: Schweigen, wenn Popinitz auf die Straße geht, um der ganzen Welt und sich selbst zu beweisen, dass die Deutschen wieder die Deutschen sind.
2: Natürlich der absolute Gipfel. Die Hosen sind ausgezeichnet worden mit dem Staatspreis des Landes Nordrhein-Westfalen. Das ist also die höchste Auszeichnung, die du in Nordrhein-Westfalen bekommen kannst. Das überlegt sich wirklich auch der Ministerpräsident alleine. Und da war die feierliche Verleihung, die durfte ich moderieren. Und das war richtig gut. Also ein Bekenntnis des Ministerpräsidenten, also von Henrik Wüst, für die Hosen und auch ein tolles Bekenntnis der Hosen fürs Land.
3: Dass man ausgerechnet an uns gedacht hat, fünf Figuren, die früher im Ratinger Hof rumgehangen haben. Dieser Laden wurde lange auch von der Polizei observiert. Wir wurden fotografiert, jeder, der reinging und rausging. Und 45 Jahre später stehen wir neben dem Ministerpräsident und der muss uns einen Preis geben. Schon wild. Wir sind wirklich gerührt. Es ist wie beim Fußball. Auch ein dreckiger Sieg bringt 3 Punkte. Wir fragen nicht, wie es zustande gekommen ist.
4: Auch ein dreckiger Sieg bringt 3 Punkte. Wie geil. Ja, wer hätte vor so und so vielen Jahren gedacht, dass man einmal dem CDU-Ministerpräsidenten die Hand gibt und sich bedankt.
5: Ich freue mich immer, die zu sehen. Freue mich immer. Und vielleicht finde ich die heute sogar noch ein bisschen cooler als früher. Ja. Ja, ne? Ja.
6: An Tagen wie diesen machen ja auch bis heute extrem coole Musik. 2012 landen sie einen echten Kracher. Platz 1 in den Charts, dreifach Platin. Die Punks aus Düsseldorf im Mainstream-Himmel.

0: Er ist der lebende Beweis dafür, dass man aus nichts etwas machen kann. Er kam von einem kleinen MC mit dem Traum zur nationalen Bekanntheit.
1: Wer könnte denn noch fehlen? Wer kommt denn noch zufällig aus Köln und wer sitzt neben mir?
2: Oje, jetzt bin ich mal gespannt. Kommt jetzt auch so Jugendfotos und so.
1: Wollen wir mal sehen?
3: Oh yeah, herzlich willkommen. Mein Name ist Echo Fresh. Man nennt mich König von Deutschland.
1: Oh wow.
3: Es ist G-Style.
2: Oh Mann. Ich feier's auch, weil es ist so komisch, weil ich so jung war, ja.

0: Ich muss so schmunzeln, weil tatsächlich, ich bin nicht mit seiner Musik aufgewachsen. Ich war auch nie wirklich Fan des Hip-Hops, aber natürlich ist dieser Song auch an mir nicht vorbeigegangen. Also es ist Wahnsinn.
1: Ja.
0: Hast du gut gemacht.
1: Danke.

0: 2003 ist das Echo-Jahr, sein ganz großer Durchbruch. Der Junge aus Köln stürmt die Charts. Platz 5, Echo Fresh, ist jetzt der selbsternannte König von Deutschland. Die Kids flippen aus.
1: Das lief rauf und runter. Und ab dann habe ich gemerkt, okay, ich kann kaum mehr rausgehen, weil da wurde ich verfolgt von Jugendlichen. Die waren gar nicht so viel jünger als ich, weil ich war selber noch ein Jugendlicher. Ne? Das war ja in Köln-Mühlheim. Ich habe quasi da direkt nebenan gewohnt, in Köln-Kalk. Und das war natürlich, ja, das war eine krasse Situation für mich. Darauf kannst du dich nicht vorbereiten, gerade wenn du als Jugendlicher dann so berühmt wirst. Wer soll dich darauf vorbereiten? Mhm. Wer soll dir da irgendwie da durchhelfen? Das ist etwas, da lernst du so viel in Echtzeit.
2: Hallo, erstmal, ich bin EKO. Wenn ihr das im Club hört, hebt die Gläser hoch. Ich sehe das so, dass ich von jetzt an rappen werde. Vielleicht werde ich reich wie Stefan Effenberg.
3: Er war vor 20 Jahren schon ein großer Bravo-Star. Wir haben ihn so mit aufgebaut. Er war bei uns in der Redaktion, damals noch mit seiner Freundin Valeska, mit der er auch gesungen hat. Ja. Und er begann ja sofort als König von Deutschland. Es ist natürlich schon gleich eine Standortbestimmung, König von Deutschland. Ja. Und man gönnt es ihm, er ist es.
1: Eminem war total in, mhm, ne? Und der hat immer in seine Singles die Stars verarscht, die Promi-Landschaft, ne? Und ich habe gedacht, ey, warum mache ich das nicht auf Deutsch einfach, ne? Und verarsche die deutschen Stars. Dann werde ich genauso berühmt wie die. Das war mein erstes Lied. Und das hat wirklich geklappt. Ja?
0: Und wie das geklappt hat. Echo rappt die Clubs der Republik. Er hat es bis ganz nach oben geschafft. Eine echte Heldenreise.
1: Ja, es ist wirklich bemerkenswert, dass meine Mutter mir das erlaubt hat, damals Ende der 90er, Anfang der Nullerjahre, als türkische Mutter, das mir zu erlauben, mit der Schule aufzuhören, nach Berlin zu ziehen und Rapper zu werden. Ne? Weil das war ja damals noch kein erwiesener Lebensweg. Und da muss ich wirklich sagen, da hat sie wirklich eine offene, progressive Einstellung gehabt und mich auch da so empowert und gesagt, okay, mein Sohn, ne? Die wusste nicht, wovon ich rede, und hat quasi mich ziehen lassen und gesagt, dann macht, wenn du das fühlst. Ne?
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4: Er ist ja quasi wie so ein Kinderstar am Anfang gewesen. Das war so der kleine, süße Junge, der rappt. Du musst ja dann irgendwann den Sprung zum Erwachsenenwerden schaffen, ne? Und das ist natürlich auch nicht leicht. Und er hat dann mit einem ganz speziellen Thema diesen Sprung geschafft. Das ist natürlich auch sensationell.
0: 2011 wirbelt Echo mit diesem Song ziemlich viel Staub auf. Er prangert an, legt den Finger in die Wunde. Köln, Kalk, Ehrenmord wird zu seinem großen Comeback.
1: Ich hatte keinen Plattenvertrag, nichts. Und ich war in Köln-Kalk und ich war mit meinen alten Freunden und habe da gesessen und Musik gemacht. Und dann einfach alles von Null angefangen und als Erwachsener das geschrieben, was ich gefühlt habe, was ich in meinem Kopf hatte. Und das war der beste Ratgeber. Ich fing dann an, nämlich dieses Sprachrohr zu werden.

0: Ich finde das Lied einfach krass Gänsehaut und es zeigt ein Thema, was damals schon so wahnsinnig präsent ist, was es aber heute noch ist. Ja, und damals hast du es wirklich schon erkannt und hast es, hast das Wording genommen, um der Welt zu sagen, dass das eben nicht in Ordnung ist und wie wichtig ist, dass wir darüber reden. Und genau dafür setzen wir uns ja heute noch ein.
1: Ja, Eko ist wirklich ein authentischer Straßenrapper, ja, der aber ein Gespür hat für Hits, ja, für Melodien, ja, kein 0815-Zeug, ja, sondern wirklich gute Songs macht.
2: Mein Tor zur Welt war die Mülheimer Brücke, das Paradies für ein paar Jungs aus dem Viertel. Opa machte bei Ford immer Mittag um 12 aus. 1000 Sprachen wurde fließendes Kölsch, hier geht es mal drüber, mal drunter. Nein, es muss nicht perfekt sein, kommen wir mal jedes Viertel zusammen runter. Egal ob links oder rechts rein, egal ob links oder rechts rein.
3: Da steht eine bunte Brücke mitten in der Stadt. Dort findet jede Farbe sicher seinen Platz.
4: Ich liebe auch Brings und ich liebe vor allen Dingen Peter Brings, der ist echt. Der ist eine die bunte Kanone, der Mann.
3: Ist das Herz unserer Stadt.
4: Du brauchst ja nicht lange suchen, um etwas zu finden, was uns trennt. Ich wollte genau das Gegenteil machen. Ich wollte mal einen Song machen, der uns verbindet, der mal zeigt, was gut läuft. Wer redet heutzutage über das, was gut läuft? Ja? Wir.
3: Da steht

0: Eko, wie wär's denn? Könntest du nicht unser nächster Oberbürgermeister werden in Köln? Ich würde es super finden. Ich würde schon die Plakate in der ganzen Stadt mit deinem Gesicht feiern.
1: Danke, dass du mir dieses Vertrauen entgegenbringst.
2: Du bist ja noch jung. Wer weiß, was die Zeit macht.
1: Vielleicht irgendwann mal.
3: EKO, König von Köln. Warum eigentlich nicht?
4: Das Herz unserer Stadt.
5: Und jetzt noch einmal die Sieger der heutigen Regionalausscheidung im Kampf um Deutschlands beste Beatband. The Harakiri Boom!
3: Na, schon jemand eine Idee, wer hier gerade singt?
6: Ich bin Marius Müller-Westernhagen, 26 Jahre alt.
7: Seine erste Band, den Namen habe ich nie wieder vergessen, in Düsseldorf, hieß Harakiri Boom. Das war im Prinzip fast eine Punkband, bevor es Punk überhaupt gab. Ja? Und das waren seine Ursprünge als Musiker.
8: Mit 18 rannte ich in Düsseldorf rum, war Sänger in einer Rock'n'Roll-Band. Meine Mutter nahm mir das immer.
9: Ich bin und war Fan der ersten Stunde. Ich weiß noch, 1978 muss es gewesen sein, ich war 20 und Marius Müller-Westernhagen trat auf im Audimax in Bielefeld in der Uni und ich war Aufbauhelfer.
10: Ja, Marius Müller-Westernhagen. Irgendwas mit Prinz? Warte mal, Pfefferminz, Prinz, wie hieß der Song?
11: Marius, wie heißt deine neue Nummer?
6: Ja, das ist etwas schwieriger, etwas intellektueller Titel. Ist mit Pfefferminz bin ich dein Prinz und ich hoffe, du verstehst das auch.
11: Oh, mit Pfefferminz bin ich dein Prinz, ja. Mit Drops bin ich dein Mops. Mit Teddy bin ich dein Freddy. Ich muss sagen, so eine Dusselin Text habe ich noch nicht gehört. Feißer.
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0: Mit Pfefferminz bin ich dein Prinz. Das ist das Erste, was ich von ihm gehört habe.
1: Oh, Pipi ist kein Name und noch keine Tränen. Mancher muss schon rennen, wenn er nur an Pipi denkt.
2: Halt, Schluss, Schluss. Kein Pipi. Das ist eine Familiensendung.
3: Wow, das sind ja wirklich Ausschnitte. Oh, da können wir uns freuen, dass wir beim WDR sind, ja, dass wir die alle sehen können.
0: Rebellisch gegen die Konvention der Gesellschaft, ne? So ein bisschen anti- und rotzfrech halt. Das war so ein Teil der Jugend von damals.
4: Aus Düsseldorf auf die Bühnen der Republik. Ende der 70er schafft Marius Müller-Westernhagen musikalisch den ganz großen Durchbruch. Als Schauspieler hat er es da bereits geschafft.
3: Dann habe ich die Filme natürlich geliebt. Theo gegen den Rest der Welt, Der Schneemann. Also wirklich Ruhrpott-Idol Marius Müller-Westernhagen. Obwohl er 30 Kilometer weiter in Düsseldorf geboren ist, wurde er dann zu diesem Ruhrpott-Idol, zum Kinostar.
5: Parallel immer die Musik. Und da hat er eine große Wandlung gemacht. Ja? Von Stinker und Mit Pfefferminz bin ich dein Prinz, der Straßenrocker, bis in die 90er, da wurde er zum Armani-Rocker.

Ich will mal so sagen, mir macht es großen Spaß, Images zu erfinden und zu schaffen. Aber in dem Augenblick, wo ich merke, dass sie funktionieren, macht es mir auch unglaublichen Spaß, sie wieder zu zerstören.

0: Der wurde doch tatsächlich in der Presse mal besprochen, wie kann das denn sein, dass ein deutscher Rockstar Armani trägt? Ernsthaft? Also, ja, da fällt dir gar nichts mehr dazu ein. Lass den Jungen doch tragen, was er will. Ich fasse es nicht, ja? Anstatt über die Musik zu sprechen.
1: Machen wir doch. Denn die Musik von Westernhagen ist und bleibt unfassbar erfolgreich.
2: Der war richtig big in den 90ern. Das hat jeder gehört irgendwie, ja?
0: Bis zu diesem Zeitpunkt hat, glaube ich, niemand Stadien in diesen Sphären gefüllt wie Marius Müller-Westernhagen.

0: cool, oder?
1: Wahnsinniger Wiedererkennungswert, ne?
0: Also
1: mir ist halt wirklich ein Song besonders in Erinnerung geblieben, das ist halt Freiheit, ne? Nach der Wende, irgendwie jeder kennt den Song und der hat eine ganz besondere Bedeutung einfach für die Geschichte auch von uns.

0: bestellt.
1: Das ist sein Meisterwerk natürlich, absolut.
2: Marius, du bist Teil unserer Geschichte.
0: Sonst feiern nicht versäumen, so wie wir heute Abend hier. Sondern tanzen auch auf Gräber.
2: Also ich habe ein ganz stolzes Gefühl eigentlich, wie viele Künstler hier aus NRW stammen und was das für Legenden geworden sind.
3: NRW ist einfach cool, oder?
2: So.
3: Habe ich auch immer gerappt früher, ja? Wir sind die Besten, habe ich immer gesagt.
2: So ist es.
3: Ich wusste das vorher.
0: So kommt jetzt.

0: feiern wir die Freiheit und unsere legendären Musikstars, die uns so viele schöne Momente geschenkt haben.
1: Hallo, ich bin Niklas und ich arbeite als Mediengestalter beim WDR. 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

0: Eine neue Beziehung mit dir war einfach eine neue Chance und ein kompletter Wendepunkt in meinem Leben.
1: Und dann haben wir geträumt und gesponnen und über Tiere geredet und über Träume. Und irgendwann haben wir gesagt, was, jetzt haben wir auf zu träumen. Jetzt
0: machen wir es wirklich.
1: Ja.
0: Und dann ging's los.
2: Eine außergewöhnliche Reise. Sechs Landfrauen besuchen sich gegenseitig auf ihren Höfen. Immer auf der Suche nach kulinarischen Schätzen und Selbstgemachtem. Jeweils zwei Frauen kommen aus Bayern, dem Südwesten und aus Nordrhein-Westfalen. Jede Landfrau lädt zum Dinner. Rund um ihre hofeigenen Spezialitäten.

0: Am Ende entscheiden die Gäste. Wer kocht das beste Landmenü? Die dritte kulinarische Reise führt nach Oberbayern. In Reichling liegt der Biohof von Gisela Elfinger und ihrem Mann. Früh am Morgen schaut Gisela als erstes nach ihren Schafen. Die Elfingers züchten eine ganz besondere Rasse, Walliser Schwarznasenschafe. Die Tiere stammen ursprünglich aus den Schweizer Alpen.
1: Ja, was hab ich da? Na, kommt mal her. Als würdet ihr das nicht kennen. Aha.
2: Ich mag an dem Wesen von meinen Schafen einfach, dass sie so ruhig sind. Also selbst wenn man einen stressigen Tag hatte und dann bin ich bei den Schafen in der Herde drinnen, dann überträgt sich ihre Ruhe auf mich.
1: Na, geht's dir gut? Dir geht's gut.
2: Gut. Ja. Ich finde auch Schafe an sich ganz, ganz tolle Tiere, die man auch wirtschaftlich nutzen kann. Also die Wolle verwerten. Und das ist auch so mein Antrieb, dass ich das mehr in die Köpfe der Leute wieder reinbringe, was das für ein wundervoller Werkstoff ist. Also ist viel zu schade, um wegzuschmeißen. Und das hat mich von Anfang an eigentlich geärgert, wo wir dann unsere Schafe hatten, dass ich die Wolle wegschmeißen soll. Ja, wer kommt denn da? Im Schafmier. Hm. Im Schafmier.
0: Hey. Rund 60 Schafe halten die Elfingers. Die Tiere können das ganze Jahr auf die Weide. Seit 18 Jahren leben Gisela und Hans hier, auf dem Würzberger Hof. Beide sind Quereinsteiger.
2: Mein ursprünglicher Beruf ist Krankenschwester. Und ich hätte mir definitiv nie träumen lassen, dass ich irgendwann mal eine Bäuerin bin. Mein Mann wollte immer Hühner. Schafe hatte ich definitiv nicht auf dem Schirm. Hunde hatten wir immer, aber dass es solche Ausmaße annimmt, hätte ich mir nicht gedacht. Wir haben uns damals nie die Gedanken gemacht, so von wegen, ich muss jetzt Traktor fahren können, ich muss jetzt mulchen können. Das ist einfach nach und nach gekommen. Ich kann mich erinnern, ganz am Anfang hatten wir noch Hasen und dann hast du mit einer totalen Euphorie mit der Sense für die Hasens Futter gemacht.
3: Man weiß, ja. Ich meine, das ist alles Arbeit oder die Ausmisterei, aber da weiß ich, ich bin fertig, wenn die Arbeit erledigt ist.
2: Du bist am Abend total erledigt, aber bist stolz, dass du es geschafft hast. Und es bringt dich ja auch immer weiter. Also wir haben uns ja ein total schönes Paradies geschaffen für uns.
0: Neben Schafen tummeln sich auch Enten, zwei Hunde, Bienen und Hühner auf dem Hof. Hans war mehr als 30 Jahre bei der Kripo. Mittlerweile ist er pensioniert. Die Schafzucht ist ihr wichtigstes Standbein. Heute müssen einige Tiere auf eine neue Weide.
3: Jetzt kommt, auf geht's. Ikarus.
1: Komm. Auf geht's.
2: Mich fasziniert einfach überhaupt die Landwirtschaft. Aber mir gefällt es einfach, dieses Zusammenspiel. Also nicht nur Grünland, nicht nur Schafe, sondern Bienen und Schafe und Hühner. Und das hat alles zusammen so einen Sinn.
3: Boah, jetzt bin ich gleich schwitzen, guck mal.
2: Haben wir gut gemacht.
3: Von den paar Metern. Komm lieber zu uns.
2: Das ist aber ganz schön ein wilder Hund heute gewesen, hm?
3: Ja.
2: Komm her, Bubi.
0: Ursprünglich war das Bauernleben gar nicht so geplant.
2: Ist schon dein Liebling, hm?
3: Ja.
0: Angefangen hat alles damit, dass sie 2006 für ihre Patchwork-Familie ein neues Zuhause suchten.
2: Wir sind ja ein gebrauchtes Pärchen, könnte man mal sagen. Also Hansi hat eine Vergangenheit, ich auch. Und wir wollten einfach Platz schaffen für unsere Kinder.
3: Gisi hat dann den Hof entdeckt. Ich bin erst einmal erschrocken, weil er so marode, wirklich marode war.
2: Der war echt schlimm.
3: Der war eigentlich schon zum Abriss genehmigt, aber...
2: Aber wir haben uns beide vorstellen können, dass wir da was draus machen können.
3: Also ich noch nicht gleich, muss ich schon sagen. Das hat schon ein bisschen gedauert.
2: Ich konnte mir einfach richtig vorstellen, wie die Kinder da im Garten rumspringen und wie sich dieser alte Hof wieder mit Leben füllt. Wir haben uns einfach in diese Freiheit verliebt, glaube ich. Als wir den Bauernhof gekauft haben, haben uns eigentlich alle einen Vogel gezeigt. Ja,
3: also nicht nur die Freunde, sondern
2: auch die Familie. Vor
3: allem die Familie, alle. Nee, das verstehen auch heute noch manchmal keiner.
2: So, wir kaufen uns die Arbeit.
3: Ja, wir kaufen uns die Arbeit. Das haben wir nicht nur einmal gehört. Manche Leute arbeiten, damit sie irgendwann aufhören, und ihr hört es eigentlich nie auf.
2: Ja.
0: Die beiden haben sich nicht entmutigen lassen. 2006 wird ihr gemeinsamer Sohn Lorenz geboren und die siebenköpfige Familie zieht auf den Hof. Ein Jahr später starten sie das Abenteuer Schafzucht.
3: Ich habe damals so immer geschaut, ob ich irgendwo einen günstigen alten Bulldog kaufen kann, und habe mir extra das Landwirtschaftliche Wochenblatt gekauft. Und da sind ja auch Inserate drin, und dann sage ich zu Gysi, du schau mal her, da verkauft einer, ich glaube, 5 oder 6 Schafe, und das in Allershausen. Und dann sind wir schon mit Hänger dahin gefahren. An dem Tag hat es sogar geschneit, und ich mir denkt, sind wir eigentlich doof, was machen wir da? Aber dann sind wir mit Schaf heimgekommen.
2: Und mussten echt alles von der Pike auf lernen. Also, wie steckt man einen Zaun? Wie viel trinken Schafe? Brauchen sie einen Salzleckstein? Wir hatten echt keine Ahnung.
3: Also, wir haben 3 so Litzen gespannt und haben gedacht, das geht gut.
2: Passt schon. Hat aber nicht passt.
3: Und dann sind die halt am Tag 3-mal ausgebrochen. Mitunter auch mal auf dem Friedhof. Zur Freude aller neuen Nachbarn.
0: Im kleinen Laden verkauft Gisela die Produkte vom Hof.
2: Mir ist besonders wichtig, wenn ich unsere Tiere verwerte, dass ich eigentlich so viel wie möglich verwerte. Die Felle schicke ich in die Gerberei, die Wolle verwerte ich, das

0: Weil Fleisch ist einfach viel zu schade, um das einfach nicht herzunehmen. In meinem Menü möchte ich meinen Gästen natürlich unser Lammfleisch präsentieren. Und deswegen gibt es als Gruß aus der Küche Lammbratwürste auf Chutney auf unserem Dinkelbaguette. Und als Hauptspeise habe ich mir überlegt, ein Lammragout zu präsentieren. Das gibt es dann zusammen mit Ofengemüse und Kartoffelpüree. Als Nachspeise habe ich mir dann überlegt, leckere Palatschinken zu servieren. Die sind gefüllt mit karamellisierten Äpfeln und schwimmen in einer Mascarpone-Creme mit Birnen drinnen.
1: Giselas Gäste sind bereits in Oberbayern angekommen und unternehmen einen Ausflug an den Ammersee. Svenja züchtet Karpfen in Mittelfranken. Annika hält Iberico-Schweine im Münsterland. Und Viktoria baut Hafer in Ostwestfalen-Lippe an. Katharina lebt auf einer Ranch in der Eifel. Und Jessicas Heimat ist ein Obsthof am Kaiserstuhl.
2: Oh, wow.
3: Wer war noch mal hier?
4: Ich war
3: Annika,
4: hier.
3: Oder?
4: Ja. Was hast du hier gemacht, Annika?
3: Ja, erzähl mal.
4: Oh, ich habe hier Urlaub gemacht. Ich bin dann den Lech entlang gelaufen.
3: Und hast du es geschafft, einmal rumzulaufen? Weil der scheint ja schon relativ groß zu sein, ne?
4: Nee, die Hälfte. Die Hälfte war's. Ich habe dann doch zu viel gelesen am See.
5: Also so Seenlandschaft gibt es bei uns in der Gegend ja relativ wenig. Ist ja viel hügeliger alles und hier ist ja zwischendurch immer wieder so was Glattes.
4: Und ja, die Eifel ist jetzt auch nicht so bekannt für die Seen. Nee.
3: Zum Glück jeder seine Vorzüge.
4: Ja, genau.
3: Aber Gysi hat es hier schon schön, also.
5: Ja, ja, total.
4: Ja, schon beneidenswert, ne?

0: umklammert. Schön.
1: Ja, es ist wirklich schön.
2: Ja, das stimmt. Ja.
1: Und das Element Wasser ist einfach immer anziehend.
0: Anziehend,
1: das ist total toll. Voll.
3: Es lässt einen noch so ein bisschen befreit wirken. Und einfach, dass man das gerade total genießt. Einfach gerade diese Zeit gemeinsam. Also so gerade mein Gefühl. Und ja, dass man einfach so gerade mal loslassen kann und entspannen.
1: Also die Kulisse hier ist schon ganz anders wie Ostwestfalen-Lippe, das muss man definitiv sagen. Wir haben gar nicht solche Seen und das ist natürlich wunderschön. Also Bergpanorama und Seen können wir tatsächlich nicht mitdienen. Also von daher schön, dass wir hier sein dürfen.
4: Um die Schafswolle selbst verarbeiten zu können, hat Gisela einen Spinnkurs gemacht.
5: Wenn man so anfängt zu spinnen, hat meine Lehrerin dann immer gesagt, ich spinne schwangere Regenwürmer. Und das hat wirklich so ausgeschaut. Also du hast dann eher Effektgarne, also keinen gleichmäßigen Faden, sondern mal dicker, mal ganz dünn. Mal ist er so dünn, dass er dann reißt, weil er dann zu viel Drall reinbekommt. Es braucht schon eine gewisse Zeit, dass man da Routine reinbekommt und einen vernünftigen Faden hinbekommt. Bis ich so einen ganzen Wollknäuel zusammen habe, dauert es Tage. Es ist wirklich viel, viel Arbeit. Wenn du denkst, ich muss ja erst mal die Schafe haben, die Schafe scheren, aussortieren, waschen, spinnen, teilweise auch färben, da vergehen wirklich Tage. Und deswegen ist auch handgesponnene Wolle echt teuer.
4: 100 Gramm Wolle kosten rund 25 Euro.
5: Gerade für einen unruhigen Geist wie mich ist das sehr entspannend. Gerade wenn der Tag voller Aktivität war, sitze ich wirklich sehr, sehr gern am Abend am Spinnrad und kann mein Hirn ausschalten, aber die Finger machen was. Und das bringt Ruhe rein.
4: Seit mehr als 10 Jahren haben sie ein weiteres Standbein. Soziale Landwirtschaft. Die Elfingers nehmen Pflegekinder auf. Und regelmäßig gibt es Treffen für Menschen mit einer Demenzerkrankung und deren Angehörige.
5: Beate hat schon wieder ihren Liebling gefunden.
6: Ach so?
7: Ja, ja.
6: Ist das gut so?
5: Da unten mag er es gern.
6: Da magst du das?
5: Okay, da mögen sie es gern.
6: Da haben wir schöne Locken auf dem Kopf.
7: Ja. Das sieht super aus. Okay.
5: Wir haben hier einen Rahmen geschaffen, wo man einfach wertfrei ist. Wir kennen uns untereinander. Das ist eine geschützte, bekannte Gruppe. Und da kann sich einfach jeder fallen lassen.
7: Daneben ist Grünland, wo die da auf der Wiese sind. Ja.

0: Wanzelt sich her.
1: Du sagst ja immer, man muss sie kommen lassen, gell?
2: Ja.
1: Von alleine.
2: Ja.
1: Ja. Und wenn sie dann wollen, dann halten sie auch still.
3: Ja, die müssen erst wieder begreifen, dass sie uns eigentlich schon alle kennen. Also die können sich das jetzt nicht unbedingt merken, dass wir vor 2 Wochen schon mal hier waren.
4: Ja, da
5: weißt du, was du hast.
0: Ja. Der lässt sich gar nicht mehr los. Ne?
6: Nee, der kam jetzt immer ein Stückchen näher hier. Ach, und du?
7: Ich will auch ein bisschen. Ja.
1: Da mir manchmal dann auch mein Mann abgenommen wird hier, weil ja immer Helfer dabei sind, kann ich natürlich auch mal durchatmen. Weil die Zeit braucht man einfach auch mal für sich. Das ist einfach wichtig, einfach mal loslassen zu können und den Stress zu Hause vergessen zu können.
3: Mein innerer Antrieb, dass ich das Programm so mache, wie ich es jetzt mache, ist vielleicht tatsächlich auch mein Beruf, den ich gelernt habe. Und also nur weil du alt wirst, darf man dir den Respekt nicht aberkennen. Und das fehlt mir ganz oft bei Demenzerkrankungen. Das ist so eine hässliche Krankheit. Und einfach ein bisschen Glück zurückbringen in die Familien, die ja oft am Limit ihrer Kräfte sind, fand ich einfach einen total schönen Gedanken.
8: Das ist Boskop.
6: Ich wollte gerade sagen, sieht ein bisschen nach Boskop aus.
8: Da muss ich der Oma dann vielleicht auch noch welche zur Seite tun. Die mag die doch so gern.
9: Noch ein Tag bis zum Dinner. Tochter Josefina hilft bei der Apfelernte fürs Menü. Sie ist ausgezogen, kommt aber häufiger zu Besuch.
10: Ja, als meine Eltern angefangen haben, immer mehr Landwirtschaft zu betreiben, habe ich mich auch vor allem mit meiner großen Schwester immer wieder so zusammengerauft. Und wir haben uns dann immer wieder gedacht, so ja, jetzt spinnen sie definitiv. Aber es war trotzdem total schön, je mehr Tiere gekommen sind. Und ja, natürlich war es Arbeit. Und es ist auch natürlich immer mehr Arbeit geworden. Aber es war am Ende vom Tag immer schön.
3: Und wir haben ja gesagt, du gehst hoch, gell?
10: Ja.
3: Das finde ich sehr gut. Und du kannst es da in den Korb reintun. Ich sichere dich.
9: Jetzt lebt nur noch ihr jüngster Sohn mit auf dem Hof.
10: Das sind aber schöne Äpfel dieses Jahr.
3: Natürlich hätten wir uns, oder wünschen wir uns auch heute, dass es ein Kind weiterführt. Aber es soll sich auch einfach keiner verbiegen. Jedes unserer Kinder hat seine Wünsche im Leben und ich würde niemanden dazu zwingen wollen, weil man muss für diese Sache hier brennen.
10: Für eine Person alleine ist es, glaube ich, zu viel. Und deswegen in der Wunschvorstellung könnte ich mir das schon vorstellen, wenn ich dann in Zukunft hier mit einem Partner, der auch die gleichen Ambitionen und die gleiche Leidenschaft dafür hat, so ein bisschen mit in die Selbstversorgerrichtung zu gehen. Und das könnte ich mir durchaus vorstellen, ja. Doch, doch.
3: Wenn ich das höre, dass du dir das vorstellen kannst, freut mich das natürlich ungemein. Dann haben wir ja die Hoffnung noch nicht aufgegeben.
10: Ja, auf keinen Fall.
9: Der Ammersee ist bekannt für seine zahlreichen Fischarten. Zeit für einen Snack.
11: Hallo.
12: Hast du heimischen Fisch hier, den wir probieren können?
11: Also wenn ihr wollt, so einen Saibling hätten wir da oder Saibling auf Forelle. Guck mal, ihr Lieben.
13: Oh.
11: Können wir ein bisschen naschen?

0: Herrlich.
1: Sollen wir direkt anstoßen?
2: Ja. Ja, kommt her.
1: Auf die Gisela.
2: Auf die Gisela.
1: Schaut mal, oder ich gebe das so rum.
0: Oh, vielen Dank.
2: Danke.
0: Sieht ja toll aus.
1: Danke.
2: Komm her.
1: Es ist leider kein Karpfen, aber ist trotzdem gut. Es ist schon komisch, dass wir jetzt hier in Bayern sitzen und der Fischsemmel essen, obwohl man da eher eigentlich so Schweinsbraten oder Weißwurst erwartet, oder?
2: Ja. Eigentlich verbinde ich tatsächlich klassisch, total Klischee, Weißwurst, süßer Senf und Brezen. Ja.
3: Und das Bier.
1: Und das Bier.
2: Und das Bier.
1: Und
2: das
1: Bier. Oh, der bayerische Bier.
3: Ja, genau. Aber bei dir gibt es da auch die Fischzucht.
2: Ja.
3: Also
2: ja,
3: die Fischzucht ist schon ein landwirtschaftlicher ja Bereich, oder?
1: Das ist ja Franken. Ja. Also der Gisela wünsche ich für morgen ganz viel Kraft. Und das wird sie auf jeden Fall meistern, dass die Aufregung ein bisschen verschwindet. Und ich freue mich einfach morgen auf ihren Hof und auf sie und was sie uns alles so zeigen möchte.
4: Zeit für die ersten Dinnervorbereitungen. Gisela kocht das Ragout aus Lammherzen schon heute, damit es durchzieht.
5: Ich habe mir zum Kochen die Julia ausgesucht. Wir kennen uns schon seit ewig vielen Jahren vom Kindergarten aus und sind jetzt wirklich dicke Freundinnen geworden.
6: Und, wir,
5: und wir sitzen halt ganz viel miteinander zusammen. Und also ich weiß, dass sie einfach super gut kocht. Und
6: danke.
5: Ja,
6: ja, ja, ja.
4: Die fein gewürfelten Lammherzen werden in Butterschmalz angebraten.
7: Wir haben nicht gedacht, dass die Herzen so zart und so gut und
5: du warst am Anfang ganz schön am
7: Zweifeln. Ich war skeptisch.

0: Oh, was habt denn ihr mit der Zwiebel gemacht? Die ist aber bös.
1: Ja, aber haben wir trotzdem mit Liebe eingesetzt.
0: Oh, die wollte bei euch bleiben.
1: Na.
2: Im selben Topf wird Wurzelgemüse mit Tomatenmark angeröstet.

0: Tu mal da drüben hin. Danke.
1: Noch ein bisschen. Das soll schon Geschmack haben.
0: Lieber mehr als wenig. Du könntest eigentlich ein paar Gläser rausholen.
1: Oh, das warten wir noch ein bisschen. Erstes Mal in offen und danach machen wir unsere Feierabendgläschen. Wir haben heute verdient.
0: Im Prinzip ist das Ragout ja eigentlich fast wie ein Gulasch. Also Gulasch kennt ja jeder, aber beim Gulasch sind die Stücke einfach größer. Und das Ragout ist einfach was Feineres für die feinere Küche, weil die Stückchen einfach kleiner geschnitten sind und die Geschmäcker sind ein bisschen besser ausgewogen.
2: Für die richtige Würze sorgen Rosmarin, Thymian und Lorbeerblätter.
0: Jetzt geht's ans Probieren, oder?
1: Freue mich schon.
0: Haben wir es gut hingekriegt? Ich trau mich nicht. Ich finde es super lecker.
1: Okay, passt.
2: Am frühen Abend wartet noch Arbeit. Brennholz schneiden. Wintervorrat für die Heizung.
3: Also wir haben ein kleines Stückchen Wald. Das hat er sich am Anfang gewünscht, dass er einen kleinen Rückzugsort hat, wo ab und zu mal vielleicht alleine sein kann. Und ich glaube, das magst du ganz gerne, oder, die Arbeit?
4: Ja, auf alle Fälle. Das ist mir eigentlich die Lieblingsarbeit.
3: Bei mir die Schafe, bei dir der Wald.
4: Die Schafe mag ich auch gern, aber Wald ist einfach eine schwere Arbeit, aber die erfüllt mich wirklich.
3: Es ist ja auch schön. Also ich helfe jetzt nicht so oft, du machst es wirklich.
4: Ja, ich bin ja auch gern allein. Wie gesagt, es soll ja ein Rückzugsort sein.
3: Aber wenn ich dabei bin, also ich mag den Geruch einfach so gern vom Holz.
4: So, ich dachte von mir.
2: Seit 24 Jahren sind die beiden ein Paar. Kennengelernt haben sie sich kurz nach Giselas Trennung von ihrem ersten Mann.
3: Er war so süß einfach. Er wollte halt einfach Smalltalk halten. Und wir haben uns nicht gekannt davor. Und er hat halt gefragt, na, hallo, und wie geht's dir so? Und ich so, schlecht, und bin total in Tränen ausgebrochen.
4: Was mir besonders gefallen hat, die hat bei ihrer Schwester Rasen gemäht, barfuß, und war überall voller Rasenschnitt. Und dann denk ich mir, das gefällt mir. Also nicht so eine Tussi, sondern einfach eine, die hinlangt.
3: Ja.
4: Bis heute.
3: Bis heute. Er war einfach immer mein Fels in der Brandung. Also gerade in der Zeit damals habe ich einfach eine Stütze gebraucht und die hat er mir einfach gegeben.
4: Was uns am meisten verbindet, aus meiner Sicht, ich denke, dass wir einfach zusammengewachsen sind. Wir müssen oft gar nichts sagen und, oder schauen uns an und wissen, was der andere denkt. Mhm. Und dass wir einfach gemeinsam einen Platz gefunden haben, wo wir beide glücklich sind. Sehr glücklich.

0: Dinnertag. Für ihr Menü braucht Gisela noch Schnittlauch aus dem Garten.
1: Ich habe heute tatsächlich ganz gut geschlafen, aber jetzt steigt von Minute zu Minute meine Aufregung. Also ob das alles so klappt, wie ich mir das überlegt habe, ich hoffe, ich hoffe. Aber zumindest haben wir ein super schönes Wetter.
2: Was glaubt ihr, wo bis Gisela gerade geht?
3: Oh, die ist jetzt wahrscheinlich noch mal im Aufregungslevel ganz hoch. Jetzt, wo es noch mal losgeht und sie weiß, jetzt kommen wir gleich. Ne? Das ist ja noch mal so ein Moment. Gestern ist alles gut gelaufen und durch. Und
2: sie tut auf jeden Fall ihren Mann ordentlich auf Trab halten.
3: Glaube ich auch.
2: Der darf noch hingehen, ja.
4: Ich bin heute gespannt. Ich würde einfach die Frauen kennenlernen, weil du hast so schöne Geschichte erzählt von deinen Reisen.
1: Brauchen wir eigentlich gar nicht aufgeregt sein für heute Abend oder Nachmittag, weil die sind echt alle total klasse.
4: Ja, nur ein bisschen.
1: Ja.
5: Hallo!
1: Hallo! Hallo. Hallo. Alle Ton in Ton. Ja. Alle im Dirndl. Ja. Ihr seid klasse.
5: Ja, hallo. Schon, ne? Wenn wir schon bei der Feier
1: kommen. Schön, dass ihr endlich bereit seid.
5: Hallo.
6: Hallo.
1: Hallo.
6: Hallo.
7: Hallo.
8: Annika. Julia.
1: So, jetzt ist es soweit. Ja. Das ist mein Mann, der Hans.
9: Hallo.
1: Und meine liebe Freundin und Küchenfee, die Julia.
10: Hallo. Hallo.
1: Als Begrüßungstrink habe ich euch Oxymehl gemacht. Ja. Ich weiß nicht, ob das jemand schon kennt.
10: Nein.
1: Ihr könnt, was ist das? Ihr könnt mal probieren. Das habe ich selber gemacht. Das ist von meinen Bienen, den Honig, zusammen mit Essig.
10: Okay.
1: Ah. Hört sich irgendwie gruselig an, aber probiert mal.
10: Also, schön, dass ihr hier seid.
1: Auf einen schönen Tag mit euch. Ich freue mich total.
10: Zum Wohl.
1: Zum Wohl.
10: Zum Wohl.
1: Sehr fein.
10: Und super erfrischend.
1: Ja.
11: Das Getränk heißt Oxygen?
1: Nein. Oxygen?
11: Oxygen?
12: Oxymehl kann ich gar nicht. Also hat mir noch nie was gesagt. Und ich fand es aber super lecker, schön erfrischend. Doch, hat mir geschmeckt. Und was bei dir?
11: Ging mir genauso. Also das Getränk heißt Oxymehl.
12: Genau.
11: Aber ich kann es bislang noch gar nicht. War für mich total neu.
12: Ja, für mich auch.
11: Wir haben gerade da schon so ein bisschen was mit Schafkopf und so gesehen. Was machst du denn eigentlich?
1: Also wir haben seit über 15 Jahren Walliser Schwarznasenschafe. Das ist eine besondere Schafrasse, eigentlich aus der Schweiz. Da bin ich jetzt seit über 10 Jahren schon im Bayerischen Herdbuch drinnen und züchte die. Und ein ganz wichtiges Standbein bei uns ist die soziale Landwirtschaft. Mhm. Habt ihr da eine Idee, was das ist?
11: Ja.
1: Schon mal gehört?
11: Ja.
1: Ja, sag mal.
11: Also schon in Richtung Therapiebetrieb, oder?
1: Wir haben eigentlich explizit zwei Sachen. Wir nehmen seit über 10 Jahren Pflegekinder bei uns auf dem Hof auf. Und wir machen niederschwellige Angebote für die Alzheimer-Gesellschaft.
11: Toll. Und dafür hast du auch einen wunderschönen Ort geschaffen, ne?
12: Wunderschön. Ich bin reingelaufen und habe eben schon gedacht, wow, das ist wie Urlaub hier. Das ist echt mit so viel Liebe.
1: Vielen Dank.
13: Wir haben insgesamt 3 Gruppen gerade, weil wir 2 Böcke haben, die decken dürfen und unterschiedlich. Ja, genau. Also man kann die nicht einfach zusammenlassen, damit man halt weiß, wie hat der Vater.
11: Ja, weil er auch in der Herdbuchzucht
13: ist. Ist immer wichtig.
11: Ist immer wichtig. Gerade auch, wenn man in der Herdbuchzucht ist.
12: Ja, meine Schafe. Genau.
14: Nein, komm her.
1: Kommen Sie von alle Seiten.
14: Komm her.
12: Ja. Ja.
14: Ah.
11: Nee, also Toast ist nicht so der Favorite.
12: Ich war ganz gespannt, was auf uns zukommt mit den Schafen. Und ich finde sie ganz toll. Ich finde, Schafe haben mich schon immer fasziniert, tatsächlich. Ziegen und Schafe. Und es sind bildhübsche Tiere, finde ich.
1: Die haben ja auch wunderbare
11: Fellwattelmatten.
12: Gell, das
1: ist das so
12: kräuselig.
1: Gesehen, das kräuselig.
12: Ich glaube, die gehen zum Friseur, die haben Dauerwelle.
13: Die müssen ja tatsächlich 2-mal im Jahr geschoren werden, als einzige Schafrasse. Weil die so
12: Volumen kriegen.
13: Ja,
12: und dann werden die dann als geschoren? Oder von der Jahreszeit her?
1: Moment.
13: Frühjahr und Herbst.
12: Früher und Herbst.
11: Mhm. Also tatsächlich noch mal Herbst. Wir haben nicht gesagt, wir können
12: tatsächlich
11: ja einen
12: Schaf scheren. Herbst, zack, ab,
13: ja,
12: damit im
13: also
12: Winter dann.
13: Die werden heuer noch mal geschoren.
12: Ja. Okay.
13: Also wenn man so richtig tief krault, dann merkt man, dass die Hände irgendwie so ein bisschen fettig werden.
12: Mhm.
13: Und das ist ja die die produzieren halt dieses Lanolin.
11: Nee, ist aus.
13: Und wenn man so richtige Hände hat, oder gerade im Winter, das ist wie die beste Hautcreme, finde ich.
11: Hallo. Okay. Das ist ja ein Schweizer, eine Schweizer Rasse, glaube ich, ne? Und die jetzt hier dann in Bayern, ich glaube, damit hat sie schon so ein bisschen Mut bewiesen und tanzt so ein bisschen aus der Reihe. Aber ich glaube, das möchte sie auch und das passt auch voll. So ein bisschen das Klischee aufzubrechen, das macht sie ja durch die soziale Landwirtschaft eh. Ne? Das ist noch nicht so der etablierte Bereich in der Landwirtschaft. Und dann passt auch eben diese andere Rasse. Ne?
12: Ja.
11: Entschuldigung, aber du stehst auch beim Fuß.
1: Also ich fange jetzt an mit der Schafskäsepaste. Ja. Du machst bitte das Chutney auf die getoasteten Scheiben schon mal drauf.
4: Ja, sehr gern.
1: Und jetzt noch einen Thymian, einen frischen. Und dann wird das einfach nur verrührt. Perfekt, da kommen dann nachher die Bratwürstel drauf. Der Grill ist schon an. Er hat halt einfach so eine gewisse Frische drinnen. Nicht scharf, nicht langweilig, auch nicht zu salzig. Ja, das hat mir eigentlich echt gut gefallen. Die Kombi zwischen Olive und Zitrone finde ich einfach klasse.
0: Lammbratwürste nach eigenem Rezept.
1: Mein Mann liebt sie total und alle Verwandten und Bekannten. Und deswegen glaube ich, dass es die Landfrauen da oben jetzt auch, dass es denen richtig gut schmeckt.
11: Oh, da ist ja schon was aufgebaut.
13: Ja. Ihr kriegt jetzt einen Gruß aus der Küche.
11: Ja.
12: Oh. Sehr
11: schön.
13: Da wünsche ich euch einen guten Appetit.
11: Ja, vielen Dank. Vielen Dank.
12: Dankeschön.
11: Danke für die Schafvorstellung. Sind wir mal gespannt, was jetzt gibt, oder?
12: Ja, ich bin euch gespannt hier. Nach der harten Arbeit hier.
11: Ja.
4: Oh, es duftet schon.
1: Muss ich aufpassen, dass du nichts klaust. Ein Gruß aus der Küche. Ich habe euch zum einen Lammwürste, Fenchel-Weißwein-Geschmack auf Zwetschgen-Chutney. Und das andere ist Schafskäsepaste mit Oliven, Thymian und ein bisschen Zitrone drinnen.
11: Sieht schon so schön aus.
1: War schon mutig, fand ich. Also Zwetschge und Lammwurst.
11: Boah, aber ich finde es lecker.
12: Das harmoniert aber ganz toll.
11: Ja. Und das hier auch. Das ist so frisch durch die Zitrone.
1: Mhm.
11: Wahnsinn.
12: Bei der Lammwurst, die ist richtig, richtig fein.
1: Schmeckt also, der Fenchel?
12: Mhm. Also die Kombi ist gerade unten mit dem Zwetschge, ne? Das schmeckt so.
6: Ich finde auch, die Wurst, die lammelt gar nicht. Ja. Kennt ihr das denn aus?
11: Nein.
1: Kennst du
11: das? Das schmeckt nicht nach Lamm. Aber
1: wenn, wenn es so ganz streng nach Lamm schmeckt. Und das, da bin ich total selber empfindlich. Und also, wenn ich woanders bin, esse ich das auch.
12: Lammeln ist wieder jetzt schon Bock im Mund.
11: Ja, wir nehmen es mit.
12: Bei Gisela der kulinarische Schatz. Ich glaube, das ist ein Schaf.
11: Schaf sein. Das war wie so eine kulinarische Reise im Mund, muss man definitiv sagen. Weil das so eine Süße durch das Chutney hatte. Dann war das irgendwie durch diese Lammwurst, wo jeder dachte, oh, wie lammig schmeckt das wirklich? Und es war sehr, sehr fein im Geschmack.
12: Ja, hat gar nicht gelammelt.
11: Nee, genau, haben wir jetzt gelernt. Und hatte noch so diesen Fenchel im Nachgang, also wunderbar.
1: Geh mal, auf geht's.
11: Okay, okay.
12: Jetzt okay. Super.
11: Wir machen wir Wolle.
1: Ja. Ich zeige euch das, wie das so funktioniert. So, jetzt könnt ihr mal überlegen, was jetzt hier auf euch zukommt.
11: Du machst die Wolle selber?
1: Ja, also ich verarbeite sie.
12: Aus, ne? Die kommt direkt vom Schaf dann.
1: Die jetzt nicht, die ist schon gewaschen.
11: Mhm. Das macht kaum noch einer, oder?
1: Das macht kaum mehr einer, weil einfach die Industrie dafür nicht mehr da ist. Also es gibt schon noch Tuchwebereien oder Spinnereien, aber die nehmen halt erst Wolle ab, ich glaube, einer Tonne. Und da bin ich halt weit davon entfernt.
12: Wird die Wolle auch gut angenommen zum Verkauf, dass wirklich die Nachfrage auch so da ist?
1: Tatsächlich schon, für die Leute, die sich auskennen und die da Wert drauf legen. Also wir sind ja ein Biobetrieb und ich verwende halt einfach keine Chemie. Es sind wirklich Naturfasern, die man hier kriegt.
11: Ja, dann.
7: Okay, ab in den Dornröschen.
12: Zeig mal her.
1: Das sind Handkarben.
11: Mhm. Okay.
1: Die Maschine ist das gleiche eigentlich, nur als Maschine, da geht es halt schneller. Auf jeden Fall, wenn ihr guckt, die Dinger, die haben Nadeln drauf und die sind in verschiedenen Richtungen. Ziel ist es, dass ich ja spinnen kann. Also ich kann jetzt nicht mit der Faser jetzt hergehen und spinnen. Die ist zu verknotet. Ich muss die Fasern in eine Richtung legen.
8: Schon ein bisschen was Meditatives.
1: Ja, es ist schon nett und hat irgendwas Meditatives, aber irgendwann nervt es gewaltig. Ja. Und deswegen habe ich ja auch eine Maschine dafür.
12: Mhm. Bei dir sieht es so einfach aus.
1: Ja.
8: Gut, Gisi, du machst es auch nicht zum ersten Mal.
1: Nee.
12: Sollte man nicht meinen, dass aus so zottigen Tieren so schöne Wolle rauskommt.
1: Also nicht alle auf einmal da unten rein. Und irgendjemand darf da mal drehen.
8: Okay, ich drehe.
1: Ja, dreh mal. Du kannst auch ruhig schnell. Also, und vielleicht deine Farbe wegholen. Sonst meinst du, die spinne ich weg. Ja. Ein bisschen locker zupfen. Weiter. Halt. Haben wir schon mal den ersten?
11: Boah, Wahnsinn,
1: den ersten
12: Tisch halt haben wir. So ein Teppich.
8: Rapunzel, ja. Rapunzel.
12: Auf dein Haar.
11: Wolle kardieren macht richtig viel Freude. Ich finde, man spürt so richtig jetzt vom Schaf zur Wolle und merkt erstmal, wie wunderbar dieses Material wirklich ist.
12: Respekt, dass die Gisela sowas noch macht, also dass sie sich da die Arbeit macht und die Zeit nimmt, sowas Kostbares noch zu machen. Also wirklich Hut ab.
0: In der Küche geht's weiter mit der Beilage für den Hauptgang.
1: Mit dem Öl? Oder noch mehr? Was meinst
4: du? Lass mich gut.
1: Ich bin jetzt nicht so der Ofengemüse-Experte.
4: Doch schon ein bisschen, weil bisschen der braucht auf dem Blech.
0: Das Dinner serviert Gisela im Wohnzimmer.
9: Einen guten Appetit.
11: Ja, vielen Dank. Dankeschön.
8: Danke dir.
11: Oh, wie schön das hier ist.
14: Sieht toll aus. Hier ist kuschelig.
8: Ja, und das Holz, die Balken, das ist der Wahnsinn.
4: Ja.
8: Das ist immer richtig schön, wenn Holz verbaut ist, dann riecht es auch so natürlich.
4: Ja, das stimmt.
11: Und das halt durch die Höhe gibt es eine tolle Atmosphäre einfach.
8: Das sind Bienenwachskerzen, oder? Mhm. Sind das Bienenwachskerzen?
4: Mhm, ja.
12: Oh ja, das könnte sein.
11: Bestimmt von ihren dann, ne?
8: Ja.
1: Mmh. Oh, jetzt geht die schwere Arbeit los.
4: Kannst Soll du ich mal? Schon gleich, ja?
1: Ja.
4: Ich gebe dir das Stück mit Stück.
1: Du kannst auch echt den Topf ein bisschen festhalten, weil ja. Da ist echt viel drin. Und ein bisschen Salz bitte. Oh, da brauche ich nicht ins Fitnesscenter. Kartoffelbrei passt eigentlich immer. Also, und besonders zum Lamm passt es sowieso immer gut. Und der Kartoffelbrei, der begleitet mich schon echt mein ganzes Leben lang. Ich bin so eine Kartoffelbrei-Tante, glaube ich. Nur ein bisschen.
4: Kann man mit Schnittlauch schon anfangen?
1: Nur ein bisschen, ja. Ein
4: bisschen schon.
1: Gut.
4: Ich werde hier. So. Der brennt mein Finger jetzt.
1: Jawohl. Wird doch. Nach dem sechsten Teller können wir es. Hoppala, was war das? Das machen wir noch mal.
4: Gisi,
1: ja,
4: langsam.
1: Nein, das ist nicht so gut.
4: Nein, aber bitte langsam, nicht überall klecken.
1: Das ist die Aufregung.
4: Ich weiß, deswegen langsam, gut. Nur langsam.
1: Aber warum waren denn da gerade Löcher? Ich bin total aufgeregt jetzt, wie es meinen Gästen schmeckt. Also wir haben wirklich alles gegeben, oder?
4: Ja.
1: Genau.
4: Perfekt. Super schaut aus.
1: Zacki, zacki.
9: Abhol bitte.
1: Ja, ja, bitteschön. Einer nimmt das Gemüse und einer nimmt zwei Teller. Jetzt ist es endlich soweit. Ja.
0: Beim Servieren hilft auch der jüngste Sohn Lorenz.
1: Dankeschön.
11: Oh, das sieht toll aus.
1: Toll sieht's aus.
11: Sieht gut aus.
1: Ja, sieht schon aus.
4: Ganz zart.
1: Mhm.
11: Super lecker.
12: Mhm. Das Fleisch ist wieder butterzart. Ja?
1: Mhm. Mhm. Und ist so ein störender Lammgeschmack dabei?
11: Nein, nein. Lecker. Nicht lammig, wie wir gelernt haben.
4: Lammig.
11: Wie hast du es vorhin gesagt?
1: Lammelt. Lammelt nicht.
11: Lammelt. Mhm. Ist das so ein Hausrezept, was du immer machst?
1: Nee, tatsächlich nicht. Ich habe es schon ein paar Mal gemacht, aber mir ist einfach wichtig, dass alles verwendet wird vom Lamm.
11: Mhm. Ja.
4: Welches Teilstück ist das jetzt?
1: Ihr dürft mal raten. Jetzt bin ich gespannt, ob ihr drauf kommt.
8: Zunge.
1: Bitte?
8: Zunge?
1: Nein. Also so ganz schlimm bin ich nicht.
15: Naja. Die Backen?
11: Nein, Keule.
1: Das ist ja das.
15: Hinten
1: Keule, nein.
11: Nein. Leber?
15: Ist auch Leber? Nee.
1: Also soll ich es auflösen?
15: Ja.
1: Es ist Herz.
15: Ah. Ja.
11: Das hätte ich nicht gedacht.
15: Ja.
11: Hätte ich auch nicht gedacht.
1: Du bist ja der Knaller. Die Zunge würde ich euch nicht
15: Die Zunge nicht? Aber Herz geht.
12: Es hat so, finde ich, ganz klein bisschen was von Leberle. So ganz klein bisschen von der Konsistenz, aber ich liebe persönlich Leberle. Und deswegen fand ich auch diesen Geschmack und von der Konsistenz her ganz toll.
11: Als sie dann sagte, dass das Herz ist, habe ich ein Stück weit erst geschluckt, weil es für mich schon besonders war. Aber ich fand es mutig und zugleich auch toll, weil es eben was ganz Besonderes war, was ich bislang nie gegessen habe. Und es schmeckte wirklich super gut. Also ich würde es wirklich noch mal essen.
1: Tun wir da eigentlich noch Zimt dran?
15: Ja, nach dem Honig tun wir ein bisschen Zimt. Gut.
0: Endspurt fürs Dessert. Gisela backt die Palatschinken. Dünne Pfannkuchen nach österreichischer Art.
15: Puh. Ach, hast du.
1: Geht doch.
15: Kinderspiel. Oh, wir sind mal so ganz gut in Zeit. Und haben wir heute so gerockt, den ganzen Tag. Ich bin super zufrieden.
1: Und ich freue mich definitiv auf unser Rotwein. Also den haben wir uns wirklich verdient. Wenn jetzt dann alles vorbei ist, ja. Alle sind satt, alle sind zufrieden,
15: ja.
1: Dann haben wir einen guten Abschluss.
15: Füße hoch und ein Prosecco.
0: Zum Abschluss die Mascarpone-Creme.
1: Also letztes Mal beim Probekochen ist es uns ein bisschen zu flüssig geraten. Aber jetzt auch mit der Pfefferminze drinnen wird, glaube ich, richtig gut.
15: Und Puderzucker bitte nicht vergessen.
11: Ja.
15: Und dein Minzblatt.
1: Und jetzt doch bitte einen Trommelwirbel, jetzt geht's.
15: Tan, tan, tan,
1: tan. Nein, der. Lululululul.
15: Das kann ich nicht.
1: Willkommen zurück. Eine letzte Stärkung noch.
11: Oh,
1: für euch.
11: Das sieht schön aus, danke.
12: Hey.
1: Leute.
12: Ciao.
1: Ich sehe den so. Jetzt kommt dann ein Schnaps ohne.
12: Schnaps nicht dabei.
1: Wein alleine tut das jetzt nicht. Zum Wohl.
11: Sieht auf jeden Fall sehr gut aus. Wir haben gerade schon festgestellt, duftet ein bisschen nach Weihnachten.
1: Ist ja auch Zimt drin.
11: Die Pfefferminz da drin, die ist, also die gibt noch mal den richtigen Kick. Das ist super gut.
1: Ich lockere das so auf.
11: Mhm. Sie dann schon gesagt hat, Pfefferminz, da habe ich so gedacht, kann ja auch schnell nach Zahnpasta schmecken. Das war gar nicht so, sondern es war eine ganz feine Minze und die Note war gut abgestimmt. Und die hat es dann wieder interessant gemacht. So, auch die Mascarpone-Creme passt richtig, richtig gut zu dem Pfannkuchen. Habe ich so noch nie gegessen, aber
15: Dankeschön.
11: Schmeckt sehr, sehr gut. Mhm.
16: Die Mascarpone fand ich überraschend leicht. Also oft ist Mascarpone ja sehr schwer. Und auch wenn man es dann gerne mal mit Sahne kombiniert oder so. Das war jetzt eher leicht von der Konsistenz und vom Essen her. Das war sehr angenehm. Und ja, der Palatschinken mit der Süße dann dabei, das war eine schöne Kombination.
12: Auf jeden Fall war es mega lecker, denn ich bin die Erste, die aufgegessen hat.
1: Boah. Hast du Hunger?
11: Nee, es war so gut.
1: Ich werde heute königlich schlafen.
12: Heute fällt's richtig ins Bett, oder?
1: Beides.
0: Nun bewerten die Gäste. Für jeden Gang können sie bis zu 10 Punkte vergeben. Erst beim letzten Dinner erfahren sie, wer das beste Menü gekocht hat.
11: Wir sind eine ganz coole Gruppe und ergänzen uns ganz wunderbar und geben uns immer ganz viele Tipps. Also es ist wirklich so, wenn ich nach Hause fahre, habe ich wieder ganz viele neue Ideen und ganz viel Energie und das tut mir richtig gut. Vor allen Dingen, weil ich beim nächsten Mal dran bin.
0: Viktoria lädt ein nach Ostwestfalen-Lippe auf ein Hafergut.
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11: Ich fände es halt schön, wenn ich die anderen überraschen kann.
18: Willkommen zum Dinner.
1: Also, was du einfach für Ideen hast, ist einfach krass.
17: Überraschung geglückt. 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
25: Na? Alles gut, mein Schatz?
26: Ja, cool.
25: Ja, cool, ja. Gut.
26: Papa!
25: Bin ich Diana?
27: Ich bin der Kai.
25: Ja, wir sind hier auf unserem wunderschönen großen Grundstück, unserer kleinen Farm.
22: 2021 hat die Familie begonnen, innerhalb des 15.000 Quadratmeter großen Grundstücks einen Garten anzulegen.
25: Wir haben ungefähr 3000 Quadratmeter, die wir als Garten nutzen. Hier haben wir dann einmal den Streuobstbereich mit den ganzen alten Bäumen. Dazwischen dann den Kinderspielbereich. Dann haben wir der große Nutzgartenbereich mit dem ganzen Gemüse, den Beeren, dann eben noch eine kleinere verschiedene Naschecken und dann noch ein großer Gewächshausbereich, wo dann auch noch Hochbeete stehen und ja, der dann auch noch als Nutzgarten genutzt wird. Unser Gemüsegarten ist eigentlich aus Mischkultur aufgebaut. Also ich versuche es zumindest. Manchmal geht es nicht, weil ich einfach irgendwie neue Ideen habe, was ich noch pflanzen möchte. Und dann drucke ich es halt irgendwo rein in der Hoffnung, es wird schon kommen. Und das andere Zeug auch.
22: Alles, was hier wächst, hat Diana selbst aus Samen gezogen.
25: Der Gemüsegarten ist so angelegt mit den Gemüsesorten, die wir sehr gerne essen über den Sommer und natürlich auch über die Wintermonate, soweit es bei uns reicht. Ich mache dann auch ein, aber wir kaufen im Sommer nichts dazu. Da gibt es dann nur das aus dem eigenen Garten. Ich pflanze halt immer mehr an, weil ich immer denke, es geht vielleicht auch was kaputt. Aber dieses Jahr ist irgendwie glücklicherweise alles gekommen. Und ich konnte mich dann davon nicht trennen und habe dann einfach alles in die Erde gesetzt. Ja. Und jetzt wächst und wächst, aber wir können ja einmachen. Dann geht's. Dann haben wir es dann halt bis nächstes Jahr gewisse Dinge. Ich bin so die Gartentante. Ich mache alles, was Pflanzen anlegen, säen. Er ist eher so die ausführende Kraft, so wenn ich ein neues Beet brauche, wenn ich das gerne hätte und hier noch ein bisschen was und.
28: Und los!
25: Das geht nicht.
28: Doch. Und mit Vollgas. Wenn ich sag jetzt!
25: Dann jetzt! Ich kann nicht mehr.
27: Sie hat die Ideen. Oder häufig die Ideen und kommt meistens dann die Frage, meinst du, wir könnten? Und dann schrille die Alarmglocke und heißt wieder wochenlang Arbeit und andere Dinge.
25: Jetzt so rüber, oder?
28: Ja.
25: Bis vorne, das so steht.
28: Willst du nicht zu weit, nicht weiter hoch?
25: Ja. Bisschen schräg. Und stopp.
28: Wie die Deichsel.
25: So. Sehr gut.
28: Na,
27: machen wir so wie früher. Aber Hammer liegt halt auch nicht da. Die Kinder haben sie doch wieder woanders dahin.
25: Kein Hammer. Nur das, oder?
27: Ja, ja.
25: Drin.
27: Okay, ja.
2: Beine.
25: Das können wir nachher noch machen. Ich bin so aufgewachsen mit Gemüsegarten. Huch. Also, das liegt mir auch sehr am Herzen, das zu machen, weil ich finde das einfach super, auch das den Kindern so beizubringen, dass sie aus dem Garten das Essen nehmen können. Da müssen sie auch keine Angst haben, dass irgendwas dran wäre. Sie können es gerade so essen. Vielleicht der Dreck weg, aber sonst, sonst können sie es so essen, wie sie es bekommen. Wir holen Steine unten ins Hochbett rein als Drainage. Mit das Wasser, damit es kein Stauwasser gibt. Die sind alle von hier, die haben wir ausgegraben beim Gewächshausbau. Und alle aus unserer Erde. Das sind nur relativ kleine, normalerweise sind sie so groß. Der Boden ist ziemlich schwer zu bearbeiten. Im Grunde unterhalb der Grasnarbe kommen schon Steine.
27: Es ist im Endeffekt, so sehen die Steine aus, gleich sind ja große Brocken. Und in der Regel, wenn wir hier ein Loch buddeln, muss man mit dem Vorschlagkammer die großen Steine klein machen, dass man sie rauskriegt. Oder mit dem großen Stemmeisen raushebeln.
25: Ich bin gebürtig hier aus Worndorf. Und dieses Grundstück hat meinem Großonkel gehört, das wir dann abgekauft haben, beziehungsweise gekauft haben und da auch unser Reich aufgebaut haben. Es stand ein ganz altes Bauernhaus von 1900 auf dem Grundstück, das irgendwie zu restaurieren, renovieren. Es war nicht möglich und da haben wir uns eben entschieden, ganz anders zu bauen und komplett modern. Im Grunde, wir haben jetzt ein modernes Haus und im Grunde ein ganz alter Garten oder auf alt gemachter Garten. Wir gießen alles von Hand. Wir haben drei große Fässer, in denen wir dann 3000 Liter Wasser sammeln, wenn es regnet, und gießen jeden Abend und jeden Morgen schön mit der Kanne. Bis alles gegossen ist, sind 1,5 Stunden durch. Danke für deine Hilfe.
27: Bitte schön.
25: Dankeschön. Ich arbeite ja auch Vollzeit und ich verbinde das halt immer vormittags, beziehungsweise die Kinder haben länger Kindergarten. Dann geht sich das eigentlich ganz gut aus, dass ich dann vormittags bis in den frühen Nachmittag dann ganz gut arbeiten kann. Ja, der Garten ist ein absoluter Ausgleich zum Büroalltag. Also es macht auch Spaß, dann einfach rauszugehen, vor allem bei schönem Wetter. Wir gehen auch bei schlechtem Wetter raus, also wir sind immer draußen.
22: Vor dem Gartenfest möchte Diana noch den großen Hang am Gemüsegarten schöner machen.
25: Das ist so ein bisschen so mein Endgegner. Ich weiß hier nicht so ganz, was ich hier machen soll. Ich hätte gern komplett mit Lavendel und mit Hortensien zu. Der Lavendel wächst hier sehr gut, aber die Hortensien, denen ist zu sonnig und ein bisschen zu trocken, der Boden. Das funktioniert hier nicht. Ich habe lieber Nutzpflanzen, die für mich einen Nutzen haben, die wir essen können. Ja, dieser Lavendel ist leider gestorben. Schade, aber dann pflanzen wir einen neuen.
3: Das geht leider an.
25: Ja, so. Ich bin brutal aufgeregt, also wirklich, ja, also ich habe auch so ein bisschen Angst, also so, wie es dann wirklich ist. Ich war ja bereits schon auf 2 Gartenfesten. Bin gespannt, was die Gäste zu meinem Garten sagen. Die anderen beiden Gärten waren ja im Grunde ganz anders wie meiner.
22: Das Motto in diesem Jahr, tief verwurzelt, soll sich auch in der Deko wiederfinden.
25: Eigentlich wollte ich keine Tischdecke nehmen, aber ich denke, dass das dann doch ein bisschen edler kommt, da es ja doch ein Dinner sein sollte. Versuche ich jetzt mal mit Tischdecke. Oh, die Familie kommt nach Hause. Wie schön. Hallo, ihr drei. Na, wie war's? Oh, wie schön. Guck mal, was ich mache. Ich decke gerade den Tisch ein. Also die Servietten sollen so aussehen, aber eigentlich müssten auf diese Servietten noch so Brotstangen. Die kann ich aber jetzt noch nicht drauflegen, da ich sie erst noch mal machen muss. Meine Kinder haben alle gegessen.
2: Du hast es uns gesagt. Mama hat uns gesagt.
25: Aber nicht das Eingepackte. Nur die anderen.
2: Ja, aber das Eingepackte habe ich nicht erst.
25: Oh, die Wurzeln. Vielen Dank.
27: Das wird ja ganz schön eng.
25: Die legen wir hier einfach so auf den Tisch.
27: Das ist halt die große Leidenschaft von mir, Fußball VfL Bochum schon jahrelang. Und deswegen war das der Kompromiss, statt ein blau-weißes Haus halt dann wenigstens außen irgendwo die Identifikation zum Lieblingsverein.
25: Ja, ich finde es ganz super, dass der Container so aussieht. Aber ich habe es ihm zum Geburtstag geschenkt. So, jetzt werden wir wahrscheinlich mal gucken, ob wir hinkommen. Magst du mir kurz die Löffel da wegnehmen?
27: Dann sägen wir es ab.
25: Das sieht gut aus. Hier quer dran. Das passt. Motto an sich bin ich sehr zufrieden. Also tief verwurzelt, das sehe ich hier. Ja, doch. Das sind wir und das ist unser Tisch und unsere Wurzeln. Ein bisschen braucht es noch, aber da warten wir auf den Björn.
24: We can do better. Das ist ganz schön hoch, ne?
22: Schuhmacher Björn Kroner kommt am nächsten Morgen, um der Deko den letzten Schliff zu verpassen.
24: Garten und Lecker, der Rummel und ich sind heute ganz unten im Südwesten unterwegs. Und zwar bei Tuttlingen. Es geht zu Diana und ihrer Familie in den traumhaften Familiengarten. Und Diana ist ein bisschen nervös. Und ich weiß gar nicht, ob sie weiß, was für einen Schatz sie mit ihrem Selbstversorgergarten hat. Und bei der Deko, da helfe ich ihr noch ein bisschen. Da habe ich schon tolle Ideen. Hallo!
25: Hallo!
24: Verrückt, eine eigene Wiese. Hallo!
25: Hallo.
24: Wie schön, wir haben es geschafft.
25: Ja, hallo, schön, dich zu sehen.
24: Hallo, hallo, hallo.
27: Hallo.
24: Sehr schön, oh, das ist ja, ja Wahnsinn. Hier ist ja nichts mehr.
25: Nein. Freie Natur.
24: Freie Natur.
25: Ja.
24: Da kommt auch nichts mehr, ne?
27: Da kommt nichts mehr. Das ist alles unsere Wiese. Und
24: toll.
27: Wir wollen es einfach frei und offen haben.
24: Und da ist der Tisch.
25: Ja, das gute Stück.
24: Das gute Stück.
25: Magst du es mal anschauen?
24: Ja, natürlich. Deswegen sind wir doch hier. Da müssen wir mal gucken.
25: Ich musste die Grissini neu backen, da meine Kinder sich alle gefuttert haben.
24: Wie genial. Das tiefer Wurzelte, das sind, glaube ich, deine Wurzeln hier vom Hof? Oder wie... Die sind jetzt nicht gekauft.
25: Nein, das ist im Hof. Die haben wir selber ausgegraben.
24: Okay. Ich habe jetzt noch ein paar Ideen und ein paar Sachen mitgebracht. Weil ich würde hier, glaube ich, noch ein... Wir können es noch spannungsreicher aufladen. Kennt ihr so kleine Nester, die Vögel bauen, die in den Bäumen hängen und so weiter? Sowas ungefähr würde ich gerne nachbauen.
25: Okay.
24: Die hier so nochmal 2, 4, 5 runterhängen, ein paar auf dem Tisch sind, hier hängen ein paar Nester dran. Weil du hattest auch von der tollen Annabelle gesprochen, von der Hortensie.
25: Ja.
24: Dann haben wir traumhafte Blumen auf der Wiese, die könnte man wunderbar mit dazu nehmen, sodass wir wirklich die Wiese noch mal mit in die Deko einbeziehen.
27: Ja, wir sind aber nicht so die Blumenfans. Also sie mag unheimlich Hortensien und Lavendel.
24: Ja.
27: Da hört es bei ihr schon auf.
24: Und bei dir schon?
27: Bei mir hört es kurz nach der Annabelle auf.
24: Das heißt, du kriegst nie Blumen?
25: Nein, ich will auch keine.
24: Ah, gut, dass der Florist hier ist.
25: Ja, mal sehen.
24: Ja, das machen wir trotzdem schön.
25: Übertreib's nicht, bitte.
24: Das soll ja auch heimlich sein. Die Gäste sollen sich... Das Schöne ist ja, ihr müsst... Also, ich meine, das eine ist ja, ihr mögt keine Blumen. Das respektiere ich ja, dass wir es reduzieren auf ein Minimum von Blumen, finde ich auch gut. Aber Blumen lösen bei allen Menschen immer eine Emotion aus. Und für mich ist es Credo. Ein gut gedeckter Tisch bleibt im Gedächtnis. Wir machen es reduziert, aber ein paar Blumen müssen mit. Fliegen.
25: Alles gut.
24: Sehr gut, auf geht's.
25: Danke immer.
24: So, schau mal, aber Lavendel gibt's und Kräuter, sehe ich schon.
25: Lavendel und Kräuter, ja.
24: Und die Hummeln. Ich glaube, was meinst du, das reicht?
25: Ja, wenn würde du ich das sagen. Sagst, ja, dann.
24: Sehr gut.
25: Gehen wir dann zu den Hortensien.
24: Auf geht's. Ich folge unauffällig.
25: Sehr schön, dann bitte.
24: Oh, das ist aber mal eine Annabelle.
25: Ja,
24: Mann, Mann, Mann.
25: Da haben wir sie.
24: So, und hier dürfen wir schneiden, was wir wollen.
25: Ja, so viel du brauchst.
24: Dann legen wir mal los.
25: Fang mal an.
24: Ja. Cut. So, weißt du was? Ich würde jetzt immer, du gehst schon mal vor zum Tisch.
25: Ja.
24: Schaust mal, ob der Mann schon alles abgeräumt hat.
25: Ja, das mache ich
24: mal. Und ich würde noch mal kurz hier einen Abstecher machen in die Wiese. Und noch mal ein paar Wiesenblumen schneiden,
25: alles
24: wenn
25: klar?
24: Ich darf.
25: Gut, dann sehen wir uns.
24: Sehr gut, bis gleich.
25: Bis gleich.
24: So, stellen wir mal das Eimerchen hier mit. Ist das nicht traurig schön?

0: So, da bin ich auch wieder. Und es ist jemand dazugekommen.
1: Ja, das ist meine Mutter, die Carola.
0: Hallo, freut mich.
2: Hallo, Carola.
0: Du hilfst mit beim Gartenfest?
2: Ja, ich helfe mit. Ein bisschen unterstütze.
0: Das brauchen wir.
2: Ja, genau.
0: Dann können wir schon mal Heu machen, ne? Sehr gut. Hier gleich geht das Heu rein. Drumherum legen und jetzt wirklich keine Angst haben, wenn das am Anfang noch nach so gar nichts aussieht. Das ist überhaupt kein Problem. Das wird dann schon. Wir haben hier den Draht. Auch der rüsselt sich gerne mal zusammen. Auch da einfach mit reinnehmen. Das sieht man nachher gar nicht. Müssen wir nur mal gucken, wo ist mein Drähtle? Das Drähtle? Sagt man Drähtle?
2: Nee, der Draht.
0: Jetzt habe ich gedacht, jetzt mache ich mal was Drähtle.
2: Drähtle, ja.
0: Und das ist der Draht.
2: Nee, das ist der Draht, gell.
0: Und dann machen wir nachher wieder ein kleines Loch rein und dann kommt dann hier die Hortensie mit rein.
2: Ach so, okay.
0: Und es darf wirklich alles ein bisschen organisch durch die Gegend wandern. So, Nestchen sind fertig. Ich nehme die Stäbe, drücke die in den Boden rein. Hinter mir könntet ihr schon kommen und die dran machen, oben mit dem Draht dran ranwickeln. Und dann könnte eigentlich einer noch mit einer Gießkanne schon hinterhergehen und die Becher schön voll mit Wasser machen.
2: Ja, okay. Ja? Das mache ich dann.
0: Sehr gut. Den nehme ich mir gleich mit und dann gucken wir mal. Das finde ich so schön, dass wir nochmal die Wiese, die ja hinten auch wirklich ganz wichtig für die Familie ist, nochmal wieder mitnehmen und dass überall nochmal ein bisschen was passiert. Und das ist ja das Schöne, dass hier auch der Wind hergeht und es weht alles ein bisschen durch. Das ist schon sehr schön.
2: Die ist richtig schön, richtig super war, muss ich also echt sagen. Ganz toll, muss ich echt, finde ich gut. Mir gefällt's.
0: Ist hier nochmal eine wilde Wicke zwischendurch mit reinnehmen. Die braucht nur definitiv Wasser. Wenn wir die hier noch mal haben, die muss ins Wasser auf jeden Fall rein. Und die kann sich dann wunderbar noch mal einmal hier so mit drum nach oben ziehen. So, nimmst du die Seite?
2: Ich nehme die Seite.
0: Sehr gut. Magst du noch einmal anheben für mich? Genau.
2: Ja.
0: Sehr gut.
2: Oh, schön.
0: Rechts und links. Ey, guck mal, als ob das dafür ausgemessen wurde. Na, genau. Dann kam einer von rechts und einer von links, richtig?
2: Ja.
0: Und seid ihr zufrieden mit dem, was wir hier machen?
1: Ja, ich bin sehr zufrieden.
0: Ihr seid so ruhig, das ist so.
3: Ich muss auch gestehen, für das, dass ich keine Blume mag, sieht es echt toll aus.
0: Ach Gott sei Dank. Es hätte jetzt ja alles kommen können. Ich glaube, Diana ist gerade echt nervös, weil sie wurde immer ruhiger. Je länger wir zusammen gearbeitet haben, umso ruhiger wird sie. Das war natürlich für mich jetzt auch schwierig zu wissen, okay, mag sie jetzt das, was ich mache, oder mag sie es überhaupt nicht?
1: Ich finde es schön.
0: Sehr gut, das heißt, es gefällt. Aber ja, das spielt alles perfekt zusammen, wirklich.
1: Das passt.
0: Da möchte man sich doch jetzt wunderbar gerne dran setzen und schon einen kleinen Schoppen heben.
1: Ja.
0: Aber ich glaube, das dürfen wir noch nicht, ne? Wir müssen noch mal zum Eingang rüber, da gibt es ja noch einen Empfang, ne?
1: Ja, wir haben noch den Empfangsbereich.
0: Wollen wir da jetzt mal rübergehen und direkt gucken?
1: Ja.
0: So, das ist jetzt wirklich der Zug durch die Gemeinde, ha?
3: Karawane
0: zieht. Wo gehen wir denn hin?
1: Wir gehen unter unseren Birnbaum.
0: Der Birnenbaum.
1: Ja.
3: Ja.
0: Oh, der hat Birnen.
3: Wie immer am besten hin.
0: Von wo kommen denn die Gäste?
3: Von hier vorne.
1: Aus dem Feld.
0: Na, dann müssten wir eigentlich so gesehen direkt hier vorne hin, ne? Ah, toll. Ja.
3: So ungefähr, oder?
0: Ja, das finde ich super.

0: So, ich glaube, ich finde das schon ganz gut. Was sagt ihr?
1: Doch.
2: Sehr schön.
0: Und?
1: Sehr schön. Super.
0: Und das noch ein bisschen sauber feudeln, dann sehe ich ja. Da schon morgen das gekühlte Getränk drin auf Eis liegen mit ein paar Gläsern.
1: Ja, doch.
0: Was gibt's denn für Häppchen eigentlich?
2: Schwäbische Dinnele.
0: Schwäbische
3: Dinnele. Das ist wie Pizza.
0: Dünnele.
2: Wie Pizza.
0: Ihr solltet dahinter immer sofort sagen, was es ist.
4: Und so sehen die Dinnele aus.
2: Als Vorspeise mache ich einen Salat mit Kohlrabi-Röllchen und rote Bete-Carpaccio, alles aus unserem Garten. Als Hauptgang habe ich selbstgemachte Spätzle mit Rinderrouladen, Selleriepüree und Wurzelgemüse. Beim Dessert mache ich Himbeermus mit Vanilleparfait, Himbeermakarons und ein Biscuit Crunch.
0: So, ich glaube, hier sollte soweit alles stehen, oder?
3: Sieht gut aus.
1: Ja, sieht gut aus.
0: Bist du langsam ein bisschen entspannter oder ist es immer noch?
2: Nee, die Aufregung, die.
0: Die ist noch. Weißt du aber was? Ich kann dir eins sagen, aus Wettbewerben und überhaupt aus meinem Leben heraus in diesem Bereich. Es wäre nicht normal, wenn du nicht aufgeregt wärst. Wenn du nicht aufgeregt wärst, würde ich mir mehr Sorgen machen. Hab Spaß bei dem Fest. So, und jetzt sage ich mal Tschüss.
1: Tschüss.
0: Hat mich gefreut.
1: Mich auch.
3: Tschüss, danke schön.
0: Tschüss. Tschüss,
2: tschüss. Tschüss.
0: So, Rummel, du bist auch da und auf geht's. Los, wir müssen los. Ja, hab viel Spaß.
2: Dankeschön.
0: Tschüss, viel Spaß.
3: Ciao.
1: Tschüss.
0: Ja, weißt du, los geht's. Ich würde mir einfach nur wünschen, dass der Rücken bei ihr freigehalten wird und sie hat morgen auch Spaß an dem Fest. Weil das macht sie nur einmal.
4: Der Tag des Gartenfests ist gekommen.
2: Ich bin extrem aufgeregt, auch wenn man es mir nicht ansieht. Ich bin ja dann eher ruhig, aber ja, in mir brodelt es ganz schön. Die Nacht war sehr kurz. Also ich versuche, diese eventuelle Monsterkarotte aus meinem Garten zu bringen, damit ich sie in meine Soße verarbeiten kann. Aber dieses Ding will nicht, so wie ich. Abgerissen! Auch noch. Oh Gott, das Ende ist verschwunden. Das ist mein Ertrag. Ich würde sagen, wir nehmen noch mal eine mit. Also viel Glück.

0: Mama mitgebracht.
1: Ein bisschen, ja. Schön. Freut mich.
0: Ja, traumhafte Wiese, das ist der Hammer.
1: Willkommen auf unserer kleinen Farm. Ja. Ich freue mich, dass ihr hier seid. Ja, und ich darf euch mal hier vorstellen, das ist mein Mann Kai.
2: Hallo.
1: Ja. Dann haben wir die Zwillinge, Tabea und Aaron.
3: Hallo.
4: Hallo ihr beiden. Hallo.
1: Der kleine Nils.
5: Oh. Hallo Nils.
1: Und meine Eltern.
6: Hallo, freut mich sehr.
7: Zur Begrüßung gibt es Gin mit selbstgemachtem Himbeersaft.
2: Oh, danke schön.
1: Ich freue mich, dass ihr endlich meine Gäste seid.
8: Dankeschön.
1: Ja. Prost. Prost. Prost. Prost. Ihr dürft euch natürlich auch hier bedienen.
9: Oh, ich habe für
1: uns,
9: Schönes?
1: Das sind schwäbische Dinnele mit Pizza zum Vergleichen, nur ein bisschen anderer Belag. Mhm. Und wir haben hier einmal Speck mit Zwiebel, Käsezwiebel oder Eierschnittlauch.
9: Sehr schön.
1: Lasst es euch schmecken.
2: Mega, danke sehr.
9: Ja, danke.
2: Eieiei.
9: Eieiei.
2: Geht auch nicht schnell.
1: Eventuell.
4: Ich finde auch die Form hübsch, ne? So klein, man kann das gut in die Hand nehmen. Ne?
9: Tut gerade richtig gut.
4: Und auch so variieren, das finde ich auch, schmeckt sehr, sehr gut.
2: Ich nehme das auch in groß.
9: Mag ich auch gerne.
1: Dann darf ich euch mal in meinen Gartenreich bitten.
9: Sehr gerne.
2: Sehr schön. Ja. Wunderbar.
1: So, hier findet ihr unseren großen Bauerngarten.
9: Wie schön. Ach, alles goldig. Wächst.
4: Oh, ist das toll. Was habt ihr da alles? Guck mal, Zwiebeln.
2: Zwiebeln.
9: Ah, Erbsen.
10: Ich sehe Kohlrouladen. Ich sehe so viele Möglichkeiten.
4: Oh, das ist ja aber auch ein nettes Anzuchthäuschen.
2: Ja, Schrank.
4: Ist ein alter Schrank?
2: Ja.
4: Wie denn?
2: Schublade.
4: Ah, ich sehe das jetzt erst. Das ist ja toll.
1: Da oben haben wir noch vier neu gesetzte Kirschbäume, ganz da oben so vor dem Haus. In diesem Bereich müssen wir selber mähen, da kommt der große Traktor nicht rein, weil die ganze Wiese gehört uns. Mhm. Und das ganze Heu von da oben, das machen wir immer von Hand. Und das ist das, was ihr auch in der Deko seht.
4: Ah, oh, ist ja schön.
1: Ja, das ist unser Gewächshausbereich.
10: Wie süß, da kommen
8: Tomaten,
10: die Auberginen.
8: Oh.
1: Beeren haben wir leider keine mehr.
9: Schade.
1: Und hier haben wir noch unser Hochbeet.
4: Ja. Oh, ist das nett.
1: Ja. So, ja, dann wünsche ich euch, oder wir wünschen euch noch viel Vergnügen in unserem Garten und
9: danke.
1: Wir gehen dann mal was kochen für euch.
2: Wunderbar.
9: Bis gleich.
2: Danke.
11: Sie hat mir erzählt, dass sie noch gar nicht lange hier wohnen und da finde ich Wahnsinn, was die schon auf der Fläche gemacht haben, weil das ist ja so riesig, trotz dessen, dass der Garten noch so jung ist, sind wir hier die ganze Zeit am Naschen. Also das ist wirklich richtig, richtig klasse.
0: Das Gemüse sieht prachtvoll aus, das muss man sagen. Man sieht dem Garten natürlich an, dass er noch relativ jung ist. Das heißt, aber wenn ich mir überlege, mit wie viel Enthusiasmus und Engagement die anfangen, dann wird das wahrscheinlich in 10 Jahren ein ganz grandioser Garten sein.
9: Wir hatten dann so verschiedene Vermutungen von eventuell einem etwas moderneren Wohnhaus, aber vielleicht auch so ein bisschen ein Hof. Und es hat sich irgendwie alles bewahrheitet. Also es ist tatsächlich so alles, was wir uns vorgestellt haben. Genau, aber mega. Also ich bin total beeindruckt von der Größe tatsächlich als allererstes, aber auch von der Vielfältigkeit, sowohl Hühner, Hasen, als auch Gemüse, als auch Obst, als auch wilde Wiese ohne Ende. Richtig schön.
0: Da summt und brummt.
1: Meine Aufregung wird schon weniger. Also, aber ich bin immer noch natürlich, es folgt jetzt erstmal das Essen. Da bin ich natürlich immer noch gespannt, wie das ankommt.
7: Rote Beete Carpaccio mit Kohlrabi-Röllchen an bunten Blattsalaten. Alles selbst angebaut. Der Garten deckt den Tisch.
2: Guck mal den Tisch und so.
10: Wow,
4: oh, sieht das schön aus.
1: Oh, bitteschön, nehmt Platz. Ihr findet euren Namen auf dem Holz.
10: Torben, Jackie, Peter.
4: Ja, okay.
10: Sehr schön.
4: Oh, ja. Mit den Töpfen.
2: Ein dezentes Schüssel.
0: Dann bin ich auf der anderen.
1: Von unseren
10: Hühnern. Auch. Wow.
1: Ja,
10: was ist das für tolles Besteck hier, diese Schaufeln?
1: Gartenbesteck.
10: Ach, das ist ja toll.
2: Gartenbesteck.
1: Ja. Extra für

0: essen.
1: Kochwald.
0: Habt ihr gesehen, dass die Namen hier reingelötet wurden?
2: Ja.
3: Ja, ja, goldig.
2: Eingebrannt.
0: Auch richtig cool.
2: Eingebrannt.
0: Da.
4: Oh, das sieht ja echt süß aus hier. Guckt ihr das an.
1: Toll.
4: Dieser Deko finde ich ganz toll, weil ja einfach das Thema mit dieser Wurzel jetzt hier sozusagen sich über den ganzen Tisch schlängelt. Und auch diese Gräser, die ja auch hier umliegend auf diesen Wiesen dann zu finden sind. Ne? Das ist ja sowas Verortetes, was ja auch mit dieser Verwurzelung so viel zu tun hat.
2: Besonders schön fand ich, dass die Elemente von der wilden Wiese hier einfach aufgegriffen worden sind. Also mit dem Heu, das sie auch selber machen für ihre Kaninchen. Und dann ja ganz einfach von da in ein paar Blumenranken reingesteckt. Einfach und von der Fläche, ohne jetzt irgendwie groß was zu kaufen oder so. Ja, ziemlich meins.
5: So, hallo. Oh, ich habe euch was mitgebracht.
6: Hallo, die Vorspeise.
7: Oh, wie ist das schön. Mama, danke.
5: Super. Bitteschön. Ja. Wir haben hier einmal die rote Beete Carpaccio. Mhm. Dann einen Pflücksalat von meinem Garten. Dann haben wir gefüllte Kohlrabi. Die sind gefüllt mit einer Joghurtcreme und Kräuter.
3: Ei.
5: Und die rote Kapuzinergresse und dann an einem Himbeerdressing.
0: Ja. Aus wunderbar. Eigenen Himbeeren?
5: Ja.
2: Wow.
1: Toll.
5: Lasst es euch schmecken.
3: Danke.
5: Ja,
3: danke. Toll.
2: Es ist festlich. Alles aus dem Garten komplett,
5: ja?
2: Oh. Mhm.
4: Dass diese Kapuzinerkresse hier, diese Farbnuance genau von den roten Beeten wieder aufnimmt, das ist wirklich ganz toll.
8: Mhm. Oh, die rote Beete schmeckt Wahnsinn.
3: Soll ich das mal probieren?
2: Mhm. Der hat aber gerade Leben. Prost.
9: Thema ist ja tief verwurzelt, es gab rote Beete, wunderbar. Also es war sehr lecker, rote Beete mit dem Kohlrabi, gefülltem Kohlrabi, dann der Salat an so einem heißen Tag, ganz wunderbar.
0: Ich fand die Vorspeise mega, richtig lecker. Die leichte Säure von dem Himbeerdressing hat jetzt richtig gut gepasst so zu den Temperaturen von heute. Und mir hat es am besten gefallen tatsächlich, dass alles irgendwie aus dem eigenen Garten kam. Sowohl das Himbeerdressing als auch irgendwie die rote Beete, Salat, alles. Das war richtig, richtig köstlich.
7: Das war meine Panik. Auf einmal so ein dicker Hase.
3: Schaut mal.
2: Ich bin drin.
0: Oh, das ist
3: Kai.
10: Hallo.
3: Hallo.
0: Ja.
10: Kommt bitte auf die Tischseite.
2: Ach so.
10: Dann würde ich euch gerne erklären, was wir für euch vorbereitet haben, was wir gerne mit euch machen würden. Hier habe ich ein Muster, eine Blume. Dann dementsprechend euch eine Blume aussuchen. Das wäre jetzt eine runde. Und die dürft ihr gerne anmalen, dürft ihr auch gerne beschriften. Wir haben für jeden auf jeden Fall genug da.
9: Es macht voll Spaß. Ich vergesse gerade irgendwie so ein bisschen, wo wir gerade hier sind. Und ich bin da voll konzentriert. Ich bin da jetzt nicht unbedingt künstlerisch total begabt, aber es macht Spaß.
2: Oh, guck mal, Iris.
0: Oh, Iris hat voll einen rausgehauen. Mann, Mann, Mann.
7: Ja, das ist jetzt eigentlich fertig.
9: Das ist ja echt cool, ne? Ich mag es immer, wenn ich was dann mitnehme als Erinnerung und dann im Garten dekorieren kann. Und jedes Mal, wenn ich dran vorbeigehe, denke ich dann an dieses Erlebnis. Und das finde ich richtig toll.
0: Ich finde es richtig cool. Ich habe tatsächlich jetzt auch nur die eine Seite bemalt, weil ich hier die Holzmaserung so schön finde. Das heißt, ich kann mir es quasi offen lassen, ob ich so bei mir in den Garten stecke oder mit Grüntönen. Genau, und noch ein kleines Erinnerungsschild, Garten und lecker.
11: Zu den Rouladen gibt es Selleriepüree.
5: Da habe ich eigentlich ganz viel dran, außer Sahne, Butter, Salz, Pfeffer und Muskat. Jetzt kurz probieren, ob es gut ist. Mhm. Ja.
11: Noch dazu ganz klassisch Spätzle.
5: Ja, jetzt geht's gleich los. Jetzt geht gleich der Hauptgang raus. Und dann ist, glaube ich, die größte Hürde geschafft.
11: Thank you.
5: Hallo.
12: Ich sehe, oh.
13: Das ist aber nicht Rocky.
12: Oh ja, danke.
5: So, ihr Lieben, das ist mein absoluter Lieblingshauptgang. Also ich esse das für mein Leben gern. Wir haben hier Rinderrouladen mit Wurzelgemüse und Selleriepüree und schwäbische Spätzle.
9: Wunderbar.
14: Wahnsinn.
5: Lasst es euch schmecken.
12: Vielen Dank. Auf die Soße bin ich gespannt. Ich bin ja so ein Soßenkasper.
5: Ja.
15: Mega lecker.
12: Also ich kann so gut verstehen, dass das dein Lieblingshauptgang ist. Es ist einfach nur köstlich.
5: Dankeschön.
2: Na Jana, was ist denn deine Interpretation von tief verwurzelt eigentlich?
5: Ja, natürlich hauptsächlich meine Familie und natürlich auch mein Garten. Also da wir ja hier im Grunde das ganze Gemüse auch das ganze Jahr aus unserem Garten ziehen, ist das für mich einfach das tief verwurzelte mit meiner Familie und mit meinem Garten.
2: Sehr lecker, ne? Ach. Die Hauptspeise war sehr lecker.
12: Ja. Also ganz ehrlich, mit der Hauptspeise hat sie mich so in der Tasche. Also die Soße war nicht nur okay, ich könnte in der Soße baden. Die ist so gut. Und die Spätzle, die selbstgemachten Spätzle mit den Eiern von den Hühnern, die da hinter uns scharren. Mhm. Oh, das war ein Gedicht.
4: Ich fand das ja schon mal toll, so, wenn jemand so eine Lieblingsspeise hat. Und das ist ja auch so was Besonderes. Und diese Lieblingsspeise auch dann für Gäste so, also das ist ja wirklich so top, ne? So. Und das auch den Gästen so anzubieten, ja. Oder? Das fand ich jetzt schon mal sehr, sehr schön. Ne?
5: Ich mache hier ein bisschen Marzipan auf die Tellerchen, damit die Gläschen hier halten und nicht rutschen.
10: Das Auge isst mit.

0: Wir haben hier eine Himbeermousse, ein Vanilleparfait mit Sesamchip, dann die Beeren aus dem Garten und die selbstgemachten Himbeermakarons und ein bisschen Biskuit.
1: Wahnsinn.
2: Wow.
0: Lasst es euch schmecken.
1: Dankeschön.
3: Wow. Und es gibt zwei Werkzeuge?
0: Ja. Einmal Spaten, einmal Schaufel.
4: Dann nehme ich mal...
3: Läuft?
4: Die Schaufel.
3: Die Schaufel. Oh, Spaten nehmen wir.
5: Genau so.
3: Ja, genau so. Meinst du?
1: Na, schau mal.
4: Boah, sehr lecker.
1: Irgendwie hat man das Gefühl, man müsste immer was einpflanzen oder umpflanzen.
3: Andere halt. Fertig.
1: Fertig.
0: Ja.
6: Geschafft.
0: Vielen Dank.
6: Gern.
0: Danke, Mama.
6: Gern.
0: Jetzt ist die totale Last runter. Also jetzt bin ich wieder tiefenentspannt. Jetzt geht es mir auch gut. Ja, also es ist auch jetzt so mit der Zeit, also während des Essens ist dann so ein bisschen wieder die Freude gekommen, also so, dass ich aus meinem Tunnel rauskomme, dass ich einfach wieder ein bisschen munterer werde. Also jetzt ist es wieder perfekt.
7: Es geht an die Wertung. 10 Punkte können maximal pro Gast für das Fest vergeben werden.
3: Das Gartenfest war super. Also rundum gelungener Tag. Also von Wetter über Willkommen, über Garten, über Essen. Wirklich total schöner Tag.
8: Wir wurden empfangen unter einem so wunderschönen alten Obstbaum mit einem alten Leiterwagen. Und das war dann alles so hübsch arrangiert und die Blumendeko.
9: Deko fand ich schön. Etwas minimalistischer als bei anderen Gartenfesten, aber entspricht total meinem Geschmack. Deswegen fand ich die Deko echt richtig schön mit der Wurzel auf dem Tisch und diese Heunester, die überall hangen. Also das war schön.
10: Also das Essen, muss ich neidlos zugestehen, fand ich besser als meins. Dass, wenn es nur ums Essen ginge, wären das 10 von 10 definitiv mit Sternchen.
11: Das Essen war lecker. Das Thema tief verwurzelt war an verschiedenen Stellen einfach erkennbar. Und in dem Moment habe ich wirklich den Eindruck gehabt, es war alles stimmig.
10: Ich gebe der Diana 9 Punkte, weil ich finde, dass sie das Motto sehr gut umgesetzt hat. Ich mich sehr wohl gefühlt habe, ein tolles Fest verlebt habe.
9: Ich gebe Diana für ihr Gartenfest 8 Punkte mit Herzchen.
8: Für das Gartenfest gebe ich 9 Punkte, weil mir alles sehr, sehr gut gefallen hat und ich den Tag wirklich genossen habe.
3: Für Dianas Gartenfest gebe ich 9 Punkte. Insgesamt bin ich mega zufrieden, hat total Spaß gemacht. Die Aktion war nicht ganz so meins, ansonsten wirklich ein schöner Tag.
11: Ich gebe für das heutige Gartenfest insgesamt 9 Punkte.
7: Macht zusammen 44 Punkte. Somit belegt Diana gemeinsam mit Iris vorläufig Platz 2.
12: Diana, drittes Gartenfest, knappes Rennen, auch tolle 44 Punkte. Damit ziehst du ja gleich eigentlich mit Iris. Und ich finde, ihr macht das alle so grandios. Das ist ja alles im Einserbereich.
7: Nächste Woche geht es zu Markus nach Wallertheim in Rheinhessen.
13: Auf dich.
14: Hi. Ich bin Joel und ich bin Moderator und Reporter hier im WDR. Also an manchen Tagen fahre ich raus, mache Beiträge oder Live-Schalten für die Lokalzeit. Und an anderen Tagen bleibe ich im Funkhaus und moderiere abends die Sendung. Und es gibt viele Momente irgendwie, die so bleibend sind. Ich habe irgendwann meine Frau getroffen, das war ein Beitrag über Depressionen nach der Schwangerschaft. Dass diese Frau sich so geöffnet hat und mich so nah rangelassen hat, ihre Geschichte zu erzählen, das war schon sehr besonders. Moment zu schaffen, in dem sich Menschen so öffnen können, das hat ganz viel mit Vertrauen zu tun, auf beiden Seiten. Ich glaube schon, dass wir dazu beitragen, dass Menschen die Perspektiven anderer Menschen A, überhaupt wahrnehmen und dann auch verstehen können. Und wir dann so dazu beitragen, dass wir als großes Ganzes, als Gesellschaft füreinander mehr Verständnis aufbringen können. Finde ich was total Wertvolles in unserem Beruf.

0: kommen sie mit auf ein großes Inselabenteuer.
1: Los geht's. Ja, vertraust du mich?
2: Ich vertraue dir.
1: Ja, okay, geil. Geil. Guck mal, mein Freund, eine Füße hier.
2: Hier rein?
0: Wir sind auf den kapverdischen Inseln.
2: Was glaubst du, was erwartet mich hier auf der Reise?
3: Wow, das wird schon ein schönes Abenteuer sein, weißt du?
2: Ich muss sagen, ich bin ein bisschen nervös. Aber
3: nein, aber alles klar, ist nur hier im Anfang an. Weißt du, wenn du hier startest, es sieht so ein bisschen komisch aus. Aber ja, wenn du in der Mitte würdest sein, das geht immer so runter, weißt du.
2: Ich hab's einfach noch nie gemacht, Zipline.
3: Das ist dein erstes Mal?
2: Das erste Mal, ja.
3: Nein, wenn du einmal untereinander kommst, dann sagst du, ich will es nochmal.
4: Los geht's! Yeah! Herzlich willkommen auf den kapverdischen Inseln! Woo!
0: Die kapverdischen Inseln sind ein Paradies für Naturfans und Erlebnishungrige. Kristallklares Wasser, weiße Sandstrände. Eine bunte und faszinierende Unterwasserwelt. Und eine vielfältige kulturelle Mischung aus Südamerika, Afrika und Europa.

Die Kapverden sind eine Inselgruppe auf der Höhe von Mauretanien und dem Senegal. 9 der Inseln sind bewohnt und wir besuchen 3 von ihnen. Auf Santo Antão begeben wir uns auf spektakuläre Wanderungen. Kapverdische Kultur erleben wir auf São Vicente. Los geht's aber auf der Insel Sal mit herrlichen Traumstränden.

0: So, Ramon, wie war's? War schön?
1: Hey, es war mega
0: geil.
1: Gut. War
0: hast
1: mega
0: du das genossen?
1: Ich habe sehr genossen. Ja, ich habe aufs Wasser geguckt. Ich okay. wusste gar nicht wirklich, was ich sagen soll, denken soll. Es war so.
0: War schön, oder?
1: Ein Gefühl von Freiheit eigentlich.
0: Ja, genau. Ja, dann bist du frei, dann, dass du fliegst. Ja, wir müssen das jetzt feiern. Komm.

0: Santa Maria auf Sal ist für viele Urlauber der Startpunkt ihrer Reise auf den Kapverdischen Inseln. Der Ort ist touristisch sehr gut erschlossen.
1: Ehrlich gesagt musste ich vor unserer Reise erst mal gucken, wo die Kapverdischen Inseln überhaupt liegen. Und jetzt sind wir hier im absoluten Urlaubsparadies. Sandstrand, türkisblaues Wasser, karibisches Feeling. Da kommt so richtig Urlaubsstimmung hoch. Ich freue mich tierisch auf unsere Reise.
0: Als erstes treffen wir einen Deutschen, der sich nicht nur in die Inseln verliebt hat.
1: Hello.
2: Hallo.
1: Bist du Kevin?
2: Ich bin Kevin.
1: Kevin, grüß dich. Hi. Ich bin der Ramon.
3: Ramon, hi. Freut mich. Wie geht's dir?
1: Schön, dich zu sehen. Mir geht's gut. Danke.
2: Sehr schön. Freut mich. Sehr gut.
1: Ist das deine Familie?
2: Genau, das ist meine Familie. Meine Freundin Shauna.
1: Hallo Shauna. Nice to meet you.
4: Nice to meet you.
2: Meine kleine Tochter Luna.
1: Luna. Nice to meet you, Luna. Kevin, du bist aus Deutschland.
2: Ich bin aus Deutschland, genau. Ja.
1: Und du lebst hier?
2: Genau, ich lebe jetzt hier auf den Kapverden. Ich habe hier meine neue Heimat gefunden. Ich habe meine kleine Familie schon kennengelernt mit dazu.
1: Toll.
2: Und also mein kleines Paradies hier.
1: Ja, voll.
2: Richtig.
1: Das ist unglaublich schön.
2: Genau.
1: Schwebelst du?
2: Ja, ich schwebel ein bisschen mit dazu. Also ursprünglich mal aus dem Stuttgarter Raum.
1: Ah, ja.
2: Aber jetzt schon also seit 7 Jahren den deutschen Boden nicht mehr gesehen mit dazu. Also hier spielt sich mein Leben hier komplett auf Sal ab.
1: Kevin, der Schwab von Sal.
2: Genau, der Schwab von Sal. Sehr schön.
0: Kevin wohnt mit seiner Freundin Shauna und seiner Tochter in Santa Maria. Ihre Reiseagentur bietet auch Touren zu diesen Meeresbewohnern an.
1: Luna macht eine Schildkröte mit mir aus Sand.
4: This is the baby.
0: Das ist das Baby.
1: And this is the mother.
0: Und das ist die Mutter. Kevins Vater hat hier früher als Arzt gearbeitet. Nach der Schulzeit zog es ihn dann auch auf die Kapverden.
2: Wo ich 18 wurde, mit dem Gedanken, eine Weltreise zu beginnen, also eine kleine Auszeit zu nehmen. So, ich war mir nicht sicher.
1: Von hier als Startpunkt?
2: Genau, als hier als Startpunkt, weil wenn man so auf die geografische Lage schaut, sind wir ja, ich sag immer, im Mittelpunkt der Erde. Nach Brasilien sind 4 Flugstunden, Senegal 1 Flugstunde, Deutschland direkt 6 Flugstunden. Okay. Also kommst du ja eigentlich von hier überall in die ganze Welt. Und dann wollte ich von hier eigentlich die Welt bereisen, aber dann kam meine kleine Tochter Luna relativ so schnell zur Welt. Und dann sind wir hier geblieben mit dabei.
1: Also es klingt ja, als hättest du 2 Herzen, die du verloren hast. Eins an Shauna und eins an die Insel.
2: Genau, also so kann man das wirklich sagen. Oder generell an die Kapverden, also an die Familie, der eine Seite. Und Kapverden, meine neue Heimat, die andere Seite. Das hast du richtig schön gesehen.

0: Die Kapverdianer sind bekannt für ihre Gastfreundschaft. Und die Leichtigkeit der Menschen hier steckt an.
1: No stress, no stress. No stress, how are you?
0: Hey, wie geht's dir?
1: Yeah, very fine.
0: Mir geht's sehr gut, danke. Alle reden hier immer von No Stress.
2: Ja, genau. Hier gilt das Motto No Stress.
0: Man hat hier also ganz viel Zeit, ja?
2: Ja, genau.
0: Wir werden auf unserer Reise noch herausfinden, was es mit diesem No Stress auf sich hat.
1: Hier ist ja richtig was los.
3: Ja, da ist unser Fischersteg. Hier spielt sich das Leben ab. Ja. Vorne gibt es die Fische. Hier gibt es aber auch leckere Kokosnüsse.
1: Oh, wow.
3: Ich denke, das sollen wir doch mal als eine gönnen, oder?
1: Sind die frisch?
3: Die sind frisch und also von den anderen Inseln.
1: Hallo, good morning.
0: Die Kokosnüsse stammen von der größten kapverdischen Insel, Santiago.
1: Thank you very much. Hey, Tintin.
3: Tintin.
1: Salut. Auf Luna, auf dich.
3: Na,
1: du bist schon fertig.
3: Luna und Früchte, da gibt es so Spaß.
1: Wow, eiskalt.
3: Eiskalt, lecker, gell?
1: Total frisch.
4: Lecker.
1: Ja, sehr lecker.
0: Bist du hier aus Sal, Shauna?
5: Nein, ich komme von der Insel São Vicente, aber ich wohne auf Sal.
0: Wie unterscheidet sich denn die Insel Sal von den anderen Inseln?
5: In São Vicente haben wir den Karneval. Hier auf Sal ist er nur recht klein. Aber auf São Vicente ist Karneval riesig.
0: Und wie verbringst du deine freie Zeit hier?
5: Also, wenn wir wirklich Zeit haben, dann schlagen wir Holz, machen Feuer und kochen unser Nationalgericht Cachupa. Das dauert mehrere Stunden und die Zeit nutzen wir dann. Wir fahren an den Strand, bauen ein Zelt auf, spielen Fußball und genießen das Meer. Die ganze Familie ist dann auch mit dabei. Das machen wir am liebsten.
0: Kevin will mir später noch mehr von der Insel zeigen und verspricht, dass es rasant wird. Bis dahin schlendern wir erstmal gemütlich weiter.
1: Ja, basically. Mr. President,
2: what's up? Geht's dir gut?
1: Das gibt's ja nicht.
0: Ja, mir geht's super. Mr. Obama, sind Sie es wirklich?
2: Ja, ich bin es. Der andere Obama ist nur fake. Du hast den echten getroffen. Keine Sorge.
1: Er sieht aus wie Präsident Obama.
0: José ist wegen seiner Ähnlichkeit mit dem ehemaligen US-Präsidenten Barack Obama ein beliebter Selfie-Partner.
2: Habt ihr eine gute Zeit hier auf Sal?
1: Nice.
0: So, und wo kommst du her?
6: Germany.
1: Du bist deutsch?
6: Ja, ich bin deutsch.
1: Ich bin Ramon, hallo.
6: Ja, hallo, Andrea.
1: Hallo, Andrea, grüß dich.
6: Aus Kleve am Niederrhein.
1: Aus Kleve am Niederrhein. Ja, sehr schön.
6: WDR-Fan.
1: Und hier mit dem Präsidenten jetzt da.
6: Ja, das war's. Wir waren schon mal auf anderen Inseln, aber jetzt nur Sal, nur Erholung und gut gehen lassen. Ja,
1: und
6: das
1: Promis
6: kann man hier gut. Und Promis treffen, genau. Und noch mehr Promis treffen. Ja, das macht
1: nice,
6: Spaß hier.
1: Nice.
6: Ja.
1: Was ist denn das Schöne hier an der Insel? Was hast du bisher so entdeckt?
6: Ja, super Strände natürlich, geht kaum besser. Mhm. Man muss nicht so weit fliegen. Und gute Hotels hier, nette Menschen, immer freundlich, super Essen. Also alles, was man für einen Erholungsurlaub so braucht.
1: Yes. That's what we call.
2: Wir haben hier ein schönes Wort, Morabeza.
1: Morabeza, people.
0: Morabeza?
1: Yes.
2: Das Wort kommt aus dem Portugiesischen und verbindet das Wort Liebe und Schönheit.
1: Aha.
2: Und zusammengenommen meinen sie die Schönheit der Insel und die Herzlichkeit der Menschen. Das macht uns Menschen hier aus. Es war schön, dich kennenzulernen.
0: Mr. President, darf ich auch ein Foto mit Ihnen machen?
2: Aber gerne, lass uns ein Selfie machen.
1: Das wird mir keiner glauben in Deutschland. Das muss ich doch beweisen.
0: José macht jeden Tag unzählige Selfies mit Urlaubern. Wann wurdest du das erste Mal als Barack Obama erkannt?
2: Wann war das erste Mal? Ich wohne in der Hauptstadt von Salas Vargas. Und ich lief gerade an meinem Haus entlang. Dann kam eine Gruppe Urlauber vorbei. Und sie hatten eine Frage, wussten aber nicht, wie sie fragen sollen. Da habe ich sie auf der Insel willkommen geheißen und gefragt, ob ich ihnen behilflich sein kann. Und sie sagten sofort, oh, der Typ sieht aus wie Barack Obama. Dann machten wir einige Selfies. Und seitdem kennen mich hier alle nur als Obama.
0: Und als Obama zeigt er Besuchern seine Heimat. Viele Einheimische leben hier vom Fischen. Ihren Fang verkaufen sie an umliegende Hotels und Restaurants. Welcher Fisch hier eine besondere Spezialität ist, das erfahren wir später. Jetzt wartet noch ein überraschendes Ritual auf uns.
2: Ich liebe diesen Blick hier vom Steg. Hier gibt es die Palmen und es ist perfekt zum Entspannen. Und von hier aus springen wir immer ins Wasser.
0: Ah, cool, hier vom Steg springt ihr ins Wasser rein?
2: Ja, immer. Und wenn man hier ist, muss man da runterspringen. Das ist auch gut für deine Gesundheit. Traust du dich, mit mir zu springen?
0: Mit dir zusammen?
2: Ja.
0: Ja, na klar, okay. Ich muss nur noch schnell die Klamotten ausziehen. Das wird mir keiner glauben, dass ich mit Obama ins Meer gesprungen bin. Gut, dass alles auf Kamera ist.
3: I'm ready.
2: You're ready? Ich bin soweit.
3: Yeah.
2: Bist du bereit?
0: Ich bin bereit, klar.
3: That's what I'm talking about, nigga. Yeah. Nice. I feel good.
0: Die Wassertemperatur auf den Kapverden fällt das ganze Jahr nicht unter 20 Grad und kann bis auf 27 Grad steigen. Hauptreisezeit ist zwischen November und Juni.
1: Was hast du genau mit mir vor jetzt?
4: Ja, wir werden eine kleine Buggy-Tour machen, also müssen wir die Insel ein bisschen kennenlernen, also gerade die Ostküste entlang fahren. Und dann werden wir noch zum Highlight, noch zu unseren Haien treffen zum Schluss. Und nicht nur die Kleinen, sondern auch die ganz Großen. Also schauen wir mal, was wir da heute erleben werden.
1: Ja, aber gucken wir mal, ob wir das machen.
4: Gucken wir mal, genau, aber ich denke schon.
0: Um zur Shark Bay zu kommen, verlassen wir die asphaltierten Straßen.
4: Und dann hast du hier noch also dein Arbeitsmaterial für heute mit dazu, dass du also auch schön sauber bleibst für die Haare und die Sonnenschutz, weil ich die Augen ein bisschen geschützt haben, weil es sehr staubig wird.
1: No stress.
4: Und natürlich no stress mit dazu, alles ganz ruhig, relax. Sehr
1: schön. Wie viel fahren die Dinge?
4: Eine gute Frage. Velocidad.
3: Velocidad. Okay.
4: Massimo.
3: Der Boogie.
2: Die können 100 fahren.
1: Aber wir ballern hier nicht mit 100 durch
4: die
1: Wüste.
4: Nein, ich denke mir, dass wir mit 100 durch die Wüste wollen. Also wenn man so 40, wenn man von 50, 60, 70 ist, dann ist schon viel mit dabei. Vor allem nachher, wenn es richtig im nördlichen Bereich mit rüber geht. Da geht es ja hoch, runter, dann Sandsteine, Vulkan. Also ist ja alles mit da dabei. Also schöne Offroad-Tour, wie wir heute machen werden.
1: Ich freue mich.
4: Ich mich auch. Dann werden wir viel Spaß haben. Nice. Sehr gut.
3: Auf
4: sehr schön.
1: Dankeschön.

0: Boah, ist das krass.
1: Ja, ist geil.
0: Ist ganz schön staubig.
1: Aber sobald wir dann nördlich kommen, kommt dann auch dieser vulkanische Ursprung. Alle unsere kapverdianischen Inseln durch Vulkane entstanden. Jetzt hier auf der Insel Sal gibt es aber keinen aktiven Vulkan mehr.
2: Die Insel Sal ist nur 30 Kilometer lang und 13 Kilometer breit. Wir verlassen den Küstenort Santa Maria ganz im Süden und fahren entlang der Ostküste vorbei an der berühmten Saline Pedra de Lume. Das große Ziel, die Shark Bay. Auf Deutsch Haibucht.

0: Wir kommen vorbei an einem der Strände, die Sal weltbekannt gemacht haben.
1: Hey, Wahnsinn, guck mal.
2: Ja, das hier ist das schöne bunte Meer mit den verschiedenen Kites mit dazu.
1: Das ist ja unglaublich schön. Ich würde das ja auch gerne mal machen, ehrlich gesagt.
2: Ja, können wir auf jeden Fall mal schauen. Vielleicht haben wir ja noch das Glück, unseren Weltmeister noch anzutreffen. Ich kann ja noch mal probieren anzurufen.
1: Okay.
2: Und dann können wir mal schauen, ob du vielleicht morgen auch mal bei ihm aufs Brett oder auf den Kite steigen kannst. Das wäre ja vielleicht eine schöne Sache.
1: Beim Weltmeister?
2: Beim Weltmeister. Jetzt gucken wir mal, was es hier gibt.
1: Wow.
0: Diesem Ort verdankt die Insel ihren Namen. Ilhao do Sal, die Insel des Salzes.
1: Das sieht total spektakulär aus.
2: Wunderschön hier, genau. Also atemberaubende Aussicht.

0: So, dann haben wir hier noch als unsere Salzkristalle. Also das ist, entsteht bei dem Trocknungsprozess bei den Salinas, wenn das Salz hergestellt wird. Und unsere hart arbeitenden Kapverdianer und Kapverdianer tun sich hier diese Salzkristalle verkaufen. Sind bei uns unter anderem also auch kleine Talismänner. Und für einen kleinen Obolus darf man sich dann natürlich da auch so einen mitnehmen. Und wenn du möchtest,
1: habe ich ein bisschen was mit dabei.
0: Ja. Tust du mit dazu und dann darfst du da auch ein Glückssteinchen oder Salzsteinchen mitnehmen.
2: Die Salzfelder sind so groß wie etwa 100 Fußballfelder. Das kapverdische Salz war bis in die 1950er Jahre ein wichtiges Exportgut. Heute wird vor allem für den heimischen Markt produziert.
0: So, dann haben wir also hier diese getrockneten Flächen Salz.
1: Steinhart.
0: Steinhart. Und dann aber auch, wenn du es in der Hand hast, fühlt es so ein bisschen ölig oder ölig-seifig so ein bisschen mit an.
3: Das ist ja wie Fett, wie ja, Öl.
0: So,
3: ja.
0: Wie so Fettöl. Und wenn das dann gleich trocknet, dann kommen also ganz viele kleine Salzkristalle auf der Haut. Also dieses Salzwasser ist also sehr salzhaltig.
1: Man schmeckt es auch direkt im
0: Mund.
1: Ja,
0: der schmeckt.
1: Wird ganz schön trocken hier in der Wüste.
0: Ja, da wird es noch trockener.
1: Deswegen heißt die Insel auch Salz.
0: Genau, Salz, genau. Salz bedeutet ins Deutsch übersetzt Salz.
2: Der Salzabbau ist ein harter Job, denn hier wird noch vieles mit der Hand gemacht. Und das in gleißender Sonne.
3: No, mi Ramon.
4: Ja, no,
3: ja. Ja, nice to meet you. Ich würde ihm gerne eine ehrliche Frage stellen. Wir machen hier unseren Urlaub, wir fahren mit den Buggies hier durch die Gegend und er sieht das, während er hier hart arbeitet. Wie fühlt sich das für ihn an, wenn er sieht, dass hier die Touristen so viel Spaß haben und er seine harte Arbeit machen
0: meine,
3: muss?
0: Meine Mutter sind in der Gestrabe Pesot, wo der Fasse Tutu Diali, in Gesturiste der Passalin, in der Gesbugi, in der Botoya Kekosa Lapabo.
5: Panore Esai, Omori.
6: Für mich ist das kein Problem. Die Arbeit ist zwar körperlich sehr hart hier, aber ich bin nach Saal gekommen, weil es hier Jobs gibt. Aber perspektivisch ist es mein großes Ziel, mit Touristen in einem Hotel oder einem Restaurant zu arbeiten. Der Tourismus gibt uns Menschen hier die Chance, Geld zu verdienen.
3: Hey, Ja, ich wünsche dir alles Glück der Welt. Schon irgendwie ein komisches Gefühl, hier mit so einem Quad durch die Gegend zu fahren. In so einer Region, in der noch so hart gearbeitet wird, in der es kaum regnet. Und man hier als Tourist so eine Art paradiesische Erfahrung machen kann. Es hat was leicht Skurriles irgendwie.

Die Salzfelder von Pedra de Lume liegen in einem riesigen Vulkankrater. Ein künstlicher See aus Meerwasser ist die Attraktion. Wie im Toten Meer können Besucher hier auf dem Wasser schweben.

0: Weiter geht's mit dem Buggy über die Insel. Unser Ziel, die Haie an der sogenannten Shark Bay. Und jetzt wird's richtig sandig.
1: Ja, es piekst ganz schön in der Haut, ne?
2: Ja, unser kapverdianisches Peeling. Deswegen haben wir hier so was mit dabei.
1: Kleines Dreieck.
2: Genau, ein Dreieck, genau, haben wir mit rüber.
1: Ja, das fühlt sich gut an. Das fühlt sich gut an. Wir sind keine Banditen, wir wollen nur das Abenteuer Kap Verden erleben. Auf geht's!
2: Auf geht's, genau. Wow.
0: Mit dem Buggy dürfen wir nur auf den dafür vorgegebenen Wegen fahren. Die Piste zu verlassen ist streng verboten. Aber auch auf den Pisten ist die Fahrt nicht ganz ungefährlich.
1: So, wir sind jetzt hier gerade mitten durch die Wüste gefahren. Und plötzlich haben wir gesehen, dass hier ein Auto quer steht, quasi fast im Wasser. Und das schleppen wir jetzt ab. Wir versuchen jetzt zu helfen, dem wieder aus der Patsche zu kommen. Mal gucken, ob es klappt. Wäre schön.

0: Und dann geht es endlich zu den Haien an die Shark Bay.
1: Ich bin ein bisschen nervös, muss ich sagen.
2: Das brauchst du überhaupt nicht sein. Also solange du den Hai nicht am Schwanz ziehst, dann beißen die dich auch nicht mit dazu. Aber es ist ein ganz ein ungefährliches Unterfangen, als auch dieser Mythos der blutrünstige Menschenfresser, die es die Medien und die Filme darstellen, wirst du gleich etwas Besserem belehrt werden.
0: Ohne Guide darf man nicht zu den Haien ins Wasser. Auf uns wartet Luis Gonçalves.
1: Ich habe direkt eine Frage. Kann ich ihm vertrauen? Das
2: ist meine Frage. Klar, klar. Also sind die ein paar Gedi mit? Bist du überhaupt etwas in Ade?
3: Er muss sich keine Sorgen machen.
2: Also du kannst ihm vertrauen.
1: Okay,
2: sie essen nur Fisch.
0: Luis gilt als der erfahrenste unter den Guides. Das erste muss für Besucher Wasserschuhe leihen. Denn wir laufen über ein scharfkantiges Riff.
1: Du hast das schon gemacht?
2: Ja, klar.
1: Du hast noch beide Beine?
2: Ich habe noch beide Beine. Okay. Nur mein kleiner Zeh fehlt.
1: Ey, das sagst du zum falschen Moment.
0: Luis gilt hier als der Hai-Flüsterer. Er kennt die Haie wie kaum ein anderer. Angriffe auf Menschen gab es hier noch nie. Trotzdem gibt es wichtige Regeln.
1: Wenn du mit denen aufgewachsen bist, mit den Haien, dann weißt du ja genau, wie man mit denen umgeht. Ich weiß das überhaupt nicht. Ich komme einfach aus der Stadt. Was mache ich, damit ich die Tiere gut behandle, wenn wir jetzt hier draußen sind?
3: Das Wichtigste ist, sei immer respektvoll mit den Tieren. Denn wir betreten jetzt das Zuhause der Haie und nicht andersherum. Und in jedem Zuhause, so wie bei uns Menschen auch, gibt es Regeln. Die wichtigste Regel ist, dass du die Tiere auf keinen Fall anfassen darfst. Weder streicheln noch anfassen. Ansonsten bekommen sie Angst. Und das Einzige, was die Tiere tun können, um sich zu schützen, ist beißen. Aber du musst dir wirklich keine Sorgen machen. Ich war schon als Kind mit den Haien zusammen im Wasser und weiß genau, wo sie sich aufhalten und wo sie entlang schwimmen, damit wir ihnen nicht in die Quere kommen. Deswegen können wir auch unter Wasser problemlos filmen. Hier ist noch niemand von einem Hai gefressen worden.
0: Dann heißt es warten und Ausschau halten.
2: Geradeaus durch. Da kommen die Finnen schon.
1: Oh, ja.
2: Sehen, dass sie da. Yes. Das sind ganz viele.
1: Da gucken die großen Flossen
2: aus. Geradeaus durch habt ihr die großen Finnen. Die Flossen, können da kommen wir noch mal eine mit drüber. Wir kommen näher mit rüber.
1: Wow, ja,
2: wir werden hier
1: ja,
2: rüber.
1: Ja, ja.

0: Guck mal, da kommt schon der erste Kleine. Da vorne, guck mal, die schwarze Fläche.
1: Das ist der erste.
0: Guck, der erste. Hier ist der erste da. Zwei.
1: Das gibt's doch nicht. Die schwimmen hier einfach so rum.
0: Ja, also wie gesagt, die haben ihre Schutzzone vor den Mamis, Papis, Onkel und Tanten und vor der anderen Verwandtschaft.
1: Hier ist er.
0: Dass die nicht aufgefressen werden.
1: Hier schwimmt der Hai.
2: Die Zitronenhaie können bis zu 3 Meter lang werden. Den Namen haben sie wegen ihrer gelblichen Färbung an den Flossen. Sie gehören zu den Riffhaien und lieben flache, wärmere Gewässer. So wie hier.
1: Täusche ich mich oder werden sie größer die ganze Zeit?
3: Kann das sein?
0: Es werden auch mehr.
1: Es werden mehr.
0: Das tauscht. Der hier ist ja natürlich ein Prachtexemplar.
1: Jetzt fliegt er aber ganz nah an meinem Bein vorbei. Ey.
2: Die jüngeren, kleineren Haie schwimmen in Ufernähe, um sich vor den anderen Raubfischen zu schützen. Und weil die Menschen sie anlocken.
1: Luis, habt ihr Futter dabei oder kommen sie einfach so?
4: Ich komme seit meinem 10. Lebensjahr hierher zu den Haien. Ich erinnere mich gut daran, dass hier immer schon die kleinen und die großen Haie waren. Wir haben die Haie hier nie gefüttert, denn sie finden in ihrem natürlichen Lebensraum genügend Futter. Seitdem die Touristen hierher kommen, locken wir die kleinen Haie an. Aber die ausgewachsenen, bis zu 3 Meter großen Haie schwimmen weiter draußen und ernähren sich vom Wildfang. Wir sind hier über 40 Guides und leben von den Haien. Mit dem Geld, das wir hier verdienen, können wir unsere Familien ernähren. Früher haben die Menschen ihr Geld auch verdient, indem sie Haie gefangen und verkauft haben. Heute ist das nicht mehr so. Heute schützen wir die Haie, indem wir auch den vielen Plastikmüll, der hier angeschwemmt wird, aufsammeln. Denn davon können die Haie sterben. Wir arbeiten auch eng mit den Behörden hier auf Sal zusammen, um die Tiere nachhaltig zu schützen.
0: Jetzt sehe ich noch mal, guck mal geradeaus durch. Ich sehe es richtig jetzt schön. Genau, jetzt ist halt die Welle noch mal mit drüber, aber er ist immer noch da. Guck, kleine Flösschen. Warum man sie jetzt sieht, weil das Wasser zu flach ist. Deswegen kommen sie nach, also drückt sie nach oben und deswegen, weil normalerweise siehst du das Flösschen eigentlich nicht so wie aus den Filmen vom Weißen Hai.
1: Jetzt, er kommt näher. Da ist er.

0: Je tiefer wir ins Wasser gehen, desto näher kommen wir den ausgewachsenen, bis zu 3 Meter langen Haien.
1: Ich fühle mich total ehrfürchtig gerade, ehrlich gesagt. Also, es ist eine Mischung aus Angst und Faszination.
2: Pure Natur.
1: Pure Natur, ja. Also ich würde ihn total gerne viel näher sehen und eben eigentlich mal Hallo sagen und streicheln, aber das geht ja nicht.
3: Nur bei Ramon. Nur bei.
4: Komm, Ramon, ich bringe dich noch ein Stück näher. Nur du und ich. Keine Angst.
1: Okay, okay. Da ist er.
4: Die fressen dich nicht auf. Da ist schon einer. Er hat dich gesehen. Aber jetzt dreht er ab.
1: Der Hai sieht uns beide und dann verschwindet er. Er hat wohl genauso viel Angst vor uns wie, gut, er nicht, aber wie ich vor ihm.

0: Es fühlt sich so mächtig an, hier in diesem Meer zu stehen, den Hai ungefähr 5 bis 10 Meter vor sich zu spüren in dem Wasser und nicht zu wissen, was jetzt passiert. Also ich hoffe, Sie können das genauso gut sehen wie wir hier, weil für mich fühlt sich das an wie einer der, ich weiß auch nicht, der spannendsten Momente meines Lebens.
1: Wir sind hier, um die Haie zu schützen. Hier ist ein Naturschutzgebiet für die Haie entstanden. Und sie helfen uns sogar beim Fischefangen. Denn die Haie jagen bei Flut die Beutefische Richtung Strand. Und wenn sie das tun, dann treiben wir sie mit den Stöcken in unsere Netze und haben ein leckeres Abendessen. Wir arbeiten mit den Haien also quasi zusammen.

0: Am nächsten Morgen löst Kevin sein Versprechen ein. Er hat ein Treffen mit dem kapverdischen Weltmeister im Kitesurfen organisiert. Es ist eine riesige Ehre, bei dir zu sein. Jeder kennt dich hier.
1: Vielleicht ein bisschen, ja.
0: Mito Monteiro ist einer der Pioniere des Kitesurfens auf den Kapverden. Seit seinem Weltmeistertitel 2008 gilt seine Heimat als Hotspot für Kitesurfer auf der ganzen Welt.
1: Wenn du auf dem Board stehst und ein Problem hast, dann lass los und der Kite stoppt sofort. Und wenn du trotzdem noch weiter übers Wasser gezogen wirst und Angst hast, dann musst du einfach an dem Sicherheitsseil ziehen. Probier's mal.
0: Aha, okay.
1: Dann wird automatisch das Sicherheitsseil ausgelöst und der Kite hat keine Kraft mehr. Du darfst dich auf keinen Fall weiter festhalten. Lass einfach los. Ansonsten fliegst du weit weg.
2: That's the reflex, and you don't do it.
3: No.
2: Okay.
1: Wenn ich Power will, dann muss ich den Kite-Drachen vor mich bringen. So ungefähr. So, und jetzt bist du dran.
3: We can change.

0: Hattest du früher auch so einen guten Lehrer?
1: Nein.
0: Du hast dir das alles selber beigebracht?
1: Ja, ganz alleine. Das war echt hart.
0: Das ist ja verrückt.
1: Mit dem Kite ist es zwar schön, aber es kann auch ganz schön gefährlich werden. Und dann die ganzen Sicherheitsvorkehrungen. Aber okay, ich bin ja noch am Leben.
0: Auf das Board lässt mich MeToo noch nicht. Denn ich soll erst mal ein Gefühl für den Kite-Drachen bekommen.

0: Nice feeling.
1: It's like flying.
2: Yeah.
0: Es fühlt sich ein bisschen wie Fliegen an.
1: That's great.
0: Thank you very much, man.
1: It's a pleasure. Next time. So
3: beim nächsten Mal mit ein bisschen mehr Zeit können wir es mit dem Board probieren.
4: Mitu ist auf Sal geboren und kitet hier schon seit seiner Kindheit.
3: Es ist einfach so schön hier, auch mit dem kristallklaren Wasser. Manchmal sehe ich beim Kiten noch ein paar Schildkröten. Es ist wie im Paradies. Ich reise sehr viel, aber je mehr ich von der Welt sehe, desto mehr möchte ich hier sein. Ich hatte ein Projekt, wo ich alle kapverdischen Inseln mit dem Kite besucht habe. Die Leute waren sehr stolz auf mich, dass ich die Inseln mit meinem Sport verbunden habe. Die Kapverden sind 10 Inseln und alle sind schön.
4: Wir werden auch noch 2 weitere Inseln besuchen. Aber vorher will Mitu uns noch einen für ihn ganz besonderen Strand zeigen.
3: Mein Sohn war vorhin hier auch am Surfen. Tolle Wellen.
4: Ist das der Strand, an dem du mit dem Surfen angefangen hast?
3: Hier habe ich das erste Mal Wellen kennengelernt. Und was ganz spannend ist, mein erstes Board war ein alter Reissack. Der war so groß. Und dann habe ich leere Wasserflaschen in den Reissack gefüllt.
4: Flaschen?
3: Ja, genau. Dann habe ich den Sack verschlossen und ihn dann als Bodyboard genutzt. Das habe ich alles selbst gebaut. Und damit bin ich dann das erste Mal gesurft.
4: Das hast du also aus Müll gebaut?
3: Ja, genau das.
4: Echt?
3: Ja, das war mein erstes Board.
4: Am nächsten Morgen geht's mit dem Flugzeug weiter auf die nächste Insel. Unser Ziel ist São Vicente.

0: Wir treffen eine Frau, die halb in Deutschland und halb in Mindelo zu Hause ist.
1: Selina!
2: Hi!
1: So schön, dich zu sehen.
2: Schön, dass du da
1: Hi.
2: Bist. Habt ihr es geschafft? Schön.
1: Wie geht's dir?
2: Gut. Wie geht's dir? Alles
1: wunderbar.
2: Gut?
1: Ich freue mich total, hier zu sein. São Vicente.
2: São Vicente, ja, meine Heimat.
1: São Vicente.
2: São Vicente.
1: São Vicente.
2: Ja, ich mit dem Akzent meiner Sprache.
1: Ich bin ja quasi gerade erst angekommen.
2: Ja.
1: Ich habe einen ganz anderen Eindruck als auf Sal, muss ich sagen. Also hier wachsen endlich mal Bäume. Es ist
2: ja
1: nicht so mega trocken.
2: Es ist grüner.
1: Es ist grüner, ja. Es ist irgendwie wuseliger auch mit den Leuten hier in der Stadt.
2: Ja, es ist grüeliger. Es ist mehr, es ist anders, ja. Es ist ein anderes Leben, hast du gut erkannt, ja.
1: Wie viele Menschen wohnen hier?
2: 80.000. Wenn die jetzt regelmäßig gezählt werden, könnte es ein bisschen mehr sein, aber 80.000 kannst du so ungefähr sagen, ja.
1: Und du bist eine von ihnen als Deutsche, aber...
2: Als Deutsche, als, ja, als Kambodianerin. Ich bin tatsächlich hier geboren, ja, in São Vicente selber. Und ja, in Bottrop aber zu Hause.
1: Du kommst aus Bottrop?
2: Ich komme aus Bottrop, ja.
1: Ah, schön.
2: Ja, da bin ich auch. Also da habe ich mein Leben die ersten Jahre verbracht, bis jetzt, ja. Und bin hier und mache Reisetourismus.
1: Das heißt, du kannst mir jetzt eigentlich perfekt die Stadt zeigen?
2: Ich kann dir die Stadt zeigen, ja, gerne, wenn ich... Wenn du bereit bist.
1: Ich bin total bereit.
2: Gerne.
1: Auf geht's.
2: Gut.
0: Selina ist in Mindelo geboren. Sie ist Hotelfachfrau und betreibt hier während der Hauptsaison ein Gästehaus. Den Rest des Jahres lebt sie mit ihrem Freund in Bottrop. Das erste Ziel unserer Stadtführung ist der Fischmarkt.
2: Frischer geht es nicht. Thunfisch, das ist jetzt schon ausgenommen. Thunfischfilet ist es jetzt schon, die filetiert das gerade. Wenn es ganz wäre, dann würdest du es erkennen an der Flosse, Gelbflossen, mhm. Gelbflossen-Thunfisch.
1: Wie teuer ist der hier? Was kostet der?
2: Es gibt Zeiten, da ist 1 Kilo 300 ist gut.
1: 1 Kilo 300, 3 Euro?
2: Ja, so ein bisschen weniger. Oi, Papa, atzau. É para cumprimentar. Como você está para cumprimentar agora de novo? Tudo bom? Das sind meine Eltern.
1: Das sind deine Eltern?
2: Ah, guck mal hier. Gerade für
3: Stücke. Bom dia, Franziska.
1: Tudri, Franziska. Tudri.
2: Wir können essen gehen.
1: Was haben Sie gekauft?
2: Chega para o nosso Tutsch.
3: Chega
2: para o nosso Tutsch. Das ist eine Diät, damit er mal jung bleibt. Also, der Papa stellt sich gerne mir zur Stimme.
1: Er sieht jung aus, ja? Er sieht, ja, ja.
2: Ja, aber schon 72.
1: Er ist 72 Jahre alt. Aber hat er den Eindruck, dass du irgendwie eine deutsche Art hast oder so?
2: Tá a perguntar. Tu tens a impressão que eu sou mesmo alemã, que eu tenho aquela espírito alemão?
4: Der kapverdianische Geist ist geprägt von einer unglaublichen Herzlichkeit. Selina trägt diese Lebensfreude und das Feuer in sich. Und diese Lebensfreude wollen wir auch an andere Menschen weitergeben.
0: Und auch das gehört zu den Kapverden. Die Geschichte der Sklaverei begann im 15. Jahrhundert, als portugiesische Seefahrer die Inseln entdeckten und kolonialisierten. Um die Landwirtschaft voranzutreiben, wurde den Siedlern erlaubt, Sklaven zu halten.
2: Hier gab es ja keine Menschen hier. Aus Afrika, Senegal, Mosambik, Guinea-Bissau wurden Menschen hierher gebracht. Und ja, und Sklaven und freie Menschen, die hier gelebt haben, die haben keine andere Wahl. Wenn du dich verliebst, wenn du mit jemandem zusammen bist, dann kennst du eigentlich keine Farbe oder keine, was anderes. Und ich, das ist schön, dass es hier passiert ist, dass es sehr früh klar war, dass die Menschen doch ganz gut miteinander leben können und das abgelegt haben, diesen Sklaventum. Und das ist gut so.
0: Im Jahr 1876 wurde die Sklaverei offiziell abgeschafft. Übrig geblieben ist die kulturelle Vielfalt. In Mindelo finden sich vor allem brasilianische Einflüsse.
1: Sieht ein bisschen nach Karneval aus, finde
2: ich. Richtig, richtig. Gut erkannt. Karneval, auch unter anderem wird hier auch

0: alles vorbereitet für den Karneval. Karneval ist ganz, das ist, ich glaube, erst ist Weihnachten, dann kommt Karneval. Gleich kommt Karneval.
1: Ja,
0: ja, das ist ein Fest, was wir gerne hier in Mindelo feiern.
1: Bist du auch Karnevalsfan?
0: Jein. Also ich habe es jetzt wieder hier gelernt, also, und muss gestehen, ich habe zum ersten Mal bin ich mitgelaufen dieses Jahr. Ich glaube, warte mal.
1: Hast du ein Bild?
0: Oh ja. Und das bin ich.
1: Das bist du?
0: Ja. Aber ich musste wirklich trainieren. Ich habe wirklich trainiert, weil ich ja, es ist hart. Also ich habe, glaube ich, fast 14 Tage, die Füße taten weh. Bin wirklich nur morgens mal so aufgestanden. Und so dicke Füße. Also es war schon heftig, aber es ist eine Erfahrung wert.
2: Karneval wird in Mindelo im Februar gefeiert. In dem Künstlerhof stehen nicht nur Skulpturen für den großen Umzug. Hier haben sich auch andere Kunsthandwerker niedergelassen.
3: In der Tasche ist ein Plastikkanister eingenäht. Für viele Menschen ist das einfach nur Müll. Für mich und meine Tochter ist das aber nützlich. Wir überziehen den Kanister mit afrikanischen Stoffen aus dem Senegal. Und am Ende kann niemand sehen, dass darunter ein Kanister steckt. Und den Henkel habe ich aus einer alten Jute-Schnur gebastelt. Wir können also kreativ sein und gleichzeitig die Umwelt schützen.
4: Aber

0: Ja, Kunst hat immer eine Bedeutung. Diese haben besondere eine Bedeutung für uns, Kapverdianer. Wir haben sehr viele Immigranten.
1: Mhm. Also Ausgewanderte.
0: Ausgewanderte, ja. Die leben da draußen, die vergessen ihre Wurzeln. Niemals. Ich sag wirklich niemals. Und viele machen ihre Fässer fertig und packen alles rein, was man braucht, ob das Zucker, Mehl, alles, was wir zu dem Zeitpunkt nichts bekommen haben. Mhm. Kaffee war auch immer wichtig. Ne? Mhm. Und da wurde alles reingepackt. Und die Leute haben immer sehnsüchtig mit dem Schiff hier gewartet und haben sich immer erfreut, ja, so ein Fass zu bekommen. Und die haben eine große Bedeutung für uns, für die Kapverdianer, gerade die nie hier weggekommen sind.
1: Vielleicht ist ja eine von denen hier aus Frankreich oder aus Hamburg. Oder aus Bremen.
0: Ja, ja.
1: Oder aus Bottrop. Genau.
0: Ich würde rosa nehmen, das ist aus Bottrop.
2: Wir fahren an den Strand von São Pedro. Dabei geht es vorbei am höchsten Punkt der Insel auf 744 Metern, dem Monte Verde. Und am Strand erwartet uns ein ganz besonderes Erlebnis. Auf den Kapverden gibt es die weltweit drittgrößte Population der sogenannten unechten Karettschildkröten. Der Nachwuchs schlüpft zwischen Juni und November. Die Babyschildkröten müssen sich ohne Schutz über den Strand und ins tiefere Wasser kämpfen. Die Tiere stehen auf der roten Liste gefährdeter Arten. Deshalb gibt es auf den Kapverden Hilfsorganisationen, die auf verschiedenen Inseln Niststrände schützen und Brutstationen betreiben. Um die Schildkröten hautnah zu erleben, treffen wir Eder. Er ist Tauchlehrer und bietet Touren zu den Tieren an. Hey, was hast du heute mit uns vor?
3: Wir fahren gleich raus in die Bucht, wo ihr mit Schildkröten schnorcheln und tauchen könnt. Und wo ihr ein paar Felsformationen unter Wasser entdecken könnt.
2: Das heißt, wir sehen die Schildkröten?
3: Ganz sicher sogar.
2: Und wie groß sind die?
3: Wir treffen eine ganze Familie mit kleineren, mittelgroßen und so großen.
2: Oh wow, ich habe noch nie eine freilebende Meeresschildkröte gesehen.
3: Gleich wirst du ganz viele von ihnen sehen. Hier leben bis zu 15 Stück.
4: Also Ruhe bewahren. No stress, das ist das, was du brauchst. Weil sonst, die kommen dir ganz nah und du musst ruhig bleiben. Ruhig atmen und sagen, die tun dir nichts. Die sind ganz lieb, alles ist gut. Und die tun auch wirklich nichts.
1: Ich bin gespannt, I'm excited.
2: Ein Boot mit Skipper- und Schnorchelausrüstung kann man bei den Fischern vor Ort mieten.
5: We come here with the fishermen, with Donegos. We start seeing four turtles around.
3: Wir fahren immer mit den lokalen Fischern raus aufs Meer. Am Anfang haben hier vier Schildkröten gelebt. Und wir haben uns gefragt, warum sie genau hier hinkommen. Und dann haben wir irgendwann festgestellt, dass sie wegen der Fischreste von den Fischern hier in die Bucht kommen. Heute leben hier 14 der Tiere. Und zu zwei von ihnen haben wir eine gute Beziehung. Und das ist für uns eine gute Möglichkeit, sie zu schützen. Schau mal, hier ist schon eine. Das werden noch mehr.
5: This one is Jerry. I know this one.
3: Das hier ist Jerry, den kenne ich.
6: You know that my name. Yeah.
3: Bevor es ins Wasser geht, noch ein paar Regeln. Ihr dürft die Tiere nicht anfassen. Das gilt allgemein im Wasser. Nichts anfassen und auch nichts aus dem Meer mitnehmen. Wir nehmen nur die Erinnerungen mit aus dem Wasser und hinterlassen nur Luftblasen.

0: war ja noch nie schnorcheln, ne? Das ist das erste Mal.
1: Echt?
0: Jetzt. Ja.
1: Dann, es gibt immer ein erstes Mal. Ja. So, und das ist schön, dass du so einen Platz hier ausgewählt hast.
0: Ja. Hey, ich freue mich auf ein einmaliges Erlebnis jetzt.
1: Ich mich auch mit dir zusammen.

Bis vor nicht allzu langer Zeit gab es hier Fischer, die Schildkröten gefangen und ihre Panzer verkauft haben. Die Menschen haben damals nicht verstanden, wie wichtig die Tiere für das Ökosystem sind. Dann hat die Regierung ein Programm aufgesetzt, um den Fischern die Bedeutung der Meeresbewohner näher zu bringen. Und hat ihnen auch erklärt, dass sie, anstatt die Tiere zu verkaufen, auch mit den Schnorcheltouren Geld verdienen können. Und die Fischer haben festgestellt, dass eine lebende Schildkröte mehr wert ist als eine tote. Heutzutage kann die Hälfte der Menschen hier im Ort vom Tourismus leben. Und vielleicht können so in Zukunft auch die Haie besser geschützt werden.

0: Was für friedliche, angenehme Wesen.
1: Ja, das meinte ich. Man kann es nicht beschreiben. Man muss wirklich unten sein. Es ist magisch. Ich glaube, magisch.
0: Es ist magisch.
1: Magisch.
0: Genau.
1: Ich glaube, das ist das Wort.
0: Dieser eine Moment, den hatte ich, da bin ich da lang getaucht und dann schwamm sie oder flog sie direkt unter mir durch.
1: Ja.
0: Ganz nah dran.
1: Ja, und dann muss man ruhig bleiben.
0: Da muss man ruhig bleiben, genau.
1: Genau so geht's mir.
0: Ich hatte kurz das Gefühl, ich weiß nicht, was machen soll.
1: Man weiß nicht, einatmen, ausatmen, was soll ich machen? Aber es ist schon toll.
0: Ja. Ja.
2: Die Kapverden sind auch wegen einer Frau berühmt, der Sängerin Cesaria Evora. Im Jahre 2011 ist sie verstorben, aber in Mindelo überall sichtbar. Wir treffen eine Weggefährtin.
1: Patricia, how are you?
3: Schön, dich zu sehen.
0: How are you, Patricia?
2: Schön, dich kennenzulernen. Selina hat mir erzählt, dass du eine gute Freundin von Cesaria Evora warst.
3: Ja, das war ich. Und ich hatte die große Ehre, für 3 Jahre als ihre persönliche Assistentin und Übersetzerin zu arbeiten.
2: Man sieht ihr Bild ja überall in den Straßen. Die Leute scheinen sich immer noch sehr stark mit ihr zu identifizieren.
3: Sie war überall sehr beliebt, weil sie einfach so authentisch war. Und sie hat ihre Heimat sehr geliebt. Wir nennen solche Menschen Mindelen, also jemand, der aus Mindelo kommt. Sie war das Gesicht dieser Insel und der Kapverden, aber vor allem von Mindelo. Sie war durch und durch Kapverdianerin aus São Vicente. Und darauf war sie sehr stolz.
2: Cesaria Evora hat einen Grammy Award gewonnen und weltweit Konzerte gegeben. Patricia führt uns ins Café Royal, wo Cesarias Karriere begann.
4: Das ist ein Anblick, oder?
3: Hier auf der Bühne hat sie gesungen. Diese Bar war immer sehr gut besucht. Die Seeleute vom Hafen kamen hier immer hin, denn die Bar war bekannt für gute Musik. Ich selber habe sie leider nie hier spielen gesehen, aber an vielen anderen Orten. Ich habe sie bei mir zu Hause singen hören oder zu familiären Anlässen. Damals wurde sie oft mit Alkohol bezahlt. Für eine Flasche Whisky hat sie gesungen. Und sie hat 4 Packungen Zigaretten geraucht.
2: 4 Packungen am Tag?
3: Ja, sie hat viel geraucht.
2: Aber ihre Stimme ist doch so sanft.
3: Sie hat sogar auf der Bühne geraucht, auch in den USA, obwohl das dort niemand macht, weil es strengstens verboten ist. Sie rauchte einfach überall. Sie hat den Leuten dann gesagt, entweder ihr schaltet die Rauchmelder aus oder ich singe nicht. Ich singe von der Liebe, der Auswanderung. Das ist ein großes Problem auf den Kapverden. Die Sehnsucht besinge ich und natürlich den Alltag zu Hause, was wir da durchmachen.

0: Cesária Évora wurde auch die Königin des Morna-Gesangs genannt. Eine melancholische Musikrichtung, ähnlich dem portugiesischen Fado.
1: Sie war immer bodenständig und wusste auch nie so richtig, wie erfolgreich sie eigentlich war. Sie fand es immer seltsam, wenn Menschen extra in ihr Land und zu ihrem Haus kamen. Oder wenn Menschen im Konzert weinten, fragte sie immer, hey, warum weinst du jetzt? Sie war sehr demütig. Ihr Privathaus stand immer offen, im wahrsten Sinne des Wortes. Ihre Haustür stand offen und man konnte zu ihr rein, gemeinsam mit ihr essen, egal ob Besucher oder Fans. Sie war den ganzen Tag meistens zu Hause, aber nachts war sie ständig unterwegs.
0: Ihren größten Erfolg hatte sie mit dem Lied Soldat.
1: In ihren Liedern ging es viel um das Meer, um die vielen Kapverdianer, die das Land verlassen haben. Deswegen gibt es ja so viele Communities in Rotterdam, Hamburg oder Boston. Und Soldat heißt übersetzt so viel wie Heimweh, Weltschmerz der Menschen, die das Land verlassen haben und die Sehnsucht haben, zurückkommen zu wollen. Darum dreht sich das Lied. Und deswegen ist das Lied auch weltweit bekannt geworden. Jeder kennt es, wirklich jeder.
2: And the song just became huge, and everybody knows it. Everybody knows it.
0: Cesária Évora hat die Kultur ihres Landes und ihrer Insel maßgeblich geprägt. So wie auch der Karneval von Mindelo. Beim Karneval treten die verschiedenen Stadtteile gegeneinander an. Der Bezirk mit den ausgefallensten Kostümen und mit den besten Tänzern gewinnt.
3: Der Karneval von Mindelo ist Kunst. Und ich werde zu dieser Zeit zum Künstler des Karnevals. Es ist mein großer Traum, mein eigenes Atelier zu eröffnen, in dem ich Kostüme und Accessoires für den Karneval designen und herstellen kann. Dafür fehlt mir leider noch das Geld. Aber ich bin wie ein Huhn, das seine Körner eins nach dem anderen aufpickt, um dieses Ziel zu erreichen.
0: Elmo Correa ist der Kostümdesigner des Stadtteils Nord. Er arbeitet an der aufwendigen Ausstattung für den nächsten Karneval.
3: Wir träumen von unserem eigenen Atelier für unseren Karnevalclub, Cruzeiros do Norte. So können wir uns gegenseitig unterstützen. Denn wir haben ja nicht viel Geld und könnten uns ein bisschen was dazu verdienen. Und ohne die anderen würde ich das nie schaffen.
0: Wir dürfen bei einer Probe dabei sein. Mit diesen sogenannten Mandingas geht es los. Sie ziehen am Sonntag vor Karneval durch die Stadt, um das bevorstehende Fest anzukündigen.
4: Hey, welchen Move hast du gerade gemacht?
0: Der Mandinga führt uns zur Open-Air-Karnevalsprobe. Mit diesen Kostümen sind sie beim letzten Karneval Zweiter geworden. Alles Handarbeit.
5: Very nice.
0: Es ist total schön.
3: Ja, heute ist die Probe besonders schön.
0: Die Musik ist so toll und alle sind so leidenschaftlich. Wahnsinn.
3: Während des Karnevals gebe ich mich dieser Aufgabe völlig hin. Versuche ich, all meine Kraft zu bündeln und widme sie nur den Kostümen und dem Karneval.
0: Eine Frau ist bei den Auftritten immer im Fokus, die sogenannte Muse. Sie ist eine der vordersten Samba-Tänzerinnen und soll das Publikum in ihren Bann ziehen.
6: Hallo.
0: Hey, schön, dich kennenzulernen. Ich bin Ramon.
1: Ich bin Sylvian.
0: Würdest du mir ein paar deiner Tanzschritte zeigen?
1: Gerne.
0: Was muss ich denn als erstes machen?
6: Ah, no, wait. Now,
1: Lass dich einfach von der Musik treiben und denk nicht zu viel über die einzelnen Schritte nach. Dann steigt das Feuer in dir ganz automatisch auf. Das bedeutet für uns Samba. Versuche diese Leichtigkeit zu spüren, die dich durchfließt. Ja.

0: Die Batacudas, die Trommlergruppen, ziehen während des Karnevals durch die Straßen. Sie vermischen brasilianische Einflüsse des Samba mit kapverdischen Rhythmen.
1: Ich kenne sowas eigentlich nur aus dem Fernsehen von Brasilien oder von Rio oder so. Das fühlt sich hier so ein bisschen so an, oder?
2: Natürlich ist der Karneval aus Brasilien noch mal größer und professioneller. Aber wir haben mit unserer Musik, den Kostümen und unserem Tanz unseren eigenen Karneval entwickelt. Heute kommen sogar Menschen aus Brasilien zu uns nach Mindelo, um Karneval mit uns zu feiern.
0: Sivian ist in Mindelo geboren. Im Karneval übernimmt sie mehrere Rollen.
3: Ich bin allen voran die Muse. Ich bin gleichzeitig aber auch die Vertreterin der obersten Schlagzeugerin. Sollte sie also in Ohnmacht fallen oder sich ein Bein brechen, müsste ich für sie einspringen. Deshalb muss ich die ganzen Choreografien kennen und muss auf alle Eventualitäten vorbereitet sein.
1: Bist du stolz auf euren Karneval und auf deine Rolle?
3: Karneval ist mein Leben. Ich mache das, seitdem ich ein Kind bin. Als Muse bleibt kaum Zeit für Freizeit, denn alle meine Outfits habe ich auch selbst genäht. Und das braucht viel Zeit. Aber wir lieben es eben.
1: Das war jetzt ein ganz, ganz toller Abend. Ich habe echt das Gefühl, dass São Vicente auch noch mal ganz anders ist als Sal. Von den Farben, aber auch von der Lebensfreude, irgendwie, die Menschen hier ausstrahlen. Und ich bin sehr gespannt darauf, was uns morgen in Santo Antão erwartet. Ich habe gehört, es soll grün werden.
4: Sehr, sehr grün.
0: Mit der Fähre geht es am nächsten Morgen nach Santo Antão. Die Insel gilt mit ihren grünen Tälern als der Garten der Kapverden. Sie ist vor allem bei Wanderern sehr beliebt. Wir wandern durch das Paultal, entlang des Küstenwanderwegs bei Ponta do Sol und entdecken einen versteckten Wasserfall bei Xoxo. Die Fähre fährt mehrmals am Tag. Die Fahrt dauert circa eine Stunde. Am Hafen sind wir mit unserem Guide verabredet.
5: Ach, guck mal, Fredson! Da ist er.
6: Fredson?
5: Also unser Mann. Danke, Lido. Tudo bom?
6: Tudo bom?
5: Oh, bon Fred.
6: Hey,
5: olha, meu amigo.
6: Tudo bem, tudo bem?
7: Eu sou Ramon.
6: Fredson, nice to meet you.
7: You speak English?
6: I speak English.
7: Okay, so, perfect.
6: Welcome to Cabo Verde.
2: Herzlich willkommen auf den Kapverden.
7: Yes.
2: Und ich hoffe, ihr genießt euren Aufenthalt noch mehr, als ihr sowieso schon erwartet.
0: Fredson bietet zusammen mit seiner Familie Touren auf den Kapverden an. Gemeinsam wollen wir den Nordwesten von Santo Antão erkunden. Ich freue mich total, weil alle immer zu mir gesagt haben, Santo Antão sei der Garten der Kapverden.
2: Ja, das ist wirklich der Garten der Kapverden. Wir sind jetzt noch auf der trockenen Seite der Insel.
0: Ja, stimmt, sieht eher trocken aus.
2: Ja, aber warte, bis wir auf die grüne Seite der Insel kommen. Da kommen wir auch an einem der höchsten Berge der Insel vorbei, einem inaktiven Vulkan.
0: Und du wohnst hier?
2: Ja, ich wohne hier. Ich wohne seit 33 Jahren hier. Bin aber in Mindelo geboren, weil die Krankenhäuser dort besser sind. Aber all meine Verwandten leben hier.
0: Santo Antão ist wahrscheinlich deine Lieblingsinsel, oder?
2: Nicht nur wahrscheinlich, sondern ganz sicher. Die Insel ist einfach sehr schön. Nicht nur, weil ich hier lebe, sondern einfach, weil es wahr ist.

0: Je höher wir kommen, desto grüner wird es. Unser erstes Ziel ist der Naturpark Kowa auf rund 1100 Metern. Der Krater ist der Startpunkt unserer Wanderung ins Paultal. Hier bekommen wir schon einmal einen Vorgeschmack vom Garten der Kapverden.
1: Ja.
0: Ist sie wirklich so sauer?
1: Oh. Sauer? Das ist sauer. Hier.
2: Ah, du machst ins Wasser. Ich, can I try it?
0: Kann ich sie auch mal probieren?
1: Okay. Sauer macht lustig.
2: Ja. Yeah.
1: Lächeln.
2: Wow.
1: Lächeln. Daum gedingo. Eu vou pôr o meu na minha água. Posso?
2: Wow. Oh, das ist krass.
0: Fredson bietet nachhaltige Wandertouren an. Dazu gehört auch eine Einführung in die heimische Pflanzenwelt.
3: Oh, that's a real
0: apple. Boah, das ist eine echte Mandel.
4: Ja, schau hier, in der Schale ist die Frucht.
3: And that's the almond. See? Tiny one, but
4: zwar etwas klein, aber eine echte Mandel.
2: Oh man, it's intense.
3: Yes.
0: Und dann kommen wir an den höchsten Punkt unserer Wanderung mit traumhaftem Ausblick.
2: Oh, hier wird's kühl.
1: Ja, es ist kühl und Blick.
2: Oh mein Gott.
1: Blickwinkel wird anders. Blickwinkel wird anders.
2: Oh wow.
3: So, this is.
1: Bow
3: Valley.
1: Siehst du das so nicht? Nicht, ne?
2: Wir sind über den Wolken. Wir sind über den Wolken drüber.

0: Wenn wir unten angekommen sind, warten frischer Kaffee, der hier angebaut wird, und selbstgemachter Kuchen auf uns. Alles aus regional angebauten Produkten.
1: Das ist so beeindruckend.
2: Ich habe doch nicht so viel versprochen.
3: Du hast nicht so viel versprochen.
2: Sehr wow. Schön, ja.
1: Und wie hoch sind wir jetzt hier?
0: Wir stehen hier auf ungefähr 1300 Metern. Und wir laufen heute 700 Meter runter.
1: Das ist ja ein Ausblick. Das habe ich noch nie gesehen, sowas.

0: So ein faszinierender, beruhigender vor allen Dingen Ausblick. Auf Sal war es ja eher so ein bisschen wüstenartig. Auf São Vicente auch, mit bunten Gebäuden und so. Aber hier, auf Santo Antão, ist es jetzt richtig schön grün. Vor allem beim Blick in dieses Tal macht der Name Cabo Verde, also das grüne Kap, auch endlich so richtig Sinn. Jetzt habe ich es verstanden, glaube ich.
1: Ihr schuldet mir neue Schuhe, Wanderschuhe. So viel bin ich gelaufen. Ich habe Angst, dass ich jetzt barfuß laufen soll. Das gibt's nicht, guck mal. Aber ich wäre nicht die Celina, wenn ich nicht vorbereitet wäre. Da, war sowieso zu heiß. Ja? Und die hole ich jetzt raus. Es gibt keine Probleme hier. Nur Stress. See your morning sun.
2: Nach einer guten Stunde kommen wir am ersten Stopp an. Hier gibt es den angekündigten heimischen Kaffee, direkt von der Plantage.
3: So. Prost.
1: Prost, ne? In die Augen gucken. Und aber unser, der hat...
3: Tut mir leid,
1: sorry.
3: Tut mir leid, dass du eine Kaffeeallergie hast.
4: Okay. Mir schmeckt Kaffee nicht.
3: Aber du magst hoffentlich den Geruch.
4: Nicht mal den.
1: Und?
3: Oh, ist sehr gut.
1: Ist gut, ne?
3: Mhm. Nicht bitter. Nicht zu stark.
1: Bitter einpacken, kleines damit Tütchen du dann Boden. Morgens ne, an Cabo Verde denkst.
3: In so einem Moment wie hier.
1: Ja, genau. Ja. Ich hoffe es, ja.
3: You know, for me,
2: weißt du, für mich ist es wirklich toll, hierher zu kommen und sich das alles anzuschauen. Aber wie fühlt es sich an, hier aufzuwachsen?
4: Für mich war es eine wunderbare Kindheit hier. Ich habe jetzt das Privileg, ein bisschen die Welt bereisen zu dürfen. Und ich sehe Kinder mit ihren Tablets, Smartphones und vor dem Fernseher. Wir waren immer nur draußen, haben Fußball gespielt.
5: Mhm.
4: Und immer mit allen zusammen. Das war eine gute Zeit.
2: Fredson hat Verwandte in Luxemburg und seine Freundin lebt abwechselnd auf Santo Antão und in der Schweiz. Doch ein Leben woanders kann er sich aktuell nicht vorstellen.

0: Nach circa 3 Stunden erreichen wir das Tagesziel unserer Wanderung durchs Paultal.
1: We made it.
2: Danke. Ja, da singt er für uns. Guck mal.

Auf dem Weg zu unserer Unterkunft für die Nacht fahren wir auf einer ganz besonderen Straße entlang.

0: Guten Morgen. Ich muss gestehen, nach unserer Wanderung gestern war ich echt ziemlich groggy und habe nicht mehr so viel mitgekriegt. Unser Fahrer hat uns in einem Hotel abgesetzt und jetzt am Morgen realisiere ich gerade erst, wo wir hier sind. Schauen Sie sich das mal an.
1: Ein Hotel mitten auf einer über 100 Meter hohen Klippe.

Vorbei an der Hafenstadt Ponta do Sol geht's weiter in den kleinen Ort Xoxo im Tal Ribeira Grande. Dort wandern wir zu einem versteckten Wasserfall und wir kochen das Nationalgericht der Kapverden mit Fredsons Familie.

0: Die meisten Familienmitglieder leben hier im Dorf.
1: In diesem Dorf hier?
0: Genau. Ich habe echt eine große Familie. Mein Vater hat 12 Kinder. Mein Onkel, der auch hier lebt, hat 17 Kinder. Und jetzt rechne mal zusammen. Die 12 Kinder und die 17 Kinder und der andere noch 10 und noch mal 12. Wir sind eine echt große Familie.
2: In dieser Traumkulisse wollen wir jetzt das Nationalgericht der Kapverden kochen. Die Cachupa.
3: Wunderbar.
4: Hola. Nice to see you. Hello.
0: This is also cousin. Das ist auch eine Cousine von mir. Und das ein Onkel.
4: Hola. Tut cool.
0: Das ist das Haus meines Vaters. Das ist das Haus meiner Oma, wo ich aufgewachsen bin. Und das Haus gehört meiner Cousine. Und hier kochen wir die Cachupa. Und das ist der Garten.
2: Die meisten Zutaten wachsen hier. Einige müssen erst noch geerntet werden. Und dafür braucht es spezielles Werkzeug.
0: Als erstes ernten wir eine Brotfrucht. Da oben hängen zwei. Und die eine sieht reif aus.
2: Also das Messer hinter die Frucht.
0: Noch ein bisschen höher. Und jetzt abschneiden.
2: Also hier unten durch, dann das Messer hoch und dann Schnitt. Das geht nicht. Nochmal? Gibt's da irgendwie einen Trick?

0: Die Cachupa ist eine Art Gemüseeintopf, der mit Fisch, Fleisch oder vegetarisch zubereitet wird.
1: Der Mais kommt auch von hier. Das sind verschiedene Sorten. Das ist nicht nur weißer Mais, sondern auch schwarzer, roter und brauner Mais.
0: Ja, ganz viele verschiedene Farben.
1: Der Mais muss aber erst noch geschält werden.
0: Dafür nutzen die Menschen hier eine spezielle Technik.
2: Ich glaube, jetzt wird es körperlich.
3: Water, okay.
1: Du musst als erstes Wasser dazugeben. Ohne das geht's nicht. Erstmal fange ich und meine Tante an, weil das nicht ganz einfach ist. Sonst springt der ganze Mais hier raus.

0: Also, was genau ist da jetzt so schwer dran?
1: Versuch's mal. Du musst genau an diesem Punkt treffen. Du musst auch immer den genauen Winkel beachten. Nicht so und nicht so. Außerdem musst du auch sie schützen, denn sie passt auf dich auf. Also immer in diese Richtung stoßen.
0: Okay, fängst du an oder fange ich an?
1: Fang du ruhig an. Schau, nicht so einfach.
0: Ja, immer den richtigen Punkt zu treffen.
1: Und du musst trotzdem mit viel Kraft schlagen. Du kannst auch beide Hände benutzen. Kein Problem. Jetzt weißt du, warum sie dich ein bisschen ausgelacht hat.
0: Danach kommen alle Zutaten in den Topf und kochen bis zu 6 Stunden über dem Feuer.

0: Wir machen uns auf den Weg zum versteckten Wasserfall. Aber erstmal gibt's noch eine kleine lokale Spezialität. Trinken wir noch einen vor der Wanderung?
1: Ein Grog vor der Wanderung,
0: um uns zu stärken.
1: Ach du, ich hatte schon davor einen.
0: Was genau wird hier hergestellt?
2: Zuckerrohrschnaps.
1: Hier wird Zuckerrohrschnaps gebrannt. Im Portugiesischen heißt es Aguardente. Aber auf Kreol heißt es Grog.
0: Und das wird nur aus Zuckerrohr gewonnen?
1: Genau, aus Zuckerrohr. Wir pressen den Zuckerrohr, sammeln den Saft, dann muss der Saft fermentieren. Und nach ungefähr einer Woche gären, je nach Zuckeranteil, ist er dann so weit, dass man daraus Grog brennen kann.
0: Viele Familien bauen hier Zuckerrohr an und verkaufen ihn an die umliegenden Brennereien. Der Grog ist so etwas wie das Nationalgetränk der Kapverden. Und in der Brennerei gibt's eine Verkostung. Hey, meinem Bauch geht es nicht ganz so gut. Glaubst du, das ist eine gute Idee?
1: Ja, ist sicher. Natürlich in Maßen.
3: With moderation.
4: With moderation.
3: Yes.
1: Das ist purer Zuckerrohrschnaps. Ja, sie sagt gerade, dass der 45 und nicht 43% Alkohol hat.
4: Klar, 45%. Schön vor der Wanderung. Jeder breiten Hitze sich reinballern.
0: Boah, du trinkst aber den Großen, oder?
1: Ja, ja.
0: Und du trinkst nicht mit uns?
1: Sie sagt, sie kann nicht trinken, weil sie arbeitet.
0: Ja, und wir arbeiten nicht, oder was?
1: Stimmt, theoretisch arbeiten wir auch. Ihr Papa kann für sie trinken. Ja, Mist, der trinkt keinen Alkohol.
4: Okay.
3: Okay.
4: Es wirkt nicht so mega vertrauenswürdig, wenn hier keiner mittrinken will, aber wir probieren es trotzdem mal aus.
3: Warte ein bisschen,
4: wir haben einen gefunden, sehr gut.
3: So,
4: it's good.
1: Wir sollten safe sein, denn er ist derjenige, der ihn produziert.
4: Hey, is one shot or with
0: als Shot trinken oder schluckweise?
4: Chin-chin.
3: I usually drink one shot.
1: Also ich trinke es immer als Shot. Man sagt hier 11 Meter.
3: Penalty,
1: und das bedeutet, du hast nur einen Schuss.
0: Nur einen Schuss.
3: Ja, okay. Penalty.
4: Penalty. Okay. Penalty. Schön den Elfer versenken.
1: Stark?
4: No, it's good.
0: Nein, er ist gut.
1: Soft. Er ist hochprozentig, aber ganz weich. Du fühlst ihn dann im Rachen.
4: Yeah, now.
0: Ja, jetzt fühle ich ihn. Jetzt fühle ich ihn hier im Hals.
4: Oh, wow, wow. Hey. Hey.

0: Wenn die Menschen am Wasserfall ankommen, gehen viele nicht schwimmen, weil das Wasser so kalt ist.
1: Naja, aber man muss ja mit dem arbeiten, was man hat, oder?
0: Ach du, ich muss nicht schwimmen. Das ist mir echt zu kalt. Aber für euch Europäer geht das vielleicht.
1: Moment, dann machen wir jetzt einen Deal. Ich wandere mit dir und du gehst mit mir schwimmen. Danke, sehr gut. Das wird lustig.
0: Das Wasser ist wirklich kalt. Das ist auch ein Onkel von mir.
1: Ach, der ist auch dein Onkel?
0: Ja, das ist seine kleine Bar.
2: Ich will, dass die Menschen bei mir die Natur erleben, sogar mit Blick auf den Eiffelturm.
1: Der Eiffelturm der Kapverden.
2: Die Idee für das Café kam mir während Covid. Mir gehört dieses schöne Stück Land. Und ich fragte mich, wie ich es sinnvoll nutzen kann. Irgendwann soll es mal ein Restaurant werden. Bitte in den Platz.
3: Komm in.
1: Ein Café mitten in der Natur. Ohne Strom und mit erntefrischen Produkten.
4: Que c'est triste Venise, quand on ne s'aime plus.
1: Das grüne Café im grünen Kap der Kapverden.
0: Genau so ist es. Hier gibt's noch ein kleines Dessert. Eine Papaya aus dem Garten mit einer speziellen Banane, der sogenannten Braviana, garniert mit ein bisschen Zuckerrohrhonig und frischem Zitronensaft. Lass es dir schmecken.
1: Es ist süß.
0: Und die Säure der Zitrone.
1: Ja, genau, die Zitrone sticht hervor.
0: Großartig.
1: Ich habe auf meiner Reise auf Sal und São Vicente viele Menschen über No Stress reden hören. Aber weißt du was? Jetzt fühle ich es zum ersten Mal.
0: Es gibt keine Definition von No Stress. Viele Leute denken immer, es geht um keine Eile. Aber es geht nicht nur darum, keine Eile zu haben. Hier heißt es, no stress als Lebensgefühl.
1: Und niemand sagt dir, dass du nicht gestresst sein sollst.
0: Ja, einfach fühlen.
1: Genau, einfach fühlen. Und es scheint so, als würden alle das hier fühlen.
0: Du bist in schöner Natur. Du hörst keine Flugzeuge oder Autos. No stress auf ganzer Linie. Das Einzige, was du hörst, ist das Plätschern des Wassers.

Gesicht spüren Sie, wie eng das hier alles ist. So einen Kopf einziehen. Das hat sich gelohnt.

0: What is the water?
1: Wie ist die Wassertemperatur?
2: I'm not sure, but
3: weiß ich nicht, aber definitiv kalt. Cold? Probieren wir es aus?
1: Yes, ja, na klar, du hast es mir ja versprochen. Du hast mir deine Hand draufgegeben und wenn du in Deutschland einschlägst, dann hast du einen Deal, also quasi einen Vertrag.
0: Willkommen im Paradies! Woo!

0: Was für eine großartige Erfahrung.
1: Sehr kalt, aber toll.
0: Wir sind zurück im Dorf. Jetzt ist es Zeit für die Katschupa.
2: Hast du früher in Bottrop auch Katschupa gemacht?
3: Nee, leider nicht. Ich bevorzuge es hier zu essen, in der Heimat mit der Familie. Ich krieg die Zutaten da nicht in Bottrop. Deswegen, wie soll ich das machen? Also,
2: thank you.
0: Oh, das schmeckt herrlich.
4: It's wonderful.
5: Yes. It's a little bit like
0: ein bisschen wie Linsensuppe.
4: Linsensuppe.
5: Ja, yeah, Bohnensuppe.
1: Ja, nur ein bisschen dickflüssiger und mehr Geschmacksvariationen.
0: Ja, das stimmt. Es hat sehr viel Geschmack.
1: Ich hoffe wirklich sehr, dass du deinen Aufenthalt hier genossen hast.
0: Ja, sehr sogar.
1: Ich erwarte eigentlich, dich hier wiederzusehen. In unserem Land, unserer Insel, in unserem Dorf.
0: Ganz herzlichen Dank.
2: Danke dir auch.
3: Ja, gerne, gerne, gerne. Also, immer wieder. Wie gesagt, Morabeza de Nostera.
2: Morabeza de Nostera.
4: Morabeza, it's something.
1: Die Gastfreundschaft Morabeza ist etwas, das man nicht erklären kann. Das kann man den Leuten nicht erklären oder zeigen.
2: You have to feel it.
4: Yes.
2: Okay.
1: Das muss man fühlen. Es gibt keinen anderen Weg. Du musst es fühlen.
2: Fredson sagt, es ist so ein bisschen wie das No Stress. Wenn einem das einer einfach so am Strand sagt, dann fühlt sich das gar nicht so an. Man muss das wirklich erleben. Und ich glaube, auf dem Weg dahin gibt es ein paar Dinge, die einem helfen. Einmal ist es Achtung und Aufmerksamkeit für seine Umgebung. Dann ist es Kreativität, um aus dem, was einem umgibt, was zu machen, für sich selber und auch für die anderen. Und ich glaube, ein Grinsen hilft auch. Nicht nur hier, sondern auch hier und eins, das durch den Magen geht. Gell? Und wir haben ja nur 3 von 10 Inseln gesehen. Wer weiß, welche Abenteuer auf den anderen noch warten.
3: Dass es dir schmeckt.
2: Danke.

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6: Der Nils hier.
7: Das ist ja da das Autobahnkreuz, ne? Gut, nähere Erkenntnisse, was da ist genau. Ja.
8: Wir hatten die Einsatzmeldung, dass wir zu einem Verkehrsunfall auf die A59 fliegen sollten. Dort waren wohl 3 rote Patienten schon gemeldet. Also sprich ein Verkehrsunfall mit 3 Schwerstverletzten.
9: Ja, bei roten Patienten besteht akute Lebensgefahr. Das sind in der Regel Einsätze, in denen man unter einem besonderen Zeitdruck steht.
8: Bei Unfällen auf der Autobahn weiß man einfach, man geht von hohen Geschwindigkeiten aus und dementsprechend sind die Unfallmechanismen sehr, sehr gravierend. Und es können Leute aus PKWs rausgeschleudert sein oder überfahren worden sein, weil sie irgendwie weggeschleudert wurden.
9: Wir sind mit dem Gefühl losgeflogen, dass wir im Grunde auf alles gefasst sein müssen.
10: Also es sollen 3 rote Patienten sein und noch keine Rettungskräfte irgendwie vor Ort an der Einsatzstelle. Das sind die Kenntnisse, die ich bekommen habe.
11: Also noch nichts Bodengebundenes vor Ort aktuell.
8: Gerade bei einer Autobahn, wenn der Rückstau so extrem ist und die Einsatzkräfte nicht durchkommen, sind wir mit kurzen Anflügen haben schon zum Teil als erstes da und müssen dann natürlich erstmal eine Sichtung durchführen.
10: So, kannst du denn sagen, dass wir in 2 Minuten da sind?
12: 9, ihr könnt abbrechen, einrücken.
10: Ja, ist verstanden. Wir brechen ab, rücken wieder ein.
8: Wir waren ja auch fast schon da und dann ist man natürlich so im Team selber erstmal verdutzt und wundert sich, warum.
13: Das kommt unerwartet.
14: Was?
13: Ja.
10: Bei der Alarmierung?
13: Ja.
9: Das kann durchaus mal passieren. Es ist zwar selten, dass es eine so extreme Alarmierung gibt, die dann aufgehoben wird.
13: So, nach dem Anflug über den See, wie gehabt.
9: Nichtsdestotrotz ist es so, dass durch die vielen Anrufe, die innerhalb von kurzer Zeit in der Leitstelle eintreffen, vielleicht sogar in unterschiedlichen Leitstellen eintreffen, wenn sich das Ganze an der Stadtgrenze befindet, dann das ganze Ereignis einzuordnen und die richtigen Rettungsmittel zu disponieren, ist dann unter Umständen auch schwierig.
8: Dann waren wir gerade eben zu Hause wieder in der Station und ich war gerade am Schreibtisch und wollte jetzt quasi die Einsatznachbearbeitung durchführen.
6: Der Nils hier. Was bauen wir jetzt noch? Dann fliegen wir jetzt wieder dahin, ne?
8: Diesmal war es auch wieder ein Unfall, aber nicht der Unfall, der zuerst gemeldet wurde.
10: Jörg, du hast schon mitbekommen, ne?
15: Ja, wir sollen irgendwie noch mal dahin.
10: Ja.
8: Weil 100 Meter hinter der ursprünglichen Einsatzstelle noch ein zweiter Unfall stattgefunden hat. Und da wurden wir dann in dem Fall gebraucht.
13: Genau, das ist Richtung Nahrad-Köln-Fahrt und dann kommt schon Blaulicht raus, genau.
10: Ja, jetzt sind wir an der Einsatzstelle. Wir gehen jetzt zur Landung auf der Autobahn.
13: Alles klar.
10: Ich denke mal, da vor dem RTW, den Streifwagen, da ist auf jeden Fall voll gesperrt.
13: Ja. Fliegen wir mal drumherum.
10: Jawohl.
13: Und dann bringe ich die Maschine rechts rüber.
10: Gut.
13: Okay.
9: Aus der Luft haben wir schon gesehen, dass mehrere Autos beteiligt waren und eines dieser Autos auch erheblich beschädigt gewesen ist.
13: Licht,
10: alles gut, hier auf der linken Seite passt.
8: du schaust natürlich immer gerade im Endanflug, wenn du so in Bodennähe kommst, was wirbelst du auf und was für Müll liegt da rum.
4: Vielleicht ist eine Papiertüte da, falls du gesehen hast.
8: Ja. Und gerade irgendwelche Tüten oder so sind immer gefährlich, weil die durch den Auf- oder Abstrahl halt aufgewirbelt werden können. Eventuell im schlimmsten Fall halt auch durch den Heckrotor gezogen werden, was für uns dann zu massiven Problemen führt.
14: Okay, Pitch is down, ihr könnt shoot.
16: Guten Tag.
9: Hi.
7: Hi.
16: Kommt ihr mit in den RTW?
9: Ja. In dem vorderen hier?
16: Genau, in dem vorderen ist die Fahrerin aus dem Fahrzeug.
9: Ja. Nachdem wir aus dem Hubschrauber ausgestiegen waren, trafen wir auf den leitenden Notarzt am Einsatzort, der uns eine der drei Patienten zuwies.
17: Ist nur ein Patient, oder?
16: Das andere war der Beifahrer. Der ist dann mit einem RTW schon in Cilius gefahren.
17: Ja, okay.
9: Die anderen Patienten waren bereits versorgt.
17: Hallo, guten Tag.
7: Guten Tag.
18: Sie hatte einen Hochgeschwindigkeitsunfall. Die Patientin ist nach vorne gefallen. Airbag hat nicht ausgelöst. Ist mit dem Gesicht auf die Armatur gefallen.
8: Also ein Airbag sollte eigentlich bei solchen Kräften und solchen Bewegungen und Beschleunigungen schon auslösen, ja. Da hat irgendwas versagt, irgendeine Technik auf jeden Fall.
18: Hat akut einen Bandscheibenvorfall, weshalb sie in der Klinik heute war.
17: Auf welcher Höhe ist der Bandscheibenvorfall?
18: Lendenwirbelsäule.
9: Für die Patientin war es natürlich in doppelter Hinsicht ein schlechter Tag. Sie war ja auf dem Rückweg vom Arzt und dort wurde ein Bandscheibenvorfall diagnostiziert und wurde dann noch auf dem Heimweg in diesen Unfall verwickelt.
8: Ja, dann dementsprechend denkt man sich, jetzt passiert dann auch dieser Unfall, der jetzt nochmal zusätzlich auf den Rücken auch eingewirkt hat und nicht irgendwo positiv für den Bandscheibenvorfall ist.
18: Hat Schmerzen im thorakalen Bereich hier. Die Schulter rechts tut ihr weh. Ich denke, dass sie eine Nasenbeinfraktur hat.
9: Die Untersuchung der notärztlichen Kollegin war ja bereits erfolgt, aber man macht sich dann natürlich erstmal ein eigenes Bild von der Situation.
17: Wir müssen einmal die Kleidung kaputt machen. Ich möchte erstmal mit einem Ultraschall nochmal den Bauch untersuchen.
9: Was ich zusätzlich noch gemacht habe, war eine Ultraschalluntersuchung des Brustkorbs und des Bauchraumes, um auszuschließen, dass die Patientin Verletzungen im Bauchraum hat.
7: Dunkler machen oder geht das so?
17: Nee, das geht sogar schon so. Schallbedingungen sind ganz gut. Die rechte Seite ist in Ordnung. Hier ist soweit alles trocken. Können Sie die Füße mal bewegen? Ist das Gefühl auf beiden Seiten gleich?
19: Ist das Gefühl gleich in den Beinen?
17: Alles klar. Gut, dann packen wir sie jetzt ein. Zugänge haben wir wie viele?
7: Einen links hier, auch nur einen rosanen. Der war von der Feuerwehr gelegt, als wir hier ankamen.
17: Einpacken, ein bisschen Wärme.

0: Hören Sie mich? Wir fliegen Sie jetzt einmal in die Unfallklinik, ja? Um Sie einmal komplett von oben bis unten zu untersuchen, ja? Keine Sorge.
1: So, ich drehe rechts.
2: Leitstelle Wesel von Christoph Neukomm.
3: Kommen Sie kurz noch rein.
2: Mit Patienten gestartet.
3: Vielen Dank für die Unterstützung.
4: Fahren die den Stau an oder ist das die nächste, der nächste
2: nein,
4: Unfall?
2: Nein, das ist der zweite Unfall.
4: Ah, okay.
5: Verkehrsunfälle spielen in der Luftrettung eine sehr große Rolle. Bei uns ist es so, dass ungefähr ja, 65-70% aller Einsätze Unfälle sind. Das kennzeichnet natürlich ein Stück weit auch unsere Region, die Infrastruktur, die dichte Industrie und die viel befahrenen Straßen und Autobahnen. Die Autobahnen, die Richtung Niederrhein oder Richtung Köln und im westlichen Ruhrgebiet verlaufen, sind unfallträchtig und werden auch häufig zu unseren Einsatzstellen. Die Patientin hat tatsächlich in diesem Fall schon auch Glück gehabt.
0: Die Patientin ist soeben mit ihrem Auto auf der Autobahn gefahren, mit hoher Geschwindigkeit, Auffahrunfall, und ist bei dem Unfall wohl mit dem Gesicht auf das Armaturenbrett geschlagen.
5: Sie hat nach wenigen Tagen das Krankenhaus verlassen können und bei derartigen Hochrasanztraum hätte noch deutlich mehr passieren können.

0: Achtung, Einsatz, Brand 2 Gebäude. Löscheinheit 3. Löschgruppe 5, 3 ERD 11.
1: Wir wurden halt mit der gesamten Löscheinheit um die Mittagszeit alarmiert. Zu einem Brand 2 Gebäude.
2: Brand 2 Gebäude M?
1: Wenn der Zusatz M dazu kommt, also Menschenleben in Gefahr, da steigt die Nervosität auf jeden Fall, weil dann in den meisten Fällen gesichert ist durch Zeugen, Anwohner oder vielleicht Nachbarn, dass sich noch Personen in dem Brandobjekt befinden.
2: Brand 3, mach ich da draus gerade. Wir haben das erhöht, ne, auf Brand 3.
3: Oh, ehrlich?
2: Ja.
1: Oh. Es muss einem klar sein, wenn die Erhöhung auf Brand 3 kommt, dass die Erhöhung kommt aufgrund dessen, dass wir einen massiven Personaleinsatz an dieser Einsatzstelle brauchen.
2: Zuhören. Das Gebäude, was angezeigt wird, ist ein Hochhaus.
4: Ja.
3: Wohnhaus, hat er gesagt?
4: Hochhaus.
3: Ein Hochhaus.
5: Also ich kannte das Gebäude aufgrund der Adresse. Das heißt, ich wusste auch von anderen Einsitzenden dort, wo viele Menschen leben.
2: Und wenn wir wenig einen Kellerbrand haben, ist erstmal Prämisse Treppenraum sichern.
5: Bei der Gebäudegröße, dann bist du ruckzuck irgendwo bei 70, 80 Personen, mit denen du zu rechnen hast. Und dann ist mein oberstes Ziel natürlich erstmal die gefährdeten Menschen aus dem Gebäude zu holen.
4: Thomas, da müsst ihr jetzt hier vorne auf der linken Seite sein, ne?
6: Marco, guckst du, wo das herkommt?
4: Ja, ich bin schon auf dem Weg. Nein! Es brennt im Keller! Der raucht so! Alles klar, danke! Thomas, ich bin im Gebäude. Brandgeruch wahrnehmbar.
7: Alles klar.
4: Hallo?
8: Die erste Tür rechts.
4: Ja. Halt, wir machen die Tür mal auf und im Eimer.
1: Der Riesenvorteil an dieser ganzen Einsatzstelle war einfach, dass die Rauch- und Flammschutztür zum Kellerraum geschlossen war, was auch in den seltensten Fällen so ist.
4: Thomas, bestätigter Kellerbrand.
1: 90 Minuten müsste so eine Tür einem Feuer halt widerstehen können, bevor die überhaupt kaputt geht. Und das verhindert halt dann wirklich, dass der Rauch in den Treppenraum gelangt. So, dass Menschen noch selbstständig über den Treppenraum das Haus verlassen können.
4: Alle raus, alle raus!
6: Verteiler zum Gebäudeeingang legen, zwei Längen, den Lüfter sofort dahin. Der Angriffszug geht zur Riegelstellung.
8: Na komm, wir setzen den erstmal.
6: Also Alex,

0: hier am Keller angekommen seid, nichts machen. Erst, wenn ich dir das sage. Unser Hauptziel ist, alle Personen erstmal aus dem Gebäude zu holen, bevor wir mit der Brandbekämpfung beginnen.
1: Es ist immer blöd für einen Angriffstrupp, wenn ich vor so einer Tür stehe und ich darf nichts machen. Ne? Und irgendwann möchte man ja auch mal da rein und so ein Feuer, das entwickelt sich ja auch. Und der Optimalfall ist natürlich, dass ich den Entstehungsbrand schon löschen kann.
2: Alle raus! Wenn ihr auf Gas raus! Alle raus! Thomas, der Treppenraum ist noch raus, weiß.
3: Also, oben ein Treppenraumfenster öffnen.
0: Wenn das offen ist, nehmen wir den Lüfter rein. Wenn du alle Personen raus hast, sagst du Bescheid, dann kann der Angriffstrupp in der Brandbekämpfung beginnen.
2: Raus, raus, raus!
4: Und dann haben wir erstmal entschieden, oder ich entschieden, dass wir unten die Brandbekämpfung erstmal nicht machen, sondern uns darauf konzentrieren, mit Hilfe unserer Hochleistungslüfter den Treppenraum auch rauchfrei zu halten. Weil gerade diese Rauchgase haben natürlich so eine gewisse Tücke. Ich habe selber Einlassstellen gehabt, Wohnungsbrand im Erdgeschoss. Jetzt war das aber so dramatisch, dass die Türe frei gebrannt war. Und der Angriffstrupp musste anfangen zu löschen. Aber in diesem Zeitfenster hat eine Familie versucht, aus dem Obergeschoss über den Treppenraum nach unten zu flüchten. Jetzt sind die quasi dieser Hitze und diesem Rauch entgegengelaufen. Und die Mutter mit ihren drei Kindern ist verstorben im Treppenraum. Deswegen ist meine primäre Aufgabe, den Treppenraum zu kontrollieren, ob da Personen noch unterstützt werden müssen beim Flüchten aus dem Gebäude wie da.
2: Ja, ich bin auf mich oben.
4: Und erst wenn das alles passiert ist, dann ist meine Maßnahme, die Brandbekämpfung zu machen. Und dann ist es mir tatsächlich auch, hört sich jetzt vielleicht ein bisschen doof an, mir ist das scheißegal, ob da jetzt ein Sachschaden von 20.000 Euro entsteht oder 40.000 Euro entsteht, weil kein Menschenleben ist, glaube ich, in Geld aufzuwiegen. Wir haben uns dann noch zunutze gemacht, dass in dem Treppenraum oben so eine sogenannte Rauchwärmeabzugseinrichtung ist.
0: Kannst den Lüfter reindrehen.
5: Jo.
0: Ja, weiß ich noch nicht.
2: Gibt's
1: doch
2: nicht, oder?
1: Wenn da natürlich so eine Evakuierung läuft, das dauert. Und dann kommt gefühlt, dem Angriffstrupp kommt das vor wie eine Ewigkeit. Und wenn man eigentlich schon alles fertig hat und man könnte da rein, aber kann nicht, weil noch Personen aus dem Gebäude geführt werden, dann, ja, dann steht man schon so ein bisschen auf heißen Kohlen, ne, und tippelt ein bisschen auf die Stelle.
6: Gehen Sie darum, darum. Okay, bitteschön.
7: Danke.
6: Können Sie dann... Bleiben Sie alle auf dem Platz da, so ein bisschen vom Gebäude weg. Dankeschön.
0: In der zweiten Etage ist noch eine alte Dame drin.
8: Ach, ein Rollstuhl.
9: Ja. Ein Rollstuhl da draußen.
10: Der Aufzug ist ja im Brandfall auch von uns gesperrt. Also hat er uns unten gebeten, die junge Dame mit 85 müsste runtergetragen werden. Ja, aber jetzt müssen wir sich vorstellen, also da sind mindestens drei Mann gebunden. Die haben wir am Anfang nicht. Die Kapazität haben wir einfach gar nicht.
0: Pass auf, wenn die in der Wohnung bleibt, und ich schicke dir einen da hoch, kann die betreut werden?
9: Das ist gut.
10: Ich war eingeteilt auf den Drehleiter, aber das Gebäude war eigentlich in sich rauchfrei. Es war keine Leute am Fenster, sag ich mal, also brauchte die Drehleiter da nicht im Einsatz kommen. Und dann stand ich da erstmal außen vor.
9: Ich geh mal hoch, ja?
4: Thomas war in dem Fall für mich greifbar, weil er keine spezielle Aufgabe hatte. Deswegen, und das passt halt in dem Fall auch, weil ich weiß, dass Thomas ein offenes Herz hat und auch gut mit Menschen kommunizieren kann.
9: Dann zeigen Sie mir das mal bitte, dann bleibe ich da.
10: Da ja die Wohnungen alle rauchfrei waren, konnte man es so machen, dass mit einer Person, das war jetzt ich, die Frau einfach nur begleitet in der Wohnung verbleibt.
9: Gehen Sie bitte runter, ich bleibe bei Ihnen.
8: Super.
7: Dankeschön.
10: Sollte dann irgendwas sein, dann ist wenigstens eine Fachkraft da, die dann in der Situation dann anständig reagieren könnte.
9: So, zur Info, unten hier im Hause, im Keller, da brennt es etwas. Ist nicht ganz so schlimm, denke ich, aber weil ja dann alles verraucht sein kann,
7: ja,
9: bleibe ich jetzt bei Ihnen und wir warten jetzt so lange ab, bis Sie unten das Feuer gelöscht haben.
4: Also eine Patientenbetreuung ist exorbitant wichtig, das meint man nicht. Ich habe selber schon als Angriffstrupp oder als vorgehender Trupp unter PA in der Wohnung gesessen und habe irgendwann zur Betreuung meinen PA abgezogen und wir haben Fernsehen geguckt zusammen. Eine Stunde mit dem älteren Ehepaar und die hatten einen Heidenspaß.
9: Ich brauche nicht und so, nein, und solange passe ich auf Sie hier auf. Ja?
7: Ja.
9: Wenn Ihnen das nicht ganz unangenehm ist.
7: Nee, ist mir angenehm.
9: Das ist aber nett von Ihnen. Haben Sie mal ein bisschen Unterhaltung.
7: Genau.
9: Ja.
10: Für mich persönlich ist das jetzt kein Akt da, ne? Sich da hinzusetzen. Sie war auch sehr nett, muss ich dazu sagen. Und auf jeden Fall würde ich mich wünschen, wenn meine Mutter jetzt in der Situation wäre, dass auch jemand da ist.
9: Kann ich Ihnen was Gutes tun? Brauchen Sie irgendwas?
7: Nee. Ich habe schon gefrühstückt. Hab meine
9: zu trinken sehe ich hier nichts.
7: Hier, alles steht.
9: Alles da steht das. Okay.
4: Und wenn die ganze Zeit alleine gewesen wären und ohne Kontakt nach draußen, ist das für, gerade für ältere Menschen, glaube ich, schon keine schöne Situation. Und die kann man dann halt eben schön entschärfen, indem man dann jemand zur Betreuung dahin gibt.
5: Eine Rückmeldung, circa 40 betroffene Bewohner in Bayern, augenscheinlich unverletzt. 8 Personen wurden gesichtet, bisher keine Aufgaben, Jobs oder Verletzungen.
4: Irgendwann sind keine Personen mehr im Treppenraum. Dann ist das für dich erstmal abgehakt. Dann kannst du mit der Brandbekämpfung beginnen.
3: Der Angriffstrupp von der Einheitsführer.
8: Ihr könnt jetzt quasi die Türe öffnen und in den Keller zur Brandbekämpfung vorgehen.
11: Ja, verstanden.
12: Okay, pass auf, ich mach die Tür auf.
1: Als wir reingegangen sind, war eine relative Nullsicht. Man musste sich erstmal orientieren. Weil von diesem Flur gingen halt massiv viele Türen ab.

0: Verdammter!
1: Mann, ich muss Schlauch nachziehen!
2: Grundsätzlich muss ich meine Schlauchreserve dementsprechend planen, dass ich im günstigsten Fall alle Kellerräume absuchen kann. Dann muss einem klar sein, ich werde langsamer, weil ich relativ viel Wasser und Schläuche mitschleppen muss und die auch nachziehen muss. Und ich möchte ja nicht dann irgendwo an der Tür ankommen und habe dann, weiß ich nicht, 2 Meter zu wenig Schlauch und dann stehe ich da.
1: Wo ist das denn? Wo ist das Feuer? Guck mal, siehst du? Ja, okay. Hier brennt er. Da drin. Ja, alles klar. Pass auf, hier hängen überall Kabel. Ja.
2: Weil es halt so verwinkelt war, mussten wir unterhalb der Rauchschicht, ja, ich sag mal, auf allen Vieren da durchkrabbeln.
1: Dann geh mal da rein um die Ecke. Da rein. Hältst du die Tür?
3: Ja.

0: 3-Einheitsführer Fahrengast verfangen.
1: 3-Einheitsführer hört.
0: Wir haben den Brandherd ausgemacht. Wir gehen jetzt mit der Brandbekämpfung.
2: Das Feuer begrenzte sich auf, vielleicht auf einen Raum von 1x2 Meter, der mit relativ viel Unrat vollgestellt war.
0: Der 3-Angriffsdruck hört.
1: Wenn ihr da zwei Truppen nötig im 2. CO, sagt mir bitte zeitnah Bescheid, weil wir haben hier Truppen parat stehen.
0: Ja, schick mal einen Trupp mit einer Werbebildkamera nochmal nach unten, aber so vom Brandraum kommen wir klar.

0: Drei Einheitsschuldorf und drei Faule, Frau Schnitt.
1: Hi. Hast du die Wärmebildkamera dabei?
2: Ja, Kamera, ja.
1: Pass auf, Adriano.
3: Und hier einmal die BBK.
4: Ja, alles gut.
5: Die Wärmebildkamera ist halt ein super Hilfsmittel, um uns, wenn die Sicht gleich null ist, dann einen Überblick in diesen Räumen zu verschaffen.
1: In dem Raum ist keine Ablauföffnung zu schaffen.
6: Okay, danke.

0: wieder zurück.
1: Das ist so ganz klein, der Scheiß. Ja, hier ist schon Ende. Ich gehe nochmal auf die Suche.
0: Ich lässt weiter hier, ja?
2: Wenn ich mit so einer Wärmebildkamera dann einmal durch diese Räume schwenke, dann kann ich schon mal erahnen, wo was steht, wo ein Fenster ist, wo Personen liegen.

0: Luftöffnung im Keller gefunden.
1: Ja, reiß alles auf.
2: Wir kommen nur aus den Oberlichtern raus.
1: Dann stellen wir unseren Akkulüfter hier hin und dann blast die Scheiße weg.
2: Ja, alles klar.
3: Im Badezimmer kommt aus der 5. Etage der raus.
1: Ja, dann haben wir das Problem mit der innenliegenden Lüftung.
3: Können wir das nochmal kontrollieren?
1: 3DLK, Maschinist von Einheitsführer 3. Kannst du in der Wohnung, wo du bist, mal ins Badezimmer gehen und gucken, ob es da eine Rauchausbreitung gibt?
4: Ja, ich guck mal eben.
5: Also Lüftungsschächte, die durchzieht das Gebäude vom Keller bis übers Dach, durch alle Etagen und Wohnungen. Aber das hat natürlich den Nachteil, brennt irgendwo, dann ist die Gefahr groß, dass gerade bei diesen veralteten Lüftungsanlagen die Rauchentwicklung sich ausbreitet, über die Lüftung in die darüberliegenden Wohnungen.
6: Ihr Badezimmer ist wo? Hier?
7: Ja, geradeaus.
1: Dass wir da das Problem kriegen, dann müssen wir alle Wohnungen machen.
5: Im Worst Case heißt das, du sitzt oben in deiner Wohnung, im Keller brennt und über dein Badezimmer breitet sich die Rauchentwicklung aus. Dann heißt, irgendwann machst du deine Badezimmertür auf und dann ist alles verraucht und du weißt nicht, wo der kommt. Und die Überlegung, dass aus dem Keller kommt, die liegt natürlich ganz weit fern. Da ist die Gefahr dabei.
6: Also hier, das Badezimmer ist rauchfrei. Ich sehe oben irgendwie so eine Abluftklappe, aber da habe ich auch keine Feststellung.
1: Ja, verstanden. Als Thomas im zweiten OB war nichts, aber rauchfrei.
5: Die Ventilation, die ich da reinbringe, die kommt natürlich auch durch die innenliegenden Bäder raus. Das heißt, ich bringe natürlich auch da die entstandene Rauchentwicklung in Bewegung. Das muss ich natürlich in meinen Überlegungen auf dem Schirm haben. Deswegen sind auch zeitnah wichtig, die Wohnung zu kontrollieren.
1: Jetzt wäre mein Vorschlag, Zettelchen nehmen, was weiß ich, wir haben 7 Vollgeschosse, Wohnung links, Wohnung rechts.
8: In jede Etage einen Kollegen hin.
1: Hört in die Wohnung rein und hakt die Wohnung ab.
9: Einheitsführer 3 angespuckt, Moment.
1: Einheitsführer 3 hört.
10: Das Feuer ist aus.
1: Feuer ist aus, verstanden.
11: Ihr kontrolliert mit der Wärmebildkamera noch ein bisschen, ne?
12: Ja, genau.
11: Das okay, Strahlung liegt hier, falls ihr noch was ablöschen braucht, ne?
12: Ja.
11: Der Gall kontrolliert noch mal mittels Wärmebildkamera.
1: Dann könnt ihr gerne rauskommen, wenn ihr möchtet.
11: Wir kommen raus.
1: Ja, verstanden.
2: Aber auch wieder dreckig gemacht bis Oberbayern, ne? Da unten drin. Ja. Hä?
5: Grundsätzlich ist man natürlich froh, wenn man aus so einem Brand rauskommt und es ist keiner verletzt worden. Das ist ja quasi eigentlich unser Ziel. So einen Gebäudeschaden, den kann man reparieren, Menschenleben nicht.
6: Das Bild da, das sind Sie?
13: Das sind meine Eltern.
6: Ach, Ihre Eltern? Okay.
13: Das sind meine Eltern 1920.
6: Ah, da klopft jemand.
1: Mahlzeit.
14: Ja, hier, ja. Ganz abgelöst werden.
6: Danke. Ja, ich sage Ihnen Tschüss. Gut, dann bin ich jetzt weg.
15: Ne? Vielen Dank für die freundliche Unterstützung.
6: Selbstverständlich, dafür sind wir auch mal da. Ne? Dann wünsche ich Ihnen alles Gute,
13: ja.
6: Ne?
13: Ja.
6: Dass Sie wieder gut auf die Beine kommen.
13: Ja.
6: Und ihm wünsche ich noch einen schönen Tag. Ne?
15: Danke.
6: Alles klar, tschö.
13: Dankeschön.
6: Ein besonderer Einsatz war das für mich jetzt tatsächlich, dass ich die Frau betreut hatte. Das passiert nicht oft. Ich habe eine Frau glücklich gemacht. Ich brauchte auch nichts viel arbeiten. Ich habe ja einfach nur rumgesessen. Ist ja auch mal schön. Und sie zu betreuen, macht mir persönlich jetzt nichts aus. Im Gegenteil. Und sie war sehr froh über eine ausgiebige Unterhaltung. Thomas, ich wollte mich noch mal recht herzlich bedanken.
1: Warst du warm?
6: Die hat sich gefreut. Für sie war das jetzt aufregend.
1: Ja, aber ist das nicht schön?
6: Nein, ist ja in Ordnung. Feuerwehrmann zu sein, ist schon ein geiler Beruf. Definitiv.
1: Die Löscheinheit 3 macht zum Abmarsch fertig.
6: So abwechslungsreich. Auch nicht immer einfach. Und deswegen ist das für mich immer noch der beste Beruf, den man haben kann.
5: Wenn man sagt, ja, oh Mensch, guck mal, sind 40 Menschen aus dem Treppenraum raus und trotz der leichten Rauchentwicklung sind alle so weit im grünen Bereich gewesen, dass keiner von den Leuten noch mal ins Krankenhaus musste. Das heißt, wir haben unsere Priorisierung richtig gemacht. Wir sitzen ja auf der Wache nicht nur und warten darauf, dass das Licht angeht, sondern wir machen auch taktische Überlegungen, was können wir gleich besser machen. Und dann gibt es natürlich solche Einsätze, die dann das auch noch mal bestätigen.

0: Bei der Alarmierung gastrointestinale Blutung geht man halt davon aus, dass der Patient Blut erbrochen oder so ausgeschieden hat.
1: Blut im Erbrochenen, 90 Jahre männlich.
2: Ja.
0: Es kann an verschiedenen Faktoren liegen. Eine Verletzung kann da eine Ursache sein, aber auch eine chronische Erkrankung oder ein Tumor oder eine Entzündung. Die können halt dazu führen, dass dann halt Blut erbrochen wird. Ich war an dem Tag mit Eddie auf dem RTW. Der ist ja jetzt in der Notfallsanitäterausbildung.
1: Gehst du wieder vor erstmal?
2: Yes.
3: Ich fahre ja seit 5 Jahren Rettungsdienst. Ich war meistens der zweite Mann, nie die erste Geige gespielt.
1: Dann fahr hier rechts, rechts.
3: Ich habe den Einsatz heute geführt und das ist natürlich Neuland für mich.
1: Ja, bleib mal stehen.
3: Das macht mich allein nervös, weil ich weiß, ich arbeite am Mensch.
1: Ist der Sauerstoff auch mit, bitte?
2: Ja, sicher.
3: Also, das ist ja nicht, ich soll, sag ich jetzt mal, einen Stuhl bauen. Wenn der Stuhl kaputt geht, mein Gott, ja, dann fange ich mit den Nächsten an. Sondern das ist ein Mensch. Und das ist einfach der Respekt, mit wem man zu tun hat und mit was man zu tun hat.
1: Guten Tag.
4: Guten Tag. Hallo.
1: Hallo. Feuerwehr Duisburg.
2: Hallo.
0: Als wir eingetroffen sind, saß der ältere Herr, der Patient, auf einem Stuhl in der Küche.
1: Um Sie geht's?
4: Ja.
0: Und die Tochter und die Ehefrau haben uns da quasi erwartet.
2: Okay. Hallo erstmal.
4: Ja.
3: Der war wach ansprechbar, das ist ja schon mal ein positives Zeichen.
2: Wir machen eben ein paar Untersuchungen, ja?
4: Ja.
2: Okay. Bekommen Sie denn gut Luft?
4: Ja, das geht.
3: Wenn ich die Hand gebe, dann kann ich direkt den Puls tasten. Dann weiß ich, wie es dem Patienten so ungefähr geht.
2: Puls ist gut tastbar.
1: Jawohl, verstanden.
0: Deswegen haben wir erstmal gesagt, okay, wir müssen jetzt hier nicht sofort irgendeine Maßnahme treffen, sondern können erstmal in Ruhe schauen, was überhaupt los ist und unsere Untersuchung erstmal in Ruhe durchführen.
2: Ich schaue mir mal kurz in den Mund, ja?
4: Ja.
2: Können Sie einmal den Mund aufmachen? Ja, vielen Dank.
0: Man schaut einfach in den Mund rein, um zu gucken, wie die Schleimhäute aussehen.
2: Mundraum feucht und rosa.
0: Und er hat ja Blut erbrochen, dann sieht man halt, ob da halt getrocknetes Blut ist, ja oder nein, oder Rückstände von Blut.
1: Ja, und das Blut, ne? Das ist wichtig, wie er da Blut erbrochen hat. Können Sie einmal die Jacke ausziehen, bitte? Wir würden gerne ein paar Messwerte machen.
2: Haben Sie sonst Schmerzen?
4: Ja, Schmerzen nicht. Aber...
2: Also, Sie bekommen gut Luft?
4: Ja.
2: Sie haben sonst nirgendwo Schmerzen, Beschwerden,
4: nee.
2: Was Sie jetzt beschäftigt?
4: Nee.
2: Okay. Wie fühlen Sie sich denn körperlich?
4: Ja. Ist nicht gut, ne?
5: Er hat auch Demenz.
2: Ah, okay, das ist... Dankeschön.
3: Das ist das Problem mit der Demenz. Ich habe den Patienten gefragt, haben Sie Schmerzen? Und er konnte mir tatsächlich nicht wirklich sagen.
2: Wie ist die Demenz? Ist sie fortgeschritten?
5: Teilweise. Er ist Pflegestufe 4.
2: Mhm. Okay.
0: Das ist sehr wichtig, dass wir Bescheid wissen, dass der Patient dement ist, weil man dann halt einfach auf die Bedürfnisse des Patienten eingehen muss und kann. Und dann halt auch das berücksichtigt, wenn man mit ihm spricht, wenn man die Untersuchung durchführt und dass man dann halt eher die Tochter oder die Ehefrau fragt, wo denn da jetzt wirklich das Problem ist.
1: Okay. Also sie hat jetzt mehrfach erbrochen.
5: Ja.
1: Seit heute.
5: Seit heute.
1: Gut, und da war Blut drin. Rotes, frisches Blut oder eher dunkles?
0: Für uns ist es wichtig zu wissen, welche Farbe das Blut hat, damit wir es halt einschätzen können, ist das jetzt halt Frischblut, also was jetzt akut aus einer Blutung herkommt, oder ist es schon Blut, was vielleicht schon länger auch in den Magen gelaufen ist und dann halt dunkel wird oder eine andere Farbe annimmt. Einfach nur, um das auch im Krankenhaus mitteilen zu können, damit die ungefähr einschätzen können, in welche Richtung das geht.
1: Eher dunkles. Dunkles Blut. Okay, alles klar. Wie viel war das denn ungefähr, was er ausgebrochen hat? Wissen Sie das?
0: Meistens ist dunkles Blut kritischer.
1: Ja, okay.
5: Mhm.
1: Auch, dass er Blut erbrochen hat?
5: Ja, auch. Dass er Blut gebrochen hat, genau.
0: Er hatte 2024 schon mal eine Operation, da wurden ihm die Gallensteine entfernt. Und da hätte er sowas Ähnliches schon mal gehabt.
1: Also Zustand einer Gallenstein-OP oder Entfernung letztes Jahr, ne, da war die gleiche Symptomatik da.
0: Und dann war für uns halt der Verdacht nahe, okay, mal schauen, wo da die Ursache ist oder was da momentan das Problem ist.
2: Blutdruck läuft?
1: Blutdruck läuft, ja.
2: Okay, alles klar.
1: Blutdruck ist bei 125, 93.
2: Ich taste sie mal ein bisschen, ja? Okay.
1: Und abgetastet?
2: Ja, habe ich.
1: Hast du?
2: Ja.
1: Abdomen ist weich, unauffällig?
2: Ja.
1: Gut.
0: Der Bauch war weich, also wenn die Patienten kritisch sind, dann ist der Bauch ganz prall. Das kann halt sein, dass da vielleicht auch irgendwo eine Blutung stattfindet.
1: Sättigung bei 96, Frequenz bei 126.
2: Also der Patient hat kein A, kein B-Problem.
1: Ja.
2: C sind wir gerade dabei.
1: Ja. Was sagt dir denn die 126er Frequenz?
3: Verdammt, das hätte ich wissen müssen.
1: Eine Tachykardie, ne? Frage ist, wo es jetzt herkommt. Schauen wir mal. Also C eventuell ein Problem, ne?
0: Gerade am Anfang der Ausbildung sind es ja einfach super viele Sachen, die auf einen niederprasseln, egal ob es jetzt im schulischen oder klinischen Teil ist oder auf der Rettungswache. Man lernt halt einfach unfassbar viel in kurzer Zeit schon dazu und dann kann das eine oder andere auch nicht mal so direkt ad hoc abgerufen werden.
1: Wie alt ist er?
6: 90.
1: So. Einmal im HKD anrufen, einmal anmelden.
3: Der ist sehr streng und korrekt, man musste das schon sagen. Und das, was ich hier an ihn halt mag, ist es, der weiß, wovon er spricht. Und es ist schön, mit denen solche Einsätzen abzuarbeiten, weil er einfach das Hintergrundwissen hat.
1: Bis gleich.
7: Also wie gesagt, hier können wir das leider nicht feststellen.
6: Nein,
7: aber,
6: nein, das ist auch okay.
7: Aber wir nehmen ihn mit, da wird er da einfach untersucht. Und dann, ich denke mal, dann wissen wir mehr.

0: Alles klar?
1: Ja, das passt.
2: Aus diesem Einsatz habe ich tatsächlich auch wieder ganz viel mitgenommen. Den Rettungsdienst ist so wichtig, dass man viel Empathie, Mitgefühl hat.
1: Es ist kalt draußen, ne? Ja. Aber im Auto ist die Heizung an.
2: Es ist nicht nur die Behandlung, sondern wir müssen diese Menschlichkeit in uns und diese Freundlichkeit mehr nach außen bringen, damit die Patienten das merken, okay, der ist da, der will mir helfen und bei ihm bin ich bestens aufgehoben.
1: Ja, der 30 ETW11, männlich aufgenommen, AKD.
3: Dafür, da der gerade erst in Ausbildung ist, hat er das super gemacht. Es ist halt einfach eine schöne Sache, wenn man da sieht, dass da jemand Freude dran hat und was dazugelernt hat. Und man konnte ihn dabei unterstützen und den Weg halt begleiten.

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1: Achtung, Einsatz, Brand 1. Die dortige Schule. Löschanlage 3.
2: Die erste Meldung war nicht ganz schlüssig, weil der Anrufer wusste jetzt auch nicht ganz genau, was brennt.
3: Na, dann bist du im Kreisverkehr.
4: Kack.
2: Von daher sind die Kollegen in der Leitstelle erstmal sicher gegangen und haben gesagt, wir können jetzt erstmal ein bisschen mehr schicken, als dass wir zu wenig schicken, um im eventuellen Fall da auch direkt schlagkräftig tätig werden zu können. Was jetzt genau brennt, hat sich dann aber im Laufe der Anfahrt herausgestellt.
5: Da, hier, wie?
4: Oh, Einsatzmeldung.
5: Brennt Unrat, Münzon, neben einem Gebäude auf dem Schulgelände, nicht das Hauptgebäude der Schule ist betroffen. Geht nur jetzt Erkundung vor.
4: Okay. Haben wir doch mal schon gemacht.
2: Wenn so Mülltonnen brennen, denkt man schon darüber nach, naja, warum brennen die? Da schmeißt vielleicht einer seine Kippe rein oder was auch immer. Und man denkt sich, es ist müßig, sich damit zu beschäftigen. Aber ob ich mich jetzt darüber ärgere oder nicht ärgere, ich muss ja trotzdem dran.
3: Komm ich schneller in den Griff?
6: Ja, wir gucken mal, wie weit das ist, ne?
2: Auf der anderen Seite, so eine Mülltonne, die haben wir in einer Viertelstunde abgegrast.
3: Oh ja, Rauch kann ich sehen.
6: Ui. Ja, bleib du mal hier. Genau, bleib du mal hier.
2: Und mit Eintreffen haben wir dann feststellen müssen, das war für den Mülltonnenbrand dann allerdings doch eine starke Flammenerscheinung.
7: Der Turm müssen wir gleich noch einmal aufmachen. Und ansonsten um die Ecke, da fängt die nächste Mülltonne an zu schmelzen.
6: Okay, wir nehmen einen Schnellangriff.
5: Ja, Pumpe los.
2: Wir haben uns klassischerweise erstmal wieder Zugang schaffen müssen.
3: Pass auf, Conny.
6: Ja, alles gut.
2: Das Tor zum Schulhof war, so wie es sein soll, verschlossen.
3: Meine Güte. Halt mal.
5: Zwei Leiterteile bräuchten wir.
3: Hey, hey, hey.
2: Wenn man so einen Müllbehälter, Müllcontainer löscht, dann sieht man relativ schnell den Löscherfolg. Aber was man wissen muss, ist, der Müll, der ist geschichtet. Und je nachdem, was das für ein Müll ist, da war jetzt eine gelbe Tonne bei, das Schichtmaterial verklebt miteinander, das klebt aufeinander.
3: Wenn du hier unten reinguckst, da sind noch ein paar Glutennester, da brennt halt noch.
6: Naja, sollen wir noch reingehen?
2: Also aus der Erfahrung heraus müssen wir die Sachen auseinanderziehen, um dann auch in der Regel mit mehr Wasser als gedacht eben abzulöschen.
6: Ihr könnt schön runterkühlen, haltet ruhig drauf.
2: Die Mülltonnen waren angelehnt an einem separaten Gebäude. War vielleicht sogar mal ein Toilettenhaus, ein ausgelagertes, so in diese Richtung gehend.
3: Die Wand hat 100 Grad, ne?
6: Ja, gleich noch mal ein bisschen da die First, ne?
3: Ich bin mir nicht sicher, ob das aus dem Dach kommt oder ob das hochsteigt.
6: Ah, ja, das ist schon ganz schön verkokelt da, also da müssen wir auf jeden Fall.
2: Der Rauch zog ins Gebäude, an manchen Stellen schon aus dem Gebäude auch wieder rausdrückend.
3: Da ist auch ein Loch in der Wand. Conny!
7: Ja!
3: Da ist so ein Loch in der Wand. Kannst du da mal gucken?
7: Ja.
3: Genau. Guck da mal rein.
2: Der A-Trupp hat dann versucht, dann durch die Wand, also durch dieses Loch zu gucken.
3: Also ich spekuliere jetzt mal, dass er da reingezogen ist durch das Loch. Naja, da ist nichts drin.
6: Kannst du mal gucken, ob wir in dieses Gebäude da irgendwie reinkommen?
3: Alles klar.
4: Die eine Mülltonne war vorhin schon mal ein bisschen warm, die habe ich weggezogen. Ich weiß nicht, wie warm die
3: war. Alles gut, ich weiß nicht, ob wir da mal. Kommt man da rein? Ist da zu? Wer bist du denn?
4: Ja, kommst du drauf? Ich bin ein Kollege aus Dortmund, ich bin eigentlich auch in Wache 5.
3: Ach, du bist der Zugführerpraktikant. Ja. Alles klar, die ist zu.
2: Die Türen waren ja mit Stalltüren verschlossen.
4: Guck mal hier, guck da auch raus.
3: Ja, das qualmt da drin, deswegen.
2: Wir haben dann natürlich Zugangsmöglichkeiten gesucht, um kontrollieren zu können, dass im Gebäude kein weiterer Schaden vorliegt, also keine Brandausbreitung. Wir wollten aber jetzt nicht viel kaputt machen.
7: Was wollt ihr machen?
8: Wir gucken einmal da oben rein durch das Fenster.
9: Ist das, was unter das Dach gezogen ist wahrscheinlich, ne?
10: Ja, oder durch das Loch da rein.
9: Ja, genau.
8: Ist halt total verqualmt da drin, ne?
9: Ja.
8: Und das wird auch nicht weniger.
9: Ja, da ist auch nur das eine Fenster auf und das Loch in der Wand. Das zieht da jetzt auch nicht so.
8: Ja. Aber ich will da ungern rein. Das ist mit drei Baustützen gesichert. Drei Einheitsführer von drei Angriffstrupp. Also wenn man in das kleine Gebäude reinguckt, ist da nur Schrott drin. Massive Verrauchung, wärmste Temperatur im sichtbaren Bereich 3 Grad.
9: Ja, okay.
8: Das Problem ist, dass ungefähr alle 2 Meter kommt eine Baustütze, die das Ganze trägt.
9: Ja.
7: Wie weit kommen da Baustützen?
8: Ja.
7: Ja, dann gehen wir da nicht rein.
8: Ja.
2: Was damit sich brachte, dass wir da ungern jetzt irgendwelche Leute von uns reingeschickt haben, weil wir nicht wussten, wie stabil dieses Trägerwerk, dieses Bauwerk insgesamt ist. Ne? Schickst du da jemand rein, Träger bricht weg durch, weiß ich was, Wärme oder warum auch immer und das Dach stürzt ein und die Jungs sind da gerade drin, um zu gucken. Ne? Es sieht nicht gut aus.
6: Wir machen hier noch ein bisschen, ja, weil qualmt mir noch ein bisschen zu viel und dann ballern wir jetzt noch Schaum dann durch das Loch.
8: Doch, gibst uns einmal Schaum.
6: Komm, passt an, sehr gut.
2: Als Vorsichtsmaßnahme schäumen wir die ganze Einsatzstelle noch ein bisschen aus, um da eben so eine luftabdeckende Schicht drüber zu legen.
8: Halt mal rein, da.
2: Ja. Dieses Loch in der Giebelwand, das wäre ja auch die einzige Möglichkeit gewesen, für das Feuer ins Gebäude zu kommen. Einen kühlenden Effekt hatte die ganze Maßnahme auch.
11: Der BVE vom LW.
7: Ja, BVE hört.
11: Ja, ich konnte den Hausmeister erreichen.
12: Der meldet sich in der Leitstelle.
11: Alles klar, super.
6: Ich denke mal, das sollte dann noch gewesen sein.
7: Feuer aus, wir bauen zurück.
2: Und damit konnten wir dann auch ruhigen Gewissens einrücken.
6: Der Helm ist übrigens spitze.
11: Der ist gut, ne? Boah. Ey, als Geldpumpe ist auch gut.
7: Aber der kann nicht tragen, oder?
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2: Wir haben immer wieder mal Einsätze so in Richtung Müllbrand, Mülltonnenbrand oder so, gegen Kleinstbrände eben. Aber wenn es brennt, dann brennt es, dann fahren wir da hin und das ist unser Job und den ziehen wir dann durch. Unsere Aufgabe ist eben, den größtmöglichsten Schaden dann in so einer Situation abzuwenden und das machen wir dann. So

0: So, wir lassen es heute richtig krachen. Es ist Frühling, langes Wochenende und wir feiern den Mai. Überall ist was los, ob in Köln, in Bonn oder in Münster. Da steigt heute das traditionelle Hansemahl. Der Prinzipalmarkt verwandelt sich wieder in den schönsten Freiluftspeisesaal der Stadt. An einer 100 Meter langen Tafel servieren die Kaufleute westfälische Schnittchen.
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0: Essen, trinken, Spaß haben und den Start in den Mai so richtig genießen. Guten Abend. An der langen Tafel in Münster wird heute vor allem die Hanse gefeiert. Das Handelsbündnis aus dem Mittelalter hat dem gesamten Münsterland Wohlstand gebracht. Eine gute Gelegenheit, um bei westfälischen Pumpernickel und Schmalzbrot ein Glas Wein zu genießen, mitten in der Stadt.
2: Tausende feiern heute Mittag die Hanse in Münster. Es ist so viel los, dass man kaum noch durchkommt. Um 7 Uhr heute Morgen war davon noch nichts zu sehen. Christine Wilting organisiert das Event. Wochenlange Vorarbeit liegt hinter ihr.
3: Also es läuft gut, wir sind super in der Zeit. Das Wetter spielt ja toll mit. Also die Vorzeichen sehen gut aus.
2: Währenddessen werden die Bierbänke in weiße Leinen verpackt. Alles für die Optik. Raphael Anners macht das sonst auf Hochzeiten. Für den gebürtigen Münchner ist der Platz hier ein besonderer Ort.
4: Allein diese View, die man hier hat, und mit der Kirche, mit dem Dom, auch mit der Leiter, die dann in den Himmel ragt, das ist einzigartig. Also für mich finde ich top.
2: Um kurz vor 10 Uhr wundern sich die ersten Passanten, was denn heute hier los ist. Selbst ohne Schnittchen und Wein ist das hier schon ein gutes Fotomotiv. Astrid Steins ist ein echter Fan des Hansemahls. Sie ist extra aus der Nähe von Mannheim angereist.
5: Ich bin also Münsteranerin, wohne aber seit 20 Jahren nicht mehr hier und habe tatsächlich dieses Hanse nicht mitgemacht bis jetzt. Und deswegen bin ich extra gekommen, um das mal einmal mitzuerleben. Ja, auf dem Prinzipalmarkt einmal sitzen und was essen können oder was trinken können, das finde ich schon spannend.
2: Die Hanse war ein Handelsbund von Städten, die auf Kooperation statt Abschottung gesetzt haben. Das hat auch Münster Wohlstand gebracht. Zum heutigen Feiertag hat die Stadt auch die EU-Flagge rausgehangen, als Zeichen, dass Kooperation auch heute noch der richtige Weg ist.
3: Das Hansebündnis geht ja aufs Mittelalter zurück und hat ja, Länder vernetzt, über Grenzen hinweg, alle gemeinsam, was ja im heutigen Kontext umso wichtiger ist.
2: Um 12 Uhr ist es endlich soweit.
6: Das Hansemahl erinnert uns daran, wie wichtig es ist, in einer Stadt gemeinsam zu feiern, Handel zu pflegen, in den Austausch zu kommen. Und was gibt es Wichtiges heute, als genau das zu feiern? Wenn wir in die Welt gucken, dann können wir das in Münster zum Glück. Herzlich willkommen am Prinzipalmarkt, herzlich willkommen zum Hansemahl in der Stadt Münster. Los geht's!
2: Bürgermeister Tilman Fuchs eröffnet das Hansemahl. Zusammen mit den Inhabern der Geschäfte rund um den Prinzipalmarkt übernimmt er jetzt das Kellnern. Für Astrid Steins gibt es Schmalzbrot, eine klassisch westfälische Spezialität.
5: Ganz toll, ich habe zwei ganz liebe Damen kennengelernt. Wir unterhalten uns über Gott und die Welt, das ist einfach toll. Oberbürgermeister habe ich auch schon kennengelernt. Sehr schön.
2: Brot, Wein und Bier gibt es hier zum schmalen Unkostenbeitrag. Am Ende soll kein Gewinn übrig bleiben.
7: Ich kann besonders das Schinkenbrot empfehlen. Das ist sehr lecker.
8: Ja, aber auch das Mett.
9: Ja, das Griemenschmal ist total lecker.
10: Top. Man kommt mit verschiedenen Leuten ins Gespräch. Also das vereint Münster so ein bisschen. Und auch Leute, die nicht aus Münster kommen, kommen hierher. Und ich finde es einfach alles in allem eine super, super schöne Veranstaltung. Und auch heute sehr gelungen.
2: Ein besonderer Tag auf dem Prinzipalmarkt in Münster.
0: Tja, und gleich gehen wir noch mal raus von der westfälischen Hausmannskost dann zu den kulinarischen Köstlichkeiten aus aller Welt. Die gibt es nämlich gerade auf dem Streetfood-Festival in Köln. Bis zu 5 Monate auf einen Therapieplatz beim Psychotherapeuten warten, na, für viele Kassenpatienten ist das leider Alltag. Bei akuten Problemen kann das echt heftig sein. Aber es gibt mittlerweile kurzfristige Hilfe durch digitale Anwendungen. Die sollen vor allem die Wartezeit überbrücken. Wie es funktioniert, wer davon profitiert und wo die Grenzen liegen, das erklärt uns jetzt Ramia Gottschalk. Sie ist Psychotherapeutin aus Dorsten.
11: Was sind die wichtigsten Anzeichen einer Depression?
12: Fast täglich nutzt Psychotherapeutin Ramia Gottschalk ihre Pause, um schnell ein Psychologie-Thema in den Netzwerken zu posten.
8: Sie will so aufklären und den ersten Schritt in eine Psychotherapie erleichtern. Auch und vor allem für Kassenpatienten.
12: 2020 habe ich damit angefangen mit TikTok, weil ich Aufklärungsarbeit betreiben wollte, weil ich immer wieder gemerkt habe, dass das für die Menschen so ein Tabuthema ist. Und dann habe ich aber relativ schnell gemerkt, okay, jetzt suchen sich alle Hilfe und finden keinen Therapieplatz.
8: Ramia Gottschalk behandelt überwiegend Kassenpatienten aus Überzeugung. Doch das wird für sie und ihre Berufsgruppe immer schwieriger. Die Honorare für die Behandlung von Kassenpatienten sind im April gekürzt worden. Und mehr Plätze, sogenannte Kassensitze, gibt es auch nicht. Ramia Gottschalk erklärt auf ihren Kanälen die Konsequenzen.
13: Immer mehr Therapeutinnen werden dann gezwungen sein, mehr Privatpatientinnen zu behandeln. Nicht, weil sie das wollen, sondern weil sie wirtschaftlich gar keine andere Wahl mehr haben. Und das bedeutet noch weniger Therapieplätze für gesetzlich Versicherte.
8: Dabei steigt der Bedarf. Täglich kommen neue Anfragen.
12: Ja, wieder 14 unbeantwortete Nachrichten. Die muss ich auch noch irgendwann durchgehen und die Patienten in der Regel zurückrufen.
14: Die warten also zwischen 4 Monaten und 2 Jahren auf dem Psychotherapieplatz. Natürlich, wenn man privat versichert ist, hat man einen schnelleren Zugang. Aber das sollte so nicht sein. Psychotherapie sollte kein Luxusgut sein.
8: Doch darauf könnte es hinauslaufen. Wenn aber nur noch diejenigen behandelt werden, die es sich leisten können, habe auch das gesellschaftliche Konsequenzen. Zum Beispiel mehr Depressionen, mehr Aggression, mehr Suchterkrankungen.
14: Man versucht das ja anders zu kompensieren, wenn man keine Hilfe bekommt. Und da steuern wir gerade wirklich eher darauf zu, dass mehr Menschen irgendwann stationär in Behandlung gehen müssen.
8: Die stationäre Behandlung in einer Klinik kann je nach Erkrankung Wochen und Monate dauern.
14: Das ist natürlich für die Krankenkasse viel teurer als eine ambulante Behandlung. Die ambulante Behandlung ist unter anderem dafür da, dass wir stationäre Aufenthalte vermeiden.
8: Ramia Gottschalk versucht auch deshalb, für jeden Patienten Lösungen zu finden. Zum Beispiel mit den sogenannten digitalen Gesundheitsanwendungen, die die Krankenkasse bezahlt. Je nach Krankheitsbild können Patienten per App zum Beispiel täglich Fragebögen ausfüllen oder ein Verhaltenstagebuch führen.
14: Ich selbst nutze digitalen Gesundheitsanwendungen sehr, sehr häufig. Also um die Wartezeit zu überbrücken. In den DIGAs wird erklärt, zum Beispiel, was ist eine Depression? Wie ist denn meine Depression zustande gekommen? Man kann sich das selber erarbeiten.
8: Es gibt digitale Gesundheitsanwendungen zu ganz vielen Krankheitsbildern. Manche sind gekoppelt an Hilfsmittel, wie diese VR-Brille. Sie ist vor allem für Angstpatienten gedacht und bereitet den Patienten virtuell vor.
12: Situation drin, zum Beispiel, wenn man Angst vorm Autofahren hat, ne, dann fährt man quasi virtuell Auto. Ich muss viel weniger im Auto sitzen, neben meinen Patienten zum Beispiel, also bei Angstpatienten, weil die das schon mit der Brille quasi geübt haben und trauen sich dann viel mehr das alleine zu. Also die Selbstwirksamkeit wird dadurch gestärkt.
8: Die digitalen Anwendungen sollen die Zeit bis zur Therapie überbrücken. Ersetzen sollen sie sie nicht.
14: Psychotherapie lebt von der Dynamik. Es ist eine Entwicklung und die braucht Zeit. Also wir können nicht wie am Fließband arbeiten, sondern jede Psyche ist anders. Ich bin ein Fan davon, digitale Sachen zu nutzen, wenn wir damit effizienter arbeiten können. Wenn wir damit Zeit sparen, ja, als Begleitung, aber nicht als Ersatz.
8: Auch wenn die Online-Anwendungen die Therapie unterstützen, ohne Therapeuten gibt es keine Therapie.
0: Ja, ein guter Tipp auf jeden Fall, Online-Anwendungen als Überbrückung. So, wir kommen zu unserem Wochenrückblick und zu einer der wohl größten Razzien im Rockermilieu in der Geschichte des Landes. Im Fokus die Hells Angels. Die Ermittlungen liefen seit 2 Jahren, am Mittwoch dann der Zugriff. Mehr als 1000 teils schwer bewaffnete Beamte waren in fast 30 Städten im Einsatz. Sichergestellt wurden Waffen, Drogen und Wertgegenstände in Höhe von 2,5 Millionen Euro. Damit beginnt sie, unsere Woche in 99 Sekunden.
15: Die Rocker aus dem Hells Angels Umfeld fallen nicht auf mit harmloser Motorradromantik, sondern mit Gewalt, mit Drogen, mit Waffen und mit Einschüchterungen. Das reicht von der Türsteherszene bis hin zu Revierkämpfen mitten in unseren Städten.
16: Das Auto wurde durch den Aufprall auseinandergerissen, der Motor lag auf dem Acker und die Türen waren stark beschädigt.
17: Die Sichtperspektive des Richters ist jetzt die des Straßenbahnfahrers. Wir sehen das hier, wir können uns in der Straßenbahn umdrehen, nach oben schauen. Und es geht jetzt um die Frage, inwiefern die Heckklappe für den Straßenbahnfahrer sichtbar war.
18: Analytik und dann haben wir die Zellbiologie. Und in jedem Raum kann sich ein Startup einen Tisch mieten, einen Arbeitsplatz.
19: Im besten Fall entstehen hier kleinere, mittlere, große Firmen, die eine Vielzahl von Arbeitsplätzen anbieten und die hier neue Ideen entwickeln, die marktreif werden.
20: Es gibt viele Situationen zwischenmenschlicher Art, politischer Art, die wirklich sehr erschreckend sind, die uns überfordern auch. Aber gleichzeitig ist dahinter natürlich auch wahnsinnig viel Schönheit zu sehen und darüber gibt es was zu staunen. Das vergessen wir gerne im Augenblick.
21: Heimat ist da, wo die Ahnen beerdigt sind und es gehört einfach zum Leben dazu, in regelmäßigen Abständen seine Verstorbenen zu besuchen.
22: Das ist ein einmaliges Projekt in Deutschland.
23: Ich habe gedacht, ist das heute ein Traum oder ist das Realität? Es ist eine sehr schöne Realität.
0: Und es ist die bundesweit erste Begräbnisstätte ohne Liegezeitfrist, die jetzt genehmigt ist. Die Grabstätte wird also nicht nach 25 Jahren aufgegeben. Der erste Spatenstich ist für den Herbst geplant. Jetzt vergessen wir mal das Kalorienzählen. Wir zählen Geschmacksexplosionen. Ich habe es ja versprochen, es wird noch mal richtig lecker. Wir gehen jetzt nämlich live nach Köln zum Streetfood Festival mit internationalen Foodtrucks, süßen Sünden und jeder Menge Festival-Vibe direkt am Rheinufer. Und mittendrin ist meine Kollegin Manuela Klein. Manu, mach uns mal neidisch. Was gibt's denn da alles?
24: Boah, Desi, es gibt eigentlich nichts, was es nicht gibt. Ja? Also es gibt Cloud Crumbles, es gibt Chicken Parmesan Cones, es gibt so viele leckere Sachen, die seht ihr auch noch gleich alles, dass man eigentlich gar nicht weiß, wo man hinschauen soll. Und das Schöne ist, es ist richtig rappelvoll. 35 Stände insgesamt und viele Leute, die einfach sagen, wir wollen nicht das normale Essen, wir wollen nicht diese Fertiggerichte, weil das Wichtige ist, hier ist alles selbst gemacht. Zum Beispiel hier Locura, das ist aus einem Kollektiv, einem argentinischen. Hier wird wirklich alles selber gemacht, handgemacht. Der junge Mann macht den ganzen Tag tatsächlich Empanadas, also frittierte Teigbällchen. How many do you do per day?
25: We produce around 1,000 empanadas per day. Yeah.
24: Oh, er sagt gerade, also um die 1,000 macht er am Tag. Und das ist halt das Wichtigste, um hier sein zu dürfen. Muss man die Sachen selber machen oder muss es von einem Betrieb beziehen, der dann auch selber herstellt? Und was es hier alles so zu entdecken gibt und wie es den Leuten schmeckt, das habe ich natürlich am Nachmittag schon mal gefragt und in die Töpfe bzw. in die Hände geschaut.
26: So, bitte schön.
27: So. Also es ist eine Kochbanane-Waffel mit Ziegenkäse und Hähnchen. Und ich finde einfach, beim Streetfood-Festival kann man so viel verschiedenes Essen austesten. Das finde ich einfach toll.
28: Ich habe ein Teriyaki-japanisches Sandwich gekauft. Es scheint sehr lecker zu sein. Ich habe auch schon viele gesehen, die das geholt haben.
29: Das ist ein Bacon Bomb Burger, weil es lecker ist einfach.
30: Das sind unsere Bacon Bombs, die sind ungefähr 5 Stunden lang gesmoked, ist mit Rinderhackfleisch, Schweinehackfleisch, getrocknete Tomaten, Cheddar-Käse, Zwiebeln.
31: Das ist irgendeine Art Crumble in verschiedenen Schichten mit Apfelzimt, so Vanillekustard, Shortbread, Oreos.
32: Mal Verschiedenes ausprobieren, was man noch nicht so kennt.
27: Ja, schmeckt wirklich sehr gut. Ist ja so ein bisschen süßlich, aber mit dem Ziegenkäse dann auch so ein guter Kontrast. Schmeckt uns gut, oder?
33: Sehr kulinarisch, kulinarische Vielfalt. Sehr lecker.
24: Immer mehr dahin? Ja, das sieht auch sehr köstlich aus. Das ist tatsächlich jetzt mein Nachtisch. Den gibt es bei Robert. Das ist, wie heißt das? Mellow Fluffy Mellow Monkey. Mellow Monkey ist ein Eis. Robert, also was machst du denn da gerade?
34: Ich mach dir gerade ein Mellow Monkey Eis. Und zwar, das ist ein Matcha-Eis in einer karamellisierten Schokolade, umhüllt mit einem Marshmallow Fluff. Jetzt habe ich es gerade flambiert. Und jetzt kommt noch ein schönes Topping drauf. Das ist Knallbrause und Pistazie.
24: Also da muss man ja erstmal drauf kommen, ja? Wie lange hat es gebraucht, bis es jetzt zu dieser Kreation geworden ist?
34: Also die Entwicklung hat tatsächlich knapp ein Jahr gedauert. Es waren Kreativprozesse, die wir durchgeführt haben. Und das hat nicht immer Spaß gemacht, aber das Ergebnis, damit sind wir sehr zufrieden.
24: So, jetzt bin ich mal gespannt. Also ich kann es ja kaum erwarten. Also es mit dem Flambieren fand ich ja schon super. Guck mal, Kinder, so sieht das jetzt aus. Und man soll ja eigentlich nicht im Fernsehen essen, ne? Aber das muss ich jetzt einfach probieren. Boah, das ist richtig gut. Mmh. Köstlich, auch wenn ich jetzt aussehe wie Sau, ich kann es nur empfehlen. Lecker, Daisy, guck mal.
0: Oh, ich bin ganz neidisch, Manu. Uns allen knurrt der Magen jetzt. Wir haben jetzt total Appetit und Hunger. Danke für diese Eindrücke live aus Köln. Vielen Dank. Wir kommen gleich noch mal zum Rhein, gucken dann aber ein paar Kilometer weiter flussaufwärts vorbei. Ich sag nur Rhein in Flammen. Aber erst fassen wir noch mal die Nachrichten des Tages für Sie zusammen. Wir gucken mal, was sonst noch so wichtig war. In Velbert im Kreis Mettmann wurde ein 20-Jähriger beim Unfall schwer verletzt.
1: Der Wagen in Velbert hat sich im Kreis Mettmann ist gestern Abend ein 20-Jähriger bei einem Unfall schwer verletzt worden. Laut Polizei überschlug sich sein Wagen und brannte aus. Er war wohl deutlich zu schnell unterwegs, bis zu 120 Stundenkilometern statt der erlaubten 50. Die vier anderen Menschen im Auto konnten sich selbst aus dem Wrack befreien und den Fahrer rausziehen. Die Polizei untersucht, ob der Mann ein illegales Rennen gefahren ist.
0: Da war da doch schon Stimme drauf. Es ist zu trocken und zu windig in Nordrhein-Westfalen. Vermutlich hat das an mehreren Stellen zu Waldbränden geführt. Im Sauerland, in Attendorn und in Werdohl und in Köln-Delbrück. Besonders in Attendorn hatte sich die Lage zugespitzt. Hier brannten laut Feuerwehr mehrere 10.000 Quadratmeter Wald. Erst gestern Abend gelang es den Einsatzkräften, das Feuer zu löschen. Wodurch es ausgelöst wurde, muss noch ermittelt werden. Für die Feuerwehr ist es ein sehr anspruchsvoller Einsatz, auch mit Gefahren.
2: Wir haben auch bereits die erste verletzte Einsatzkraft, die aufgrund einer, die kollabiert ist und sich momentan in medizinischer Hilfe befindet.
0: Auch die Feuer in Werdohl und in Köln sind gelöscht. Und es gibt Entwarnung, das Wetter wird wieder wechselhafter. Es soll regnen, sodass die Waldbrandgefahr wieder sinkt. Wenn heute im Kreis Heinsberg Lkw-Motoren dröhnen, dann geht es nicht um Verkehr, sondern um Hilfe für Kinder. Beim Rolling Truck Charity Tag waren Lkw aus Deutschland, Belgien und den Niederlanden für den guten Zweck unterwegs. Chrom, Lichter und ganz viel Herz. Rund 100 Trucks haben sich auf dem City-Parkplatz in Geilenkirchen getroffen, um krebskranken und benachteiligten Kindern ein Lächeln ins Gesicht zu zaubern. Es gab auch eine Tombola, deren Erlöse an die Kinderkrebshilfe Obhofen gehen.
3: Was sie alles auch machen für die Kinder und alles, das ist einfach, um nicht in Worte zu fassen.
4: Ganz dolle. Gut, dass man mit Lkw fahren kann.
5: Ich bin extra aus Gerg gerade gekommen, für die Kinder zu unterstützen. Ja.
0: Der emotionale Höhepunkt mit besonderen Ehrengästen auf dem Beifahrersitz ging's los zur Stadtrundfahrt. Kinder von Truckern und Kinder, die für einen Moment den Krankenalltag vergessen konnten, fuhren in hupenden Trucks durch Geilenkirchen. Und Gelsenkirchen ist heute aus dem Häuschen. Die Fans von Fußball-Zweitligist Schalke 04 fiebern dem Spiel gegen Fortuna Düsseldorf entgegen. Denn die Schalker können mit einem Sieg heute Abend den Aufstieg in die erste Bundesliga klar machen. Schon vor dem Spiel haben sich deshalb die Fans in Gelsenkirchen-Buer versammelt. Von hier ging es dann gemeinsam los zum Stadion. Und schon vor dem Marsch waren Stimmung und Vorfreude riesig.
6: Ja, wir werden auf jeden Fall gewinnen und ich gehe davon aus, auch 2-3 Tore zu sehen und wir werden aufsteigen heute.
7: Ich hoffe, ja, 4-0. Knapp 4-0. Ja, ich denke, wir haben so eine Performance, wir werden das locker schaffen heute.
0: Ja, das Spiel beginnt heute Abend um 20.30 Uhr in der Arena auf Schalke. Richtig was los an diesen Maiwochenende. An vielen Orten wird ja heute gefeiert und geschlemmt. In Münster und in Köln waren wir schon. Jetzt gehen wir live nach Bonn. Auch da ist heute Remi-Demi bei Rhein in Flammen. Die Besucher erwartet eine fette Feuerwerks- und Drohnenshow mit viel Programm drumherum. Das Festival in der Bonner Rheinaue feiert in diesem Jahr 40. Geburtstag und wird vermutlich zum letzten Mal so stattfinden. Da sind nämlich ein paar Änderungen geplant. Sebastian Tittelbach ist für uns live in Bonn. Sebastian, wie ist denn das Wetter bei euch gerade? Hat sich ja ein bisschen zugezogen, ne?
8: Ja. Du, wir hatten seit heute Nachmittag wirklich jede Art von Wetter. Von Sonnenschein, dann hatten wir Wolken, Wolkenbruch, Gewitter, alles dabei. Der Boden ist zwar nass, aber es regnet nicht mehr. Aber ehrlicherweise muss man sagen, hier bei Rhein in Flammen, das Wetter spielt gar keine so große Rolle. Wichtig ist, und da arbeitet ja die Zeit für uns, dass es endlich dunkel wird. In einer Stunde ist Sonnenuntergang und dann kommt so langsam die Atmosphäre auf, die man braucht für genau das hier, was wir jetzt sehen. Das sind Bilder von gestern Abend, von dem ersten Lauf der Drohnenshow, die hier zu sehen war, mit Beethoven-Motiven, mit Musikmotiven, mit Feuerwerksmotiven. Das ist nur ein kleiner Vorgeschmack. Heute Abend wird es wesentlich dicker werden. Es wird noch ein Feuerwerk dazugeben, also eine richtig bunte, sehr launige Veranstaltung, die sich wenige hier entgehen lassen wollen. Guck mal da drüben, da sind die ganzen Fotografen, die haben sich schon in Stellung gebracht und die werden ihre Plätze nicht mehr aufgeben. Genauso wie hier auf dem Feld. Hier sind Henrik, Marie, Lena und Max. Aus Bergheim und aus Wipperfürth sind Sie gekommen. Und zum ersten Mal seid ihr bei Rhein in Flammen, oder?
9: Genau, normalerweise sind wir in Köln und heute sind wir dann mal hier hingefahren.
8: Also ihr wollt beim allerletzten Mal dabei sein. Jetzt, wie bereitet man sich vor auf Rhein in Flammen? Ihr müsst ja jetzt noch ein paar Stunden hier überbrücken, oder?
9: Ja, wir haben ein paar Spiele eingepackt, ein bisschen was zu essen und eine Jacke. Das sollte reichen.
8: Wir haben ja gerade einmal schon über das Wetter geredet. Das heißt, ihr werdet euch jetzt so im Laufe des Abends immer wärmer anziehen?
9: Ja, ganz genau.
8: Was sind eure Erwartungen? Was muss heute passieren, damit ihr total begeistert seid?
9: Ja, ein schönes Feuerwerk und die Drohnenshow. Also da bin ich wirklich mal gespannt drauf. Das habe ich noch nie gesehen.
8: Viel Spaß. 23 Uhr geht's dann endlich los und es wird hier deutlich voller werden. Das ist meine Prognose.
0: Ganz kurz noch, Sebastian, wenn man jetzt noch vorbeikommen möchte, findet man noch ein Plätzchen? Nachher?
8: Man findet noch ein Plätzchen, aber bitte nicht mit dem Auto kommen. Nimm vielleicht das Fahrrad, geh zu Fuß, aber lass das Auto auf jeden Fall stehen. Es wird brechend voll werden. Da zum 40. Jubiläum, das will sich hier kaum einer entgehen lassen.
0: Vielen Dank, Sebastian Tittelbach. Es wird also ein Abend mit vielen Highlights. Und wenn Sie nicht vor Ort sind, kein Problem. Sie können auch ganz gemütlich vom Wohnzimmer aus zugucken. Wir senden nämlich live aus, beziehungsweise es gibt eine Lokalzeit live aus Bonn, aus den Rheinauen. Und da können Sie dabei sein, vom Sofa aus ganz bequem gucken. Die Lokalzeit live sendet von 22.30 Uhr hier im WDR Fernsehen. Aber wir vergessen jetzt mal kurz das Rheinland. Vergessen Sie Berlin, vergessen Sie Hamburg, der Ruhrpott. Ja, das ist die neue Trendregion. Und einer, der den Pott zelebriert, ist Raiko. King of Taxiteller und ein bisschen wie Opa früher. In Feinripp, mit Fokohila und immer einen flotten Spruch drauf. Wahrscheinlich geht er deshalb gerade bei Insta und Co. durch die Decke. Raiko ist in Essen geboren und inzwischen sowas, naja, wie ein Botschafter des Ruhrgebiets. Uns nimmt er jetzt mit in sein Revier.
10: Kaffee? Ja, mach ich doch. Maschine oder Kanne?
11: Was geht ab, Langen? Mein Name ist Raiko. Ich bin Essener und Ruhrpott-Influencer. Meistens kennen die

0: wie die Menschen hier ticken und wie sie nur hier sprechen.
1: Und ich nach Hause gekommen bin, hat meine Frau mich eben angeguckt und hat gesagt, hör mal Lange, was hast du eigentlich für rote Klüse?
2: Sigi, du hier. Also tschüss.
0: Susis Bütchen in Essen. Das ist einer von Reikos Lieblingsorten. Früher gab es die Bütchen an jeder Ecke, alle kannten sich. Heute ist so ein Ruhrpott-Kleinod zu einer seltenen Kostbarkeit geworden. Hier treffen sich echte Ruhrpott-Originale, wie Reiko sie im Netz zeigt.
3: Für mich ist das was Schönes, wenn die Leute aus verschiedenen Generationen auch das Gefühl haben, dass ich was Gutes für unsere Heimat mache und nicht das Gefühl haben, ah, okay, guck mal, der verarscht uns.
2: Klein oder groß?
4: Groß. Gibt's ja nicht mehr so oft so Bütchen, ne?
5: Überschaubar.
2: Hier ist noch wie früher.
3: Ich bin jetzt auch nicht, ich sag mal so alt, ich bin 28 so, aber für mich war das trotzdem, früher war das so, ich bin von der Grundschule gekommen und dann ging auch immer der Weg an der Bude vorbei.
1: In anderen Bereichen von Deutschland gibt es das Wort Chance. Aber hier wird das ein bisschen anders ausgesprochen. Du hast einmal die Möglichkeit zu sagen Chance. Das würdest du in einem Satz so verwenden.
6: Bettina, bitte gib mich noch eine Chance.
3: Ich war immer und lange auch schon Träumer. Und deswegen habe ich nie so viel in meinem Leben gearbeitet.
7: Irgendwas gelernt?
3: Ich bin Automobilkaufmann tatsächlich. Aber danach war halt so, das habe ich für meine Mutter gemacht.
7: Ist die Mutter jetzt stolz? Beruhigt?
3: Nein. Die Antwort, die du jetzt von mir bekommst, die wird wahrscheinlich nicht so angenehm werden. Aber die Mutter ist tot. Also die hat das alles nicht mehr mitgekriegt.
0: Reiko zeigt uns einen seiner Lieblingsorte von damals. Es geht an die Ruhr zwischen Bochum und Essen. Ganz in der Nähe ist er aufgewachsen.
3: Gerade hier, ne, gerade wo wir stehen, war wenig vom Alltag. Und da konnte man immer sich so ein bisschen ausklinken. Hier hinter direkt sind die Brennpunkte bei uns von der einen Seite und alles. Man ist schon mit ganz viel aufgewachsen tatsächlich. Ist nicht immer alles schön gewesen.
8: Was geht ab, ihr Maschinen? Heute nehme ich euch mit durch meinen perfekten Start in den Tag, oder was?
1: Lange, wer zum Teufel sammelt mir einen Knopf an der Backe?
0: Was er nie verloren hat, sein Humor. In seinen Videos geht es um Alltag und Sorgen der Menschen, besonders im Pott. Hinter so mancher rauen Ruhrgebietsschale steckt ganz viel Herz.
3: Ja, mein einziger Wunsch tatsächlich wäre einfach, wenn ich sicher gehen könnte, dass ich weiß, dass meine Mutter das alles sieht.
0: Denn inzwischen ist er so erfolgreich, dass er davon leben kann. Immer wieder in seinen Videos der Taxiteller. Gyros, Currywurst, Pommes. Er hat ihn zwar nicht erfunden, aber übers Ruhrgebiet hinaus bekannt gemacht. Fans pilgern seinetwegen in Imbissbuden. Hier in Bochum-Wattenscheid die Grillstube aus Reikos Kindheit. Familie Starke kommt extra aus dem Spreewald. Urlaub in der alten Heimat.
9: Sag mal, der Ruhrpott-Influencer, das ist für mich dann in Brandenburg natürlich schön, einfach die Sprache wieder zu hören. Man vergisst über 30 Jahre ein paar Vokabeln, da ist er ja auch immer dabei, Begriffe. Zum Beispiel konnte ich meinen Kindern jetzt sagen, was Plästern ist.
0: Plästern, extrem stark regnen natürlich. Taxiteller hat Reiko hier mit seinem Vater auch schon als Kind gegessen. Jetzt ist er Ehrengast mit eigenem Besteck. King of Taxiteller.
3: Ciao, ciao. Lass es dir schmecken, ne?
10: Das Gespräch. Ey, bringst du jeden Tag
7: zu lachen. Was findest du so gut an ihm?
10: Der redet halt wie wir alle im Ruhrpott, ne? Also sicherlich an der einen oder anderen Stelle ein bisschen drüber, ne? Aber ja, ja. Das willst du auch.
3: Ja, ja, klar.
10: Aber das ist einfach ein bisschen Heimat, ja?
11: Und jetzt haben wir noch das Wetter oder was? Es wird unbeständiger und auch mal nass, aber egal wie es wird, ein Ausflug in den archäologischen Park Xanten lohnt sich auf jeden Fall. Da starten nämlich die Römerwochen. Mehr dazu in den Aussichten.
12: In der Nacht kann es Schauer und auch Gewitter geben, die dann im weiteren Verlauf abziehen. Die Temperatur geht auf 16 bis 10 Grad zurück. Der Sonntag ist ein bisschen zweigeteilt. Im Osten gibt es einen Mix aus Sonne und Wolken und im Westen ist es eher stark bewölkt. Es kann dann am Nachmittag auch regnen, teilweise auch etwas heftiger.

0: Die Höchstwerte liegen bei bis zu 26 Grad. Unser Ausflugstipp ist in jedem Fall wetterfest. Die Römerwochen starten im archäologischen Park Xanten. Bei Regen gibt es mehr als 1200 Ausstellungsstücke zu entdecken und im Park startet jetzt im Mai ein tolles Programm für die ganze Familie. Die römische Geschichte kann hier hautnah erlebt werden. Die Woche startet durchwachsen, Sonnenschein und Regen im Wechsel. Am Dienstag ist der Regen teilweise auch kräftig. Auch der Mittwoch ist eher regnerisch und kühl.
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12: Und jetzt ist es ganz, ganz wichtig, pass auf, wie es riecht hier, dass man so ein bisschen Butter reinmacht. Einen halben Esslöffel Butter. Das ist so, hier.
13: Mein Name ist Alexander Herrmann. Als Koch und Hotelier leite ich unseren Familienbetrieb im fränkischen Würzberg. Meine Leidenschaft als Gastronom verwirkliche ich auch in zwei Restaurants in der Nürnberger Altstadt. Heute bekomme ich Besuch von einem Kollegen. Wir kochen Gerichte, die einfach in der Zubereitung und köstlich im Geschmack sind. Ich freue mich auf Jörn Freitag.
12: Heute wird es auf alle Fälle spannend. Es gibt quasi ein Nord-Süd-Gefälle, also Nordrhein-Westfalen gegen Bayern bzw. Franken. Und einmal ist es die Interpretation und einmal, wie soll man sagen, die abgewandelte Form der Frikadellen. Und ich bin mir total sicher, mit meiner Art und Weise als einem Pflanzerl kann ich Björn absolut glücklich machen. Er ist immerhin gebürtiger Ruhrpottler, da mag man sowas. Auch als Sternekoch liebt er die bodenständige Küche, das weiß ich, weil wir uns seit vielen Jahren kennen. Björn und ich haben viele berufliche Parallelen, die uns verbindet. Gastronomie vom Herzen, verwurzelt in der Region und immer offen für Neues. Tadadada, los geht's, lieber Björn. Ich freue mich sehr, dass wir gemeinschaftlich bei Einfach und Köstlich sind.
14: Ja.
12: Ich habe auch ein legendäres Gericht mitgebracht.
14: Ja.
12: Was gibt's von dir heute?
14: Also ich habe mal überlegt, dir ein schönes Egg Benedict zu machen, aber mit NRW-Einschlag.
12: Ich liebe Egg Benedict.
14: Ja. Ja,
12: das ist, also ich bin jetzt ein wenig Frühstücker, habe da immer keinen Bock drauf, muss ich echt sagen. Aber Egg Benedict ist für mich Soul Food, also freue ich mich total drauf. Ja. Ich mache dir legendäre, wirklich legendäre Kalbfleisch-Brezenpflanzerl, die in einer Butter so zubereitet sind, dass die so leicht und flaumig sind. So sensationelle hast du noch nie gegessen.
14: Ich werde verrückt. Ich liebe
12: es. Verspreche ich.
14: Okay.
12: Ja. Was sind deine Zutaten?
14: Also ich brauche natürlich auf jeden Fall Eier, westfälischen Knochenschinken, rheinisches Schwarzbrot, Toastbrot und jungen Spinat.
12: Oh.
14: Ja. Und dann brauchen wir natürlich noch Butter für die Holländer.
12: Oh. Und heute wird es um Butter gehen, verspreche ich dir. Weil bei meinem Pflanzerl ist auch Butter der Systemlöser zum perfekten Geschmack. Also, wir zwei werden jetzt gleich dahin schmelzen, und zwar für unsere Zuschauer und Zuschauerinnen.
14: Ja.
12: Fangen wir an, legen wir los. Wir haben gleich folgende Situation, Achtung.
14: Das ist nicht treiben.
12: Warte mal, hör mal zu. Das ist ja der Hostplatz, das ist der Gastplatz.
14: Ja,
12: jetzt, warte.
14: Ja.
12: Aber ich finde, einfach und köstlich. Das hat deine DNA, du bist der Ursprung. Und auch wenn ich jetzt das mal ein bisschen mitmachen darf, möchte ich heute gerne, dass wir einen folgenden Dialog machen. Bei deinem Gericht bist du der Host, du gehst bitte darüber.
14: Okay.
12: Ich gehe daher und nachher bei meinem Gericht wechseln wir. Einverstanden?
14: Ja, mega.
12: Was soll ich tun?
14: Also, wir machen ja jetzt heute diese Egg Benedict.
12: Jawohl.
14: Pass auf, wir machen erstmal eine Reduktion für die Hollandaise, würde ich sagen.
12: Ja, bitteschön.
14: Und Butter müssen wir temperieren. Die Butter machen wir hier rein.
12: Butter machen wir da rein.
14: So.
12: Die zu viel.
14: Die müssen wir du weißt ja immer, da ist Wasser noch mit drin, das muss rauskochen. Gut. Sonst wird die Hollandaise zu flüssig. Hier könntest du den Weißwein reinmachen, eine halbe Schalotte rein.
12: Das ist der Weißwein. Wacholderkörner andrücken.
14: Ja, genau.
12: Oder Beeren, besser gesagt,
14: dann damit schön die ätherischen Öle rauskommen. Raus, sehr gut. Lorbeerblatt noch mit rein.
12: Hier ist der Essig noch, soll der mit dazu?
14: Wir brauchen ja einen Teil des Essigs nachher für die pochierten Eier. Und da würde ich sagen, machen wir einen kleinen Hauch mit rein. In die.
12: Ja. Dein Blick.
14: Gekonnt ist gekonnt jetzt. Ja, ja. Gekonnt ist gekonnt. Also ich weiß ja, dass der Alex nicht nur ein tolles Restaurant hat, sondern auch Hotelier ist. Und ich verbinde immer mit Hotels diese Eier Benedict. Also das ist immer das, woran ich eigentlich ein gutes Hotel auch erkennen kann. Und ich hatte irgendwie Spaß dabei, ihm das mal so heute zu kochen. Macht ihr Egg Benedict oder?
12: Ja, aber wir machen natürlich ein bisschen so regionale Heimat. Ja. Egg Benedict ist ja fast schon inflationär. Mhm. Ja, weil es auch ein kulinarisches Weltkulturerbe ist. Also mit den fränkischen Zutaten, mit einer anderen Form von Brot, genauso wie du es auch gemacht hast. Ne? Wir haben alles Mögliche.
14: Ja. Ich kann schon mal ein bisschen Brot schneiden. Und ich freue mich auf jeden Fall, nach langer Zeit dich mal wieder zu sehen. Und habe mich sehr gut vorbereitet heute.
12: Nein. Wie denn? Nein, gar nicht.
14: Eben gar nicht.
12: Du brauchst dich doch auf
14: den Weil ich eben weiß, dass du immer so gut vorbereitet bist.
12: Also, es gab noch eine Zeit, da wurde noch in D-Mark bezahlt. Ja. Da waren wir schon Teil des deutschen, wirklich kulinarischen Fernsehens. Mhm. Ich habe damals Paprika gegen Tomate.
14: Ja.
12: Und du hattest, glaube ich, die einen, die nicht kochen wollten und die anderen, die nicht kochen konnten.
14: Echt scharf, wie sie sind.
12: Genau.
14: Ja.
12: Und so ging's los.
14: Und da hast du mich immer gelobt. Weil ja, da war ja immer schon damals so ein bisschen so ein Konkurrenzgedanke zwischen uns allen. Aber da hast du so gesagt, der Björn macht das wirklich gut.
12: Ja.
14: Und das ist bei mir runtergegangen wie Öl damals.
12: Das war halt auch so, das war auch richtig gut, was du gemacht hast.
14: Also das Lustige ist ja, ich bin ja wirklich mit Hollandaise groß geworden. Ne? Weil meine Eltern hatten ja früher auch schon das Restaurant. Mhm. Meine Mutter hat gekocht, mein Vater hat den Service gemacht. Bei uns gab es jeden Tag frische Hollandaise im Restaurant.
12: Ja.
14: Und wer hat die aufgeschlagen? Er.
12: Ja,
14: das war das Einzige, was der konnte, war Hollandaise.
12: Aber weißt du was?
14: Ja, ja.
12: Jetzt steigt bei mir der Druck. Ja. Ne? Wir hatten früher bei uns ja auch so viel Buffets.
14: Ja.
12: Und mein Vater,
14: also
12: ist ähnlich wie hier eigentlich in dem Aufbau,
14: das
12: war ein Quadrat und in der Mitte hat er einen großen Baum gestellt.
14: Ja.
12: Na, also die Äste so gestutzt, ohne Blätter.
14: Ja.
12: Und der ganze Baum war in Alufolie eingewickelt. Ja, und dann wurden an den Ästen überall Würste hingehängt. Und die Leute waren dann an diesem Buffet und haben sich die Würste von dem Kannst du das vorstellen? Ich sag's dir. Meine Güte. Okay, also gut. Ernsthaftigkeit bitte wieder zurück.
14: Ich hol mal den Spinat jetzt eben. Den gebe ich jetzt hier mit rein.
12: Jawohl.
14: Ja. Ich mach jetzt kurz ein bisschen hier Deckel drauf.
12: Ich glaube, die Reduktion ist fertig, oder?
14: Ja, aber die ist, glaube ich, noch zu heiß. Ne? Ich habe es jetzt mal ausgemacht.
12: Füllen wir um, können wir her.
7: Also die Hollandaise, die wir jetzt hier machen, das ist so eine aufgeschlagene, richtig gute, luftig schaumige Hollandaise. Es gibt auch so eine Blitzhollandaise. Die mache ich mit einem gekochten Ei und Nussbutter so im Topf drin. Die geht schon auch, gell? Aber die aufgeschlagene hier, das ist halt einfach die Königin aller Soßen, die Hollandaise, gell?
12: Oh, geil!
14: So, einfach jetzt.
12: Ja, stopp. Aber das ist geil. Also, Entschuldigung, das ist Moment. Wow! Das ist wirklich sensationell, weil jetzt ist es gelungen, maximale Röststoffe von der Butter noch herzuholen.
14: Und von der
12: Schön
14: Zwiebel.
12: Angeschmolzen, diese

0: dich zu erwischen, dass man drunter kann. So. Schau, jetzt ist doch gut, oder?
1: Das ist ja immer das Problem.
0: Willst du mir hier ein bisschen Butter reingießen?
1: Ja.
0: Ja, weil deswegen ist Hollandaise auch oft so exklusiv, weil mehrere dran arbeiten müssen.
1: Haben wir eigentlich schon Salz dran gemacht?
0: Ja, ganz am Anfang.
1: Ah, super.
0: Ja, ja.
1: Guck mal, mit dir kann man einfach arbeiten.
0: Du, ja. Ich habe das gespürt. Du hast es gesagt und ich habe es quasi gespürt.
1: Ach, guck mal. Also wir brauchen die auch von mir aus nicht so fettig machen.
0: Nee, ich würde auch sagen, hör doch einfach mal auf. Ja. Ich habe so langsam Panik gekriegt, weißt du, so, macht er jetzt weiter? Aber es ist seine Hollandaise. Wollen wir das so?
1: Das heißt, du machst Hollandaise und ich muss jetzt leider dann die frischierten Eier machen.
0: Ne? Ja.
1: Erstmal muss ja jetzt hier, ganz wichtig, Essig rein. Ne? Ja. Bis dann muss man das Wasser immer so in Wallung bringen. Ne? Ah, herrlich. So. Und wie machen wir das jetzt am besten mit einer Kelle, oder? Wo haben wir eine Kelle hier? So, da brauche ich jetzt auch mal deine Hilfe. Ich halte die Kelle, du machst das Ei da rein.
0: Darf ich dir was,
1: du sagtest gerade Eier im Glas irgendwie.
0: Ja, darf ich dich was fragen?
1: Ja.
0: Wann hast du das letzte Mal Eier pochiert? So, nur unter uns.
1: Boah, weiß ich nicht. Vor 15 Jahren.
0: Oh.
1: Also ich bringe das Wasser in Wallung. So, jetzt lasse ich das so langsam da reingleiten. So.
2: Also schauen.
1: Guck mal, geht doch, oder?
2: Ja, also ich würde mal sagen, das Tolle jetzt mit Björn ist einfach diese Begeisterung, die wir beide teilen, dass wir uns an so Kleinigkeiten wirklich erfreuen können und vor allem diese kindliche Spannung, was wird es jetzt werden, wie wird es schmecken und diese Vorfreude, das vereint uns.
0: Ich möchte an dieser Stelle sagen, sehr schön. Ja.
1: So, dann würde ich jetzt sagen, ich steche mal Toastbrot aus.
0: Und schau mal, hier habe ich noch Muskatnuss. Die wollten wir noch über den Spinat reiben.
1: Den Spinat hier.
0: Dann haben wir hier noch den Schinken.
1: So.
0: Jawohl.
1: Das also ich wollte als Basis den Toast.
0: Jawohl.
1: Dann das Schwarzbrot drüber. Und jetzt müssen wir irgendwie so ein Türmchen bauen.
0: Mhm.
1: Machst du schön so ein bisschen Schinken?
0: Ja.
1: Lecker Schinken.
0: Ja, ja. Ich als alter, ich bin ja quasi Maître de Schink.
1: Ja. Eigentlich, lieber Alex, ist das ja Egg Florentin, ne? Weil da Spinat dabei ist. Ich glaube, bei Benedikt gehört gar kein Spinat.
0: Nee, aber Speck.
1: Speck. Ja, Spinat, gut, dafür haben wir Schinken.
0: Also deswegen ist es aus meiner Sicht schon Benedikt. Wobei man das ja eigentlich, schau mal, Benedikt fängt ja auch mit B an. Warum ist es nicht einfach Eckbjörn?
1: Ja, genau.
0: Ja, weil das ist nämlich
1: gute
0: deine
1: Idee eigentlich.
0: Deine ganze Heimat. Also ich würde sagen,
1: Eckbjörn.
0: Ja.
1: So, jetzt holen wir das einmal vorsichtig. Oh.
0: Warte.
1: Jetzt wird's.
0: Hier bitte zum Abtropfen.
1: Gefährlich. Jetzt wird's gefährlich hier. So, jetzt machen wir da so eine schöne Mulde in den Spinat rein. Nein!
0: Warte!
1: Du bist der Retter
0: jetzt. Ja, ich muss retten, ich hab schon verstanden. Aber jetzt machen wir das so.
1: So ein Nestchen machen da.
0: Warte. Ja? Kannst du mir schnell ein bisschen Spinat daher?
1: Ja, warte.
0: Ja, danke.
1: So.
0: Ja.
1: Oh, schön übers Ei. Ich mach da noch ein bisschen Schnittlauch drauf.
0: Ja, wir müssen einfach nur schnell essen. Mhm. Ja, bei Eckbjörn ist es ja eh klar, wer zu lange wartet, ist selber schuld. So, deine Heimat ist da natürlich einmal das Brot.
1: Der Schinken.
0: Und das ist eigentlich ein Vollkorn. Und
1: man sagt schon Schwarzbrot.
0: Gut, also das sind die zwei Teile.
1: Herrlich.
0: Ich wünsche dir einen guten Appetit. Und ich muss das jetzt natürlich hier mal so aufschneiden, dass man das schön sieht, wie hier dieses Ei.
1: Ich glaube, man kann das nicht elegant essen. Ah, herrlich.
0: Jawohl. Weißt du, was das Gute ist?
1: Mm-mm.
0: Na. Vielleicht ist es genau das Muster für zu Hause. Nimm deine regionalen Spezialitäten. Bleib einfach bei Hollandaise, Ei und Spinat. Und das andere setzt du da zusammen. Und dann hast du sofort eigentlich eine regionale Spezialität. Kalbfleisch, Brezenpflanzerl. Mit einem Kräutersalat, Chili-Zwiebeln und ich habe noch ein bisschen Creme Fraiche. Weißt du, damit die Chili-Zwiebel, wenn sie so zuschlägt, noch ein bisschen
1: ein bisschen
0: Deportant bekommt.
1: Abmildernd dann. Ja. Ach, schön.
0: Ich werde jetzt
2: Also, ja? Ich sag's vorweg, so wie ich diese Pflanzerl mache,
1: ja?
2: Ist es nicht so, wie man es in erster Linie gewohnt ist. Mhm. Der Systemlöser
1: wird ja?
2: Butter sein.
1: Ja.
2: Werde ich nachher zeigen.
1: Ja.
2: Aber das Wichtigste ist die Brezen.
1: Ja.
2: Ja.
1: Also das sind jetzt richtige Laugenbrezen.
2: Ja, ne? Genau. Ja. Und du siehst, also vorhin, normalerweise ist ja da Salz noch mit drauf.
1: Das hast
2: du
1: abgemacht.
2: Runder, ja. Und die ist auch nur, die sind auch weich. Also sie sind jetzt so altbacken in Form von, dass du damit eine Fensterscheibe
1: ja. einmachen kannst.
2: Die Zwiebeln nicht roh rein. Anschwitzen in Butter. Jetzt kommt die Milch drauf.
1: Ja.
2: Und das muss jetzt einmal aufkochen und dann kommt es auf unsere Breze. Du hast Zeitdruck.
1: Meinst du? Okay, oh, oh, ja. Oh.
2: So, pass auf. Ja. Das reicht, das reicht. Das
1: okay. Können wir Zwiebeln willst du noch? Aber du hast die, schon Zwiebeln.
2: Ja, ja, ja. Moment, Moment, das sind ja die Chili-Zwiebeln.
1: Ah, okay. Ich mach dir mal schöne Streifen.
2: Mach mir schöne Streifen.
1: Ja?
2: Ja. Ganz ruhig von allen dreien ja. bitte machen. Ja. So, und jetzt gebe ich nämlich hier. Und, jetzt, und das ist jetzt echt der Wahnsinn. Schau. Mhm. Pass auf. Schau. Hackfleisch und Brot im Verhältnis 1:1. Nicht vom Gewicht,
1: ja.
2: ne, sondern vom Volumen.
1: Vom Volumen.
2: Und jetzt gebe ich hier diese heiße Milch mit den Zwiebeln drauf. Jetzt quält es natürlich kurz, ja. ist ja klar. Was ist eigentlich so, was ist dein Lieblingsessen? Also wenn du jetzt zum Beispiel ja. an einem Sonntag zu Hause bist, ach. Was machst du dann?
1: Also ich liebe ja Gulasch. Ne? Aber natürlich, wo wir beim Hack sind, ich liebe Kohlrouladen. Ich weiß nicht, in Bayern gibt es die auch, ne? Oder? Kohlrouladen?
2: Das ist ein Krautwickel.
1: Krautwickel, ja.
2: Ja, also
1: aber ihr macht es mit Weißkohl, ich mache es eher mit Wirsing, oder?
2: Ja, wir machen ja? eigentlich Weißkraut, ja.
1: Weißkraut, ne?
2: Aber Wirsing habe ich auch schon zubereitet, keine Frage, ja.
1: Und das, die Königsdisziplin für mich ist immer noch Rinderroulade.
2: Aber jetzt sind wir nicht böse. Ja?
1: Ja.
2: Also ich habe jetzt gedacht, dass irgendwas kommt, so, ich habe mir schnell mal hier was in die Pfanne und so weiter. Ein Gulasch, das braucht ja auch immer ganz schnell zwei
1: ja,
2: bis drei Stunden.
1: Ja, aber du hast gerade gesagt, wenn ich Zeit habe.
2: Ach so, ja, du hast
1: recht. Ich gucke ja Fernsehen dabei. Ne?
2: Das war, ja, hast du recht.
1: Ja. So, also die Zwiebeln packe ich gleich in die Butter
2: rein. Die kannst du reintun. Mhm. Kannst du mir einfach noch einfach Petersilie schneiden.
1: Weil, also so grob eher oder ganz
2: ja,
1: klein?
2: Weil hier in dieses Hackfleisch ist ja bisher nur noch mal zwei ganze Eier mit drin.
1: Ja.
2: Salz habe ich rein, großzügig Pfeffer.
1: Ja.
2: Und dann kommt jetzt noch die Petersilie dazu und natürlich das Brot. Mehr kommt da nicht rein. Ja, das ist perfekt, das kannst du lassen.
1: Okay.
2: Die tun wir jetzt da rein. In dem Moment, wo die Breze nicht ganz untergematscht ist, sag ich mal, sondern dass du die noch stückig hast, kann es während des Bratens, das ist wie, als würde so ein kleiner Crouton mitbraten.
1: Ja,
2: das heißt, du
1: lecker.
2: Kriegst außenrum noch was Knuspriges. Mhm. So, jetzt brauche ich nur noch ein bisschen Semmelbrösel noch mit rein. So. Schieb mir mal die Pfanne hier rüber.
1: Ja, auf klein anstellen?
2: Nee, gar nicht, gar nicht. Nee, okay. Lass mal quasi aus. Ich lege die nämlich ein. Mit relativ wenig Temperatur. Und somit ist es, hast du nie die Sorge, dass du durch zu viel Hitze zu viel Wasser aus dem Fleisch rausziehst.
1: Ja.
2: Das heißt, wenn ich jetzt hier 180 Grad habe, ziehe ich explosionsartig das Wasser raus.
1: Okay.
2: Kannst du es jetzt?
1: Und hat deine Oma das auch schon so gemacht?
2: Ich sag immer ja, aber das stimmt nicht.
1: Nee.
2: Aber wenn ich, weißt du, das ist so, so es gibt ja so Köche, die sagen immer, oh, ein Rezept von meiner Mutti.
1: Ja, sag ich immer.
2: Und, ja.
1: Nee, stimmt auch nicht immer.
2: Meine Oma,
1: ja.
2: Meine Oma, muss man ja fairerweise sagen, war so eine Grande Dame, verstehst du?
1: Ah, die hat gar nicht gekocht.
2: Die hat
1: nicht
2: gekocht.
1: Ach, okay.
2: Du kennst noch Denver und Dallas.
1: Mhm.
2: Denver, wenn die Alexis Carrington die Treppe runtergegangen ist. Ja, diese grauhaarige, wunderschöne Person, ganz am Trailer am Anfang.
1: Ja. Nee, das war Lynn. Crystal.
2: Crystal!
1: Mensch, frag mich doch einfach.
2: Aber wirklich, wenn die Crystal so runtergegangen ist.
1: Ja, ja.
2: Das war meine Oma.
1: Ach, krass.
2: Mhm. Und manchmal war es ja auch wie die Alexis. Ja.
1: Was kann ich noch tun,
2: Alex? Ja, also, ich würde dich bitten, von dem feinen Chili, von den kleinen, nicht von den groben, vielleicht eine oder so zu schneiden.
1: Ja.
2: Dann können wir nämlich die kleinen da in die Zwiebeln mit reingeben, weil die sind schon perfekt eigentlich so.
1: Ja.
2: So, dieses Salz geben wir auch mit rein. Und jetzt sind wir auch gleich so weit für die Frikadelle, die bei mir Pflanzerl ist. Jetzt bin ich auch schon so. Bist du? So.
1: So, also Chili ist drin.
2: Jetzt habe ich die hier angebraten,
1: ja.
2: ganz langsam.
1: Mhm.
2: Man sieht jetzt hier auch,
1: schön im Butterschmalz. Ne?
0: Das, ja? Genau, Butterschmalz. Ah, gut, dass du sagst. Ganz wichtig. Geht mit keinem anderen Produkt.
1: Ja.
0: Kann man machen, ist aber falsch. So. Dann kommt jetzt hier hinzu Limonenschale.
1: Krass.
0: Und dieser Rosmarin. Und jetzt ist es ganz, ganz wichtig. Wirklich.
1: Boah, pass auf. Wie das riecht jetzt.
0: Dass man
1: so ein bisschen Butter reinmacht.
0: Warte. Mhm. Einen halben Esslöffel Butter.
1: Ja.
0: Das ist so. Hier, halber Esslöffel. Es darf kein ganzer sein. Ja, das ist ganz wichtig.
1: Ja, Horst.
0: Ja. Weil. Ja. Das und jetzt sofort den Deckel drauf. 21, krass. 22, 23 Deckel drauf. Ich mache jetzt die Hitze hoch.
1: Das ist ja eine Choreografie bei dir wie Synchronschwimmen.
0: Ja. Synchronschwimmen ist da leichter.
1: Ja, Wahnsinn.
0: Und jetzt ist so, der Trick ist, ich schau bloß, ob uns irgendjemand zuhört.
1: Also nee, sieht uns keiner da.
0: Ja. In der Butter, ca. 80% ist ein Fettbutterschmalz, weißt du. 15% ist Wasser. Jetzt, wenn ich den Deckel drauf habe und das sieht man hier, dass es beschlägt, kommt hier so ein Wasserdampf drüber.
1: Ja.
0: Ich schalte jetzt aus. Ja. Schwenk noch mal und lass in diesen Wasserdampf jetzt die Fleischpflanze quasi fertig garen.
1: Krass.
0: Nach etwa 3 Minuten sind die fertig.
1: Ja.
0: Dann nehme ich den Deckel ab und dann braten wir sie noch mal an. Und jetzt wird die Butter, weil das Wasser geht natürlich dann weg, dann wird die Butter zur Nussbutter. Wir drehen noch mal rum, geben den richtig Röstaroma. Und dann hast du ein Pflanzerl, das so flaumig, so locker ist. Mhm. Und das ist ganz wichtig. Also ich sage jetzt einfach, das ist ein Familienrezept. Mhm. Ich bin dann die ganze Familie und das verrotzt du kann. Okay?
1: Boah, ich verrate das keinem.
0: Okay, danke schön. Also, pass auf, die Zwiebeln haben wir fertig. Mhm. Das ist gleich soweit. Mhm. Ich würde so gerne einen Kräutersalat dazu machen.
1: Wir haben jetzt Estragon hier, Kerbel und Petersilie.
0: Ja, genau.
1: Ja.
0: Hier so. Okay, und dann machen wir so einen schönen Toast.
1: Das war jetzt, da habe ich nicht aufgepasst. Nur Creme Fraiche mit
0: Limonensaft und ein bisschen Abrieb. Mhm. Weiter nichts. No? So, dann brauchen wir natürlich unsere schönen Zwiebeln. Die sind perfekt aufgegart, so wie sie sein sollen. Und jetzt gehen wir da drauf. Einfach mal 2 von den Pflanzern.
1: Zwei
0: so. Du kannst mal, wenn du mal möchtest, schneid doch mal eins hier an.
1: So. Perfekt.
0: Und da siehst du auch, dass die jetzt, das, was hier so ist, da, hier ist das Brot und so weiter. Mhm. Und wenn ich so drauf drücke,
1: saftig.
0: Ja. Dann merkst du, wie saftig das ist. So ist nett. So,
1: die Butter.
0: Oh, die Butter schön mit.
1: Ich kenne das noch so, dass die Butter haben wir früher immer zu Hause über die Kartoffeln noch gemacht. So, wenn die Salzkartoffeln angerichtet wurden, immer noch die Butter, die neu in der Pfanne war, über die Salzkartoffeln.
0: Ja, und dazu natürlich hier jegliche Form von Kartoffel würde da passen.
1: Ja.
0: Jetzt ist das ist so die lebendige Frische, die dann noch darauf kommt. Jawohl!
1: Boah, herrlich.
0: Jawohl! Ich freue mich.
3: Pflanze!
1: Oh,

0: wird doch endlich Zeit.
1: Ich schmeiß mich weg.
2: Oh. Merkst du, wie unfassbar locker die sind?
1: Ja.
2: Und gleichzeitig schmeckst du von dem Brot, also von dieser Breze was, die tut was für diese Pflanzerl oder Frikadelle. Das Geifleisch wird nicht irgendwie übertüncht. Es ist ganz puristisch, Salz, Pfeffer und alles andere, was das Pflanzerl aromatisiert, die auf dem Teller. Ja, also ob es die Zwiebeln sind und so weiter.
1: Super lecker.
2: Eckbjörn.
1: Ja.
2: Fleischpflanze.
1: A la Alex.
2: Ja. Und jetzt Fusion.
1: Also was Süßes wird schwierig, glaube ich, ne? Hier aus ein Dessert zu machen.
2: Also wir haben ja das Eiweiß noch übrig und da habe ich immer schon das Gefühl gehabt, das könnte man aufschlagen. Und ich habe einen Gedanken, wenn wir hier die Pflanzenmasse nehmen, ja, und vielleicht noch diese Chili-Zwiebeln drunter tun und das geschlagene Eiweiß, dann machen wir mal was ganz anderes. Ja. Das schiebt man in den Ofen rein.
1: Soufflé?
2: Ja.
1: Ach, egal.
2: Frikadellen-Soufflé.
1: Mega.
2: Oder Buletten-Soufflé.
1: Ja, das wäre auch zu schade, oder? Wenn wir das jetzt verkommen lassen.
2: Ja, das kann man nicht verkommen. Verkommen lassen, also, Domenico. Was machen wir dazu, ne?
1: So einen Brotsalat. Also geröstet und dann schön mariniert mit Essig und Öl hinterher.
2: Ja. Und willst du vielleicht der Spinat ist ja jung?
1: Auch schön.
2: Den können wir mit runter machen. Ja. So ein Brot-Spinatsalat.
1: Also 6 Zutaten dürfen wir nehmen.
2: Das ist ja die Creme Fraiche.
1: Ja.
2: Daraus könntest du natürlich auch ein Dressing machen.
1: Ja, super.
2: Wenn du willst, also eine Marinade, also eher Creme.
1: Ja.
2: Creme-Dressing dafür.
1: Schön.
2: Ja.
1: Ja, ganz wichtig natürlich, so teure Sachen wie Kalbshack zu retten, nochmal zu verarbeiten. Und ich glaube, das ist eine Riesenidee, da Eischnee drunter zu ziehen. Das wird natürlich noch mal fluffiger, wahrscheinlich. Und das Böseste, was jetzt passieren kann, ist, dass sich die ganze Masse im Ofen trennt. Und dass das Fett in die eine Richtung und die anderen Bestandteile in die andere gehen. Aber ich hoffe einfach mal, dass es schmeckt.
2: Ich bin der Einfetter oder Ausbrösler.
1: Ja. Das haben wir beide noch nie gemacht, ne? Oder?
2: Nein.
1: Ein Hackfleisch-Soufflé.
2: Das ist ein Frikadellen-Soufflé.
1: Frikadellen-Soufflé,
2: Das darf man nicht vergessen. Wir brauchen natürlich ein sehr gutes Eiweiß. Das muss so fest wie möglich sein, ja?
1: Ich schneide das Brot schon mal.
2: Okay, sehr gut, sehr gut, sehr gut, ja. Ja. So. So.

0: gebe jetzt mal erst ein bisschen rein, dass das ein bisschen lockerer wird. So. Die Masse. Ja.
1: Bin echt mal gespannt, ob das aufgeht. So ein bisschen.
0: Ja, ich glaube, so richtig aufgehen wird schon schwierig.
1: Ja.
0: Ja. Weil ja das Fleisch ja doch eine gewisse Schwere hat.
1: Ja.
0: Aber schauen wir mal. So. Jetzt muss ich schauen, dass ich da schön noch Luft drin lasse.
1: Ich habe jetzt hier nur ein bisschen Olivenöl reingemacht, gebe gleich Salz dazu und den Spinat gebe ich zum Schluss mit rein.
0: Ja, der muss ja nur so ein bisschen zusammenfallen, ne?
1: Guck mal, wie zart du das behandelst,
0: ja? Ja, ich stehe auch so ein bisschen gebückt, merkst du
1: das
0: so?
1: Ja, ja, also du hast richtig, also das ist schon wirklich eine Technik, die du da jetzt gerade entwickelst.
0: Ich weiß auch nicht genau, ob ich...
1: Du willst das Volumen nicht ganz rausnehmen,
0: ja,
1: ne?
0: Ja, ja. Gleichzeitig muss es ja auch schön drunter und das muss es jetzt aber auch sein. So muss es funktionieren. So, dann gebe ich das vorsichtig da rein.
1: Ofen haben wir vorgeheizt, 190 Grad.
0: So, fantastisch. Wir haben, glaube ich, Umluft eingestellt, ne?
1: Ja. Aber ein bisschen Knoblauch kann ich mit reinmachen.
0: Ja,
1: Knoblauch ist ja schon basic, ne?
0: Ja, Knoblauch ist basic. Ich würde jetzt gerne irgendwie dazu was sagen, aber ich bin so, wie soll man sagen, so konzentriert.
1: Ein bisschen im Tunnel gerade.
0: Ich bin voll im Tunnel. Ja. Ich bin, wie soll man sagen, weil wenn dieses Frikadellensoufflé halbwegs so funktioniert, wie wir uns das vorstellen, dann werde ich das extrem feiern. So. Okay, also. Wird schon eine Viertelstunde dauern, ne?
1: Ja, mit Sicherheit.
0: Ja, vielleicht sogar 20 Minuten, 25. Schauen wir mal.
1: So, dann hole ich mal die Knoblauchzehe wieder raus.
0: Hier. Also, da muss man schon immer sagen, so geröstetes Brot mit Knoblauch und schön. Was hast du jetzt, nur Olivenöl rein? Oder hast du
1: Olivenöl rein. Gebe jetzt noch ein bisschen einen Spritzer Balsamico dazu. Dann saugt sich das Brot so schön damit voll.
0: Ja.
1: Machen wir noch ein bisschen Spinat rein.
0: Ich hol mal Teller auch schon.
1: Ja. Was also machen denn die Pflanzer alle?
0: Also ich würde mal sagen, unser Frikadellensoufflé schaut jetzt mal von hier betrachtet.
1: Ja, ich sehe es auch, ja.
0: Schaut gar nicht so schlecht aus. Also es ist zumindest so, das Eiweiß treibt.
1: Ja. Mega.
0: So.
1: Ja, ich mache jetzt mal ein bisschen Brot drauf. Vielleicht setzen wir die Pflanzer dann so rein. Brauchen wir so ein Nest.
0: Uhuhu. Das ist jetzt bestimmt knallheiß. Warte mal. Nummer 1. Nummer 2.
1: Oh, das sieht gut aus. Ja, doch, das könnte.
0: Ich glaube, das ist jetzt am besten zu stürzen.
1: Ja.
0: Ui.
1: Boah, krass.
0: Ja, Donnerwetter.
1: Boah. Und guck mal, das ist wie so eine Brotschicht nochmal.
0: Schön, und das ist schön geröstet.
1: Ja, ja.
0: Und wie locker ist es? Schau, lang mal drauf.
1: Hammer. Sollen wir es einmal aufschneiden? Es riecht auch verdammt lecker.
0: Oh, schau dir mal an. Ach Gott. Guck mal.
1: Krass.
0: Wie locker das ist.
1: Boah. Super.
0: Und mal jetzt noch eine Scheibe. Oh, schön. Schön, schön, schön. Wenn das genauso schmeckt, wie wir uns gerade drauf freuen, haben wir wirklich was Besonderes geschafft. Finde ich schon.
1: Komm, klatsche ab. Wahnsinn. So, Alex, wenn ich mir als Gast was wünschen darf, würde ich das wirklich Schaumpflanzerl nennen.
0: Okay, dein Wunsch ist mir Befehl.

0: Schaumpflanzer mit Spinatbrotsalat.
1: Okay.
0: Ja. Okay, überredet.
2: Dann nehmt.
0: Ich kann das gar nicht fassen, ne? Unser Fusionsgericht hier.
2: Ja.
0: Oh, riecht das gut.
2: Also das Schöne ist ja, dass ich Gott sei Dank noch so halbwegs weiß, welche Mengen wir für dieses Gericht brauchten. Weil die Rezeptur, also für das und natürlich den anderen zwei Gerichten, das bekommt man wo? Logischerweise online. Also vielen herzlichen Dank, dass wir beide Ihnen heute ein wenig, ich sage mal, den Abend und Nachmittag verschönern durften. Kochen Sie es bitte nach, feiern Sie ein bisschen mit uns die Spezialitäten, die entstanden sind. Aber vor allem vielen herzlichen Dank, dass Sie bei uns waren. Bis bald wieder, wir würden uns freuen. Guten Appetit.
0: Prost.
2: Ach so, mit Wasser.
0: Ja, das war echt auch schön mit dir hier.
2: Fantastisch.
0: Wirklich. Hat richtig Spaß gemacht.
2: So, und jetzt, ich nehme gleich das Stück aus
0: dem Mund. Ja, ich auch.
1: Ja,
0: das war auch mein erster Gedanke.
2: Und das ist gut.
0: Super.
2: Das ist gut. Das ist
0: und ich glaube, man könnte die sogar am nächsten Tag noch mal anbraten. Wieder.
2: Wahrscheinlich.
0: Also Alex mit dem Brotsalat, das ist so lecker mit dem Essig da drin. Ne? So ein Brotsalat, der kann einfach.
2: Da hast du Teil recht, da natürlich noch mal ein paar Tomaten mit rein. Das ist fast der Gericht für sich selber. Ja? Also mit unserem Fusionsteller haben wir echt gezaubert.
0: Zaubert. Auf jeden Fall.
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0: Wir machen heute keine Gnocchi, sondern Gnudi. Das sind so eine Art Gnocchi, die aus einem Ricotta-Teig bestehen, was man normalerweise als Füllung in Ravioli machen würde. Nur, dass wir keinen Nudelteig dafür haben.
1: Klingt lecker. Wo hast du denn das her?
0: Ich habe mich inspirieren lassen. Ich war mit meiner Schwester mal in Italien unterwegs und da haben wir so viele leckere Pasta-Sachen gegessen und eins davon waren Gnudi. Und irgendwie dachte ich, das hat man so noch nie so richtig gesehen oder noch nicht so viel drüber gehört und deswegen dachte ich, machen wir heute mal Gnudi.
1: Die Füllung ist ja auch meistens das Beste, außerdem passt es wirklich gut zu Frühlingsgefühl, ne?
0: So. Oder?
1: Ja, Klamotten, mehr
0: Gnudi heißt nämlich nackt. Passt. Und dazu gibt es ein bisschen gebackenen Spargel.
1: Spargel jetzt auch das Beste, ne? Die Saison ist kurz, muss man ausnutzen.
0: Spargel, wirklich. Ich glaube, auf keine Saison wie die Spargelsaison freuen sich die Deutschen so sehr. Das ist einfach, das ist einfach die Saison, finde ich, im Jahr. Und dann kommt der Grünkohl.
1: Stimmt.
0: Aber davon sind wir jetzt noch weit entfernt. Wir fangen mal an mit unserer Masse. Ich habe hier Ricotta, das ist der Hauptbestandteil unseres Teiges. Und den habe ich jetzt ein paar Stunden hier in diesem Sieb hängen gelassen, dass er noch so ein bisschen abtropfen kann und ein bisschen Feuchtigkeit verliert. Ich persönlich liebe ja Ricotta, ne?
1: Ich finde auch Ricotta richtig gut. Gibt es ja auch total oft in der süßen Küche, ne?
0: Ja.
1: Kann man nur mit ein bisschen Zitronenabrieb, Orangenabrieb, hast du es ja auch sofort.
0: Als Mousse, lecker süß. Als Creme oder auch im Kuchen direkt, finde ich das auch total lecker.
1: Und klingt manchmal so exotisch, aber gibt es in jedem Supermarkt. Ja. Kann man sich ruhig mal dran trauen. Also
0: auf jeden Fall.
1: Richtig lecker.
0: Du darfst gerne auch schon mal ein bisschen Parmesan reiben.
1: Ja.
0: Den habe ich da vorne liegen. Und ich gebe jetzt hier mal meinen Ricotta in die Schüssel.
1: Möchtest du es schön fein haben oder lieber grob?
0: Kannst du ruhig fein machen.
1: Ja.
0: So, und du hast auch noch nie Gnudi gegessen?
1: Nee, das ist auch ganz neu. Und ich freue mich sehr, weil ich die Füllung meistens wirklich am besten finde.
0: Ja.
1: Und deswegen bin ich sehr gespannt und freue mich auf das Geschmackserlebnis.
0: Auf die nackte Wahrheit.
1: Auf die nackte Wahrheit, ganz genau.
0: Hier kommt jetzt noch ein Ei dazu, ein bisschen Muskat. So. Natürlich Salz. Und Achtung, ein bisschen Pfeffer. So, und jetzt kommt dazu Semola. Das ist italienisches Hartweizengrieß. Oder wir kennen das als Hartweizengrieß mit dem Unterschied, dass Semola wesentlich feiner ist

0: Also das hat schon fast so eine puderige, pulverige Form. Das verrühre ich jetzt einfach hier so ein bisschen. Mach mal rein. Oh, das ist jetzt schon alles, was man, was das Herz begehrt,
1: und
0: oder?
1: Wie gut das jetzt schon riecht. Nur Parmesan. Lecker. Richtig gut. Das beschreibt den Frühling.
0: Ist so, wirklich. Und jetzt geht man einfach so Löffel auf Löffel, dreht so ein paar Runden. Und dann hat man irgendwann so eine schöne Nocke. Die kann man dann einfach so runterziehen und auf die bemehlte Fläche geben. Die Form der Nocken kann man sich im Prinzip selber aussuchen. Entweder man macht es mit einem Löffel und hat dann wirklich auch diese längliche Form. Man kann es mit einem Eisausstecher machen. Man kann es mit den Händen in kleine Halbmonde, Kügelchen, was auch immer formen.
1: Boah, man macht natürlich auch voll was her, ne? Und ich kann mir vorstellen, dass der Spargel dann trotzdem irgendwie so im prominenten Vordergrund steht.
0: Ja.
1: Und nicht so, das finde ich bei Spargel immer so schön, wenn das so... Also ich finde, der hat es im Vordergrund zu stehen, weil es den halt so kurz gibt.
0: Weil es auch einfach so eine Diva ist. Hast du schon mal Spargel gestochen?
1: Nee, habe ich noch nicht.
0: Ich habe das schon mal gemacht für ein Projekt. Und das ist wirklich, also Hut ab an all die Spargelstecher und Spargelstecherinnen da draußen. Das ist so eine Mordsarbeit, so anstrengend. Du bist die ganze Zeit gebückt. Die wachsen ja dann auf diesen Hügeln, dann musst du die Plane da runter machen und die so ausgraben. Wenn du dich verstichst, dann hast du nächstes Jahr keine Ernte mehr. So, unsere Nocken sind jetzt fertig. Die kommen jetzt einfach abgedeckt in den Kühlschrank. Das heißt, wenn man Gäste hat am nächsten Tag oder so, dann schmeißt man die einfach nur noch ins Wasser und fertig ist es.
1: Perfekt.
0: Und ich habe sie natürlich vorbereitet. Ja, genau so sollen sie sich anfühlen. Und auf den ersten Blick sieht es auch so aus, als würden sie halten. Und du hast schon den Spargel jetzt
1: geschält, aber noch nicht geschnitten.
0: Okay, dann nehmen wir uns jetzt einfach ein Backblech.
1: Ja.
0: Ohne Backpapier. Und lassen den auch tatsächlich ganz. Wir legen den jetzt einfach hier drauf. Jetzt brauchen wir ein bisschen Olivenöl. Zack. Kommt da einfach drüber. Dann kannst du mal ein paar Runden mit der Pfeffermühle drehen. Bisschen grobes Meersalz. Reicht schon. So. Es wird jetzt vermengt. Und jetzt habe ich den Grill angemacht. Also den Ofen auf Grillstufe, volle Pulle.
1: Super. Kann man so gut machen, ne? Spargel im Backofen geht super schnell. Man muss nicht.
0: Und das ist, glaube ich, auch was, was viele gar nicht wissen. Spargel isst man bissfest.
1: Mhm.
0: Nicht weich und wabbelig, sodass dass man kaum noch kauen muss. Spargel darf ruhig ein bisschen knackig sein.
1: Und ist das nicht sogar so, dass man Spargel im Restaurant mit den Fingern essen darf? Ich war mal in so einem Kniggekurs, da wurde gesagt, man darf...
0: Warum warst du im Kniggekurs?
1: Ja,
0: als Vorbereitung für die Sendung hier, oder
1: genau.
0: Was? Du bist sicher, dass sie dir gesagt haben, dass man den Spargel mit den Händen essen darf?
1: Also ich müsste es jetzt noch mal nachgucken, aber ich glaube, man darf weißen Spargel mit den Fingern im Restaurant essen.
0: Also, ich habe ja nicht immer das beste Benehmen, ne? Deswegen kriege ich ja auch immer ganz viele, ganz tolle Mails von unseren Zuschauern und Zuschauerinnen. Da gibt es den ein oder anderen Kniggekenner.
1: Also,
0: schreibt uns doch gerne mal, ob ihr darüber Bescheid wisst.
1: Spargel mit den Fingern.
0: Der geht jetzt erstmal in den Ofen. 6 bis 7 Minuten muss man zwischendurch mal gucken, je nachdem, wie viel Power euer Grill hat. Und dann geht's weiter. Jetzt können wir erstmal einen Moment hier auf unsere Gnudi warten. Die Gnudi oder die Nocken, die brauchen ungefähr 5 bis 7 Minuten in dem siedenden Wasser, bis sie oben schwimmen. Das reicht mir aber noch nicht. Ich will noch mehr Geschmack dran haben. Deswegen gebe ich sie jetzt noch in Salbeibutter. Riechst du schon das Salbeiaroma? Das verteilt sich so schön, so schnell in der gesamten Küche.
1: Boah, da mit der Butter.
0: Oh. Im Prinzip ist es eine italienisch angehauchte Riesnocke.
1: Ja, Gnudi klingt noch besser.
0: Gnudi klingt ein bisschen
1: besser. Und ganz modern und ganz.
0: Ganz modern.
1: Frisch.
0: So sind wir. So, und ich habe mir jetzt gerade überlegt, Theresa, dass wir noch ein pochiertes Ei dazu machen. Ich finde,
1: sehr gut, ja.
0: Da fehlt noch so ein bisschen so ein Protein.
1: Ja.
0: So ein.
1: Boah, und
0: so was Cremiges. Weißt du, wenn das Eigelb dann da so reinläuft, boah, das
1: Und Eigelb mit Spargel ist ja auch eine Kombination. Unschlagbar. Das ist das Allerbeste.
0: Das ist so

0: Ich weiß nicht, wie es dir geht, aber ich muss jetzt den Sommer schmecken. Ich habe so Lust, das jetzt zu essen.
1: Boah, und wenn ihr das riechen könntet, das riecht so gut.
0: Dieser Salbei.
1: Ja.
0: Mit dem Zitronenabrieb auch da drauf.
1: Und ich freue mich sehr auf diese nackten kleinen Dinger. Und was ich auch richtig gut finde, du machst immer noch so Zitronenabrieb drauf. Das lohnt sich auf jeden Fall.
0: Im Sommer, also, wie im Winter, auch auf Schmorgerichten. Es gibt so eine frische Note. Lecker.
1: Neben Spargel ist ja hier das hier noch der Superstar im Frühling, im Frühsommer. Rhabarber. Gibt es auch nur begrenzt. Und finde ich, muss man unbedingt ausnutzen.
0: Ja.
1: Also jedes Rezept, was mit Rhabarber, was mir zwischen die Finger kommt, wird ausprobiert. Und wir machen jetzt ganz leckere glutenfreie Cupcakes mit so einer kleinen Baiserhaube, Baiser, Rhabarber, Säure, Süße.
0: Liebe ich.
1: Richtig gut. Und es ist super einfach, super schnell zu machen. Wir machen ganz einfach einen Rührteig. Butter schön zimmerwarm. Auf jeden Fall eine Nacht vorher aus dem Kühlschrank holen.
0: Mhm.
1: Nicht kalt aus Ungeduld anfangen aufzuschlagen.
0: Oder man muss es kurz in der Mikrowelle anwärmen.
1: Das geht auch gut. Aber Temperaturen sind dabei echt wichtig, genauso wie bei den Eiern gleich.
0: Und ist es nicht bei Rhabarber auch so, dass er zwar länger wächst, als man ihn verzehren kann?
1: Mhm.
0: Also, dass er wächst noch länger, aber man kann ihn dann ab irgendwann nicht mehr essen, weil er dann giftig wird, oder?
1: Genau, das hat Spargel und Rhabarber ja so ein bisschen gemeinsam. Nicht, dass Spargel giftig wird, aber das ist der 24. Juni, das ist der Johannistag. Und ab dann ist so viel Oxalsäure im Rhabarber. Das ist eine Säure, die wir nicht so gut vertragen. Und dann sollte man den auch nicht mehr essen. Und dann ist es von heute auf morgen auch vorbei. Im Supermarkt gibt es keinen Rhabarber mehr.
0: Ja.
1: Also der 24. Juni im Kalender rot
0: angekreisen. Und bis dahin jeden Tag diese Rhabarbertörtchen nachbacken.
1: Oh, ja.
0: Soll ich damit schon irgendwas machen?
1: Ja, gerne schälen.
0: Ja.
1: Also die Fäden so ein bisschen abziehen.
0: Wie viel brauchst du denn?
1: Ich glaube, eine Stange reicht sogar erstmal.
0: Also schälen bedeutet, man nimmt sich so ein kleines Messer. Und ich mache das immer so, dass ich gleich unten direkt einmal mit abschneide. Aber nicht ganz durchschneide. Dann merkt man, jetzt fängt sich hier so richtig langsam die Haut an zu lösen. Und dann kann man es einfach so abziehen. Das Gleiche mache ich oben auch nochmal. Die Blätter isst man hier in dem Fall auch nicht mit.
1: Und guck mal, ich benutze ja jetzt hier gleich Eier. Die auch auf jeden Fall Zimmertemperatur, damit die sich gleich schön mit der Butter verbinden. Und ich hatte ja gerade eben schon von der Baiserhaube gesprochen.
0: Ja.
1: Dafür nehme ich jetzt hier schon mal ein Eiweiß ab, um das gleich aufzuschlagen.
0: Und machst das Eigelb mit in den Teig.
1: Genau, dann haben wir gar kein,
0: gar keine Verschwendung.
1: Ja.
0: Das ist super.
1: Und man muss es dann nicht irgendwie einfrieren oder für was anderes benutzen.
0: Und schlägst du das jetzt richtig schaumig?
1: Genau. Das hat auch den Vorteil, dass sich der Zucker noch mal löst. Salz habe ich noch vergessen. Salz natürlich in jede süße Speise.
0: Auf jeden Fall.
1: Eine Prise Salz ist das A und O beim Backen in jedem Kuchen. Das gibt noch mal Tiefe und kitzelt alle anderen Geschmäcker raus. Deswegen niemals vergessen. Die Eier gebe ich nach und nach dazu. Hier habe ich gemahlene Mandeln.
0: Lecker.
1: Richtig lecker, gerade in Kombination mit Rhabarber.
0: Mandel, Orange, Rhabarber.
1: Sehr gut. Dann hat mir ja gesagt, die sind glutenfrei. Und da habe ich jetzt mal hier Maismehl als Alternative zum Weizenmehl oder zum Dinkelmehl. Gebe ich hier einfach mit rein. Und wir brauchen natürlich auch noch ein Backtriebmittel,
0: Backpulver.
1: Und dann ist der Teig schon ruckzuck gemacht.
0: Fertig.
1: Ich finde glutenfreies Backen super spannend. Und gar nicht mal aus gesundheitlichen Gründen, sondern einfach, weil es noch mal super spannend ist, andere Mehlsorten zu verwenden und vor allen Dingen dann auch so den Vergleich zu ziehen zu normalem Weizenmehl, weil das noch mal einen Unterschied in der Konsistenz gibt. Super spannend und verträglicher. Ich würde das jetzt in die Mulden geben und du könntest dann
0: ja
1: Rhabarber drauf machen.
0: Selbstverständlich.

0: So, die sind jetzt richtig schön ausgekühlt. Das ist auch auf jeden Fall wichtig zum Weiterverarbeiten. Sonst würde das, was man drauf macht, einfach runterlaufen. Ich kann mir auch eine Schmandcreme oder sowas richtig gut darauf vorstellen.
1: Ricotta.
0: Hat man schon, wenn was übrig bleibt von deinen kleinen nackten Dingern. Aber
1: meinen kleinen nackten Dingern.
0: Ich finde aber Rhabarber und Baiser ist so eine unschlagbare Kombination.
1: Ja, auf jeden Fall.
0: Und dafür haben wir jetzt einfach Eiweiß mit der gleichen Menge Zucker aufgeschlagen. Ich gebe immer noch eine Prise Salz dazu. Das stabilisiert einfach nochmal diese Eiweißstrukturen. Und, was man ja auch nicht glaubt, oder auch pingelig sein, in einer fettfreien Schüssel aufschlagen. Dann wundert man sich, warum es nicht steif wird.
1: Schlägt und schlägt, aber
0: es liegt am Fett, weil sich das so an die Finger da setzt, an die. Ich kann es dir gar nicht chemisch erklären, aber
1: irgendwas passiert.
0: Genau, und geht da nicht. Und dann können wir schon loslegen.

0: Und ich finde das so gut. Die sind so handlich, man kann die auch mitnehmen.
1: Und isst du jetzt die Minze mit oder nicht?
0: Ja, auf jeden Fall.
1: Okay, let's go.
0: Das gehört ja dazu.
1: Mmh. Boah, so nussig, lecker. Mhm.
0: Und genau der richtige Kontrast, ne? Mhm. Die Konsistenzen genau richtig.
1: Richtig lecker, dass das so eine leichte cremige Note gibt.
0: Mhm.
1: Mmh. Ja. Es geht weiter mit dem nächsten Rezept und wir machen jetzt eine Maispoulade, ein Maishähnchen mit einer richtig schönen Harissa-Kruste auf einem Joghurtbett. Und dazu gibt es einen Wildkräutersalat mit einem Kiwi-Dressing.
0: Boah, habe ich noch nie gehört. Kiwi.
1: Fruchtig, sommerlich, frisch, habe ich mir gedacht. Mal was ganz anderes. Und du kannst jetzt gerne schon mal anfangen, für die Kruste, die wir für die Maishähnchen machen, diese Butter aufzuschlagen.
0: Ja.
1: So.
0: Ja.
1: Und ich habe jetzt hier das Maishähnchen. Das heißt Maishähnchen, weil es in seinem Leben viel Mais gegessen hat und hat deswegen so eine ganz feine Aromatik und schmeckt halt ein bisschen anders als das herkömmliche Huhn. Und das habe ich mir ausgesucht und davon nehme ich mir jetzt hier einfach zwei Brüste und brate sie an. So. Und während die jetzt da vor sich hin brutzeln, machen wir mal mit der Kruste weiter. Also wir haben jetzt hier unsere angeschlagene Butter und ich dachte, wir machen so eine Harissa-Butter-Kruste, die dann so eine richtig schöne, spicige Würze mit reinbringt.
0: Für alle, die Harissa nicht kennen, was ist denn das?
1: Das ist einfach eine Gewürzpaste, bestehend aus Chili, Koriander, ganz vielen tollen orientalischen Gewürzen. Kreuzkümmel ist da mit drin, Zitronengras, Ingwer, also wirklich alles Mögliche. Und das gibt es einmal in Pulverform und einmal auch als Paste. Man muss allerdings aufpassen, es gibt sauscharfe Harissa-Produkte. Deswegen geben wir davon jetzt für die Schärfe echt nur so ein Müh da rein. Und die ganze Gewürzaromatik, die beziehen wir jetzt hier über das Pulver sozusagen. Das kannst du schon mal vermengen. Dann brauchen wir natürlich auch ein bisschen Salz. Für die Bindung geben wir da jetzt Panko-Mehl dazu. So, jetzt kannst du noch mal auf Stufe 1 oder mit der Gummilutsche. Dann kannst du das jetzt mal hier raufgeben. So. Dann drücken wir das jetzt einfach so ein bisschen platt. Die Kruste muss für die Weiterverarbeitung einmal aushärten. Dafür stellt man sie am besten kurz in den Kühlschrank. Dann lässt sie sich erstens besser in Form bringen. Das heißt, man kann sie danach einfach schneiden. Und zweitens zerläuft die Butter dann nicht ganz so schnell, wenn sie einfach super kalt ist. Und so kann sie sich so richtig schön mit dem Panko verbinden. Wir machen jetzt weiter mit unserem Dressing. Und dafür habe ich jetzt hier Kiwis. Man kann Goldkiwis nehmen oder aber auch die herkömmlichen, die mit der pelzigeren Schale. Wir werden sie nämlich eh schälen. Und es gibt bei Kiwis einen Trick, den wollte ich euch einmal zeigen. Es gibt ja zwei Enden. Und das hier ist die Seite, die am Baum wächst. Und jetzt kann man nämlich mit dem Messer einmal, man kann sich jetzt auch ein kleineres nehmen, einmal hier drum rumschälen. So. Und dann muss man das drehen. Denn die Kiwi hat tatsächlich hier hinten einen kleinen Stachel. Und siehe da.
0: Es ist ein Stachel, ja.
1: Es ist ein kleiner Stachel. Und so hat man nämlich das Ende hier hinten ganz einfach und schön rausgedreht. So, und du kannst jetzt gerne schon mal eine Schalotte in feine Würfel schneiden, wenn du möchtest.
0: Ja. Es ist ja super ungewöhnlich, eine Vinaigrette aus Früchten zu machen. Und Kiwi habe ich noch nie in dem Zusammenhang gehört bzw. verwendet. Wie bist du denn da drauf gekommen?
1: Mein Papa hat eine riesengroße Kiwi-Pflanze bei sich auf dem Campingplatz.
0: In Deutschland?
1: Vor seinem Wagen hat er so ein, wie sagt man, Dach. Und da wachsen die ganzen Kiwis. Das heißt, du kannst dann im Schatten sitzen unter dem Kiwi-Baum und dir immer eine Kiwi abdrehen. No joke, ist wirklich so.
0: Ja.
1: Und irgendwie habe ich dann, weiß nicht, haben wir dann da gekocht und wie das dann so ist, ist alles ein bisschen rustikaler und dann habe ich einfach die Kiwi mal mit ins Dressing geworfen und es war total lecker, weil das halt eben diese fruchtige, süß-saure Note hat. Und ich meine, so Obst im Salat, das kennt man ja vielleicht, ja. Weil man, also so ein Apfel oder Trauben im Salat finde ich auch total lecker.
0: Erdbeer-Spargelsalat.
1: Warum nicht auch mal eine Kiwi?
0: Ja, sehr cool.
1: So.
0: Sehr.
1: Das kannst du jetzt einfach mal hier mit reinmachen. Und dann so ein bisschen Zitronenabrieb und auch den Saft von einer halben Zitrone mit da reindrücken.
0: Auch hier nochmal dieses Fischaroma.

0: Für das Anrichten habe ich mir überlegt, dass ich noch einen Klecks griechischen Joghurt mit auf den Teller gebe. Der ist nochmal so richtig schön vollmundig und cremig und dient so ein bisschen als Soße. Super easy, ist kalt, das heißt, es wird so ein bisschen lauwarm durch das Hähnchen, was man dann da drauf gibt. Und es passt total toll zu dem restlichen Gericht. So einfach kann es eigentlich sein, oder? Es sind jetzt keine außergewöhnlichen, ausgefallenen Zutaten, aber trotzdem ist es irgendwie ein besonderes Gericht geworden. Und es ist richtig schön leicht und sommerlich. Naja, ganz so leicht ist es nicht. Ein bisschen Butter haben wir schon verarbeitet. Aber es ist natürlich auch ein Salat dabei.
1: Boah. Richtig gut ungewohnt. Mm. Also so mal ganz anders in Form. Und apropos Form, ich zeige euch jetzt die Erdbeere in ihrer schönsten Form.

0: Wir machen jetzt eine Erdbeerschalotte und die sieht richtig pompös aus, schmeckt pompös und ist gar nicht so schwer, wie sie vielleicht aussieht. Man muss nur ein paar Dinge beachten. Und wir starten mit dem Biskuitteig. Wir haben Eiweiß aufgeschlagen, auch nach dem gleichen Prinzip.
1: Mit oder ohne Zucker?
0: Hier mit Zucker, mit der Hälfte des Zuckers. Und das Eigelb auch aufgeschlagen mit einem Schlückchen Wasser. Es gibt noch mal so ein bisschen Feuchtigkeit, auch mit der Hälfte des Zuckers. Mhm. Das Besondere beim Biskuit ist ja, ihr seht das hier schon, das sind diese ganz vielen Luftbläschen, die den so richtig lecker fluffig machen. Mhm. Und diese Fluffigkeit gilt es jetzt nicht zu zerstören. Und eigentlich ist das das Zauberwerk vom Biskuit. Und ich bin ja nicht pingelig, weiß ja, aber beim Biskuit ist das ist der einzige Teig, wo ich das Mehl siebe.
1: Backpulver hast du da jetzt auch schon mit drin?
0: Backpulver und Stärke sind auch mit drin.
1: Ja.
0: Hälfte daneben. Währenddessen könntest du schon mal die Form vorbereiten.
1: Jawohl.
0: Wir haben jetzt hier so eine Kuppelform, da könntest du aber auch jede Form, die du zu Hause hast,
1: Salatschüssel.
0: Nutzen, mit ein bisschen Öl,
1: ja,
0: einpinseln und mit Frischhaltefolie auslegen.
1: Kannst du dich noch daran erinnern, was der allererste Kuchen war, den du gebacken hast?

0: streichen. Also mit so wenig Zügen wie möglich auf dem Blech verteilen und dann auch sofort backen, damit möglichst wenig Volumen verloren geht. Bei der Backzeit vom Biskuit ist es wichtig, dass er nicht zu lange gebacken wird. Also ich sage da immer, lieber zu kurz backen als zu lange backen, weil sonst würde er trocken werden. Und nach 10 Minuten teste ich das einmal an, drücke so drauf und dann sollte der noch schön nachgeben, aber auch nicht mehr zu feucht sein.
1: Wie viel Grad?
0: 180, 180 Grad. Ja.
1: So, wofür habe ich das jetzt nochmal ausgelegt?
0: Wir haben hier jetzt den Biskuit gebacken, der wird gleich aufgerollt, mit Marmelade bestrichen und in kleine Scheiben geschnitten. Und diese Scheiben legen wir rein. Und da kommt dann diese leckere Quarkfüllung rein.
1: Aha, und dann wird es gestürzt und dann hat man die schönen Röllchen außen und mit der Folie kriegt man es wieder raus.
0: Genau, das ist also unsere Versicherung, dass es rauskommt und nichts hängen bleibt.

0: Genauso soll das aussehen. Und wenn jetzt aber Abschnitte übrig bleiben, auf gar keinen Fall essen, auch da ist Geduld wieder gefragt, oder entsorgen, die werden gleich unser Boden. Mhm. Deswegen sind die ganz wichtig.
1: Sehr gut.
0: Also unschöne Stücke auf jeden Fall aufbewahren. Mhm. Und jetzt das Herzstück, die Füllung. Wir machen eine Quarkcreme, ganz leicht, passend zum Sommer. Und ja. Erdbeeren und Quark
1: lecker.
0: Mit Biskuit, richtig gut. Die Creme braucht ein bisschen Stand.
1: Ja.
0: Dafür benutzen wir Gelatine. Dafür ein bisschen von der Sahne, die ich schon aufgeschlagen habe, hier in den Topf. Und wenn die dann so körperwarm ist, die Gelatine ausdrücken und da reingeben und dann verrühren, damit keine Schlieren entstehen. Dann nehme ich hier meinen Quark. Da habe ich jetzt einfach hier so eine mittlere Fettstufe benutzt. Kann man aber auch machen, was man, also das nehmen, was lecker schmeckt. Ein bisschen Zucker geht auch noch mit rein. Und dann ein bisschen Zitronenabrieb.
1: Soll
0: es? Dass es keine Klümpchen gibt? Ja. Und die Sahne habe ich jetzt auch nicht so steif geschlagen wie fürs Kuchenbuffet, sondern so ein bisschen cremiger. Und weil das ja jetzt noch nicht lecker genug ist, kommen da noch Erdbeerstückchen.
1: Mmh.
0: Könnte ich jetzt schon so essen.
1: Löffeln.
0: Ja, so ein Erdbeerquark, ne?
1: Oh,
0: richtig
1: Gott, ja.
0: Guter Nachtisch. Das gehen wir jetzt hier rein.
1: Soll ich dir was helfen?
0: Ich glaube, das geht so. Und an den Rest rein. Oh, das ist schon eine richtig gute Konsistenz. Ne? Das,
1: ja.
0: Jetzt kann man das hier noch ein bisschen schön glatt streichen und dann mit den restlichen Stückchen belegen. Der Kuchen mit der Gelatinefüllung muss unbedingt kaltgestellt werden, weil sonst würden wir die stürzen und alles würde auseinanderlaufen. Also mindestens 3 Stunden kaltstellen, besser sogar über Nacht. Dann hat man auch nicht den Stress, wenn der Besuch kommt, dann ist der Kuchen schon fertig. Und jetzt kommt der allerbeste Moment. Jetzt stürzen wir den nämlich.
1: Mhm.
0: Und dafür nehme ich jetzt hier einfach so eine Platte.
1: Ganz unmassive Tonne.
0: Genau, die sich auch noch dreht. So. Oh, da habe ich schon gehört.
1: Mhm.
0: Hoffentlich ist es jetzt auch alles gut. Oh. So.
1: Mega!
0: Diese perfekte Kuppel. Hammer, oder? Oh, meine Mama wäre jetzt streng. Die würde jetzt sagen, hier, Theresa, das darf man nicht sehen. Aber ich bin da ganz unpingelig.
1: Sehr
0: ich finde, die kann so ein bisschen wilder aussehen.
1: Ja.
0: Und dann kann man die hier noch so schön bepinseln. Es gibt auch noch mal so einen richtig schönen Geschmack. Deswegen mache ich das dann auch noch gerne und sieht auch noch mal ganz gut aus. Ne?
1: Also das ist wirklich der krönende Abschluss unserer Frühlingsfolge. Und was wir heute noch alles Schönes gekocht und gebacken haben, das seht ihr jetzt noch mal im Schnelldurchlauf.

0: Dieses Rezept schreit nach Sommer. Das mache ich auf jeden Fall nach. Es sieht wunderschön aus. Und ich muss es auf jeden Fall jetzt auch schon mal probieren.
1: Ich mache dein Rezept mit dem Spargel auf jeden Fall nach. So einfach, so schnell. Diese Nocken, das hat mich so beeindruckt. Mhm. Richtig lecker. Also, ich glaube, der Sommer kann kommen.
0: Tschüss und bis zum nächsten Mal hier bei Schmeckt immer. So lecker, Theresa. Mhm.
1: Aber alles hat schon wieder so gut geschmeckt. Oh,
0: das ist schlimm.
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0: Land und Lecker. Heute zu Gast auf einem vielfältigen Bauernhof mitten im Ruhrpott.
1: Mein Name ist Nikolaus Weber. Ich bewirtschafte den Oberschößhof im wunderschönen Essener Süden. Wir haben hier einen Direktvermarktungsbetrieb. Ich lebe mit meiner Partnerin hier auf dem Hof und wir zeigen unseren Kunden, wie wir Lebensmittel produzieren und wie ihre Lebensmittel heranwachsen. Und das freue ich mich, meinen Gästen zeigen zu können.
0: Die Land- und Leckerreise geht wieder per E-Bike durch den Westen. Drei Frauen und drei Männer leben und arbeiten auf dem Land und laden sich gegenseitig auf ihre Höfe ein. Im Rheinland hält Ilona Kuhnen Ziegen für Käse und Yoga. Marc Jungglas ist Chef auf einem Start-up-Bauernhof im Siegerland. Im Sauerland erschafft Marie Wüste essbare Landschaften. Nikolaus Weber züchtet spanische Schweine mitten im Ruhrgebiet. In Krefeld lebt Katja Lehndatz auf einem Biohof mit Landschaftspark. Und Martin Döring sorgt mit asiatischen Wasserbüffeln für Naturschutz am Niederrhein. Sie alle treten an zum Land- und Lecker-Wettbewerb. Wer feiert mit seinen Gästen das schönste Hoffest? Am Rande von Essen liegt der Oberschürshof. Seit gut 250 Jahren in der Hand einer Familie. Seit 5 Jahren ist Nikolaus Weber hier der Chef.
1: Unter anderem halten wir auch Gänse, die wir hier auf dem Hof großziehen. Wir bekommen die als 3 Wochen alte Küken. Schon damals haben meine Eltern im Bereich Geflügel schon etwas gemacht. Das heißt, ich kann mich erinnern, dass wir damals schon Enten hatten, dass wir damals schon Hähnchen hatten, die wir geschlachtet haben. Und da waren Gänse zu Weihnachten einfach eine gute Ergänzung.
0: 800 Gänse sind es insgesamt. Nikolaus Lebensgefährtin Katrin Emde ist vor kurzem hier eingezogen. Im Sommer leben die Gänse tagsüber auf den Wiesen rund um den Hof.
1: Die Transportwege unserer Gänse sind 50 Meter vom Stall bis in den Schlachtraum und 15 Meter vom Schlachtraum bis in die Kühltheke. Das ist Tierwohl pur. Ich fange hinten an der Tränke an, dann kannst du hier die nahen Wege machen. Du brauchst nicht so weit laufen.
2: Ja.
1: Schön dünn, nicht zu dick. Lieber jeden Tag ein bisschen wie einmal in der Woche ganz viel.
0: Katrin hat einen Vollzeitjob als Ernährungsberaterin. Nach Feierabend packt sie auf dem Hof mit an.
2: Ganz ungewohnt ist es nicht für mich tatsächlich, weil ich selber auch auf dem Hof aufgewachsen bin. Mein Vater hat Milchvieh und Ackerland. Und klar, die kleinen Kälbchen, wenn man da mal einmisten oder einstreuen durfte. Wir hatten auch Pferde früher. Für mich ist das hier ein sehr schöner Ausgleich zu dem Beruf, zum Job und um wieder runterzukommen. Und gefällt mir einfach sehr gut. Jetzt haben sie es wieder kuschelig.
1: Ja, das stimmt. Ganz genau. Können sie in Ruhe schlafen und morgen einen neuen Tag starten.
2: Ja, hier würde ich mich auch wohlfühlen.
1: Da antworte ich nicht drauf.
0: Jeden Abend muss das Federvieh zurück in den Stall.
1: Wir haben hier Füchse und ja, wir haben Probleme damit. Das Tier an sich ist ja ein Wassergeflügel und könnte Tag und Nacht draußen leben. Aber ist in der Nahrungskette beim Fuchs recht oben auf der Speisekarte angesiedelt. Und deswegen kommen sie jeden Abend rein, um nur den Schutz vor dem Fuchs zu sichern. So, Feierabend für heute.
2: Mit ihrem Wackelärschchen, ne?
0: Außer Gänsen hält Nikolaus auch Iberico-Schweine. Die Rasse stammt ursprünglich aus Spanien.

0: sauber machen, den Druck. Ja, ich beeile mich ja schon. Ist ja gut. Ihr habt wieder Hunger. So, jetzt bist du dran, Charlie. Das Besondere an dieser Rasse ist, dass an der nicht rumgezüchtet worden ist auf Leistung oder auf schnelles Wachstum. Das heißt, wir haben hier ein viel authentischeres Geschmack vom Schweinefleisch. Es ist sehr viel durchwachsener, feinmaserig und hocharomatisch. Ja, ja, du kriegst auch noch was. Ist ja gut. So. Das Schöne hier ist, dass wir die Vermarktung hier ausschließlich durch unseren eigenen Hofladen machen. Das heißt, wir schlachten auch immer erst dann wieder neu, wenn die alten verkauft sind. So, Vorsicht, Mädels. Ja, ja, ja, ist doch gut. Unsere Tiere werden hier alle auf Stroh gehalten. Unsere Tiere werden alle in Gruppen gehalten, sodass sie soziale Kontakte miteinander haben. Sie haben Tageslicht, sie haben extrem viel Platz. Und das macht, dass wir einfach viel mehr Ruhe im Bestand haben und einfach ein höheres Tierwohl. So. Lass mich mal raus. Für uns und für den heutigen Stand haben uns dafür entschieden, dass wir uns nicht durch ein Siegel zertifizieren lassen, sondern durch unsere Kunden. Wir zeigen unseren Kunden hier, wie ihre Lebensmittel heranwachsen, wie die Tiere hier leben. Wir haben die Stalltüren offen und der Kunde kann für sich entscheiden, finde ich das gut oder finde ich das nicht gut.
1: Wie alt ist das?
2: 4 Wochen ist das.
1: 4 Wochen.
2: Ja. Ist auch ein Mädchen.
1: Ja, siehst du.
2: Wie heißt du?
3: Nele.
2: Nele? Nicht schlecht. Das ist auch ein schöner Name.
1: Hat sie auch einen Namen?
2: Nein, unsere Schweine haben eigentlich keinen Namen.
4: Die Vielfalt des Hofes soll sich auch in Nikolas Land- und Leckertag widerspiegeln.
0: Wir werden zum Hauptgang ein Gulasch aus der Iberico-Schulter zubereiten. Dazu gibt es frisch geerntete Frühkartoffeln von unserem Acker mit einem kalten Spitzkohlsalat fein geschnitten. Als Nachtisch werden wir einen Apfel-Brombeer-Crumble machen, welches wir warm servieren mit einem Schlag Sahne dazu. Als Hoffest habe ich mir überlegt, dass wir zusammen in die Apfelplantage fahren und uns einen frischen Apfelsaft pressen werden, um den dann zum Dinner gemeinsam zu trinken.
4: Der Hof liegt in der Einflugschneise zum Düsseldorfer Flughafen. Rund 10 Kilometer entfernt vom Essener Stadtzentrum.
0: Wenn es eine Region gibt, die nicht typisch für Landwirtschaft ist, dann ist es der Ruhrpott. Und trotzdem verwundert oder überrascht der Ruhrpott immer wieder über seine grünen Inseln und über diese grünen Zungen, die wir haben. Und der Essener Süden gehört einfach mit dazu.
4: Auch wenn er selbst eher ländlich lebt. Nikolas mag seinen Pott. Heute ist er auf dem Weg nach Bochum.
0: Wir fahren heute in ein Altenheim. Wir haben dort unsere Miethühner stehen. Wir bringen sie immer am Anfang der Saison im März. Und sie bleiben die gesamte Saison bis Oktober, November, je nachdem, wie das Wetter hält, dort im Garten stehen.
4: An insgesamt 9 Senioreneinrichtungen im Ruhrgebiet vermietet Nikolas seine Hühner.
5: Ist das schön bei mir am Schoß? Ja, ganz brav bist du, ja. Wir haben sie gejagt als Kinder. Wir waren immer glücklich, wenn wir eins gefangen haben. Sie haben ja das früher meine Eltern gehalten zum Essen. Dann wurde das geschlachtet, nicht? Ja, das waren Zeiten. Ne? Heute ist das vorbei schon. Wir sind alt geworden. Jetzt können wir bloß noch streicheln.
0: Na, das sieht ja schon richtig gemütlich aus hier.
5: Na, also.
0: Wie geht's Ihnen denn? Was machen die Hühner? Hallihallo. Aber Sie legen jeden Tag ein Ei? Sind ganz fleißig, die Hühner? Sind Sie zufrieden?
6: Im Moment legen sie nur 3 Eier. Okay. Sonst immer 4. Die ganze Woche schon.
0: Die ganze Woche schon?
6: Ja.
0: Wir zwei hier mal im Schatten sitzen, das haben wir schon lange nicht mehr gehabt.
5: Wir beide sind ein Pärchen.
0: Ja, wir zwei sind ein Pärchen. Großartig.
5: Ja.
0: Jetzt brauche ich noch eine Tasse Kaffee, ne? Dann wäre doch alles perfekt hier, oder?
5: Na, mir wäre ein Glas Bier lieber.
0: Ein Glas Bier um die Uhrzeit haben,
5: ne? Ich komme aus Bayern.
0: Ach so, ach so, ach so.
5: Jawohl, ne? Bier her, Bier her. Oder ich fall um. Soll das Bier im Keller liegen? Oder soll sie Schwindsucht kriegen? Bier her, Bier her.
0: Was man sieht, dass sie die ganze Zeit Kontakt zu Menschen suchen. Und das kann natürlich auf der einen Seite durch Kuscheleinheiten sein, weil das mögen sie auch. Auf der anderen Seite wissen sie natürlich auch, es gibt immer ein Leckerchen. Und das ist eigentlich das Schöne an den Tieren, dass sie immer wieder mit dem Menschen sind. Es sind keine Fluchttiere, es sind keine bösen Tiere. Und so sind sie immer wieder in Gesellschaft mit dem Menschen und mögen die Gesellschaft auch.
7: Jetzt langsam rein.
0: Das haben wir schon mal gut gemacht.
7: Hältst du fest?
0: Ich halte fest.
7: Das ist gleich weg. Ich hole gerade die Paddel.
4: Paddeln auf der Ruhr. Eigentlich ist das Katrins Hobby. Mittlerweile ist es eine gemeinsame Auszeit.
0: So ein Paddelboot hätte ich ja kein Problem mit, aber nassen Poppes, das hätte sie schon wenigstens eben dran denken können, oder?
7: Ich habe heute leider kein Handtuch für dich dabei.
0: Nee, das hast du extra nicht mit.
7: Genau, schön mittig. Okay, einmal abstoßen.
0: Auf geht's.
7: Perfekt.
0: Finde ich gut.
4: Die beiden kennen sich seit 1,5 Jahren.
7: Perfekt. Du könntest die Hände nach außen machen, noch ein bisschen weiter. Die Arme
0: Angst.
7: Auch durchstrecken.
0: Ich habe immer Angst, dass ich an dem Boot hängen bleibe und mir die Knochen aufstoße.
7: Also wir können auch ein bisschen Technik üben, mein Schatz. Und nicht jetzt nur hier Larifari. Es ist ja im Endeffekt eine Trainingseinheit für uns, ne?
0: Ei, ei.
7: Ei, ei.
0: Heute ist sie der Captain. Ja. Ansonsten versuchen wir, diese Mütze einfach am Haken hängen zu lassen und machen das alles zusammen.
7: Nein, ich glaube, das schaffen wir ganz gut. Dass es ansonsten sehr geteilt ist, glaube ich. Da achten wir beide schon sehr drauf. Gut, das geht so nicht. Du musst jetzt
0: erstmal. Aber wir müssen uns entscheiden. Fahren wir jetzt vorwärts dahin oder rückwärts dahin?
7: Ja, vorwärts.
0: Guck mal, ich bin ganz schön nass geschwitzt, also eine ziemlich anstrengende Sache. Bin froh, dass wir wieder hier sind.
7: Ich bin sehr stolz auf dich.
0: So, wer steigt jetzt als erstes aus?
7: Du bitte. Also ich glaube, als Paar harmonieren wir hier im Boot ganz gut, besser als gedacht. Er ist ja schon stets bemüht. Nein, ich meine, so ein Landwirt braucht ja auch mal eine Auszeit. Und das ist halt perfekt in der Natur, ist ja sehr naturbezogen. Und ich glaube, das ist einfach der perfekte Ausgleich nochmal. Es ist einfach ruhig, es sind weniger Menschen. Von daher. Und eine gewisse Abkühlung ist dann auch dabei, ne?
0: So, jetzt reicht's.
4: Ein weiteres Standbein auf dem Hof sind Mietgärten. Nikolas bereitet Beete mit Pflanzen vor. Stadtmenschen pflegen und ernten anschließend in Eigenregie.
8: Komm, jetzt ernten wir mal die Zucchini.
9: Und hast du die gesehen, die riesige hier vorne?
8: Kriegst du die raus?
9: Feste drehen. Ja!
8: Gut.
10: Ich glaube, wir sind tatsächlich das 8. oder 9. Jahr jetzt dabei. Und gerade als dann unsere Tochter kam, dann war es natürlich auch einfach schön, an ihr so ein bisschen nahe zu bringen, wo kommt Gemüse her, wo kommt Essen her. Eben nicht aus dem Supermarkt, sondern dass es Arbeit ist, dass es vom Feld kommt.
11: Guck mal, da ist jetzt richtig viel Erde dran.
10: Auch sowas wie Gemüse essen, Salat essen, klappt mit ihr halt super, weil sie dann selbst erntet, das selbst nach Hause trägt, ganz stolz. Und das ist einfach einerseits das schöne Happening hier. Dass wir dann hier einfach jeden Sonntag auf dem Feld sind, ein paar Stunden. Und halt eben dieser Nebeneffekt, dass sie einfach Essen wertschätzt. Das war uns dann irgendwann ganz wichtig.
11: Papa, ja. Darf ich auch mal probieren?
8: Darfst du auch, natürlich. Hier.
11: Danke.
0: Das Schönste ist diese bunte Mischung. Wir können durch alle Altersschichten und durch alle Gehaltsschichten haben wir Menschen hier, die gerne ihr eigenes Gemüse ernten wollen und mal erleben wollen, wie wächst eigentlich mein Salatkopf oder meine Kohlrabi heran.
12: Ach, Herr Weber.
0: Grüße Sie.
12: Grüße Sie. Wollen Sie auch mitarbeiten?
0: Also ich muss nicht, aber wenn es ganz schlimm
12: wird. Ja, hier.
0: Was macht die Ernte?
12: Ach, was möchten Sie was? Ich hätte eine Frage an Sie. Sie setzen immer Reihen von Pflanzen oder Gemüse an.
0: Ja, richtig.
12: So, und bei manchen Parzellen ist das tadellos. Und bei manchen, wie bei mir oder meinem Nachbar, ist es furchtbar. Ja. Kommen Sie mal mit.
0: Ja. Genau. Das können wir uns gerne einmal angucken gehen.
12: Bei den Blumen, vor allem die Bazinien, die eigentlich sehr einfach sind.
0: Ja.
12: Das ist alles, was ich habe. Nebenan ist mehr und danach ist richtig ganz viel. Und das sieht sehr schön aus.
0: Ja, habe ich auch keine Erklärung für. Manchmal macht die Natur Dinge, die wir nicht verstehen.
10: Man merkt einfach total, dass er so sein Wissen weitergeben möchte und dass er einfach auch gerade den städtischen Menschen so hier im Ruhrgebiet einfach auch dann einfach erklären möchte, wie das eben so funktioniert und eben wo Essen halt.
4: Seit 1760 gibt es den Hof und immer im Familienbesitz.
0: Die Besonderheiten dieses Betriebes sind, dass wir 1907 komplett abgebrannt sind. Wir waren damals ein Fachwerkhof, der 1907, so wie er heute hier steht, neu errichtet worden ist. Dass ich jetzt die 9. Generation unserer Familie hier auf dem Hof bin, aber wir erst seit 3 Generationen eigentlich klassisch über die männliche Linie vererbt haben. Das heißt, wir haben vorher 4-mal den Familiennamen gewechselt, immer weil der Hof über eine Tochter weitervererbt worden ist. Das war natürlich stark kriegsbedingt, dass die Brüder und Männer leider immer im Krieg gefallen sind. Aber das ist ja schon für eine Familienhistorie besonders.
4: Nikolas bewirtschaftet den Hof allein. Seine Brüder haben andere Berufe. Der 40-Jährige hat eine Tochter, die bei seiner Ex-Frau lebt und ihn regelmäßig besucht. Nikolas ist es wichtig, dass seine neue Partnerin sich ganz auf das Hofleben einlässt.
7: Meine Vision für hier, für den Hof, da ich ja eben auch neu auf dem Hof bin, ist vielleicht 1-2 Hunde. Ich meine, Platz ist hier ohne Ende, das ist das Schöne. Vielleicht werden es auch noch ein paar andere Tiere. Dann lassen wir uns mal überraschen.
4: Noch ein Tag bis zum Land- und Leckerdinner. Nikolas braucht eine besondere Beilage für sein Fleisch. Und auch die kommt vom eigenen Acker.
0: Dort, Annabelle, ist eine frühreifende Kartoffel. Sie neigt zur Herzchenbildung, deswegen möchte ich meinen Gästen gerne Herzkartoffeln servieren.
7: Also für eine Leinkartoffelsortiererin hier schlage ich mich perfekt.
0: Stets bemüht. Macht das prima. Bin gespannt, wie sich das auf dem Teller nachher optisch darstellt, aber das finde ich eine mega Sache.
7: Die werden sich freuen.
4: Vom Kartoffelacker geht's in die Küche.
0: Wir machen heute Gulasch aus der Iberico-Schulter. Fett ist ja der Geschmacksträger im Fleisch. Dieses fein marmorierte hier, das ist das, was Iberico-Fleisch ausmacht. Wir haben jahrzehntelang auf mageres Fleisch gezüchtet, aber jetzt haben wir verstanden, Geschmack kommt durch Fett.

0: Nun kommen Zwiebeln und Paprikagewürz in die Pfanne.
1: Ein bisschen Schärfe ist ja gut.
2: Na ja, grundsätzlich hast du recht, aber bei den Temperaturen, unser Essen ist tendenziell ein sehr schweres Essen.
1: Also ja. Und es zieht über Nacht nochmal, ne? Das wird dann auch nochmal eine andere Schärfe.
2: Es ist kein klassisches Sommermenü.
0: Ein Schuss Rotwein dazu.
1: Also ich finde es schon sehr fruchtig. Es hat eine gute Schärfe, aber ich würde noch ein bisschen Salz dran machen. Also bei den ersten Malen, wo wir zusammen gekocht haben, war für meinen Geschmack zu viel Ketchup dabei. Sorry. Und hat er aber komplett abgelegt. Also wir machen wirklich alles frisch. Und da werden wir auch kreativ und probieren auch viele Sachen aus.
2: Ich koche nicht mit Ketchup. Das stimmt gar nicht.
1: Doch, doch, doch. Die Soßen verlängerst du immer mit Ketchup.
2: Es darf doch was Ketchup rein. Ketchup
1: Nein,
2: ist was Leckeres.
1: Das ist, oh ja. Das ist tödlich.
2: Wir machen das so, wie sie das möchte.
0: Nächster Schritt. Spitzkohlsalat.
1: Jetzt noch mal einmal eben Zucker dran. Sonst wird das zu säuerlich.
2: Ja, Zucker und Essig, das sind ja genau die Gegenspieler, die die Soße nachher richtig lecker machen. Ja. Spitzkohl ist ja erstmal etwas, was ich sag mal, der frühe Weißkohlersatz ist. Das heißt, ein Weißkohl braucht viel länger, um im Feld zu wachsen. Und der Spitzkohl ist so die Sommervariante davon. So, der Salat ist soweit fertig.
1: Ja.
2: Den decken wir jetzt ab und dann kommt er ab ins Kühlhaus.
1: Perfekt.
0: Das Obst für den Nachtisch kommt auch vom eigenen Hof.
2: Also bei Katrin mag ich ihre Liebe zur Landwirtschaft. Ich mag es, wie sie kocht, weil ich einfach sehr, sehr gerne esse. Und sie nicht nur gerne kocht, sondern auch lecker kocht. Und von den Hobbys und von der Art, wie wir unsere Freizeit gestalten, beziehungsweise auch das, womit sie sich beruflich beschäftigt, kann ich mich einfach gut identifizieren. Und das passt gut zusammen. Ich kann sehr gut Zeitangaben geben und dann eine Stunde später kochen.
1: Das ist immer ganz toll. Gerade wenn man wirklich auch dann kocht und man hat sich dann vorbereitet und dann wartet man und wartet und wartet und wartet und dann eine Stunde später.
2: Aber so oft kommt das ja gar nicht.
1: Nein, das stimmt. Es ist auch schon besser geworden.
0: Zimt und Zucker kommen zu den Äpfeln und Brombeeren.
1: Ja, ich weiß halt nicht. Das ist halt nachher beim Backen fällt es halt total zusammen noch. Aber da muss man dann aufpassen, dass der Crumble auch noch zu sehen ist, ne?
2: Aber du musst auf jedem Löffel Frucht und Teig haben. Das ist Oberkante.
1: Ja.
0: Der Crumble wird erst kurz vor dem Servieren fertig gebacken. Nikolas Gäste sind auf dem Weg, in der Nähe von Essen.
3: Hier ist ja alles grün. Du stehst ja wie mitten im Wald.
4: Ja, das stimmt. Da willst du
3: und das fürs Ruhrgebiet.
4: Ja. Ja, also Ruhrgebiet, darunter habe ich natürlich eigentlich mir was anderes vorgestellt, wie jetzt hier grüne Landschaften, Felder, ein bisschen hügelig.
5: Wir sind aus der Stadt Essen rausgekommen und sofort waren wir komplett im Grün. Ja? Und das finde ich enorm.
6: Ganz spannend. Ich weiß gar nicht, wie sie verheiratet, hatte Kinder, Schwiegermutter oder Mutter auf dem Hof.
7: Ja. Ja, jetzt schon ein bisschen anklingen lassen, dass es, glaube ich, sehr vielfältig sein wird bei ihm. Bin mal gespannt, was für eine Vielfalt, was er da haben wird.
8: Der Nikolas als Type ist komplett anders als ich. Ich freue mich aber jetzt auch, seinen Hof kennenzulernen, weil wenn man das drumherum kennt, kann man natürlich jemanden auch viel besser einschätzen.
9: Ich denke, Nico ist vom Typ her der planende Typ. Aber ich denke auch, dass er nervös ist und sich bestimmt auch heute Abend freut, wenn es vorbei ist.
0: Katrin Katrin sucht im Getreidefeld nach Dekoration für die Dinnertafel.
10: Da brauchen wir jetzt einen ordentlichen Büschel, damit wir da auch ein schönes Gesteck rauskriegen, damit das auch ein bisschen natürlich aussieht und den Bezug zum Hof eben hat. Und gerade auch die Ähren, das bietet sich einfach an, das sieht einfach schön aus. Und dann verarbeiten wir das mit ein paar Sonnenblumen noch. Und ja, dann gibt das so ein schönes Gesteck eben für die Deko.
0: Als Nikolas sich entschied, bei Land und Lecker anzutreten, war klar, dass Katrin ihn dabei unterstützt.
10: Auf den ersten Blick wirkt er manchmal ein bisschen eher ja, vielleicht zurückhaltend oder unnahbar. Aber wenn man ihn dann kennenlernt, das ist er einfach nicht, dieses Unnahbare. Es ist ein sehr offener, großherziger, auch sehr großzügiger Mensch. Manchmal ist er auch sehr streng mit sich selber und versucht wirklich alles unter einen Hut zu bekommen. Und ja, das gelingt ihm sehr gut, finde ich. Wir haben ja so eine schöne Gravur. Nico, ja. Gibt es da eine Geschichte zu?
2: Ja, das Silbergeschenk hat meine Mutter vererbt bekommen von ihrer Patentante. Das ist seit über 4 Generationen in Familienbesitz. Muss man gut drauf aufpassen.
10: Ja, sieht auch sehr schön noch aus.
2: Ich freue mich auf heute Abend, weil dann ist auch die Last ab. Meine Gäste sind da, wir können alle zusammen schnacken.
10: Also ich glaube, gerade sieht er ganz entspannt aus, weil er was zu tun hat. Aber er schlägt sich tapfer. Heute Morgen war er mal kurz aufgeregt. Aber ich glaube, das kommt dann erst kurz vorher.
2: Die sehen natürlich ganz cool aus, ne?
10: Das Schöne ist ja, dass nachher die Leinenservietten auch so ein bisschen schon danach riechen.
2: Ach so.
10: Das heißt, das ist ja dann noch mal doppelt schön. Noch ein bisschen mehr?
2: Ja.
10: Gib mir noch mal einen.
2: Einen nehme ich.
10: Wir haben sonst auch noch was? Ich finde ihn sehr schön. Ich habe mich gefühlt selber übertroffen mit der Deko. Es sieht aus ein bisschen wie ein Bilderbuch. Also rustikal, natürlich, es duftet. Ja. Man hat auf jeden Fall Laune, sich an diesen Tisch zu setzen und zu speisen.
2: Wenn das Essen genauso gut wird, wie der Tisch dekoriert ist, dann habe ich alles richtig gemacht. Haben wir alles richtig gemacht.
10: Danke.
5: Guck mal, das sieht ja ziemlich cool aus hier, diese Mietfelder.
10: Wie schön bunt.
4: Eigentlich muss man ja sagen, so jetzt, da die Truppe so bunt gemischt ist, macht es das eigentlich noch viel witziger. Also wenn wir jetzt alle so, sag ich mal, im gleichen Alter wären, jung und so, dann wäre das, glaube ich, ein bisschen langweiliger.
7: Ja, ich freue mich jetzt einfach noch mal richtig doll auf die letzten beiden Termine. Aber es ist wirklich schade, dass es schon bald vorbei ist.
2: Hallo! Hallo, hallo, hallo!
5: Hallo!
2: Hallo! Schön, dass ihr da seid.
10: Hi, ich bin Katrin, das freut mich, aber jetzt, euch endlich zu sehen.
5: Ja, hallo.
10: Wie schön, hallo.
7: Ja, hallo.
2: Ja, ihr Lieben, das Wichtigste habt ihr schon, das ist Katrin, meine Partnerin. Und wir gehen jetzt ins Grüne und starten den Nachmittag. Folgt uns einfach bitte. Wir befinden uns hier auf dem Oberschirshof. Dieser Hof ist seit 9 Generationen bei uns in Familienbesitz. Wir sind hier in Steinwurfweite vom Baldener See entfernt. Das ist Helmut und seine 3 Mädels. Die schnattern gerne dazwischen.
6: Und Helmut hat keine Angst, dass wir jetzt in seinem Revier hier so ein schönes romantisches Plätzchen ausgesucht haben?
2: Nein. Zur kleinen Stärkung gegen die Schmerzen des langen Fahrradfahrens. Es ist ein kaltes Eierlikörgetränk mit Limo. Und es war damals das In-Getränk, als meine Mutter noch jung war. Katja, du müsstest fast wissen, wenn auf den wilden Partys Kikeriki gerufen wurde, dann kam dieses Getränk an der Theke. Und das müssen legendäre Abende damals gewesen sein.
6: Katja, du erzählst heute.
11: Ich kenne das Getränk aus meiner Jugend, tatsächlich. Aber ich habe das jetzt seit über 40 Jahren nicht mehr getrunken.
2: Marie ist ähnlich wie der Gin bei Martin. Es knallt.
7: Schaut aber super aus.
2: Dann wünsche ich uns einen schönen Nachmittag. Und ich hoffe auf einen gelungenen Dinnertag. Prost.
5: Prost.
4: Schmeckt mega.
5: Sehr lecker.
4: Oh, es wird schon mittlerweile lockerer. Man kennt sich ja jetzt schon wesentlich besser. Man hat schon mal ein, zwei Bierchen zusammen getrunken. So. Von daher ist das jetzt doch schon sehr vertraut.
8: Der Nico überrascht mich. Der war immer so ein bisschen still und zurückhaltend. Ich glaube, der hat ganz schön das Zepter hier in der Hand und ist auch gut im Delegieren. Und ich finde seine Frau super oder seine Partnerin. Ich freue mich und ich bin total gespannt. Ich glaube, ich habe ihn etwas unterschätzt.
2: Ja. So, damit die körperliche Betätigung nicht ganz so anstrengend wird heute, haben wir unseren neuesten Trecker rausgeholt und fahren euch ein bisschen über den Hof. Wir können los.
12: Ach, du fährst mit?
2: Ja, natürlich fahre ich mit euch mit.
12: Ach so.
2: Deswegen habe ich mir die Marie hier dazu gesucht, weißt du?
10: Ja, heute gibt es kalte Küche, ne?
2: Heute gibt es kalte Küche.
5: Im Reintreiben in den Stall, wie viele Leute sind da wie lange beschäftigt?
2: Also umso später du es machen würdest, umso eher würden sie alleine reingehen. Aber das ist im Grunde genommen, weil es ja eine tägliche Aufgabe ist und die Gänse lernen das, ist das eine Person 10 Minuten.
4: Ich hätte jetzt nicht gedacht, dass hier so viele auf dem Hof sind. Bin da schon ein bisschen überrascht, aber sind ja super. Die haben ja vor allen Dingen riesen viel Auslauf hier. Und von daher finde ich das schon cool.
8: Mir wäre das zu laut, zu unruhig.
12: Wenn wir Gänse bei uns im Dorf anfangen würden, ich weiß nicht, ich glaube, die Nachbarn würden mich steinigen. Also ist ja wirklich die ganze Zeit Geschnatter. Irgendeine Gans wird immer eine Geschichte nachts erzählen. Und,
5: laut ist es wirklich. Also das ist wirklich enorm.
10: Also ich finde es einfach total schön, jetzt nochmal einen anderen Betrieb kennenzulernen mit Gänsen. Also macht total Spaß, jetzt den Austausch mit Nico. Und man kann ja immer voneinander lernen.
0: Nächste Station, die Mietgärten mit den Feldfreunden.
5: Mir gefällt es unheimlich gut, dass hier nicht nur Gemüse steht, sondern eben auch noch was fürs Auge, also Blumen. Und das ist eine sehr schöne Auswahl, die die hier getroffen haben. Das ist einfach so, sieht so fröhlich aus. Ja.
8: Deine Kunden sind ja Familien, die ja dicht an dicht pflanzen. Geht das gut oder musst du da schon mal den Streitschlichter spielen?
2: Also es gibt den klassischen Deutschen, der erstmal auf seiner Grenze einen Zaun baut. Und dem sagen wir schon, dass wir hier nicht in einer Feldfeindschaft, sondern in einer Feldfreundschaft leben. Aber der ganz große Teil bilden wirklich Freundschaften, die dann in der Folgesaison sagen, ach, wir möchten gerne wieder neben dem Müller, neben dem Meier, neben dem Weber. Der war so nett und das dann auch ganz bewusst. Und das ist ja schön.
0: Zeit für einen kleinen Imbiss in der hofeigenen Apfelplantage.
2: Unser Gruß aus der Küche ist eine Blätterteigtasche mit Leberwurst sowie als auch Blutwurst von unserem Iberico-Schwein. Und das dürft ihr heute gerne einmal mit uns verkosten.
12: Schön.
8: Ich mag tatsächlich keine Blutwurst, aber ich habe es seit der Kindheit nicht mehr probiert. Mhm. Aber jetzt möchte ich das natürlich probieren und bin mal gespannt. Vor allen Dingen von glücklichen Schweinen, ne?
2: Das auf jeden Fall.
8: Das ist schön. Schmeckt jetzt nicht so penetrant, wie ich es irgendwie in Erinnerung habe. Also wenn du sagst, mögen oder nicht mögen, bin ich doch in der Mitte.
5: Die Blutwurst hat mir sehr lecker geschmeckt. Die habe ich wohl als Kind auch immer sehr gern gegessen.
4: Als Metzger konzentriere ich mich natürlich jetzt schon eher auf den Geschmack der Wurst. Deshalb habe ich auch noch ein bisschen von der Soße übergelassen. Und muss sagen, von der Wurst her super. Echt, also sehr lecker.
2: So, ihr Lieben, ich hoffe, es hat euch geschmeckt. Ich übergebe euch in Katrins Hände für unsere Hofaufgabe, die wir uns überlegt haben für euch. Und dabei wünsche ich euch viel Spaß und einen schönen Nachmittag. Bis später.
10: Danke. Danke.
2: Ciao, ciao.
10: So, ihr Lieben, das hier ist unsere Apfelsaftpresse. Die holen wir zu ganz besonderen Anlässen raus. Wir packen nachher die Äpfel hier oben rein. Und dann kommt das nachher hier unten raus. Und wir füllen dann 3-4 Flaschen ab für das Dinner später. Und ihr könnt natürlich auch zwischendurch schon mal kosten und probieren.
12: Das ist klasse.
5: Total super. Gute Idee. Super. Schön.
4: Und? Köpfchen schon voll, Armand?
12: Ich bin voll. Nein, natürlich fühle ich mich nicht wie Rotkäppchen, obwohl ich das schöne Körbchen habe. Aber ja, vielleicht wie die große Apfelfee.
8: Der Apfel sieht schon sehr perfekt aus. Also meinen Kindern, insgesamt, wenn ich meinen Öko-Apfel verkaufe, muss ich wieder viele Argumente bringen. Ja. Man sieht schon den Unterschied zwischen ökologisch und konventionell.
13: Aber hier, das ist eben Hagel. Hier, ja, sind Hagelschäden.
8: Aber es hat ja nichts damit zu tun, dass er sonst keine Schädlinge oder irgendwas hat, ne?
13: Ja.
10: Jetzt haben wir alle Äpfel drin. Jetzt können wir starten. Wir müssen einmal den grünen Knopf betätigen, falls jemand den grünen Knopf drücken mag. Und dann geht's los.

0: Ja, dann würde ich sagen, Prost.
1: Ja. Prost.
2: Sehr fruchtig.
3: Wow. Sehr hätte ich jetzt nicht gedacht, dass wir, obwohl wir ja wirklich eher unreife Äpfel genommen haben, dass der gar nicht so sauber ist. Ist ja, gar nicht sehr sauber.
0: Das ist gut. Wenn der Erzeuger selber über sein Produkt überrascht.
1: Ja, ist schon mal gut, ne? Aber auch selber probiert.
4: Vor allem mag ich frische Säfte auch so gerne, weil im Laden kriegt man meistens ja nur die pasteurisierten, die erhitzten. Und das ist immer ein ganz anderes Geschmackserlebnis, finde ich.
1: So,
3: wow.
1: Und das ist der Dinnertisch.
2: Das sieht aber schön.
3: Toll aus.
1: Wie schön. Oh. Euer Gastgeschenk findet ihr auch und da stehen Namen dran.
0: Hm? Du musst wieder neben mir sitzen. Du's mir
2: schon wieder.
0: Ja, es tut mir echt leid.
3: Da.
1: Setzt euch doch bitte. Dann werde ich mich jetzt hier verabschieden an dieser Stelle.
0: Vielen Dank.
1: Und dann wünsche ich euch einen schönen Abend.
0: Vielen Dank.
1: Ich sag schon mal
0: Tschüss.
1: Ja, gerne.
3: Das riecht fantastisch. Lavendel auch noch. Ich farblich auch einfach dieses Dezente, also das gefällt mir sehr gut. Ne?
0: Die Deko hat mich tatsächlich umgehauen. Ich finde die wirklich fantastisch. Aber wer weiß, hinterm starken Mann steht ja auch eine starke Frau. Ich muss schon sagen, sehr gut.
4: Mir fehlen nur ein bisschen die Äpfel da drin. Ich glaube, das hätte man vielleicht noch ein bisschen einfließen lassen können, weil wir ja jetzt sehr viel mit den Äpfeln gearbeitet haben. Und das fehlt mir ein wenig.
2: Ist euch schon aufgefallen, hinterm Stuhl ist auch noch Deko sogar.
5: Stimmt. Ja, beim Angehen am Tisch hat
3: ja das hier, ich spüre es und ich sehe es bei Marie.
4: Ja.
2: Dankeschön. Bitteschön. Das würde ich gerne auf meinen Sprüngel.
5: Auf dein Sprüngelchen, ein Schörlchen.
2: Noch ein bisschen. Eigentlich ja.
5: Nee.
3: Ich hätte auch gerne etwas anderes. Das ist super.
1: Ja.
3: Dankeschön.
4: Prost.
3: Prost, ihr Lieben. Prost.
4: Das ist das erste Mal, dass wir auch was auf dem Tisch haben, was wir vorher selbst gemacht haben. Und ich finde das echt wunderbar, dass wir was direkt mitnehmen und hier noch verkösten. Das hat irgendwie mehr Geschichte. Ja, bringt man auch wieder mit einem ganz anderen Bewusstsein.
6: Den letzten Schliff bekommt das Menü in der Outdoor-Küche. Das Gulasch ist über Nacht durchgezogen.
7: Ich bin verliebt. Das Gulasch sieht großartig aus. Die Herzchenkartoffeln sind halt Herzchenkartoffeln, denn was soll man anderes machen? Und so in der Pfanne hier angerichtet und gleich kommen die Pfifferlinge noch mit dabei. Das wird einfach lecker. Und wenn das nachher genauso schmeckt, wie es aussieht, dann bin ich total zufrieden.
6: Katrin zaubert einen Fruchtaufstrich auf den Teller.
1: Also zum einen ist ja so, das Auge ist mit und deswegen finde ich das schön, wenn wir es halt ein bisschen nett noch anrichten. Und bei dem Fruchtspiegel ist es einfach so, dass es auch sehr gut zu dem Fleisch passt. Macht das Ganze noch ein bisschen fruchtiger, es rundet das Ganze einfach ein bisschen ab. Und genau, es soll auch nett aussehen.
7: Jetzt muss es sitzen, jetzt haben wir keine Zeit mehr zum Schnacken. Jetzt müssen wir arbeiten.
1: Machst du Platz?
7: Ja. Die Pfifferlinge, die müssen in richtig heißes Fett. Das kann man testen, indem man einen Pfifferling nimmt und ihn einfach kopfüber ins Fett hält. Und wenn es um den Kopf anfängt zu brutzeln, dann wissen wir, das Fett ist heiß. Und wir sehen die allerersten Bläschen hier. Deswegen auf in die letzte Runde. Die Pfifferlinge dürfen rein. Es geht nicht, wir haben etwas zu viel Wind und dadurch verlieren wir etwas Hitze bei dem offenen Kochen. Der Kocher ist uns auch gerade schon ein, zwei Mal ausgegangen, aber jetzt klappt's.

0: Die Pfifferlinge möchte Nikolas flambieren.
1: Hier passiert nichts mehr. Ich glaube, die Hosen.
2: Ich glaube, es ist der Wind und nicht warm genug.
1: Okay, schießt nicht vor. Ihr Lieben,
2: wow.
1: Wir haben es geschafft.
3: Das sieht aber gut aus.
1: Ihr seht vor euch ein Iberico-Gulasch, kalten Spitzkohlsalat und Herzchenkartoffeln mit Liebe geerntet.
4: Nico, die Kartoffeln sind schon mal sehr, sehr lecker. An den Rest traue ich mich jetzt auch an.
1: Du darfst. Es ist mit Liebe gekocht. So viel, wie ich hatte.
5: Kohlsalat, das schmeckt mir sehr gut. Fein gewürzt und genau richtig, dass er nicht zu weich, aber auch nicht zu hart ist.
6: Ich fand den Spitzkohlsalat sehr knackig und er war leicht süßlich. Das hat mich ein bisschen an meine Großmutter erinnert.
7: Ja, also mir hat es gut geschmeckt. Ich fand es besonders toll, dass also die meisten Komponenten von dem Teller halt hier vom Hof kamen, sodass man dann auch weiß, was man isst.
8: Das Fleisch ist auf jeden Fall super zart.
1: Dankeschön.
4: Das zerfällt schon auf jeden Fall direkt. Und das Iberico war in Ordnung. Die Pfifferlinge da drauf auch, die hatten ein bisschen mehr Biss. Ich hätte sie gerne ein bisschen mehr durchgehabt, aber der Nico war Koch und der hat zu entscheiden, wie sie kommen.
0: Die Crumble für den Nachtisch kommen frisch aus dem Ofen.
2: Das Problem ist, dass das sehr heiß ist. Ne? Die müssen gleich gut aufpassen.
1: Ja.
2: Glas willst du rechts von dir haben?
1: Nee.
2: Du kannst ja nicht über das Glas an die Sahne.
1: Mach, was du willst. Hauptsache gleich. Glas nach links?
2: Das Glas kommt nach links.
1: Oh. Guten Appetit.
9: Erleichtert?
1: Ja.
9: Vielen Dank, dass wir hier sein dürfen.
1: Schön, dass ihr da seid.
10: Reihenfolge.
9: Eigentlich bin ich überhaupt kein Fan von Crumble, aber ich muss sagen, mir schmeckt es tatsächlich sehr gut. Und besonders schön finde ich, dass du von der Hofführung die Kombination in deinem Dessert mit eingebaut hast.
11: Ich bin im Gegensatz zu Ilona ein absoluter Crumble-Fan. Also mir gibt es eigentlich in der ganzen Saison, wo es Obst gibt, Crumble. Auch das Obst ist sehr lecker und auch mir auf keinen Fall zu sauer.
2: Ja, tatsächlich war das ein bisschen viel für mich, für meinen kleinen Magen. Heißt nicht, dass es nicht lecker war. Also mir hat es super gut geschmeckt und war auch super mit den Beeren und war schon fruchtig frisch. Aber dann mit dem Crumble obendrauf, das war dann doch etwas viel.
4: Der Nachtisch war lecker, nur mir war ein Hauch zu süß. Und ich habe ihn leider nicht ganz aufgegessen.
2: Geschafft?
1: Schätzelein.
2: Wie war's?
1: Lecker.
2: Glückwunsch. Schau mal. Zum grünen Abschluss.
1: Ich brauche einen Liegestuhl.
2: Da hast du mit mir anstoßen.
1: Bist du mein Nachnachtisch?
2: Der Nachnachtisch. Auf dich.
1: Danke für deine Hilfe. Also unterm Strich muss man sagen, es hat alles gut gelaufen. Das Flambieren der Pfifferlinge in der Theorie beim Üben perfekt. In der Praxis hier volle Kanne gefloppt. Aber am Ende des Tages hat das an dem Dinner keinen Abriss gemacht. Und deswegen kann ich unterm Strich, glaube ich, sagen, von dem, was ich mir vorgenommen habe, bin ich recht nah dran gekommen. Dankeschön.
0: Nun bewerten die Gäste. Das Landmenü. Dinnerlocation und Dekoration. Und den Besuch auf dem Hof. 10 Punkte sind jeweils die Bestnote.
11: Mich hat als allererstes natürlich erstaunt, dass man aus Essen rausfährt. Und wirklich in 0, nichts ist man im absolut grün.
9: Ich bin ja jetzt ein Biobetrieb mit der Tierhaltung und Geflügel ist das bei mir schon echt paradiesischer. Die Frage ist, ob paradiesisch auch immer wirtschaftlicher ist. Insofern möchte ich da eigentlich jetzt kein Urteil abgeben. Aber er ist halt vielfältig aufgestellt und das ist, glaube ich, heute sehr wichtig als Familienbetrieb.
2: Also auch vor allem, dass wir das mit anpacken konnten und was selber hergestellt haben. Das hat mir bis jetzt ja nicht so und das hat mir sehr gut gefallen.
3: Das fand ich eine coole Aktion und der Apfelsaft hat auch echt gut geschmeckt, den wir da auch rausgehabt haben. Ja, da bleibt mir in Erinnerung.
0: Am besten punktet Nikolas mit seiner Deko und setzt sich vorerst auf Platz 3. Zum Finale lädt Katja in Krefeld in einen Landschaftspark ein.
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4: Das war mal Teil eines Stahlwerks. Wir sind auf dem Gelände der ehemaligen Höschwerke. Und hier erzählt ein Museum nicht nur von der Geschichte des Stahls und der Stadt, sondern auch von besonderen Menschen. Wie aktuell das sein kann, darum geht's heute. Willkommen in Dortmund, willkommen zur Westart. Dortmund.

0: Aktuell ist hier eine außergewöhnliche Fotoausstellung zu sehen. Es geht um Griechen in Dortmund. Genau 50 Jahre alt sind die Bilder und fühlen sich erstaunlich modern an. Die Fotos begleiten den Alltag vor allem junger Griechen.
1: Das steht auch super Foto.
0: Ja. In diese Welt tief eingetaucht sind damals die Fotografen Jürgen Spieler und Thomas Strenge. Es war ihr erster großer Auftrag.
2: Sag mal, ihr wart ja auch so Anfang 20, als ihr die Fotos damals gemacht habt. Wie seid ihr an dieses Projekt rangegangen? Was war die Idee?
3: Das ursprüngliche Konzept war tatsächlich ein Einblick, einen Blick in die griechische Community zu bekommen, so, und zwar von den Jugendlichen.
4: Wir haben keine Regie geführt in dem Sinne, setzt euch mal dahin oder so, mhm, und oder macht mal das oder das. Und das ist aus denen gewachsen, weil wir die Zeit mitbrachten.
3: Wir haben uns sehr viel Zeit genommen. Wir sind tatsächlich mehrfach immer zu den Orten hingegangen und haben uns einfach hingesetzt, mhm, und gewartet, bis wir quasi unsichtbar waren. Und dann fingen wir an zu fotografieren. Und auch jetzt so im Nachhinein, die Leute, die sich hier wiedererkennen, so, die sagen unisono, an die Fotografen können wir uns nicht erinnern. Wir sind aber einfach,
2: Kompliment.
3: Das kann man als Fotograf, kann einem nichts Besseres passieren.
2: Mhm. Ihr habt die Fotos ja kategorisiert, also zum Beispiel in das Thema Kirmes, in das Thema Ausbildung, das Thema Mädchen gibt es, aber es gibt nicht das Thema Jungen, sondern das habt ihr Selbstdarstellung genannt. Warum?
4: Mädchen fanden wir insofern besonders, weil wir so wenig Mädchen fotografiert haben.
3: Die Mädchen durften ja auch nicht raus, von den Familien her. Die wurden ja kurz gehalten.
2: Und hattet ihr aber schon das Gefühl, die Jungs sind so drauf, dass das so Selbstdarsteller sind?
4: Da vorne gibt es zum Beispiel so ein Bild, wie die zwei Männer sich da so hinstellen.
2: Ja, hier in der Pose, ne?
3: Ja,
2: mit der,
3: ja,
2: Pose.
3: Genau.
4: Das ist doch
3: wirklich
4: ein Wahnsinn. Ich meine, das war mir fremd, sich so als Mann darzustellen.
2: Also ihr habt auch die griechischen jungen Männer selbst mit Kameras ausgestattet.
4: Ganz genau. Wir haben damals so kleine Instamatic-Kameras gehabt. Und dann gibt es auch so ein Bild da, wie ich dann an die Jugendlichen verteile. Und man muss sich ja vorstellen, 76, keine Handys, kein Internet, nichts gab es. Mhm. Und die haben dann die Kameras genommen und die waren richtig scharf drauf.
2: Und wie waren die Fotos auf diesen Kameras?
3: Die waren wesentlich spontaner als unsere Bilder. Und das kann man diesen quadratischen Bildern auch jetzt genau ablesen. So. Mhm. Solche Bilder hätten wir gar nicht machen können.
0: Die Fotos waren als Beitrag zu den Auslandskulturtagen 1976 gedacht. Da ging es um Griechenland. Die Kultur reiste an, Dortmunder Griechen wurden nicht beteiligt. Das Fotoprojekt passte für viele nicht dazu, angeblich zu trostlos. Die Eröffnung wurde verschoben.
4: Es gab da eine Ausstellung in der Stadtsparkassenhalle in Dortmund.
3: Zwei Monate später.
4: Zwei Monate später, wo wir aber nicht eingeladen worden sind. So im Nachhinein finde ich das nicht in Ordnung.
2: Wie ist das für euch nach 50 Jahren, diese Bilder jetzt noch mal zu sehen?
3: Eine Riesenzeitreise.
4: Also ja. Das Allerbeste an der Ausstellung ist der Film im Kopf.
3: Für mich war das nach 50 Jahren ganz spannend zu sehen. Hat sich mein Blickwinkel verändert, mein Sehen anderen Bildern gegenüber verändert. So. Und muss dann aber doch auch feststellen, dass vor 50 Jahren die Bilder schon nicht schlecht waren.
4: Ja, zumindest einige.
2: Finde ich großartig. Bestes Abschlusswort.
0: Jürgen Spieler und Thomas Strenge arbeiten bis heute als Fotografen. Spieler macht aufwendige Museumsfotos. Und Strenge ist Fotojournalist. Ihn interessieren vor allem Menschen.
2: Wir machen eine kurze Pause und schauen uns den Westart-Kinotipp an. Der verlorene Mann. Der heißt Kurt, leidet unter Demenz und hat vergessen, dass er und seine Frau schon seit 20 Jahren geschieden sind. Und so taucht er eines Tages bei ihr und ihrem neuen Ehemann auf. Eine skurrile, aber sehr berührende Dreiecksbeziehung.
5: Hallo. Das gibt's doch nicht. Ich finde meine Schlüssel nicht. Ist alles in Ordnung? Brauchst du ein Glas Wasser, Hanne? Ich hol dir ein Wasser.
6: Hanne ahnt nicht. Kurt hat Alzheimer.
7: Beim Thema Demenz gibt es oft diese sogenannte Hinlauftendenz.
1: Also dass Menschen ausbüchsen und irgendwo hinlaufen und sich dann aber festhalten an Dingen, die ihnen bekannt sind. Deswegen ist es nicht verwunderlich, dass Kurt eines Tages vor diesem Haus steht, was er kennt, in dem er mal gelebt hat, weil er dieses Bedürfnis hat, nach Hause zu kommen.
7: In seinem früheren Zuhause wohnt längst Bernd, Hannes neuer Partner. Für Kurt bricht eine Welt zusammen.
8: Ich bin Bernd Zweig. Ist der der Grund, dass du mich nicht mehr küssen willst? Hm?
9: Der Grund ist, dass wir nicht mehr zusammen sind, Kurt.
8: Für mich war das Spannendste, zu sagen, ich will nicht die Krankheit spielen. Weil das wäre dann zu vordergründig. Und dann bleibt dir eigentlich nur die Situation, was passiert, wenn du jemanden nicht kennst und der dringt aber in deinen Lebensraum ein und sagt plötzlich, er sei der Mann von deiner Frau. Das kann doch nicht stimmen, wollt ihr mich irgendwie verarschen?
7: Hanne und Bernd finden keinen Platz für Kurt. Sie stehen vor der Entscheidung, ihn bei sich aufzunehmen.
10: Er hat Alzheimer.
8: Es tut mir leid, dass du Alzheimer hast. Das wusste ich nicht. Wenn du was brauchst, sag Bescheid.
7: Was hier zu komischen Momenten führt, ist für viele Familien bittere Realität.
1: Es gibt einen ganz massiven Pflegenotstand in Deutschland. Und hinzu kommt auch noch ein riesiger bürokratischer Aufwand, der für viele Angehörige einfach zu einer massiven Last wird. Und auch das ist ja ein Stück weit dann Teil des Filmes geworden, diese Überforderung. Was mache ich denn jetzt mit so einer Person, die eigentlich nicht mehr selbstständig den Alltag bestreiten kann?
7: Für seinen ersten Kinofilm hat sich Welf Reinhardt zum Demenzbegleiter ausbilden lassen. Heute besucht er eine WG für jüngere Menschen mit Demenz. Ein seltenes Pilotprojekt bei Gütersloh.
11: Jeder Demenzkranke hat seine eigene Geschichte, seine Bedürfnisse. Und sich da drauf einzulassen und einzustellen und die abzurufen, vor allem die Stärken und Ressourcen, das ist die große Herausforderung.
7: Möglich macht das hier ein Betreuungsschlüssel, der den Bewohnern gerecht wird.
1: Ich denke, wenn es mehr Einrichtungen wie diese gäbe, wäre unser Film auch nicht so relevant.
7: Hanne und Bernd sind auf sich allein gestellt. Für sie beginnt ein neues Kapitel zu dritt. Mit allen Tricks, die das Zusammenleben mit einem Menschen mit Demenz erfordert.
12: Was wird das?
13: Die Bushaltestelle.
1: Aha. Pflege findet ja nicht nur stationär statt oder ambulant durch Fachpersonal, sondern der größte Teil an Pflege findet durch Angehörige statt.
7: So einfach es aussieht, das Leben zu dritt verlangt allen einiges ab. Auch davon erzählt der Film.
8: Er erzählt das Vergessen.

0: dass alles eigentlich gleich war.
1: Und du warst hier ewig nicht mehr in dem Haus, oder? Im Fritz-Hensler-Haus?
0: Ewig.
1: Wie fühlt sich das für dich an, jetzt wieder hier
0: zu
1: sein?
0: Es ist schon ein super, super Gefühl. Unsere Jugend, ne?
1: Kommen viele Erinnerungen wieder hoch.
0: Schöne oder? Jugend, ja.
1: Ja, geile Zeit.
0: Ohne Handys.
1: Mit Partys.
0: Jeden Tag.
1: Was ganz anderes, wussten Sie, dass alte Menschen, die ein Musikinstrument lernen, besser rückwärts einparken können? Das sagt Markus Henrik, Musikwissenschaftler, besser bekannt als Dr. Pop. Er ist Kabarettist, macht regelmäßig große Hallen voll und ist auch im WDR zu hören. In seinem neuen Buch erklärt er uns, warum Musik nicht nur klüger und glücklicher macht, sondern auch gesünder.
2: Tausende sind nach Köln gekommen, um beim Rosalia-Konzert die Musik zu feiern. Für Dr. Pop ist klar, Musik macht gesund.
3: Wenn man regelmäßig auf Konzerte geht, dann lebt man im Schnitt bis zu 7 Jahre länger. Man muss aber ein bisschen auf den Gehörschutz achten manchmal.
2: Was Musik mit uns macht, ist oft überraschend. Dr. Pop erzählt davon in seinem Buch.
4: Es gibt eine Untersuchung, da hat man herausgefunden, dass Menschen, die gemeinsam auf ein Konzert gehen, mit der Zeit sich angleichen beim Herzschlag und der Atmung. Ja? Also es ist auch nachweisbar, dass wir als Gemeinschaft näher zusammenkommen.
2: Als Dr. Pop erklärt Markus Henrik die Welt der Musik. Im Fernsehen, im Radio und auf der Bühne. Gerade hat er den Deutschen Kleinkunstpreis bekommen. Als Kind von Spätaussiedlern findet er schon früh zur Musik. Spielt in Bands und ist heute promovierter Musikwissenschaftler.
4: Musik war immer ein Weg für mich schon als Kind, zu Emotionen zu finden. Also ich erinnere mich, wenn ich dann nach Hause kam und so einen Song wie Man in the Mirror von Michael Jackson gehört habe, dann hat mir das unendlich viel Kraft gegeben. Und diese Kraft ist immer noch da. Und ich liebe es auch einfach, in die Songs tiefer einzusteigen. Und das hat mir ja, als Kind einfach emotional Kraft gegeben. Und heute gibt es mir kognitiven Spaß.
2: Wer früh musiziert, lernt mehr als Noten. Markus Henrik wünscht sich Wertschätzung für den Musikunterricht an Schulen.
4: Natürlich ist es toll, ein Konzert zu geben vor 10.000 Leuten, wo alle ihn abfeiern. Aber montags morgens um 8 Uhr eine Klasse mit Musik zu begeistern, das muss man erst mal schaffen. Ja? Und vielleicht sind da einige, die überhaupt keine Lust darauf haben, nicht richtig mitmachen. Aber da werden mindestens 1, 2 Leute sein, deren Leben man verändern kann.
2: Musikunterricht fällt an Schulen häufig aus. Dr. Pop nennt das einen Skandal.
4: Musikunterricht hilft nachweislich, Mobbing an Schulen zu reduzieren. Kinder, die Musikunterricht haben, sind besser in Mathe und Physik. Also andere Fächer werden damit mitgefördert. Und wer trommelt, haut nicht. Musikunterricht kann auch dazu führen, dass man einfach mal was rauslassen kann, was dann nicht in Gewalt auf dem Schulhof ausartet.
2: Dr. Pop pflegt seinen Musikgeschmack. Am liebsten in Plattenläden wie diesem.
4: Ich habe schon Züge und Flüge verpasst, weil ich muss einfach Platten anfassen. Ich will sie durchskippen. Und manchmal kaufe ich auch Platten nur wegen des Covers. Ja? Das sieht doch schön aus. Ich habe keine Ahnung, was drauf ist, aber das höre ich mir zu Hause an.
2: Dr. Pop ist kein Freund von Streamingdiensten.
4: Die wollen gar nicht uns so richtig stören. Das soll eigentlich so ein Einheitsbrei am liebsten sein, der immer gleich läuft. Und darum sage ich, Radio ist unglaublich wichtig, Plattenläden sind unglaublich wichtig, weil da in gewisser Weise noch ein bisschen Musik kuratiert wird, wo wir vielleicht mal einen Impuls bekommen, wo jemand sagt, hör dir das mal an. Ja? Man kann ja alles streamen, aber irgendwie ist das hier so die letzte Bastion, wo man noch von Musik richtig überrascht werden kann. Das ist toll.
2: Hören ist das eine, selber machen das andere. Wer ein Instrument spielt, baut Stress ab. Beide Gehirnhälften werden besser verbunden. Das Demenzrisiko sinkt. Was zwischen Menschen passiert, wenn sie gemeinsam musizieren, lässt sich schwerer messen.
4: Wenn wir zusammen Musik machen, müssen wir achten, okay, was hat der jetzt für einen Takt? Wie singt er diese Strophe? Man findet einen gemeinsamen Rhythmus. In gewisser Weise ist Musik machen auch etwas Ähnliches wie Demokratie leben. Wir sind da nicht allein, sondern wir müssen gemeinsam ein Ergebnis finden.
2: Macht Musik, lautet sein Plädoyer. Am besten sofort.
5: It's a little bit funny.
4: Klavier ist ein super Einstiegsinstrument, weil man hat gleich ein Erfolgserlebnis. Wenn man Geige lernt oder Trompete, dauert es ein bisschen, bis der erste Ton sitzt. Aber hier klingt gleich gut. Tschüss.
1: Zurück in der Dortmunder Nordstadt. Die Fotos mit den jungen Griechen hat Isolde Paroussel aus dem Archiv ins Hoesch-Museum geholt. In der Sammlung geht es um

0: Alltagsgeschichten, um Arbeit in einem Stahlwerk und darum, was das für die Menschen bedeutet. Isolde, es war deine Idee, dein Wunsch, diese Bilder hier ins Museum zu holen. Warum?
1: Weil die Bilder danach schreien, nochmal gezeigt zu werden und weil sie so ein Vergrößerungsglas sind für ganz viele Themen, die in den 70ern und auch den 60ern wichtig sind für die Migranten, die über die Anwerbeabkommen kommen, aber natürlich auch heute. Mhm. Die Frage nach Mitbürgerschaft, nach Integration, nach Ankommen oder auch Heimat verlassen ist ja ein Gegenwartsthema par excellence.
0: Was glaubst du, warum passen diese Bilder ausgerechnet hierhin so gut?
1: Also das Hirschmuseum ist ein Museum der Sozialgeschichte, es ist ein Stadtteilmuseum. Das heißt, das Ruhrgebiet gäbe es ohne Migration nicht, Hirsch gäbe es ohne Migration nicht, die Nordstadt in Dortmund gäbe es ohne Migration nicht. Also ist das der Teil der Stadtgeschichte, den wir definitiv ausstellen müssen, wo immer wir es können. Das Hirschmuseum ist ein etwas ungewöhnliches Museum. Es ist ein gemeinnütziger Trägerverein, entstanden aus Hirschianerinnen und Hirschianern.
0: Hirschianerinnen und Hirschianern, okay.
1: Die gesagt haben, wir wollen die Geschichte lebendig halten, weil eben die Montanindustrie den Stadtteil hier geprägt hat und man über die Menschen, die gearbeitet haben, über 150 Jahre einfach sprechen muss.
0: Es gibt ganz schön viel zu gucken. Wir gucken uns jetzt zusammen das größte Exponat an, okay?
1: Ja.
0: Los. Das ist das Stahlhaus. Anfang der 60er Jahre wollte Hösch Fertighäuser aus Stahl bauen. 5000 pro Jahr waren geplant. Tatsächlich wurden aber insgesamt nur gut 100 verkauft. Mit einem aufwendigen Sondertransport wurde 2022 eins davon hierher gebracht.
2: Aber das finde ich schon mal toll mit der riesigen Fensterfront.
0: Das Stahlhaus steht für Zukunftsglauben und modernste Ästhetik.
2: Es ist Teil der Geschichte, aber trotzdem war es kein Erfolg. Woran lag das?
1: Es ist ein Fertighaus, also Fertighaustrend haben wir Anfang der 60er Jahre. Fertighäuser setzen sich auch durch, aber in erster Linie mit Holzbauweise. Und der Stahl war zu unwegbar und de facto war es einfach viel, viel zu teuer.
2: Wovon reden wir hier?
1: Dieses Haus hat ohne Grundstück schätzungsweise 125.000 D-Mark 1966 gekostet.
2: Was ultra viel war damals.
1: Ultra viel. Mhm. Es ist natürlich recht schön, es ist relativ groß, es hat hochwertige Bestandteile, aber es ist ein Fertighaus, man kann sich nicht aussuchen, wie man wohnt. Man hat diese Wände, wo man nichts dran nageln kann, weil sie ja
2: Stahl
1: sind.
2: Aber jetzt habt ihr eine ganz schöne Sonnenterrasse hier im Museum.
1: Das ist mega, das ist tatsächlich auch die originale Ausrichtung am alten Standort so. Bedeutet aber auch, dass unsere Gäste im Sommer drin live erleben, wie Stahl Wärme transportiert.
2: Isolde, danke für das schöne Gespräch. Was meinst du, gönnen wir uns noch ein bisschen?
1: Auf jeden Fall.
2: Bisschen Zeit in der Sonne muss sein. Gigantische Skulpturen aus Stahl sind sein Markenzeichen und manche sind sogar größer als dieses Haus. Die Rede ist von dem Bildhauer Anish Kapoor. Seine Werke werden zigtausendfach auf Instagram geteilt und auch die Kunstwelt liebt ihn. Jetzt wurde er ausgezeichnet mit dem renommierten Wilhelm-Lehmbruck-Preis für sein Lebenswerk und er bedankt sich mit einer großen Ausstellung in Duisburg.
3: Das Innere zieht ihn an. Anish Kapoor, weltberühmter Bildhauer, schaut, wie sein Werk im Lehmbruck-Museum wirkt.
4: Es ist fleischig, eigenartig.
3: Diese Skulptur aus Harz wirkt mal dicht, mal lichtdurchlässig. Korallenriff oder Blick unter die Haut.
4: Es heißt First Body. Ich beziehe mich auf Fleisch. Es geht um die Idee, mich nach innen zu wenden. Ich gehe immer zur gleichen Zeit ins Atelier, zeichne viel, trinke zu viel Tee und versuche darüber hinauszugehen, was ich denke. Wen interessiert es? Ins tiefe Nichtwissen eintauchen, das ist wie Meditation.
3: Aus dieser Praxis wächst sein Werk. Er nennt seine Skulpturen Nicht-Objekte, weil sie wandelbar sind. Spire ist aus Edelstahl und verändert sich durch Spiegelungen. Die Spitze steht im Lichthof in bester Gesellschaft mit den Skulpturen von Wilhelm Lehmbruck. Der in Duisburg geborene Bergmannssohn zählt zu den wichtigsten Bildhauern des 20. Jahrhunderts.
4: Bei Lehmbruck geht eine Art Sehnsucht, Melancholie von diesen langgestreckten Figuren aus. Ich denke, sie blicken nach innen. Als würden sie sich selbst betrachten. Darin liegt etwas sehr Schönes. Für mich geht es um den inneren Raum.
3: Kapoor gilt als Großmeister der Skulptur. Cloud Gate von 2004 in Chicago, millionenfach auf Instagram gepostet. Oder Leviathan 2015 in Paris. Ausgezeichnet mit den wichtigsten Kunstpreisen kommt jetzt für den britisch-indischen Bildhauer der Lehmbruck-Preis hinzu. Beim Eintrag ins Goldene Buch von Duisburg versagt der Stift. Der 72-Jährige nimmt es heiter. Er liebt sein Publikum und sieht es als wichtigen Part für sein Werk.
4: Ich glaube, das Publikum vervollständigt das Werk. Der Betrachter fragt sich, ist das gut genug, um Kunst zu sein? Darum geht es beim poetischen Objekt. Um die Möglichkeit, nicht um die Vermittlung von Bedeutung.
3: Anish Kapoor verwandelt Räume in Orte des Staunens. Seine Skulpturen verleiten zur spielerischen Auseinandersetzung, fordern die Wahrnehmung heraus. Er lasse sich nicht von einer Idee leiten, sondern vom Interesse für unterschiedliche Materialien, sagt er. Vor allem fasziniere ihn Farbe.
4: Rot ist symbolisch, sehr präsent. Die Farbe des Blutes, die Farbe des rituellen Inneren. Es kann dunkler sein als schwarz. Und das hat natürlich psychologische Gründe. Und dann schwarz. Ach, das ist faszinierend. In den letzten Jahren habe ich mit dem schwärzesten Schwarz im Universum gearbeitet. Schwärzer als ein schwarzes Loch. Wenn man diese schwarzen Werke anguckt, sieht man zuerst ein Rechteck oder Quadrat. Doch geht man herum, denkt man, oh, es ist etwas anderes.
3: Anish Kapoor und sein Werk passen einfach perfekt ins Lehmbruck-Museum.
0: Zurück im Dortmunder Hösch-Museum. Hier erfährt man, wie es früher in der Stahlindustrie zuging. Wie aus Erz Eisen wurde. Wie hart die Arbeit war. Oder dass jeder Mitarbeiter seine Marke hatte. Heute produziert China mehr als die Hälfte des weltweiten Stahls.
2: Aus China kommt die Theaterautorin, die wir Ihnen jetzt vorstellen wollen. Su Nango wurde in Peking geboren und ist dann über Stationen in Sydney und London zu uns nach NRW gekommen. Ihr Stück Maus, Geld, Gespenst feiert jetzt Uraufführung bei den Ruhrfestspielen. Es geht um Zugehörigkeit und Nähe.
5: Ich fühle mich wie ein leeres Stück Fleisch ohne Herz.
6: Maus, Geld, Gespenst.
4: Fünf Figuren geistern wie Gespenster durchs Leben, auf der Suche nach sich selbst. Fünf Geschichten zwischen Peking und Berlin. Eine davon, Sexarbeiterin Lin. Sie ist vom Land in die chinesische Großstadt gezogen. Die Familie lebt von ihrem Geld.
7: Ist das nicht das, wovon ich immer geträumt habe? Aber ich will mehr. Ich will eines Tages hierher gehören.
8: In dem Stück, es geht um Themen zum Beispiel wie Identität. Es ist auch ein Stück über Geld und Gier und unterschiedliche moralische Vorstellungen.
4: Zum Beispiel Fleischkonsum in der chinesischen Esskultur. Fong streamt im Internet, wie sie lebende Mäuse isst, überschreitet dabei eigene Grenzen.
9: Mäusehaut zittert in meinen Mund. Mir läuft es kalt den Rücken herunter. Auf einmal muss ich kotzen.
8: Fleisch essen bedeutet eigentlich ganz viel für meine Familie. Das bedeutet Wohlstand und auch familiär.

0: eher Zusammenhalt. Deswegen kocht mein Vater mich immer ganz viel Fleisch. Aber ich bin jetzt fast vegan. Ich glaube, ich will nicht Nein sagen zu meinem Papa, weil das ist unhöflich und gleichzeitig, weil er möchte gerne etwas gut für mich tun.
1: Sunan Gu, geboren in Peking, aufgewachsen in Sydney und London, lebt heute in Berlin. Das Grillo-Theater in Essen führt ihr Stück Maus, Geld, Gespenst auf. Dafür hat sie im letzten Jahr den Volksbühnenpreis für Theaterliteratur bekommen.
0: Also meine Chinesisch ist ziemlich jetzt veraltet. Mein Englisch habe ich auch teilweise so vergessen und mein Deutsch lerne ich noch. Ich bin fast wie eine Person ohne Muttersprache. Ich suche auch nach meiner eigenen Identität und nur durch Schreiben. Ich hoffe, einen Schritt nach vorne ziehen.
1: Regisseurin Ruth Menser hat den Text im Rahmen der Ruhrfestspiele auf die Bühne gebracht.
2: Die Maske hat ja ein festes Gesicht installiert und alle Emotionen, die zusätzlich quasi kommen, muss man durch den Körper mitnehmen. Die Menschen wirken einfach nicht jetzt ganz menschlich, sondern wie, ja, auch nicht festgreifbar. Und die verdeutlichen sozusagen auch noch mal ganz anders über die Körpersprache eine Emotion.
1: Alle Figuren hadern mit ihrem Schicksal. Mr. Maus versucht, den Selbstmord seines Sohnes zu vergessen. Bei Sexarbeiterin Lin. Erfolglos.
3: Wenn ich deine Wange küsse, stelle ich mir vor, ich küsse meinen Sohn.
4: Jeder Augenblick, in dem ich dich sehe, ist Folter für mich. Ha!
1: Vergangenheit als allgegenwärtiges Gespenst.
2: Die Figuren laufen wie fast die ganze Zeit des Stücks immer wieder im Kreis und kommen wie aus dem Strudel nicht raus, bis sie sich quasi aus ihren Traumata befreien oder irgendwie eine Geisteraustreibung oder ein Ritual vollziehen müssen, um weiterzukommen.
3: Ruhe in Frieden mit all den Geistern des Flusses.
1: Das Stück, eine sprachgewaltige Dystopie.
0: Wo kann man Heilung finden? Ich glaube, suche alle meine Figuren nach Heilung.
5: Das war die Westart aus dem Hoesch-Museum in Dortmund. Nächste Woche nehmen wir Sie mit auf einen kleinen Ausflug nach Brügge. Bis dahin eine gute Zeit. Tschüss!

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0: Wir machen es andersrum. Wir tanzen raus aus dem 1. Mai mit Ihnen. Schön, dass Sie dabei sind.
1: Genau, wir sitzen im Mai und das in einer wunderbaren Runde.
0: Seit 20 Jahren moderiert sie das aktuelle Sportstudio. Ein erfüllter Kindheitstraum über sportliche Großereignisse im Keller, weibliche Fußballliebe und ihren persönlichen Neuzugang Fiete sprechen wir mit Katrin Müller-Hohenstein. Schön, dass du da bist.
1: Er erklärt Medizin so, dass sie bei den Menschen ankommt und nimmt sich nach dem Rücken jetzt ein Thema vor, das uns alle betrifft, Schlaf und wie man ihn bekommt. Herzlich willkommen, Professor Dr. Dietrich Grönemeyer.
0: Sie ist Schauspielerin, hat eine der bekanntesten Stimmen Deutschlands und hat im Tatort trotz Knallphobie die Waffe gezogen. Aktuell ist sie allerdings lyrisch unterwegs und wir freuen uns sehr auf Eva Mattes. Herzlich willkommen.
1: Auf der Bühne ist der Derb, nennt sich selbst einen Assi und ist gerade einer der spannendsten Newcomer der deutschen Comedy-Szene. Seine Themen holt er sich aus dem echten Leben, vom Bau, aus der Gastro und von den Jungs. Herzlich willkommen, Jerry Wiesan.
0: Bei verwilderten Gärten blüht sie auf, Baustellen liebt sie seit ihrer Kindheit. Als Innenarchitektin und Moderatorin verschönert sie Häuser und Gärten. Warum das bei der eigenen Baustelle nicht immer so gut klappt. Eva Brenner ist da, herzlich willkommen.
1: 1997 gewann er als bisher einziger Deutscher die Tour de France. Der kleine Rick ist da gerade 3 und mit seinem Vater Erik Zabel mittendrin. Mittlerweile fährt Rick bei Instagram allen davon und in seinem Windschatten zieht Ulle mit. Die beiden Ex-Profis machen Lust aufs Radfahren. Herzlich willkommen bei der Giro de Colonia, Jan Ulrich und Rick Zabel. Also wir sind ja auch in gewisser Hinsicht ein tagesaktuelles Medium und ich habe erschütternde Nachrichten aus Italien gehört. Und zwar hat einer der Bürgermeister am Gardasee, ich glaube es ist in Gardone, der möchte jetzt die Radfahrer bzw. die Radrennfahrer von der Straße weg haben. Rick, seid ihr die Heuschrecken der Straße?
2: Ja, also das kann man so sagen. Ich war jetzt 2 Wochen auf Mallorca. Ich glaube, wenn man da local ist, da hat man auch eine gewisse Wut auf uns, weil der Sport liegt im Trend. Eigentlich seit 5 Jahren denke ich, der Boom muss ja mal irgendwann aufhören, aber es wird immer mehr. Und egal, ob es jetzt Gardasee ist oder Mallorca, wir haben die Inseln erobert und den Gardasee auch, ja.
3: Ja, man und muss nur genug Radwege bauen, dann sind wir auch von der Straße weg.
1: Ja, wollte ja liebe Grüße nach Berlin an dieser Stelle. Ja, also weil die Autos sind dann die ganze Zeit, aber das ist egal, das stört nicht eure mentale Verfassung, wenn da irgendwie 20 Autos in der Schlange hinter euch sind und euch anhupen, oder?
3: Doch.
1: Ja?
3: Nein, da kann man sich arrangieren. Auf Mallorca ist es wirklich so, dass die einheimischen Autofahrer sehr, sehr viel Geduld mitbringen. Mhm. Ja, da sind es dann doch die Touristen, die dann schneller von A bis B wollen. Aber da hält man auch mal an. Also ja. Man kann sich da arrangieren und so weiter. Ich fahre gerne bei uns im Schwarzwald, da gab es eben viele Radwege.
1: Ja.
3: Und mit einer kleineren Gruppe, da stören wir keinen.
1: Mallorca, hast du gerade erwähnt, ich habe bei euch im Podcast die jüngste Episode gehört. Der Sprecher darüber, es war auf Mallorca, hat jetzt die 312 stattgefunden. Und da bist du ja auch mitgefahren und du warst ungefähr, ich sag mal ganz grob, so 450. in etwa. In deiner Altersklasse der 111. So, ist das jetzt ein, immerhin von über 8000, immerhin. Ist das jetzt ein Ergebnis, wo du sagst, ja, ist so in Ordnung? Oder wo du das sagst, verdammte Hacke, ich bin Jan Ulrich, 111. Hallo?
3: Für mich ist das völlig in Ordnung, weil ich hatte einen ganz anderen Auftrag da. Ich bin zwar als Aushängeschild dort.
1: Das hätte ich jetzt an deiner Stelle auch.
3: Nein, ich war das Aushängeschild tatsächlich. Und ja, da gibt es natürlich viele Termine und Autogrammstunden und Sponsorgeschichten und so weiter. Und dann ist es auch wichtig, dass man mit den Leuten sich auch mal unterhält. Also gibt es ja auch sehr, sehr viele, alle 20, 30 Kilometer kommen Verpflegungsstationen. Und das ist ja kein Rennen mehr. Also die Rennen sind wir früher gefahren,
1: ja,
3: bei der Tour de France und so weiter, wo ich Profi war. Jetzt ist es Genussradeln, sage ich jetzt mal. Und wichtig ist einfach, mit den Leuten mal ein Foto machen oder auch mal ins Gespräch kommen, mal anhalten, nachtanken sozusagen. Also nachtanken, essen, trinken.
1: Ja.
3: Und dann weiter. Ja. Und
1: das geht, ja, weil du bist ja nun als Leistungssportler groß geworden. Also, dass du das hinter dir lassen kannst und dann einfach mal, also Genussradeln, finde ich, ist ein toller Begriff, oder? Ja,
0: vor allem möchte ich das Tempo mal sehen bei diesem Genussradeln. Ja, ja, ja. Da würden wir alle hinterherhängen wahrscheinlich noch, ja, wenn ihr da chillt.
3: Nee, ich muss ehrlich sein, also Rick könnte das noch von der Form her, alle abhängen wahrscheinlich, aber ich bin jetzt auch schon über 50 und ich kann gar nicht mehr da vorne mitfahren, weil man muss auch ganz ehrlich sagen, der Hobbybereich, also Hobbysport, ist auch unglaublich, hat sich unglaublich gemacht und da sind sehr, sehr viele, man kann im Internet schauen, was Tadej Pogačar trainiert, welche Intervalle er fährt, welche und so weiter. Das Material ist gleich, also jeder hat da auch ein schönes Rad, mit dem er fahren kann und dementsprechend ist das Niveau auch viel, viel größer geworden.
4: Ja. Aber ist das, kann ich als E-Biker hinterherfahren?
3: Es sind auch E-Bikes erlaubt, ja.
2: Der Koch hängst du uns ab, ja, mit deinem E-Bike, ja.
0: Aber da würde mich aber, Herr Grünemeier, ist es dann, haben Sie so ein Outfit auch an?
4: Nö, einfach mit dem E-Bike.
0: Da brauche ich nichts, wo ich reinschwitze.
3: Badehose und Hut. Man muss einen Helm aufhaben.
1: Ja, ansonsten ist alles egal. Ja, ja. Aber weil du gerade gesagt hast, Rick, dass das so geboomt ist, also über Corona, weil das

0: War ja natürlich eine Sportart, die konnte man sehr, sehr schön ohne Gesellschaft ausüben. Bist du auch davon befallen, Jerry? Dass du, bist du, also du bist ja ein sportlicher junger Mann, das sieht man ja, aber bist du davon auch angezündet gewesen?
1: Erstmal danke für das Kompliment. Radsport tatsächlich gar nicht. Also ich fahre gerne mit dem Rad durch die Stadt. Ich mag es gerne, um vom A nach B zu kommen. Aber so dieses Draufsetzen und Kilometer machen, das war überhaupt gar nicht meins. Ich bin dann eher bei anderen Sachen aktiv gewesen und habe da meinen Spaß gefunden. Aber ich finde es cool, mein alter Mitbewohner, der war andauernd auf dem Rad, auch zur Kurbezeit. Und der hat sogar so ein Ding gehabt, wo er sein Rad draufschnallt und dann in der Bude. Es war super laut. Sehr genervt auch. Aber ist cool. Also ich habe ein paar Jungs, die das machen und ich finde es sau interessant. Deswegen.
0: Rick, bei dir ist die aktive Karriere noch nicht ganz so lange vorbei. Ist Genussradeln für dich auch? Also was, oder sagen wir es mal anders. Bedeutet Genussradeln bei dir etwas anderes als bei Jan?
2: Nö, ich glaube, da sind wir eigentlich auf einer Wellenlänge. Also ich habe vor 2 Jahren aufgehört. Das war dann so ein bisschen wie Schluss machen. Also ich wollte auch erstmal das Rad nicht mehr sehen, habe es in den Keller gestellt und habe Abstand gewonnen. Habe super viel anderes gemacht, aber dann ehrlicherweise auch ziemlich schnell zugenommen, nicht mehr auf die Ernährung geachtet. Genau. Und jetzt seit diesem Jahr habe ich so die alte Liebe wiederentdeckt, fahre wieder mehr und es macht auch wieder Spaß, aber ich schaue halt eben nicht mehr auf meine Werte. Also ob ich da jetzt einen 32er oder einen 27er Schnitt fahre, ist mir völlig egal. Ja. Und ich kontrolliere auch meine Wattwerte. Also dieser ganze Nerd-Quatsch, den man als Profi gemacht hat, der ist vorbei.
0: Ja, und nicht nur als Profi, sondern wie Jan ja gerade sagte, machen das ja auch die Hobbyfahrer, die ja nun keine Profis sind. Ist es eigentlich so, dass du dann auf solche Leute schaust und sagst, also das ist ja so, meine Kategorie ist ja immer, die alle sagen, ja, ich hätte auch Profifußballer werden können, aber ich habe es leider am Knie gehabt. Und wenn du dann auf solche Radfahrer schaust, lacht ihr da und denkt, ja, ihr seid Profis. Oder gibt es da welche, wo du denkst, okay, so schlecht ist es wirklich nicht?
2: Ja, kommt immer drauf an. Also meistens würde ich sagen, komme ich damit gut klar. Mhm. Aber wenn natürlich so die Kommentare im Internet kommen, so ey, guck mal, ich bin irgendwie eine halbe Stunde schneller gefahren als der.
0: Ach so.
2: Dann denke ich mir schon so, ja Junge, wenn ich ernst machen würde, könnte ich schon noch schneller. Also das Ego muss man schon mal so ein bisschen zurückstellen. Ja. Ich merke schon, das ist schon noch da. Also ich glaube, ich bin schon noch ein Wettkampftyp und habe Bock, mich zu betteln. Also wenn mir einer blöd kommt, dann attackiere ich auch mal.
0: Ah, sehr gut. Ja, jetzt bist du auch wieder fit. Wie habt ihr beide euch eigentlich, also ich habe es in der Anmoderation so ein bisschen angerissen, aber wie habt ihr euch kennengelernt, wie man das so sagen kann mit 3 Jahren, aber wie ist er dir, der große Jan Ulrich, vorgekommen damals?
2: Oh ja, Ulle, da war ich ein Kind, der war eine absolute Legende. Und dann die ehrliche Antwort ist, dass ich hatte, bevor wir einen Podcast gemacht haben, hatte ich schon einen Radsport-Podcast vorher. Mhm. Und dann war ja Ulle, als er zurück in die Öffentlichkeit gekommen ist, damals ja ein heißer Kandidat. Und dann habe ich natürlich gedacht, um den gebuhlt. Ey Ulle, komm mal in meinen Podcast. Er war leider beim Hotel Matze zuerst, aber danach war er bei mir dann auch.
0: Ja.
2: Und da haben wir uns gut verstanden. Und irgendwann dann ein Jahr später hat Ulle gefragt, du, Thema Podcast, ich glaube, ich würde gerne einen Radsport-Podcast machen. Hast du nicht Bock? Und ja, ich hatte Bock. Jetzt machen wir einen.
0: Ja, hast du ihn da noch mal anders kennengelernt, als du ihn vor rund 30 Jahren kennengelernt hast, beziehungsweise in den Jahren danach? Da wart ihr natürlich in ganz unterschiedlichen Rollen unterwegs.
2: Ja, ich würde sagen, jetzt kenne ich den Mensch Jan Ulrich sehr gut und sehe das goldene Herz, das Jan hat, immer wieder im Podcast und finde es total witzig, dass wir das jetzt machen. Das ist auch echt ein bisschen surreal für mich. Mhm. Und damals war er natürlich dieser große Star, er war mal krass abgeschirmt. Da wusste ich ja eigentlich gar nicht, wie Jan wirklich ist. Also ich würde sagen, ich habe Jan jetzt so richtig kennengelernt.
0: Ja, genau. Also du selber warst ja bis vor 2 Jahren auch Profi. Wie bist du? Klar, ne? Über deinen Vater hast du natürlich den Radsport kennengelernt, aber wie bist du dann so richtig reingeraten? Es hätte ja nicht zwingend sein müssen, hätte ja auch sein können, dass du eine Aversion dagegen entwickelt hast.
2: Na, ich habe erst schon mit Fußball angefangen. Ne? Ich bin in Unna groß geworden, in der Nähe von Dortmund, das heißt großer Borussia Dortmund-Fan, erstmal Fußball gespielt. Da war ich aber nicht besonders talentiert. Also Radsportler, die haben schon so ein bisschen das Vorurteil, dass wir koordinativ nicht die Besten sind, also ein bisschen so ein Körperklaus. Das würde ich sagen, das bin ich schon auch. Aber dementsprechend talentiert war ich im Radfahren.
0: Also entschuldige bitte, also die Extremitäten, über die man keine Kontrolle hat, die fesselt man einfach nur aufs Rad, weil sie da nicht weiter stören.
2: Genau das ist der Plan. Man klickt ein, dann können die Beine nichts anderes machen als treten und dann die Lenker macht man, die Hände macht man an Lenker und dann müssen die lenken. Das ging ganz gut. Mhm. Ja, und ich meine, dann habe ich angefangen. Klar, es lag in der Familie, mein Papa ist gefahren, aber nicht nur der, auch Onkel, Opa von beiden Seiten.
0: Ja.
2: Und dann war es für mich in der Jugend eher so wie ein Videospiel eigentlich. Also ich habe dann gemerkt, ich bin gut, ich habe die ersten Rennen gewonnen und dann war es so ein Hochleveln, irgendwie so erst in die NRW-Landesauswahl, dann Nationalmannschaft, dann will man mal zur EM, zur WM. Und ehe man sich versieht, war dann irgendwie Traum, Profi werden.
0: Ja.
2: Und dann hat sich Profi

0: wie war, habe ich mir den Traum erfüllt, aber dann hat das Siegen bei mir auch im Gegensatz zu Jan aufgehört. Ich hatte dann eine solide Karriere, aber ja, ich sag mal, ich habe dann die Erfolge eher im Internet gefeiert und nicht als nicht auf den Rennstrecken.
1: Wir gehen noch mal kurz ein bisschen zurück, weil du hast den Opa, beziehungsweise wie man den Unna natürlich korrekterweise sagt, den Opa angesprochen. Richtig. Und der war also ein, wie soll ich das jetzt sagen, ein großer Schmierer. Also er hat also wirklich dich da im Grunde genommen zu den ersten Erfolgen geschmiert. Also sowohl den Körper, aber als auch die Reifen. Das fand ich besonders spannend. Was hat er da für Haushaltstricks angewandt?
0: Ja, du redest von meinem Opa Manni und das ist natürlich...
1: Natürlich heißt der Opa Manni.
0: Opa Manni, klar.
1: Heißt der Opa Manni,
0: ne? Ein Original, aus dem Ruhrgebiet, aus dem Ruhrpott. Und der hat immer meine Reifen mit Essig eingeschmiert, damit die schönen Grip haben in den Kurven. Und das war einfach echt... Also der lädt doch noch zum Glück und ich hänge immer noch super gern mit dem rum. Und das war auf der Rennstrecke früher, muss man sich das so vorstellen. Die anderen Kids, die wollten schon gern gewinnen, aber die wollten noch viel lieber gegen mich natürlich gewinnen. Mhm. Und wenn dann die anderen Väter, das ist schon so ein bisschen wie auch da beim Fußball, dann stehen natürlich die anderen Väter auch da und rufen irgendwie rein, ey, fahr nicht vor dem, häng nicht in Windschatten und
1: gibt
0: so.
1: Gibt es das wie auf Kreisliga-Plätzen?
0: Ja,
1: das richtig. Ist ja ganz schlimm. Also die Kreisliga-Platzväter sind natürlich der totale Horror. Und die gibt es an der Radrennstrecke auch, ja?
0: Die gibt es da auch, die dann taktisch reinrufen, was man zu tun hat. Und da konnte mein Opa völlig wild werden. Wenn der irgendwie gehört hat, dass die gegen mich fahren sollen, dann hat er schon mal auch gerufen, hey, jetzt sei mal ruhig, sonst gibt's was auf die Fresse. Und also
2: Ruhrgebiet.
0: Das war wirklich. Genau. Das ist Ruhrgebiet und so bin ich groß geworden. Aber ich habe es geliebt, ja.
2: Toll. Hart, aber herzlich.
0: Ja, richtig. Ja,
1: geil. Ja, bei dir war es ja eher der Bruder, ne? Dein Bruder Stefan, der dich angezündet hat, beziehungsweise der ja selber ein talentierter Sportler gewesen ist.
3: Genau.
1: Aber bei ihm ging es dann verletzungsbedingt nicht weiter. Und dann bist du gefahren. Habt ihr im Laufe deiner Karriere, die ja nun wirklich eine ausgesprochen erfolgreiche gewesen ist, wie hat er diese Karriere begleitet?
3: Ja, erstmal eben, du hast es schon gesagt, er hat mich eigentlich zum Radsport gebracht, weil er war Leichtathlet, ein sehr, sehr guter Leichtathlet, ich glaube 12-mal DDR-Meister und dann Junioren-Weltmeisterschaft und so weiter. Und, aber die Leichtathleten haben in der DDR auch viel mit dem Rennrad trainiert. Und eines Tages kam er damit nach Hause und dann war natürlich meine Motivation als kleiner Steppke, ich wollte auch gerne so ein Rennrad haben. Ja, das war so die erste Motivation. Und einige Wochen später war da das erste Radrennen und dann hat er gesagt, wenn du Rennrad haben möchtest, dann musst du mit zum Rennen kommen natürlich. Ne? Und so ging das alles los und Stefan hat mich begleitet mich bis heute eigentlich noch. Also er ist 2,5 Jahre älter wie ich und er war lange, viele Jahre beim BDR Mechaniker, also beim Bund Deutscher Radfahrer für die Nationalmannschaft. Und dann auch viele Jahre bei mir im Team als Mechaniker und hat meine Räder gemacht, also nicht nur meine, sondern auch meine, aber die auch von den anderen Fahrern. Und heute sehen wir uns natürlich gerne und fahren auch noch gerne zusammen Fahrrad. Und wenn ich einen Tipp brauche, dann rufe ich immer noch meinen Bruder an.
1: Also das heißt, er hat es immer sehr positiv begleitet?
3: Sehr positiv, er hat mich immer unterstützt, war immer eigentlich auch mein größter Fan, ja, kann man so sagen. Er hat immer mitgefiebert und der ist immer verrückt geworden, weil als Mechaniker sitzt du eigentlich immer im Auto hinten und verfolgst das Rennen am Radio und so weiter, was da so an Informationen durchkommt. Und wenn ich mal Platten hatte oder so, dann ist er fast schier verrückt geworden, weil sein kleiner Bruder. Und dann ist er manchmal auch schon aus dem Auto gesprungen, wo das noch gar nicht stand. Ja, da hat er sich manchmal auch schon richtig schön abgekugelt, weil das Auto ist doch gefahren und er ist schon rausgesprungen
1: also mit dem Reserverad. Ist es nicht so, also, dass er neidisch war
3: nicht,
1: oder gesagt hat, das ist eigentlich meine Karriere, die du da machst?
3: Nein, er war nie neidisch, das muss ich auch sagen. Also, aber er ist mein großer Bruder, also ich gucke immer noch hoch auf ihn und er gibt mir immer noch die Tipps und wenn ich irgendwas habe und will mal was fragen, einem, den ich vertraue, dann rufe ich meinen Bruder an.
1: Ich hätte mal gerne gesehen, was dein Bruder letztes Jahr gesagt hätte, als du bei deinem eigenen Radsportfestival nicht auftreten konntest, weil du bist mit einem Auto kollidiert.
3: Da war er, ja, ich war verletzt, ich war ein paar Tage vorher bin ich vom Auto umgefahren worden und war dann auch 5 Tage im Krankenhaus und konnte nicht fahren, weil die linke Seite, also mit Schlüsselbein, alles war gebrochen. Und da war mein Bruder auch dabei, aber er hat mich dann so als Bodyguard praktisch immer so von den Leuten, weil ich habe dann Autogramme gegeben und das tat natürlich noch weh, ich hatte meinen Arm noch in der Schlinge und er war immer zu meiner linken Seite, hat dann aufgepasst, dass die Leute nicht drängeln.
1: Das ist ja völlig verrückt.
3: Ja, ja, es ist wirklich, Familie ist natürlich klar, also die hält zusammen.
1: Weil wir wissen ja um die Situation, dass also Radfahrer im öffentlichen Straßenverkehr nun wirklich eine gefährdete Spezies sind. Aber ich stelle mir vor, wenn du dann auch noch Autofahrer bist, dann fährst du auch noch ausgerechnet Jan Ullrich um.
3: das hat er tatsächlich, das war wirklich so, also er hat ich muss den Autofahrer in Schutz nehmen. Da war die Sonne, hatte er in den Augen praktisch, habe ich nicht gesehen. Ja. Er hat mich einfach komplett umgefahren. Und das war der erste Reaktion. Mensch, Ulle, bist du das? Ja. Nee, und dann was er das nächste gesagt, Gott sei Dank habe ich nicht vor 20 Jahren umgefahren.
1: Ja, wirklich. Ja, ja.
3: Und der hat dann so gestanden, hat er selber einen Schock gehabt und so weiter. War dann noch lustig, aber das war auch mein erster Schlüsselbeinbruch. Also ich bin durch meine Karriere durchgekommen ohne Schlüsselbeinbruch. Was ja der typische
0: Typ. Jetzt bist du ein richtiger Renner endlich mal.
3: Ja, jetzt bin ich dann endlich. So. Das waren die meisten Anrufe im Krankenhaus, war jetzt bist du endlich
1: ein Renner. Hat er dich getauft? Der Mann hat dich getauft. Ja, hättest du doch einfach auf deinen Podcast-Partner Rick gehört, dann hätte, oder beziehungsweise dir seine Insta-Stories angeguckt, dann hättest du ja gewusst, wie man sich als Radfahrer im Straßenverkehr verhält. Denn wir können mal kurz reinschauen. Es gibt ja hier praktische Lebenstipps. Der siebte Sinn quasi mit Rick Zabel.
4: Es juckt die Leute einfach nicht mehr, wenn man auf dem Radweg unterwegs ist und klingelt. Was immer hilft, das zeige ich euch jetzt. Das hilft immer. Inselrunde Mallorca, 312 Kilometer. 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Ich muss ganz schnell einkaufen. Ich bin nämlich gerade noch zum dritten Mal frisch Papa geworden. Und ein Haus gekauft haben wir auch noch. Ich kriege jetzt schon Nervenzusammenbruch, wenn ich das hier alles sehe. Meine Frau liebt das alles.
5: Keine Ahnung, wo das Wasser schon wieder herkommt.
4: Deckenhöhe hier ist top. Die ist echt super.
0: Entweder wir werden hier sehr glücklich oder wir trennen uns im Prozess. Und das könnt ihr hier verfolgen, falls ihr wollt. Sagt mal Bescheid.
1: Ja, ein Privatleben hat der Mann auch noch. Ja. Ich schlage vor, das Thema Heim und Garten, das verlagern wir zu einem späteren Zeitpunkt. Aber du bist dreifacher Vater. Hast du, ich meine, klar, ne, der Älteste ist 5 Jahre alt. Also da ein gewisses Talent kann sich da ja auch langsam rauskristallisieren. Bist du da schon hinterher?
0: Hinterher nicht, aber man sieht schon, im Gegensatz zu dem Zweiten, der ist 3 Jahre alt, der liebt Süßigkeiten, der liebt Fernsehgucken, aber mein Großer, der Oscar, der ist eine Sportskanone. Und der hat auch Gene. Also es gibt dieses berühmte Beispiel im Radsport mit Mathieu van der Poel, das ist so gerade der Star. Und dem sein Opa war Raimond Poulidor. Der war genau Zweiter in der Tour, auch eine Legende. Und ich setze ein bisschen darauf, dass es in meiner Familie ähnlich ist. Dass halt mein Vater sehr gut war, dass mein Sohn sehr gut wird und dass das große Talent mich vielleicht übersprungen hat.
1: Stapelt es aber auch ganz schön tief.
0: Aber wenn man neben Ulle sitzt, ist es automatisch.
1: Ja, gut, okay. Sieger.
0: Der ist schon eine Sportskanone, das muss man sagen.
1: Wie war dein Vater mit dir während deiner Profikarriere, wie seid ihr miteinander klargekommen?
0: In der Kindheit super gut, also da hat er auch immer vermittelt, das ist Spaß, hab Spaß am Rennfahren und ich würde sagen, das war auch genau so lang so, bis ich damals mit 17, glaube ich, gesagt habe, du Papa, ich habe jetzt hier einen Drittliga-Profivertrag vorliegen, da unterschreibe ich und ich breche mein Abi ab. Mhm. Da war er jetzt nicht so ein großer Fan von. Ich habe aber, so bin ich nun mal, auch einfach so einen Kopf durch die Wand. Ich habe das durchgesetzt. Mhm. Und da war ein krasser Switch zu merken. Also dann hat er schon gesagt, so, da war er ein harter Hund und hat gesagt, okay, wenn du das jetzt machen willst, dann bist du jetzt aber auch Profi, da musst du auch so leben, so trainieren. Weil dann auch beim Thema Schlaf und Training und alles.
1: Kommt der berühmte Radrennfahrersatz, quäl dich, du Sau, ne?
0: Ganz genau.
1: Da wieder rein.
0: Ja. Und den Part, den hatte ich so ein bisschen ausgeblendet beim Profi-Werden. Okay. Also ich wollte gerne Profi werden, aber dass man sich dafür quälen muss, das habe ich jetzt nicht so gebraucht.
1: Ja, wobei, es hat ja trotzdem ganz gut funktioniert. Absolut. Ist ja nicht so, als wäre das so schlecht gelaufen. Aber gut, das finde ich aus väterlicher Perspektive ja sogar noch nachvollziehbar, wenn man sagt, okay, der setzt alles auf eine Karte, dann muss die Karte aber wirklich voll ausgespielt werden. Aber das muss ja dann doch zu einigen Friktionen geführt haben.
0: Ja, also ich glaube, jeder, der meinen Papa kennt, Ulle weiß das, glaube ich, am besten. Ich habe halt so den akribischsten Arbeiter im Radsport in Deutschland als Papa. Also der Mann ist, glaube ich, in seinem letzten Jahr als Profi 50.000 Kilometer trainiert, alle Grand Tours gefahren. Also ich hatte einfach mal so ein bisschen das Gefühl, um es kurz zu machen, egal was ich mache, es war nicht gut genug in seinen Augen. Und das hat mich natürlich irgendwann auch genervt. Und irgendwann ist man natürlich, dass man da auch so ein bisschen, ey, du kannst mich ja auch mal loben und nicht immer nur kritisieren. Aber ja, mittlerweile verstehen wir uns super, aber das war natürlich schon, da gab es schon mal Streitereien in der Karriere.
1: Das meine ich halt eben, weil es gibt ja, also es gibt gewisse Lebensphasen zwischen Eltern und Kindern, da wird ja im Grunde genommen alles gegen einen verwendet, was verfügbar ist. Hattest du mal eine Situation, dass ihr euch gestritten habt, dass ihr euch richtig angegangen seid und du, dir ist sowas rausgerutscht im Sinne von, ja, also jetzt mal blöd gesagt, wenn ich gedopt hätte, könnte ich das auch, Papa?
0: Nee, das habe ich ihm nie vorgeworfen, weil ich auch da ehrlicherweise, glaube ich, gut unterscheiden konnte zwischen seiner Zeit und meiner Zeit. Das waren einfach nur mal andere Zeiten. Mhm. Aber ja, also ich glaube ehrlicherweise auch, um ihn zu verteidigen so ein bisschen, wenn damals alle sauber gefahren wäre, dann wäre er auch gut gewesen. Ja, ja. Einfach weil er eben so ein akribischer Arbeiter war. Aber nee, also sowas hab ich ihm nie vorgeworfen. Aber hat halt natürlich einfach manchmal so diese, du musst dir vorstellen, mein Papa ist so, wenn er ein Sprint war, und ich bin dann als Siebter um die Kurve gefahren und bin dann Dritter geworden. Das war für mich ein riesen krasser Erfolg. Mhm. Und dann war er so, dann wärst du als Fünfter um die Kurve gefahren, hättest du gewonnen. Ja. Und das ist natürlich nicht das, was man hören will. So, ne? Ja. Da denkt man sich so, ja, du hättest mich auch loben können für Platz 3, anstatt mich zu kritisieren. Ja. Ich glaube, das war eher so das, was mich genervt hat. Ja.
1: Jan, deine Söhne, also zwei deiner drei Söhne, fahren ja auch ihrerseits. Sie sind jetzt schon ein bisschen älter. Wie begleitest du deren Karriere, deren Radrennsport?
3: Also mit Herz und Seele natürlich, mhm. Aber ich halte mich, habe ja genau zugehört jetzt, was Rick gesagt hat, ja. Ich halte mich da eher zurück. Also ich unterstütze, wir unterstützen, wo wir können, was Material angeht und so weiter, ist ja da auch schon ein Thema geworden. Und ansonsten, ich begleite jetzt wieder am Wochenende, da ist nämlich hier die Baden-Württembergische Meisterschaft für die
1: Zeitfahren. Schreist du auch an der Rennstrecke?
3: Nee.
1: Schade,
3: also zumindest Anfeuerungsrufe, ja, mhm. Aber nicht hier, ich hau dir aufs Maul oder so. nein, ich halte mich eher im Hintergrund, weil meine Kinder sind auch da, die wollen auch gerne eine Massage haben, aber nur, wenn keiner zuguckt, mhm. Meistens abends vorher oder so, mache ich auch alles, aber die sind sehr schüchtern, ja. So wie ich als Kind auch war.
1: Ah, okay.
3: Aber sie sind trotzdem auch stolz, wenn ich dann an der Strecke stehe und, ja, und Wasserflaschen reinreiche.
1: Ihr habt ja auch ein schönes gemeinsames Vorhaben. Ihr wollt ja, also ich muss ehrlicherweise sagen, für mich ist eine gemeinsame Bergetappe jetzt nicht unbedingt der Gipfel der Romantik, aber wenn man Radrennsport betreibt, dann ist es ein schönes Nahziel. Ihr wollt auf den, wer ist der?
3: Mont Ventoux.
1: Was ist das? Und wie anstrengend ist es?
5: Berg in Südfrankreich.
3: Das ist ein sehr hoher Berg, sieht aus oben ein bisschen wie der Mond persönlich. Also gibt es auch Baumgrenze und so, ist da nur noch, also da gibt es keine Bäume mehr. Also ein sehr hoher Berg in der Riese der Provence,
0: genau.
3: Heißt er ja. Und der hat natürlich einen gewissen Mythos. Also er wird oft in der Tour de France gefahren. Da haben große Namen schon oben gewonnen. Ich bin den auch schon mal in der Tour de France gefahren. Und meine Kinder wollen da eigentlich mal nach Südfrankreich ein bisschen Urlaub machen. Und wir haben Zeit, eine Woche, um gemeinsam Urlaub zu machen. Und da haben wir gesagt, Mensch, lass uns doch da hinfahren. Und versuchen wir alle mal da hochzukommen. Also die größten Probleme werde ich wahrscheinlich haben. Nein, also da freuen wir uns schon drauf. Und wir fahren auch, die müssen jetzt auch schon regelmäßig trainieren. Also sind zwar erst 13 und 15, mhm. Aber die haben auch schon ihr regelmäßiges Training, was ich damals auch schon hatte. Auf der Sportschule und die müssen sowieso ein bisschen was machen und die wollen unbedingt da mal diesen Mont Ventoux erklimmen sozusagen.
1: Ach, wie schön.
3: Und Papa abhängen natürlich.
0: Ulle, den kann man von drei Seiten hochfahren und wenn man sich...
3: Also, einmal reicht.
0: Nee, man kann ja von drei Seiten hochfahren und wenn man das innerhalb von einem Tag schafft, kannst du dir oben einen Stempel holen, dann kommst du in den Club der Verrückten. Das ist in Frankreich ein Riesending.
1: Oh, wie schön. Ja,
5: Alle drei
0: in einem Tag. Ist gar nicht so schwer. 147 Kilometer,
5: das schafft man schon. Du musst ja auch noch wieder runter
0: zwischendurch. Ja, runter geht ja schnell.
5: Aber runter ist ja noch schwieriger als rauf. Also da, ja? Ich hätte bei runter mehr Angst, als rauf zu fahren.
1: Ehrlich? Also beim Klettern kann ich es mir vorstellen. Aber beim Radfahren, denke ich, da lässt man schon rollen.
5: Nee, wenn du da einmal zu schnell bist und dann die falsche Bremse ziehst, da machst du einen dreifachen Salto.
1: Ja.
5: Das ist...
1: Der
5: französische Maler, dessen Name mir jetzt nicht einfällt, der hat immer nur diesen Berg gemalt.
1: Wirklich? Was wir heute
3: also für einen Radfahrer ist es eine Belohnung natürlich, wenn man sich hochgequält hat, dass man auch dann schnell wieder runterfährt.
1: Ja.
3: Und ein gewisses Risiko will man ja auch haben. Ne?
1: Ja.
3: Also ist ja ein bisschen, fährt ja ein bisschen auch die, das Risiko mit. Aber das lernt man, also meine Kinder haben natürlich schon sehr, sehr früh Rad gefahren, ich auch. Und das macht dann schon Spaß, wenn man runterfährt.
1: Abgesehen davon, das Risiko hat man ja auch, wenn man in Köln mit dem Fahrrad die Venloer Straße entlang fährt. Also von daher, dann doch lieber den Mont Ventoux. Vielen Dank, Jan Ulrich, Rick Zabel. Dankeschön.
0: Dankeschön.
6: Auch mal eine schöne, lustige Perspektive für Sie, denn normalerweise stellt sie den Sportlern ja die Fragen seit 20 Jahren. Ja, ist lustig, ne? Das mal so. Seit 20 Jahren machst du das im Sportstudio und auch die großen Ereignisse bringst du in unsere Wohnzimmer und das auf so eine wunderbare Art und Weise. Wir wollen mit Katrin Müller-Hohenstein sprechen. Herzlich willkommen nochmal, Katrin.
5: Dankeschön. Danke.
6: Lustiges Gefühl, oder?
5: Ja. Ja, ich hatte ihn auch schon.
6: Na, ich hatte ihn auch schon, hat sie gesagt.
1: Ja. Und wie nicht? Ja, ja.
6: Das stimmt. Aber kannst du dann so gut dabei sitzen und denkst, ich würde jetzt vielleicht auch noch, da hätte ich auch noch eine Sportfrage.
5: Nee, ich finde es eher inspirierend, weil jeder hat so seine ganz andere Herangehensweise und Miki hat das gut gemacht. Aber dass du den Mont Ventoux nicht kanntest, das finde ich erstaunlich.
1: Na, ich lasse mir sonst ungern in die Karten gucken, aber ich stelle mich im Interesse des Publikums natürlich dumm.
5: Okay. Ja.
6: Dann gehen wir ins Sportstudio. Seit 20 Jahren bist du dort Moderatorin. Eigentlich eine richtig coole Woche gerade, muss man sagen. Eine Champions League.
5: War eine Wahnsinn.
6: War es denn bitte für ein... Oh, bist du auch wach geblieben? Ich konnte nicht schlafen gehen, Bayern spielen.
5: Also so spät war es doch nicht.
6: Naja, wir werden über Schlaf noch reden. Ich brauche meinen Schlaf.
5: Aber also das Spiel war, ich kann mich nicht erinnern, wann ich mal... so feixend und ich habe es alleine geguckt.
6: Also wir müssen kurz dazu sagen, vielleicht hat es irgendjemand nicht
5: gesehen. Achso, gegen PSG.
6: Über Bayern München,
5: die Bayern PSG, in Paris,
6: genau. Halbfinale, Champions League.
5: Und ich hatte so einen Spaß alleine.
6: Ich war auch alleine.
5: Es war großartig. Und ich war irgendwie so traurig, als dieses Spiel vorbei war, weil ich dachte, boah, das geht jetzt so weiter, macht weiter. Und dann war es am Ende ja auch noch wirklich ein super Ergebnis. Also aus
6: deiner Alles Versicht, noch offen.
5: Das ist jetzt wieder offen. Ich habe zwischendurch gedacht, okay, jetzt nehmen sie auseinander und das war bitter und dann, also es war ja nichts von dem irgendwie vorhersehbar, was da passierte.
6: Wir hätten telefonieren sollen, wenn wir beide da alleine vor uns hingeguckt haben. Wie schade eigentlich, dass wir das nicht zusammen erlebt haben. Und dann hast du jetzt auch noch das Sportstudio wieder, also eine schöne Woche für dich. Zählst du eigentlich noch die Sendung?
5: 270 ist am Samstag.
6: Ja, ich habe Jubiläum.
5: Ja, ja.
6: Nein, ich habe es her, dass du so akribisch zählst?
5: Ich zähle gar nicht akribisch. Ich habe die 100. Sendung verpasst, was ich so ein bisschen schade fand.
6: Ja.
5: Und dann habe ich mir irgendwann gedacht, jetzt müsstest du mal die 100. haben. Und dann war die aber schon. Und dann dachte ich mir, aber die 200. die verpasst du nicht. Und dann hat aber eine Kollegin aufgepasst. Und die hat dann bei der 200. mich erinnert. Die 250. haben wir groß gefeiert mit Rudi Völler. Und ich achte jetzt drauf, weil das ist das Einzige, das ist wirklich eine doofe Spielerei. Aber es gibt ein Ranking bei den Sportstudio-Moderatoren. Und die meisten Sendungen, die hat Dieter Kürten gemacht. Mhm. Zweiter ist Michael Steinbrecher. Und dritter ist Harry Valerien mit 283. Und ich wollte gerne ins Treppchen.
6: Du wolltest aufs Treppchen? Oh, das wird doch möglich sein.
5: Ja, das sind noch 13 Sendungen.
2: Sieht ja gut aus.
6: Ich würde auch sagen, das sieht ganz gut aus. Hast du so ein Wettbewerbsgehen eigentlich?
5: Null.
6: Null?
5: Null. Also ich kann leider überhaupt nicht mitreden mit dem Fahrradfahren. Ich fahre gerne Fahrrad, aber mich darf jeder überholen. Es ist mir wirklich total egal, auch wenn ich laufen gehe. Also sie laufen alle vorbei und ich grüße freundlich.
1: Interessant, ne?
5: Und, aber andersrum, interessanterweise, wenn ich dann mal so einen Mann überhole, kannst du dir aber sicher, dass es keine 3 Sekunden dauert, bis er wieder an mir vorbei
1: ist. Das ist so interessant, weil ich laufe ja auch einfach nur so vor mich hin.
5: Ja.
1: Aber natürlich laufen an mir auch Frauen vorbei.
5: Das kannst du nicht.
1: Doch, kann ich. Ich muss es auch akzeptieren.
5: Ja, natürlich.
1: Weil ich merke, das schaffe ich dann nicht. Aber ich bin immer ganz froh, wenn ich an der erkenne, die trainiert für ein... Es gibt ja so bestimmtes Equipment, du erkennst, die macht das so halb professionell.
5: Diese Rucksäcke,
1: ja. Und dann bin ich beruhigt, weil ich denke, Profi.
6: Ja. Aber sonst wäre es schwierig, ne?
1: Ja.
6: Wenn die Frau vorbeizieht.
1: Das ist nicht schön.
5: Ja. Ja, also da kann ich wirklich, da kann ich nicht mitmachen. Also ich habe das null.
6: Ja, es entspannt einen ja vielleicht auch ein bisschen, wenn man selber so viel über Sport berichtet.
5: Ja.
6: Ne?
5: Ja.
6: Wir holen uns mal ein paar Ausschnitte von dir rein, weil du hast, das muss man ja sagen, dir wirklich einen Kindheitstraum mit dieser Moderation. Ja. Fühlst du das noch, dass es ein Kindheitstraum
5: war? Jedes Mal.
6: Ja? Mhm. Komm, wir gucken ein bisschen rein.
7: 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Eine Frau, die mit 10 Jahren zu ihrem Vater gesagt hat, ich werde mal das aktuelle Sportstudio moderieren.
8: Sportstudio im Sieger Boris Becker. Herzlich willkommen.
9: Herzlich willkommen, Jürgen Klopp.
8: Es ist passiert, Sie sind da, Prinz Harry.
10: Der 7-fache Formel-1-Weltmeister Michael Schumacher.
11: Das Wichtigste ist, wenn man nach links lenkt, fährt das Auto nach links. Und wenn man nach rechts lenkt, fährt es nach rechts.
12: Herr Vettel, ich ziehe ihm gleich die Ohren lang.
13: In 3 Wochen beginnt die Tour de France. Mhm. Sind heute alle sauber?
9: ich darf, komme ich nächste Woche wieder. Ich wünsche Ihnen bis dahin ein zauberhaftes Wochenende. Schlafen Sie gut, gute Nacht. Wiederschauen.
6: Aber das stimmt mit den 10 Jahren, ne? Dieser Kindheitstraum mit 10 Jahren schon formuliert. Warum wusstest du es da schon genau?
9: Weil ich das, ich weiß es deswegen noch, weil ich meinem Vater einen Brief geschrieben habe. Der hat damals relativ viel im Ausland gearbeitet. Und da habe ich geschrieben, du pass auf, ich muss jetzt leider Schluss machen, weil ich muss jetzt Sportstudio gucken, kommt jetzt gleich. Und das war im Zuge dessen, dass ich ihm immer gesagt habe, das mache ich ja irgendwann. Und da musste ich damals schon natürlich ein bisschen aufpassen.
6: Das ist ja
9: ich durfte krass. Das vor allem so früh schon gucken, das kann ich gar nicht glauben. Mit 10 haben mich meine Eltern am Samstagabend Sportstudio geguckt.
6: Das war auch schon spät damals.
9: Ich hatte Fernsehverbot und alles zu Hause. Noch. Also das war uns wirklich sehr, sehr streng reglementiert. Ich durfte viel gar nicht sehen, aber Sport durfte ich immer gucken.
6: Wurdest du auch so nach Halbzeiten ins Bett geschickt?
9: Nein, das geht nicht.
6: Das geht gar nicht.
9: Nein,
6: ne?
9: das muss man verbieten.
6: Das auch. Haben wir letztens noch mal von Kimmich. Ja, Kimmich hat es doch letztens auch noch mal gesagt.
1: Aber entschuldige, also ich habe mit meiner Tochter nämlich das Spiel Bayern gegen PSG geguckt. Die erste Halbzeit.
9: Du hast sie nicht ins Bett geschickt.
1: Die ist nach dem letzten Champions League-Spiel, da stand die morgens wie Martin Semmelrogger, wenn er Nachtdreh hat. Das musste ich, das ging nicht. Also sie durfte immerhin 70 Minuten. Also
6: aber du hast Kimmich nicht
9: zugehört. Dann hat sie aber alle Tore gesehen.
1: Ja.
6: Kimmich hat gesagt, man kommt am nächsten Tag zur dritten Stunde.
9: Ja. Das kann man doch mal machen.
6: Ja.
9: Der ist ja nicht so ein Spießer.
1: Ja. Ja. Ich war schon stolz, dass sie so lange aufliegt. Sie ist 10.
9: Nee, ja und? Ja. Ich war auch 10.
6: Du hast das aber auch, muss man ehrlicherweise sagen, bei deiner Oma auf dem Sofa?
9: Ja.
6: Zelebrieren dürfen.
9: In Essen.
6: Also
9: ja.
6: Eigentlich ist da so ein bisschen bei der Oma.
9: Meine Oma,
6: ist
9: auch die Oma. Die Oma, meine Oma ja, genau. Ist auch aus NRW, meine Großeltern aus Essen. Und wenn immer ich kam, lief der Fernseher und es lief entweder Tennis oder Fußball. Gladbach. Ach, guck mal, Kind, wie Oma schön der sich freut. Ja, Kalle Delhaie. Der war's. Ich weiß nicht, ob sich irgendjemand noch erinnert. Das war ein kleiner, blonder Wunderstürmer bei Borussia Mönchengladbach. Ja, oder Tennis eben auch. Also Tennis haben wir auch sehr, sehr viel geguckt.
6: Das heißt aber schon, dass Fußballliebe in deiner Kindheit sehr weiblich war, ne?
9: Voll. Meine Mutter auch.
6: Ja?
9: Auch, ja. Mein Papa allerdings auch, muss ich sagen. Interessanterweise, die Männer in meinem Leben haben sich alle nicht dafür interessiert. Mein Bruder interessiert sich auch nicht dafür. Ich kann es dir nicht erklären. Ich glaube, dass ich tatsächlich über diese Emotionen gekommen bin, weil in einer prägenden Phase es eben hieß, schau mal Kind, wie schön das ist. Mhm. Und ich saß daneben und dachte mir, ja, das ist schön. Das toll. Gefällt mir. Ja. Das habe ich einfach, das habe ich bis heute.
6: Jetzt hast du aber irgendwann festgestellt und witzigerweise dann, als du es moderieren durftest, dass es komisch ist, wenn Fußballliebe und Sportberichterstattung weiblich ist, ne? Hat dich das überrascht, als du da hingekommen?
9: Also mich hat am Anfang, ich muss sagen, es war wie in einer Parallelwelt, als ich angefangen habe. Und es war auch nicht schön. Ich möchte diese Zeit nicht nochmal erleben. Also bevor ich diese erste Sendung gemacht habe, gab es eine mediale Resonanz, mit der ich so nicht gerechnet habe. Und das hat mich wirklich, das hat mich so viel Kraft gekostet davor. Ich habe gesagt, Freunde, lass mich doch erstmal die erste Sendung überhaupt machen. Also diese Aufregung, ich habe es gar nicht verstanden, weil das war für uns zu Hause, mein Sohn zum Beispiel, für den war klar, wenn er ins Stadion gehen will, dann geht er zur Mama und fragt, gehen wir ins Stadion? Also es war bei uns einfach die gelebte Realität. Und das fand ich so ein bisschen, es hat mich überrascht, wie groß diese Resonanz sein würde. Das heißt, der Anfang war nicht schön, es ist nie schön, die eine der ersten zu sein, habe ich festgestellt. Aber danach ist es umso schön.
6: War der Erwartungsdruck auch hoch? Hat man dir das nicht zugetraut? Oder?
9: Naja, die haben mir damals noch Fragen vorgelegt, die ich beantworten sollte, um zu zeigen.
6: Was zum Beispiel?
9: Ich weiß es gar nicht mehr so genau. Es waren völlig alberne und auch sehr einfache Fragen.
1: Wer ist Uli Hoeneß?
9: Ja.
1: Sowas.
6: Schalke 04 oder 05?
9: Ja, ich habe dann immer nur Hannover 98 gesagt und dann war die Nummer beantwortet. Also es ist. Aber es ist ja auch jetzt vorbei. Also ich hänge dem auch nicht nach und ich will auch überhaupt nicht jammern, weil es ist alles gut, so wie es war. Es
6: hat sich auch viel getan, muss man sagen.
9: Ja.
6: Also gerade viele Frauen auch in der Sportberichterstattung dazugekommen. Wie empfindest du das? Also
9: super.
6: Ja?
9: Da sind vor allem so viele Zauberer. Also gerade beim ZDF, wir haben ein paar junge Kolleginnen, die sind wirklich sehr, sehr zauberhaft. Und es ist interessanterweise auch schon vor Jahren so gewesen. Ich habe mich einmal am Samstagnachmittag umgeschaut bei uns in der Redaktion und habe festgestellt, hui, hier sitzen ja nur Frauen. Wir haben tatsächlich mal ein Sportstudio nur mit Frauen gemacht. Da war die Leiterin eine Frau, da war die Redakteurin vom Dienst eine Frau, die Textrechercheurin. Das habe ich dann aber auch nur kurz festgestellt, habe mich gefreut und dann ging es weiter. Weil am Ende bedeutet es mir, das klingt jetzt hart, aber nichts, weil die machen alle einen super Job.
6: Also, eigentlich sollte es ja darum gehen. Ja, ne? Also es geht so. Ja eigentlich nicht darum, ob Mann ja. oder Frau, aber du hast es ja erlebt, dass es nicht darum geht. Mhm. Eva, du hast das auch erlebt, in der Männerdomäne unterwegs zu sein. Ne? Ja. Hatte gute und schlechte Zeiten, oder? Auf so Baustellen, als hast du auch gute gehabt?
14: Also ich habe, bevor ich studierte, Bauzeichnerin gelernt und innerhalb dieser Ausbildung musste ich 8 Wochen mit den Maurern auf den Bau. Und das war dann wirklich von der Bodenplatte an gießen, das Ganze hochziehen und ich dachte, Mai, alles wunderbar, schöner Monat, um draußen zu arbeiten. Es hat 4 Wochen lang davon nur geregnet und wir hatten dann in den Pausen den klassischen Bauwagen, so mit Bildzeitungen und dann wurde noch da drin geraucht und dann musste ich mir natürlich auch den einen oder anderen Spruch anhören. Aber ich glaube, nach so 2 Wochen waren die schon, hatten die sich verändert von der Einstellung. Ich durfte dann auch den Pritschenwagen fahren, ich wurde dann auf den Bauhof geschickt. Man musste sich aber etablieren und auch später im Bauteam, off the record, ist schon der ein oder andere Spruch gedrückt worden, der auch sexistisch war. Und wo ich
9: aber hast du auch zurückgedrückt?
14: Ja, klar.
9: Ja, siehst du.
14: Ja, muss sein.
6: Du bist ja auch, Jerry, du warst ja auch viel auf Baustellen unterwegs und das ist ja auch noch nicht so lange her. Hat sich da was getan, würdest du sagen? Sind da mehr Frauen und besser beachtet oder hast du einfach noch für dein Comedy-Programm mitgeschrieben?
15: Nein, leider nicht mehr Frauen, zumindest auf unserer. Wir haben eine Großbaustelle gearbeitet, aber wir waren ein sehr junges Team und ich glaube, dass dieser Wechsel auf jeden Fall viel Auswirkungen darauf hat. Also von uns war auf jeden Fall keiner so blöd, irgendwelche Sprüche an irgendwen zu drücken oder so.
14: Ja. Aber waren Frauen da auf der Baustelle?
15: Kaum.
6: Okay, jetzt, wo ich nachdenke, habe ich
15: beide Augen. Aber ich meine natürlich, man kriegt ja die Mentalität einfach mit. Und ich glaube, dass da auch mit dem Generationswechsel viel stattfindet. Hoffentlich.
6: Naja, ich meine, wenn man mal guckt, jetzt die erste Frau als Trainerin einer Bundesliga-Männermannschaft.
9: Da haben sie einen Live-Ticker.
6: Es gab einen Live-Ticker, es gab einen Shitstorm.
9: Ja. Das hatten wir zuletzt bei Pep Guardiola.
6: Ja. Sie mussten irgendwie Instagram abschalten und totlegen. Aber das ist doch dann schon, wenn man das nochmal so miterlebt, auch
9: verrückt.
6: Erstaunt. Du hast ja den Vorteil, das finde ich ja ganz interessant, du bist überhaupt nicht bei Social Media.
9: Nee.
6: Kann man das noch machen?
9: Was kann man noch machen?
6: Da nicht sein?
9: Ja, du siehst es doch.
6: Also, Eva, du auch nicht.
9: Ich finde das. Also ich kann jeden verstehen, der das beruflich nutzt, wie hier zum Beispiel. Da ist das ja das Geschäftsmodell, sage ich mal. Aber was soll ich denn da posten?
6: Naja, du hättest, guck mal, du und Harry zum Beispiel.
9: Ja und? Also das, ich habe das ja erlebt. Also ich glaube, dass viele Menschen, die sich da engagieren, unglaublich viel Zeit in ihrem Leben da verschwenden darauf, etwas zu zeigen und aber es verpassen, diesen Moment in dem Moment zu erleben auch. Also es ist ein bisschen merkwürdig ausgedrückt.
6: Ja, aber das ist das, was
9: also, ich sehe ja auch, was da so gepostet wird. Also ich benutze das, ich muss damit ja arbeiten. Also ich bin da schon, aber ich poste halt selber nichts. Und bin von dieser sagenhaften Dämlichkeit auch teilweise auch wirklich erschüttert, was da so zu sehen ist. Wenn jemand was zu sagen hat, wenn jemand,

0: Machst du das wahnsinnig?
1: Wir sehen dich ja auch viel lieber im Studio.
0: Es ist mir wirklich, es ist mir nicht wichtig, es ist mir egal. Und letztlich habe ich die privaten Sachen wirklich gerne für mich privat. Das gibt mir die Macht über mich selber.
2: Zwei super sportliche Großereignisse in diesem Jahr.
0: Ja.
2: Ich habe ja schon wieder sehr viel Zeit mit dir verbracht bei den Olympischen Spielen. Das ist einfach immer sensationell. Du hast ja, ich meine, es waren Winterspiele, du hast sie im Keller verbracht. Mhm. Das kann man so sagen, ne?
0: Ja, wir waren ja auf dem Mainzer Lerchenberg in einem fensterlosen Kellerstudio.
2: Ja. Ja. Bist du neidisch auf die Kollegen, die...
0: Ja.
2: Ich musste gerade an die denken, die alle immer so völlig eingemummelt, stundenlang an Skisprungschanzen
0: also, ja,
2: stehen.
0: Das ist schon hart. Also, ja. Du stehst ja nicht nur den Moment da, wo du berichtest, sondern da musst du dann schon eine halbe Stunde vorher kommen. Du kannst dich nicht groß bewegen, das ist relativ beengt an diesen Stellen. Das heißt, du kannst dich auch nicht wirklich warm halten zwischendurch. Ich bin so eine Frierbirne, also das brauche ich eigentlich nicht. Aber in dem Moment, wo du vor Ort bist und das live erlebst, ich war auch bei der Tour de France mal live dabei, das ist ein Moment, den kann dir ja niemand beschreiben sonst. Und wenn ich vorher nicht schon ein paar Mal Olympia erlebt hätte, dann hätte ich das in diesem Keller auch nicht so gut machen können, glaube ich, weil mir das Gefühl dafür einfach gefehlt hätte. Es war schade, aber es war halt einfach so.
2: Es war auch ja wahnsinnig verstreut alles bei diesen Olympischen Spielen von den Städten. Aber du hast natürlich da auch die Möglichkeit, deine wunderbaren Pullis aufzutragen,
0: ja,
2: die ja inzwischen aber auch Kult geworden
0: sind. Ja, das ist aber das, ich sag dir mal was, das geht gar nicht so sehr um die Pullover, es geht vielmehr um die Frage, was ziehe ich eigentlich an? Weil das ist die letzte Frage, die du dir normalerweise stellst, bevor du in so eine Sendung gehst. Und ich finde, das ist falsch. Man sollte vorher, ja, da ist wieder einer, man sollte tunlichst sich rechtzeitig vorbereiten, damit man da nicht auch noch drüber nachdenken muss. Und jetzt ist es so, dass beim Wintersport passt das halt. Und ich muss nie fragen, was ziehe ich an, sondern ich greife einmal ins Regal.
2: Ja, bei den Jungs ist es ja total einfach. Ihr habt ja alle nur noch weiße Sneaker an in der Sportberichterstattung und da weißen Schuhe raus,
3: Jäckchen an. Der ganze Aufwand wieder völlig umsonst.
2: Ja, aber manchmal eskalierst du ja auch. Ich meine reduziert, aber wir haben ein sehr schönes Foto von dir.
0: Jetzt aber.
2: Ja, aber das liegt ja auch, also als Kölner müssen wir natürlich da nochmal drauf schauen.
0: Ach so,
2: jetzt
0: ja, ich weiß,
2: mir ruhig
0: kommt.
2: Mal den Pömpel hier.
0: So. Ja, das war Rosenmontag in der Sendung.
2: Hatte Rosenmontag hattest du
0: Sendung? Ja, hör mal. Ja, und ich war das erste Mal in meinem Leben an einem Rosenmontag in Mainz.
2: Wie
0: war ja da schon
2: offensichtlich?
0: Sehr ja, ich habe mir gedacht, naja, musst du mitmachen. Da gab es ja hinter den Kulissen gab's ja nur Hasen und Krankenschwestern. und gedacht, irgendwas muss ich
2: dann
0: auch.
2: Dann nehme ich den Pömpel
0: und dann Schluss. Nee, nehme ich nicht. Okay. Sondern ich war im Supermarkt und habe noch irgendwas besorgt. Und da lag war an der Kasse so ein Krabbeltisch. Und da waren so Verkleidungen drin, da war dieser Pömpel. Mhm. Das ist doch super. 9,99 Euro, nimmst du mit.
2: Mit Preis.
0: Die Kollegin hat auch nur einen bekommen.
2: Wo du aber gerade über Verkleidung sprichst, wir wollen ja noch mal auf jeden Fall an deinem Neuzugang, also seit einem Jahr im Kader meiner Familie, ist Fiete.
0: Ja.
2: Fiete ist dein Dackel.
0: Ja.
2: Wusste übrigens gar nicht, dass du kein Dackel.
0: Ich liebe ihn sehr.
2: Das ist
0: ein Clubfan.
2: Das ist ein Clubfan auch, ja toll. Und du hast ja auch gerade gesagt, hinter den Kulissen nur Hasen. Bei deinem Hund schreckst du auch von nichts zurück, ne? Wenn es um Kleidung geht. Haut ruhig noch das andere Bild hinterher, Freunde.
0: Was kommt denn jetzt? Ja, so. Ja, das war Ostern.
2: Natürlich war das Ostern. Ich hoffe, es war Ostern.
0: Es war, aber es sind nicht meine Ohren. Also wir haben seine Freundin Leni getroffen und Leni hatte die Hasenohren dabei und hat gefragt, ob wir sie auch mal aufsetzen wollen.
2: Meistens
0: das
2: so.
0: Hat
2: ne?
0: so gut das gepasst, weil die Farbe ja so, ne? Es geht ja so ineinander über. Es sieht ja aus wie seine Ohren. Es sind aber nicht seine Ohren.
2: Aber Katrin, wir können ehrlich sein, du hattest vorher deine Dackel Dame Lotta?
0: Nein, das war ein Mischling.
2: Mischling?
0: Ja.
2: Aber die hatte sogar eigene Handtaschen, stimmt das?
0: Die hatte eine Handtasche?
2: Ja.
0: Ja. Wie heißt die noch? Die heißt Louis Chuiton hieß die.
2: Chuiton.
0: Louis Chuiton stand da drauf.
2: Ja, so merkst du selber
0: nicht. Jetzt so eine Plüschhandtasche halt.
3: Mit ja. Boquit, aber da ist ja also, aber nur der guten Ordnung. Also du hattest den Hund nicht so Paris Hilton-artig in der Handtasche dabei.
0: Nein, das ist eine kleine Handtasche für den Hund gewesen. Und da, wenn man da drauf gedrückt hat, dann hat die gequietscht. So. Ist euch schon mal aufgefallen, dass Tierspielzeug heute nicht mehr quietscht?
3: Wirklich
0: sondern
3: nicht?
0: Tierspielzeug knistert heute.
3: Wegen der Nachbarn?
0: Noch.
3: Oder was?
0: Ich habe so einen Plüschgrillhändel, das knistert, wenn man drauf drückt. Ich habe auch so einen Londoner Doppeldeckerbus, der knistert auch. Ich glaube, weil es dich einfach auch verrückt macht.
3: Ja, klar.
0: Hast du schon mal einen Hund gehabt, der pausenlos auf so einem Quietschehuhn rumbeißt?
2: Ja. Meine beißt die Quietschdinger immer raus. Die holt sich diese
0: Quietschdinger. Ja, dann geht es ja aber nicht mehr. Das
2: ja,
0: ist ja
2: genau.
0: Super, dann ist ja Ruhe.
2: Ja.
0: Aber wenn die funktionieren, dann bist du ja verrückt.
2: Aber du merkst schon, Katrin, dass wir gar kein Instagram oder so brauchen. Wir holen einfach diese Sachen hier aus dir raus, in der persönlichen Umgebung.

0: was bei dir zu Hause so los ist.
1: Ja.
0: Deinen Ordnungsfimmel, den du auch noch hast, auch den verschieben wir auf später hier in der Sendung und freuen uns erstmal, dass du hier bei uns in der Runde bist.
1: Dankeschön. Danke.
0: Dank.
1: Danke.
0: Die Handtasche will ich auch. Für meine.
2: Also ich nutze die jüngst gewonnenen Informationen für eine moderative Brücke. Wenn Sie im Haushalt noch alte Quietschedinger haben und der Hund nachts daran rumkaut, dann ist es für den Schlaf meistens nicht sehr förderlich. Dann ist es auch relativ einfach zu erklären, warum Sie nicht schlafen können. Aber es gibt ja auch sehr, sehr viele andere Gründe, warum Sie nicht schlafen können. Möglicherweise haben Sie tiefer liegende Gründe. Und um all dieser Probleme habhaft zu werden, da möchte ich Ihnen jetzt einen Mann empfehlen, der vor Jahren den Deutschen schon den Rücken buchstäblich gestärkt hat und sich jetzt in einer ganz großen Schlafmission befindet. Wir zapfen also sein Wissen an. Herzlich willkommen, Professor Dr. Dietrich Grönemeyer. Wie schön, dass Sie da sind. Ja, ich muss die Vorlage ja nutzen. Stichwort Fußball. Wie haben Sie heute selbst geschlafen und was haben Sie dafür getan, wenn es gut war?
3: Ich habe super geschlafen. Ich bin leidenschaftlicher Schläfer. Ich liebe Schlafen.
0: Der Satz hatte viele Möglichkeiten zu Ende.
3: Sieben Nächte Sonntag, das ist ja so mein Bedürfnis und von klein an eigentlich. Und ich war auch jemand, der bis zum 12. Lebensjahr Mittagsschlaf halten musste. Meine Freunde musste.
2: Ja.
3: Meine Freunde haben mal draußen gestanden und wollten mit mir Sport machen, Fußball spielen, Leichtathletik und was auch immer wieder angestellt haben. Und ich musste schlafen.
2: Also richtig strafen.
3: Richtig schlafen. Und ich sage heute, ich habe vorgeschlafen. Bis zu meinem 12. Lebensjahr und deswegen brauche ich heute nicht mehr so viel Schlaf.
2: Das in dem Fall hat es natürlich so einen Strafcharakter. Also ich will jetzt nicht von Retraumatisierung anfangen, aber schön ist es natürlich nicht, wenn die anderen draußen spielen. Ich habe nur festgestellt bei meiner Tochter, die ist 10, die sagt mir dann nachmittags, oh, Papi, ich bin also ein bisschen müde. Was sagt man dann? Ja, dann mach doch ein Nickerchen. Nein,
3: wird das kategorisch abgelehnt. Das ist super, dein Nickerchen. Ich bin ein begeisterter Powernapper.
2: Dankeschön.
3: So. Ja, und der für alle, der ist wunderbar. Erstens, und diese Zahl, du musst 7 oder 8 Stunden schlafen, ist völliger Quatsch.
2: Ist es?
3: Du kannst nachholen. Du kannst auch mit dem Powernap dir wieder ein Stück weit Lebensenergie und Freude wieder zurückholen. Das kann auf dem Schreibtisch sein, das kann auf dem Sofa sein, das sollte nicht länger als 20 Minuten sein.
2: Okay.
3: Sonst bist du komplett out.
2: Ah ja, weil bei mir ist es doch häufig eher so eine halbe Stunde.
0: Na, du schläfst doch ständig und überall. Es ist wirklich so. Wenn man vor der Sendung 2-3 Mal schläft er noch. Also
3: ich habe auf Nürburgring geschlafen. Alle um mich herum, draußen gesessen. Ja. Meine Kinder standen um mich herum. Ich habe erstmal gesagt, ich weiß nicht, wo der Anfang und das Ende ist. Langweilig. Vom Fernseher noch nicht, aber da draußen. Und ich habe reingeschlafen.
2: Aber das ist doch irre laut.
3: Beim größten Lärm und Kindern und Enkelkindern, wenn die Lärm machen, ich kann wunderbar, wenn ich will, schlafen. Auch jetzt.
2: Ich hab mal. Ja, aber
0: bitte nicht. Den Moment noch abwarten, bitte. Ja, bitte.
4: Das möchte ich sehen.
0: Wobei wir müssen sagen, Eva Mattes hat vor der Sendung schon verraten, sie sei eine Meisterin des Schlafes.
1: Genau, ich bin Meisterschläferin.
0: Im Neppen oder auch
1: alles, beides. Ich muss nachmittags um 4 schlafen. Also 4 ist mein totester Punkt. Und weil Sie das gerade gesagt haben, ist, wenn ich manchmal Nachmittagsvorstellung habe um 4, muss ich wirklich aufpassen, dass ich in Momenten, wo ich nicht spreche, einschlafe.
2: Wirklich? Obwohl die Anspannung dann...
1: Ja? Nein, die hört dann auf um 4, ist nicht mehr Anspannung.
2: Aber ich brauche zum Beispiel
1: 8 Stunden Schlaf. Und wenn ich die nicht habe, dann hole ich die bei der nächsten Gelegenheit auf, indem ich gleich 10 Stunden dann schlafe.
3: Ja, das geht auch.
1: Ja, das geht.
3: Nachholen.
1: Ja,
3: ja, und das kriegst du aus den Studien ja alle nicht geliefert. Ja. Und ich will mit diesem Mythos aufhören und aufklären und sagen, ich meine, wir sind mal in Zeiten gewesen, die Menschheit, da gab es keine Elektrizität. Da waren nur die Kerzen an. Mhm. Die gingen irgendwann aus. Man ging, wenn es dunkel wurde, raus, hat dann geschlafen bis in die Mitternacht oder über Mitternacht. Dann hat man sich wieder getroffen, hat ein bisschen was getrunken, hat miteinander gequatscht und hat sich wieder hingelegt. So, das heißt also, wichtig ist doch das, was du selbst fühlst, was dir gut tut. Mhm. Das gilt ja für alles.
2: Ja.
3: Und nicht, was eine Studie da sagt. So, und es gibt genügend Leute, die können nicht schlafen, die können auch nicht einschlafen, nicht durchschlafen. Wir leben in einer stressigen Gesellschaft. Eine der großen Krankenkassen 2017 schon formuliert, 80% der Arbeitnehmerinnen und Arbeitnehmer kommen übermüdet zur Arbeit.
2: Das war 2017, 2018.
3: Vor der Pandemie.
2: Wollte ich gerade sagen, dürfen wir mutmaßen, dass die Zahl seitdem noch höher gegangen ist?
3: Ja, es gibt leider im Moment keine Studie, aber ich glaube, dass die ganze Angst, die ganze Druck, dieses Nicht-Wissen, was morgen passiert, die Kriege, es ist alles so schlimm, dann haben wir, gucken wir ja als Menschen immer auf das Schlechte und nicht auf das Gute, bekommen auch nie eigentlich so richtig Motivation nach vorne. Und ich sage, ich meine, wir haben 80 Jahre wunderbar gelebt. Jetzt ist es wirklich eine Dramatik, ja, es sieht schlimm aus, aber es ist noch nicht so schlimm und wir haben ganz viel Kraft und dafür brauchen wir Schlaf, um wieder mit dem Kopf klar zu denken, weil sonst laufen wir immer in einem halbalkoholisierten Zustand rum, weil wir im Grunde, wenn wir nicht richtig schlafen, die Stimmung runtergeht, die Konzentrationsfähigkeit geht weg und man kann gar keine richtigen Entscheidungen treffen. Deswegen ist es so wichtig, gut zu schlafen und jeder Schlaf fängt am Morgen an, nicht erst in der Nacht.
2: Ah, okay. Also das heißt, dann kann ich mich also morgen schon auf den Schlaf am Abend vorbereiten?
3: Ja, wenn ich weiß, dass der Stress, also wir wissen, wenn wir morgens aufwachen, geht der Cortisolspiegel hoch, geht das Adrenalin hoch. Wenn der Stress jetzt dazukommt, die Angst dazukommt, die Perspektivlosigkeit, die Angst, wie wird es heute noch und übermorgen sein, dann geht der Cortisolspiegel immer höher. Dann kommt noch der Stress am Arbeitsplatz dazu, dann kommt die Angst vom Verlust des Arbeitsplatzes dazu, dann kommt KI dazu, was auch immer. Ja, und so bist du eigentlich den ganzen Tag immer mehr so in der Beugehaltung.
2: Ja.
3: Und da kriegst du auch Nacken, Rückenschmerz
2: auch noch
3: dazu.
2: Ja.
3: Und deswegen bin ich überhaupt über den Schlaf gekommen, weil ich gesehen habe, bei den ganzen Menschen, die Rückenschmerzen haben, haben ja nur 3% Bandscheibenprobleme. Nur 3%. Wir operieren aber allein in Deutschland 140.000 Leute jedes Jahr an der Bandscheibe und die haben dann nicht weniger von Weiterschmerzen. Das heißt, 80% ist Druck. Mhm. Und dieser Schmerz führt dazu auch unter anderem dazu, dass du nicht richtig schlafen kannst. Klar. Also von daher bin ich eigentlich auf das Thema Schlaf gekommen und habe gesagt, wir müssen eigentlich den Tag nutzen, um entspannter in die Nacht hineinzugehen,
2: ist aber
3: in der Nacht zu schlafen, damit wir morgens wieder entspannter aufwachen.
2: Ja, nicht wenige gehen aber ja ins Bett und denken dann von Sekunde 1 an, boah, hoffentlich kann ich pennen und machen sich ja noch mehr Stress.
3: Ja, das ist aber diese Sache, dass eben gesagt wird, wir müssen 7 Stunden schlafen. Die Babys müssen 17 Stunden schlafen. Jugendliche 10 Stunden, wenn es geht. Aber wenn die mal Fußball gucken zwischendurch, abends oder noch am Computer sitzen, ist das zwischendurch überhaupt nicht schlimm. So, also, sondern die müssen dann, die können dann auch Schlaf nachholen.
0: Aber die sind doch auch falsch unterwegs, die Jugendlichen, oder? Also ich meine, ich merke das bei meinem Sohn, der leidet total unter diesem frühen Aufstehen. Das ist doch nicht seine Zeit.
3: Ja, deswegen sage ich ja immer, die Schule musste morgens um 9 anfangen.
1: Ja.
3: Ist doch völliger Quatsch.
1: Ja. Ja.
0: Ist doch so, ne?
1: Ja.
3: Unser System versagt. Und wissen Sie, warum? Weil die Bus- und Bahn- und Verkehrsbetriebe nicht umstellen können. Das hat nichts damit mit dem pädagogischen Konzept zu tun, das hat was damit zu tun, weil unser Leben so organisiert ist. Und das ist doch eine Katastrophe. Ich finde, die Schule muss Spaß machen, dazu musst du ausgeschlafen ein bisschen mehr kommen, deswegen später morgens anfangen, dann solltest du eigentlich mit Sport anfangen.
2: Ja.
3: Würdet ihr doch auch unterstützen, oder?
2: Ja, ja.
3: Erstmal so richtig entspannen erst, wenn du aufstehst, ein bisschen Sonne genießen, ein bisschen durchatmen, dann
1: singen.
3: In Ruhe, ja, auch singen von mir aus, gerne. Und dann in Ruhe als Kind zur Schule gehen,
2: Wobei man
3: dann erstmal Sport machen und dann kommt der Unterricht.
2: Wobei man der Bahn keinen Vorwurf machen darf, die kommt ja eine Stunde zu spät. Die hat sich der Schule eigentlich schon angepasst.
3: Ja, das ist das nächste Problem.
4: Was ist denn? Aber eine Frage.
2: Ja.
4: In der heutigen Zeit gibt es ja auch gerade auf der Welt, aus der wir kommen, super viele Uhren und Ringe und Armbänder, die deinen Schlaf tracken. Und bei mir persönlich war das zum Beispiel immer so, mich hat das eher gestresst, weil mein Trainer mir erzählt hat, Ernährung, Schlafen, Training, alles Mögliche. Und das war bei mir dann eigentlich eher der umgekehrte Effekt, als ich mir ganz gedacht habe, so, okay, ich muss das alles noch machen, dann bin ich morgen wieder gut drauf. Deswegen Frage an Sie, was halten Sie davon? Für den ganzen Schlaftrackern.
3: Ich bin jemand, der sagt, natürlich alt werden, fit bis 100, erstmal das nutzen, was du selbst hast, als eigene Kraft. So, Technik ist ein gutes Hilfsmittel, wie für mich als Radiologen, für mich als Mikrotherapeuten, der mit kleinen Instrumenten Bandscheiben ambulant und ohne Vollnarkose und ganz gezielt behandelt, ist eine gute Technik. Aber wenn ich als Arzt nicht da bin und zuhöre und die Befunde zusammenfasse, das gilt ja hier beim Schlafen auch, wenn da ein merkwürdiger Befund ist, dann wirst du unter Umständen Hypochonder, weil du ihn gar nicht interpretieren kannst. Deswegen brauchst du den Arzt oder die Ärztin des Vertrauens, die dich begleitet. Immer mehr, je mehr Technik auf den Markt kommt. Es ist zwischendurch mal gut zu gucken. Also ich bin Apnoeiker, ja, ich schlafe mit einer Maske, ich duze mich mit ihr mittlerweile.
1: Wie heißt sie? Hä? Wie heißt sie, die Maske?
3: Die Maske heißt, stör mich nicht. Ja, das geht aber wunderbar. Mhm. So, aber ich nehme zwischendurch mal so eine App, die mal zuhört, aber nur mal zwischendurch. Ne? Ob ich ruhig schlafe oder nicht schlafe, dann lege ich sie mal weg. Und dieser Aura-Ring oder so zwischendurch, sicherlich hilfreich. Aber bitte, und das ist für die Zukunft, bitte in Zukunft alles, was Technik ist und leistet, bitte immer mit dem Arzt, Ärztin des Vertrauens und wenn es geht, dafür kämpfen, dass der Hausarzt, die Hausärztin weiterhin in der Zukunft existiert, weil sie kennen uns dann doch 10 Jahre, 20 Jahre, vielleicht 30 Jahre und solche Begleiter brauchen wir dazu.
5: Ich würde gerne an dieser Stelle an meine charmante Kollegin verweisen, die vielleicht selber gerne noch mal erzählen möchte, wie sie ihren Ring zuletzt ausgelesen hat. Nach einer Horrornacht. Ich zitiere Horrornacht.
0: Ich habe einfach nur gedacht, ich habe sehr schlecht geschlafen. Und dann habe ich, das ist das Gegenteil, Rick, von dem, was du gerade gesagt hast, habe ich gelesen, was hat der Ring gesagt. Und dann hat gesagt, war eine Top-Nacht. Ich hatte tolle Tiefschlafphasen und sehr viele REM. Und wie das alles heißt, Sie werden das viel besser erklären können. Und ich habe mich dadurch wirklich besser gefühlt. Und Eva, ich bin nicht die einzige Außerirdische hier. Du bist ja auch beringt. Du hast das auch. Und du hast aber auch gesagt, dir hilft es, ne?
6: Mir hilft das total. Also mich setzt das überhaupt nicht unter Druck. Es ist zwar das Erste, was ich morgens checke, dann weiß ich in etwa, ob das so kongruent ist mit dem, wie ich mich fühle und ob der Wert stimmt. Aber mich erzieht der Ring auch so ein bisschen, weil ich nachträglich weiß, was hat funktioniert und was nicht. Ich kann das meistens gut nachvollziehen, wenn die Werte schlechter sind, was da schiefgelaufen ist. Das kann ich ziemlich genau benennen.
3: Aber warum machen Sie das nicht einmal in der Woche oder zweimal in der Woche? Und schlafen einfach und fühlen sich erstmal selbst. Weil ich glaube, diese Kontrolle bringt dich gedanklich weg von dir selbst. So, und ist meine Meinung. Ich will das gar nicht kritisieren. Ja, mein Sohn macht das auch und andere auch. Aber ich glaube, je mehr Informationen du bekommst, umso weniger kann man damit anfangen. Vor allen Dingen, mich hat ein Journalist gefragt, der das auch macht, und sagte, ich habe nachts jetzt immer so einen Aussetzer in der Atmung. Oder ne, da atme ich nämlich ein bisschen weniger. Ist das gefährlich? Da habe ich gesagt, nee, das ist ganz normal. Das ist bei jedem so. Aber sich Gedanken dazu zu machen, die macht möglicherweise krank. Nicht bei Ihnen, weil Sie jetzt da gewohnt sind, damit umzugehen. Aber ich glaube, wir leben verkehrt, wenn wir nicht lernen, uns selbst einfach einzuschätzen. Ja? Und nur der Tracker sagt, du hast jetzt gut geschlafen und danach sage ich Hurra. Das kann es doch nicht sein, sondern aber, das Fühlen.
0: Aber Sie
3: das
0: haben
3: ist doch
0: eben ja gesagt,
3: oder?
0: Ja, absolut. Aber Sie haben eben gesagt, wir brauchen nicht unbedingt 7 oder 8 Stunden. Ne? Ja. Eva Mattes hat ja gerade gesagt, ich brauche meine 8 Stunden. Woher weiß man denn eigentlich, wie viel man braucht?
3: Fühlst du doch.
0: Naja, finde ich nicht. Also ich würde manchmal sagen, ich könnte auch 10, 12 Stunden gebrauchen.
3: Ja, das ist doch gut.
0: Aber da komme ich aber nicht hin. Ich schlafe nie so.
3: Ja, dann noch mittags im Büro einfach einen Kopf auf den Tisch. Der ist kommt doch auf um 5 Uhr oder 4 Uhr. Habe ich auch. Wenn ich es kann, am Wochenende lege ich mich hin. Wundervoll. Ja. Traumhaft, oder?
5: Ja, ich habe das, als ich noch festangestellt war, da habe ich es dann teilweise gemacht, da gab es ja so auf der Toilette, gibt es ja so kleine Boxen.
3: Ja.
5: So wie öffentliche Toiletten, da habe ich einmal den Deckel runtergeklappt, habe mich schön draufgesetzt, 20 Minuten Powernap auf der Toilette. So, herrlich.
3: Die Chinesen machen das bei IKEA.
5: Na bitte,
3: legen sie einfach in die Betten rein.
5: Ja, sehr gut.
3: Habe ich selbst erlebt. Ja. Ja. Oder es gibt so Schlafboxen in Japan.
0: Stimmt.
3: Ja, da gehst du rein. Die stehen auf der Straße. Ich habe die in Deutschland auch schon mal irgendwo gesehen. Ja. steckst du 2 Euro rein, machst auf, legst dich rein.
0: Aber das finden Sie normal, Herr Grönemeyer. Aber, ja. Ja, aber hier so ein Ring, naja, gut.
3: Warum? Da geht es mir ja nur ums Schlafen.
6: Ja.
3: Ja. Und ja, wenn du schlafen auf dem Tisch, auf dem Klo, wo auch immer.
5: Ich hatte wirklich mal an einem Sendetag in meiner Not, weil ich mitten in der Kölner City unterwegs war und ich war so müde, ich hatte kurz darüber nachgedacht, mich in ein anröchiges Kino zu setzen, um einfach mal 20 Minuten zu pennen. Ich habe es nicht getan. Ich habe mir stattdessen so einen Wagen gemietet und habe einfach, ja, so. Ja. Also kann man doch überall mieten, ja, die Dinger.
3: Kurz, aber genau, sitzen da hinten. Ja, genau, ja, habe ich auch gemacht.
5: Ja, da bitte, also, ja, da.
3: Ich oder anhalten auf der Autobahn, sein, wenn du müde wirst, mal kurz auf dem Parkplatz.
5: Ja, das ist ja, ja, genau. Das so war ja das eigene Auto. Aber trotzdem, das ist so, es tut so gut. Es gibt Kraft für den Rest des Tages.
3: Richtig.
5: Powernap hilft auf alle Fälle. Oder? Ja. Ja. Aber während der Tour, entschuldige bitte, weil während der Tour, wenn du da also unter super Stress und unter Hochleistungsdruck stehst, kannst du da, konntet ihr überhaupt pennen?
7: Ja, also das ist ja auch eine Stärke eines Rundfahrers, der abschalten kann. Ja. Es sei denn, du hast ein Campanile-Hotel gehabt, irgendwo in den Bergen, wo es dann 40 Grad drin ist. Also dann haben wir auch schon Tür aufgemacht und auf Matratzen rausgelegt einfach, ja, in der freien Natur und haben dann da geschlafen. Aber sonst, du hast ja auch viel Sport gemacht. Also dementsprechend bist du natürlich auch mal abends müde.
5: Ja.
7: Ich konnte immer gut abschalten. Also ich konnte das immer den Tag so hinter mir lassen. Aber ich kenne das mit dem Powernap, kenne ich auch. Das hilft auf alle Fälle. Aber eine Frage von mir noch ist, man soll ja im Schlafzimmer meistens Elektronik, Technik einfach komplett verbannen, oder ist das?
6: Ja.
7: Weil so eine Ringe, ich ja, weiß komplett, nicht, was muss man dazu, also, denn noch ein Handy doch dann daneben liegen haben? Und
6: ja, das verbindet sich mit der App. Also man hat schon eine App. Ja.
7: Aber das Handy liegt nicht am Nachttisch.
6: Muss nicht. Nein.
4: Wenn man schaut die ganze Zeit drauf, wäre man
3: also, also weniger Elektrik im Schlafzimmer wäre gut. Mhm. Ja, ich schlafe mit und ohne gut. Ja, das ist für mich eigentlich nicht das Problem. Das Problem ist eigentlich mehr zu sagen, wie schlafe ich? Das hat dann was mit dem, was ich davor mache, zu tun. Zum Beispiel erstmal nicht zu spät zu essen.
6: Ja. Mhm.
3: Ja, ganz wichtig. Am liebsten Hummus abends, weil es die Glucose bindet. Ah. Zum Beispiel. Ja, und auch
0: Fette. Jeden Abend.
3: Ja,
5: du isst jetzt jeden Abend Hummus.
3: So, oder irgendwas anderes, was leicht, was einfach Ruhe macht. Alkohol, wenn es geht, vor 8, 9, das, aber auch feiern und so. Ne? Aber ja, man kommt sonst nicht in die REM-Phase rein, ja, wenn du Alkohol trinkst.
5: Ja.
3: Das muss man einfach wissen. Das müsstest du ja auch messen können. So, du kommst nicht rein. Du brauchst den Tiefschlaf, weil es Halbschlaf ist. Und ich meine, das wusste und mein Urvater der Medizin, unser Urvater der Medizin, Hippokrates, schon 400 vor Christus, die haben Zentren, das Asklepion, gegründet auf Kos. Und da ging man hin zum Heilschlafen. Das war richtig die Therapie. Und er hat gesagt, das ist das Wesentliche in der Medizin, ist das Schlafen. Zu damaligen Zeit. Und du kommst da hin, dann machst du Bewegung, dann kriegst du leichtes und gutes Essen, gesundes Essen, dann kulturelle Angebote. Ich glaube, wenn man das mal dreht und sagt, wir müssen wieder hinkommen, dieses Spannung entspannen und die Entspannung als was Kraftgebendes, was Regenerierendes zu begreifen. Den Schlaf als Entrümpler. Ja, es ist ja so, der Schlaf entrümpelt den ganzen Körper, du entspannst, auch das Gehirn wird entrümpelt. Aha. Es gibt die Lymphe kann dadurch, dass das Gehirn nachts ein bisschen schrumpft, kann dann wirklich die ganze Nervensystem im Gehirn und im Körper kann sie umspülen und dann gleichzeitig auch aus dem Gehirn die Beta-Amyloide beispielsweise wegtransportieren und auch andere Schadstoffe. Beta-Amyloide sollen ja auch die Demenz entwickeln. Aber gleichzeitig kriegst du Kraft für deinen ganzen Stoffwechsel, das Immunsystem wird gestärkt und gleichzeitig stehst du mit Power auf. Und wenn du Power-Nap machst, bei der Power, am besten einen Espresso vorher trinken, denn der wirkt erst nach 20 Minuten.
5: Aha.
3: Dann wachst du wieder auf. Auch. Und gleichzeitig bist du so fit. Also das ist eine wunderbare.
5: Also jetzt komme ich auf die 100%. Endlich. Vielen Dank, Professor Dr. Dietrich Grönemeyer. Dankeschön.
0: Das hat mir noch gefehlt. Das war sehr gut.
3: Darf ich noch eins sagen, weil ich glaube, das ist wichtig. Wir haben in Deutschland 1,4 Millionen
5: Demenzkranke.
3: Schlafmittelabusus.
5: Ja.
3: vom Diazepam beispielsweise. 1,4 Millionen. Das ist eine Sucht, die die meisten nicht merken. Und gerade alte Leute nehmen gerne Diazepam, auch wenig, und sie merken gar nicht, dass sie abhängig sind. So, das ist aber eine Riesenproblematik, weil die zunimmt. Und wir haben 6 Millionen Menschen mit Ein- und Durchschlafstörungen. So. Und die müssen wir sehen in der Medizin. Ja, und die müssen wir am Tag sehen und sagen, die müssen wir in die Bewegung bringen, die müssen wir dazu bringen, dass sie mehr Baldrian essen, weil die an der gleichen Stelle ansetzen wie die Schlafmittel, wie die Diazepane im Gehirn, oder Angst nehmen mit Johanniskraut, welche auf dem Tisch steht, oder Melisse, was entspannt, auch den Magen entspannt, oder Lavendel. Nur beim Johanniskraut muss man wissen, das interferiert mit ganz vielen anderen Medikamenten, die möglicherweise wie Herzmedikamente oder andere Medikamente dann über- oder unterdosiert werden. Und wenn man noch gleichzeitig Grapefruit nimmt, dann hast du ein
0: Fertig
3: Problem.
0: Fertig ist der Salat.
3: Okay, gut. Und dann, raus kann die jetzt paaren.
0: Dann gehen wir weiter zu einer Meisterin des Schlafes. So durften wir sie heute auch schon kennenlernen. Aber
1: ich habe auch noch einen Tipp.
0: Ja, komm.
1: Also wenn ich nicht einschlafen kann, das passiert ja auch manchmal, dann mache ich die Augen auf und sage mir, ich darf auf keinen Fall einschlafen. Ich muss wach bleiben, muss aufpassen.
3: Ja, das ist eine Technik. Ja, die ist wunderbar. Wenn du immer das Gefühl hast,
1: so müde, ich kann meine Augen nicht offen halten.
3: Ja.
1: Es geht überhaupt nicht und bums, schlafe ich ein.
8: Oh, das ist aber gut.
9: Ich einschlafe jetzt. Ich
0: bin und damit herzlich willkommen, Eva Mattes, nochmal in unserer Runde. Aber nicht einschlafen jetzt.
1: Ich bin völlig mal wach.
0: Gerade ist sie wach. Wir nutzen die Gelegenheit. Gerade ist Eva Mattes mal wach, wir nutzen die Gelegenheit und freuen uns über diesen Besuch. Sie ist eine ganz große, wir wissen auch, dass sie Kleinkunst kann, aber vor allem begeistert sie uns seit vielen Jahrzehnten, das kann man inzwischen ja tatsächlich sagen. Liebe Eva, das liegt auch daran, dass Sie einfach uns schon seit der Kindheit mit Ihrer wunderbaren Stimme begleiten.
3: Ja.
0: Wir haben schon häufiger darüber gesprochen, ja auch, dass Pippi Langstrumpf ihre Stimme hatte. Was ich aber an dieser Geschichte so schön finde, ist, dass sie ja eigentlich den Jungs erstmal die Stimme gegeben haben. Ne?
1: Ich habe auch bei Pippi Langstrumpf erst mal
0: den Tommy
1: gesprochen im Kinofilm.
0: Ja.
1: Und nur in der Fernsehserie die Pippi gesprochen.
0: Und auch und den Timmy in Lassie?
1: Lassie, ja.
0: Was war denn mit den Jungs los damals?
1: Die waren im Stimmbruch.
0: Ah, die hätten gequietscht.
1: Ja, gequietscht und dann mal tief und mal hoch, also unregelmäßig. Und das geht nicht.
8: Wie so ein Hundespielzeug. Ne?
1: Ja, genau.
0: Und dann haben sie gesagt, das macht die Eva.
1: Und dann nehmen die Mädchen.
0: Die haben so eine schöne ich musste.
1: Ich glaube, heute machen sie das nicht mehr, aber damals.
0: In der Kirche habe ich immer den Josef machen müssen, weil keiner so eine tiefe Stimme hatte beim Krippenspiel wie ich. Und dann war ich auch der Josef. Also von daher, ich kann das gut nachfühlen. Ich habe gehört, dass sie ihre Stimme, das sind wir schlafen gleich wieder los, Herr Grönemeyer, ihre Stimme selber sehr beruhigend finden.
1: Ja. Meine Stimme ist beruhigend.
3: Also das stimmt.
1: Das kann ich einfach. Jetzt. Ja, das wird mir sehr oft bestätigt. Also auch tatsächlich kranke Menschen schreiben mir und sagen, ich kann nur ihre Hörbücher hören, weil die beruhigen mich, weil die Stimme gleichmäßig bleibt und weil sie sich darauf verlassen können.
0: Und gibt es Momente, wo Eva Mattes sich selber auflegt und
1: sich von
0: sich selbst ein Hörbuch
1: anhört? Ja, bei Gewitter.
0: Na was?
1: Naja, ich habe ja Angst vor Gewitter. Ich habe doch eine Knallphobie. Und Gewitter ist ganz schlimm. Und dann setze ich mir Kopfhörer auf und ich habe so eine Jazzplatte mal gemacht. Und da kenne ich halt auch jeden Ton und es ist sehr einfach und einfach gesungen und beruhigend und so. Und das habe ich dann so, dann höre ich den Donner nicht und dann mache ich mir eine Schlafmaske auf, damit ich den Blitz nicht sehe.
0: Nein.
3: Aber das ist eine Technik für jeder Mann und jeder Frau. Ja. Weil das auch abends, wenn man nicht schlafen kann, hör auf, am besten das, was du schon kennst,
1: dass
3: sich so einlullert.
0: Aber die wenigsten können sich selbst hören.
1: Bei meiner Stimme kann man sehr schnell einschlafen.
3: Ja, wunderbare Stimme, toll.
0: Eva Mattes kann sagen, ich bin wieder mit mir selbst eingeschlafen. Ja. Das ist doch herrlich, wer kann das schon von sich behaupten? Aber das ist ja eine schöne Szene, da wäre ich ja gerne mal dabei mit Schlafmaske.
1: Es ist nicht so lustig für mich, aber es ist
0: eine Hilfe. Es ist eine Phobie tatsächlich, ne? Deswegen muss man.
1: Ich habe schon sehr viel unternommen dagegen, also von Hypnose bis alles. Und es hat bis jetzt nichts geholfen. Vielleicht will ich ja gar nicht, dass man mir hilft.
0: Aber weil wir dabei sind, das war tatsächlich 14 Jahre Tatort mit einer Knallphobie, ne?
1: Ja, das war ja immer aus der Büchse dann.
0: Das heißt aber, es gab das Codewort Butterblume,
1: wenn
0: geschossen wurde?
1: Es gab das Codewort Schuss, aber selbst bei dem Wort Schuss habe ich mich erschreckt. Aber und dann hat mein Kollege Sebastian Betzel gesagt, dann sag halt Butterblume. Und dann hat der Regisseur Butterblume gesagt und dann haben alle geschossen.
0: Ja, aber was passiert
1: so
0: dann?
1: Getan.
0: Tolle Anekdote.
1: Ich schreie, ich habe Angst, ich habe wahnsinnige Angst. Wenn ein Luftballon hier drin ist, muss ich leider gehen.
0: Wahnsinn.
1: Ja.
0: Aber Tatortkommissarin gewesen, ja, überlegen. Irre. Das wäre wie wenn ja. du eine Phobie gegen Bälle hättest. Oder so. Das wäre gar nicht so einfach, das durchzuziehen. Diese tolle Stimme, über die wir gerade gesprochen haben, die ist im Moment auch bei einer wunderbaren Tour wieder mal zu hören, liebe Eva. Unterwegs, müssen wir sagen, bei einer besonderen Künstlerin, Masha Kaleko, die hat 50. Todestag. Ja. Und ihre Texte nutzt ihr für einen Lese- und Liederabend. Vielleicht müssen wir mal ganz kurz sagen, sie war ja eine deutsch-jüdische Dichterin ja. aus Berlin, ist, glaube ich, damals, hat sie ein Berufsverbot erhalten, ne?
1: Naja, sie ist dann, glaube ich, relativ spät, 36 oder 38, nach New York emigriert mhm. Und hat aber davor eine große Karriere gemacht, in ganz jungen Jahren, mit ihrem literarische Stenogramm.

0: Stenogrammheft heißt es, glaube ich, das lyrische Stenogrammheft. Ich glaube, davon sind 100.000 Exemplare verkauft worden. Und das ist ja schon, also was sehr Besonderes.
1: Zahl, ja.
0: Und ja, sie hat wunderbare Gedichte geschrieben über den Alltag und über die Liebe und über so, sie war Sekretärin und dann hat sie auch über diese Sachen geschrieben. Und dann hat sie eben aus der Emigration heraus die schönsten Gedichte über Verlust von Heimat, über Flucht und Vertreibung und Sehnsucht nach ihrer Kindheit, nach ihrer alten Heimat. Darüber hat sie wunderschöne Gedichte geschrieben. Der Abend ist ein Abend von Etta Scollo, eine geniale, grandiose sizilianische Sängerin. Mhm. Und sie hat erst vor kurzem Mascha Kaleko für sich entdeckt und hat die Gedichte vertont. Und ich singe zusammen mit ihr und zwei weiteren Musikerinnen.
1: Großartig.
0: Also vor allem singt sie, aber ich singe dann manchmal zweite Stimme oder so ein bisschen mit und spreche natürlich einige der Gedichte.
1: Können wir da was, eine kleine Probe mal bekommen, wie das klingt?
0: Ich möchte es versuchen. Ich habe jetzt keinen Zettel dabei. Ich kann es eigentlich auswendig, aber mal sehen.
1: Ja.
0: Ja, also. Souvenir a Clado, geschrieben im heftigen Vorfrühling Manhattans. Ich denke oft an Clado im April. Noch hält der Frühling sich im Wald verborgen. Die Ufer warten kahl und winterstill und nur die ersten Knospen rufen Morgen. Auf einmal regt sich was im Vogelnest und Sammetkätzchen schaukeln von den Weiden. Die ganze Landschaft rüstet sich zum Fest. In meinem Herzen rüstet sich's zum Scheiden. Der letzte Abendgang durch die Allee, wie geisterhaft die fernen Glocken hallen. Ein später Vogel ruft, Ade, Ade. Das ist mir früher niemals aufgefallen. In diesem Haus mit seinen blanken Scheiben, den Fliederbüschen und dem Silbermond, dem See, darauf die kleinen Boote treiben, hier habe ich 18 Frühlinge gewohnt. Von meinem Herzen bleibt ein gutes Stück auf diesem kleinen Erdenfleck zurück. Und eine Stimme in mir sagt, ich will die Stunde, wie sie ist, in mir bewahren. Und sie, da lebt sie, nach so vielen Jahren. Ich denke oft an Clado im April.
2: Oh, wie schön.
1: So kann man sie erleben. Mit wirklich ja auch Aktualität in diesen Themen, ne? Ja. Vertrieben sein, Heimat, etwas, wo viele Menschen ja im Moment auch mit zu tun haben.
0: Millionen.
1: Und das sind so vorgetragen, ganz wunderbar. Aber liebe Eva Mattes, dass das so ist, wie es heute ist, dass Sie uns seit Jahrzehnten begleiten, eigentlich muss man sagen, war das absehbar, in dem Haushalt, in dem Sie groß geworden sind, eine Künstlerfamilie, ja? Wir haben es eben schon von Katrin gehört. Wann wussten Sie, ich werde auf jeden Fall Schauspielerin?
0: Ganz, ganz früh, als kleines Kind, also sobald ich, weiß ich nicht, 5, 6 oder so, wollte ich unbedingt Schauspielerin werden. Für mich gab es überhaupt nichts anderes. Und es ist immer noch mein Traum. Mhm. Ich finde es immer noch großartig und bin voller Leidenschaft dabei. Ja, meine Mutter war Tänzerin, Sängerin, Schauspielerin. Mein Vater, mit dem ich nicht aufgewachsen bin, war Komponist und Dirigent, hatte das absolute Gehör. Also irgendwas habe ich da wahrscheinlich auch geerbt.
1: Ich würde sagen, da ist aber einiges Gutes zusammengekommen, ne,
0: für die Künstlerkarriere. Meine Mutter hat halt auch oft Partys gegeben und mich dann manchmal nachts geweckt. Und
1: da kam dann auch so Zara Leander vorbei.
0: Da kam dann auch mal Zara Leander vorbei und Tänzer, Sängerinnen, was du willst, eben Künstlervolk. Und die haben dann so die Fotos meiner Mutter rausgeholt. Meine Mutter war sehr schön, hat toll getanzt, tolle Kostüme. Also wie man damals auch gestylt war, war ja schon irgendwie wunderschön. Und dann haben sie ihre Platten aufgelegt, sie hat auch gesungen. Und dann war ich da so im Halbschlaf, ja, so eingelullt irgendwie. Und da habe ich dann gesagt, ich will das auch, ich will auch Schauspielerin sein. Ich habe das mit Heimeligkeit verbunden, mit Geborgenheit verbunden.
1: Ja. Ist da auch so viel Mut und Selbstverständnis mit eingezogen, vielleicht schon in der Zeit auch, wie man sich präsentieren kann, weil da kam ja noch einiges dann bei Ihnen in der Karriere.
0: Ja, aber
1: kam das da so ein bisschen her?
0: Das weiß ich nicht. Also ich habe mich dann andererseits auch wieder abgesetzt von meiner Mutter, weil meine Mutter fand, also das, was ich jetzt mache, Presse und so, solche, oder Instagram oder so, hätte sie bestimmt toll gefunden. Die wollte gerne so in der Presse stehen und ich wollte das nicht.
1: Das hat ja nicht so gut geklappt am Anfang, ne? Nicht in der Presse zu. Naja, ja, es gab schon ein paar, jetzt für Eva Mattes, nicht für die Mama.
0: Ja, ja.
1: Da gab es ja schon so ein paar interessante Schlagzeilen auch am Anfang.
0: Ja, da gab es auch ein paar Sachen, wo ich auch wirklich so reingefallen bin oder wo man mich tatsächlich reingelegt hat.
1: Weil man, jetzt muss man ja auch mal sagen, die Karriere war ja wirklich sehr, sehr früh, ne?
0: Also war sehr früh und es war auch skandalträchtig, also im Sinne von, mein erster Kinofilm, den Michael Verhoeven gemacht hat, der hieß Okay und das war ein Film über einen Anti-Vietnam-Kriegsfilm. Das ging um Vietnam und das Massaker von My Lai. Ich war 15 und wurde vergewaltigt von 5 Soldaten, erschossen, erstochen und in die Isar geschmissen. Der Film lief auf der Berlinale und hat den Berlinale-Chef der Jury, George Stevens, ein amerikanischer Regisseur, der hat fühlte sich in seiner amerikanischen Ehre verletzt durch den Film und hat gesagt, der Film muss raus aus dem Festival. Daraufhin haben sich alle Filmemacher solidarisiert mit uns, auch Rainer Werner Fassbinder. Und die Berlinale ist geplatzt. Von da an gab es dann diese anderen also sowas wie Forum wurde dann eingerichtet auf der Berlinale, damit solche Filme auch möglich wurden. Ja, auf jeden Fall war ich in der Branche damit zack bekannt und dann habe ich mit Fassbinder gearbeitet
1: und
0: dann gab es so einen Skandalfilm und ja, da war dann so eine Presse, Quick hieß die halt, Zeitung, die gibt es ja gar nicht.
1: Stimmt.
0: Die haben mich so richtig reingelegt, das war richtig böse und daraufhin habe ich gesagt, ich mache nie wieder ein Interview.
1: Wirklich?
0: Ja, also ich jahrelang das heißt,
1: wie alt waren Sie da?
0: Also da war ich 16.
1: Aber es gab doch dann, ich glaube, mit 17 auch, die nackt auf der Bühne stehen?
0: Ja, das war...
1: Aber ohne ein Interview halt dann, ne, im Anschluss.
0: Naja, da gab es dann wahnsinnig viel Presse, weil... Aber andere Presse, da war ich dann auf dem Titel von Zeitmagazin und Stern und so weiter, weil das einfach ein sozialkritisches Stück war von Franz Xaver Krötz. Und da ging es um ein Mädchen, die behindert war, weil sie fast blind war. Und die wurde vom Sepp, vom Knecht, geschwängert. Und dann wollte halt die Mutter das Kind abtreiben und hat gesagt, zieh dich aus. Und dann stand halt die kleine Beppi da nackt.
1: Wahnsinn.
0: Und dann hat aber die Mutter das nicht abtreiben können und hat die Lauge auf den Boden getan. Und
1: aber was für Rollen in dem
0: ja,
1: Alter.
0: Ne? Aber das ist das, was ich wollte. Erstaunlicherweise war mir das mit 12 schon klar.
1: Aber so Herausforderungen?
0: Ich wollte richtig gut, mit richtig guten Leuten richtig gut arbeiten. Also was Richtiges, inhaltlich Richtiges. Wobei ich damals noch nicht genau wusste, was das ist. Aber als ich Verhoeven kennenlernte und diesen Okay-Film machte, da wusste ich, das ist das, was ich meinte.
1: Mhm. Ja. Und wenn man heute da so drauf guckt, mit diesem Abstand auf diese Zeit, ich habe letztens in einem Interview, da hat eine Moderatorin zu Ihnen gesagt, wir haben sehr lange gesucht, um ein Nicht-Nackt-Bild zu finden.
0: Ach, das stimmt.
1: Eben, da habe ich auch gedacht, das ist aber eine mutige Geschichte. Aber wie gucken Sie da selber heute drauf, auf diese Phase? Weil ich meine, das war ja auch viel für ein junges Mädchen, ne? Da so lange...
0: Ja, das war viel. Ich war auch oftmals sehr erschöpft. Ich habe unter schwerer Migräne gelitten, weil ich so überspannt war und weil ich auch noch nicht richtig atmen konnte. Also in den Bauch atmen und alles loslassen und so. Irgendwie habe ich da so ein bisschen auch mich oft verkrampft. Bei der Jungfrau von Orléans, Schiller, habe ich dann gespielt. Ich war ja dann am Schauspielhaus in Hamburg mit 17.
1: Wahnsinn.
0: Und habe ja nie eine Schauspielschule gemacht. Also ich habe all diese technischen Sachen, ich habe das alles auf der Bühne gelernt. Mhm. Und was wollte ich sagen? Ach so, es war sehr viel, ja, das stimmt.
1: Ja, war es wirklich, aber ja, eben auch aus dem Rückblick, das spürt man ja heute auf jeden Fall immer das, was Sie machen wollten.
0: Ich wollte es eben unbedingt, eben. Ja.
1: Also
0: und so das, und ja es geht ja bis heute, es ist immer noch so viel, weil ich wenn ich ganz erschöpft bin und sage, ich brauche jetzt unbedingt eine Pause, ich kann nicht mehr, ich mache jetzt nichts mehr, dann klingelt das Telefon und dann ist ein Regisseur oder eine Regisseurin oder meine Agentin dran und sagt, du, da gibt es eine ganz tolle Rolle, bla bla bla, tschung, bin ich wieder da. Von Müdigkeit, Erschöpfung, keine Spur.
1: Was macht dann so ein Einschnitt wie so ein Tatort, der ja einfach nochmal so eine ganz andere Bekanntheit, Aufmerksamkeit mit sich bringt, als der dann kam? Wann hat man dann gemerkt, so ui, jetzt...
0: Ja. Daran habe ich mich dann, mittlerweile habe ich mich jetzt daran gewöhnt, dass ich natürlich auch angesprochen werde, aber...
1: Viele wissen wahrscheinlich noch gar nicht, dass es ausgestiegen
0: ist. Genau, genau.
1: Ist ja schon 10 Jahre vorbei.
0: Ja, ja, kommen aber immer Wiederholungen. Aber das kennen wir doch alle hier, die wir hier sitzen, oder?
1: Ja, also ja, aber Tatort ist schon immer so eine Hausnummer, ne? Wo es noch
0: ja, aber mal Sie werden gefragt, wann stehen Sie morgens auf? Und ich werde gefragt, haben Sie den Mörder schon gefangen?
1: Ja. Ja, also. Und das auf das Codewort Butterblume. Das
0: und muss zu Ihnen auch sagt man, meine Schulter tut weh. Oder, genau. Ne?
3: Aber ich habe eine Frage. Also, wenn Sie jetzt doch Atmung gelernt haben und diese Schlafproblematik gerade angesprochen haben, dann müssten Sie doch wunderbar eigentlich Bauchatmung machen, in Ruhe runterkommen, ja, tief atmen. Ich sage immer 47-11 Atmung, 4 ja Sekunden einatmen durch die Nase, dann 7 Sekunden anhalten und dann 11 Sekunden langsam auspusten. Da kommst du runter.
0: Nicht? Ja, das mache ich ja auch.
3: Ah, wunderbar.
0: Das mache ich auch. Aber das mit dem Zählen kann ich nicht. Das bringt mich.
3: Nee, muss ja nicht. Muss ja nicht so viel sein.
1: Aber
3: so
1: vom sie hat ja schon diesen tollen Trick, ja, jetzt nicht einschlafen und dann schläft sie ein. Den finde ich auch
0: ganz. Ja, ja.
1: Das finde ich so schön praktisch, diesen Trick. Sie haben gerade gesagt, liebe Eva, dass Sie ja sehr gerne immer noch spielen und sofort immer angeknipst sind. Gleichzeitig weiß ich, dass Sie auch so ein bisschen damit hadern, dass es so diesen Jugendwahn gibt, gerade was Schauspielerinnen angeht. Ich meine, das haben wir ja auch schon oft im Kölner Treffen ja besprochen. Was würden Sie sich wünschen, was mehr zu sehen wäre, so im deutschen Fernsehen, im Film, an Frauenrollen, die einfach nicht genug sichtbar sind einfach?
0: Ich finde, im deutschen Fernsehen sind wir durchaus sichtbar. Mhm. Also ich habe ja auch eine weitere Reihe, Lena Lorenz.
1: Lena Lorenz läuft hervorragend, genau.
0: Aber im Kino nicht. Mhm. Und im Kino fehlt mir das ein bisschen. Und ich glaube, also dieses, dass die Sender und die Produzenten immer sagen, ja, wir wollen die Jugend ins Theater, wir wollen die Jugend die sollen wieder Fernsehen gucken oder eben ins Kino. Ich weiß nicht, ich finde das irgendwie nicht den richtigen Weg, weil wir werden alle immer älter und es gibt ganz viele ältere Menschen, die, glaube ich, auch sehr gerne ins Kino gehen und vielleicht auch gerne mal Themen auch im Kino sehen, die sie selber auch betreffen und nicht immer nur.
1: Was fehlt da? Welche Themen fehlen da?
0: Naja, Frauen wie ich, die sich verlieben, die durchs Leben gehen, die stark sind und schwach sind. Und also ich habe einige Ideen im Kopf oder so. Mhm. Ich wollte gerne mal eine Lastwagenfahrerin spielen.
1: So ein Trucker-Babe.
3: Trucker. Ja, gibt es ja, einen amerikanischen Plan.
0: Aber da habe ich mir eine tolle Geschichte ausgedacht, wirklich.
1: Super. Aber ich finde, aber das steht ja dann jetzt, also wir haben eine Trucker-Frau, die sich einfach noch mal richtig wild verliebt und dann sehen wir Eva Mattes im Kino wieder. Habe ich das richtig verstanden?
0: Ja, genau.
1: Gut, dann haben wir den Ding jetzt hier im Kölner Treff gemacht. Vielen Dank, liebe Eva Mattes, für das schöne Gespräch. Sehr schöne Idee. Drehbuch scheint zu stehen. Sehr gut.
4: Also wenn die Dinge ein bisschen anders gelaufen wären, dann säße er jetzt hier als cooler Deutschrapper oder vielleicht Deutschlands lässigster Fliesenleger. Aber allen, vor allen Dingen seinen Jungs in Köln-Poll war klar, also hier in dieser Talkshow wird er auf jeden Fall irgendwann sitzen, denn dafür ist er einfach zu unterhaltsam. So ist er halt einfach Comedian geworden und bitte begrüßen Sie an dieser Stelle den heißesten Scheiß der deutschen Stand-Up-Szene, Jerry Wiesan. Herzlich willkommen, schön, dass du da bist. Als du gerade Eva Mattes zugehört hast und ihren Weg ins Schauspiel, könnte ich mir vorstellen, dass du besonders interessiert zugehört hast, denn das hätte ja theoretisch auch dein Weg sein können.
5: Voll, 100%. Ich habe immer ein großes Interesse an Schauspiel gehabt, deswegen
1: sehr interessant. Kann ja noch kommen.
5: Ja, ist mein Plan, auf jeden Fall. Möchte ich unbedingt machen. Gut. Und ich glaube, das waren sogar gerade, ich hatte meine ersten Erinnerungen, als ich das erste Mal so einen Camcorder bekommen habe und so kleine Stories geschrieben habe mit den Jungs im Garten, das abgedreht habe. Das hatte ich schon wieder ganz vergessen. Aber das war, glaube ich, so der Anfang, wo ich wusste, so in die Richtung will ich auf jeden Fall gehen.
4: Ja, du hast dich ja sehr früh künstlerisch ausgelebt, auf die eine oder andere Art. Inwieweit hat die Waldorfschule in Köln-Korweiler da auch geholfen?
5: Ich glaube, hat einen sehr großen Einfluss gehabt auf jeden Fall. Ich glaube, man hat das bei vielen Leuten, die kreativ arbeiten, wenn man da ein bisschen nachschaut, viele sind auf einer Waldorfschule gewesen. Mhm. Und da sind ja allein schon, glaube ich, 3 Theaterstücke werden da aufgeführt, von der 1. bis zur 11. Klasse, meine ich. Und man lernt auf der Bühne zu sein und so. Das ist ein großer Impact gewesen, in jedem Fall.
4: Ja, weil die Eltern müssen ja im Zweifel die fällen die Entscheidung. So, der Junge geht jetzt auf die Waldorfschule, das heißt, da muss ja schon irgendetwas da gewesen sein.
5: Ja, ich habe nicht so viel mitgenommen aus der Schule, aber das auf jeden Fall. Und ich glaube, dass das so für Kreativität und so ein bisschen Freigeist steht, das war meinen Eltern auf jeden Fall bewusst. Und dass ich so bin, mit Sicherheit auch.
4: Dann war ja dann auch noch deine Oma da, die hat ja nebenan gewohnt. Was hat die dazu gesagt, wenn der kleine Jerry da irgendwelche Dinge aufgeführt hat?
5: Ja, die haben das alle geliebt, meine Oma. Ich weiß, ich kann mich auch erinnern an so ein ganz, ganz altes Video, was meine Oma gemacht hatte mit so einem wirklich so einem großen, wie heißt das? Mit einer großen Kamera, mit
4: so einer Kassette drin. Ja, so eine VHS-Kamera.
5: So eine VHS-Kamera, wo ich da am Rumfitzen war und am Machen war. Das war eigentlich von Tag
4: und da hat Oma gesagt, Junge, mach mal hier, ich hole mal die Kamera raus und ich halte mal drauf.
5: Ja, auch, natürlich.
4: Ja.
5: Und alle haben das gemacht, meine Onkels, meine Eltern. Und ich habe es auch immer so wahrgenommen, dass den Leuten das gefällt. Deswegen habe ich, glaube ich, so eine große Freude entwickelt.
4: Es hat sich ja dann schlussendlich ja auch auf die eine oder andere Art Bahn gebrochen. Also du bist 96er Jahrgang, das heißt, du bist immer noch sehr jung. Du bist jetzt in der Stand-up-Branche ein Shootingstar. Und du hast das Label der größte Assi, also in Deutschlands, ich versuche es richtig zu zitieren, der größte Assi auf der Bühne. Wer hat dir dieses Label verpasst und inwieweit ist es zutreffend?
5: Ich glaube, das habt ihr wahrscheinlich bei 1Live, bei einem Video von 1Live gelesen. Da habe ich einen Auftritt gemacht und das hat irgendjemand aus der Redaktion einfach als Branding da drunter
4: geschrieben. Ja, Moment mal, da musst du ja, kannst du dich damit identifizieren oder sagst du, was ist denn mit dem los? Ich möchte sofort den Chefredakteur sprechen.
5: Ich kann es, glaube ich, verstehen, wenn Leute das auf den ersten Blick denken vielleicht. Und es ist natürlich ein Titel, der viel geklickt wird, von daher passt schon.
4: Okay.
5: Ja. Die Leute sollen sich das natürlich anschauen. Aber ich glaube, wenn man sich ein bisschen damit beschäftigt, merkt man, dass da wesentlich mehr hinter steckt und dass es wirklich einfach nur irgendwie ein Label ist, was man mir aufgedrückt hat.
4: Wollte ich gerade sagen, also so viel dürfen wir ja verraten. Also so haben wir dich hier nun auch wirklich überhaupt nicht kennengelernt, auch hinter den Kulissen. Also ich meine, Assi ist wahrscheinlich auch eine Chiffre für Straße, für rotzig, frech, was auch immer man darunter rubrifizieren möchte. Und vielleicht, damit Sie sich so ein bisschen, vielleicht damit Sie dahinter kommen, was der Redakteur, die Redakteurin sich dabei gedacht hat, gucken wir uns einfach mal so ein paar Snippets an. Vielleicht sagen sie danach, ja stimmt, du bist ja wirklich ein Assi.
6: Hör mal zu, du Wichser. Ich probiere dich seit 2 Wochen zu erreichen, du musst eine scheiß Tour ankündigen.
7: Wie soll ich das machen, Mr. Manager?
6: Du ziehst jetzt erstmal deine scheiß Hose hoch, dann rufst du die bekanntesten Leute aus deinem Telefonbuch an.
8: Ja?
9: Yo, Sido, was geht, Mann? Hier ist Jerry. Was machst du gerade?
10: Was geht da?
9: Mit wem bist du gerade?
11: Was geht da? Was geht da?
9: Geil, Jungs. Hör mal. Ey, ich muss euch was erzählen.
12: Kennt ihr das, Alter? Wenn man Katzenscheiße in einer Glasbon raucht und dann kriegt man so einen Kratzen im Hals. Kennt das einer? Keiner. Alter, ob das bei euch nicht kratzt, Alter.
13: Kevin allein zu Hause ist in meinen Augen ein unrealistischer Scheißfilm. Wisst ihr, warum das keinen Sinn ergibt? Da ist ein 12-jähriger Junge, der ist den ganzen Tag allein zu Hause und der holt sich nicht einmal einen runter, Alter.
14: Das war's von meiner Zeit. Vielen, vielen Dank, das sind doch. Hat Spaß gemacht.
1: Jetzt haben wir eine Idee davon.
5: So. Süß, ja, sehr süß.
4: Aber natürlich.
1: Sag mal, aber Jerry, da habe ich mal eine Frage. Wenn man so auf die Bühne geht, was sagen dann eigentlich so die Eltern? Sagen die, willst du das wirklich machen oder wie
5: generell, meinst du jetzt mit dem Material oder generell?
1: Na ja, nicht generell. Ich glaube, grundsätzlich freut man sich ja immer, wenn jemand seinen Wunsch umsetzt, aber man muss das ja auch mal den Eltern zeigen, sowas.
5: Ja, ne? Ich finde das arschlustig.
1: Ja?
5: Ja.
1: Ist der Papa ist, glaube ich, heute auch hier, ne?
5: Papa ist hier, ja.
1: Ja.
5: Und ich weiß, ich kann mich erinnern, als ich mein Vater das erste Mal ein komplettes Set von mir gezeigt hat, auf dem Video, war ich schon, klar, ich habe schon die Gedanken im Vorfeld gehabt, was werden meine Eltern dazu sagen, aber es war für mich immer klar, dass es einfach so funny ist. Deswegen habe ich es einfach immer gemacht. Und als mein Vater das erste Mal gesehen hat, hat er sich weggeschmissen. Und das war wirklich richtig cool für mich. Toller Moment gewesen. Und ich habe genau das habe ich auch von meinem Vater.
4: Also, ist ja auch so.
5: Ja, nicht mehr ganz so, aber früher war es auf jeden Fall. Er hat sehr, sehr abgespacede, lustige Stories erzählt. Und das ist so eigentlich mein erster Kontakt zu so welchen Sachen waren so diese Gute-Nacht-Geschichten von meinem Dad.
1: Das waren solche?
5: Nicht ganz so, aber schon, ja, schon auf jeden Fall. Ja. Also für uns als kleine Jungs, das Witzigste der Welt.
1: Ja. Ja,
4: also quasi nicht die Prinzessin auf der Erbse, sondern der kleine Prinz mit der Bon voller Katzenscheiße. Das ist dann eine schöne gute Nacht.
5: So, ja.
4: Schläft man auch bei ein.
5: Ja, und lacht man vor allem viel. Das war für mich immer, das ist für mich das höchste Gut, was wir haben als Menschen.
4: Ja.
5: Lachen. Und deswegen bin ich froh, dass mir das so früh in die Wiege geht.
4: Ja, so langsam kommen wir ja auch ein bisschen dahinter, wie du dich entwickelt hast. Was war denn das eigentlich so für ein Aufwachsen in Köln-Poll? War das gut, war es lustig? Warst du behütet?
5: Ja, es war für mich das Beste. Ich war auf jeden Fall, würde ich sagen, sehr behütet. Köln-Paul ist ein wunderschönes Viertel. Ich kann nur jedem empfehlen, sich das mal anzuschauen. Es ist für mich das schönste Viertel in Köln. Und es ist sehr familiär. Ich habe da direkt in der Grundschule meine bis heute auch besten Freunde kennengelernt.
4: In der Grundschule?
5: Schon im Kindergarten auch, teilweise vorm Kindergarten schon. Durch die Nachbarschaft so und Familien, die befreundet sind miteinander. Und das sind immer noch meine engsten Jungs, zu denen ich immer wieder nach Hause komme, egal wo ich gerade bin.
4: Weil das ist ja echt ungewöhnlich, dass man die Grundschulfreunde oder Freundinnen noch behält.
5: Aha, voll. Und das ist, ich liebe das. Ich bin super dankbar dafür. Also all meine besten Freunde kenne ich eigentlich, seit ich denken kann.
4: Ja. Und was sagen die zu dem aktuellen Status, den du hast?
5: Ich glaube, die gewöhnen sich so langsam dran. Aber für viele ist es auch noch sehr verrückt, so wie es für mich manchmal auch verrückt ist, wenn ich nach Hause komme und mit den Jungs auf der Couch hänge und drüber nachdenke, was eigentlich gerade alles so passiert. Und wenn ich dann jetzt, wie man gesehen hat, irgendwie mit Sido was mache oder so, sind die Jungs natürlich so, Alter, was passiert hier so?
4: Ja, wie, ne, ist es eigentlich dazu? Ne? Wir sehen Mark Forster, Freddy Lau, Sido, also wirklich ausgesprochen populäre deutsche Künstler. Und du bist ja in der Stand-Up-Branche noch gar nicht so lange unterwegs, ja, so 2 Jahre oder so. Bisschen länger vielleicht, aber nicht viel, ne? Oder?
5: 15 Monate, glaube ich.
4: Ja, noch nicht mal. So ja, ungefähr. Also das ist ja irre schnell gegangen. Ja. Du hast ja bei Instagram auch eine riesen Reichweite aufgebaut. Wie kam es dazu, dass die dir über diese kleinen Filme, die wir gesehen haben, jetzt dabei helfen, deine Deutschlandtour zu bewerben, die im nächsten Jahr startet?
5: Ich habe die Jungs einfach gefragt. Mhm. Also Sido zum Beispiel ist großer Comedy-Fan und ich bin natürlich auch großer Sido-Fan und irgendwann hatte ich eine Nachricht von Sido, der hatte was von mir gesehen und meinte, ey, melde dich doch mal, wenn du in Berlin bist. Und dann war ich in Berlin, habe ihm gesagt, hey, ich spiele heute Abend eine Show und er ist vorbeigekommen, hat sich das angeguckt, hat sich kaputt gelacht und dann haben wir Nummern ausgetauscht und uns ein, zwei Mal gesehen und dann habe ich gesagt, hey, hast du Bock, mir da bei meinem Reel mitzumachen? Und er weiß ja, er findet ja witzig, was ich mache und dann hat er einfach darauf vertraut, dass auch das lustig wird. Und so war es bei Freddy zum Beispiel auch und bei den anderen. Wir haben einfach nachgefragt. Und das war für mich ganz besonders, weil zum Beispiel der Simon Gosejohann, den man auch sehr kurz gesehen hat, den ich super cool finde, der war auch so mit einer der ersten Reibungspunkte für mich mit Comedy. Und so den ich im Fernsehen immer gesehen habe und dachte, boah, der ist so cool, der ist so lustig. Und sein Comedy-Street und so, ich habe das rauf und runter geguckt.
4: Sind ja auch eher so kleine Sketche, ne? Du kommst ja, ja, eher so aus dem filmischen Bereich. Also du hast, wenn ich das richtig verfolge, gar nicht so viele Stand-Upper gehabt, wo du sagst, so die Stand-Upper, die finde ich lustig, sondern du kommst immer so aus dem Filmischen, also ins Filme lustig und hast dann auch immer kleine Szenen imitiert.
5: Genau, 100%. Also mein Anfang zu Comedy waren immer Filme, Videos, Komödien vor allem. Einfach so albern, wie es nur geht, nackte Kanone, so Slapstick-Filme, sowas. Das ist für mich irgendwie die höchste Kunst an Comedy. Ich liebe das krass. Und von da bin ich eigentlich gekommen und da habe ich quasi so meine Ausbildung, sage ich mal, gemacht. Und dann habe ich erst wirklich, glaube ich, 2-3 Monate, bevor ich selber auf die Bühne bin, habe ich angefangen, mich mit Stand-Up-Comedy so richtig auseinanderzusetzen.
4: 2-3 Monate, bevor du auf die Bühne gegangen bist?
5: Ja, also ich hatte schon ein paar Shows gesehen, vielleicht 3 Shows insgesamt. Und habe gedacht, ja, das gefällt mir irgendwie, das finde ich
1: cool.
5: Und dann habe ich gesagt, ich will auch Comedian werden. Und dann habe ich mein erstes Programm geschrieben. Und als ich irgendwann mein Programm so fertig hatte, dachte ich so, ey, ich muss mal gucken, wie die Leute das eigentlich so machen. Und bin dann halt auf Shows gegangen, hab's mir angeschaut.
4: Und war das dann so, dass du da saßt und dachtest, boah, die sind so gut, das kann ich nie, oder? Da war es eher umgekehrt.
5: Nein, es war tatsächlich so, es gab ein paar Leute, die ich gesehen habe, wo ich dachte, wow, wie cool, schön, dass das möglich ist. Mein Horizont war auch super klein, weil ich kannte wirklich nur Comedians, die in Köln auf Open Mics vor 30 Leuten aufgetreten sind. Das war mein Comedy-Horizont.
4: Aber auch, da sind dann ja auch tendenziell eher Newcomer, ne?
5: Ja, auf jeden Fall. Und da habe ich aber 1-2 Leute auch schnell entdeckt, wo ich dachte, cool, die machen Zeug, was ich extrem toll finde, was ich super lustig finde, die ich auch bis heute immer noch extrem feiere. Und wurde vor allem da auch schon sehr herzlich empfangen in dieser Szene, weil ich einfach als Konsument da saß und ich habe auch dann Leute, man macht ja Crowdwork, die Leute sprechen einen an und ich sitze dann da und sagt dann, hey, ich würde auch gerne mal auf die Bühne. Und die sind dann, hey, mach doch mal. Und so habe ich die ersten Veranstalter kennengelernt. Und man kannte mich quasi in Köln schon so ein bisschen dann, bevor ich überhaupt mal hochgegangen bin auf die Bühne.
4: Weil du der Lustige aus der ersten Reihe warst.
5: Auch, ja, ja, tatsächlich. Ja, ja. Und dann habe ich mein erstes Set fertig geschrieben und bin hochgegangen. Und
4: mit dem Namen Jerry Vsan, also das Akronym VSAN, verkauft seinen Arsch nicht.
5: Genau so.
4: Wo kommt das her?
5: Das habe ich damals, ich habe so mein erstes Video auf YouTube hochgeladen. Das war so eine Mischung aus Deutschrap und auch ein bisschen Comedy vielleicht, so Sketches mit drin. Und da habe ich nach einem Namen gesucht, dachte, wie soll ich mich nennen? Ich kann mich nicht einfach nur Jerry nennen, ich brauche irgendeinen Tag dahinter. Und da habe ich mit den Jungs lange überlegt. Und da noch aus der Hip-Hop-Sicht war für mich einfach wichtig, dass ich, egal wie weit es geht, egal wohin ich irgendwann komme, immer das mache, worauf ich Bock habe und nicht, was mir irgendjemand eintrichtert oder sagt, ich soll das und das nicht machen. Und dann habe ich gesagt, ja, Jungs, egal wohin es geht, ich verkaufe meinen Arsch nicht. Und so hat sich der Name dann rausentwickelt. Und dann haben wir gesagt, komm, Jerry verkauft seinen Arsch nicht und zack. Und das ist jetzt schon 4, 5 Jahre her, als ich den Namen gewählt habe. Und mittlerweile heiße ich einfach so, keine Ahnung.
4: Ja.
5: Gar nicht mehr so viel Gedanken.
4: Jetzt ist natürlich die Frage, bekommst du schon aus deinem Freundeskreis gespiegelt, dass möglicherweise die Verkaufe schon begonnen hat? Also du hast ja wahrscheinlich einen skeptischen Freundeskreis, die das auch nicht, also die werden es begeistert wahrnehmen. Aber wie das immer so ist, wenn einer so aus dem Zirkel so ein bisschen aufsteigt, dann gibt es ja 2, 3, die auch sagen, Freund,
5: ich glaube, ich glaube überhaupt nicht bei meinen Jungs. Ich glaube, dadurch, dass die mich vor allem eigentlich nur im Zuhause-Kontext mitbekommen, wenn ich unterwegs bin, bin ich unterwegs. Wenn ich nach Hause komme, bin ich genauso, wie ich vor 5 Jahren auch war.
4: Ja, aber die sehen ja zum Beispiel das Video mit Sido oder
5: ja, wenn die sagen. Ja, die denken sich, wie geil ist das denn? Mhm. Also ich meine, bei diesem sich nicht zu verkaufen, geht es mir wirklich nicht darum, nicht für irgendwas Werbung zu machen oder nicht so, irgendwem zusammen zu arbeiten.
4: Wie sagt man, DMs sind offen.
5: DMs sind offen, 100%. Sondern es geht darum, halt einfach nur das zu machen, worauf ich Lust habe. Und wenn ich habe auf kaum Sachen so sehr Lust wie ein lustiges Video.
4: Was wären denn Sachen, auf die du keine Lust hättest? Also woran, was würdest du machen, wo die jetzt merken, okay, jetzt hat er sich verkauft. Also bei Sender XY macht er die lustige Sketchshow, jetzt hat er sich verkauft.
5: Ja, das sehen die jetzt gerade hier.
4: Ja, so.
5: Mein Gott.
4: Da müssen wir aber mehr zahlen. Das musst du jetzt natürlich auch ein Stück weit abwägen, weil da sagen die Jungs vielleicht,
5: ja, die sitzt dann am Freitagabend, aber der Vater sagt super. Nee, ich mach Quatsch. Das ist, ich glaube, in die Richtung wird es gehen, wenn ich jetzt Werbung für irgendeinen Schrott mache. Mhm. Irgendwas, wo ich selber nicht hinterstehe. Irgendwas, wo ich mir denke, ja, komm, die zahlen jetzt so und so viel Geld, aber ja, ich will das eigentlich nicht. Und ich möchte halt einfach immer eine gewisse Message mitbringen. Ich möchte immer, dass es den Leuten gut geht. Und ich will einfach nichts machen, wo irgendjemand ein schlechtes Gefühl zu hat. Ich glaube, das ist so mein Ding. Und ich würde auch nichts machen, wo jemand ein schlechtes Gefühl zu hat, wenn ich dafür so und so viel Geld kriege oder sonst was. Ich möchte einfach positive Energie verbreiten. Ich möchte gut sein zu den Leuten, die Leute zum Lachen bringen. Das ist meine Nummer 1 Aufgabe gerade. Und alles, was da mitläuft und mir Spaß macht, nehme ich gerne mit.
4: Der von dir gerade schon angesprochene Rap, der wirkte ja auch so, als würde er dir Spaß machen. Guck mal, ich finde, das ist sogar ziemlich gut gelungen.
5: Hm. Was habt ihr denn da?
4: Ja.
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0: Cool. Schön,
1: oder?
0: Gut ausgesucht, ja.
1: Also erstmal meine unmaßgebliche handwerkliche Einschätzung. Also Talent ist ja eindeutig vorhanden. Also erstmal, ne, der Flow war gut, alles. Jetzt überrascht mich ein bisschen, dass du nicht weitergemacht hast, weil California war ja sogar ein kleiner viraler Hit.
0: Ja, ich habe zu der Zeit leider einfach nicht das Mindset gehabt. Mhm. Ich war nicht stark genug, vor allem mental. Ich hatte viele Probleme, mir ging es nicht gut. Und ich habe es immer wieder mit großer Passion gemacht und mit großem Talent. Danke, dass du es sagst. Sie ist genauso. Und ja, und ich meine, Talent ist ja auch, ist jetzt kein Talent, was mir in die Wiege gelegt wurde. Und ich hatte es einfach, sondern ich habe ja sau hart daran gearbeitet. Ich habe ja, seit ich sehr jung bin, schon viel Texte geschrieben und mich einfach viel damit befasst. Und ich war aber damals nicht ready dafür. Das war mit dem Rappen so, das war mit meinen Streams so und allem anderen, was ich probiert habe. Ich habe die Sachen immer wieder losgelassen, weil ich einfach in schwierige Phasen gekommen bin, wo ich mich komplett verloren habe. Und der Grund, dass es jetzt mit dem Comedy geklappt hat und mit den anderen Sachen nicht, ist primär, dass ich reif genug bin, dass ich gelernt habe, dass ich stark genug bin und dass ich jetzt die Kraft habe, das umzusetzen, was ich mir vornehme, die Disziplin habe und gelernt habe, wie das geht.
1: Und weil Comedy möglicherweise doch auch die Disziplin ist, die am breitesten ist?
0: Naja, am breitesten inwiefern?
1: Naja, weil man sich dann, also im Rap bist du insofern ja dann doch ein bisschen sehr eng im Kanal, weil du doch irgendwie auf die Musik dann bestimmte Texte rappen musst. Und in der Comedy bist du ja komplett frei. Also du kannst ja dich auf die Bühne stellen und lustig sein, du kannst auch was filmen oder so. Also es ist halt einfach breiter, du kannst dich da breiter ausdrücken, das meine ich.
0: Interessant, sehr interessant gesagt. Ja, auf jeden Fall, wenn ich so drüber nachdenke, mit Sicherheit. Ich kann einfach machen, was ich will. Ich brauche nur einen Stift, einen Zettel, schreibe ein paar Sachen auf, gehe hoch und guck, was die Leute mögen. Und da kommt vielleicht auch einfach am meisten von dem zur Geltung, was ich eigentlich bin und machen möchte. Also ich kann die Leute

0: mit der Sonne auf und gehe abends schön ins Bett. Das ist super, super cool. Ich bin sehr blessed. Mein Tagesablauf ist sehr diszipliniert und routiniert gerade. Und das brauche ich auch für die Vorbereitung. Ich hatte jetzt gestern mit der Booking-Firma ein großes Gespräch, wo man merkt, es wird langsam so richtig real. Es wird besprochen, was braucht es auf der Bühne, was braucht die Technik hin und her. Und da ist schon, geht einem schon ein bisschen Druck drauf. Und ich habe immer wieder Gedanken, wo ich denke, wow, Wahnsinn, was machst du hier eigentlich? Es ist total verrückt. Aber eigentlich flow ich einfach mit und ich gebe alles, um das bestmögliche Produkt im Endeffekt zu liefern, getragen von meiner Leidenschaft und der Kunst halt.
1: Ja. Zufrieden zu sein mit dir.
0: Ja.
1: Das ist es doch eigentlich.
0: Ja,
1: 100%. Was du auch ausstrahlst. Und das ist ja auch eins der wesentlichsten Elemente, die wir haben in uns. Auf dich selbst hören und versuchen, zufrieden zu sein, egal wie es was draußen brummt und wie andere Leute über dich reden, sondern es tun.
0: Ja.
1: Was du willst.
2: Und damit du das,
1: und dann schläfst du nachts gut.
2: Ja, und damit er nämlich Tag und Nacht richtig einschätzen kann, trägt er die Sonnenbrille auch hinten am Kopf. Weil sonst hast du ja gar kein Gefühl. Das ist ein modisches Accessoire, das derzeit bei den Jungs in ist.
0: Ich glaube, so in ist das gar nicht. Also ich sehe gar nicht so viele, die das auch machen. Ich habe damals auf dem Campingplatz in Südfrankreich damit angefangen. Ich weiß gar nicht mehr warum. Ich habe es einfach gemacht und ich mochte dieses Gefühl an meinen ganz frisch rasierten Kopfhaut und das dann da drauf zu legen. Ich mochte das und habe dann einfach nicht mehr aufgehört und habe dann. Ich finde es auch, dass es cool aussieht.
2: Das heißt, es sieht so super aus. Ist so ein bisschen die Alternative dazu, wenn andere sich so immer gegenseitig so antippen, ne, um sich selber zu spüren. Da hast du in dem Fall hast du immer so zwei Fingerchen, die dir an die Schläfe tippen und dir ein gutes Gefühl geben.
0: Voll, es gibt mir, also mir gibt es 100% ein Gefühl von Sicherheit. Vor allem, wenn ich auf der Bühne bin. Ich habe nicht einen Auftritt ohne Sonnenbrille gemacht bis jetzt. Fast 400 Auftritte, glaube ich. Nicht einer ohne. Und das wird auch, glaube ich, noch eine Weile so bleiben. Und es hat natürlich auch ein strategischer Move. Ich habe mir am Anfang gedacht, hey, wie kann ich auffallen? Ich habe schon äußerliche Merkmale, sagen mir die Leute von außen immer, aber ich nehme es selber nicht so sehr wahr. Und ich war halt von Tag 1 der Typ mit der Sonnenbrille hinten drauf. Und der bin ich immer noch.
1: Aber hier die beiden Punkte sind Akupunkturpunkte zur Entspannung und gegen Schmerz. Also genau, so genau richtig da.
3: Ja. Ja. Jetzt macht das alles Sinn.
0: Auch mal endlich. Gute Zeit.
2: Also, wie gut die Sonnenbrille als Akupunkturpunkt gewirkt haben wird am Ende des nächsten Jahres, das werden wir dann einfach gemeinsam klären, wenn du wieder zu uns kommst.
0: Ja.
2: Und dann bringst du auch einen neuen Song mit. Wollen wir uns darauf verständigen?
0: Welches Jahr?
2: Ich sag mal, in gut einem Jahr, anderthalb, dann müssen wir bilanzieren.
0: Bring ich den Song mit.
2: Alles klar, dankeschön.
0: Danke,
2: ich hab's gedacht. Danke, Lisa.
3: Sehr mutig unterwegs, das finde ich wirklich sehr schön. Wenn diese Frau unterwegs ist, sieht es danach meistens besser aus, eigentlich immer besser aus, als es vorher der Fall war. Sie ist Innenarchitektin, sie ist Moderatorin, sie macht Häuser schön, Gärten hübsch und wir sind gespannt, was hier gleich noch passieren wird. Eva Brenner ist da, herzlich willkommen nochmal, Eva. Also wie man sich den Hinterkopf verschönern kann, das haben wir jetzt gerade schon gesehen.
4: Ja, ich brauche sowas auch zum Entspannen. Ich habe nämlich seit 20 Jahren Schlafprobleme.
3: Ja.
4: Ja, und ich werde mir den Trick merken.
3: Bitte.
2: Ja.
3: Ist aber beim Schlaf noch ungünstig mit so einer Brille im Nacken, oder?
4: Denke ich aber wenn ich tagsüber entspannt bin, dann ist es
3: okay,
4: ja
3: wunderbar. Liebe Eva, wenn du hier in unser Studio kommst, ich frage auch für die Kollegen, müssen wir noch was verändern? Ist irgendwas Feng Shui-mäßig falsch? Haben wir die falschen Farben?
4: Also ich habe eben das Studio-Design gelobt. Das ist wirklich wunderbar.
3: Ja, ne?
4: Design-Klassiker hier in der Mitte.
2: Ja, und neuer Teppich. Wir haben extra, wir haben euch den Teppich quasi
3: aus... Das nicht ein? Ich muss ja was mitnehmen für die Kollegen, was wir verändern müssen. Jetzt nicht alles.
2: Ach so.
3: So, was für mich?
4: Ich soll jetzt nichts. Ich finde, also die Beleuchtung ist ganz toll.
3: Ja,
1: ja, finde ich auch.
4: Ja, die Farben. Und ich frage mich die ganze Zeit: Habt ihr immer so eine schöne Deko hier in der Mitte?
3: Mit den Blumen?
4: Hat das mit dem Garten?
3: Also wir haben ein bisschen Schlafgewürz dabei jetzt. Das ist Grünemeier bedingt hier, dass wir, ne, da wollten wir eigentlich noch mal in die Lavendel ganz, ganz tief einsteigen. Da sind wir gar nicht mehr so richtig zugekommen. Aber ansonsten die Blumeneskalation, die ist ein Signature bei uns auf jeden Fall. Das ist in Ordnung.
4: Und ich dachte schon, das hat was mit dem Duell der Gartenprofis.
3: Ich wollte gerade sagen, haben extra für dich gemacht. Eva Brenner, komm, wir müssen das alles ganz hübsch hier machen.
2: Hat der Fernsehdirektor persönlich gepflückt?
3: Immer. Und sag mal, ist das eigentlich so ein Klassiker? Ich meine,

0: Herr Grünemeyer wird es kennen, als Arzt wird man auch mal sofort gefragt, wenn du irgendwo hinkommst, musst du auch immer so, Eva, was würdest du hier machen? Würdest du was, ist das so?
1: Ja, bei meinen Freunden gar nicht. Also klar, wenn es da ein Anliegen gibt, wird gerade umgebaut, dann werde ich natürlich gefragt, aber nicht immer so random, wenn ich reinkomme.
0: Genau.
1: Aber man selber hat natürlich die Krankheit, alles zu analysieren, egal in welchen Raum man reinkommt, das erstmal zu checken. Und ich glaube, viele fühlen sich dann auch unwohl, wenn ich zu Besuch komme, weil die das genau wissen.
0: Gibt es Leute, die aufräumen, bevor du kommst? Bestimmt, ne?
1: Na klar, wenn das Fernsehen kommt.
0: Ja, das sowieso, aber ja, auch sonst, ne, wenn du dann
1: reinkommst.
0: Also, du kümmerst dich um neue Zuhause, du kümmerst dich um Gärten, damit wir mal so einen Eindruck kriegen, was du überhaupt machst. Gucken wir uns das erstmal an.
2: Uns fehlen extrem die Ideen, den Raum so zu gestalten, wie wir ihn gerne hätten.
3: Ich glaube, wir sind uns einig, dass diese Vorhänge dem Raum sehr gut tun.
4: Indem ich die Vorhänge, die ich geplant habe, nämlich unter die Decke hänge, kann ich den Raum strecken.
5: Ich würde ja gerne euren Wohnzimmertisch wieder einsetzen, deswegen würde ich den Tisch gerne einkürzen.
6: Okay.
7: Ja, das ist ja wirklich eine grüne Wand hier.
8: Ja.
6: Ja.
7: Das ist auch alles generell sehr verwildert, ne? Auch in die Richtung hier.
8: Und wir haben da so einfach die Kontrolle drüber verloren, ja.
7: Und was wünscht ihr euch von der Bepflanzung?
8: Vielfältig, üppig.
7: Jetzt kann die Sitzfläche erstmal trocken und ich kann weitermachen mit Bepflanzen.
0: Einfach mal den Koffer bepflanzen. Eva, das war heute ganz schön hier in der Runde. Wir haben es schon an wirklich verschiedenen Stellen gehört, dass man eigentlich ganz früh wusste, was man mal so beruflich machen will. Woran konnte man das bei dir erkennen als Kind? Hast du, ich habe mein Puppenhaus zum Beispiel immer umdekoriert. Die Zimmer wurden ständig getauscht und neu eingerichtet. Hast du sowas auch gemacht oder warst du nur mit Legosteinen unterwegs? Wie war es bei dir?
1: Also ich glaube, meine Eltern würden das bestätigen. Ich war eher so das Tomboy-Mädchen. Ich habe mit Legos ganz viel gespielt. Ich hatte einen besten Freund, keine beste Freundin. Aus Mangelung an Alternativen, aber es hat auch, glaube ich, gut gepasst.
0: Da würde ich mich aber darüber freuen, dass du es heute so einordnest. Es gab halt niemand anders.
1: Nein, wir hatten so ein kleines Dorf. Ich bin halt wirklich auf dem Land groß geworden und dann waren wir in der freien Natur und haben gebaut. Mhm. Wir haben in erster Linie gebaut.
0: Und die Familie war natürlich auch ein bisschen prägend, muss
1: natürlich
0: man sagen. Ne? Aus einer Steinmetzfamilie.
1: So ist es, ja.
0: Der Opa hatte, glaube ich, den Betrieb. Das heißt, wie muss man sich das vorstellen? Wie ging es bei euch in Sachen Baustellen schon früh los?
1: Ja, absolut. Und mein Vater hat dort auch gearbeitet als Steinmetz. Mein Onkel war Steinmetz, mein Cousin ist Steinmetz, mein Patenkind ist auch wieder Steinmetz.
0: Hier wie beim
1: also
0: Radfahren,
1: es war wirklich
0: ne?
1: die komplette Familie. Und man muss sich das vorstellen, auf dem Westerwald gab es dann so eine Ansammlung von 5 Häusern. Dort wohnten alle der Brenners und die arbeiteten auch alle in diesem Betrieb. Und das war für mich total spannend als Kind, weil ich dort eine riesige Abenteuerbaustelle hatte. Ich bin mit dem Kran gefahren, mit dem Stapler, ich hing unter der Decke in der Halle, sehr zum Leidwesen meiner Mutter.
0: Mhm. Aber das hat
1: mich dann, glaube ich, schon sehr geprägt und auch mit den Handwerkern früh in Berührung gebracht.
0: Das heißt, wenn du sagst, das hat dich geprägt, was hast du aus der Zeit mitgenommen? Oder was war das, wo Skills, wo du vielleicht auch heute darauf zurückgreifen kannst?
1: Also ich fand es schon immer faszinierend, dass aus beispielsweise hier Stein etwas wirklich Reales entstehen konnte. Treppen wurden gebaut, Abdeckungen für Küchen. Und das auch mitzuerleben oder mitzufahren auf die Baustelle, wenn Papa ausgemessen hat, das fand ich auch immer ganz toll, mit dem Zollstock da rumzuhantieren. Und ich denke mal, so bin ich auch 1A geprägt worden.
0: Also es war klar, in die Richtung wird es gehen. Hat dich auch nicht abgeschreckt, dass da wenig Frauen als Vorbilder unterwegs waren vermutlich, ne?
1: Ja, gerade als Steinmetz. Wir hatten eine Steinmetzin irgendwann, aber das hat sich auch nicht wirklich bewertet, weil es ist wirklich körperlich harte Arbeit. Es ist nass, es ist kalt. Ja, also auf jeden Fall war das jetzt nicht unbedingt mein Weg. Ich habe kurz überlegt, ich hätte gerne Tischlerin gelernt. Mhm. Das war aber damals nicht populär auf dem Land. Und dann habe ich
0: Was heißt das?
1: Ja, es gab halt die Schwierigkeit, dass die sanitären Anlagen dafür nicht ausgerichtet waren und dergleichen.
0: Achso, das heißt, es gab keine Frauentoiletten, wenn man es auf den Punkt
1: so
0: bringt.
1: So ist es, ja. Das war einfach zu viel Aufwand und dann meistens blieben die Frauen dann auch nicht lange in den Betrieben. Die zogen dann weiter und studierten und so wäre es dann bei mir wahrscheinlich auch gewesen. Insofern.
0: Siehst du, Katrin, hast du Glück gehabt. Beim Sportstudio gab es schon eine Frauentoilette. Hoffe ich zumindest.
1: Ja.
0: Zwei sogar, siehst du, verrückte Welt. Du hast dich dann für Innenarchitektur entschieden, ne?
1: Also ich habe erst nach der Bauzeichnerlehre, die ich zuvor gemacht habe, beide Studiengänge studiert, Architektur und Innenarchitektur, habe aber dann nur in Innenarchitektur abgeschlossen, weil ich dachte, so zwei Berufsausbildungen reicht jetzt auch. Ich wollte wirklich arbeiten.
0: Mhm. Also du wolltest mal ran an die Sache. Hast genau. du da Frauen getroffen unterwegs oder bist du so ein Unikat geblieben?
1: Ne, im Studium in der Tat waren viele Frauen. Also es gab viele Studenten in der Innenarchitektur.
0: Schon. Okay, also das hat schon geklappt. Dann gab es eigentlich, muss man sagen, diesen Moment, wo du ins Fernsehen gekommen bist. Du hast dich selbstständig gemacht, natürlich, du hast schon vorher gearbeitet. Und bist dann zu diesem verrückten Format gekommen, wo man gesagt hat, in 8 Tagen machen wir das hier alles wieder hübsch und richten das alles her. Zu Hause, warte, ich will es nicht falsch sagen, zu Hause im Glück, ins Glück wollte ich nämlich gerade sagen, aber im Glück. Du bist übrigens immer Fan gewesen, ne, Katrin?
6: Ich liebe dieses Vorher-Nachher. Also auch alles, was du im ZDF machst, guck das alles. Und wenn ich nicht gucken kann, eine Mediathek ist ja alles drin. Also auch für die letzten Jahre, ich bin gut versorgt. Vielen Dank.
0: was fasziniert dich daran?
6: Also erstmal ihre Art, weil die Eva hat den Laden im Griff. Mhm. Und ich staune immer, was du alles weißt. Also liest du dir das vorher dann auch noch an oder weißt du das tatsächlich alles?
1: Teils, teils. Also es ist natürlich jetzt auch
6: Do-it-yourself-Geschichten zum Beispiel, sind das deine Ideen oder hast du zu Hause irgendwo so ein Heftchen, wo du nachguckst, was du jetzt mal machen könntest?
1: Also wir arbeiten dann schon auch mit anderen Medien, wir schauen, was machen die anderen. Man kann es ja immer abstrahieren, verändern, aber man lässt sich natürlich inspirieren. Mhm. Und das Wissen, teilweise muss ich es mir natürlich anlesen, aber vieles ist natürlich auch über 20 Jahre Erfahrung.
9: Und Intuition auch.
1: Und wichtig. Ja, in der Innenarchitektur braucht man schon auch ein Händchen, wie man so schön sagt. Ein Gefühl für Farben, für Licht.
0: Da gibt es dann auch Trends. Ich meine, das muss man sich eh immer so ein bisschen neu wieder drauf schaffen. Aber nimm uns mal mit in so eine Situation. Also da kommen Häuser, da sind ja Menschen, die rufen Hilfe. Hier sieht es furchtbar aus. 8 Tage. Wie ist das abgelaufen? Also ich meine, es ist ja fast unglaubwürdig, was ihr da zum Teil geschafft habt, in 8 Tagen herzurichten. Ne?
1: Ja, das war so die Wiege meiner Schlafstörung, würde ich sagen, was da passierte. Also ich war gerade aus dem Studium raus und kam dann mit einem bunt gemixten Haufen zusammen von Handwerkern und einem Architekt und einem Bauleiter. Und wir hatten die Aufgabe, wirklich innerhalb von 8 Tagen ein Haus umzubauen. Wir haben natürlich dann direkt auch mit einem Dachgeschossausbau angefangen. So. Und man kannte sich untereinander noch gar nicht. Die Handwerker kamen mit einem Köfferchen. So, jeder so sein Gewerk.
0: Also ihr hattet quasi gar keine richtige Vorstellung, was euch da erwartet an Herausforderungen.
1: Doch, also ich habe die Vorplanung auch gemacht, zusammen mit dem Architekten. Ich kannte die Immobilie, aber wir hatten natürlich keine Vorstellung, wie wir das in 8 Tagen umbauen sollten. Ich kurz aus dem Studium raus, der andere Kollege hatte schon etwas mehr Erfahrung. Dann unser Bauleiter hatte auch schon Fernseherfahrung. Und so hat man uns dann zusammengebracht und dann haben wir gemacht, was wir konnten. Wir haben halt nicht geschlafen, wir haben Tag und Nacht gearbeitet. Und ich habe noch am Flughafen Frankfurt mein Hotel gehabt.
0: Nein.
1: Ja, doch. Und dann landeten dann. Ich habe gedacht, also das kannst du nicht überleben, wenn das so weitergeht.
0: Du hast es wie lange gemacht? 14 Jahre?
1: Fast 14 Jahre, ja.
0: Und früh gemerkt, das kannst du nicht überleben. Das ist natürlich eine komplett harte Nummer. Ja. Gab es auch mal Häuser, wo ihr reingegangen seid und gesagt habt, also Freunde, nicht 80 Tage kriegen wir das hier irgendwie hin.
1: Naja, es gab dann irgendwann mal so diesen Vibe, wir müssen Messi-Häuser machen, weil der Konkurrenzsender damit anfing. Und da gab es dann schon so Fälle, wo ich gedacht habe, hier kommen wir wirklich an unsere Grenzen. Und diesen Menschen muss dann auch nachhaltig psychologisch geholfen werden. Es reicht jetzt nicht, wenn wir die Bude auf links kehren. Und dann auch teilweise dieses Leid dahinter zu sehen, das hat mich dann schon an die Grenzen gebracht. Und natürlich auch die Handwerker, die dann erstmal, wir mussten erstmal das Ganze entmüllen. Und das ist ja nicht nur Müll, von dem ich hier spreche. Ja, das war aber dann glücklicherweise nach 2 Baustellen vom Tisch, weil, glaube ich, alle gemerkt haben, das ist nicht tragbar.
0: Okay, also das waren dann schon Herausforderungen, die ihr euch vom Hals. Ich frage für Rick in der Runde, wir haben ja gerade schon, wie ist denn bei euch so die Situation zu Hause? Könntet ihr, wir haben es ja gerade in deinem Video schon gesehen, ihr baut, deine Frau hat große Freude dran, da umzubauen und den Garten einzurichten. Wäre was in 8 Tagen machbar bei euch gewesen?
10: In 8 Tagen? Boah, also wir haben das Grundstück jetzt schon ein paar Monate und da ist noch nicht so viel passiert. Wir müssen erstmal abreißen, da ist eine Bruchbude aktuell drauf. Okay. Und dann bauen wir neu und mir geht es ehrlicherweise, also für mich ist das ein Albtraumthema. Meine Frau, die liebt das alles. Die hat gesagt, Rick, ich habe jetzt jahrelang immer deine Projekte mitgemacht, jetzt musst du auch mal bei mir mitziehen. Okay. Somit mache ich das natürlich auch. Und ja, die steht dann schon da und erklärt mir auch, also das ist auch ein ganz, ganz großes Hobby von ihr, erklärt mir dann schon, wie das alles aussehen wird. Und bei mir klingeln eigentlich nur die Ohren, weil ich mir denke, das wird alles so viel Geld kosten, verdammt nochmal.
11: So teuer.
10: Und an dem Punkt sind wir, aber ja.
12: Ja, aber gleich. Je stärker du dich persönlich involvierst, desto günstiger wird es ja.
10: So sieht es nämlich aus. Und dann kommt der Content Creator in mir, der gesehen hat, warte mal, das scheint anscheinend viele Leute zu interessieren.
12: Ja.
10: Here we go. Deswegen. Also
0: ist es aber so, Eva, der Klassiker, was wir da gerade hören, ist, dass die Frau hat die Ambition und wünscht und ja?
1: Du nicht. Ja, das ja. ist ganz oft so. Auch wenn ich das jetzt in den Gärten erlebe, ist meistens die Frau so der Ton. Angeber und die treibende Kraft, auf jeden Fall.
0: Dann lass uns mal in die Zukunft von Rick gucken. Wie hoch ist die Trennungswahrscheinlichkeit? Was ist dein Erfahrungswert?
1: Also da habe ich keine Erfahrungswert.
0: Ach komm!
1: Nein!
10: Ja, man muss dazu sagen, dass ich da auch wirklich, also ich habe in dem Sinne keine Ansprüche, ich ziehe einfach mit, weil ich vertraue meiner Frau dazu 100%. Die macht das super. Ich halte da meine Klappe. Ich versuche, dass wir das irgendwie bezahlen können und dann sollt ihr einfach machen.
0: Finde ich schön, Rick, du hast deine Rolle angenommen.
10: Ja, genau.
12: Wie schön. Ja, vor allen Dingen, also wenn man daraus...
13: Happy wife, happy life.
10: Ja, genau.
12: Ich finde auch, wenn man daraus als der Mann Content kreiert, ist ja so eine Art dekoratives Scheitern ja dann auch sehr gewinnbringend. Und das kann man dann wiederum ja einsetzen.
0: Ja, ihr habt auf jeden Fall eine Kurve gekriegt, um Teilhabe zu bekommen an diesem Projekt. Du hast gerade die Gärten schon angesprochen. Das ist ja das, was du inzwischen machst. Haben wir auch schon gerade einen Eindruck bekommen. Das ist ja immer so ein Angebot. Ne? Man kriegt so zwei Varianten, um sich dann zu entscheiden, wie der Garten aussehen soll. Jetzt haben wir Maiwochenende, das erste Maiwochenende. Die Leute stehen parat, wollen buddeln. Was gibt es denn für Trends? Was ist im Garten gerade, wo du sagst, also da muss man 2026 richtig vorne mit dabei sein?
1: Also ich bin ja selber keine Gartenplanerin. Ich bin ja hier eher moderativ unterwegs.
0: Aber du kriegst es ja mit.
1: Ja, ich krieg's mit. Was ich auf jeden Fall bei den Wünschen mitbekomme, ist, dass es viel weniger Rasenflächen geben soll, also hin zu mehr Stauden.
0: Ach, Stauden? Ach so, okay, nicht Stauden. Rasen weg, sondern
1: doch, Pflanzen. Rasen weg.
0: Ja, aber nicht so Steingärten oder sowas.
1: Nein, um Gottes Willen.
12: Ich habe auch schon gesagt, aber bitte nicht.
1: Ja, nein, Staudengärten, also es Pflanzen, die halt auch einen Nährwert für die Insekten mitbringen. Und das Ganze ist natürlich auch insofern positiv, man muss den Rasen nicht mähen.
0: Mhm. Also man kann aktiv verwildern lassen.
1: Ja, aktiv verwildern. Man kann natürlich immer noch Unkraut zupfen und die Pflanzen pflegen, aber es erfordert meistens viel weniger Pflege als ein Rasen, an dem viele verzweifeln, weil er dann doch vermoost, viel zu viel Klee drin ist und letztendlich auch kein wirklicher Lebensraum ist. Und diese Stauden, die haben natürlich auch den Vorteil, dass der Boden nicht so schnell austrocknet, dass viel mehr Schattenfläche entsteht. Es ist das ganze Jahr über bunt, der Garten lebt mehr und man kann auf verschiedenen Ebenen arbeiten. Und das ist auf jeden Fall ein ganz klarer Trend, den ich auch über die Jahre jetzt mitbekomme, dass man weggeht zu diesen, also von diesen geradlinigen Gärten weg hin zu diesen organischen Gärten mit mehr Stauden, mit mehr natürlichem Leben.
0: Ist es denn?
14: Aber könntest du nicht mehr motivieren, dass man da mehr Heilpflanzen in die Gärten anbringt? Nee, wirklich. Ich sage das
0: richtig.
14: Ernsthaft. Nicht? Du hast was gegen den Schlaf. Du hast was zur Immunstärkung. Ja, mit Kapuzinerkresse, Thymian oder Rosmarin. Du kannst hier mit Baldrian, mit den Hopfen wachsen lassen, ja, der zur Beruhigung führt und so.
0: Ja, aber
14: wir können
0: doch
14: im Garten viel mehr für uns selbst machen, wenn wir für Bienen was machen, können wir und für uns auch was machen.
12: Ja, aber das gibt es doch in der Sendung auch. Die Mitte macht ihr ja auch.
0: Da kommt alles in die Beete. Also das kann ich auch bestätigen. Nicht zu viel vornehmen ist, glaube ich, auch so ein Ding. Ne? Also nicht sagen, ich mache den ganzen Garten oder lieber so ein bisschen kleiner.
1: Wenn man jetzt das Maiwochenende hat, würde ich erstmal klein anfangen. Vielleicht mit der Terrasse oder mit der Bepflanzung direkt an der Terrasse oder mit einem Hochbeet, dass man sich erstmal ein kleines Projekt vornimmt. Genau, aber ansonsten kann ich natürlich auch aus planerischer Seite sagen, so eine Gartenplanung macht schon Sinn.
0: Ja. Mhm, das hast du ja auch an dir selber schon festgestellt. Ja. Hast du ja selber ein Mammutprojekt ans Bein gebunden, sage ich jetzt einfach mal so. Ich glaube, vor 10 Jahren schon. Ne?
1: Ziemlich
0: hast du dir,
1: genau.
0: Ein Pfarrhaus, ein altes, in Bonn, in der Nähe von Bonn, mit auch Grundstück und allem drumherum. 8 Tage hat es nicht gedauert, ne?
1: Nee, es dauert jetzt schon über 10 Jahre.
0: Ja, okay.
1: Aber ich muss dazu sagen, es hat natürlich auch einen Grund, also mehrere Gründe. Zum einen habe ich zwischenvermietet. Es war ein Tag wie heute eigentlich. Die Sonne scheint, ich bin im April 2016 dort angekommen und war schockverliebt. Es war einfach um mich geschehen. Ich musste dieses Haus kaufen. Ich musste es kaufen. Und ich habe vieles dabei nicht bedacht.
0: Was erstaunlich ist, weil du bist ja eine Planungskönigin. Ne? Das heißt, wie bist du in die Situation quasi geraten, dass es jetzt immer noch stockt? Also es ist natürlich ein bisschen Zeitmangel auch bei dir, aber warum klappt es mit der Planung für dich selber dann nicht so gut?
1: Weil es ja perfekt sein muss.
0: Ah.
1: Naja, das ist der eine Grund, aber der andere sind wirklich auch Genehmigungsvorgänge. Ich habe das Denkmalamt drin. Ich habe einen sehr komplizierten Bebauungsplan. Also ich reiche gerade also man macht ja wieder einen neuen Bauantrag für eine Nutzungsänderung das dritte Mal ein. Und das zieht natürlich auch unglaublich viel Zeit. Mhm. Und man muss auch sagen, es ist nicht so leicht, heutzutage zu bauen. Das sagt ja ich selbst. Ja? Ich bin ja vom Fach und weiß, welche Schwierigkeiten das bringt. Und dann ist die Distanz noch da. Ich lebe in Düsseldorf. Ich bin das ganze Jahr unterwegs für verschiedene Produktionen. Und das merke ich immer wieder, ich muss vor Ort sein. Und das habe ich mir jetzt auch für den Sommer vorgenommen. Dann werde ich wahrscheinlich einen ganzen Monat dort leben, weil ich kann dort leben. Es gibt eine funktionierende Küche und ein Bad. Und dann werde ich alles peu à peu machen, so wie ich es auch gewohnt bin. Weil ich bin ja immer auf den Baustellen gewesen. Ich muss das leben. Ich muss jedes Detail fühlen. Ich muss Entscheidungen treffen mit dem Handwerker, auch verschiedene Möglichkeiten durchdenken. Und ich hoffe, dass ich es dann in spätestens 10 Jahren geschafft habe. Ja.
0: Wir sind guter Dinge, dass auch diese Baustelle ein Ende nehmen wird für dich, liebe Eva. Und schön, dass du heute zwischen all deinen Baustellen einfach mal auf unsere hier vorbeigekommen bist. Eva Brenner, vielen Dank.
1: Danke.
0: Wir lassen alles so.
12: Also, Sie dürfen jetzt noch ein paar Minuten aufbleiben, aber wenn das WDR-Programm Sie so aufgepeitscht hat danach, dann wissen Sie, welche Techniken Sie anwenden müssen, um dann in den Schlaf zu finden. Für den Moment bedanke ich mich ganz herzlich bei unserer tollen Runde, bei Susanne Link, bei Ihnen fürs Zusehen. Machen Sie es gut. Wir sind nächste Woche wieder da. Tschüss.
0: Gute Nacht.
12: Gute Nacht.

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0: Europäische Sehnsuchtsorte. Welche kennen Sie? Lissabon, mit diesem traumhaften Platz direkt am Wasser. Kopenhagen zum Verlieben und für alle Musikfans selbstverständlich Liverpool. Und dann sind da noch diese anderen wunderschönen Orte. Welche davon zeigen wir zuerst? Als Maßstab für die Reihenfolge nehmen wir die Entfernung zu Gartheim. Wie? Kennen Sie nicht? Seit die Briten ausgetreten sind, ist Gartheim der geografische Mittelpunkt der Europäischen Union. Und was haben sich die Leute in Gartheim gefreut? Nicht, weil die Briten weg sind, sondern wegen der plötzlich so bedeutsamen Lage.
1: So, jetzt sind wir im Mittelpunkt Europas.
0: Für alle, die es genauer wissen wollen, Gartheim liegt in Bayern. Jetzt in den Norden Europas, nach Island.

0: Eis und Feuer. Was für ein Gegensatz. Im Untergrund von Island brodelt es überall. Lava und Vulkane haben das Land geschaffen. Island nutzt die Hitze im Boden, die geothermale Energie. Auch um die Bevölkerung mit Lebensmitteln zu versorgen. Geysire. Heiße Seen wie die berühmte Blaue Lagune. Im Südwesten von Island gibt es besonders viele dieser, sagen wir es ruhig, Hotspots. Hier stimmt der Begriff hundertprozentig. Und hier halten sich Isländerinnen und Isländer besonders gerne auf. Nachvollziehbar bei 40 Grad Wassertemperatur.
1: Das ist unser Geheimnis. Das heiße Wasser hält uns am Leben in den langen Wintern. Hier diskutiert man über Politik oder trifft Freunde. Das ist eine soziale und kulturelle Sache. Das gehört einfach zu unserem Leben. Das ist wie bei den Iren. Die gehen in den Pub, wir in den Pool.
0: Na dann, Prost. Und guten Appetit gleich ein paar Kilometer weiter. Am Seeufer des Laugavatn ist es so heiß, da kann man sogar Eier kochen.
1: Die lasse ich jetzt hier für ca. 13 Minuten. Hier könnt ihr die Kraft und Energie sehen.
0: Sigi Hilmarsson ist der örtliche Bäcker. Vor einem Tag hat er einen Topf mit Teig vergraben. Daraus ist jetzt duftendes Brot geworden.
2: Looking great.
1: Das sieht toll aus.
2: Yep.
1: Jawohl. Wir machen es zu Ehren einer alten Tradition. Das hat man hier früher schon so gemacht und wir machen es auf dieselbe Art und Weise.
2: Lecker schmeckt. Wunderbar.
3: Schmeckt wunderbar.

Island ist das wasserreichste Land der Erde. Es gibt unglaublich viele Wasserfälle. Der Gödelfoss gehört zu den imposantesten. Wem das an Wasser immer noch nicht reicht, nirgendwo anders in Europa ist die Chance, einen Wal zu beobachten, so groß wie vor der Küste Islands im Norden. Fast 100%, sagen die Leute hier. Vor allem Buckelwale ziehen oft eine richtige Show für die Touristen ab. Dafür nehmen die natürlich auch diese Schaukelei in Kauf.

Von Gartheim jetzt in Richtung Süden, nach Kappadokien. Das liegt quasi im Herzen der Türkei. Ja, sieht toll aus. Doch zu den Heißluftballons und Ballonpiloten Meltem Özdem kommen wir später noch. Bleiben wir kurz bei der Geologie. Die ist ungewöhnlich. Solche Säulen sind aus Tuffstein. Immer wenn noch ein Käppchen aus härterem Gestein obendrauf liegt, bleibt der Tuff darunter erhalten. Das Resultat? Skurrile Figuren wie hier im sogenannten Love Valley, dem Tal der Liebe. So genannt wegen der, nun ja, phallusartigen Anmutung der Felsen.

0: Wenn diese Säulen etwas breiter ausfallen wie in Görme, haben die Menschen im Laufe der Jahrhunderte Wohnungen hineingegraben.
1: Wenn man hier lebt, wünscht man sich manchmal etwas mehr Komfort. Aber mir gefällt das.
0: Hatice lebt als Teenager hier mit ihrer Familie. Grundsätzlich wirkt eine Tuffsteinwohnung ja recht gemütlich. Hatices Zimmer ist ganz oben in der Spitze. Absolut ungestört. So wie Teenager sich das eben wünschen.
1: Ab und zu kommen Freunde vorbei und dann machen wir auch schon mal eine Party. Aber das Problem ist, dass Telefon und Internet hier nicht funktionieren. Wenn mal Freundinnen bei mir sind, versuchen die Eltern, ihnen hinterher zu telefonieren. Und es gibt einfach keinen Empfang.
0: Traumhaft für die Mädchen. Aber so ganz ohne TikTok und Instagram? Dafür braucht Hatice auch im heißen Sommer keine Klimaanlage. Im Tuffstein bleibt es durchgängig kühl. Göreme ist das touristische Zentrum Kappadokiens und gehört seit 1985 zum UNESCO-Weltkulturerbe. Besuchergruppen kommen nicht nur wegen der Felsenwohnungen hierhin. Eine Fahrt mit dem Heißluftballon über die Traumlandschaften Kappadokiens. Und Meltem Özdem gehört zu der Handvoll Ballonfahrerinnen in der Türkei.
2: Ich dachte, sie sei die Assistentin. Dabei ist sie die Pilotin. Jetzt bin ich überrascht.

0: Meltem Özdem ist eine der erfahrensten unter den Ballonfahrerinnen und Ballonfahrern in der Türkei.
1: Thank you.
0: Und so ist es für sie eine Selbstverständlichkeit, mit dem Ballon direkt auf dem Anhänger da unten zu landen.
2: Der Wind war günstig. Wir haben den Sonnenaufgang erlebt und die Täler von oben und sind sicher wieder gelandet. Alle sind glücklich. Ich auch.
0: Eineinhalb Stunden dauert eine Ballonfahrt über die Schönheit Kappadokiens. Und wenn man das so sieht, könnte man fast sehsüchtig danach werden. Wieder geht es nach Norden, nach Norwegen, nördlich des Polarkreises, auf die Lofoteninseln. Etwa 80 sind es. Kleine Anmerkung, bevor es losgeht. Dieser Fußballplatz gehört, nach Meinung von Experten, von der Lage her zu den schönsten der Welt. Kunststück in einer derart atemberaubenden Landschaft. Die hat noch mehr zu bieten als Fußballplätze. Kajakfahren zum Beispiel. Eine Gruppe aus Deutschland ist unterwegs.
3: Ich habe das Kajaken in der Uni angefangen und ich finde es mega stark.
0: Konstantin ist der Tourguide. Er kommt aus Osnabrück.
4: Es ist halt so, dass die Welt einfach so den Leuten durch meine Augen zeigen möchte. Genau diese Gefühle hier, die man bei solchen Anblicken erlebt.

0: Jetzt haben sie uns Hallo gesagt.
1: Ich habe richtig Spaß auf dem Wasser. Ich finde, es ist eine unglaubliche schöne Möglichkeit, die Natur noch mal ganz anders zu erleben, als wenn man jetzt wandern geht. So auf dem Berg und vom Wasser aus hast du einen tollen Blick.
2: Wasser und gleich nebenan die Berge. Sowas ist eine unschlagbare Kombi. Auch für Kletterer ist das hier das Paradies. Vegard bringt als Kletterguide Touristen auf die Spitze einer pittoresken Felsnadel, gleich oberhalb der Lofoten-Hauptstadt Svolvær.
3: Als ich so Anfang 20 war, habe ich gemerkt, dass man das Klettern auch zum Beruf machen kann. Und heute arbeite ich hier als Kletterguide. Ein Traum, der wahr geworden ist.
2: Mehrmals am Tag macht Vegard diese Touren auf die Svolvær Ziege, so genannt wegen dieser zwei Felshörner. Oben angekommen will keiner mehr runter.
3: Die Lofoten, das sind für mich tolle Leute, eine starke Gemeinschaft und eine wunderschöne Natur. Ich würde sagen, hier leben viele glückliche Menschen, die ihrer Leidenschaft nachgehen.

0: Karibik-Feeling nördlich des Polarkreises. Hier scheint Zeit keine Rolle zu spielen. Die Natur gibt den Rhythmus vor. Und das soll auch so bleiben. Die Kajakgruppe von Konstantin sammelt an einem abgelegenen Strand angeschwemmte Abfälle.
1: Styropor haben wir hier. Fischerei aus der Bucht, nach hier oben. So ein großer Platz.
2: Okay, you don't have to worry.
1: Ich mache jetzt mir ein Foto hier, notiere das, schicke das zu den In the Same Boat Leuten. Und wenn die hier vorbeikommen, landen die hier mit einem Arbeitsboot mit Rampe, ziehen das runter und holen es ab.
0: Schon erstaunlich, was da alles zusammenkommt. Zur Entspannung am Abend ein Bad im Meer. Die Sonne geht hier, nördlich des Polarkreises, heute sowieso nicht mehr unter. Bleiben wir einen kurzen Moment in Gartheim. Hier liegt der geografische Mittelpunkt der EU. Und in der Nähe ist jetzt eine schöne Plattform entstanden. Ein französisches Institut hatte den Mittelpunkt eigentlich auf dem Acker nebenan festgemacht. Aber wäre natürlich schlecht bei der Ernte. Für Besuchergruppen ist es auch kein Spaß, immer durch den Matsch zu müssen. Jetzt ein Sprung an die Atlantikküste in Portugal. Hier liegt der Fischerort Nazaré. Kilometerlange Sandstrände, verwinkelte Gassen. So kennt man das in Portugal von den Orten an der Küste. Doch Nazaré besitzt etwas, das andere Orte in Portugal nicht haben. Es sind die riesigen Wellen an der Praia do Norte, die Big Waves am Nordstrand, die seit einigen Jahren die Surfer aus der ganzen Welt anziehen. Und er hat sie für die Wellenreiter der Welt entdeckt. Die amerikanische Surflegende Garrett McNamara.
3: Als ich zum ersten Mal hier hochlief, sah ich die größten Wellen, die ich je gesehen hatte. Ich hatte das Gefühl, den Heiligen Gral gefunden zu haben.
0: Auch für ihn sind die Big Waves in Nazaré eine Offenbarung. Nick von Rupp. Profisurfer mit deutschem Vater und Schweizerin als Mutter. Er kommt gerade vom Training für einen Wettbewerb und er will aufs Treppchen.
4: Also ich bin hier in dieser Küste hier aufgewachsen. Dass die ganze Welt jetzt heutzutage nach Portugal kommt, um die größten Wellen der Welt zu surfen, ist schon unglaublich.
0: Der Tag des Wettbewerbs. Die Klippen sind voll mit Schaulustigen. Die Wellen vor Nazaré können bis zu 30 Meter hoch werden. Das liegt an einem 5 Kilometer tiefen Canyon im Meer, der auf die Klippen zuläuft.
5: Ich finde, es hat so ein bisschen was wie die Sensation bei einem Autounfall. Man hat dieses Gefühl, man möchte das irgendwie nicht sehen, aber zeitgleich möchte man auch schauen, ob es allen Leuten gut geht, gerade wenn ein Wipeout passiert ist.
0: Nick von Rupp wird von einer Welle vom Brett gefegt. Da ist er, der Wipeout. Der Titel, den er sich gewünscht hatte, ist futsch. Das macht aber nichts. Die Stimmung trotzdem optimistisch.
4: Contest is over, but the show goes on, you know?
0: Richtig. Denn riesige Wellen wird es auch morgen wieder geben.

Früher war alles besser. Tja, als zum Beispiel die Menschen auf der griechischen Insel Hydra nur mit Esel oder Maultier unterwegs waren, in aller Ruhe. Und heute ist es immer noch so.

Was für eine Ruhe. Das ist man im hektischen Leben heutzutage gar nicht mehr gewohnt. Und schon gar nicht auf einer Urlauberinsel im Mittelmeer. Hydra ist autofrei. Die Verwaltung von Hydra ist auch ansonsten sehr konsequent. Hotelanlagen sind verboten, genauso wie Diskotheken, Swimmingpools und sogar Plastikstühle. Alles, was per Schiff auf der Insel ankommt, muss auf dem Rücken von Eseln transportiert werden.

Vier Eimer Farbe vom Hafen zum Haus macht 15 Euro. Dafür will man das nicht von Hand den Berg hochtragen. Mit der Ruhe auf Hydra ist es zu manchen Zeiten aber auch vorbei. Die Insel ist ein beliebtes Ziel der Kunstszene. Es gibt Ausstellungen und dann ist hier mächtig was los. Schuld daran sind Prominente und Künstler wie Leonard Cohen, die die Insel in den 60er Jahren als zweite Heimat entdeckt haben. Jackie Onassis war regelmäßig hier, vor allem nach ihrer Hochzeit mit Aristoteles. Und Sophia Loren hat sogar mal einen Film auf Hydra gedreht. Aber nach dem Rummel, ja, ist alles wieder wie vorher. So schön ruhig hier, das ist man gar nicht mehr gewohnt.

Es gibt Orte in Norwegen, von denen man gar nicht wusste, dass man Sehnsucht nach ihnen hat. Das fängt schon unten an, am Lysefjord, in der Morgendämmerung. Weiter oben wird es noch dramatischer. Am Prekestølen. Übersetzt heißt das Predigtstuhl.

0: Auch Katrin und Oliver hat die Sehnsucht gepackt. Hinauf zu einem der berühmtesten Felsvorsprünge Norwegens. 2 Stunden geht es hoch, auf 700 Meter über dem Fjord.
1: Ja. Hast du gesehen? Hast du mal da runter geguckt, wie hoch das ist?
2: Wow. Ist schon eine Aussicht, oder? Mhm. Merkst du dann schon mal kurz in den Beinen, ne? Ich bin gespannt, was das noch pusht oder steigert.
0: War das eine Frage oder eine Befürchtung?
2: Ich glaube, 700 Meter, hat sie gesagt, ist es.
1: Boah, so krass. Guck mal, da unten fährt ein Bildchen.
2: Ja.
1: Die Aussicht hier oben ist so gigantisch. Ich habe sowas noch nie gesehen.
2: Ja.
1: Ich habe ein bisschen Höhenangst. Also nicht ein bisschen, ich habe Höhenangst.
0: Ja, das sind allerbeste Voraussetzungen, um bis ganz nach oben weiterzulaufen.
2: Möchtest du auch noch so ein Bild machen?
1: Auf keinen Fall.
0: Es gab Zeiten, da wäre man hier oben allein gewesen. Doch spätestens mit Instagram ist das vorbei. Der Preikestölen gehört zu den beliebtesten Fotospots der Welt. Aber was soll's? Ein Selfie hier oben ist ja auch eine Form der Sehnsucht. Und schließlich geht es ja genau um solche Orte in Europa. Nächster Halt, Liverpool.
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0: Musikfans wissen, worum es geht. Die Band Gary and the Pacemakers hat mit ihrem Song Ferry Cross the Mersey der wohl berühmtesten Fähre Europas ein Denkmal gesetzt. Und es wird nicht das einzige sein in Liverpool.

Liverpool ist die Heimat der Beatles. Von hier aus starteten die Fab Four in den 60s und eroberten den Globus musikalisch. Liverpool lebt noch heute davon.

0: Nehmen wir den Cavern Club. Die Beatles traten hier fast 300 Mal auf. Auch wenn der Keller nicht mehr das Original ist, für die Fans bleibt es Wallfahrtsort. Musikexperte Kevin McManus weiß um die Bedeutung der Band.
1: Auch nach all dieser Zeit sind die Beatles enorm wichtig für die Wirtschaft Liverpools. Im letzten Jahr brachten sie mehr als 80 Millionen Pfund Umsatz. Und in der Beatles-Industrie gibt es 2.500 Jobs.

0: geführte Touren auf den Spuren der frühen Beatles. Auch der Kölner Musiker Tommy Engel, früher Black Föss, hat sich seinen Herzenswunsch erfüllt. Hier im Casper Club sind die Beatles aufgetreten, als sie noch gar nicht die Beatles waren. Oder der Besuch in John Lennons Elternhaus. Es heißt, die Band durfte anfangs nur im Windfang proben. Was es hier noch zu erleben gibt, wissen die, die mal im Haus waren.
1: Ich war eben auf Toilette. Und da habe ich wahrscheinlich genau in die gleiche Schüssel gepinkelt wie John Lennon.
0: Offensichtlich hat Liverpool vieles im Angebot, um die Sehnsüchte der Musikfans zu befriedigen. Von Gartheim Richtung England. Fast 960 Kilometer entfernt liegt das Dartmoor. 650 Quadratkilometer Wildnis. Baumloses Moor und Nebel zu jeder Jahreszeit. Eine raue Landschaft. Freistehende Steine und freilebende Ponys. Die Ponys sollen jetzt in den Stall, sagt ihr Züchter David Jordan.
2: Ihr Weidegebiet ist so groß, die können wirklich überall sein. Aber sie haben sowas wie einen inneren Kompass. Am liebsten sind sie dort, wo sie geboren wurden. Das ist ihr Zuhause.
0: Dartmoor-Ponys zusammenzutreiben ist nicht einfach. Es braucht einen Land Rover, einen Quadfahrer, einen Reiter.

Das Dartmoor hat immer schon die Fantasie der Menschen angeregt. Der Schriftsteller Arthur Conan Doyle lässt im Hund von Baskerville seinen Sherlock Holmes in dieser Moorlandschaft ermitteln. Und auch ihre Krimis spielen immer wieder in dieser Gegend. Agatha Christie, die Queen of Crime, ist in der Nähe des Dartmoor geboren, hier in Torquay.

Mit dem Bus geht es nach Greenway House, dem Sommersitz von Agatha Christie. Hier hackte sie rund um Miss Marple und Hercule Poirot einige ihrer besten Mordsgeschichten aus.

0: Nicht weit entfernt das ehemalige Kloster Tor Abbey. Chefgärtnerin Ellie Marshall hat einen Garten angelegt. Ausschließlich mit höchst gefährlichen Pflanzen.
1: Die Pflanzen hier in diesem Beet produzieren Gifte, die in mehr als 60 von Agatha Christies Krimis eingesetzt wurden. Fast die Hälfte ihrer Opfer wurde vergiftet. Dieser wundervolle Zierrhabarber zum Beispiel wurde in Murder is Easy und mit offenen Karten eingesetzt. Er liefert Oxalsäure, die schwere Magen- und Nierenschäden verursacht.
0: Agatha Christie liebte es, ihre Opfer mit Gift um die Ecke zu bringen. Sie war im Ersten Weltkrieg Krankenschwester, arbeitete auch in einer Apotheke. Daher ihre Kenntnisse. Was ist das Dartmoor nur für eine merkwürdige Gegend, dass es in den Menschen solche Gelüste weckt?

Hier waren wir noch gar nicht, in den Alpen. 500 Kilometer sind es von Gartheim bis zum Mont Blanc. Wer den Mont Blanc erkunden will, muss jedenfalls früh aufstehen.

Der Mont Blanc ist mit gut 4.800 Metern der höchste Berg der Alpen. Aber ist er auch der höchste Berg Europas? Manche sagen, das sei der Elbrus im Kaukasus. Hier ist das jetzt egal. Die Erstbesteigung des Mont Blanc gilt jedenfalls als die Geburtsstunde des modernen Alpinismus. 1786 war das. Die Bergsteiger starteten hier in Chamonix, am Fuß des Bergs. Die Erinnerung an traditionelles Bergsteigertum findet sich bis heute im Straßenbild von Chamonix. Von Chamonix aus fährt eine Seilbahn in 20 Minuten bis auf gut 3.800 Meter hoch. Das reicht vielen schon. Von hier oben ist die Aussicht phänomenal. Das da hinten ist übrigens das Matterhorn.

Bergwanderer zieht es natürlich weiter. Sie lockt die Herausforderung und die Freiheit, dieses Ausgesetztsein in der Natur.

Der Mont Blanc ist auch Ziel für wissenschaftliche Expeditionen. Diese Gruppe der Universität Grenoble richtet sich für 2 Wochen auf dem Gletscher Col du Dôme ein. Die Forscher bohren tief in den Gletscher hinein, holen Eisproben herauf. Das Eis enthält Luftbläschen mit der Atmosphäre vergangener Jahrhunderte. Daraus lassen sich wichtige Erkenntnisse gewinnen. Wie hat sich das Klima verändert? Wie wird es sich verändern?

Es ist wichtig, die Erwärmung der Atmosphäre zu reduzieren und aufzuhalten. Das Wissen aus dem Eis des Mont Blanc wird dabei helfen.

Das mit dem Gold scheint zwar auf den ersten Blick zu stimmen, aber wie viel Gold gibt es wirklich in der tschechischen Hauptstadt? Machen wir die Probe aufs Exempel. Aber Obacht, nicht alles ist gleich Gold, nur weil es glänzt.

0: So eine Suche beginnt in Prag am sichersten auf der Karlsbrücke. Finden auch Millionen andere, die jedes Jahr zu Besuch kommen. Und es geht gleich goldig los. Nennen wir es mal Reibegold. An dieser Stelle soll angeblich der heilige Nepomuk in den Fluss geworfen worden sein. Als Priester hatte er sich geweigert, dem König das Beichtgeheimnis seiner Frau zu verraten. Das Reiben soll Glück bringen. Ein Stück weiter ist noch eine Reibestelle. Aber hier ist es kompliziert, sagt Stadtführerin Eva.
1: Mit dem rechten Fuß hier auf dem Punkt, kann man sagen, mit der linken Hand kann man auch hier anfassen bei dem Kreuz und dann natürlich auch den heiligen Johannes von Nepomuk. Und dann hoffe ich, dass sich auch der Wunsch erfüllt. Und wie uns ein Prager gesagt hatte, kein materieller Wunsch, bitte. Liebe, Gesundheit.
0: So vieles, woran man in Prag reibt, könnte zu Gold werden. Ja, fragt sich, was der Wunsch dieser Gruppe ist. Gemeinsame Freude vielleicht? Na gut, dann hat es geklappt. Auf zum nächsten Gold. In der Einkaufspassage Luzerna hängt moderne Kunst von der Decke. Hier geht es jetzt um Hüftgold. Eva hat sich eine Cognac-Spitze bestellt.
1: Drinnen ist Schokoladencreme und wenn man dann noch ein bisschen reinbeißt, dann hat man noch Eierlikör. Sehr lecker, sehr lecker.

0: Ach ja, fast vergessen, das Bier in Prag. Lukas, der Zapfweltmeister von 2010, zeigt, wie ein richtiges Bier auszusehen hat. Das fängt schon beim Glas an. Das muss sauber sein, nass und kalt. 4 Grad nämlich, genau wie das Bier. Ach, schimmert das nicht auch so schön wie Gold? So, das war sie, die Reise in die goldene Stadt Prag. Zum Ende hin noch einen, ja, zumindest silbernen Sonnenuntergang. Es braust und brodelt nur 258 Kilometer vom Mittelpunkt der EU entfernt. Der Rheinfall in der Nähe von Schaffhausen. Man sieht es an der Flagge, wir haben die EU verlassen, wir sind in der Schweiz. 23 Meter hoch, 150 Meter breit. Der Rheinfall ist ein Naturspektakel.
1: Wir haben jährlich in unserer Saison 1,9 Millionen Gäste. Und die kommen von der ganzen Welt.
0: Werner Mendli ist Eigentümer der Schifffahrt hier. Und ihm gehört auch noch das Restaurant zu Füßen des Rheinfalls. Er ist also Alleinunterhalter im Doppelbetrieb. Das kann schon anstrengend sein.
2: Wenn ich untertags mal meine Ruhe möchte, gehe ich auf ein Schiff, sage dem Fahrer, ich löse ihn kurz ab und lasse die ganze Wucht des Rheinfalls auf mich wirken. Gepaart oder multipliziert mit den Erlebnissen, die die Leute in ihrem Gesicht ausdrücken, da sitzt manchmal Angst und Freude gleich nebeneinander. Und das zu sehen oder immer noch das Auge dafür zu haben, finde ich als eine schöne, sehr große Bereicherung.
0: Die Schiffe von Werner Mendli legen an einem Felsen in der Mitte des Rheinfalls an. Der Höhepunkt jeder Bootstour, unterhalb und oberhalb der Wassermassen.
2: Auf dem Felsen ist eine kleine Plattform, etwa 4,5 Quadratmeter groß. Was sich da oben alles für Nationalitäten treffen und nebeneinander stehen und die Aussicht genießen, unglaublich schön. Es wäre so ein sinnbildlich für einen Weltfrieden.
0: Jede Sekunde erschüttern fast 400.000 Liter Wasser die Standfestigkeit dieses Felsens. Der Weltfrieden könnte also in Gefahr geraten. Alle paar Jahre steigen Geologen die Treppen hinauf. Sie stellen Apparate auf, die die Erschütterungen messen, ähnlich wie Erdbebenmessgeräte. Das Ergebnis bei der letzten Prüfung: keine Gefahr. Die touristische Weltgemeinschaft darf auch weiterhin beruhigt in die Schweiz kommen und hier die Wassermassen des Rheinfalls erleben.

0: Deutschlands. Jedes Jahr reichen Züchter aus aller Welt ihre Kreation ein. Eine örtliche Jury begutachtet diese Pracht schon vor dem eigentlichen Wettbewerb.
1: Einige Jurymitglieder mögen die sehr und einige Jurymitglieder mögen die gestreiften Rosen weniger.
2: Der Duft ist genial.
1: Vanilla probieren, Herr Braun.
3: Oh ja, Gewürzduft.
4: Das ist bis jetzt die beste, die wir gehabt haben.
1: Genau.
4: Im Sortiment von der Leere Rose.
5: Für mich soll's rote Rosen regnen.
0: Alles schön bunt hier. Den Wettbewerb gibt es schon seit 1952.
5: Die Welt.
0: Wenn heutzutage die Jury kommt, sind die Kriterien genauso streng wie damals. Am Ende steht immer noch die goldene Rose von Baden-Baden. Im Spielcasino geht es um den Titel Bester Croupier Deutschlands. Temin Joguncic liebäugelt mit dem Titel. Es geht um Fingerfertigkeit. Aber auch um das Fingerspitzengefühl zu spüren, wenn jemand gerade Haus und Hof verspielt.
6: Am besten sollte man natürlich nur einen Betrag mitnehmen, den man uns auch gewillt ist zu verlieren, wo es nicht wehtut. Und ansonsten einfach versuchen, Spaß zu haben.
0: Temin Joguncic hat 2023 übrigens den zweiten Platz gemacht. Aber ausgerechnet jetzt, wo es um Spaß und das große Geld geht, hören wir mit diesem Film auf. Dabei gibt es noch so viele andere schöne Orte in Europa. Die Sehnsucht nach ihnen wird bestehen bleiben.
7: Mit einem eigenen Wohnwagen nach Frankreich. Davon träumt Familienvater Mette Karakurt.
8: Ohne Klimaanlage zum Beispiel finde ich schon welche hier für ab 20.000 Euro schon.
7: Ehefrau Deria ist skeptisch. Sie träumt eher von Glamour an der Côte d'Azur.
9: Für mich ist es jetzt auch mal schön, mit den Kindern mal jetzt was anderes zu erleben oder zu erkunden, auch mal ein bisschen wieder so schickimicki.
7: Mit einem gebrauchten Wohnwagen gehen sie auf Reise, um Camper-Erfahrung zu sammeln.
10: Go, go, go. Hoch die Hände, Campingwochenende.
7: Die erste Fahrt führt sie in die grüne Mitte der Niederlande, auf einen Campingplatz in Fessem. So hat sich Deria das Campen nicht vorgestellt.
11: Oh, warte mal, das ist voll schwer.
9: Oh Gott, meine Arme sind eingeschlafen. Das war schon anstrengend.
7: Die Campingneulinge müssen noch viel lernen.
12: Ach du dicke Scheiße. Haben wir noch über eine Stunde jetzt genau auf einer Punktlandung. Eine Stunde haben wir dafür gebraucht, Schatz.
7: An der französischen Mittelmeerküste taucht die Familie dann so richtig in den Camperurlaub ein.
13: Ich bin gefühlt nur irgendwie am Aufbauen, ob das der Wohnwagen ist, Kinderwagen.
9: Aber die Organisation mache ich.
7: Campen direkt am Meer kann etwas schöner sein.
12: Das grenzt schon sehr stark, Schatz, so nach so einem Traumurlaub. Ne?
9: Mein Traumurlaub ist es nicht, muss ich ehrlich sagen.
7: Aber es gibt sie doch, die großen Urlaubsmomente an der Côte d'Azur.
12: Der Platz ist Bombe. Ich hätte es nie gedacht, dass eine Campinganlage so etwas Exklusives bieten kann. Ne?
7: Ob Mette seine skeptische Frau doch noch für das Campen begeistern kann? Dortmund Aplabeck. Hier wohnt in einem modernen Neubaugebiet Familie Karakurt.
12: Hallo, wir sind die Karakurts. Ich bin der Mette.
14: Ich bin die Ella.
15: Und ich bin die Sarah.
9: Ich bin die Deria und das ist der Theoman.
12: Kommt doch rein.
7: Vor einem Jahr haben sich die Karakurts hier ihren Traum vom Eigenheim erfüllt. Einladend und geschmackvoll. Deria ist Architektin. Ihr Mann Mette Automobilverkäufer. Vor 15 Jahren haben sie sich kennen und lieben gelernt. Und drei Kinder bekommen.
9: So, hier ist der Schlafbereich von den Mädels. In der alten Wohnung hatten sie getrennte Zimmer. Und hier wollten sie zusammen schlafen. Und dafür dann das zweite Zimmer als Spielzimmer nutzen.
14: Ein Riesenspielzimmer.
7: Deria und Mette sind beide in Deutschland geboren und aufgewachsen. Die Großeltern lebten in der Türkei. Im Leben der beiden spielt die türkische Kultur eine untergeordnete Rolle. Bis auf ein paar Ausnahmen.
9: Das Einzige, genau, was wir hier türkisch haben, ist türkisches Porzellan, eine türkische Teekanne und türkische Teegläser.
16: Darauf wollen wir nicht verzichten, natürlich.
9: Genau. Türkischer Tee darf nicht fehlen.
16: Und wir wollen ja auch nicht auf unsere Kultur generell nicht verzichten, ja. Aber irgendwie ist es ja, halt dann so, ne? Irgendwie ist es dann so, also unbewusst wahrscheinlich, ne? Aber durch die Zeit.
7: Die Karakurts lieben es, die Welt zu entdecken. Vor der Geburt ihres Sohnes Theoman macht die Familie Pauschalreisen. Es zieht sie in die Ferne, nach Thailand und Singapur. 2018 sammelt die Familie ihre erste Camping-Erfahrung. Mette findet einen günstigen Wohnmobilurlaub und überrascht seine Frau damit.
9: Also ich wäre auf diese Idee nicht gekommen. Solche Ideen kommen nur von Mette.
12: Da kamen so die klassischen Vorurteile. Soll ich jetzt auch noch im Urlaub jetzt hier bekochen, bemuttern, bemachen und wie auch immer. Ne, die, so, und,
9: ja, erst habe ich ja rumgeheult, ist doch kein Urlaub für mich.
7: Deria lässt sich zu einem kleinen Probetrip auf die holländische Insel Texel überreden. Im gemieteten Wohnmobil. Danach steht für Mette fest, er will einen eigenen Camper. Aber er muss seiner Frau ein Versprechen geben.
12: Wir können jetzt nicht irgendwo an ein freies Feld im Waldstück gehen, anhalten und sagen, wir campen hier. Also da wird sie, glaube ich, noch bevor die Sonne untergeht, wird sie einpacken und sagen, wir fahren jetzt nach Hause. Unter der Betrachtung verschiedener Aspekte müssen wir gucken, dass wir vielleicht einen Campingplatz anfahren, der mindestens 3-4 Sterne erfüllt.
7: Sauberkeit, Bequemlichkeit, Komfort. Das ist Deria wichtig beim Campen. Und noch eine Frage beschäftigt sie.
9: Ich weiß auch gar nicht, ob es noch weitere Türken gibt, die Camper sind. Ich habe noch nie einen gesehen, weiß ich nicht.
12: Wir sind mit Sicherheit nicht die Ersten.
9: Keine Ahnung.
7: Die Karakurts wollen einen Wohnwagen kaufen. Gebraucht, denn neue sind teuer. In der Basisversion beginnen die Preise bei 11.000 Euro. Je nach Luxuskategorie können sie bis zu 80.000 Euro kosten.
12: So was in der Richtung, genau. Innen drin, wie in dem Beispiel, dann hast du dann hier eine Rundsitzgruppe. Das ist doch auch schön,
9: ja, das
12: oder?
9: Ist schön, ja.
12: So.
7: Das ist den Karakurts bei ihrem künftigen Wohnwagen wichtig. Eine Rundsitzgruppe, ein Etagenbett für die Kinder, ein Doppelbett und insgesamt soll er nicht mehr als 25.000 Euro kosten.
12: Die Freiheit, das ist, glaube ich, das, was einem im Camping-Liebhaber fasziniert, glaube ich. Ne? Man ist im Urlaub, aber doch irgendwo
9: hat
12: man das kleine Zuhause mit dabei. Genau, so würde ich es auch sagen.
7: Gebrauchte Wohnwagen aus den letzten 3 Jahren kosten zwischen 25.000 und 30.000 Euro. Die Karakurts haben sich für dieses 1 Jahr alte Modell entschieden, für 21.000 Euro. Mette hat den Wohnwagen von einem Dauercamper gekauft. Er steht am Bostalsee im Saarland.
12: So, dann schauen wir mal an, das kleine gute Stück hier. Ach du dickes Ei. So klein ist er ja gar nicht, ne? Das ist ja ein Riesenapparat.
7: Gut 7,5 Meter lang und 2,5 Meter breit ist der Wohnwagen. Der Zustand top gepflegt.
12: Also, dass ich mal Camper werde, das hätte ich mir auch nicht erträumen lassen, ehrlich. Also ich schaue nicht aus, gerade wie ein Holländer, ne?
7: Mette darf mit seiner Zugmaschine und dem Wohnanhänger nicht mehr als 90 Kilometer pro Stunde fahren. 350 Kilometer sind es bis Dortmund. Innen bietet der Wohnwagen genug Platz für 5. Neben einer großen Sitzgruppe gibt es ein Doppelbett für die Eltern, eine Küchenzeile mit viel Stauraum und einem großen Kühlschrank, außerdem ein Etagenbett für die Töchter Ella und Sarah sowie ein Duschbad. Und wie reagiert die Familie auf das rollende Zuhause?
9: Ich bin wirklich aufgeregt und gespannt, was uns erwartet, ne? Und ob es wirklich Spaß macht, so wie wir uns das erhoffen.
12: Vielleicht würden wir so eine kurze Testreise angehen. Also vielleicht so einen Radius von 100 Kilometer. Hört sich jetzt banal an, aber wir müssen das tatsächlich erstmal live antesten. Mal, ne?
7: Und genau das werden sie tun. Auf einer kleinen Probereise. Die Karakurts haben sich dafür den Campingplatz Vessem in Holland ausgesucht. Hier wollen sie erstmal herausfinden, wie sich Urlaub in einem Wohnwagen anfühlt. Erst danach soll es auf große Reise nach Frankreich gehen. Ihr Traumziel, die Côte d'Azur mit ihren schönen Stränden und glamourösen Küstenorten wie Saint-Tropez.

0: Noch einmal ziehen wir vom Mittelpunkt der EU in Gartheim los. Dieses Mal bleiben wir in Deutschland. Es geht nach Baden-Baden. Baden-Baden mit der Lichtenthaler Allee und den Grünanlagen ist für viele der Sehnsuchtsort im Schwarzwald. Für eine Stadtrundfahrt bietet sich die Pferdekutsche von Sabrina Möller an.
1: So, hier drüben haben wir jetzt das Kurhaus von Baden-Baden und hier hinten das Casino. Das ist praktisch das typische Gebäude für unsere Kurstadt.
0: Tja, und zwar nicht das einzige. Da wäre zum Beispiel noch die Trinkhalle mit den hübschen Wandmalereien. Dann das Theater von 1862. Das ganze Bäderensemble in der Innenstadt gehört seit 2021 übrigens zum UNESCO-Weltkulturerbe.
1: Wir haben die Delegation damals, als ich hier in Baden-Baden war, mit 3 Kutschen durch die Stadt gefahren. Und natürlich bin ich da sehr stolz drauf, dass es jetzt geklappt hat und Baden-Baden Weltkulturerbe-Stadt ist.
0: Besonders stolz sind sie hier auch auf ihre Rosen. Baden-Baden gilt als die Rosenhauptstadt

0: Dort hat Mette einen Campingplatz mit Zugang zum Meer gefunden, der besonders schön gelegen sein soll. Noch sind die Karakurz-Camper Neulinge. Geschirr, Lampen, auch eine Markise fehlt für den Wohnwagen. All das wollen sie bei einem großen niederländischen Campingausstatter kaufen.
1: Aktuell haben wir so einen richtigen Vorzelt in dem Wohnwagen. Und das ist mir ehrlich gesagt bei Kurztrips zu aufwendig. Und da würde ich mich gerne mal beraten lassen, ob es eine Alternative dazu gibt dann. Genau.
0: Im Urlaub möchte die Architektin ihren Wohnwagen so gemütlich wie ihr eigenes Zuhause gestalten.
2: Zu dem Wohnwagen am Eingangsbereich draußen aufhängen. Sieht immer schön aus.
1: Für die schönen Abendstunden.
2: Genau. Ne?
1: Also kurz wenn nach der Dämmerung, wenn die Kinder schlafen. Ne? Wenn wir die erste Flasche Wein, glaube ich, öffnen, dann brauchen wir auf jeden Fall so eine schöne Ambiente. Ne?
0: Und Weingläser, die sorgen für Diskussionsstoff.
1: Das ist auf jeden Fall kein Glas.
2: Sollen wir nicht echte von uns lieber mitnehmen?
1: Also spätestens nach dem ersten Campingurlaub fallen die bestimmt zweimal runter und sind schon kaputt.
2: Meinst
1: Oder?
2: Du?
1: Ja, ja.
2: Okay.
1: Ich glaube, wir nehmen da einen.
2: Fürmann ist abgehauen.
0: Einkaufen mit drei Kindern. Da müssen sich die Eltern aufteilen.
2: Braucht ihr einen Mitarbeiter?
3: Nein.
1: Hallo, grüße Sie.
4: Hallo.
1: Hi.
4: Guten Tag.
1: Wir hätten eine Frage zum Thema Vorzelt. Wenn Sie da zwei Minuten Zeit hätten.
4: Ja, natürlich.
1: Ja.
4: Ja, immer.
0: Mette wünscht sich etwas Handliches, das leicht aufzubauen ist. Statt Vorzelt soll es eine Markise werden. Verkäufer Brahm empfiehlt eine sogenannte Sackmarkise. Tuch und Rahmen sind ganz praktisch in einer Tasche aufbewahrt, die platzsparend montiert wird. 530 Euro soll sie kosten.
1: Die haben auch gar kein Gestänge hier, ne?
4: Nein, ist ein bisschen. Ganz ein Stück. Und nur mit den beiden Seitenstängen wird es festgemacht.
1: Das ist natürlich vom Aufbau praktischer, ne?
4: Ja, ist auch ganz schnell aufzubauen, ja. Mit 15 Minuten haben sie das wohl richtig gut stehen, auch mit abgespannt und alles.
1: Okay, eigentlich war mein Budget so ganz grob bei 350 Euro. Das sind jetzt hier ungefähr, ja, also 150 Euro aufgerundet ist die Differenz. Ich glaube, das wäre es mir wahrscheinlich am Ende des Tages schon wert, dass ich die Variante nehmen würde. Ne?
0: Entscheiden kann sich Mette heute nicht. Er will noch mal Angebote prüfen und checken, ob es die Sackmarkise auch gebraucht gibt. Und wie war der erste Ausflug in die Campingwelt?
1: Aber das wäre jetzt für mich meine Kaffeetasse. Das wäre das Wichtigste wahrscheinlich, was ich in der Früh brauche. Also, so könnte ich mir das echt gut vorstellen. Hier. Schön, ne? In der Sonne, mit dem Blick aufs Meer.
2: Wenn es fertig ist, ist es immer schön. Aber erst mal dahin kommen, das ist die Sache.
0: Der Wohnwagen soll ein gemütliches Reisezuhause werden. Wichtig für Deria, alles für den Familienhaushalt muss mit. Und dazu gehören Aufbewahrungsboxen, Kochutensilien und Dekoration.
2: So, schau, Mama hat schon mal die Betten hier gemacht. Schau, jetzt müssen wir gucken, wie wir alles schön hier einräumen. Wollen wir jetzt die Sachen holen vom Auto? Oh, den Korb kannst du schon mal reintragen, das schaffst du, ne?
0: In wenigen Tagen soll es losgehen. Zu ihrem ersten Urlaub mit einem Wohnwagen und der ganzen Familie an Bord. Und allmählich wird Deria bewusst, dass sie sich auf eine völlig neue Art zu reisen einlässt.
2: Jetzt mit den ganzen Sachen zu Hause, die haben sich ja jetzt aufgestapelt. Und dann kam auch die Aufregung. Ne? Und dann habe ich so für mich selbst realisiert, dass es bald schon soweit ist. Jetzt zählen wir die Tage und jetzt sind wir auch aufgeregt und können es auch nicht abwarten.
0: Deria ist gerade in Elternzeit. Sie arbeitet als Architektin in einem Büro. Mit 5 Leuten auf kleinem Raum soll aus ihrer Sicht immer alles gut geordnet sein. Wenn es dann nicht den Ehemann gäbe.
2: Oh, gucken wir mal hier.
5: Oh.
2: Oh Gott. Der Mette, ne? Das ist typisch für Mette.
5: Sollen alle Sachen raus?
2: Ja, die tun wir in eine andere Box rein. Die kann er wegverlagern. Der Mette, der liebt das so, irgendwelche Sachen, ne, von ihm irgendwo hinzustecken, wo es nicht hingehört. Und meistens liegen die immer bei uns zu Hause auch in der Küche rum.
0: Letzter Schliff. Der Wohnwagen wird zum Wohnzimmer. Ganz individuell.
2: Guck mal, dann habe ich Tischdecken geholt. Schaut mal, was da steht.
5: Zu Hause ist da, wo wir parken. Fläche Deria Serra Ella Tioman.
2: Also auf die Fußmatte bin ich voll stolz drauf. Die habe ich zufällig im Internet, als ich ein bisschen so nach Ideen gesucht habe, entdeckt. Und ja, da konnte man es beschriften lassen mit Namen. Und ja, dann habe ich das mal gemacht und den Mette damit überrascht.
5: Mama, ich fühle mich jetzt schon hier gechillt.
2: Das ist doch schön. Ihr müsst ja glücklich sein, ne? Ich mache das ja für euch. Also ehrlich gesagt habe ich schon ein bisschen Bammel davor, ne? Wie das alles ablaufen wird vor dem ersten Aufbau.
0: Endlich geht es los. Ihr Ziel, die Provinz Nordbrabant in den Niederlanden. Es ist ihre erste Reise mit dem Wohnwagen. Ein Test, um auch das Campingzubehör auszuprobieren. Sparfuchs-Mette hat eine gebrauchte Sackmarkise gekauft.
1: Ich habe der Derja noch nicht ganz erklärt, wie der Aufbau von der Sackmarkise ist. Ne? Dafür brauche ich ja unbedingt an sich also ihre starken Oberarme. Ne? Da wird sie jetzt nicht gleich so begeistert sein, wenn sie da halb an der Leiter hängt. Ne?
2: Schau, das hat er mir gar nicht erzählt. Dann los geht's. Go, go, go. Hoch die Hände, Campingwochenende.
0: Fahrt ins 170 Kilometer entfernte Fessem. Von Wald und Wiesen umgeben, liegt der Campingplatz in einem Naturschutzgebiet, umgeben von vielen kleinen Dörfern. Für den einjährigen Theoman ist es der erste Campingtrip. Aber schon gibt es das erste Problem.
2: Oh, Milchflasche haben wir vergessen.
3: Ich kann nicht umdrehen, das geht nicht immer.
2: Was machen wir?
3: Da kommt schon DM oder sonst irgendwas.
0: Improvisieren, das liegt Mette. Eine Eigenschaft, die er vielleicht noch brauchen wird. Der Platz für das Probecampen hat eine Poollandschaft, Hüpfburgen, einen Minigolfplatz und sogar einen Tierpark. Die Kinder sind also beschäftigt.
1: Hallo, grüße Sie. Wir hatten auch reserviert hier,
6: ja,
1: ne?
6: Ihr Name ist?
1: Kara Kurt. Kann man auch hier Fahrräder ausleihen?
6: Ja.
1: Für Kinder?
6: Ja.
1: Okay.
6: Was ist das für Sie?
1: Ah, oh, das ist ja ganz lieb.
0: Eine Übernachtung für alle fünf kostet hier 50 Euro.
1: Okay, und Bäckerei, wo man Brötchen holen kann, ist
6: ja,
1: es auch hier?
6: Ist, doch, ja.
1: Ist auch hier dann, ne?
6: Ja.
1: Genau.
6: Okay,
1: super. Danke Ihnen nochmal, ne? Super. Ja. Tschüss.
6: Tschüss.
7: Ist das hier schön, Ella?
5: Hier gibt es alles, sogar eine Bäckerei.
2: Ja, schön. Ne? Dann könnt ihr jeden Tag Brötchen holen, ihr beiden,
5: Mama,
2: mit dem Fahrrad.
5: Mama.
0: Vor 4 Jahren hatten die beiden mal ein Wohnmobil für eine Reise gebucht. Bislang ihre einzige Camping-Erfahrung. Aber mit einem Wohnwagen ist alles ein bisschen anders. Mit Internet-Tutorials hat sich der autobegeisterte Mette schlau gemacht, wie man das Gefährt rangiert.
1: Der erste Plan wäre wahrscheinlich, die Fahrräder abmontieren. Das wäre der erste Plan. Die Fahrräder abmontieren, dann den Wohnwagen abklemmen. Und wir haben ja noch einen Mover. Dann würde ich mit dem Mover quasi genau schön so dicht an die Bäume so ranfahren und hier parken. Und dann müsste eigentlich der Platz, Schatz, unsere Parzelle sein. Dann, ne? So könnte ich mir das Ganze vorstellen. Das ist der einfache Part. Das schaut noch sehr professionell aus. So ein Fahrrad runterholen, das kriege ich noch hin. Ne?
0: Mit dem Mover kann man den Wohnwagen wie ein ferngesteuertes Auto bewegen. Praktisch, aber nicht billig. Er kostet um die 1.000 Euro.
5: Mama,
8: wir fahren zum Spielplatz.
5: Ja. Okay.
8: Uwe?
1: Das Beste wäre natürlich, ne, wenn du jetzt den Mover einschaltest und ich hätte keine Bordbatterie für den Mover, das wäre jetzt hier peinlicher. Ne? So, erste Aktion am Campingplatz und der Mover geht nicht, Schatz. Hör mal, das wäre doch was, ne? Das wäre ein Bild für Götter. Ja.
2: Aber das ist ja nicht jetzt der Fall, oder?
0: Abwarten. Zentimetergenau soll man nach Angabe der Hersteller mit dem Mover rangieren können.
1: Gut, Dann probieren wir mal.
7: Oh. Was war das? Schau mal.
2: Funktioniert's nicht.
7: Erstmal nicht, ne?
2: Hast du es schon mal gemacht davor? Ist die Batterie leer?
7: Hör mal, ist die Batterie leer?
2: Oh Gott. Ja, jetzt hast du zu sehr von deinem Mover geschwärmt und jetzt funktioniert der nicht. War ja klar.
1: Irgendwie verstehe ich nicht, weil laut System ist die Batterie voll, 14,5 Volt, ne? Aber der Mover geht nicht. Aus welchem Grund auch immer. Warte mal schnell.
0: Mette versucht es mit Landstrom. Mit Erfolg?
1: So, ich schalte ihn noch mal an. Stopp mal. Ach, die Handbremse ist ja drauf. Boah, Scheibenkleister. Kann ja gar nicht funktionieren. Oh ja, Bombe. Läuft, läuft, läuft. Ja, heilige Bimbam. Was war das hier für ein Action jetzt schon wieder?
2: Ja, cool ist es schon, ne?
1: So, das schaut doch gut aus, Schatz. Ich bin sehr erleichtert. Ne? Zum Glück hat das wohl jetzt so niemand so ganz aktiv mitbekommen, dass Malheur hier umfällt. Ne? Das schaut sehr gut aus. Ne? Und wie gesagt, also momentan läuft es erstmal gut. Ne?
0: Das erste Problem ist gelöst. Die Sackmarkise soll angeblich besonders handlich sein. Ein guter Sonnenschutz an heißen Tagen.
1: Gemäß dem Verkäufer 15 Minuten. Das halte ich jetzt für sehr sportlich. Ne? Also ich denke, schwer ist sie wohl nicht, aber ich denke, dass wir so eine halbe Stunde brauchen wahrscheinlich. Ne?
2: Ich habe überhaupt keine Ahnung. Ich sehe das jetzt zum ersten Mal, wie sowas aufgebaut wird.
1: So, einmal kurz mal die Stoppuhr. Zack.
2: So, wo ist die überhaupt?
1: Hier.
2: Nein, die Markise.
1: Die hängt da
2: und
1: oben.
2: Und los, los, die Zeit läuft.
1: Ich fängt schon an, die erste. Ach so, da war dieses Ding, ne? Oh, alter Schwede, du. Hier hängt sie immer, ne? Ach, du Drecksack.
2: Tu das mal weg.
1: So.
2: Was machst du denn jetzt? Nee, oder?
1: Nein, warte mal, Schatzi.
2: Wir müssen uns so eine Leiter holen.
1: Nein, alles gut.
2: Nicht, dass sie jetzt auf unser Kopf fällt.
1: Nein, nein. Hast du sie?
2: Ja.
1: Runter.
2: Warte mal, warte mal, warte mal. Warte mal, das ist voll schwer.
1: Stopp.
2: Ah, dann so kommen Stützen hin, oder? Nein,
1: bleib mal du auf deiner Seite. Ah, hier. So. Nee, das. Nee.
2: Schatz, ich dachte, du weißt, wie das geht.
1: Boah, ehrlich. Ach du, ich google das mal ganz kurz mal. Schatz, du musst einmal mitgucken. Du hast da immer ein helles Köpfchen dafür.
2: Ja. Ja. Ah, schau.
1: So.
0: Und wieder hilft ein Internet-Tutorial den Camping-Neulingen. Dass der Wohnwagen so viel Arbeit macht, damit hat Derian nicht gerechnet.
2: Oh Gott, ich habe voll, meine Arme sind eingeschlafen. Das war schon anstrengend. Ich glaube, zu zweit ist schon ein bisschen schwer, aber vielleicht gewöhnt man sich auch dran, ne? Wenn man jetzt mehrmals reist, vielleicht geht es dann auch schneller. Jetzt kennen wir ja die Tricks. Wie Anfänger sehen wir jetzt nicht mehr aus, ne? Nachdem es aufgebaut ist.
1: So, jetzt gucken wir noch mal raus, was wir gebraucht haben.
7: Ach du dicke Scheiße. Haben wir noch über eine Stunde jetzt genau auf einer Punktlandung. Eine Stunde haben wir dafür gebraucht, Schatz. Das darf ja niemand erzählen, wir haben schon 17 Uhr fast. Ne?
1: Also, das müssen wir besser können. Ne? Beim nächsten Mal gebe ich da besonders Rücksicht drauf, dass ich da schneller werde.
0: Vor dem Abendessen soll es jetzt nur noch gemütlich werden.
2: Das ist ja das Schöne am Campen. Ne? Hier ist es wie ein Paradies für die Kids. Und die kommen und gehen, wann sie wollen. Und das ist halt toll.
0: Und wie ist die Stimmung bei den Eltern? Nach dem mühsamen Aufbau ist das Ehepaar zum Thema Campen geteilter Meinung.
9: Aber nicht jetzt mit dem Essen.
1: Wie fandet ihr den ersten Tag?
10: Gut.
1: Ja, dann stoßen
2: wir. Haben wir das
1: perfekt
2: gut gemacht?
1: Ja, das ist ja schön.
2: Schatz.
1: Perfekt kann ich noch nicht sagen, hier, aber
10: Boom.
1: Boah, nach so einem langen Tag, ne, da kann man sich echt mal ein paar Minuten mal zurücklehnen und sagen, okay, das ist jetzt echt mal geschafft heute, oder Schatz? Mhm. Wahnsinn.
10: Und wir kommen ein verlängertes Wochenende.
7: Ja, Theoman, jetzt musst du aber
2: jetzt
7: mal ein bisschen.
2: Wir nur den Theoman hier gleich mal ruhig bekommen.
7: Aber du noch mal, ne?
2: Na, wenn der diese Nacht übersteht mit dem Schlafen in seinem neuen Bett, dann ist alles gut. Aber am Ende sind wir doch glücklich, oder?
7: Ja,
2: haben
7: absolut.
2: Es geschafft. Wir haben es gut hinbekommen.
7: Für den tollen, erfolgreichen Tag, ne? Und ich freue mich auf die Zukunft mit Camping.
2: Mal schauen.
0: Ob sich Derian noch fürs Campen begeistern kann? Morgens um 8:30 auf dem Campingplatz Fessem.
7: Oh, Brötchen ist ganz wichtig, genau. Salz und Pfeffer.
0: Das Frühstück vorm Wohnwagen ist fast genauso üppig wie zu Hause. Mit türkischer Sucuk-Pfanne. Und wie war die erste Nacht?
7: Also die erste Nacht war tatsächlich gut. Sehr gut würde ich noch nicht sagen, weil der Theoman, der kam dann in der Nacht zu uns. Sein Wurfzelt hat er quasi gemocht bis Mitternacht. Und dann konnte er sich dann nicht frei bewegen da drinnen. Und die Mama hat ihn dann zu uns hergeholt. Aber ansonsten hat es super geklappt.
0: Der kleine Theoman ist auch noch ganz erschöpft von der ungewohnten Nacht im Wohnwagen und muss erst mal Schlaf nachholen. Das Internet ist auf diesem Campingplatz gut. Das Babyfon kommt zum Einsatz. Und endlich mal Zeit für die beiden, den Platz als Liebespaar zu erobern.
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7: Hör mal, ich seh gerade die Kinder hier, genau vor meinen Augen hier.
2: Wirklich? Kann man echt? Ist das ein?
7: Ja, guck mal rein.
2: Ist das ein Fernglas?
7: Hör mal, da ist ein Fernglas drinnen.
2: Ach, Mette. Was auch nur Quatsch.
0: Schon muss sich Mette einem klassischen Camper-Thema stellen.
7: Eigentlich bräuchtest du jetzt bei diesem Wetter jetzt nicht unbedingt die Markise. Da wäre sogar fast besser, wenn die eingefahren wäre. Ne? Aber das ist eben das mit der Kassettenmarkise, die kannst du dann halt einfach selber einfahren. Jetzt mit der Sackmarkise ist es auch wieder doof, Schatz. Ne? Mhm. Dann, ich kann die jetzt nicht einfach einfahren. Das heißt, wieder abmontieren, reindrehen und so weiter.
0: Bloß keine zusätzliche Arbeit. Denn dafür müsste Mette wieder seine Frau um Unterstützung bitten. Nach dieser ersten Testfahrt hat er sie gerade überzeugt, mit ihm und den Kindern die Reise nach Südfrankreich zu wagen.
2: Oh. Auf einen schönen Tag.
7: Ein Küsschen. So. Jetzt kann die Côte d'Azur kommen.
0: Es ist mitten in der Nacht. Vor den Karakurts liegen 1300 Kilometer mit den drei Kindern.
2: Hallo?
12: Hallo.
2: Nun, seid ihr aufgeregt?
12: Ja, richtig.
2: Vielleicht geht's los.
12: Ja.
0: Von Dortmund geht es über Marseille an die Côte d'Azur. Ihr Traumziel, die französische Mittelmeerküste. Mit 15 bis 16 Stunden Fahrt rechnet der Familienvater. Mette und die Kinder wünschen sich entspannte Stunden am Strand. Derian möchte das glamouröse Treiben in Saint-Tropez kennenlernen. Wie gut sich der Wohnwagen für ihren Trip im heißen französischen Sommer eignet, das werden sie dort herausfinden.
2: Man merkt, dass man richtig im Süden ist.
7: Ja.
2: Ne?
7: So, wie viele Meter noch?
12: Es ist so heiß.
2: Noch 200 Meter. Nee, 200. Doch, 200.
0: 19 Stunden Fahrt. Die Karakurts sind endlich an ihrem Ziel angekommen. Campingplatz Camp du Domaine.
2: Die Fahrt, die war lang mit drei Kindern. Ne? Und jetzt freue ich mich wirklich, auf den Platz zu kommen. Wir sind auch fix und fertig jetzt.
7: So. Nein, wir gehen jetzt erstmal auf unseren Platz. Hier nochmal die Karte für dich ganz kurz zum Halten. Ihr bekommt noch die Bändchen hier. Schau mal.
13: Krieg
7: du kriegst Violett und die Sarah kriegt Grün.
0: 80 Euro zahlen die Karakurts hier pro Nacht für ihre Parzelle. Wasser und Strom inbegriffen.
7: Hi.
0: Der Campingplatz hat 5 Sterne. Entsprechend großzügig sind auch die Stellplätze angelegt. Besser geht's nicht. Die Karakurts haben für ihren Wohnwagen Mehrblick gebucht.
2: Geschafft.
13: Oh, endlich! Frische Luft!
7: Schau mal. Das Meer ist direkt vor euch, da können wir morgen gleich schwimmen gehen, oder?
13: Ja, machen wir.
2: Ja, wir haben den schönsten Ausblick hier, oder? Die anderen sehen ja nicht so viel, glaube ich.
0: Ist da schon ein wenig Begeisterung hörbar? Der Platz liegt unterhalb des mittelalterlichen Dorfes Bormes-les-Mimosas, mit herrlichem Blick auf das Meer. 1086 parzellierte Plätze auf 45 Hektar, mit Pinienwäldern und direktem Meerzugang. Jetzt ausspannen, das wäre genau das Richtige. Aber für Camper fängt die Arbeit mit der Ankunft erst an.
7: So, wirst du auch gleich mitmachen hier, ne? Theo, in ein paar Jahren kannst du das komplett alleine machen, ne? Dann kann der Papa sich einfach zurücklehnen. So, jetzt einmal an den Reifen, sagt er hier, drücken.
2: Handbremse, ist die unten diesmal?
7: Ah, nee, die ist noch oben. Danke für den Hinweis. Ja, die muss ich gleich runter machen.
2: Hatten wir letztens mal auch schon, ne?
7: Sehr gut. Sehr gut, sehr gut, sehr gut. Das klappt schon fast zu gut, ne?
2: Stopp doch jetzt, das ist doch gut.
7: Macht Spaß.
2: Wir haben aus dem letzten Trip gut dazugelernt, glaube ich. Ne? Jetzt ist er richtig hier in seinem Element, weiß jeden Schritt auswendig.
7: Boah, ich bin fertig, jetzt ehrlich, jetzt ist Schluss.
2: Heute mache ich nichts mehr.
7: Wichtig ist, dass wir jetzt erstmal angekommen sind. Und das Grundgerüst steht jetzt hier, ne? Und alles andere, das sehen wir dann morgen.
2: Genau.
0: Was wird die Familie auf diesem 5-Sterne-Platz alles geboten bekommen? Die Nacht war warm, ruhig und lang. Mal etwas länger schlafen, das hat schon gut geklappt. Es ist 9:30. Die Temperatur draußen ist auf über 30 Grad gestiegen. Zu heiß für Mette.
14: Wir dachten, durch die Bäume sind wir ein bisschen hier von der Sonne geschützt. Aber die Mittagssonne, die kommt dann, glaube ich, doch runter.
0: Aber genau dafür haben sie ja ihre Sackmarkise. Die soll den nötigen Schatten spenden.
7: So, Schatz, diesmal stoppen wir noch mal die Zeit. Mal gucken, ob wir das besser schaffen als beim letzten Mal.
5: Los!
7: So, los, die
5: los,
7: Zeit.
5: Jetzt, los.
0: Mette ist ehrgeizig. Diesmal will er seiner Frau beweisen, dass es viel schneller gehen kann.
5: 5 Minuten sind schon um.
7: Also es geht schon mal viel, viel besser, Schatz, oder?
2: Ja, beeil dich. Ist jetzt fertig, oder was?
7: Die Füße stehen schon mal hier.
2: Ach, wir müssen ja noch die Schrauben.
7: Ja.
15: Oh, dann geht das jetzt weiter.
0: Mhm. Heringe noch zur Befestigung. Laut Hersteller soll man den Aufbau in einer Viertelstunde schaffen.
5: Minuten und 38 Sekunden und 52 Sekunden.
7: Sehr gut. 18 Minuten haben wir jetzt auf dem zweiten Anlauf jetzt hier gebraucht. Und ich bin mir ganz sicher, da war noch ein bisschen Luft nach oben auf jeden Fall. Ne? Also wir würden es ohne weiteres, ohne dass wir uns groß anstrengen, 15 Minuten auch schaffen. Hm. Ne? Also von daher, sehr gut.
0: Urlaub im Hotelzimmer ist sicherlich komfortabler.
7: Ich bin gefühlt nur irgendwie am Aufbauen, ob das der Wohnwagen ist, Kinderwagen und sonst irgendwas.
2: Ja, okay, du baust alles auf, aber die Organisation mache ich. Ich habe ja den ganzen Einkauf und das Bettzeug und
7: ja,
2: alles.
7: Ja, klar, natürlich. Hör mal, gar keine Frage.
2: Wir sind ein gutes Team.
5: Und den Quatsch mache ich.
0: Wer macht mehr? Eine Frage, die bei Paaren schon mal aufkommen kann. Bevor es aber darüber zum Streit kommt, wird jetzt erstmal der 5-Sterne-Luxusplatz erkundet. Was auffällt? Die Sanitäranlagen sind groß und sauber. Und es gibt eine gute Infrastruktur mit Einkaufsmöglichkeiten und Gastronomie.
7: Schick, schau mal. Eigentlich brauchst du auch gar nicht aus der Anlage rausgehen, da haben wir alles hier, ne?
2: Guck mal, ist cool, ne? Ein Kaffee und so.
0: Und wie sind die Preise auf dem Campingplatz?
7: Für eine Margarita 12 Euro, das ist jetzt, also schon sportlich, ne? Also die kriegst du in NRW, glaube ich, für 4,50 Euro, wenn überhaupt, ne? Also von daher, mal 3 kann man schon durchaus sagen, ne? Gibt aber auch andere Artikel, ich war verwundert, jetzt für ein Baguette haben die jetzt heute 1 Euro aufgerufen, das ist jetzt fair, ne?
0: Was halten die Karakurts vom Preis-Leistungs-Verhältnis insgesamt?
7: Pro Nacht haben wir bezahlt 80 Euro für den Platz. Jetzt wird der eine oder andere sagen, für 80 Euro kriegt er schon locker ein Hotelzimmer, ein Doppelzimmer, ja.
2: Aber nicht mit 3 Kindern.
7: Nicht mit 3 Kindern, genau, das ist das eine. Mhm. Und dann nicht mit diesem Ambiente direkt am Meer und was dazu gehört dann. Mhm. So, die Kleinen wollen ins Meer.
0: Kein Wunder, mittlerweile ist die Temperatur schon auf 39 Grad hochgeklettert. Zeit für eine Abkühlung.
2: So, sucht euch einen Platz aus.
7: Hier ist doch schön, Schatz.
2: Ja.
0: An der Côte d'Azur gibt es oft Kieselstrände. Der private Strandzugang des Campingplatzes überzeugt aber mit feinem Sandstrand.
2: Wie ist es? Setzt euch rein.
16: Nein, kalt.
2: Ja, spritzt sie mal nass. Für mich ist das Wichtigste ja, dass die Kinder glücklich sind. Ne? Und hier lässt du sie gehen und den ganzen Tag haben sie ihren Spaß und sind dann am Ende dann super glücklich. Kriegt die jetzt bestimmt auch nicht mehr raus hier aus dem Wasser. Die kommen jetzt nur noch zum Abendessen.
0: Ist Diria doch schon Campingfan geworden? Mette ist auf jeden Fall zufrieden mit seiner Platzwahl.
1: Der Strand ist super schön, liegt direkt quasi am Platz. Ne? Also wir haben, glaube ich, 200 Meter, wenn überhaupt, ne? Also zum Strand. Also besser kann man den Urlaub gar nicht vorplanen. Also alles super gelungen.
0: Mette grillt gerne und hat sich für den Campingurlaub einen neuen Gasgrill zugelegt. Eine kleine Bestechung, denn im Alltag muss sonst immer seine Frau kochen.
2: Ich mach dann den Salat.
1: Ja, Schatz.
2: Ne? Das der kann ja mal heiß werden. Tust
1: du schon mal das Fleisch raus?
2: Da habe ich schon.
1: Ah ja, okay, gut. Wenn man die Möglichkeit hätte, für immer so einen Blick zu haben, ne? Und wenn jetzt mein täglicher Tagesstress das wäre, dass ich jetzt den Grill hier anspeisen muss, ne? Also damit wäre ich gut zu leben. Ne?
0: Und wie steht Diria zum Kochen in der Camperküche?
2: Das sehe ich jetzt so immer als Abenteuer. Und das gehört dann dazu, das macht mir dann Spaß. Zum Urlaub, da möchte ich mich natürlich auch ausruhen und mich einfach bedienen lassen.
1: Schatz, wie lange braucht ihr denn noch?
2: Wir sind doch fertig.
0: Bloß kein Zeitdruck. Aber der neue Grill hat Power. Lammkoteletts mit Salat und französischem Baguette sind das perfekte Camping-Dinner.
2: Und der ist gut. Der ist gut.
16: Schmeckt der?
2: Ja. Wir haben jetzt einfach mal angefangen.
1: Ja, ja, alles gut. Mach dir mal. Oh. Da haben wir an alles gedacht. Von den Flaschen öffnen nicht, ne? Dann muss ich jetzt hier mit meinem Zollstock eine Bierflasche öffnen.
0: Mittlerweile sind es 42 Grad. Mette hat wirklich an alles gedacht und eine Investition getätigt, die seiner Familie zusätzlichen Komfort gibt. Für 1.300 Euro hat er den Wohnwagen mit einer Klimaanlage aufgerüstet.
1: Wie man hier drin merkt, Bombe, also Klimaanlage war absolut die richtige Entscheidung. Also da kann ich jedem empfehlen, der mit einem Camper in die südlichen Gebiete verreisen will. Also das Ding ist ein Muss, also sonst hält es ja gar nicht aus. Ne?
0: Und noch ein Gadget, das seiner Frau den Campingurlaub schmackhaft machen soll. Eine Eiswürfelmaschine für gemütliche Drinks im Liegestuhl.
1: Gutes Essen. Tolles Wetter, mega Aussicht, Kinder glücklich, Flasche Wein, was will man mehr? Ne? Also das grenzt schon sehr stark, Schatz, so nach so einem Traumurlaub. Ne?
2: Also
16: ja, ne?
2: Mein Traumurlaub ist es nicht, muss ich ehrlich sagen.
0: Bislang war Camping aus Dirias Sicht mit recht viel Arbeit verbunden. Hatte ihr Mann nicht etwas ganz anderes versprochen?
2: Eigentlich habe ich den Wohnwagen, hat er mich jetzt für überredet, dass wir halt Städte anreisen eher. Ne?
1: So, jetzt outet sie sich, ne?
2: Ja, jetzt gebe ich es zu.
1: Genau.
2: Ja, nee. Also zum Überreden hat der Messe zu mir gesagt, wir machen ganz viele Städtetrips, ne, mit den Kindern. Und dann brauchen wir nicht in einem Hotel übernachten, dann können wir einfach im Wohnwagen übernachten.
0: Ein Traumziel steht ganz oben auf Dirias Wunschliste. Saint-Tropez, der berühmte Hafenort an der Côte d'Azur. 40 Kilometer vom Campingplatz entfernt. Und diesen Wunsch möchte Mette seiner Frau auch erfüllen. Aber nicht ohne Hinweise darauf, wie sinnvoll unter Kostenaspekten die Reise bislang mit dem Camper ist.
1: Was jetzt eine Nacht mit drei Kindern in Saint-Tropez kosten würde, das würde mich mal just for fun mal jetzt einfach mal interessieren.
2: Ja, ne?
1: Wir gucken mal. Also 500, 250, ne?
16: 250.
1: Und Mama sagt auch irgendwo 250, ne?
2: 250, 300.
1: Also im Zentrum drei Sterne, 766 Euro, ein Drei-Sterne-Hotel mit Frühstück für eine Nacht.
16: Wahnsinn.
1: Also hier kann man Geld verbrennen.
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0: Die Karakurts fahren mit dem Auto, denn Saint-Tropez hat keinen Bahnhof.
18: From Saint-Tropez to Monaco.
0: Eine Stadt voller Klischees, in der auch Reiche und Superreiche leben und Urlaub machen. In den Sommermonaten wird das kleine provinzialische Fischerdörfchen von Touristen überschwemmt.
2: Für mich ist es jetzt auch mal schön, aus dem Campingplatz rauszukommen und mit den Kindern mal jetzt was anderes zu erleben oder zu erkunden, auch mal ein bisschen wieder so schickimicki.
1: Das sind dann keine Armbändchen hier vom Campingplatz, sondern eher so Goldarmreife. Ne? Also den Unterschied sieht man. Und wenn man im Parkhaus sein Rolls-Royce hier waschen lassen darf, ne, also kann man so einen kleinen Unterschied hier erkennen.
0: In der weltberühmten Stadt leben gerade einmal 4.300 Menschen. Besonders beliebt der Hafen. Hier reihen sich die großen Yachten des internationalen Jetsets aneinander. Der Weg dorthin führt die Karakurts aber auch durch die schöne Altstadt.
2: Oh, mega Gassen, wirklich, ein Traum.
1: Das ist dieser Kirchenturm. Schau mal, Schatzi, wo auf den Bildern drauf ist.
2: Babas. Die sieht so ähnlich aus wie bei uns im Wohnzimmer, ne? Nur ein bisschen andere Töne.
1: Ja, die kostet wahrscheinlich nur das Zehnfache als wie bei uns, ne? So wie das hier ausgestellt ist, hier.
2: Ja, ach, da bin ich aber mit meinem auch zufrieden.
1: Ja.
2: Unser ist schöner, ne, Ella? Siehst du, da muss man vielleicht auch nicht so viel Geld ausgeben für manche Sachen.
0: So hat sich Deria ihren Sommerurlaub vorgestellt. Dabei war sie bislang Fan einer türkischen Hafenstadt.
2: Bodrum, das ist fast gleich. Also die engen Gassen, auch mit dem Blau hier an den Türen und an den Fenstern. Das ähnelt total. Aber hier ist es schöner, muss ich ehrlich sagen.
7: La vita deutsche vita.
2: Deswegen reise ich auch, um Erinnerungen zu sammeln. Und das macht, finde ich, einen auch reicher.
0: Ohne ihren Wohnwagen wäre der Urlaub an die exklusive Côte d'Azur für die fünfköpfige Familie ziemlich teuer geworden. Das versöhnt auch Deria mit mancher Strapaze, die die Reise mit sich gebracht hat.
2: Das riecht komisch. Ja, dafür schmeckt's gut.
1: Und dann sind wir, glaube ich, schon am Hafen. Ja, wenn der Fisch schon in der Nähe war, ne, dann kann der Hafen nicht weit weg sein.
0: Der Hafen zählt zu den Wahrzeichen der Stadt. Wer ein gut gefülltes Portemonnaie hat, kann die vielen Restaurants besuchen und in den edlen Boutiquen shoppen. Immer wieder wartet eine neue Sehenswürdigkeit.
1: Ist echt.
2: Nein, das ist eine Skulptur.
1: Nein.
2: Steht doch da.
1: Never ever, nein.
19: Nein, Papa, die.
1: Aber die ist, also, Wahnsinn, Wahnsinn. Ist tatsächlich nicht echt. Hör mal, hier ist richtig was los, ne? Und auch was geboten. Also,
2: je näher man am Hafen ist, desto mehr Tourismus, ne?
1: Ja, also ich bin zwar nicht für, wie soll ich sagen, Gloss und Glamour, aber so einen Tag in so einer Yacht würde ich auch aushalten. Also,
2: also, ja, kannst mich hier überraschen.
1: Ja, ne? Was nicht ist, kann ja noch kommen.
2: Mach einen Campingwagen.
1: Genau, genau.
0: Statt einer Yachtfahrt muss ein Eis ausreichen.
1: Wo sind die Hände? Wollt ihr noch Eis?
20: Ja! Yeah.
0: Aber selbst das kostet hier einen Luxuspreis.
2: Hier kostet auch eine Kugel 3,50 Euro.
1: Ja, das sehe ich auch hier. Ne? And one Joghurt.
21: Joghurt?
1: Yes.
20: Das ist sehr lecker.
0: Kann das Paar die eine große Frage beantworten? Wird aus einmal campen immer campen?
1: Ohne dem Camper alleine nach Saint-Tropez fahren, wäre wahrscheinlich schon kostenspieliger. Und gerade diese, wie soll ich sagen, diese Brücke wollten wir erschlagen, dass wir gesagt haben, ja, der Camper, der ist genau für so etwas sehr gut zu haben, ne? Dass wir zum einen hier campen und das Ganze verbinden mit diesen Großstadttouren. Ne? Und von daher, ne? Experiment.
2: Also für die Übernachtung muss man, finde ich, jetzt nicht mega viel Geld hier zahlen, aber man kann die Stadt trotzdem sehen. Ne?
1: Ja. Ella, wie fandest du das?
20: Also, ich fand das lecker.
0: Am Abend. Raus aus der Touristenhochburg. Zeit für eine Liebeserklärung.
1: Der Platz ist Bombe. Ich hätte es nie gedacht, dass eine Campinganlage so etwas Exklusives bieten kann. Mhm. Ne? So ein Strand, so ein Feeling, so glasklares Wasser hier. Ne? Das kennt man aus irgendwelchen Katalogen von der Südsee und Co. Also das muss man wirklich sagen, Traum. Ich bin so froh, dass die Derja damals gesagt hat, wenn wir irgendwo hinfahren, unser erstes Ziel ist Côte d'Azur. Da muss ich sie heute noch mal, da müsste ich mich heute noch mal bedanken bei ihr, dass sie dieses Zielort sich ausgesucht hat. Ne? Also ein Traumfleck.
2: Hatten wir beide ja noch nicht gesehen.
1: Ein Traumfleck hatten wir beide vorher noch nie gesehen. Und ich bin mir ganz, ganz sicher, dass das auf gar keinen Fall das letzte Mal ist,
2: ich glaub,
1: wo wir
2: werden noch mal
1: in Côte d'Azur sind.
0: Und was sagt Derja? Ist sie nun endgültig zum Campingfan geworden?
2: Also, ja, also nur Campingurlaube wird es nicht.
1: Glaube ich auch nicht.
2: Das nicht. Aber wir werden es immer abwechselnd machen, ne, dass man das andere auch vermisst. Weil das ist auch so, wenn man jetzt hintereinander immer in so ein Hotel geht, hat man keine Lust mehr. Und wenn man jetzt ständig campt, glaube ich,
1: dann ist auch irgendwann die Luft auch raus. Ne?
2: Genau. Und deshalb lassen wir das jetzt in so einem gesunden Maß, ne, einmal so, einmal so, dass man sich wieder auf das nächste freut.
1: Ja, so würde ich das genauso unterschreiben.
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28: Schalke 04 kehrt nach Jahren zurück in die Fußball-Bundesliga. Seit dem Abend ist der Aufstieg sicher und die Stimmbänder der Fans sicher kaputt. Willkommen zur Sendung. Es reichte wieder mal so ein typisches Schalke 1:0, diesmal gegen Fortuna Düsseldorf. Kein dramatisches Spiel, heißt die Mannschaft, die Fans, die ganze Stadt hatten noch genügend Energie für die Party danach.
29: Schalke 04 im Aufstiegsfieber. Der Club ist zurück in der Bundesliga und bei den Fans gibt's nach Abpfiff kein Halten.
30: Alle haben uns vermisst in der ersten Bundesliga. Der FC Schalke 04 ist wieder da.
31: Nie mehr zweite Liga, nie mehr.
32: Super, phänomenal.
30: Schalke 04!
29: Gelsenkirchen am Nachmittag. Die Stadt ist schon im Ausnahmezustand. Rund 20.000 Fans ziehen in einem Fanmarsch zur Arena. Viele haben gar kein Ticket fürs Spiel, laufen aber trotzdem mit. Auch Sascha Wormsley kommt eigentlich ohne Ticket zur Arena. Der Gelsenkirchener, natürlich Schalke-Fan, lebt mittlerweile in England und ist gerade auf Familienbesuch in der Heimat. Er denkt, dass er das Spiel in einer Kneipe schauen wird. Doch dann überrascht ihn seine Familie mit einem Ticket.
33: Das ist der absolute Knaller. Das ist wunderbar, das ist der Beste,
29: Weil die Familie nur ein Ticket hat, fahren die anderen in eine Kneipe, um das Spiel dazuschauen. Auch in der Innenstadt von Gelsenkirchen-Buer sind die Kneipen voll. Erst das frühe 1:0 für Schalke, lange Zittern und dann der Abpfiff.
34: Heute ist die schönste Nacht unseres Lebens. Heute ist das Beste, was es geben kann.
35: Ekstase pur.
34: Das ist Ekstase.
35: Meine Fingernägel sind kurz, Alter. Ich kann nichts sagen, es ist verrückt. Nervosität bis hier oben hin.
36: Schalke, Schalke, Schalke.
29: Kurz danach ist auch Sascha Wormsley zurück aus dem Stadion und ist immer noch geflasht.
33: Das war der geilste Tag überhaupt. Wir sind aufgestiegen, aufgestiegen. Das ist der absolute Hammer. Ehrlich, ey, die Atmosphäre elektrisiert. Ey, da wäre der absolute Knaller.
29: Die Party auf Schalke, sie geht an diesem Tag bis tief in die Nacht.
28: Ja, das ist Stefan Göke in Gelsenkirchen. Ich stelle mir das so ein bisschen vor wie nach der Silvesternacht. Also noch viele verschlafene Gesichter, auch um 12.45 Uhr jetzt, ne?
3: Also heute Morgen um 7 sind die Letzten gegangen. Ulf, der Wirt, musste heute Nacht noch Bier nachordern, damit er dann heute Morgen überhaupt wieder öffnen könnte oder konnte. Ja, so sehen sie aus, die Schalke am Tag danach. Ja, so ein bisschen Bewegung ist schon wieder da. Entscheidend ist, da oben steht normalerweise der Fernseher. Da würde jetzt gleich die zweite Liga laufen. Interessiert heute niemanden mehr, was die Konkurrenz macht. Das ist so der typische Ort, wo die Weitgereisten dann auch noch mal wieder einkehren nach der Nacht. Wir sehen hier die Gäste aus Wolfsburg ohne Trikot. Warum? Die Trikots sind alle aufgebraucht. Es ist nichts mehr übrig. Und an diesem Tisch geht es dann gleich auch noch wieder zurück nach Österreich in die Nähe von Wien. Schalke International. Roman, wie war denn eigentlich eure Nacht oder der Abend?
5: Der Abend war sehr lange, die Nacht war sehr lange. Wir sind am Samstag angereist mit den Flieger und haben natürlich den Aufstieg gebührlich gefeiert.
3: Ihr seid wirklich geschlichen hier zur Kneipe. Wir konnten das eben beobachten. Fitnesszustand bei euch jetzt?
5: Ja, wir sind fit wieder. Also es läuft.
3: Es läuft wieder.
5: Und wir freuen uns jetzt auf die erste Liga und Dortmund kann sich warm anziehen.
3: Wunderbar, danke euch. Wunderbar, euch zuzuhören mit dem Wiener Schmäh. Also, wir sehen die Schalker tatsächlich aus allen Ecken Europas angereist. Und so langsam kommt wieder ein bisschen Bewegung in die Körper. Und dann werden alle denken, ey, wir sind aufgestiegen. Und dann wird heute irgendwann wieder ein bisschen mehr gefeiert.
28: Stefan, zieh da bitte ein. Wir sollten alle Themen mit diesen Grazien dort besprechen. Danke für den Moment des Schalke-Aufstiegswochenende. Zum Ernst der Welt, es fing ja an mit dieser Meldung, die USA wollen 5000 Soldatinnen und Soldaten aus Deutschland abziehen. Das hatte der US-Verteidigungsminister verkündet und damit nicht nur Militärstützpunkte bei uns, sondern auch Republikaner aus Trumps eigenen Reihen nervös gemacht. Jetzt hat der US-Präsident noch mal einen draufgesetzt.
6: Kurz bevor er in seinen Regierungsflieger steigt, haut Trump noch diesen Satz raus. Wir werden die Zahl drastisch reduzieren und wir werden weit mehr als 5000 abziehen. Also noch mehr als die 5000 US-Soldaten, deren Abzug Verteidigungsminister Hegseth erst gestern angekündigt hatte. Eine weitere Eskalationsstufe. Am Montag hatte Kanzler Merz eine fehlende Strategie der USA im Irankrieg kritisiert. Viele sehen einen Zusammenhang, offiziell bestätigt ist der nicht. Aber die Entwicklungen machen Sorge, schon vor Trumps Nachliegen. Etwa hier in Ramstein in Rheinland-Pfalz. 9000 der insgesamt 39.000 US-Soldaten in Deutschland sind hier stationiert. Ein wichtiger Wirtschaftsfaktor.
7: Sämtliche Betriebe, alles indirekt, direkt. 80-90% lebt von dem Flugplatz hier.
8: Alles ist darauf hier ausgerichtet und ich finde das sehr schön, dass man immer in so einen internationalen Austausch kommt.
6: Kritik kommt aber auch überraschend von Republikanern aus dem US-Kongress. Die beiden Vorsitzenden der Ausschüsse für Streitkräfte sagen in einem gemeinsamen Statement, sie seien besorgt über die Entscheidung, sie sende ein falsches Signal an Wladimir Putin.
9: Das ist insofern bemerkenswert, als dass Kritik aus den eigenen Reihen ja generell eher selten geworden ist. Und diese beiden Männer zählen aber eher auch noch zu den Trump-nahen Republikanern. Sie sind von ihm unterstützt worden. Einer wurde für eine kurze Zeit sogar als einer der Kandidaten für das Verteidigungsministerium gehandelt.
6: Einige Experten sehen neben dem Abzug der Soldaten noch ein anderes Problem. Denn auch die geplante Stationierung von Mittelstreckenraketen in Deutschland soll abgesagt werden.
10: Es gibt Raketen aus Kaliningrad, russische Raketen, die uns bedrohen. Wir haben aber solche Raketen nicht, um eine Gegenbedrohung aufzubauen. Die wollten wir aus Amerika bekommen, bekommen wir jetzt aber nicht und müssen als Europäer schleunigst diese Fähigkeit schaffen, weil das für unsere Sicherheit sehr wichtig ist.
6: Raketen, die nicht stationiert, Soldaten, die abgezogen werden sollen und ein US-Präsident, der nochmal den Druck erhöht. Die Entscheidungen der USA sorgen für Unsicherheit, nicht nur in Ramstein.
28: Heute ist großer Rückreisetag nach einem langen, schönen Sommerwochenende. Viele zog es ja in die Niederlande. Der Weg zurück aber jetzt hier in den Westen, der könnte einen die frische Urlaubsentspannung wieder kosten. Denn Deutschland kontrolliert ja an der Grenze. Henry Bischoff, gucken wir uns an am Grenzübergang Elten. Was erlebst du da?
11: Ich erlebe Stau, ich erlebe zäh fließenden Verkehr und ich erlebe, dass in dem Häuschen hinter mir im Moment keine
0: Bundespolizisten stehen, auch schon in der ganzen letzten Stunde, seitdem wir hier sind. Das heißt, es ist natürlich Stau und es ist natürlich auch zäh fließender Verkehr, wie es immer so ist, wenn eine Autobahn von drei Spuren auf eine Spur heruntergeregelt wird. Die müssen eben alle hier durch diese ehemalige Grenzstation. Dass da keiner steht, heißt aber nicht,

0: Das Europa war ja eine unglaubliche Errungenschaft, Schengen und Co. Warum jetzt wieder diese Kontrollen?
1: Das hat natürlich einen ganz klaren Grund, der ist auch immer wieder kommuniziert. Es geht darum, die illegale Migration einzudämmen, hier eben auch Schleusungen zu verhindern, dass Leute quer durch Europa reisen, ohne einen entsprechenden Ausweis, ohne einen entsprechenden Aufenthaltstitel zu haben. Das gelingt auch. Im letzten Jahr über 60.000 unerlaubte Einreisen festgestellt. Allein hier in Holland waren es in 2025 4.500 illegale Einreisen. Aber wie immer, es gibt natürlich auch Nebenwirkungen dabei und das spüren die Leute, die hier in der Gegend wohnen, die öfter im Stau stehen. Das spürt auch die Wirtschaft hier. Es ist natürlich alles, ich sag mal, kein Vergnügen, diese Grenzkontrollen, vor allem für die Menschen, die hier in der Grenzregion leben.
0: Wir haben noch 20 Sekunden, Henry. Du bleibst den Tag über jetzt bei uns. Schaust du dir das länger an?
1: Ich schaue mir das noch länger an. Ich bin sicher, wir werden auch noch die eine oder andere Kontrolle erleben. Vermutlich auch ein bisschen mehr Stau aus dem einfachen Grund, weil der eigentliche Rückreiseverkehr dann doch eher am Nachmittag stattfindet, zurück nach Nordrhein-Westfalen, wenn man es nicht allzu weit hat, von Holland aus betrachtet. Von daher gehe ich davon aus, das wird noch ein bisschen mehr werden. Andererseits, die Leute, die sich hier auskennen mit den Staus, die hier leben, sagen mir, naja, unter der Woche ist es ehrlich gesagt manchmal sogar schlimmer, wenn die Lkw auch fahren. Dann haben wir hier manchmal 4, 5, 6 Kilometer Stau. Heute zumindest zähfließender Verkehr und hoffentlich einigermaßen entspannte Ex-Urlauber.
0: Henry Bischoff am Grenzübergang Elten, da wo es dann auf die A3 führt Richtung Oberhausen. Dankeschön, bis später, 16 Uhr. Ja, vielleicht hatte der ein oder andere, die ein oder andere am Abend in Bonn eine Träne im Auge, bei reinen Flammen, aber dann mit Tränen glitzert das Feuerwerk ja umso mehr. Grund für die Melancholie, es war das letzte Mal, das 40. Mal, ein Jubiläum und jetzt ist Schluss. Die Tiere dort sollen ihre Ruhe haben, nachdem sie gestern mit tausenden Zuschauerinnen und Zuschauern gemeinsam nochmal einen Ritt durch die Geschichte erlebt haben.
2: Mit rund 700 Drohnen startete Rhein in Flammen in den Bonner Nachthimmel. Die Show zeigte Highlights aus 40 Jahren, gefolgt von einem klassischen Feuerwerk synchron zur Musik. Ein Umzug des Volksfestes steht bevor, denn die Auen sind ein wichtiger Lebensraum für Tiere. Bereits diesmal wurde das Feuerwerk verlegt, um die Wasservögel zu schonen. Am Auensee besuchten tausende Besucher die Kirmes. Heute, am letzten Tag von Rhein in Flammen, wollen die Veranstalter mit Spielen und Animationen mehr auf Familien mit Kindern eingehen. Nach einem Jahr Pause soll das Volksfest dann erst wieder übernächstes Jahr in neuer Form in der Bonner Innenstadt gefeiert werden.
0: Heute ist Internationaler Tag der Pressefreiheit. Wichtiger Tag. Warum? Wir spüren auch hier im WDR, die Arbeitsbedingungen für uns, die sind immer angespannter. Bei manchen Demonstrationen beispielsweise sind wir nur noch mit einem extra engagierten Sicherheitsteam dabei, das uns begleitet. Reporter berichten zum Teil nur mit stichsicherer Weste. Wir lassen uns nicht einschüchtern, aber die Angriffe, die nehmen zu. Das ist nicht nur ein Gefühl, das belegen die neuen Zahlen der Organisation Reporter ohne Grenzen.
3: Du Fotze, warst halt die Fresse. Verpiss dich!
4: So sieht es aus, wenn die Wut von Bürgern sich gegen die richtet, die eigentlich beobachten und berichten sollen. Und das hat zugenommen. Journalisten vor Haus von Rechtsextremisten attackiert. Angriffe auf Journalisten mehr als verdoppelt. Rechtsextremist greift Reporter bei Demonstration an. Andrea Hansen, WDR-Reporterin und Vorsitzende des Deutschen Journalistenverbands NRW, sieht das mit Sorge.
5: Wenn du als Medienhaus jedes Mal Security mitschicken musst, dann ist der Einsatz auf Demonstrationen unter Umständen irgendwann auch eine Kostenfrage. Das ist natürlich nicht ganz billig. Und so kannst du unter Umständen dafür sorgen, dass bestimmte Dinge, die du nicht in den Medien sehen willst, so nicht mehr in den Medien auftauchen, wenn du den Druck erhöhst.
4: Der Journalist Peter Hagen berichtet immer wieder über Rechtsextreme und die AfD in Thüringen. In einer ARD-Dokumentation erzählt er von Angriffen und wie seine Reifen zerstört wurden. Aufhören will er trotzdem nicht.
6: Ich sag ja, wenn wir dort aufhören, wo uns gerne andere aufhören sehen wollen, dann wird man einen großen Fehler machen.
4: Die Pressefreiheit ist weltweit in Gefahr. Zum ersten Mal spricht die Organisation Reporter ohne Grenzen von einer schwierigen und sehr ernsten Lage in mehr als der Hälfte aller Länder. Gut sei die Pressefreiheit noch in Norwegen, den Niederlanden und Estland. Deutschland ist im Ranking um 3 Plätze abgerutscht, auf Platz 14. Schlusslicht sind China, Nordkorea und Eritrea.
5: Ich glaube tatsächlich, das sollte für Deutschland jetzt ein Weckruf sein. Also mehrfach im Ranking bei Reporter ohne Grenzen abgerutscht zu sein, das ist ein Warnzeichen.

0: Wer sich Sorgen um die Demokratie mache, sagt Hansen, der müsse Journalisten besonders schützen.
1: Wissen Sie, warum Astro Alex, also der Astronaut Dr. Alexander Gerst aus Köln, so populär ist? Weil er eben nicht nur zur ISS geflogen ist und da ja Unfassbares erlebt hat. Nein, Alex ist ein Weltraumstar, weil er seitdem von seinen Abenteuern erzählt, Raumfahrt erklärt und uns ja wirklich alle begeistert. Der Mann ist einfach ein Geschenk. Heute kriegt er die Geschenke. Astro Alex wird 50 Jahre alt.
2: Es ist der 28. Mai 2014. Um kurz vor 22 Uhr startet die Soyuz-Rakete im Kosmodrom in Kasachstan. Mit an Bord der Mann, der später mal Deutschlands wohl populärster Astronaut werden sollte, Alexander Gerst. Das Ziel, die internationale Raumstation ISS. 166 Tage wird er dort sein, fast ein halbes Jahr in Schwerelosigkeit. Die Erinnerung an damals wie gestern.
3: So ganz persönlich ist das ein tolles Gefühl. Und natürlich noch ist diese Perspektive dann zum ersten Mal da, dass man von oben auf diesen Planeten runterschaut, dass man ja diesen Übergang hat von Wissen zu Verständnis. Das ist ein großer Übergang, das war mir vorher nicht klar.
2: 4 Jahre später geht es für Alexander Gerst nochmal zur ISS. Fast 200 Tage werden es diesmal. Alles in allem verbringt er fast ein ganzes Jahr im All, so lange wie kein Deutscher vor ihm. Vor wenigen Wochen gab es nach langer Zeit wieder eine Mondumrundung. 2027 will die NASA auf dem Mond landen. Gerst könnte ein Kandidat sein. Wie wäre das für ihn, so mit 50?
3: Als Astronaut oder als Astronautin ist das natürlich die Krönung einer jeden Karriere, wenn man die Chance bekommt, zum Mond zu fliegen. Das ist ja auch so, dass wir deswegen auch erfahrene Kolleginnen und Kollegen dafür auswählen, weil das komplexe Missionen sind, die dicht getaktet sind. Und gerade für mich als Geophysiker, als Geowissenschaftler wäre das natürlich eine schöne Erweiterung meiner bisherigen Arbeit.
2: Na dann drücken wir die Daumen und wünschen guten Start in die zweite Lebenshälfte.
1: Auch nicht von dieser Welt war das Konzert von Shakira. Gratiskonzert in Brasilien. Das sind 2 Millionen Fans in Rio. Eine riesige Bühne. Shakiras Auftritt, sie ersetzt nochmal Maßstäbe am legendären Strand der Copacabana. Größer als Madonna damals. Das Konzert in Rio war auch ihr größtes der Karriere. Da hat Shakira dann die großen Hits gesungen und getanzt. Mit La Fuerte ging es auf die Bühne. Das Konzert gehört zu der Reihe Alle Welt in Rio, mit der die Stadtverwaltung internationale Stars dorthin holt. Und die kommen natürlich gern, wenn solche Bilder dann entstehen. Unfassbar. Also wenn die Enkel irgendwann mal fragen, Shakira, Oma Shakira, was hast du mal beruflich gemacht? Zeig diese Bilder, dann haben die Enkel keine Fragen mehr. Ein bisschen Wetter von Brasilien haben wir auch hier, aber weniger Copacabana, ein bisschen mehr Amazonas-Regenwald. Also wir haben es warm und feucht, wobei wir eine Zweiteilung erleben. In Ost- und Südwestfalen bleibt es freundlich und meist trocken, zum Beispiel rund um Bielefeld. Im Westen ziehen von Belgien Richtung Aachen Schauer auf, da bis 20 Grad, im Mindener Land noch bis 26. In der Nacht ziehen die Schauer ab, danach bleibt es trocken. Stellenweise bildet sich Nebel. Die Temperaturen sinken auf bis 13 Grad an Rhein und Ruhr, bis 9 bei ihnen im hohen Sauerland. Morgen starten wir mit Sonne und vielen Wolken in die Woche. Im Laufe des Tages bilden sich Schauer. Am Nachmittag überwiegen die Wolken örtlich auch mit Gewittern. Starkregen ist möglich. Die Temperaturen erreichen 16 Grad an kahlen Asten und bis 22 bei ihnen im Münsterland. Und der Blick auf die nächsten Tage, das ist zack, der Dienstag und gleich auch der Mittwoch. Viel Grau, immer wieder Regen, kaum Sonne. Die Temperaturen gehen zurück. Der Donnerstag dann immerhin ein Wechsel aus etwas Sonne, dichten Wolken und weiterhin Schauern. Und jetzt wieder preisgekröntes Impro-Fernsehen hier im WDR. Klassentreffen heißt die Serie. Eine Idee, viele Stars, kein Drehbuch, wie das wahre Leben auch. Das dann wieder um 16 Uhr. Bis später.
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13: Asti, bitte komm mal mit.
14: Die befiehlt mir immer. Schon
13: Asti!
14: Immer. Was ist denn mit?
15: Wir müssen mal ganz kurz.
14: Was ist denn?
15: Wir müssen mal kurz über die Mario reden.
14: Die hat irgendwie immer noch ein Problem.
16: Aber Entschuldigung, wo ist die Information? Die hatte immer einen Schuss.
15: Nee.
16: Also, das finde ich jetzt echt lustig. Wir müssen mal kurz über die Mario. Keiner drin. Das ist nämlich der Klassiker.
15: Ich bin die Sandra Ziemer, geborene Müller. Und ich freue mich auf meine alte Clique, auf die Assi. Auf die Gesa, die uns jetzt auch eingeladen hat, und auf die Katharina, die Katha. Und hoffe einfach, dass wir eine Menge Spaß haben. Vielleicht docken wir genau da an, wo wir früher waren. Ich weiß es nicht, ist das irgendwie ganz spannend und so 25 Jahre später.
13: Okay, ich gebe Pipi, ihr singt, okay? Mhm.
14: Küssen verboten. Küssen verboten. Keiner, der mich je gesehen hat.

bei mir ab. Und ich denke, dass ich's gut

0: ich war so ein bisschen in den Schmal damals verliebt. Den fand ich ganz toll. Ich meine, ich bin heute glücklich verheiratet, alles. Aber das war damals, den wollte ich immer. Den Schmal, der war so, auf den freue ich mich. Ali, da bin ich gespannt, was mit dem ist. Der, wie der das Abi geschafft hat, wundert mich heute noch. Der hat einen super Schnitt.
1: Du bist ja verrückt. Was machen wir denn jetzt?
0: Mich hat die Marion ja immer sehr genervt. Ich war so ein Mauerblümchen und die Marion, die war so ein Klassenschwarm. Und ansonsten, Abi 93, ich sag nur, das war ein Jahrgang.
2: Küssen ist bei mir nicht erlaubt.
3: Leute, 25 Jahre. 25 Jahre. Jahre. Für manche ist es 25 Jahre her, dass ihr euch zum letzten Mal gesehen habt. Und was ist in diesen 25 Jahren passiert? Ich weiß nicht, habt ihr euer Glück gefunden in den 25 Jahren? Was war bei euch los? Auf diese Geschichten freuen wir uns. Wir haben ja vor 10 Jahren...
4: Nee, vor 15 Jahren war das schon. Vor 15 Jahren, zum 10-Jährigen wollten wir ja schon mal alle zusammenkriegen, aber es gab noch kein Social Media. Wir sind kläglich gescheitert. Ali, bitte hör doch bitte zu. Also, wir sind vor 2 Jahren... ich hatte eine Fortbildung in Niedersachsen und dann kommt plötzlich vom Rücksitz, Hanselo, was ist das? Da hat die Merpati von hinten gesagt.
3: Also Merpati ist, jetzt wisst ihr jetzt nicht, Merpati ist unser indonesisches Partner.
4: Ja.
3: Wie heißt das? Sag,
4: also unsere Tochter heißt Merpati. Und die hat auf jeden Fall das Schild gesehen von
5: Hanselo.
4: Genau. Und dann haben wir gedacht, das ist ein Zeichen.

0: Und weißt du, was es wird?
1: Mädchen.
0: Guck mal, wie süß.
1: Ja, das ist der Pilz, diese. Hier, die kannst du gar nicht aufgespiekst, richtig, oder?
2: Irgendwie komisch, ne? Hier zusammenzukommen, oder?
3: Ja.
2: Oder?
3: Der Hammer.
0: Was machst du?
1: Ich bin Scheidungsanwältin.
4: Immobilien.
0: Nein.
4: Ja, es ist halt.
0: Ich hab's
2: irgendwie geschafft, keine Ahnung. Hm?
4: Aber. Ich halt,
0: und selber?
4: Ich mach eher so.
0: Geschieden?
1: Nee.
5: Was am Osten abgesagt?
0: Erstes Mal verheiratet.
1: Natürlich.
6: Ja, aber es ist so lustig, dass wir wieder zusammenstehen, oder? Es ist der erste Moment, wo ich mich ein bisschen entspanne. Weil es ist tatsächlich so, man weiß, warum man mit wem. So schlimm. Es ist schon krass, oder?
7: Die ist mir lieber.
6: Das kam plötzlich. Ich kann weder richtig lesen, noch kann ich richtig sehen. Bist du glücklich?
7: Ja, ich bin total glücklich eigentlich. Es ist eigentlich echt spaßig.
2: Hast du vielleicht auch mal erzählt, das ist ganz schräg hier. Kommst du mal mit aufs Klo, bitte?
7: Ja, musst du wieder pinkeln?
6: Was ist los?
1: Es drückt auf die Blase wahrscheinlich, ja.
6: Geht's dir nicht gut?
2: Doch.
1: Ja, ich muss einfach.
6: Hm? Oh Gott. Alles okay?
1: Ja, ist alles easy.
6: Ja?
1: Esa! Ja!
6: Mann!
1: Wie früher. Warte, ich esse noch einen.
6: Du musst was essen. Wann kommt denn das Kind? Wie lange dauert das noch?
2: Januar.
7: Wahnsinn.
2: Aber es ist gekommen. Schwer. Es muss schwer sein.
1: Was war mit Marian los, mit ihrer komischen?
6: Ich weiß nicht, was ist. Ich fand ich.
2: Okay.
6: Okay, wir frag mich besser nicht.
2: Möchtest du mitkommen?
6: Ich komm mit. Ich komm mit.
7: Boah, ey, die ist verspannt, Mann.
1: Oh,
6: will
3: nur
1: was von uns?
6: Hey!
3: Hey!
6: Herrin
3: also,
6: ist weiter drüben! Herrin ist weiter drüben!
3: Was machen wir denn da so eigentlich so?
6: Mädchengespräch.
3: Mit offener Tür? Naja, das weiß ich nicht.
1: Das
3: sieht so aus, als wolltet ihr unbedingt, dass man es mitkriegt.
1: Brauchst du Hilfe?
6: Schwan, hast du die Augenbrauen gefärbt?
7: Aber wie? Seh ich doch! Und gezupft!
3: Das ist ja so doof.
6: Du bist ein
3: Eitel. Das ist ja so doof. Stimmt überhaupt nicht. Ihr seid so doof. Meine Haare sind nur grau geworden. Das ist der Unterschied. Deswegen sieht das so aus.
6: Ja, aber entschuldige mal bitte. Das ist doch
1: das einzige Kerl. Sag mal, Gesa hat ein Kind oder jetzt nicht?
8: Eine Tochter.
1: Aber adoptiv, oder was?
8: Weiß ich nicht. Sie hat eben nur gesagt, von hinten kräht das Blatt irgendwie bei der Autofahrt. Und wegen Mama, das Handbelo.
1: Ja, ist interessant. Finde ich. Also
8: fragst du mal, oder? Obwohl, ist wahrscheinlich nicht eine Sache, die man so. Ist das dein Kind?
1: Sag mal, jetzt mal
8: oder
1: was ganz
8: adoptiert?
1: Aber was ich schräg finde, hast du mit der Anna vorhin mit der Marion gesprochen? Die war gerade echt ein bisschen schräg drauf.
0: Aber war sie doch immer.
1: Ja, nee, aber nee.
8: Aber was meinst du denn?
1: Du hast auch was mit ihr gehabt, oder? Schon, ne?
8: Ich hab das Gefühl, ich bin der Einzige, der nichts mit ihr hatte. Wo ich der Einzige war, der es ernst gemeint hat.
1: Hast du mal gesehen, dass der Busen ein bisschen weg ist?
0: Was ist weg?
8: Der Busen.
1: Der Busen. Die hatte doch mehr Busen, oder nicht?
8: Eine Operation oder was? Mama Ablatio.
1: Wie Mama Ablatio?
8: Mama Ablatio.
1: Was ist denn Mama Ablatio?
8: Brust.
7: Mach mal Platz! Ich
8: hab
7: auch verstanden. Mach mal
8: Platz! Mach mal Platz da! Brustamputation.
7: Das wird ja noch lustiger.
9: Komm mit jetzt!
8: Hey!
9: Können wir kurz alleine sein? Ganz kurz alleine!
10: Falter!
6: Was machst du hier?
8: Ach, ich wollte noch mal ganz kurz.
9: Ist ja jetzt auch wurscht. Geh mal.
8: Macht euer Ding.
6: Warte.
7: Komm, jetzt lass ihn doch.
6: Hallo, Falter? Hallo, bist du bescheuert? Was machst du da? Ich kenne ihn
9: seit 25 Jahren, ich kann man doch da mal sein lassen.
6: Der macht immer jetzt einen auf Achtsamkeit und Ruhe. Der hat,
9: ja,
6: eine, der hat eine Phase, mein Mann.
9: Also, wie war's? Du stand, nee, warte, wo stand ich? Neben dir.
7: Warte mal.
9: Warte mal,
6: du bist hier.
9: Hier, warte.
6: Du musst es ein bisschen locker machen.
9: Ja,
6: du musst
9: mich
6: locker
9: zieh
6: machen.
9: Zieh doch mal die Jacke
6: sonst
9: aus.
6: Sonst
9: doch so ach, Quatsch, zieh aus jetzt. Komm, das ist lustig. Also, warte mal. Moment, Text. Nee. Kennst du noch?
6: Ohne Text. Nur das gehen. Ohne Text. Und zwar, eins, zwei,
9: drei, vier.
6: Hier, schön.
9: Da schon.
6: Da schon, schön. Und wieder eins, Zwei.
10: Du?
6: Zwei.
10: Ja.
6: Ich weiß überhaupt
9: nicht mehr,
6: der Text.
9: Nein, Moment, Moment, nochmal. Lass
6: wir machen das jetzt ohne.
10: Wir machen das ohne.
6: Wir machen das jetzt einfach rein.
9: Komm, wie wieder rein.
6: Ich kann das auch nur, wenn ich den Text höre. Ich kann das schon.

0: Du hast echt Medizin studiert. Du hast doch knapp das Abi. Also ich meine, du warst ja so perfekt im Abi. Aber wir auch, wissen, dass das ja eigentlich nicht mit rechten Dingen zugegangen sein kann.
1: Das war wie beim Führerschein. Die letzte Woche musst du arbeiten.
0: Okay. Entschuldige bitte.
1: Das ist ja so.
0: In Latein? Die letzte Woche musst du arbeiten?
1: Ja, Latein, mal Latein. Aber es war mein schlechtestes Fach. Aber der Rest war perfekt. Mathe, Deutsch, Biologie, Chemie. Guck mal, wir Südländer sind sehr gemütlich. Wir arbeiten nur, wenn es drauf ankommt. Davor ist alles Schnickschnack. So. Aber wenn du musst, dann musst du.
0: Und dann hast du gemacht.
1: Du hast doch auch einen Touch. Irgendwie
0: ja, ein bisschen was.
1: Mexikaner oder so.
0: Ein bisschen Blut, aber das ist einfach.
2: Wir werden noch oft auf Sie zurückkommen. Natürlich nicht.
0: Mittlerweile bringe ich die Leute lieber wieder zusammen.
2: Ich muss ganz. Hast du das mitgekriegt? War das Spaß oder war das ernst? Ich habe das nicht verstanden.
0: Nee, Gesa, setz dich doch mal kurz hin.
2: Nee, tut mir leid. Nein, aber
0: du bist gerade total over the top. Ich muss es dir leider sagen.
2: Nee, wenn hier ein Nazi dem Syrer sagt, dass seine Eltern einen Fehler gemacht haben, als sie nach Deutschland gekommen sind, hab ich was ist denn los?
3: Ja, es geht doch jetzt nicht darum, wer was sagt und welches Ego irgendwie wo verletzt ist. Dann lass ihn halt ein Nazi sein.
2: Nein, ich lasse keinen Nazi
0: sein. Gesa, Herrschaftszeichen.
2: Nee, was soll das? Entschuldigung.
3: Aber er ist ja auch morgen wieder weg. Es geht nicht darum. Es geht darum, dass wir die 10b sehen wollten. Und wenn der eine sich falsch entwickelt hat, dann haben wir, sind wir nicht in der Position.
2: Ich bin sofort wieder da, ohne Gelaber. Ich schwöre, ich bin sofort wieder da.
3: Emotionale Intelligenz ist so schwer nicht. Ich verstehe es oft nicht, dass es den Leuten immer darum geht, ihr Ego zu schützen.
2: Fertig. Geht einer mit mir rauchen?
3: Was?
0: Nee, wir reden gerade.
2: Ach so.

0: Bei euch stimmt's aber auch gar nicht, oder?
1: Asti, bitte komm mal mit.
2: Die befehlen mir immer. Schon
1: Asti!
2: Immer. Was ist denn mit? Wenn du jetzt auch mit dem Drama anfängst, dann gehe ich sofort.
1: Ich habe gar kein Drama. Pass auf, ich will dir sagen, ganz kurz.
2: Wer hat dir das erzählt? Sag doch mal bitte. Oh Gott. Ja, es ist ja niemand hier.
1: Zieht auch
3: nur 25 Leute. Oh Gott.
4: Also, komm, erzähl. Ganz am Anfang saß ich doch drin, da kam doch die Marion sich so anwanzend.
1: Ja. Ach, du bist so verrückt. Du warst immer so verrückt. Was machst du denn jetzt?
2: Das ist toll. Darf ich mal ganz kurz?
4: Marion so zu mir. Ja. Und ich sag, hast du eine Beziehung? Weil sie wollte wissen, mit Kindern. Ich sag, ja, hab ich. Und so,
1: Marion, ich glaub's nicht.
4: Bist du verheiratet?
2: Ja.
4: Kenn ich den?
2: Ja, aber ich darf das nicht sagen, wer das ist.
4: Ach so. Okay.
2: Das ist
4: aber ihr seid verheiratet und du darfst es nicht sagen.
2: Wir sind vielleicht nicht so richtig verheiratet. Also so mehr. Also halt so. Also er ist verheiratet mit jemand anderem, aber wir leben so, als ob wir verheiratet wären. Ja.
4: Also das muss man jetzt erklären, Entschuldigung.
2: Bitte. Nein.
4: Der hat. Aber hast du mit den Kindern?
2: Ja.
5: Er hat sie mir erzählt, dass sie ein Kind hat.
4: Genau, pass auf.
2: Aber die wohnt in einer Kiesgrube.
4: Na, pass auf.
2: Hat sie erzählt, Entschuldigung.
4: Da steht der Gläser vor ihm. Und dann kam der Falter rein. Ich muss euch das vormachen. Der ist wirklich so. Der ist so durch die Tür gekommen.
2: Ach, nein, Scheiße. Komm,
4: der ist so angeschlichen.
2: Living Drama.
4: Wie vor 25 Jahren. Ich schwör's dir.
2: Schau mal, ich hab sowas. Mach mal auf. Mach mal auf. Da ist mein Lipgloss drin.
6: Hallo.
2: Und wenn man den küsst, dann wird er zu Thorsten. Guck mal, hat er auch Ränder.
6: Wie geht's dir? Ja?
1: Wo ist denn Gesa? Du hast doch gerade Gesa gesehen da.
7: Ja, ich hatte
1: die dreht ja total am Rad. Das stimmt ja hin und vorne nicht in der Beziehung.
6: Also, Merpati ist, jetzt wisst ihr jetzt nicht, Merpati ist unser indonesisches Party.
2: Ja.
6: Also
2: unsere Tochter heißt Merpati.
5: Komm, jetzt lass ihn doch.
2: Hallo, Falter? Hallo, bist du bescheuert? Was machst du da? Der macht immer jetzt einen auf Achtsamkeit und Ruhe. Der hat eine Phase, mein Mann.
4: Ich wollte eh weg von der Marion, weil die so spooky ist. Und dann die Marion, ich hab dir eine Blume mitgebracht.
2: Die ist für dich, aber die kriegst du später.
8: Was hat sie?
4: Eine Blume.
1: Wem?
4: Dem Faltarzt eine Blume mitgebracht. Ich hab dir eine Blume mitgebracht. Pass auf. Und dann hab ich so gesagt, bin dann so weg und hab gesagt, dann lass ich euch mal. Und dann haben die sich so an die Bar, das richtig merkt, wie die so.
6: Ja, schön, dass du es einrichten konntest. Freue ich mich, dass du gekommen bist.
1: Gesa ist drin, ja?
6: Ja, ja.
4: Setzt er sich neben mich, wo man da kriegelt, und guckt mich so an und sagt irgendwie so, und dann sage ich zu ihm und plötzlich, ich schwör's euch, mir fällt es wie Schuppen von den Augen.
6: Bist du das? Was?
4: Bist du das?
6: Wie bin ich das? Was bin ich? Hör mal auf, so.
4: Betrügst du Gesa seit so vielen Jahren?
6: Hör mal auf, so eine Scheiße zu.
4: Na, jetzt mal ganz im Ernst. Ich frag dich jetzt mal.
6: Nein. Nein.
5: Ich weiß überhaupt nicht.
4: Wieso sagt er denn, ich bin's nicht? Der weiß doch gar nicht, was ich gesagt habe. Verstehst du?
5: Na klar. Siehst du? Hat sich voll verraten.
4: Voll.
5: Ja.
4: Und ich so. Doch! Nein, entschuldige. Doch, es war ganz schräg. Und dann sage ich so.
9: Hast du mit ihr ein Kind?
6: Mit wem? Mit Marion? Nein. Mit Marion ein Kind?
9: Hast du mit Marion ein Kind?
6: So Quatsch, nein. Was? Wie kommst du denn darauf? Vom Knutschen oder was? Was ist das? Wieso? Hä? Wie kommst du denn jetzt da drauf?
4: Und dann sagt er, nee, und das wäre ein Gerücht.
5: Die haben doch eine adoptiert.
4: Ja! Und dann sagt er zu mir, ich kann gar keine kriegen. Und dann habe ich gesagt,
9: war das die Bedingung von der Marion, dass du nur mit ihrem Kind kriegst und mit der anderen nicht?
6: Entschuldigung, ich weiß nicht, von was du sprichst.
4: Da habe ich gesagt, mit der machst du eins und dann lässt du dich unterbinden und machst mit der Gesa keins, damit es bei der Marion bleibt, oder was?
6: Was ist denn die Geschichte dahinter? Sie hat ein Kind, oder was?
9: Ja.
6: Aha, gut, weiß ich nicht. Höre ich zum ersten Mal.
9: Also, sie hat ein Verhältnis mit einem Mann, seit vielen Jahren eine zweite Beziehung mit dem Kind.
6: Okay.
9: Und dann kamst du rein. Und dann war es klar.
6: Wir sind doch nicht in dem amerikanischen Film, wo genau der Typ da reinkommt, von dem da gesprochen wird.
9: Alter, du warst die ganze Schulzeit über. Ja? Das wusste nur Gesa nicht.
6: Alle.
9: Warst du immer? Nein, alle. Du warst in alle. Marion, aber richtig verliebt.
4: Alle. 10 Jahre warst du hinter der her, hinter der Marion. Und du hättest nie
1: mit der Gesa.
4: Der hätte doch nie mit der Gesa was anfangen. Nie.
2: Wenn die Marion, nein, komm.
4: Nein, entschuldige. Nein, komm. Nein.
2: Ich kriege auch gleich wen.
4: Ach komm. Nein, wenn die da nicht auf den Anibal, wenn die Marion den abgeschmiert hätte. Hätte die Gesa an dem Tag keine Chance gehabt, weißt du.
2: Ja, das weißt ist du. So. Das ist so. Komm, das müssen wir jetzt echt
4: Kata,
2: einmal
4: komm, sagen. Die Gesa wollte den immer. Ja? Ich habe da auch keinen abgekriegt in der Schulzeit.
3: Na, Gott sei Dank hat sich das geändert.
4: Das ist eine Knobennuss.
3: Nein, ich mach das fertig. Das ist so furchtbar. Das ist eine Therapieveranstaltung.
4: Und dann, ich schwör's euch, und dann sagt er, guck dir mich so an, dümmstig, der kleine Falter, weißt du? Kann ich aber ernst nehmen, guck mich so an, sagt. Du sagst das nicht. Ich habe ein wunderbares Leben. Ich bin glücklich mit der Gesa. Wir lieben uns. Wir lieben uns.
9: Ja, aber du hast ihr 8 Jahre lang was vorgemacht.
6: Ich mache nichts vor. Ich liebe sie. Ich liebe meine Frau bedingungslos.
9: Ah ja?
6: Und ich möchte nicht, dass du unsere Beziehung auf diese Art in den Dreck ziehst.

0: mitten alleine. Ich bin heulend zusammengebrochen. Wer kommt als nächstes rein? Wer ist dein Mann? Wer ist das?
1: Also dein Mann ist es nicht.
0: Das ist mir klar.
1: Wenn es dein Mann wäre, hätte ich dir das gesagt. Ich kann einfach nicht über ihn sprechen. Das ist ja auch nicht so schlimm.
0: Ich bin so fast in meinem Bauch. Man hat sich alles gezogen. Ich habe erst mal Magnesium nehmen müssen. Das
1: nein,
0: doch! Hör auf jetzt! Da geht's ja in den Busch, wenn es ist.
2: Ey, ihr seid alle so verlogen. Das ist der Wahnsinn.
0: Das lassen wir jetzt. Du brauchst es nicht. So, was ist denn mit dem Falter?
2: Erzähl doch mal. Das ist doch spannend. Was ist denn da?
1: Ist dir das aufgefallen?
0: Oh Gott, Maria. Ich dreh durch.
3: Scheiße.
4: Schon jetzt?
0: Ja, und dann habe ich mit ihr geredet und sagte, ja, was sollte sie denn machen? Und so, sie lieben sich die ganze Zeit. Sie hat damals das nicht gewusst.
4: Nee, Moment, die haben immer noch
0: einen. Ja!
3: Was haben die?
4: Ach komm,
0: die haben immer noch. Ich schwöre es euch. Ich schwöre
4: nein, nein, nein, nein.
0: Doch, ich schwöre es euch.
4: Nein.
3: Oh mein Gott.
5: Nein, das kann nicht sein.
1: Ich wollte mich auch nicht einmischen in die Ehe. Und ich habe mir gedacht, ich mische mich nicht ein in die Ehe.
0: Hast lieber ein Zweitleben mit ihm. Ist besser. Mischt sich nicht ein.
1: Ja. Ich habe mich nicht eingemischt, weil Gesa gar nichts weiß und sie kommt da auch nicht drauf. Also du hast heute Abend noch das dringende Bedürfnis, mit ihr darüber zu reden, was ich aber nicht glaube.
0: Deshalb ist sie auch so verrückt hier. Weil die wollte gar nicht kommen. Sagt sie, ja, aber sie wollte ihn mal. Sie sagt, sie sind wie Vampire. Und sie sehen sich nur in der Nacht. Sie sehen sich nur in der Nacht. Und sie wollte ihn mal.
4: In der Kiesgrube.
0: In der Kiesgrube. Die wollte sie. Ich schwör's euch. Ich schwör's euch.
5: Oh Gott. Ich hab so ein gutes Leben. Mir geht's total gut. Oh
0: Gott. Hallo.
4: Sandra, die tickt doch nicht mehr.
0: Nee, jetzt komm mal mit. Ich sag euch was. Lass uns da das gut. Komm mit.
6: Alles gut. Alles gut, ja, doch.
0: So,
6: da, vielen Dank.
5: Du weißt, wo wir gerade sind?
0: Kennst du noch den Raumfalter?
6: Ja, natürlich kenn ich den Raum. Mhm.
0: Was, was waren hier damals zu 25 Jahren?
4: Komm, jetzt wird.
0: Nein, Katha, bleib hier.
4: Nein,
0: doch,
4: nein,
0: genau.
4: Nein,
0: nein, mal ernsthaft. Nein. Genau so ist es.
4: Mir geht das auf den Sack.
0: Und was war vor 25 Jahren hier drin?
6: Was
0: war hier drin?
6: Ich hab. Ich hab. Ja. Ich hab hier. Wir waren besoffen und alles. Ich hab mit Marion geknutscht hier, ja. Mhm. So, und?
0: Geknutscht nur. Glaubt ihr nicht?
6: Ach, ich soll es hier gezeugt haben, oder was?
0: Na, das weiß ich nicht. Das ist ja nur eine Hypothese. Ne? Es kommt drauf an, da kann er keine Ahnung von. Fakt ist, Falter, dass du einfach die Wahrheit nicht sagst, dass ich vorhin dabei war und ich habe einen sechsten Sinn. Ich kriege ein Baby. Ich bin Scheidungsanwältin. Mein Mann ist Notar. Ich habe eine Ahnung von was passiert. Und ich war genau so ein Mauerblümchen. Ich habe genau gesehen, ich meine, und die Marion hat es mir gerade bestätigt.
6: Dass du einen Euro mit deinem Job verdienst, ist
0: doch richtig viel. Richtig viel Geld.
6: Ja, aber das ist wirklich ein Wunder.
0: Mir geht's auch richtig super.
6: Du vorverurteilst. Du hörst dir eine Meinung an. Über so ein Thema. Ich muss jetzt auch nicht mit dir reden, sondern ich muss mit Marion reden.
0: Ja, dann red mal mit Marion. Ich hol Marion. Ich hol sie
6: nein,
0: her.
6: Ich hol sie selber.
0: Du
6: musst dich da nicht drum kümmern.
0: Kannst du mal herholen.
6: Bitte, du bist schwanger. Reg dich nicht auf.
0: Dann hol du sie
6: her. Musst dich auch da gar nicht.
0: Ich möchte aber sehen, dass du mit ihr redest.
6: Du hast damit nichts zu tun.
0: Ich möchte sehen, dass du mit ihr redest.
6: Du hast damit nichts.
0: Falter, rede mit ihr und das will ich sehen, sonst sage ich was, Gesa.
4: Marion,
1: kommst du mal mit
7: mir? Oh, schon. Guck mal, hier.
8: Wir wollen noch einmal tanzen für den Sven.
1: Jetzt wartet jemand in der Kammer auf dich. Ja.
8: Sandy, einmal tanzen.
9: Viel Spaß.
10: Warte, Kitty. Titi will Geschlechtsverkehr, man soll sie doch unterstützen.
1: In der Kammer.
8: Aber es ist egal. Wo ist denn die Tanz danach?
0: Hinten hinter Männerklo, weißt du nicht mehr?
8: Der Tanz mit drin, das ist der Tanz danach.
0: Du weißt doch, wo das ist, Marion. Du warst doch da immer.
8: Das ist nur für den Sven.
1: Sandra. Lass jetzt mal gut sein.
0: Nein, jetzt geht's richtig ab. Entschuldigung.
1: Nein, du Spott.
0: Wir sind jetzt gerade in die Kammer.
1: Nein, das ist nicht mehr lustig
0: wer
1: jetzt.
0: Auch.
8: Wer ist denn?
0: Hatte ich als Scheidungsanwältin. Darf ich dir was sagen? Kommst du mal her? Da bin ich für Gerechtigkeit. Ach, das sag ich dir aber. Da bin ich für Gerechtigkeit. Ja.
3: Falter hat ein Verhältnis mit Marion.
0: Asti, bist du bereit?
3: So ist es halt.
7: Ich gehe.
9: Hast du hat gesagt oder

0: Warte. Katha, geh dazwischen.
1: Ich sage, er hat ein Verhältnis.
0: Okay. Und das ist hier der ganz falsche Moment. So, jetzt hältst du die Gesa fest wie früher. Du holst echt zurück. Echt wahr?
2: Gesa!
0: Das ist doch so scheiße, Asti.
3: Nichts ist da. Gar nichts ist da.
1: Ich hau dir eine rein.
4: Ist sie noch da?
0: Gesa!
1: Die ist noch da, das war ja klar.
0: Gesa.
1: Die wartet immer noch auf meinen Mann.
5: Hör auf! Hör auf!
6: Sieht mich jetzt hier hin.
0: Alles klar? Sollen wir dir noch ein Volkslied singen?
6: Ja. Mir ist ganz schlecht.
0: Soll ich dir noch einen Tee holen?
6: Ich glaube, da ich.
0: Kotzen ins Waschbecken.
4: Nee, was? Komm hier.
0: Oh,
4: Scheiße.
0: Hier,
4: ins Waschbecken.
0: Oh Gott.
4: Geh mal runter. Scheiße.
0: Nicht auf meine Schuhe. Die waren Saufeuer, ja?
7: Bitte. Dicken Geschenk, dicken Geschenk. Komm mal rüber, komm mal rüber. Dicken Geschenk, dicken Geschenk. Kado, Kado.
8: Komm mal.
7: Da.
8: Schau mal.
9: Bist du das?
8: Ja, ne? Hier, guck mal, das ist meins. Deins ist da drin. So. Und nur zur Information, wir haben alles geklärt.
4: Sven, dein Shirt.
8: Und es ist so, wie ich gesagt
9: habe. Gut. Okay, dann ist doch schön.
8: Und das ist jetzt...
9: Ja gut, dann wenn ihr es geklärt habt, ist doch super. Dann bin ich ja froh.
8: Also ich habe es mit Gesa geklärt.
9: Und mit Marion.
8: Und natürlich mit Marion.
9: Marion sagt, da war nichts.
8: Marion sagt, da war kein Kind.
9: Dann bin ich froh. Das war ja nur eine Frage. Ist ein T-Shirt für mich?
8: Ja. Entschuldigung.

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0: Der Slogan des Klägers lautet: Unsere Burger sind die besten. Nur, das stimmt nicht.
1: Ihre Burger sind Schrott und sie schmecken nach Schrott. Und deshalb wollen das auch immer weniger Leute essen.
0: Der Werbeslogan meines Mandanten lautet: Meine Burger sind besser. Und ich kann Ihnen versichern, das stimmt.
2: Ich muss sagen, dass mich das alles nicht überzeugt. Ihr Mandant benutzt das Markensymbol und den Slogan der Konkurrenz. Und genau darum geht es hier.
1: Aber es geht doch vor Gericht auch um die Wahrheit, Euer Ehren, oder?
0: Ich erwarte noch einen Zeugen. Ich bitte um etwas Geduld.

0: Ich soll dir was für einen Dr. Ehrenberg liefern.
1: Kommen Sie bitte. Danke. Wie lange haben Sie gebraucht?
2: 3 Minuten.
1: Wunderbar. Das sind die Bürger der streitenden Parteien. Keiner ist älter als, sagen wir, 5 Minuten.
2: So ist es.
1: Wunderbar. Machen Sie die Tür zu. Danke.
3: Das ist ja lächerlich. Was soll denn das beweisen?
1: Die Bürger befinden sich in neutralen Packungen. Sie können also objektiv beurteilen.
3: Ich verwahre mich gegen diese Art des Vorgehens.
1: Sie können sich noch ein bisschen länger verwahren. Dann ist Ihr Bürger zumindest Matsche.
4: Es war etwas unorthodox, aber was soll's. Dann lassen wir das heute eben mit dem Mittagessen.
5: Kein Wunder, dass Sie mit dem Markenzeichen Ihrer Konkurrenz werben müssen, wenn Sie sowas verkaufen.
6: Tut mir leid, aber ich fürchte, das Produkt, das Sie da in der Hand haben, stammt aus einer der Filialen meines Mandanten.
5: Aha! Das ist ein Hamburger.

0: Kaffee.
1: Lecker.
2: Dieser Prospekt stammt von der Firma, die Sie vertreten?
1: Und
2: das ist das Original?
1: Ja.
2: Gut, dann gibt es dazu nichts mehr zu sagen. Meine Entscheidung geht Ihnen innerhalb von einer Woche schriftlich zu, aber ich sage Ihnen gleich, für Ihre Klage sehe ich schwarz. Aber wenn ich Ihnen einen Rat geben darf, junger Mann, lassen Sie das Spiel mit der Marke der Kläger. Das haben Sie gar nicht nötig.
3: Dr. Ehrenberg?
4: Ja?
3: Sie waren wieder toll. Also bei Ihnen ist immer was los. Ich esse ganz gern mal bei denen. Es ist billig und wird nicht gequalmt.
4: Da bin ich ja froh, dass Sie nicht als Zeug in der Gegenseite aufgetreten sind. Sonst hätte ich den Prozess verloren.
3: Tschüss.
4: Tschüss.

0: Ja, eigentlich wollte ich ja sagen, tut mir leid, dass ich zu spät gekommen bin. Aber bei dem, was ich gerade gehört habe, bin ich froh, dass ich nicht früher dran war.
1: Ich bin ja am Later, das ist mein Kumpel Ricky. Wir wollten nur kurz den Sound ausprobieren.
2: Das ist von unserem neuen Album. Naja, Album ist es noch nicht. Wir suchen noch einen Produzenten.
1: Ja, naja, wir wollten ihm mal kurz was vorspielen.
0: Ich hab's befürchtet.
1: Erkennen Sie's?
0: Nee.
3: Na klar kennen Sie das.

0: erkannt. Also, das ist doch dieser neue Song von dem, wie heißt der nochmal?
1: O.C.
0: O.C.?
1: Oliver Clausen.
0: Oliver Clausen, richtig.
2: Falsch. Der Titel heißt For Lizzie, 1956 komponiert von Jimmy Benson.
1: Das ist doch Quatsch. Den Titel hat er selbst geschrieben.
0: Gudrun, ich denke, Sie haben noch eine Menge zum Staubwischen, oder? Kommen Sie nach oben, bitte.
2: Ja, danke. Also, mein Vater ist vor einem halben Jahr einem Herzinfarkt gestorben. Ich habe seinen Musikverlag übernommen. Eigentlich wollte ich den Verlag nach seinem Tod schließen, aber dann habe ich noch mal alles durchgesehen.
0: Und dabei sind Sie auf For Lizzie gestoßen?
2: Ja, es war reiner Zufall.
0: Gibt es denn irgendwelche Zeugen oder Beweise, dass dieser Song aus dem Jahr 1956 stammt?
2: Nee, Zeugen nicht, aber ich habe ein bisschen recherchiert und es gibt da so eine Radioaufnahme von einem Live-Konzert, wo Jim Benson diesen Titel spielt. Und danach ist er nie wieder irgendwo aufgetaucht.
0: Ja gut, dann werden wir dem Produzenten einen Brief schreiben, ihm die Sachlage schildern und ihn bitten, uns ein Angebot zu unterbreiten.
2: Und wenn er nicht drauf eingeht?
0: Dann erwirken wir eine einstweilige Verfügung. Aber ich denke, die werden an einer friedlichen Lösung interessiert sein.
2: Super.

0: Jasmin, wenn Sie fertig sind mit Schmollen, dann schauen Sie doch mal nach, wer den Song von diesem Ossi rausgibt.
1: Das kann ich Ihnen auch so sagen. Das ist die Wycombe Music Corporation.
0: Wycombe. Das wird eine harte Nummer. Ich kenne die Kanzlei, die die vertritt.
2: Du hast doch wohl nicht vor, damit vor Gericht zu gehen.
3: Was sonst? Erwartest du etwa, dass ich Gregor kampflos das Feld überlasse?
2: Nein. Aber ich erwarte, dass du das Beste für unseren Mandanten rausholst.
3: Sag mal, hast du plötzlich Angst vor meinem Ex-Mann?
2: Ich habe Angst, dass du aus lauter Zorn auf deinen Mann etwas tust, das unserem Mandanten schaden könnte. Und damit unserer Kanzlei.
3: Und was schlägst du vor?
2: Red mit deinem Mann. Versuch, was auszuhandeln. Drück ein bisschen auf die Tränendrüse.
3: Das kommt ja überhaupt nicht in Frage.
4: Wir finden das absolut mies.
5: Wissen Sie eigentlich, was das bedeutet, ein Nummer 1-Hit in den Charts? Die meisten haben sowas nur einmal in ihrem Leben und wir machen das kaputt, nur weil dieser Blödmann irgendein Notenblatt in dem Müll von seinem Alten gefunden hat.
0: Dieser Blödmann ist unser Klient.
5: Uns doch wurscht. OC kommt von ganz unten und hat sich nach der Schule mit einer Menge mieser Jobs über Wasser gehalten. Bis er dann für die Castingshow entdeckt wurde.
4: Und als er gewonnen hat, da haben sie ihm erstmal eine Menge Weichspüler-Songs verpasst. Aber er hat gesagt, wenn er da nicht mitreden darf, dann schmeißt er seinen Vertrag hin. Und jetzt schreibt er seine Titel selbst.
0: Offensichtlich nicht.
4: Doch, er hat diesen...
0: Es hat geklingelt.
5: Aber Chef, wir wollten...
0: Aufmachen.
6: Habt ihr einen Verbandskasten?
5: Ja, klar.
0: Ist was mit Charlie?
6: Nee, die ist ganz wieder noch in der Schule. Es ist für eine Kollegin. Ihr Mann hat sie verprügelt. Das sieht ziemlich schlimm aus.
5: Ich komme mit, ich kenne mich mit sowas aus.
6: Kommen Sie auch mit?
0: Ja, klar, Kate.
6: Herr Ehrenberg, der ist ein Anwalt.
5: Oh Mann, das sieht schlimm aus. Warum macht der Kerl sowas? Ist der bekloppt?
6: Ihr Mann ist total eifersüchtig.
5: Das ist doch kein Grund.
6: Ja, natürlich nicht. Sie hat sich mit dem Kollegen unterhalten und er hat sie beobachtet und hat ihr auf dem Parkplatz aufgelauert.

0: weiß nicht, wo ich jetzt hin soll.
1: Das ist kein Problem, du bleibst erstmal bei mir.
2: Sie können Ihren Mann jederzeit aus der gemeinsamen Wohnung entfernen, wenn er Sie bedroht.
0: Dann lauert er mir in der Arbeit auf. Was soll ich ihn machen? Kündigen?
2: Als erstes müssen Sie mal ins Krankenhaus gehen, damit die Verletzungen dokumentiert werden. Und dann sollten Sie zur Polizei gehen und Anzeige erstatten.
0: Ich weiß nicht.
2: Wenn Sie wollen, werde ich Sie begleiten.
1: Er hat recht. Bitte.
0: Na gut. Aber dann lassen Sie uns gleich gehen, bevor ich es mir anders überlege.
3: Ich bin trotzdem dafür, den Kerl zu vermöbeln.
4: Soll sein. Ziemlich ähnlich.
3: Ich hätte so gern, dass es nicht so ähnlich ist.
4: Aber das ist nicht mein Problem.
3: Das würde ich so nicht sagen.
4: Warum?
3: Ich könnte Ihnen dabei helfen, dass die Schadensersatzforderung für abgesagtes Konzert in Berlin nicht so hoch ausfällt.
5: Das Problem ist, dass es Ihnen nicht mehr lohnt, Erfolg zu haben. Sobald das passiert, tauchen aus irgendwelchen Löchern Leute auf und wollen damit ihr Geschäft machen.
6: Was soll denn das? Das ist eine Unverschämtheit.
5: Mein Mandant hat einen Nummer-1-Hit. Und ganz plötzlich taucht aus dem Nichts ein Notenblatt auf, das angeblich von 1956 ist und irgendwelche Ähnlichkeiten mit eben diesem Hit haben soll. Wenn Sie mich fragen, ist es ein ausgemachter Schwindel.
2: Christina, diese beiden Musikstücke sind identisch. Und wir haben einen Radiomitschnitt, der beweist, wie alt der Song von Jim Benson ist.
5: Ich habe hier ein Gutachten von Professor Brzezinski von der Musikhochschule, der angibt, dass die Melodieführung und das Arrangement zwar ähnlich sind, dass es aber in beiden Fällen so konventionell ist, dass einen die Ähnlichkeit nicht wundern muss.
2: Wer ist Professor Brzezinski?
5: Professor Brzezinski ist Professor für zeitgenössische Musik.
2: Ah, na ja, für den klingt wahrscheinlich alles konventionell. Was sich nicht anhört wie ein mittlerer Verkehrsunfall.
5: Habt ihr ein besseres Gutachten?
2: Nein, aber wir haben Ohren, Ohren, um zu hören. Christina, was soll das? Willst du dich an mir rächen? Dann solltest du dir einen Fall aussuchen, in dem du bessere Chancen hast. Den hier hast du so gut wie verloren.
6: Was heißt das jetzt?
2: Das heißt, wir gehen vor Gericht. Da wird die Weiko sehr viel mehr Geld zahlen müssen, als wenn wir uns jetzt verglichen hätten.
5: Erstmal musst du gewinnen.
7: Wir werden verlieren, das ist dir hoffentlich klar.
5: Sagt wer?
7: Sag ich und dein Mann. Und diesmal hat er ausnahmsweise recht.

0: Geschichte.
1: Sie haben gesagt, wir gehen nicht vor Gericht.
2: Ich kann doch nichts dafür, wenn meine Frau so unvernünftig ist.
1: Und was heißt das?
2: Das heißt, dass wir morgen früh eine einstweilige Verfügung erwirken werden. Und dann wird der Verkauf der CD eingestellt, bis die ganze Angelegenheit geklärt ist.
1: Toll. Und was mit O.C.? Wahrscheinlich weiß er noch nicht mal, was ihre Frau hier anzettelt. Warum soll er darunter leiden, nur weil Sie Stress mit Ihrer Frau haben?
2: Ich mache Ihnen einen Vorschlag. Wenn Sie rauskriegen, wo dieser O.C. steckt und wie wir an ihn rankommen, dann fahre ich morgen mit Ihnen hin. Dann können Sie ja mal versuchen, ihn davon zu überzeugen, dass er sich auf einen Vergleich einlässt.
1: Kein Scheiß?
2: Kein Scheiß.
1: Okay.
3: Nee, nicht auf die Eins. Das ist mir einfach zu brav, weißt du? Was seid ihr denn für welche? Fans, Presse, verirrte Musiker?
4: Anwalt.
1: Assistentin.
5: Ihr müsst durch die andere Tür reinkommen.
3: Was soll die denn hier? Was habe ich getan? Falsch geparkt? Nein, früher. Jetzt sei doch nicht so spießig. Überrasch mich doch mal. Okay, weiter.
1: Es geht um deinen neuesten Song. Lass los.
3: Oh ja, meine Plattenfirma hat mich deswegen schon angerufen. Was für ein Quatsch. Warum sollte ich irgendwas klauen? Meine Rübe ist so voll mit Musik, dass ich fast platze. Also sagen Sie denen, dass sie mich damit in Ruhe lassen sollen, ja?
2: Ich glaube, Sie verstehen da was falsch. Wir vertreten den, der Sie verklagt.
3: Sag mal, was denkt ihr denn, was ich den ganzen Tag hier mache? Ich sitze doch nicht in irgendeinem Keller rum und denke mir irgendwelche wilden Melodien aus. Also, komm her. Dieses Ding, ja? Das ist randvoll mit Material. Und das wird dann miteinander kombiniert, gemischt und variiert. Ich bin froh, wenn ich am Ende noch was wiedererkenne, was ich mal im Kopf hatte.
1: In dem Fall ist es aber ziemlich eindeutig. Wir hatten gehofft, mit ihr das irgendwie außergerichtlich klären zu können.
3: Ja, von mir aus super gerne. Ich habe da leider nur nichts zu sagen. Ich bin nicht der Produzent. Ich krieg auch nur ein paar Cent von jeder verkauften CD.
6: Wie findest du denn das hier?
3: Tut mir leid, ich muss weitermachen. Hätte dir wirklich gern geholfen.
1: Eigentlich wollte ich dir helfen. Chef?
2: Ja.
1: Du hast ihn echt gesehen? Na, wie ist er denn so?
7: Nein. 16 Uhr ist. 16 Uhr ist gut, ist für uns kein Problem.
8: Hast du dir wenigstens ein Autogramm geben lassen?
1: Nein, wir hatten andere Dinge zu tun.
2: Verstehe. Bis dann.
1: Ja, auch. Schade.
2: Jasmin, der Termin für die Anhörung ist heute um 16 Uhr.
1: Okay, Chef. Du siehst, Charlie, wir haben ganz viel zu tun. Also, tschüss. Tschüss, Leute.
7: Tschüss.
1: Ja?
3: Hä? Du da oben, bist du das, der sich da so einfach reinmischt? Bist du das, ha? Geht dich doch gar nichts an, jetzt hab ich eine Anzeige am Bein. Bist du der Scheißkerl, der meine Frau gegen mich aufgehetzt hat?

0: Was war denn das jetzt?
1: Was war das?
0: Machst du sowas öfter?
2: Ja, dreimal die Woche zum Ausgleich. Sonst wird man blöd im Kopf von der Putzerei. Was machen wir jetzt mit dem? Soll ich die Polizei rufen?
1: Nein, da hat er schon verfahren, einmal seins reicht.
2: Gut, dann setze ich vor die Tür.
1: Mhm.
2: Komm.
1: Also, ich habe ja bisher gedacht, dass Gudrun einen Waffenschein für ihr Mundwerk braucht, aber das ist ja, oder?
0: Sie sagen's, Chef.

0: Frau Anwältin, hier handelt es sich eindeutig um dasselbe Musikstück.
1: Das Gutachten von Professor Brzezinski beweist, dass die Titel in wesentlichen Punkten voneinander abweichen.
0: Welche wesentlichen Punkte sollen das sein?
2: Das Papier, auf dem die Noten gedruckt wurden?
1: Wenn ich Ihnen noch einmal den Titel von
0: danke,
1: Oliver...
0: Danke, nicht nötig. Der hängt mir schon zum Hals raus. Meine Enkelin dudelt ihn den ganzen Tag. Außerdem habe ich ihn bereits gehört. In einer Aufnahme von 1958. Frau Anwältin, angesichts der Faktenlage würde ich Ihnen dringend raten, einen Vergleich anzustreben.
1: Dazu sind meine Mandanten nicht bereit.
0: Gut, dann zieht sich das Gericht jetzt zur Beratung zurück.
3: Haben Sie das gehört?
4: Was?
3: Diese Musik.
4: Klar, das war Dr. Ehrenberg, mal wieder eine seiner Demonstrationen.
0: Hören Sie also meine richterliche Entscheidung. Dem Antrag auf einstweilige Verfügung der Verbreitung des Musiktitels Lass los wird stattgegeben. Die Klärung der Streitigkeit kann in einem Hauptsacheverfahren angestrebt werden. Das Gericht erkennt begründete Argumente für ein existierendes Plagiat, welche das Gutachten der beklagten Partei nach Ansicht des Gerichts nicht entkräften konnte. Damit ist die Sitzung beschlossen.
5: Also Sie müssen mir ja nicht um den Hals fallen, aber ein bisschen freuen könnten Sie schon. Wir haben so gut wie gewonnen.
6: Ja, aber ich weiß nicht, ob wir mit der Sache überhaupt vor Gericht gehen sollten. Hier.
5: Frau Lizzie soll die Erinnerung an die große, nie endende Liebe zwischen Lisbeth Gärtner und Jim Benson sein. Aus diesem Grund soll dieses Lied nie der Gegenstand einer Streitigkeit sein. Somit sei festgehalten, dass etwaige gerichtliche Schritte wegen urheberrechtlicher Ansprüche nur mit dem dezidierten Einverständnis von Lisbeth Gärtner und Jim Benson oder deren Erben unternommen werden dürfen. Seit wann kennen Sie das?
6: Ich habe das gestern Abend gefunden. Mein Vater hat zu seinen Verträgen immer solche Zusätze formuliert.
3: Herr Dr. Ehrenberg, gut, dass ich Sie noch antreffe.
5: Frau Wichert, ich habe gerade ein wichtiges Gespräch.

0: Und dann wird diese Scheibe hier gegenstandslos. Hier.
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0: Schrott, ey.
1: Einfach mies drauf.
2: Wieso das? Ich dachte, du hast gewonnen.
1: Gewonnen? Ich zeig dir mal was. Stell die ganze Sache nämlich wieder in Frage.
3: Jetzt ist Schluss.
4: Chef, wir sind die Einzigen, die diesen Song noch hören können. Das müssen wir ausnutzen.
3: Tun Sie doch mal lieber was Sinnvolles. Hier, Lisbeth Gärtner und Jim Benson. Das Einzige, was ich weiß, ist, dass die 1956 noch in Hamburg gelebt haben. Finden Sie einfach mal raus, wo die abgeblieben sind.
5: Ich muss euch was erzählen. Petras Mann ist mit einem riesen Blumenstrauß in den Tränen aufgelöst angekrochen gekommen und sie ist der Polizei gerannt und hat die Anzeige zurückgezogen.
4: Aber das kann sie nicht machen.
5: Ja, na klar kann sie das, oder?
3: Ja, leider.
5: Und ohne die Anzeige kann die Polizei nichts machen.
4: Wir hätten ihn doch anzeigen sollen, als er sie angegriffen hat, Chef. Du musst mit ihr reden.
5: Was meinst du, was ich die ganze Zeit mache? Die hat Angst.
4: Ja, dann soll sie dafür sorgen, dass er in den Knast kommt.
5: Die hat nicht Angst vor ihm. Die hat Angst vorm Alleinsein. Deswegen glaubt sie ihm ja den ganzen Mist.
6: Tag.
3: Tag.
6: Tag, Herr Dr. Ehrenberg. Haben Sie einen Moment Zeit für mich?
3: Ja, gehen Sie schon mal nach oben, bitte. Ja,
5: danke. Aber ich wollte bloß, dass ihr es wisst. Tschüss.
4: Tschüss. Chef, wir müssen doch irgendwas machen.
3: Jasmin, ich glaube, Sie müssen sich erst daran gewöhnen, dass wir Anwälte meistens erst dann in Erscheinung treten, wenn alles zu spät ist.
4: Kanzlei Ehrenberg, wir handeln erst, wenn es zu spät ist. Was kann ich für Sie tun? Ach, Sie sind's. Ja, ich stelle Sie durch. Einen Moment. Chef, Jan Blate.
3: Kleinen Moment, bitte. Ja, Ehrenberg?
4: Kanzlei Ehrenberg?
3: Oh, nein.
4: Herr Dr. Reuss.
3: Sind Sie sicher, dass er nicht mehr da ist?
4: Ja, der ist gerade in einem sehr wichtigen Gespräch.
3: Nach. Und dann rufen Sie mich an, ja?
4: Ja, richtig im Aus. Wiederhören.
3: So, jetzt.
4: Chef? Entschuldigen Sie. Das war gerade Dr. Reuss auf der anderen Leitung. Sie sollen sofort zum Gericht kommen. Hat sich ziemlich sauer angehört. Haben Sie eine Ahnung, wieso?
3: Ja, leider.
7: Es würde sicher zu meiner Menschenkenntnis beitragen, wenn ich wüsste, wie Sie in den Besitz dieses Papiers gelangt sind. Aber dass dieses Papier hier auf dem Tisch liegt, ändert alles. Ich hebe also die einstweilige Verfügung gegen Wyco Music Corporation betreffend eine Verbreitung des Musiktitels Lass los auf. Damit ist unser Gespräch beendet. Übrigens, dieser Ort dient der Rechtsprechung. Er ist kein Spielzeug, das Sie benutzen können, um Ihre familiären Streitigkeiten auszutragen.
6: Wie beim Boxen. Nicht die erste Runde zählt, sondern die letzte.
3: Wer sagt dir, dass das schon die letzte Runde war?

0: Sie es haben?
1: Nö. Wollen Sie was essen? Reicht doch für zwei. Charlotte wird mit mir schimpfen, dass ich ohne sie so ein Fest veranstaltet habe, aber ich hatte so eine Lust auf diesen Mist.
2: Es ist kein Mist. Die Qualität dieser Burger ist gerichtlich festgestellt worden. Das mit Ihrer Freundin tut mir leid.
1: Das ist keine Liebe, wenn einer so zuschlägt.
2: Nee, das ist keine Liebe. Ich glaube, ich gehe jetzt besser. Beim Abwaschen brauche ich Ihnen ja nicht zu helfen, oder?
1: Nee. Benson herausgefunden habe, ist, dass er in der Armee war. Und als seine Einheit am Ende 1906...
3: Ah, ich sehe schon, Sie haben wieder keine Zeit.
4: Naja.
1: Also als seine Einheit dann 1956 nach Korea verlegt wurde, ist er desertiert.
0: Das heißt, dass der Song aufgenommen wurde, als er bereits illegal in Deutschland gelebt hat. Und das heißt, dass er möglicherweise noch hier ist, weil jeder Grenzübertritt war für ihn gefährlich.
1: Eva.
0: Gut, und hören Sie mal.
1: Ich höre nichts.
0: Eben. Weißt du, mit dieser Frau, mit der Lisbeth Gärtner?
1: Das war erheblich leichter. Die ist nämlich 1958 nach Frankfurt gezogen und hat dort geheiratet. Vor 6 Jahren ist ihr Mann gestorben und dann ist sie wieder zurück nach Hamburg. Wohnt hier quasi um die Ecke.
0: Ja, dann nichts wie hin zu dieser Lisbeth Gärtner.
1: Die heißt nicht mehr Gärtner, die heißt Wichert. Lisbeth Wichert.
0: Wie heißt die?
1: Lisbeth Wichert.
0: Frau Wichert!
5: Jim war Trompeter Michel. Außerdem hat er im New Orleans Club gespielt. Alle Mädels waren hinter ihm her, aber er hatte nur Augen für mich. Ja, ich war damals ein heißer Feger. Ich dachte, dass das mit Jim was wird. Ich habe davon geträumt, dass er mich mitnimmt. Ja, und dann war er plötzlich verschwunden.
0: Das war 1956, ne?
5: Ja. Ich habe nachgeforscht und habe rausgekriegt, dass seine Einheit abgezogen war. Ich habe geheult wie ein Schlosshund. Und bin zu Freunden nach Frankfurt gefahren. Und da habe ich dann meinen späteren Mann kennengelernt. Ein paar Monate später war ich schwanger und habe ihn geheiratet.
1: Sag mal, erinnerst du dich an den Typen, den du da neulich verhauen hast?
5: Mhm.
1: Seine Frau ist wieder zu ihm zurück.
5: Mist.
1: Sag mal, kannst du nicht gehen und den gleich noch mal verdreschen?
5: Karateka verprügeln niemand. Wir verteidigen uns höchstens gegen Angriff.
1: In deinem Karateclub, wo du trainierst, gibt es da auch ein paar gut aussehende Männer? Ich meine, gut aussehend, aber harmlos.
5: Ja, wieso? Suchst du Anschluss?
1: Nein. Mir ist da gerade so eine Idee gekommen.
5: Später habe ich den Song, den er für mich geschrieben hat, im Radio gehört. Es hat mir fast das Herz zerrissen.
0: Frau Lizzie hat er für Sie geschrieben?
5: Ja, aber es ist nie als Platte rausgekommen, also habe ich es nie wieder gehört. Bis vor ein paar Tagen und da war es plötzlich überall. Und als Sie es dann bei Gericht gespielt haben, da habe ich gedacht, dass Sie vielleicht wissen, was aus Jim geworden ist.
0: Ich hatte gehofft, dass Sie es mir sagen können.
5: Er war ganz einfach verschwunden.
0: Sie haben gesagt, dass er als Türmer gearbeitet hat. Dann ist der Michel der letzte Hinweis. Da können wir doch anfangen.

0: Schöpfer.
1: Nabeln.
2: Ach, meine Güte. Wollen Sie das alles wegschmeißen?
3: Wieso wollen Sie?

war seit damals nicht mehr hier. Es war einfach zu schmerzhaft. Ich bin eine gute Ehefrau gewesen. Aber mein Mann hat immer gespürt, dass da was fehlt. Dass ein Teil von mir nicht bei ihm ist. Das hat ihm sehr wehgetan. Das kenne ich. Das ist von Schimmel.

0: Entschuldigung. Wer spielt denn da Orgel?
1: Wie bitte?
0: Die Musik, haben Sie die nicht gehört?
1: Doch, natürlich.
0: Und wer hat da gespielt?
1: Keine Ahnung. Der kommt öfters her. Schon seit ein paar Jahren.
0: Verstehe ich nicht. Hier kann jeder reinkommen und Orgel spielen?
1: Nein, natürlich nicht. Ich habe es ihm erlaubt. Der Mann ist ein begnadeter Musiker und er ist taub.
2: Nein. Das lag bei ihm in der Familie.
0: Was?
2: Die Taubheit. Sein Großvater hatte das. Und Jim hatte schreckliche Angst, dass es ihm auch passiert.
1: Er hat gesagt, Trompete geht nicht mehr, aber die Orgel, die kann er spüren. Ja, die Vibration. Würden Sie da etwa Nein sagen? Ich bin selber Kirchenmusiker und der Mann ist einfach gut.
0: Kommt er denn regelmäßig hierher?
1: Nein, das ist ganz unterschiedlich.
2: Das ist er. Da bin ich ganz sicher.
1: Ja. Sehen Sie da drüben das Café? Die haben übrigens einen hervorragenden Kuchen. Da sitze ich sehr häufig und höre ihm zu. Es ist phänomenal, was der aus der Orgel herausholt. Ja. Sie entschuldigen mich jetzt bitte. Ich habe noch eine Menge zu tun.
2: Vielen Dank.
1: Ich wünsche Ihnen einen schönen Tag.
2: Danke.
0: Wenn der das da hören kann, dann können das doch auch andere hören, oder?
3: Hallo. Hallo.
4: Hallo.
3: Was ist das denn jetzt?
4: Entschuldige den Überfall, ich wollte noch mal mit dir reden.
3: Ich bin dir wirklich sehr dankbar, dass du mir so geholfen hast, aber der Rest ist einfach meine Privatsache.
4: Warum hören Sie ihr nicht einfach zu? Glaubst du wirklich, dass er sich ändern kann?
3: Warum denkst du denn, dass er es nicht kann? Du kennst ihn doch kaum.
4: Also ich habe erlebt, wie er bei uns im Laden ist, um meinen Chef zu vermöbeln.
3: Ich weiß. Aber er hat mir versprochen, dass er vorbeikommt und sich entschuldigt.
4: Darum geht's doch gar nicht. Was glauben Sie? Wenn er das nächste Mal den Verdacht hat, dass Sie was mit einem anderen Typen haben, was denken Sie, würde er machen?
3: Das ist er.
4: Petra, wenn das dein Mann ist, den du liebst, dann solltest du dich freuen, wenn er anruft und nicht zusammenzucken. Willst du so den Rest deines Lebens verbringen?
3: Du hast ja keine Ahnung, dich ruft ja keiner an. Es tut mir leid. Aber wenn man jemanden liebt, dann kann man den nicht einfach so fallen lassen. Muss man ihm doch eine Chance geben, sich zu ändern.
4: Glauben Sie, dass er das kann? Petra, wenn Sie jetzt rangehen, dann werden Sie sich immer fragen, wie es ausgegangen wäre. Und wissen werden Sie es erst, wenn es zu spät ist.
0: Ich muss zurück in die Kanzlei.
5: Ich bleib hier. Vielleicht kommt er ja noch mal her.
0: Und wenn nicht?
5: Dann komme ich morgen wieder.
0: Sie haben nicht zufällig ein Handy dabei, oder?
5: Ja, klar habe ich ein Handy. Bin noch nicht von gestern.
0: Würden Sie mich anrufen, bevor Sie mit ihm sprechen, wenn er kommt?
5: Das ist nicht Ihr Ernst. Haben Sie eine Ahnung, wie lange ich darauf warte, Jim wiederzusehen?
0: Ich weiß. Ich brauche unbedingt seine Unterschrift. Das ist wirklich wichtig, bitte.
5: Na gut, ich rufe Sie an. Ich verspreche es.

0: Was machst du denn hier?
1: Denkst du, das lasse ich mir entgehen?
0: Ja, und die Kanzlei?
1: Er wird ja wohl noch eine Stunde ohne uns auskommen.
0: Bist du sicher, dass er kommt? Der. Das ist doch wohl nicht dein Ernst. Wenn ich einmal tief einatme, dann liegt der McFair unter der Nase.
1: Da täuscht dich mal nicht. Bist du sicher, dass Petrus Mann dich nicht erkennt?
0: Ach klar, der ist ja so schnell reingerauscht, dass er im Schäfer dann niemanden gesehen. Mahlzeit, bis später. Kann ich Ihnen helfen?
2: Ich glaube nicht. Ich warte auf meine Frau, Petra.
0: Was, Petra? Die ist verheiratet? Das hätte ich ja jetzt nicht gedacht.
2: Wie meinen Sie denn das?
0: Ich habe mich nur gewundert, weil sie letzte Woche mal von diesem Typen abgeholt wurde.
2: Was für ein Typ?
0: Fragen Sie sie selber. Die waren eben noch im Gartencenter.
2: Und der Typ auch?
0: Hören Sie, ich will da nichts mit zu tun haben. Ja, Polizei? Hier, Maya, ich rufe aus dem Baumarkt in der Max-Brauer-Allee an. Wir haben hier eine Schlägerei. Bitte kommen Sie schnell.
2: Petra, du lügst mich nur noch an, wa? Was bist du für einer, hä?
0: Sag mal, wehrt er sich auch irgendwann nach?
1: Du hast gesagt, du willst erst ein paar Zeugen, dass was zu Bruch geht.
0: Ups, das wird teuer. Was war denn das?
1: Uramawashigiri, schwierige Technik, schön ausgeführt.
0: Das hat wehgetan.
1: Kannst du mal drauf ab. Ich glaube, wir hauen besser ab, bevor wir damit reingezogen werden. Mein Kumpel macht das schon. Komm.
3: Ihr müsst doch wohl völlig verblödet sein. Wer kommt denn auf so eine schwachsinnige Idee? Ist euch nicht klar, wie leicht da jemand hätte sich verletzen können?
0: Na, um einen hätte es mir nicht leid getan.
3: Das ist nicht witzig, Jasmin. Gut, und hören Sie auf zu lachen. Außerdem habt ihr die Kanzlei im Stich gelassen. Und wenn ich nicht rechtzeitig zurückgekommen wäre, hätte der Mandant noch länger vor der Tür gestanden. Dass Sie auf so eine Idee kommen, Jasmin, ist schon schlimm genug. Von Ihnen will ich gar nicht reden. Aber dass Sie da mitmachen.
0: Und was hätten Sie gemacht, wenn Lisa morgen oder übermorgen hier reingekommen wäre und uns erzählt hätte, dass Petra von ihrem Mann totgeschlagen wurde?
3: Und was hättet ihr gemacht, wenn der Mann aus Verzweiflung ein Messer gezogen hätte oder eine Waffe? Was hättet ihr denn dann gemacht?
4: Wenn ich mich entschließe, mich von meinem Mann scheiden zu lassen, würden Sie mich denn dann vertreten?
3: Ja, sicher vertrete ich Sie. Wenn Sie mir versprechen, keinen Rückzieher zu machen.
4: Bestimmt nicht.
3: Gut. Ja. Okay, ich komm hin. Ja. Ihr habt Glück, ich muss noch mal weg. Jasmin, ich brauche Informationen über Ossi, vor allen Dingen, wo er in Hamburg wohnt.
0: Für was?
3: Damit Sie beschäftigt sind und ich sich wieder so ein Mist einfallen lassen.

0: Haben Sie das an die Presse gegeben?
1: Nee, natürlich nicht. Warum sollte ich?
0: Ich habe tierisch hart dafür geschuftet, so weit zu kommen. Und die schreiben, dass meine Songs geklaut sind.
1: Darum geht's doch gar nicht.
2: Um was sonst? Wenn ich rauskriege, dass du diesen Mist an die Presse gegeben hast, um in den möglichen Prozessen Vorteil zu haben, dann verklage ich dich.
1: Es wird keinen Prozess geben.
2: Ach, gibst du auf?
1: Nein. Aber ich habe vielleicht ein interessantes Angebot für dich. Zuvor habe ich aber noch eine Frage. Ist es richtig, dass Sie ein Loft haben in der Admiralitätsstraße?
0: Ja.
1: Ja. Kennen Sie dieses kleine Café an der englischen Planke gegenüber vom Michel?
2: Was soll es werden? Nein, jetzt nicht!
1: Darf ich? Kommen Sie. Darf ich vorstellen, das ist Lisbeth Wichert, geborene Gärtner. Und das hier, das ist Jim Benson.
0: Tag.
1: Jim Benson war mal Türmer in der Michaeliskirche. Und er spielt auch noch heute seine alten Songs auf der Orgel. Und wenn man in dem kleinen Café an der englischen Planke sitzt, dann kann man das ganz genau hören.

0: Das gibt's doch nicht. Das muss ich wohl irgendwo aufgeschnappt haben. Und ich dachte, die ganze Zeit ist meine Idee gewesen. Ja. Die ganze Geschichte tut mir natürlich leid.
1: Ich glaube, die beiden sind Ihnen nicht böse. Weil wenn Sie nicht aus einem alten Song den Hit gemacht hätten, die beiden hätten sich nie wieder getroffen.
2: Ja.
1: Und siehst du, das ist eine so rührende Geschichte. Die Presse wird sich drauf stürzen. Ich sehe schon die Verkaufszahlen deines Mandanten durch die Decke schießen. Und was meinen Mandanten anbelangt, ich bin in meinem Büro. Ich erwarte dein Angebot. Schönen Abend.
3: Na.
1: Kommst du? Ja, ich hab dich in letzter Zeit vernachlässigt, ne? Aber schau, ich mach's wieder gut. Ja. Das ist schön. Buddy, wenn du das nicht frisst, dann fress ich das.
3: Hallo.
1: Hallo.
3: Ich wollte nur unser Angebot vorbeibringen. Ja, du Süße, du. Ja, mein Schatzi. Ich hatte eigentlich Martin gebeten, mit herzukommen, aber er meint, ich hab's angerichtet und ich müsste selber zu Kreuze kriechen.
1: Du musst nicht zu Kreuze kriechen. Im Übrigen glaube ich, dass du gar nicht weißt, wie das geht. Ui. Das ist aber großzügig.
3: Kein Quatsch, du weißt genau, dass du viel mehr verlangen könntest. Warum tust du es nicht?
1: Warum sollte ich? Um dich fertig zu machen? Nee.
3: Das wäre doch jedenfalls mal eine Haltung.
1: Was willst du von mir?
3: Ich will, dass du endlich aufhörst, so entsetzlich großzügig zu sein.
1: Was stört dich daran?
3: Du bist nicht Buddha. Deine Gelassenheit hat damit zu tun, dass du dich nicht einlässt, auf nichts. Du willst draußen stehen und die Fäden ziehen, aber es soll dich nicht wirklich betreffen. Wenn du dich irgendwann mal fragen solltest, warum wir uns so auseinandergelebt haben, dann hat es mit Sicherheit damit zu tun. Und wenn du glaubst, dass du dein Problem zurückgelassen hast, als du weggegangen bist, dann hast du dich getäuscht. Es hat geklingelt.
1: Ja, ich weiß.
3: Entschuldigung, ich wollte dich nicht aus der Fassung bringen.
1: Natürlich wolltest du das. Du hast es geschafft. Tut mir leid, kann wichtig sein. Charlie, du störst.
4: Was kann ich denn dafür? Hallo.
3: Hallo.
4: Meine Mutter schickt mich. Sie will wissen, ob du nicht Lust hast, mit uns zu essen.
1: Wartest du mal draußen einen Moment, bitte.
3: Sag mal, wo hast du den Schalter versteckt?
1: Welchen Schalter?
3: Ich meine den, den du immer drückst, damit wir unterbrochen werden, sobald ich beginne, mit dir ein ernsthaftes Gespräch zu führen. Lass mal, war nur ein Scherz. Geh und kümmere dich um deine Familie.
1: Ich habe keine Familie.
3: Wäre das so absurd? Buddy, ist Donnerstag. Ja, mein Schatzi. Gut. Es würde mich verletzen, unglaublich sogar. Aber es würde mir zeigen, dass du noch was vorhast mit deinem Leben. Und dass es sich gelohnt hat, mich zu verlassen.
4: Kommst du jetzt?
1: Hm? Ja, ich komme. Sag mal, Charlotte.
4: Ja.
1: Seit wann duzt du mich eigentlich?
4: Entschuldigung, ist mir nur so rausgerutscht.
1: Na gut, wenn du schon mal dabei bist. Gregor.
4: Charlotte.
1: Charlotte, bitte. Danke. Hallo, guten Tag. Danke für die Einladung.
4: Hallo.
1: Das trifft sich super gut, weil ich bin nämlich noch nicht zum Einkaufen gekommen. Was gibt es denn?
4: Überraschung.
5: Überraschung? Ja, machen Sie sich doch gemütlich. Ich brauche noch einen Moment. Bist du noch ganz bei Fuß? Was soll denn das?
4: Seine Ex war schon wieder da. Die tut zwar immer so, als ob sie sauer auf ihn ist, aber ich wette, die hat eine Menge Tricks drauf.
5: Ach, und das ist jetzt dein Trick?
4: Ja, so läuft das.
5: Pass mal auf, ich sag dir mal, wie das hier läuft. Du zauberst in 10 Minuten ein schönes Essen Und ich gehe rein und halte unseren Gast. Wollen Sie was trinken?
1: Ja, gerne. Müssen Sie nicht kochen?
5: Ach, das kocht sich quasi ganz von selbst.

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Der möchte auch mal LKW fahren, findet er total cool und sagt dann auch immer zu mir, ich arbeite auch mal beim WDR.

0: Geisterchef. Wasserschutzpolizei Konstanz, hallo?
1: Warum haben die keinen Hilferuf abgesetzt?
0: Da. Die Badeleiter ist oben. Falls da jemand auf die grandiose Idee gekommen ist, mitten in der Nacht schwimmen zu gehen.
1: Dann sind sie nicht wieder an Bord gekommen.
0: Genau.
1: Ist ja nicht so, dass das nicht einmal die Woche passieren würde.
0: Vorläufig lautet die Suchmeldung, mindestens zwei verzweifelte Schwimmer mit einem schweren Kater.
1: Der Schlüssel für den Motor fehlt.
0: Na, dann können wir das Mitternachtsschwimmen vielleicht doch streichen, weil was machen Sie automatisch, wenn Sie aus dem Auto aussteigen?
1: Schlüssel abziehen und einstecken. Und dann ist der Skipper mit dem Schlüssel in der Badehose ins Wasser gesprungen, oder wie?
0: Schlauchboot ist auch kein Star.
1: Vielleicht haben die ihre Party einfach am Ufer weitergefeiert und sich einen Dreck um das Boot gekümmert.
0: Geben Sie eine Fahndung nach dem Halter raus, wegen gefährlichen Eingriffs in den Schiffsverkehr.
2: Ich kümmere mich drum, zentrale Ende.
3: Kleber. Partykleber? Hat er Ärger? Kennst du den?
4: Verbringt seit 6, 7 Jahren seinen Sommer hier.
3: Eventplaner für die Luxuselite. Was hat er angestellt?
2: Bisher Alkohol am Steuer, Lärmbelästigung, Eingriff in den Schifffahrtsverkehr.
3: Partykleber eben. Was ist es diesmal?
2: Er hat seine Yacht auf Grund gesetzt. An einer Badestelle. Wann kommt endlich die Null-Promille-Grenze?
4: Man kann es ja kaum erwarten, die Tourismusindustrie zu ruinieren.
3: Fahndung? Das ist nicht dein Ernst. Die hat sie doch nicht alle. Gott, unsere Frau Fehrenbach muss wirklich noch lernen, wie man hier mit den Leuten redet. Vernünftig und auf Augenhöhe und nicht gleich eine Fahndung raushaut.
2: Großfahndung.
3: Was soll das? Was zieht die hier für Nummern ab? Warum?
2: Weil fast 3 Menschen unter den Kiel geraten sind. Und weil sie die neue Chefin ist. Und du nicht?
3: Oh Mann, ey.
0: Haben Sie da was, Frau Dämmler?
1: Blut an der Bordwand. Hat sich jemand auf dem Weg nach unten verletzt?
0: Ja, hier ist auch Blut. Okay. Informieren Sie alle Einsatzkräfte, die sollen den See absuchen. Und sagen Sie der KTU Bescheid, dass das Boot an den Steg geholt wird.
1: Und an 1 an Zentrale, wir haben Blut gefunden. Wir brauchen sofort die KTU.
5: Willst du Probleme? Haben.
6: Was willst du jetzt machen, hä? Du Gangster.
5: Lass mich einfach in Ruhe.
7: Ja, der ist voll der harte Typ. So Ghetto und Kiez und Rotlicht und so.
5: Ich bin fast im Knast gegangen, okay?
6: Fischbrötchen geklaut oder Mord.
8: Was ist hier los?
9: Respekt. Kriegt hier die Schubert, dann ich und das war's. Verstanden?
1: Vorteil von einem Binnengewässer. Es kann nichts verloren gehen.
0: In der Richtung schon.
1: Solange es schwimmt, wollte ich sagen. Hoffen wir das Beste. Schiffpartys, die schiefgehen, haben wir hier öfters. Einmal haben wir 3 Typen von dem Drehboot runtergeholt. Die hatten alle 3 nur noch Unterhosen an und 3 wunderschöne Clownsnasen auf dem Kopf.
0: Da ist was.
1: Ja, sieht so aus.
0: Das ist leer.

0: Das Wetter dreht ja wieder völlig durch.
1: Hat die KTU den Schlüssel zur Yacht gefunden?
0: Bis jetzt noch nicht.
1: Und den Halter?
0: Kleber ist nicht aufgetaucht. Hab ein paar Mal versucht, ihn zu erreichen.
2: Ich sag der KTU gleich Bescheid. Die sollen sehen, ob sie noch was im Beiboot finden.
3: Möchtest du mir noch was sagen, Andreas?
0: Das kommt hier öfter mal vor, dass jemand nach dem Schwimmen den Rückweg aufs Boot nicht mehr findet.
1: Frau Kleber.
3: Hab ich schon gehört.
2: Ja.
0: Wollt's nur gesagt haben.
2: Herzlichen Dank für Ihren Rückruf.
3: Weil?
2: Mein herzliches Beileid.
0: Weil du nicht jedem beweisen musst, dass du besser bist als ein Kerl.
2: Wir wären sehr froh. Ja, vielen Dank.
3: Als welcher Kerl?
0: Ja. Als irgendein Kerl.
2: Auf Wiederhören.
1: Frau Kleber hat zurückgerufen. Die ist zwar geschäftlich gerade in Wiesbaden, kommt aber her, so schnell es geht.
3: Also war Herr Kleber schon mal nicht mit seiner Frau auf der Yacht.
0: So oft ich Kleber in den letzten Jahren gesehen habe, war seine Frau nie dabei.
3: Sondern?
0: Junge Mädels, Geschäftsfreunde. Der kommt hierher, um die Sau rauszulassen.
3: Hat die Sau von gestern Nacht vielleicht auch einen Namen?
0: Also ich würde es mal bei Manfred Görlinger probieren. Das ist ein Hauptlieferant hier in der Gegend. Aber da der Fall Chefsache ist, deine Entscheidung.
3: Haben Sie Herrn Kleber gestern getroffen?
4: Am Nachmittag, ja.
3: Und? Worum ging's?
5: Herr Kleber ist unser Geschäftspartner, da gibt es immer was zu besprechen.
3: Auch zu feiern?
5: Nein, eher nicht. Worauf wollen Sie hinaus?
3: Ich möchte einfach herausfinden, wie der gestrige Tag für Herrn Kleber so abgelaufen ist.
4: Was ist denn passiert?
3: Er wird vermisst.
4: Das gibt's doch nicht.
3: Wann genau war denn Ihr Treffen gestern?
4: Zwischen 1 und 3, vielleicht 3:30.
3: Und danach, was hatte er vor?
4: Das weiß ich nicht, aber er wohnt auf seiner Yacht, wenn er hier in der Gegend ist.
3: Und Sie wissen also nicht, wer da gestern noch dabei war?
5: Gehen Sie davon aus, dass er eine Schlampe dabei hatte?
4: Anja!
5: Tut mir leid, mir fällt kein anderes Wort ein für junge Frauen, die sich gerne von älteren, reichen Männern auf teuren Yachten vögeln lassen.
3: Ich hätte da gerne einen Namen oder auch zwei, je nachdem.
4: Also, ich bin ja verheiratet. Für mich kommen solche Partys nicht in Frage.
5: Erzählen sich das Männer untereinander nicht?
4: Tut mir leid, nein. Und Sie können uns wirklich nicht sagen, was passiert ist.
3: Wie war denn so Ihr Verhältnis untereinander? War das rein geschäftlich?
4: Ja, gut, wir kennen uns über 15 Jahre.
3: An was haben Sie eben gemeint, dass es gestern keinen Grund zum Feiern gab?
5: Dass Herr Kleber öfters die Rechnung nicht bezahlt hat.
3: Aha. Um wie viel Geld ging es da?
5: Das ist betriebsintern.
3: Und das hier ist eine Ermittlung.
5: Tut mir leid, ich kenne Sie ja noch nicht.
3: Das wird sich ändern.
4: Ja, dann hoffen wir mal, dass Sie ihn schnell finden. Wohlbehalten, meine ich.
3: Ja, das hoffe ich auch. Würden Sie mich bitte noch zu meinem Wagen begleiten?
6: So, um welche Summe handelt es sich?
7: Fast 200.000 Euro.
6: Und als Sie sich gestern nicht einigen konnten, da sind Sie abends noch mal auf die Yacht, um die Sache zu klären, so unter Männern.
7: Moment. Sie unterstellen mir, ich habe was mit seinem Verschwinden zu tun?
6: Sie haben mir gerade 200.000 sehr gute Gründe genannt, extrem sauer auf ihn zu sein.
7: Kleber hat sich öfter Zeit gelassen, aber er hat immer gezahlt. Die ganzen Jahre.
6: Gut, dann reden wir doch mal über die Partys auf der Yacht.
7: Ich habe Ihnen doch gesagt, dass
6: ja, ja, aber wie lautet Ihre Aussage, wenn Ihre Frau nicht dabei ist?
7: Ich bin mir nicht sicher, aber er hat wohl wieder eine aus seiner Firma am Start. Gina, seine Frau und er sind ziemlich viel unterwegs.
6: Ich will nicht die Ausrede hören, die er sich zurechtgelegt hat. Ich brauche einen Namen.
7: Franka.
6: Franka. Mhm.
7: Mitte 20. Blond, groß, gute Figur.
6: Und Franka arbeitet für Kleber hier in Konstanz.
7: Nicht viel von ihr erzählt und ich habe sie auch nur einmal getroffen.
6: Wann?
7: Vor 3 Tagen auf der Yacht. Und meine Frau darf das nicht erfahren.
6: Dann zeigen Sie mir doch jetzt mal bitte das Foto von dieser Franka. Na, wenn die nur halb so gut aussieht, wie Sie sie gerade beschrieben haben, dann haben Sie ein Foto. Mindestens eins. Ja, bleibt unter uns.

0: Das nenne ich mal Glück.
1: Glück?
0: Dass die Leiche nicht auf den Grund gesunken ist. Glück für uns, nicht für ihn.
2: Ist er das?
0: Seine Frau ist zum Identifizieren erst in einer halben Stunde da.
1: Ja, das ist er, kein Zweifel.
2: Irgendwelche äußeren Verletzungen?
1: Ja, das macht bei uns die Rechtsmedizin.
2: Und wann sind die da?
1: Keine Ahnung.
2: Ja, Fernbach, hallo?
3: Mein Name ist Schubert. Ich bin die Schulleiterin Ihres Sohnes Niklas.
2: Ja, ich weiß. Ist was passiert?
4: Unsere Schulfassade, die wir erst im letzten Jahr...
2: Ist mit Niklas alles in Ordnung?
3: Ja, ja, ihm geht's gut.
4: Es handelt sich um Schmierereien.
2: Ach so, nur ein Graffiti. Ich dachte schon, na, sowas kommt vor.
5: Mein Mann war ein sehr guter Schwimmer. Er muss in eine Strömung geraten sein.
4: Wir denken, dass er Alkohol getrunken hatte. Und schwimmen war er ziemlich sicher nicht. Er trug nämlich einen Anzug und Schuhe. Das Einzige, was wir bisher mit Sicherheit sagen können, ist, dass Ihr Mann gestern Nacht südöstlich von Konstanz mit seiner Yacht unterwegs war, vermutlich nicht allein.
5: Er hatte etwas mit Görlinger zu besprechen.
4: Hat er Ihnen gesagt, dass er Görlinger abends noch treffen wollte?
5: Nein. Warum?
4: Wieso denken Sie dann, dass er mit auf der Yacht war?
5: Es liegt doch auf der Hand. Wer denn sonst?
4: Sie heißt Franka und sie soll für ihren Mann arbeiten. So, wenn sie für ihre Firma arbeitet, dann sollte es ja nicht schwer sein, sie zu finden. Uns reicht der Nachname. Franka Schulz mit TZ hat in einer Niederlassung von Kleber als Sekretärin gearbeitet und vor 4 Wochen gekündigt.
6: Sekretärin, ja.
7: Ja, und dann ist sie verschwunden. Sie hat sich offiziell beim Bürgeramt abgemeldet. Bisher kein neuer Wohnsitz bekannt.
6: Okay, die kriegen wir. Was ist mit den anderen Gästen von Kleber?
2: Hauptsächlich Geschäftsfreunde und Kunden. Hier sind alle Namen, die ihr eingefallen sind.
6: Ich kümmere mich drum. Aber die Schnecke ist die heiße Spur. Meine Einschätzung.
2: Ja, meine auch. Was hast denn du sonst noch?
6: Hier. Kleber war nur Geschäftsführer. Die Eventagentur gehört seiner Frau.
2: Die Firma und die Yacht und das viele schöne Geld hat er also nur geheiratet.
6: Ja. Soll ich dir mal sagen, was ich denke? Ich denke, dass eine Scheidung in diesen Kreisen sauteuer ist.
2: Wie, du verdächtigst Gina Kleber?
6: Er hat sie betrogen.
2: Ja, jede Frau denkt dann darüber nach, ihren Mann umzubringen, aber die wenigsten tun's. Obwohl man schon sehr, sehr gründlich drüber nachdenkt.
7: Vielleicht ist ja auch ihr Blut auf der Yacht. Vielleicht gab es einen Kampf.
2: Ja, dann nehmen wir uns doch mal eine Blutprobe von Frau Kleber. Wir machen einen Abgleich mit den Spuren auf der Yacht und damit ist der Routine dann auch Genüge getan.
5: Sie verdächtigen mich doch nicht wirklich.
4: Laut dem kleinen Polizisten 1x1 hätten Sie ein Motiv.
5: Ich?
4: Haben Sie einen Ehevertrag?
5: Nein, es war eine Liebesheirat.
4: Na dann, wäre im Falle einer Scheidung die Hälfte ihre.
5: Wer erzählt denn bitte, dass ich mich scheiden lassen wollte?
4: Wie gesagt.
5: Andere Männer kaufen sich in der Midlife-Crisis ein Motorrad.
2: Zeitensprünge haben Ihnen also nichts ausgemacht? Das nehme ich Ihnen nicht ab.
5: Dann lassen Sie es bleiben. Sind Sie eigentlich verheiratet?
2: So, was haben Sie gestern Abend gemacht?
5: Ich hatte Migräne und bin früh ins Bett gegangen. Sie können gerne im Hotel in Wiesbaden anrufen.
6: Kein Wohnsitz mehr, keine Versicherung, kein Konto. Franka Schulz hat sich in Luft aufgelöst.
2: Leute lösen sich aber nicht auf.
7: Nein, aber sie wandern aus. Franka Schulz hat ein Umzugsunternehmen beauftragt, vor 3 Wochen.
2: Wo ging's hin?
7: Ins Tessin. Und genau dahin würde ich an ihrer Stelle auch abhauen. Also, wenn ich meinen Geliebten umgebracht hätte.
2: Ja, wenn sie die Täterin ist. Möglicherweise hat ja auch die Ehefrau Franka Schulz und Herrn Kleber auf der Yacht überrascht. Dann könnte es sein, dass wir leider eine zweite Leiche finden.
8: Ja?
2: Frau Schubert?
8: Ja.
2: Ich bin Nele Fehrenbach.
8: Guten Tag.
2: Ich bin die Mutter von Niklas.
4: Die Fassade da unten, das war er?
8: Ja.
4: Selbstverständlich werde ich ein ernstes Wörtchen mit ihm reden. Und für den Schaden aufkommen. Und natürlich dafür sorgen, dass das nicht wieder vorkommt. Tut mir leid. Wo ist Niklas? Kann ich ihn mitnehmen?
8: Ich bin überrascht. Sehr sogar. Über Ihren Beruf. Da rechnet man mit. Jedenfalls nicht mit sowas. Arbeitsverweigerung. Schulverweigerung. Beschädigung. Beleidigung. Ihr Sohn ist ein notorischer Unruhestifter.
4: Nein. Niklas ist ein Junge in der Pubertät.
8: Ich weiß das. Ein Umzug, eine Scheidung, dass so etwas ein Kind aus der Bahn werfen kann. Aber in diesem Fall liegt das Problem woanders. Ihr Sohn hat auch in Hamburg schon jede Regel gebrochen. Ich bin ernsthaft besorgt. Um meine Schule.
4: Frau Schubert, ich kann Sie beruhigen.
8: Persönliche Probleme eines Einzelnen wirken sich immer auch auf die Umgebung aus. Kurz gesagt, bevor Niklas hierher gekommen ist, gab es solche Vorkommnisse an dieser Schule nicht. Und selbstverständlich erkenne ich hier Ursache und Wirkung.
4: Frau Schubert, jeder macht mal eine schwierige Phase durch. Ich bin mir sicher, dass Sie Ihren Stress, Ihre Beziehungsprobleme und auch Ihr Magengeschwür in den Griff bekommen werden. Denn das macht mich ernsthaft besorgt um meinen Sohn. Sie haben es ja schon gesagt. Die Probleme des Einzelnen wirken sich immer auch auf die Umgebung aus. Ursache und Wirkung. Kann ich Niklas jetzt bitte mitnehmen?

0: Hallo, da sind wir.
1: Zu spät.
2: Wie immer. Irgendwie hatte ich in Erinnerung, dass du die Stelle hier angenommen hast, um mal pünktlich Feierabend zu haben.
3: Frag Niklas, warum.
1: Na, wieder Mist gebaut.
2: Warum nimmst du dir nicht ein Beispiel an deiner Schwester?
4: Ja, ich beneide Johanna total. Wie gut sie das macht. Ich würde auch so gerne die anderen blöden Tussis werden, um nicht aufzufallen.
1: Deshalb hassen mich alle, genau deshalb!
5: Was soll's? Ich vermisse Hamburg ja auch manchmal.
4: Ich gehe jedenfalls nicht Beachvolleyball spielen.
3: Wir haben dich doch auch schon im Fußballverein angemeldet.
4: Ja, im FC Hinterwald.
3: Na, wenn du keine Freunde finden willst, dann lass es eben.
4: Ich hab Freunde.
3: Niklas, wir wussten alle drei, dass es nicht einfach werden würde. Aber wenn du es nicht versuchst, hast du schon verloren.
4: Trainerweisheit, weiß ich.
3: Genau. Hör auf den Trainer. Oder noch besser, hör auf deine Mutter. Hauptsache, du kommst von der Bank runter.

0: Ich bin's. Ich hab einen Zeugen. Er hat den Sportbootfaller hinten am Hafen. Genau das hat Franka Schulz wohl eben gemacht. Sie hat ein kleines Boot gemietet vor einer Viertelstunde.
1: Wache Konstanz an alle Einheiten. Wir haben hier ein flüchtiges Sportboot mit Kurs auf die Schweiz.
2: Ele, vergiss es.
3: Nein, wir kriegen die.
2: Ist längst weg. Wir sind seit 3 Minuten auf Schweizer Hoheitsgebiet.
3: Sieht aus wie Wasser für mich.
2: Ja, das erklär denen mal.

0: Stoppen Sie sofort die Motoren. Hier spricht die Schweizer Seepolizei. Stoppen Sie sofort.
1: Das war's. Franka Schulz mit TZ.
2: So, ich setz kurz nach Hause. Wir haben noch eine Menge Papierkram vor.
1: Nein.
2: Ach so, du bist ja neu hier, du kennst das Spiel noch nicht. Also, die Eidgenossen machen jetzt eine Festnahme, nehmen sie in Urhaft. Wir leiten die Ermittlungsakte, den Haftbefehl und alles andere weiter. Stellen 234 Anträge und in einem Monat kriegen wir sie dann. Vielleicht.
1: Es muss einen anderen Weg geben. Es gibt immer einen.
2: Vergiss es. Die Schweizer sind stur, Paragraphenreiter und haben einen Stock im Arsch.
3: 9!
4: Grüezi wohl, Hauptmann.
2: Mein Name, mein Name. Sie sind neu hier, hm?
5: Ja, Nele Fernbach, Wasserschutzpolizei Konstanz.
4: Ich gehe sehr davon aus, dass das Ihre Verdächtige ist hier.
5: Vielen Dank für Ihre Hilfe.
2: Sehr gerne, keine Ursache. Ich übernehme sehr gerne die Festnahme für Sie.
5: Hauptmann, vielleicht gibt es einen schnelleren Weg. Die junge Dame hier ist dringend tatverdächtig.
2: Ja, da muss ich leider dem
4: Prozedere folgen. Wir sind hier in Schweizer Gewässern.
5: Ach so? Wirklich? Aber doch höchstens 50 Meter?
2: 50 Meter, Sie sind lustig, aber
4: 50 Meter sind 50 Meter.
5: Und ich habe gerade mit meinem Kollegen hier gewettet, dass Sie keinen Stock im Arsch haben.
4: Entschuldigung, habe ich was von Stock gehört?
5: Sie sind doch nicht Polizist geworden, weil Ihnen die Uniform so gut steht? Oder wegen der Pension? So schätze ich Sie gar nicht ein. Sie sind doch kein Paragraphenreiter.
2: Ja, das ist ja sehr interessant. Und das mit der Uniform, war das ein Versuch, mich einzuwickeln, oder wie?
5: Ja. Ich denke, Sie sind eitel.
2: Dann verlange ich eine
4: Entschuldigung. Ganz offiziell.
5: Gerne. Ich lade Sie ein.
2: Fünfzig Meter, meinen Sie?
5: Ja.
6: Hier, von deinem neuen Verein. Das erklärt einiges, wie die Biene Maya.
7: Das ist echt nicht nur fashionmäßig ein Abstieg.
6: Wobei man sagen muss, dass die dicken Hummeln nicht mal schlecht spielen. Um mal was Positives zu sagen.
7: Hm? Oma, wenn ich das poste, dann habe ich keine Freunde mehr am Millantor.
6: Dann poste es eben nicht.
8: Sie werden beschuldigt, Wilkleber auf seiner Yacht niedergeschlagen und ins Wasser gestoßen zu haben. Und da ist er dann ertrunken.
9: Möchten Sie sich gerne dazu äußern? Oder zu Ihrem Pfeilchen? Hat er sich gewehrt? Haben Sie sich gewehrt? Herr Kleber und Sie hatten ein Verhältnis.
10: Es war kein Verhältnis, sondern was Ernstes.
9: Auf jeden Fall gab es einen Kampf und dann sind Sie mit dem Beiboot ans Ufer gefahren. Und jetzt gibt es ein etwas größeres Problem.
10: Das war nämlich keine Notwehr mehr. Wir haben gefeiert. Will hat sehr viel getrunken und ich auch. Und dann ist er ausgerutscht und hingefallen.
9: Frau Schulz, so wird das nicht. Es gab einen Kampf.
10: Es war ein Streit. Okay?
9: Okay. Er hat Sie geschlagen, Sie haben ihn geschlagen und Sie möchten es gerne einen Streit nennen. Okay.
10: Es hat sich halt irgendwie so hochgeschaukelt.
9: Herr Kleber hat also einen Stoß bekommen, ist ins Wasser gefallen. Und Sie haben ihn nicht gerettet, sondern sind mit dem Beiboot...
10: Nein, ich bin gefallen.
9: Bitte?
10: Ich bin reingefallen. Und dann hatte ich Panik, dass er mich noch mehr verprügelt und dann bin ich an Land geschwommen.
9: Quer über den Bodensee.
10: Nachts. Ja, klar. Ich bin seit 6 Jahren im Verein. Ich habe den Rettungsschwimmer.
9: Und wie erklären Sie sich dann, dass wir Wilklebers Leiche im Wasser gefunden haben?
10: Als ich losgeschwommen bin, ging es ihm jedenfalls gut.
9: Frau Schulz. Wenn Ihre Geschichte stimmt, warum sind Sie damit nicht direkt zur Polizei gegangen? Und warum haben Sie heute versucht, in die Schweiz zu fliehen?
10: Weil ich Angst hatte, dass genau das passiert. Dass ich verdächtigt werde.
11: Der Befund der Blutprobe von Gina Keber ist aus dem Labor zurück. Es gibt keine Übereinstimmung mit den Spuren an Bord. Die ist jetzt also endgültig raus.
2: Bleibt vorerst nur Franka Schulz als Tatverdächtige.
11: Ja, und sie hat ja auch gesagt, dass sie da waren. Allein. Und alles andere wäre ja auch komisch. Ich meine, die wollten da... Herr Kleber und Frau Schulz, da will man ja allein sein bei sowas.
2: Bei sowas?
11: Romantische Sachen.
2: Ja, so romantisch kann es ja nicht gewesen sein.
5: Das Mädchen hätte eine Menge Möglichkeiten gehabt. Notwehr zum Beispiel, Totschlag oder unterlassene Hilfeleistungen unter Alkoholeinfluss. Außerdem hätte sie massenhaft Zeit gehabt, in die Schweiz zu fliehen, bevor sie bei uns auf der Fahndungsliste stand. Und was macht sie? Wartet einen ganzen Tag und eine Nacht in Konstanz, um uns dann diese komplett blöde Geschichte zu erzählen. Warum?
2: Wäre nicht das erste Mal, dass ein Täter erst dann Panik kriegt, wenn er wieder nüchtern ist.
5: Ach Quatsch, so viel kann kein Mensch trinken, dass er sich so eine Geschichte ausdenkt und dann davon ausgeht, dass wir an einen Unfall glauben.
11: Vielleicht verlässt sie sich einfach darauf, dass wir das Gegenteil beweisen müssen.
5: Die muss einen Grund für ihr Verhalten haben und das muss nicht unbedingt Dummheit sein.
11: Sondern?
5: Ich weiß nicht, gibt's noch irgendwelche Spuren, die darauf hindeuten könnten, dass Franka Schulz und Will Kleber nicht alleine auf der Yacht gewesen sind?
11: Die Yacht war so eine Art Partykeller, da gibt's Spuren von 1000 Leuten. Aber wieso denn?
5: Sie hat doch gerade ausgesagt, sie ist ans Ufer geschwommen. Wenn das stimmt, wer hat dann das Beiboot genommen?
2: Der Unsichtbare, der auch Kleber ermordet hat.
5: Vielleicht.
11: Ich glaube, der Kollege Rambach hat gerade einen Witz gemacht.
5: Waren Sie öfter bei Kleber auf der Yacht?
3: Ja, natürlich.
5: Dann haben Sie ja sicher auch Geschäftspartner von ihm kennengelernt. Diesen zum Beispiel?
3: Ach, Sie meinen Manfred, ja?
5: Worüber haben die beiden sich so unterhalten?
3: Manfred hat ziemlich rumgeschrien, weil irgendwelche Rechnungen nicht bezahlt wurden.
5: So, das weiß ich schon. Jetzt wüsste ich gerne, was genau er so rumgeschrien hat.
3: Der Laden der Görlingers hat anscheinend eh schon Probleme. Und er hatte Panik von der Insolvenz.
5: Insolvenz. Und was hat Kleber dazu gesagt?
3: Keine Ahnung, das Übliche. Das Geld kommt ja, der soll sich mal nicht so anstellen. Und dass Manfred anscheinend Angst hatte, dass seine Frau ihn feuert.
5: Der Laden gehört seiner Frau.
3: Ja, so wird's wohl sein.
5: Danke.
3: Hey, was ist denn jetzt mit mir?
5: Mit Ihnen? Bleiben Sie bei Ihrer Geschichte?
3: Ja.
5: Dann bleiben Sie noch hier.
12: Wie geht's denn jetzt weiter?
2: Wie bitte?
12: Ja, wenn das Geld von Kleber nicht bald kommt mit Ihrem Laden. Ach, Verzeihung, mit dem Laden Ihrer Frau wollte ich natürlich sagen.
13: Sie wollten noch was ganz anderes sagen. Sie wollten sagen, dass ich einen guten Grund gehabt habe, ihm eine Abreibung zu verpassen.
12: Ja, es ging ja offenbar um Ihren Job. Es muss hart sein, wenn die eigene Frau...
13: Ja, wir stehen am Abgrund. Und das ist nicht lustig.
12: So, und da Sie gerade Ihr Motiv erwähnt haben, waren Sie an dem Abend noch mal auf der Yacht? Haben Sie versucht, an Ihr Geld zu kommen? Und als es nicht geklappt hat, haben Sie dann Will Kleber ins Wasser gestoßen und sind mit dem Beiboot ans Ufer gefahren?
13: Nein, ich lag zu Hause in meinem Bett.
12: Ah, und Ihre Frau wird das bezeugen.
13: Die kam erst ziemlich spät nach Hause. Die hatte noch was im Laden zu tun.
12: Kein Alibi.
13: Ich brauch keins. Will Kleber umzubringen hätte mir doch überhaupt nicht geholfen.
12: Ich sag ja auch gar nicht, dass Sie ihn umbringen wollten. Aber manchmal kommt ja alles ganz anders, wenn man erstmal die Fäuste oben hat.
13: Er war mit seiner Neuen da. Fragen Sie doch die, die hätte mich dann ja wohl gesehen.
12: Was wissen Sie eigentlich über diese Affäre? Scheint ja eine ernste Sache gewesen zu sein.
13: Wer sagt das? Diese Franka? Oder wie die heißt? Das war seine Masche. Er hat immer gesagt, dass er sich scheiden lässt und dass sie zusammen in die Schweiz ziehen.
12: Aber?
13: Nix aber. Es ging dann so lange, bis es ihm langweilig wurde.
12: Sehr sympathisch.
13: Niemand hat behauptet, dass Will Kleber ein netter Mensch war. War's das?
14: Na, meine Süße,
15: sind wir heute allein?
14: Hi. Niklas ist oben und schiebt Frust und Oma vernichtet Cocktails mit ihrer Mädelsrunde.
15: Soll ich uns mal was zu essen machen?
14: Es sind zwei Pizzas im Ofen.

0: Einigermaßen.
1: Wieso nur einigermaßen?
0: Da wäre mal das Auto.
1: Was ist mit dem Auto? Du fandst es immer süß.
0: Ja, ist Zweitwagen. Aber so, das ist peinlich.
1: Ach Quatsch, so schlimm ist das nicht. Außerdem muss das so sein. Eltern müssen peinlich sein. Glaub mir, ich weiß, wovon ich rede.
0: Wieso? Oma ist toll. Für ihr Alter ist sie echt gut getüllt. Ihr Haus ist auch besser als unsere Wohnung in Hamburg.
1: Das stimmt.
0: Oma Mechthild hat Peinlichkeitsfaktor 0.
1: Okay, als Oma einverstanden, als Mutter eine wohlwollende 1,9.
0: Okay, wenn ich es mir so überlege, wenn ich als Erwachsene noch bei meiner Mutter leben würde. Oh, war ja. Oh, war ja.
2: Notwehr können Sie sich abschminken. Jemand hat ihn ins Wasser geworfen, und zwar mit Absicht.
3: Ich aber nicht. Ich bin davor reingefallen.
2: Ja, und dann sind Sie geschwommen und Kleber hat einen Unfall. Wie bescheuert halten Sie mich eigentlich? Ich kenne Ihre Sorte. Jetzt kommt der Augenaufschlag und ein Tränchen und alle werden weich. Einfach nur das hilflose kleine Mädel raushängen lassen und Sie kriegen Ihren Willen? Nicht mit mir, Jungfrau!
1: Ich übernehme das mal. Ich weiß, was er Ihnen versprochen hat. Ich weiß von der Schweiz. Ich weiß von Ihren Plänen.
3: Er wollte, dass wir heiraten.
1: Dafür hätte er erstmal geschieden sein müssen. Sie sind nicht die Erste, die drauf reingefallen ist.
4: Er hat Sie von vorne bis hinten betrogen. Das haben Sie rausgefunden und dann?
3: Ich sollte auf die Yacht gehen. Ich sollte einen Kleber mit Alkohol abfüllen, was nicht mehr nötig war. Und dann sollte ich ihn über Bord schubsen.
1: Sie sollten ihn über Bord schubsen?
3: Verdient hätte er es. Als ich mich in ihn verliebt habe, da wusste ich noch nicht, wozu er fähig ist.
4: Moment. Jetzt noch mal alles ganz langsam und der Reihe nach, ja?
3: Herr Kleber hat seine Frau misshandelt. Und das schon seit Jahren. Sie hatte Panik und wusste sich nicht mehr zu helfen. Und es stimmt, ich habe Fotos gesehen auf ihrem Handy.
4: Klebers Frau hat sie beauftragt?
3: Ja. Sie meinte, sie weiß keinen anderen Ausweg mehr. Und ich wusste auch keinen. Ich habe Geld bekommen, 10.000 Euro, damit ich neu anfangen kann. Und deswegen bin ich doch auch noch in Konstanz geblieben. Damit ich Frau Kleber ihr Geld zurückgeben kann. Ich habe doch versagt.
4: Wenn das stimmt, sind Sie die ehrlichste Auftragsmörderin der Welt.
1: Und wenn das stimmt, wieso ist Weltkleber dann jetzt tot?
2: Ja, ich weiß, du warst gerade ein bisschen frauenfeindlich.
1: Da bin ich ja froh, dass ich nicht dabei war, als es so richtig heftig frauenfeindlich klang.
4: Ich war einfach sauer, weil sie denkt, wir fressen so eine Geschichte.
1: Sei in deiner Freizeit sauer, so viel du willst. Sowas passiert nie wieder mit einer Verdächtigen. Ist das klar? Die Frage ist doch, kann man sich so eine Geschichte wirklich ausdenken?
4: Kann man, hast du doch gehört.
1: Vielleicht können wir den Mordauftrag nicht beweisen. Weder Gina Kleber noch Manfred Görlinger, aber einer von beiden war an Bord.
4: Um in der Nähe zu sein. Um zu kontrollieren, ob der Mord auch wirklich stattfindet.
1: Mhm. Und um im Notfall die Sache zu Ende zu bringen, nachdem Franka über Bord gegangen war.
4: Das würde heißen, der Täter oder die Täterin wäre anschließend mit dem Beiboot zurück zum Ufer.
1: Und das würde heißen, dass Franka Schulz uns die Wahrheit gesagt hat.
5: Wenn Sie diese Geschichte glauben, sind Sie genauso verrückt wie der Irrer, der sie Ihnen erzählt hat.
6: Sie haben also nicht Franka Schulz überredet, Ihren Mann ins Wasser zu stoßen?
7: Natürlich nicht.
6: Und Sie waren auch nicht auf der Yacht, haben sich da irgendwo versteckt?
7: Es wäre lustig, wenn es nicht so furchtbar geschmacklos wäre.
6: Ihr Mann hat Sie geschlagen. Fanden Sie das auch lustig?
7: Will? Nicht? Nein.
6: Ich weiß ja selbst noch nicht, was ich davon halten soll. Aber ich muss der Geschichte nachgehen.

0: Das geht schneller, wenn Sie mir helfen.
1: Ja, sicher.
0: Gut, danke. Dann nehme ich Ihr Handy für ein paar Stunden mit und kläre das auf.
1: Tun Sie, was Sie tun müssen.
0: Das werde ich, Frau Kleber. Versprochen.
2: Bitte sehr.
3: Danke. Tschüss.
2: Wiedersehen.
4: Bis bald.
2: Hallo, Herr Rambach.
4: Hallo.
2: Gibt's was Neues?
4: Ja, kann man wohl so sagen. Wie kommen Sie jetzt eigentlich an Ihr Geld?
2: Wir hoffen, dass wir das möglichst bald mit Frau Kleber regeln können.
4: Ja, für Ihre Firma ist es ganz praktisch, dass er tot ist.
2: Wie bitte?
4: Sorry, ein bisschen blöd ausgedrückt.
2: Allerdings. Was wollen Sie?
4: Es geht immer noch um das Alibi Ihres Mannes.
2: Dazu kann ich gar nichts sagen. Ich bin hier im Laden gewesen mit der Buchhaltung.
4: Wie lange?
2: Nach Ladenschluss ab 6 bis ja, ungefähr 11.
4: Kleber ist gegen 21 Uhr gestorben, sagt die Rechtsmedizin.
2: Herr Rambach, Sie denken doch nicht ernsthaft, dass mein Mann etwas mit dem Tod von Herrn Kleber zu tun hat.
4: Das war nicht so toll, Anja Görlinger beizubringen, dass wir ihren Mann verdächtigen.
0: Hat sie ihm denn ein Alibi geben können?
4: Nee, zur Tatzeit war er angeblich allein zu Hause.
0: Gina Kleber hat auch keins. In dem Hotel in Wiesbaden hat sie keinen Mensch gesehen.
4: Beweise für dieses angebliche Mordkomplott haben wir trotzdem noch nicht.
0: Doch, da müssen doch die Fotos drauf sein. Und damit können wir beweisen, dass Gina Kleber die Täterin ist. Die Fotos hat sie gebraucht, um Franka Schulz zu überzeugen. Nachdem Franka klar geworden war, dass sie nicht die neue Frau Kleber werden würde, musste sie doch nur noch Angst kriegen, dass er sie irgendwann misshandelt.
5: Tut mir leid, da ist nichts. Wenn es da jemals Bilder gegeben hat, wo man die Misshandlung hätte sehen können, dann sind die gelöscht worden.
0: Kann man die irgendwie zurückholen?
5: Wir könnten das Handy in die KTU schicken. Wenn Bilder gelöscht worden sind, können die vielleicht was machen.
0: Gut. Wie lange dauert das?
5: 1-2 Tage.
6: Niklas!
7: Ganz gut. Was für ein Handy ist das? Müsste gehen. Und was kriege ich dafür? Wie wäre es, wenn ich die Rechnung für die Reinigung der blöden Fassade nicht selber zahlen müsste? Deal? Also, steck's an einen Computer, Micro-USB, ja? Dann öffnest du das Terminal und meldest dich als Root an. Root schreibt man R-O-O-T.
0: Okay. Enter. Hui, das ging schnell.
5: Was soll das denn? Missbrauch-Selfies?
0: Das ist vor allem mein Make-up. Ich danke dir.
5: Auf dem kleinen Handy-Display hat es vielleicht echter ausgesehen. Das heißt, dass Franka Schulz die Bilder wirklich gesehen hat. Dann stimmt vielleicht auch der Rest ihrer Aussage.
0: Wie ich Gina Kleber kenne, wird sie behaupten, dass das ein Test für Halloween war.
5: Damit würde Manfred Görlinger ausscheiden. Aber uns fehlen trotzdem noch stichhaltige Beweise, um Gina Kleber mit dem Mord in Verbindung zu bringen.
0: Sieht nicht gut für Sie aus.
8: Sie müssen mir glauben, ich hab...
0: Das tue ich.
8: Wie? Sie beschuldigen mich gar nicht mehr?
0: Das ist überhaupt nicht das Problem. Das Problem ist, dass nicht nur Will Kleber Ziel dieses Komplotts war, sondern auch Sie.
8: Ich habe doch alles getan. Ich wollte doch nur helfen. Was kann ich denn jetzt noch machen?
0: Nachdenken. Scharf nachdenken. Fällt Ihnen noch irgendwas ein? Irgendein Detail, womit wir beweisen können...
9: Entschuldigung, wissen Sie zufällig, wo der Schlüssel zum Anlassen der Yacht ist?
8: Was?
3: Ja, weil an Bord ist er nicht, bei der Leiche war er nicht und der Hafenmeister hat jetzt schon zwei.
5: Muss das ausgerechnet jetzt sein?
3: Die kann halt nicht ewig am Steg liegen.
5: Warten Sie! Spitznagel! Warten Sie. Was, wenn Gina Kleber den Schlüssel einfach eingesteckt hat, ohne nachzudenken, bevor sie in das Beiboot gestiegen ist?
3: Ah, das könnte sein, ja.
5: So, Sie rufen jetzt Gina Kleber an und fragen nach dem Ersatzschlüssel. Und dann verplappern Sie sich so ein bisschen. Sie sagen, dass der Schlüssel der entscheidende Hinweis auf den Täter sein könnte. Ein extrem wichtiges Indiz. Sie können sogar so weit gehen, zu sagen, dass wir Franka Schulz eventuell freilassen müssen, wenn der Schlüssel sich nicht anfindet.
3: Oh Gott, das wäre so dämlich, wenn ich mich da verplappern würde.
5: Genau darum bitte ich Sie. Seien Sie dämlich. Niemand kann so wunderbar dämlich sein wie Sie. Das ist ein Kompliment.

0: Ihre Freundin Gina hat Ihnen ja keinen Gefallen getan, als sie Sie angerufen hat.
1: Was hat sie Ihnen gesagt? Dass Sie den ganzen schönen Plan gefährdet haben, weil Sie den Schlüssel eingesteckt haben und dass Sie das schnell wieder in Ordnung bringen sollen?
2: Ich will einen Anwalt.
1: Oh ja, den brauchen Sie auch. Ich nehme Sie nämlich fest wegen des Mordes an Will Kleber. Und Sie fahren bitte zu Frau Kleber und bringen sie auf die Wache. Und wenn sie fragt, warum, sagen Sie ihr, es ist eine Festnahme.
3: So?
1: Ja. Augen auf bei der Berufswahl. Für die Wahl Ihrer Komplizen gilt das natürlich auch. Sie wissen natürlich, dass Gina Kleber Sie fallen lassen und alles abstreiten wird. Und wahrscheinlich kommt sie sogar durch damit.
2: Sie wollte, dass er stirbt.
4: Ja, ich auch. Er hätte mich ja fast ruiniert.
2: Wir haben das alles gemeinsam geplant. Sie hat das Mädchen beauftragt und ich war zur Sicherheit an Bord. Das kann sie nicht abstreiten.
1: Warum Sie? Ging es um das Geld?
2: Gina hat mir versprochen, dass ich alles bekomme, wenn ich ihr helfe.
1: Sie haben es aber auch gerne getan, weil Kleber ein Schwein war.
2: Ja, das war er.

0: Hey Niklas, ich wollte mal Danke sagen. Du hast mir geholfen, den Fall zu lösen. Echten Mordfall.
1: Na komm, bloß weil du jetzt in einem neuen Fußballverein bist, musst du ja dein altes Trikot nicht gleich wegwerfen. Heb's doch als Andenken auf, dann...
2: Das waren meine tollen neuen Freunde.
0: Niklas, das tut mir leid. Wir wussten ja alle, dass es nicht einfach wird, aber das ist... Kann ich irgendwas für dich tun?
3: Und bekommst kein Auge zu.
2: Ich will wieder nach Hause.

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0: Pass auf dich auf.
1: Mach ich. Und du pass auf, dass Johanna und Niklas nicht mehr so ewig am Computer sitzen.
0: Mit Johanna übe ich noch Latein. Und Niklas ist schon im Bett. Hoffentlich brütet der nichts aus.

0: erst letztens, ich hatte plötzlich, ich kam vom Bäcker, es duftete lecker, denn ich hatte Hörnchen eingekauft. Und ich lief ihr in die Arme, denn ich hab nicht drauf geachtet, doch sie hatte mich wohl länger auf der Ferne schon betrachtet. Ich fragte, woher sie kommt, sie sagte irgendwas mit Saigon. Schönes Mädchen aus Vietnam, can you really love a Polish man? Ich versteh gar nicht, was du sagst.
1: So, wer ist mit dabei, hä?
2: Meine Eltern bringen mich um.
1: Ich sag ganz bestimmt nicht. Keiner sagt was, klar? Was ist los? Habt ihr die Hosen voll, ne?
2: Herr.
1: Du, wenn du deiner Mutter was gesagt hast.
2: Ich bin doch nicht blöd.
1: Ja, seit wann denn das?
3: Reit gut. Stell dich nach vorn. Nimm den ab. Licht bleibt aus! Mach schon!
4: Die Lichter gehen an, die Mucke, die gehen aus.
2: Ich muss nicht schon
4: fehlen, doch ich will auch nicht nach Haus. Ich kann nicht mehr stehen.
2: Ich will noch nicht mehr was, ja? Frau Niklas Mama, wo kommen Sie denn so plötzlich her? Dürfen Sie das?
5: Nee. Deswegen machst du das jetzt. Und hol dir Hilfe. Kleiner Tipp, vom Wasser aus seid ihr nicht zu übersehen.
2: Kommt mal alle her! Niklas Mama ist da!
1: Das geht schief!
6: So, meine Damen und Herren, Alkohol ist ja gerade in eurem Alter ein ziemlich spannendes Thema. Spannend ist auch, was das Jugendschutzgesetz dazu zu sagen hat. Einmal alle aufstehen, mitkommen. Die Flaschen könnt ihr gleich mitnehmen. Laut Paragraph 1 unterscheidet das...
3: Hannes, wie ist die Lage? Alles der Motor!
7: Feuer. Du musst nur runter.
8: Wir bleiben.
7: Du bist verrückt, das ist es nicht wert.
9: Es brennt, wir müssen runter.
7: Nein!
6: Paragraph 9. Alkoholische Getränke dürfen an Kinder und Jugendliche unter 16 Jahren weder abgegeben, noch darf ihnen der Verzehr gestattet werden.

0: Oder ein 2 an Zentrale, alle Einsatzkräfte aktivieren.
1: Notrufe sind keine reingekommen.
2: Ruhige Nacht bis jetzt.
1: Komisch.
2: Ja, schrecklich.
1: Nein, ich meine, wenn ein Schiff in Seenot kommt, die rufen doch Hilfe normalerweise.
2: Ja.
1: Was immer da passiert ist, muss wahnsinnig schnell passiert sein.
0: Also ich tippe auf Feuer im Maschinenraum. Bei den alten Kähnen ist unten alles voller Dieseldämpfe. Wenn da Feuer dran kommt und es eine Verpuffung gibt, sieht es ziemlich schlimm aus.
1: Ich hatte mal so einen Fall, da war eine Sprengladung die Ursache.
0: Ja, sowas gibt's. In Hamburg. Das hier ist der Bodensee.

0: Können Sie mir sagen, wer das ist, Julia?
1: Das ist Politz.
0: Sie kennen ihn.
1: Jeder kennt ihn. Fast jeder. Wann war Ihr letztes Weihnachtsfest?
0: Vor 30 Jahren.
1: Sonst hätten Sie gewusst, dass Politz da immer Kinder aus der Klinik mit seinem Boot rausgefahren hat. Dass Sie das Feuerwerk besser sehen. War einfach.
0: Ich verstehe schon.
2: Politz, passiert sowas nicht. Der hat seinen Kahn immer heil ans Ufer gebracht, immer. Und wenn der halb voll Wasser gelaufen war und die Maschine kein Öl mehr hatte.
1: Andreas, nach dem Sturm, es ist immer noch sehr viel Holz im Wasser.
2: Ach, Scheiße.
0: Politz war also ein sehr erfahrener Kapitän. Soweit klar.
2: Er war der Beste. Und er war mein Freund.
0: Es tut mir leid, Andreas. Angehörige?
2: Hannes, was ist mit Hannes? Hannes Grimm, die waren immer zusammen draußen.
3: Ich war nicht auf dem Boot.
0: Ihre Arbeitsklamotten, die hängen draußen auf der Leine und sind immer noch klatschnass.
3: Ja, ich wollte mit Politz fahren, aber dann bin ich auf dem Anleger ausgerutscht und ins Wasser gefallen. Politz hat mich dann heimgeschickt. Meinte, er macht die Fahrt alleine. Was ist denn los?
0: Das Boot ist explodiert. Politz ist tot.
3: Scheiße.
4: Guckt mal, wer da kommt.
5: Ach nee. Du dich hier nachher traust, du Verräter.
6: Ich hab mir nichts gesagt.
5: Ja, klar.
6: Meine Mutter fährt halt manchmal nachts Streife am Ufer. Was habt ihr auch das Feuer so groß gemacht?
5: Ach, jetzt sind wir schuld, oder was? Jetzt pass mal auf. Ja? Ich geb dir noch eine Chance. Die Joints, die musste ich wegwerfen. Jetzt setzt du. Und wenn die bis morgen nicht da sind, dann kann dir auch deine Mama nicht mehr helfen.

0: Ich habe mit Bertram von der Tanke gesprochen. Politz hat der Rand vollgetankt. Und noch 4 Ersatzkanister dazu.
1: So einfach fliegt Diesel aber nicht in die Luft.
0: Er hatte das Boot geerbt von seinem Vater. Das war sowieso nur noch mit Klebeband und Spucke zusammengepappt. Hätte schon viel früher passieren können.
1: Das erklärt aber leider immer noch nicht alles.
0: Politz hatte genug Diesel an Bord, um 2 Schiffe in die Luft fliegen zu lassen. Das verstehst du daran nicht.
1: Warum? Warum hat er so viel Treibstoff an Bord gehabt? Hannes Grimm sagt, er wollte fischen. Aber auf der Route, die er offenbar hatte, liegt noch nicht mal ein Fanggebiet.
0: Was willst du denn damit sagen?
1: Sieht so aus, als wäre er zum Schweizer Ufer unterwegs gewesen. Da gibt's einiges zu holen, aber eher kein Fisch.
0: Hulitz und Schmuggeln? Nee, vergiss es. Sagt Hannes Grimm?
1: Nicht die Wahrheit.
0: Komm, Hannes, lüg dich doch nicht an.
1: Ist das auch ein Freund von dir? Prima, Andreas, dann ermitteln wir in Zukunft nur noch gegen Leute, die nicht jeder kennt und toll findet. Dann hab ich endlich mal wieder pünktlich Feierabend.

0: Die sagen, die haben einen hohen Krankenstand gerade.
1: Ich brauche die Ergebnisse von dem Wrack. Jetzt.
0: Das ist den Kollegen von der KTU leider egal. Die sagen mir, die brauchen mindestens eine Woche, bis die alles abgearbeitet haben.
1: Ich rufe da jetzt selber an.
0: Lassen Sie das Andreas machen. Der kennt den Chef gut.
1: Natürlich.
2: Es gibt heute Abend wieder Alkoholkontrollen in der Innenstadt.
1: Was hat das mit dem Fall zu tun?
2: Nix. Nur mit der Feierabendgestaltung, damit sich die Kollegen lieber ein Taxi nehmen. Ich muss noch was machen.
1: So, und es wird lückenlos ermittelt, was mit Politz los war. Was er gemacht hat an dem Tag. Jede Sekunde.
0: Was soll ich den Leuten sagen? Warum? Alle meinen, es war ein Unfall.
3: Sagen Sie ihnen, dass es kein Unfall war. Und?
2: Wir kennen zwar weder die Abstimmung des Propellers noch die Trimmung von Politz' Boot, aber ich gehe mal davon aus, dass beides eher nicht so gut war.
1: Verstanden, weiter?
2: Was wir sicher wissen, ein Viertakter verbrennt bei 2,5 Liter Hubraum etwa 25 Liter unter Volllast. Politz hatte also genug getankt, um sämtliche Ufer zu erreichen, was unlogisch wäre, das bei dem Gewicht absichtlich zu machen. Und deswegen können wir davon ausgehen, dass er die längstmögliche Strecke geplant hat, also Bregenz.
4: Habe ich vorhin auch schon gesagt, bloß kürzer.
1: Das stinkt. Und wie?
0: Ich habe mit der Bank gesprochen. Politz hatte finanzielle Probleme. Die Bank wollte ihm das Haus und das Schiff wegnehmen.
5: Zeig mir einen Fischer, der hier noch von seinem Beruf leben kann.
2: Was ja dann eher für die Theorie der Chefin spreche, ne?
5: Ist doch alles Geschwätz, oder seit wann haben wir einen Beschluss für die Kontodaten?
0: Beschluss nicht. Aber ich habe eine Schulfreundin, die da arbeitet.
2: Julia, das ist ein offizieller Verstoß gegen...
1: Danke. Kann ich sowas bitte auch für Hannes Grimm haben?
5: Hast du sicher längst gemacht, gell?
0: Wo ich gerade dabei war?
1: Ich tippe auf regelmäßige Bareinzahlungen.
0: Das nicht. Aber was die Umsätze angeht, meint die Bank, dass sich ihnen nicht erschließt, wovon die Familie Grimm... Naja, irgendwo muss Bargeld im Spiel gewesen sein, sonst wäre da längst schon das Licht ausgegangen.
5: Und weil Hannes seine Rechnung lieber Cash bezahlt, ist er jetzt ein Verbrecher.
1: Auf jeden Fall sagt er uns nicht die Wahrheit über gestern Abend. Und das vielleicht, weil er was mit dem Tod von Politz zu tun hat.
2: Seinen Kapitän umbringen, den Mann, mit dem er 25 Jahre gefahren ist?
1: Das kann ich erst beantworten, wenn ich weiß, was die beiden an Bord hatten und was es wert ist.
5: Nele! Lass mich mit Hannes sprechen, von Freund zu Freund.
1: Okay. Und dann hätte ich noch gerne eine Hausdurchsuchung.
2: Dafür kriegen wir so schnell keinen Beschluss.
1: Seit wann brauchen Freunde sowas? Danke.
6: Und, wie geht es Ihnen?
1: Ganz gut.
6: Sieht noch gut aus.
1: Ich habe wieder mit Sport angefangen. Also, wenn ich Zeit habe.
6: Meine ich nicht.
1: Was ist denn sonst anders?
6: Nichts, nein, Sie sehen einfach gut aus. Wie immer.
1: So erwähnen Sie das dann?
6: Warum sagen Sie nicht einfach Sie auch oder Danke oder sowas?
1: Sie auch.
6: Also, geht ja. Nein, ich freue mich jedenfalls immer, wenn ich etwas für Sie tun kann. Um was geht's denn heute?
1: Ich fürchte, heute können Sie zumindest offiziell überhaupt nichts für mich tun.
6: Na, da finden wir doch einen Weg, oder?
7: Was macht ihr denn alle hier? Habt ihr Angst, dass ich Amok laufe, oder was?
4: Wir wollen uns nur im Haus umschauen.
7: Das gefällt mir nicht.
4: Ja, mir auch nicht. Aber wenn du Nein sagst, dann muss ich dich fragen, warum. Okay. Werden die was finden?
7: Was suchen die denn?
4: Was habt ihr da draußen getrieben, Politz und du? Gibt Gerüchte, dass es um Schmuggel ging.
7: Jetzt ist aber gut.
4: Hast du was mit der Explosion zu tun?
7: Politz war mein bester Freund.
4: Hannes, du warst auf dem Boot. Erzähl mir keinen Scheiß. Was ist da passiert?
6: Ich werde nicht über laufende Ermittlungen sprechen.
1: Betrachten wir das Gespräch doch als formlosen Informationsaustausch zweier befreundeter Behörden?
6: Was halten Sie von einem formlosen Austausch zwischen zwei sympathischen Kollegen?
1: Ich bin also sympathisch.
6: Also ich auf jeden Fall.
1: War Politz schon länger bei Ihnen auf dem Schirm?
6: Ja.
1: Weswegen wurde gegen ihn... Okay. Wonach müsste ich suchen, wenn ich rausfinden will, was Politz vorhatte?
6: das aggressive Verhalten ihrer Steuerbehörden, dieses Ankaufen von Steuer-CDs und so, das hat zu einer Art Fluchtreaktion einiger Bankkunden gesorgt. Die lösen ihre Schweizer Konten wieder auf.
1: Politz war also mit seinem Kahn als Geldbote unterwegs.
6: Vermutlich gibt es eine Organisation, sowas wie eine Mietfahrzentrale für Schwarzgeld.
1: Das ist die netteste Umschreibung für Schmuggel, die ich je gehört habe. Was sind das für Leute?
6: Gut, sagen wir so, der Bankkunde, den Sie suchen, der könnte in Konstanz leben und der könnte ein Unternehmen führen, das zwischen 1,5 und 3 Millionen Jahresumsatz macht.
1: So viele Details und kein Name.
6: Ich weiß, das ist sehr ärgerlich. Aber falls es Ihnen gelingen sollte, den Fall zu lösen, wäre ich für einen inoffiziellen Hinweis natürlich sehr dankbar.
1: Das wird aber nicht billig.
6: Gut, der nächste Espresso geht auf mich.

0: Viel Tasche für so wenig Scheine.
1: Wenn die voll wäre, hätte ich eine Villa. Mit Pool.
2: Was ist denn das? Wo kommt das her?
1: Meine Ersparnisse.
3: Und warum waren die in der Speisekammer versteckt?
1: Angst vor Einbrechern?
4: Guten Tag, Herr Grimm. Oh. Möchten Sie Ihrer Aussage vielleicht noch was hinzufügen?
2: Hannes, wir können dich auch festnehmen, ist schon klar, oder?
1: Dann mach das doch!
4: Den Rest schaffe ich alleine. Dankeschön. Ich weiß, dass Sie Schwarzgeld aus der Schweiz transportiert haben. Und ich gebe Ihnen jetzt die Chance, Ihren Arsch zu retten, wenn ich dafür die Hintermänner kriege. Eine oder mehrere Personen hier in Konstanz haben die Transporte organisiert. Und ich möchte wissen, wer das ist.
1: Polis hat es mir nicht gesagt.
4: Wie oft haben Sie die Tour gemacht?
1: 4-mal bisher.
4: Und wie ist das normalerweise abgelaufen?
1: Na, das war immer eine Tasche.
2: Die hier war die also doch voll?
1: Nein. Also, ja, so eine ähnliche. Das ist meine. Und Politz hat sie allein auf der Schweizer Seite geholt. Ich musste auf dem Schiff bleiben.
4: Okay, aber auf dieser Seite des Sees wurde die Tasche ja dann abgeliefert. Hat Politz das auch alleine gemacht? Diesmal haben sie das Ufer ja nicht erreicht. Was ist da mit der Tasche passiert?
1: Abgesoffen.
4: Und was ist hiermit?
1: Ja, die hat mir Politz vorher gegeben. Als wir abgelegt haben. Als meine Heuer für die Tour. Ihr müsst mir glauben, das ist wirklich alles, was ich weiß. Wir sind dann mit dem Kahn in Treibholz geraten. Dann kam das Feuer. Und ich bin runter. Aber Politz, echter Captain, bleibt immer auf dem Kahn.

0: Hallo, Mama.
1: Ich habe nur zwei Gläser getrunken.
0: Erstens gibt es heute wieder Verkehrskontrollen in der Innenstadt. Von mir haben Sie das nicht.
2: Lassen Sie das mal unsere Sorge sein.
0: Und zweitens trinkst du nie nur zwei Gläser. Du fährst jedenfalls nicht mehr Auto.
1: Bin ich verhaftet, ja?
0: Nee, du bist abgeholt. Gern geschehen.
3: Verlassen uns die Damen heute etwa schon?
2: Bis nächste Woche, Mechthild.
1: Ja, tschüss.
3: Was war denn nicht zu Ihrer Zufriedenheit?
1: Oh, Herr Stemmler, das hat nichts mit Ihrem Haus und Ihnen zu tun. Das ist komplizierter. Kennen Sie eigentlich schon meine Tochter? Nele Fehrenbach. Sie hat lange in Hamburg gelebt. Aber jetzt wird sie wohl bleiben.
0: Guten Abend.
3: Stemmler, ist mir ein Vergnügen. Und ich hoffe doch, Sie in Zukunft auch zu unseren Cocktailabenden begrüßen zu dürfen.
0: Sie haben sicherlich auch Bier?
3: Ja.
1: Ein großes Bier hat so viel Kalorien wie ungefähr ein halbes Mittagessen.
0: Ihre Freundinnen, die sind meinetwegen gegangen. Machen Sie sich also keine Sorgen.
3: Aber das kann ich mir gar nicht vorstellen, Frau Fehrenbach.
1: Doch?

0: Herr Politz ist hier sehr beliebt. Und die Leute mögen das nicht, wenn man Schmutz über ihn ausgießt.
1: Tut mir leid, Mama, aber ich kann bei meinem Job leider keine Rücksicht auf die Befindlichkeiten von irgendwelchen Leuten nehmen.
0: Er hat sich um kranke Kinder gekümmert.
1: Ja, ich weiß. Und um seine Frau und. Ich kenne die Geschichten alle. Und wenn er jetzt trotzdem nicht heilig gesprochen wird, dann ist es allein seine Schuld. Gute Nacht.
0: Als Diplomatin bist du ungefähr so talentiert wie als Mutter.
1: Was hast du gesagt?
0: Tut mir leid.
1: Na komm, lass es raus!
0: Es tut mir leid, ich war verärgert. Ich habe nun mal eine andere Meinung über den Umgang mit Geschenken. Das mag vielleicht altmodisch sein, aber Johanna ist schrecklich eifersüchtig. Und Niklas hilft das auch nicht bei seinen Problemen. Eigentlich wollte ich mich gar nicht einmischen.

0: Ja.
1: Störe ich?
0: Ja.
1: Ich bin jetzt bestimmt wieder die große Spaßbremse. Aber dein Vater und ich hatten eine Abmachung.
0: Ich habe mit Papa seit locker 2 Wochen nicht mehr gesprochen.
1: Nee? Na, das wäre doch ganz schön, wenn er sich mal melden würde. Anstatt dir ein neues Tablet zu schicken.
0: Ist nicht von Papa. Habe ich mir allein gekauft.
1: Wovon denn? So ein Ding kostet Minimum 400 Euro.
0: Ja, ich habe die 500 am Wasser gefunden.
1: Gefunden. Wie viel Geld war da?
2: Du findest 8000 Euro und sagst keinem was?
0: Das war bescheuert, weiß ich auch.
1: Ja, gut, dass wir uns da schon mal einig sind.
0: Ich dachte eben, dass das keinem mehr gehört.
2: Natürlich gehört das jemandem und das war dir auch klar. Jetzt tu nicht so blöd.
1: Okay. Sagen wir mal, du hast es einfach kurz vergessen, ja? Okay. Das Geld, das du ausgegeben hast, das kläre ich irgendwie. Und jetzt gib mir den Rest.
0: Ich habe es meinen Freunden gegeben.
1: Gibst mir jetzt den Namen und ich bring das in Ordnung.
0: Mama, bitte. Wenn du da hingehst, wird alles noch viel schlimmer.
1: Niklas, die Namen. Jetzt!
3: Dir ist gar nicht klar, was mit Niklas los ist, oder? Der Junge hat die Scheidung zu verkraften, den Schulwechsel, die neue Umgebung. Und er hat keine Freunde mehr. Und er wird auch keine neuen finden, wenn du in seine Schule gehst.
1: Verdammt nochmal, wir reden hier von Beweismitteln.
4: Jetzt vielleicht noch lauter, was ist denn?
1: Nichts. Entschuldigung.
4: Wenn ich die Lateinklausur verhaue, kann ich dann sagen, dass ihr schuld seid?
1: Nein. Schlaf gut.
3: Du redest von Beweismitteln. Ich davon, dass Niklas für alle nur der Sohn der Polizistin ist. Und wenn du ihn jetzt bloßstellst, dann ist das für alle anderen der Beweis, dass er niemals dazugehören kann. Was glaubst du wohl, warum er auf die Idee gekommen ist, sich Freunde zu kaufen?

0: Die KTU hat sich gemeldet.
1: Wenn der Andreas bei der KTU anruft, schalten die sofort einen Gang hoch.
0: Eindeutig Spuren von Sprengstoff an zwei Wrackteilen.
1: Schwarzgeld schmuggeln verstehe ich, aber Sprengstoff?
0: Der Explosionsdruck ging von außen nach innen. Das heißt, die Bombe oder was das auch immer war, war am Rumpf befestigt.
1: Terror.
0: Mord.
2: Habt ihr mal eine Minute?
3: Ich muss gar nicht mit Ihnen reden. Wenn Sie irgendwas klären müssen, klären Sie es mit meinem Vater.
2: Schade. Gerade das wollte ich vermeiden.
4: Was wollen Sie?
2: Okay. Vorgestern, da habe ich euch geholfen, den Schnaps nicht zu trinken. Wenn ihr das gemacht hättet, wäre eine große Sache draus geworden. Ist aber nicht. Hm? So, wir ermitteln jetzt in einem Überfall. Üble Sache, darf ich nichts weiter drüber sagen. Sind aber ziemlich viele Geldscheine im See gelandet. Alles 500er. Das Geld stammt aus einer Schweizer Bank. Und ihr wisst, was die Schweizer machen? Die markieren alle großen Geldscheine mit einer unsichtbaren Chemikalie. So, und weil ich weiß, dass ihr oft am Ufer rumhängt, könnte es ja sein, dass ihr was von dem Geld findet. Dann gelangt die Chemikalie an eure Finger und man wird leider denken, dass ihr was mit dem Überfall zu tun habt. Jedes Geschäft prüft das nach, wenn man große Scheine ausgeben möchte.
4: Was würden wir da machen, wenn wir sowas finden, damit es keinen Ärger gibt?
2: Zu mir bringen. Ich bestätige dann, dass ihr die Finder seid und der Polizei geholfen habt.
3: Was ist eigentlich mit Niklas? Kommt er heute noch?
2: Niklas hat einen Fehler gemacht, den ich euch gerne ersparen möchte.
4: Hat die jetzt ihren eigenen Sohn verhaftet, oder wie?
3: Mir doch egal, der Vollidiot.
5: Sag mal, ich hör noch mal die Vorwahl von der Schweiz.
6: Polizei, guten Tag. Wir suchen den Hafenmeister.
7: Der ist da hinten.
6: Ja.
8: Tag.
9: Guten Tag.
8: Wissen Sie zufällig, ob gestern Abend jemand auf dem Boot vom Politz war?
9: Ja, da kommt er gerade.
8: Ah, der Schneider.
6: Herr Schneider! Polizei, wir müssen mit Ihnen sprechen.
10: Ich habe die Reparatur noch nicht machen können. Nächste Woche, okay?
8: Nee, es geht um Politz. Sie waren gestern auf seinem Boot. Was haben Sie da gemacht?
6: Ich könnte ihn noch erwischen, wenn ich ihm hinterher schwimme.
8: Glaube ich auch.
6: Deswegen hat er überhaupt das Strafmandat bekommen.
8: Undichte Treibstoffleitung.
11: Mir ist langweilig.
12: Jetzt sag bloß nicht, dass dir das unangenehm ist, nicht in die Schule zu gehen. Hm? Na komm, keine Angst. Deine Mutter regelt das schon für dich.
11: Genau davor habe ich ja Angst.
12: Ja. Oh.

0: was.
1: Ach, Herr Schneider.
0: Herr Schneider!
2: Ich hab hier ein Problem.
0: Ja, das haben wir uns schon gedacht.
3: Herr Grimm, ich beginne langsam, Ihnen zu glauben. Es wurden weitere Scheine im See gefunden.
1: Ja, meine Rede.
3: Ich weiß jetzt aber auch, dass es kein Treibholz war, jedenfalls nicht nur. Wissen Sie, ob Politz mal irgendwann Geschäfte mit Volker Schneider gemacht hat?
4: Mit Volker? Nicht, dass ich wüsste. Ja, Volker ist ein schräger Vogel. Nie Geld an der Tasche, aber ständig irgendein Business am Laufen.
3: Business?
4: Ja, so Sachen, wo man schnell was nebenbei verdient. Aber eben nicht ganz legal. Zeug, das vom Laster gefallen ist. Und so. Ja, sich mit dem einzulassen, bringt nur Ärger. Das hätte Politz nicht gemacht.
3: Gab es sonst mit irgendjemandem Stress? Wegen Ihres kleinen Transportunternehmens? Streit, Konkurrenz, Neid, irgend sowas?
4: Keiner hatte Ärger mit Politz. Wieso?
3: Weil Ihnen höchstwahrscheinlich jemand eine Bombe ans Boot gehängt hat. Und ein Boot voller Geld, das sprengt ja niemand. Aber wenn das Geld noch existiert, dann ist so eine kleine Explosion eine prima Sache, um die Spuren zu verwischen.
4: Was soll denn das werden? Denken Sie vielleicht immer noch, ich hätte Politz ermordet? Aus Geldgier oder was?
3: Haben Sie? Die 500er, die aus dem See geborgen wurden, die lasse ich untersuchen. Wenn da Brandspuren dran sind, dann weiß ich, dass Ihre Geschichte stimmt und die Tasche zerstört wurde. Wenn nicht...
5: Dieser Korinthenkacker, Spitznagel. Er hat gemeint, er legt mir das Schiff still, weil ich Diesel verliere. Dabei waren es nur ein paar Tropfen.
6: Das war also der Grund für Ihren Fluchtversuch. Und nicht etwa, weil Sie einen Sprengsatz am Politzboot montiert haben.
5: So ein Quatsch.
6: Was hatten Sie denn gestern Abend auf dem Boot von Politz zu suchen?
5: Wollten mit ihm quatschen?
6: Das ist gelogen. Und nicht mal gut. Also, ein Fischer will sein Einkommen aufbessern, indem er heimlich Geld über den See fährt. Aber das war nicht seine Idee. Er ist im Auftrag gefahren. Im Auftrag von jemandem, der alles vermittelt und organisiert hat. Waren Sie das?
3: Schneider. Für wen ist Politz gefahren?
5: Woher soll ich das wissen?
3: Weil ich denke, dass Sie für genau diese Leute die Bombe an seinem Boot platziert haben.
5: Habe ich nicht.
3: Es gibt ja nur zwei Möglichkeiten. Entweder Sie haben geholfen, Politz zu töten, oder Sie selbst sind der Hintermann. Ist es so? Organisieren Sie die Schwarzgeldtransporte über den Bodensee?
5: Ich organisiere was? Dann wäre ich ja reich. Ich habe nicht mal genug Kohle, um mir den Kahn zu flicken.
6: Vielleicht ist das ja nur Tarnung.
7: Nele, da sind so ein paar Frischlinge, die unbedingt dich sprechen wollen wegen irgendwelcher Chemikalien aus der Schweiz.

0: Wo kommen die auf einmal her?
1: Abgegeben. Von ehrlichen Findern. Angespült wurden sie etwa dort, wo wir die Leiche von Politz gefunden haben.
2: Ja, passt zu den Strömungsverhältnissen.
1: 8000 Euro, wahrscheinlich nur ein kleines Stück vom großen Kuchen. Ab in die Kateuna mit, obwohl die meiner Meinung nach ganz sicher kein Feuer gesehen haben.
0: Nee, sieht nicht so aus.
1: Für mich sehen die so aus, als ob die aus einer Tasche gefallen wären. Einer Tasche, mit der jemand ans Ufer geschwommen ist.
0: Muss es doch Hannes gewesen sein. Gibt ja kaum eine andere Möglichkeit. Ich dachte, wir hätten das Haus auf den Kopf gestellt. Tut mir leid.
1: Dann hat er es eben nicht im Haus versteckt. Schon gut.
2: Gut, dann ist der Rest des Schwarzgelds immer noch bei Hannes Grimm. Aber das erklärt ja immer noch nicht die Sprengung.
0: Wenn ich meinen Freund umbringen will, um an das Geld zu kommen, nachts allein mitten auf dem See, da bringe ich doch nicht eine Sprengladung am Boot an.
1: Das stimmt, das passt nicht.
3: Volker Schneider macht Ärger. Er will einen Anwalt oder gehen. Was soll ich machen? Eine Handhabe, ihn festzuhalten, haben wir einfach nicht.
1: Lassen Sie ihn gehen. Ja, und wir beide kriegen jetzt erstmal raus, wo das Geld versteckt ist. Und das wird uns dann ziemlich sicher zu den Hintermännern führen. Julia, sorgen Sie dafür, dass wir wissen, wo Volker Schneider hingeht. Hallo? Ah, Hauptmann Haubrich.
4: Wir hatten gerade eine Reihe von Anrufen. Jugendliche aus Konstanz. Die wollten alle wissen, ob unsere Banken ihre Geldscheine mit geheimnisvollen Chemikalien markieren. Denen natürlich gesagt, dass das stimmt, obwohl das kompletter Blödsinn ist. Sie haben nicht etwa eine Erklärung, wie die Kids auf diese verrückte Idee gekommen sind. Natürlich, das wäre ja auch unsinnig. Warum sollten Sie so ein Gerücht in die Welt setzen, Frau Fehrenbach? Und sonst? Wie laufen die Ermittlungen?
1: Gut, denke ich. Bis bald. Wovon lebt eigentlich Volker Schneider?
0: Früher hat er gefischt. Macht er immer noch hin und wieder. Aber eigentlich lässt er sich auf jedes windige Geschäft ein, das sich bietet. In letzter Zeit arbeitet er offenbar fürs Hotel Stemmler. Ich habe ihn da öfter gesehen.
1: Hotel Stemmler?
0: Ja. Was ist damit?
1: Ich frag mich gerade, ob der mehr oder weniger als 3 Millionen Jahresumsatz macht.
0: Hannes? Du meinst, da kommt das Schwarzgeld her? Stemmler wäre auf jeden Fall einer, dem ich das zutrauen würde.

0: sich mit Hannes Grimm.
1: Schön. Du bist vernünftiger als Politz. Wie viel ist noch da?
2: Fast alles.
1: Dein Glück. Mein Kunde war schon kurz davor, mir den Kopf abzureißen. Ist ja keine gute Werbung, wenn so eine Tasche mal auf dem Weg flöten geht. Du weißt schon, Vertrauen ist gut, aber ich zähl mal lieber selbst nach.
2: Warum? Warum habt ihr das gemacht? Politz war doch immer zuverlässig.
1: Lass mich in Ruhe zählen und dann.
2: Ich wäre fast auch mit draufgegangen.
1: Wir machen 20% und dann ist gut, ja?
2: Gar nichts ist gut.
0: Mist, die gehen aufeinander los. Ich muss Schluss machen.
2: Das ist für meinen besten Freund.
1: War ein Unfall.
0: Polizei, Waffe weg! Ich muss sonst schießen!

0: Herr Grimm?
1: Das verstehen Sie nicht.
2: Hannes, ab hier ist das unser Job, okay?
1: Nein, meiner.
0: Herr Grimm! Politz hätte das nicht gewollt.
1: Sie kannten ihn nicht.
0: Doch, ich habe ihn kennengelernt in den letzten 2 Tagen.

0: Sie werden des heimtückischen Mordes angeklagt werden. Dazu kommen diverse Vergehen aus dem Bereich der Wirtschaftskriminalität. Möchten Sie das wirklich alles auf sich nehmen? Sie haben Schwarzgeldtransporte quer über den Bodensee in großem Stil organisiert. Wenn Sie uns den Namen Ihrer Kunden nennen, dann kann der Richter vielleicht was für Sie tun.
1: Ich sag dazu nichts.
0: Glauben Sie wirklich, dass Ihre netten neuen Freunde, diese wohlhabenden Steuerhinterzieher, glauben Sie wirklich, dass die Ihnen das danken werden? Dass die Sie da raushalten? Solche wie der Stemmler zum Beispiel?
2: Warum sollten die beiden sterben? Die haben doch gemacht, was sie sollten.
1: Es ging nur um Politz. Er wollte immer mehr und mehr.
2: Kann ich einen Augenblick mit dem Herrn unter vier Augen sprechen?
0: Hm? Es geht leider doch nicht. Es muss ja alles seine Ordnung haben. Politz sollte also sterben, weil er zu viel Geld wollte. Warum mit einer Bombe? Kann es vielleicht sein, dass die Sprengladung einen Zeitzünder hatte? Und kann es außerdem sein, dass die Bombe zu früh hochgegangen ist, durch das Treibholz?
1: Kann sein.
2: Verstehe. Das sollte erst Bumm machen, wenn Politz alleine weiter nach Bregenz gefahren wäre. Nachdem er das Schwarzgeld abgeliefert hat. Wenn er in ganz tiefem Wasser ist, wo man nichts mehr von ihm findet, war das der Plan?
1: Ich kann dazu nur sagen, dass ich nie vorhatte, Hannes was zu tun.
2: Ist das wahr? Auch für Stemmler? Für wen noch?
1: Ich möchte einen Anwalt.

0: Danke fürs Bringen.
1: Das war nicht sehr schlau von dir, Hannes.
0: Ihr habt ihn.
1: Ja, aber...
0: Das ist das Wichtigste.
1: Ich verstehe dich ja, aber...
0: Kann ich jetzt gehen?
1: Das erste Jahr, aber die Geschichte...

0: festgenommen. Wirklich.
1: Danke für die Information, Frau Fierenbach.
2: Aber warum kommen Sie eigentlich gleich damit zu mir?
3: Ach so. Ich dachte, Sie und Herr Schneider waren Geschäftsfreunde.
2: Das kann man so nicht sagen.
3: Er hat überhaupt nicht für Sie gearbeitet?
2: Nein. Hier und da ein paar Sachen erledigt, aber nicht fest gearbeitet.
3: Steht das Angebot mit dem Bier noch?
0: Sicher?
3: Meine Mutter muss es ja nicht erfahren. Herr Schneider hat so eine Art Schwarzgeldring aufgezogen. Eine Serviceleistung für Leute, denen ihre Schweizer Konten nicht mehr sicher genug waren.
0: Wirklich?
2: Das können Sie mir glauben. Ich hatte überhaupt keine Ahnung von seinen kriminellen Veranlagungen.
3: Herr Stemmler, das geht mir ganz genauso. Ich hatte keine Ahnung von Ihren kriminellen Veranlagungen.
0: Wie bitte?
3: Ich denke, und das tue ich privat, ich bin ja nicht mehr im Dienst. Also, ich denke, dass Sie zu den Kunden von Herrn Schneider gehört haben. Und ich denke, dass es Ihr Geld war, das wir heute sichergestellt haben.
0: Was erlauben Sie sich eigentlich? Wissen Sie überhaupt, wer ich bin?

0: Hey, komm her.
1: Was hat deine Mutter mit dir gemacht? Erzähl.
2: Meinen Arsch aufgerissen.
1: Sonst war sie eigentlich ganz cool.
2: Glück gehabt. Kann sowas von fies und gemein sein.
3: Ey, jetzt reden wir nicht so über sie, ja?
0: Die hat uns alle voll vom Knast gerettet, Mann.
2: Echt jetzt?
1: Echt.
2: Okay.

0: Das Essen ist im Kühlschrank.
1: Schön, danke.
0: Und Niklas ist noch nicht da, er ist 2 Stunden über die Zeit.
1: Ach, der wird sich mit Freunden treffen, aber ich rede mit ihm.
0: Was du heute getan hast, das...
2: Mama.
0: Ich möchte es gar nicht so genau wissen, aber das war großartig. Und ich möchte mich bei dir entschuldigen für das, was ich gesagt habe. Du bist wirklich eine ganz wunderbare Mutter.

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1: Schalke 04 ist zurück, nach Jahren zurück in der Fußball-Bundesliga. Herzlich willkommen zur Sendung. Sonntagnachmittag. Seit dem Abend ist sicher und seit gerade, also ist sicher, dass der Aufstieg kommt. Und seit gerade heute Nachmittag ist auch sicher, dass Schalke als Zweitligameister aufsteigt. Platz 1, weil Paderborn verloren hat. Und die Stimmbänder der Fans, die sind ganz sicher kaputt. Es reichte gestern Abend wieder ein Schalke-typisches 1:0, diesmal gegen Fortuna Düsseldorf. Kein dramatisches Spiel, heißt Mannschaft, Fans und die ganze Stadt, die hatten noch genügend Energie für die Party danach.
2: Schalke 04 im Aufstiegsfieber. Der Club ist zurück in der Bundesliga und bei den Fans gibt's nach Abpfiff kein Halten.
3: Alle haben uns vermisst in der ersten Bundesliga. Der FC Schalke 04 ist wieder da.
4: Nie mehr zweite Liga, nie mehr.
5: Super, phänomenal.
3: Schalke 04.
2: Gelsenkirchen am Nachmittag. Die Stadt ist schon im Ausnahmezustand. Rund 20.000 Fans ziehen in einem Fanmarsch zur Arena. Viele haben gar kein Ticket fürs Spiel, laufen aber trotzdem mit. Auch Sascha Wormsley kommt eigentlich ohne Ticket zur Arena. Der Gelsenkirchener, natürlich Schalke-Fan, lebt mittlerweile in England und ist gerade auf Familienbesuch in der Heimat. Er denkt, dass er das Spiel in einer Kneipe schauen wird. Doch dann überrascht ihn seine Familie mit einem Ticket.
6: Das ist der absolute Knaller. Das ist wunderbar. Das ist der Beste. Das ist, oh.
2: Weil die Familie nur ein Ticket hat, fahren die anderen in eine Kneipe, um das Spiel dazuschauen. Auch in der Innenstadt von Gelsenkirchen-Buer sind die Kneipen voll. Erst das frühe 1:0 für Schalke, lange Zittern und dann der Abpfiff.
7: Heute ist die schönste Nacht unseres Lebens. Heute ist das Beste, was es geben kann. Das ist Ekstase.
8: Meine Fingernägel sind kurz, Alter. Ich kann nichts sagen, es ist verrückt. Nervosität bis hier oben hin.
9: Schalke, Schalke, Schalke.
2: Kurz danach ist auch Sascha Wormsley zurück aus dem Stadion. Und ist immer noch geflasht.
6: Das war der geilste Tag überhaupt. Wir sind aufgestiegen, aufgestiegen. Das ist der absolute Hammer. Ehrlich, ey, die Atmosphäre elektrisiert. Da wäre der absolute Knaller.
2: Die Party auf Schalke, sie geht an diesem Tag bis tief in die Nacht.
1: So, Stefan Göke, wir haben gesehen, mittlerweile schmeckt den Menschen wieder Fiege, Veltins und Co. Andere aber spielen weiter Fußball. Wo bist du jetzt?
10: Wir sind jetzt im Parkstadion im Alten, direkt neben der Arena. Und man kann sagen, nach dem Aufstieg ist vor der Bundesliga. Deswegen wird heute schon mal so ein bisschen geübt. Und zwar wird das Ruhr-Derby geübt. Es ist tatsächlich so, dass ausgerechnet heute die U23-Mannschaften von Schalke 04 und Borussia Dortmund aufeinandertreffen. Wir sehen das da drüben. Alles schick getrennt. Schwarz-Gelb lugt schon mal so ein bisschen rüber. Das sind die Dortmund-Fans, die natürlich ihre Mannschaft unterstützen. Und dann sind wir hier bei den Schalkern. Da sieht das im Moment so aus. Also es sind schon einige da. Einige gucken noch so ein bisschen bedröppelt, weil sie, glaube ich, ein bisschen zu viel gefeiert haben. Hier sehen wir die jungen Leute, die gestern im Stadion waren. Aber Schalke rufen geht schon wieder. Ja, also das muss man natürlich dann auch wieder trainieren. Ralf, wie hast du denn den gestrigen Abend erlebt?
11: Ich war gestern in der Fankneipe an der Kurt-Schumacher-Straße und vorher habe ich den Fanmarsch mitgemacht, der einfach einzigartig war.
10: Wahnsinn, 20.000, sowas auch noch nicht erlebt, ne?
11: Nee, das nicht, aber sowas ist einfach Schalke.
10: Vor allen Dingen, so, der FC Schalke, kann man sagen, wir üben jetzt ein bisschen Derby?
11: Ja, das auf jeden Fall. Auch wenn das jetzt nur das kleine Derby ist, aber es gibt schon mal einen Vorgeschmack auf das große Derby, wo ich mich riesig drauf freue.
10: Danke dir, Ralf. Machst aber einen fitten Eindruck mittlerweile wieder.
11: Ja.
10: Also wir üben jetzt schon mal so ein bisschen Bundesliga. Hier gleich die U23 Schalke gegen Dortmund, wie das alleine klingt. Da haben alle drauf gewartet, auch die Dortmunder.
1: Ja, aber wer da jetzt schon wieder fit sitzt, hat gestern Abend nicht ernsthaft genug gefeiert. Dankeschön, Stefan Göke. Das ganze Schalke-Aufstiegswochenende begleitet er für uns. Vielen Dank. Die USA wollen 5.000 Soldatinnen und Soldaten aus Deutschland abziehen. Das war die Meldung gestern schon. Das hatte der US-Verteidigungsminister verkündet und damit

0: nicht nur Militärstützpunkte nervös gemacht bei uns, sondern auch Republikaner im eigenen Land, aus Trumps eigenen Reihen. Jetzt hat der US-Präsident noch mal einen draufgesetzt.
1: Kurz bevor er in seinen Regierungsflieger steigt, haut Trump noch diesen Satz raus. Wir werden die Zahl drastisch reduzieren und wir werden weit mehr als 5000 abziehen. Also noch mehr als die 5000 US-Soldaten, deren Abzug Verteidigungsminister Hegseth erst gestern angekündigt hatte. Eine weitere Eskalationsstufe? Am Montag hatte Kanzler Merz eine fehlende Strategie der USA im Irankrieg kritisiert. Viele sehen einen Zusammenhang, offiziell bestätigt ist der nicht. Aber die Entwicklungen machen Sorge, schon vor Trumps Nachlegen, etwa hier in Ramstein in Rheinland-Pfalz. 9000 der insgesamt 39.000 US-Soldaten in Deutschland sind hier stationiert, ein wichtiger Wirtschaftsfaktor.
2: Sämtliche Betriebe, alles indirekt, direkt, 80-90% lebt von dem Flugplatz hier.
3: Alles ist darauf hier ausgerichtet und ich finde das sehr schön, dass man immer in so einen internationalen Austausch kommt.
1: Kritik kommt aber auch überraschend von Republikanern aus dem US-Kongress. Die beiden Vorsitzenden der Ausschüsse für Streitkräfte sagen in einem gemeinsamen Statement, sie seien besorgt über die Entscheidung, sie sende ein falsches Signal an Wladimir Putin.
4: Das ist insofern bemerkenswert, als dass Kritik aus den eigenen Reihen ja generell eher selten geworden ist. Und diese beiden Männer zählen aber eher auch noch zu den Trump-nahen Republikanern.
1: Zurück nach Deutschland. Die USA wollen nicht nur Soldaten abziehen, sondern auch die geplante Stationierung von Mittelstreckenraketen zurücknehmen. Militärisch könnten die anderen NATO-Staaten das zwar irgendwann ausgleichen, sagt der Vorsitzende des Verteidigungsausschusses, aber...
5: Was am Ende bleibt, sind Zweifel, ob die Amerikaner uneingeschränkt zu den Verabredungen in der NATO zur Abschreckung stehen und zum Beistand für den Fall einer militärischen Eskalation Russlands. Und Abschreckung funktioniert ja nur, wenn der Gegner weiß und sicher ist, dass ein Erstschlag keinen Sinn hat.
1: Raketen, die nicht stationiert, Soldaten, die abgezogen werden sollen und ein US-Präsident, der nochmal den Druck erhöht. Die Entscheidungen der USA sorgen für Unsicherheit, nicht nur in Ramstein.
0: Heute ist Rückreisetag nach dem schönen langen Sommerwochenende. Viele zog es ja in die Niederlande, das wissen wir. Weil wir jetzt die Autos sehen, da an der Grenze zu Deutschland, zähflüssig, denn Deutschland kontrolliert an der Grenze. Und Henry Bischoff schaut sich das an am Übergang Elten. Wie sehr staut es sich? Ich sehe immerhin die Wagen in Bewegung.
6: Die Wagen sind in Bewegung. Es ist das, was man so zähfließenden Verkehr nennt. Mittlerweile hier im zünftigen Landregen, der hier in Elten mittlerweile eingetroffen ist. Wir haben aber natürlich einen ordentlichen Rückstau. Von daher sagen viele Leute, ey, das hat uns jetzt schon tatsächlich ordentlich genervt. Wir erleben jetzt immer wieder, dass hier kontrolliert wird. Nach welchen Kriterien ist tatsächlich immer so ein bisschen schwer zu erkennen von außen. Natürlich, manches liegt auf der Hand. Dann ist da der etwas gammelige Transporter mit abgedunkelten Scheiben. Da sagt man, ja klar, andere, da kann man von außen wirklich nicht erkennen, warum gerade die rausgezogen werden. Weil es werden natürlich nur einige wenige sozusagen Stichproben gemacht. Im Moment sehen wir da, wo dann tatsächlich die Kontrolle stattfindet. Also wer weggeholt wird aus der Spur hier, kommt hier in dieses Zelt und wird dann da eben kontrolliert. Im Moment ist das auch ein Linienbus gewesen, wo die Beamten dann reingegangen sind und geguckt haben, ja, wer ist da drin und vermutlich Ausweise kontrolliert haben.
0: Ja, die kennen ja ihre Pappenheimer. Aber grenzenloses Europa, das war ja eine unglaubliche Errungenschaft. Warum kontrollieren Sie jetzt wieder so stark?
6: Ja gut, das Ziel ist natürlich, irreguläre Migration zu unterbinden oder zumindest zu erschweren. Ob das gelingt? Naja, also die Zahlen sagen schon, ungefähr über 60.000 illegale Einreisen wurden an den deutschen Grenzen im vergangenen Jahr registriert. Hier in den Niederlanden waren es ungefähr 4.500. Hat natürlich auch, wie du sagst, Nebenwirkungen, Staus. Das Leben hier wird ein bisschen weniger unkompliziert. Entsprechend gemischt waren dann auch das, was die Leute uns hier gesagt haben dazu.
7: Eigentlich habe ich kein Verständnis dafür, weil das ist ja nicht so im europäischen Sinne eigentlich, dass man sagt, freies Reisen über die Grenzen und so, das finde ich ein bisschen irgendwie...
8: Grenzen, keine Grenzkontrollen, das passt halt irgendwie nicht zusammen. Ne?
9: Das alles vielleicht ein bisschen regulierter wieder, gerade was Drogen angeht, alles was illegal reinkommt, dass alles ein bisschen mehr kontrolliert wird wieder. Dass das Volk merkt, es wird sich gekümmert, ist ja eigentlich vom Gefühl her im Moment nicht so, ne?
10: Ich finde es sogar gut, aber dadurch, dass der Stau so lange dauert, dass wir haben auch Kinder im Auto natürlich, das dauert viel zu lange.
6: Ja, das sind die gemischten Einschätzungen von den Leuten, die hier kontrolliert werden, darüber, ja, was sie dazu sagen, dann eben dieses Wochenende ein bisschen länger hier im Stau zu stehen.
0: René Bischoff am Grenzübergang Elten, wo es dann auf der A3 Richtung Oberhausen geht, in den Westen. Und genau diesen Weg nimmt auch gerade das Tiefdruckgebiet mit Regen. Schauen wir gleich auf die Aussichten. Du bist bald durch, Henry. Bei Rhein in Flammen ging es engelsgleich ans Herz. Großes Feuerwerk, große Drohnenshow in den Bonner Rheinauen. Vielleicht auch gemischt mit ein bisschen Melancholie. Es war das letzte Mal, denn jetzt ist Schluss nach dem 40. Mal. Die Tiere dort sollen ihre Ruhe haben, nachdem sie gestern noch mal mit tausenden Zuschauerinnen und Zuschauern einen Ritt erlebt haben durch die Geschichte.
1: Mit rund 700 Drohnen startete Rhein in Flammen in den Bonner Nachthimmel. Die Show zeigte Highlights aus 40 Jahren. Gefolgt von einem klassischen Feuerwerk, synchron zur Musik. Ein Umzug des Volksfestes steht bevor, denn die Auen sind ein wichtiger Lebensraum für Tiere. Bereits diesmal wurde das Feuerwerk verlegt, um die Wasservögel zu schonen. Am Auensee besuchten tausende Besucher die Kirmes. Heute, am letzten Tag von Rhein in Flammen, wollen die Veranstalter mit Spielen und Animationen mehr auf Familien mit Kindern eingehen. Nach einem Jahr Pause soll das Volksfest dann erst wieder übernächstes Jahr in neuer Form in der Bonner Innenstadt gefeiert werden.
0: Es ist internationaler Tag der Pressefreiheit und auch wir spüren hier im WDR, die Arbeitsbedingungen werden rauer. Bei manchen Demonstrationen berichten wir für Sie nur noch mit einem engagierten Sicherheitsteam, das uns begleitet. Es gibt Reporter, die nur noch mit stichsicherer Weste beispielsweise von Demonstrationen berichten. Also wir lassen uns nicht einschüchtern, aber die Angriffe, die nehmen zu. Das belegen auch die neuen Zahlen der Organisation Reporter ohne Grenzen.
11: Er kennt das Gefühl, als Journalist in Gefahr zu sein. In Thüringen berichtet Peter Hagen über Rechtsextreme und die AfD. In einer ARD-Doku erzählt er von Angriffen.
12: Als ich rausgehen will, kam mir plötzlich jemand entgegen, pöbelte mich an, du Ratte, traust dich hierher. Und im gleichen Moment kriege ich einen kräftigen Hieb auf den Hinterkopf. Mir wird das Basecap gleich entrissen.
11: Solche Angriffe auf Journalisten, wie hier auch in Dortmund, haben in Deutschland in den vergangenen Jahren zugenommen. Journalisten vor Haus von Rechtsextremisten attackiert. Angriffe auf Journalisten mehr als verdoppelt. Rechtsextremist greift WDR-Reporter bei Demonstration an.
13: Aus unserer Sicht ist das ein Befund dafür, wie aufgeheizt das Klima in Deutschland ist. Schon im vergangenen Jahr ist ja Deutschland aus den Top 10 in unserer Rangliste der Pressefreiheit gefallen. Und dieses Jahr hatte sich erneut um 3 Plätze verschlechtert. Und das ist ein Ausdruck dessen, dass Journalistinnen und Journalisten, die über rechtsextreme Milieus, rechtsextreme Strukturen berichten, Anfeindungen erleben, bedroht werden, wenn sie investigativ berichten.
11: Die Pressefreiheit ist weltweit in Gefahr. Zum ersten Mal spricht die Organisation Reporter ohne Grenzen von einer schwierigen und sehr ernsten Lage in mehr als der Hälfte aller Länder. Gut sei die Pressefreiheit noch in Norwegen, den Niederlanden und Estland. Deutschland ist im Ranking um 3 Plätze abgerutscht, auf Platz 14. Schlusslicht sind China, Nordkorea und Eritrea. Der Journalist Peter Hagen hat in Thüringen auch schon erlebt, wie seine Autoreifen zerstört wurden. Aufhören will er trotzdem nicht.
12: Ich sag ja, wenn wir dort aufhören, wo uns gerne andere aufhören sehen wollen, dann wird man einen großen Fehler machen.
11: Zum Tag der Pressefreiheit hat heute sogar der Papst dazu aufgerufen, Journalisten besser zu schützen.
0: Riesiges Gratiskonzert in Brasilien von Shakira. Das sind 2 Millionen Fans in Rio de Janeiro. Eine riesige Bühne, noch mal doppelt so groß wie damals bei Madonna. Shakiras Auftritt setzt neue Maßstäbe dort. Und so singt und tanzt sie die größten Hits auf dem größten Konzert ihrer Karriere. Das Konzert gehört zu einer Reihe, zur Reihe Alle Welt in Rio, mit der die Stadtverwaltung internationale Stars regelmäßig dorthin holt. Und die kommen natürlich gern, wenn sie am Ende solche Bilder bekommen, die für immer bleiben werden. Also wenn die Enkel mal fragen, Oma Shakira, was hast du beruflich gemacht? Mochten dich die Menschen? Dann muss sie nur so ein Bild zeigen von diesem Publikum. Das Wetter bei uns auch ein bisschen Brasilien. Aber eher Amazonas Regenwald, weniger Copacabana. In der Nacht ziehen die Schauer aber ab. Danach bleibt es trocken, stellenweise bildet sich Nebel. Die Temperaturen sinken auf 13 Grad an Rhein und Ruhr. Morgen starten wir mit Sonne und vielen Wolken in die Woche. Im Laufe des Tages bilden sich wieder Schauer. Am Nachmittag Wolken, örtlich auch Gewitter, Starkregen. Die Temperaturen erreichen 16 Grad am kahlen Asten bis 22 Grad in meiner Heimat, dem Münsterland. Und der Blick auf die nächsten Tage am Dienstag und Mittwoch auch. Viel Grau, immer wieder Regen, kaum Sonne. Die Temperaturen gehen zurück. Der Donnerstag bringt dann einen Wechsel aus etwas Sonne, dichten Wolken und weiter diese kleinen, fiesen Schauer. Jetzt die Lokalzeit, Kurzgeschichten. Ein Thema für ganz NRW, heute Herzensangelegenheit. Und Sie wissen, unser Herz brennt hier für die Themen im Westen. Alles, was wichtig war in der Aktuellen Stunde. Von hier, 18:45 Uhr, Ihnen einen schönen Abend.
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24: Liebe braucht das Land und nicht nur zu Valentinstag oder Weihnachten. Wir haben jetzt große Gefühle für Sie, die wirklich ans Herz gehen. Wie die von Daniel und Simone. Sie sagt, er ist nicht nur mein Ehemann, sondern auch mein bester Freund. Gemeinsam geht's durch dick und dünn. Oder Andrea und Alf, die beiden setzen vor allem auf Humor.
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24: Ja, damit hallo zu den Lokalzeit-Kurzgeschichten. Eine Viertelstunde für die schönste Sache der Welt, die Liebe. Wir haben ganz viele Pärchen getroffen, die uns ihr Herz geöffnet und erzählt haben, warum ihr Partner oder ihre Partnerin einfach genau die Richtigen sind. So wie Andrea und Alf. Die beiden sind sich sehr bewusst, dass das Leben wirklich kurz sein kann und man deshalb das Beste daraus machen sollte. Ihr Motto: Lass uns jede gemeinsame Minute genießen. Dabei spielt Musik eine große Rolle und er hier, Alf.
25: Ich habe tatsächlich einen Schreck gekriegt, dass er so klein ist. Der war total auffällig und dann hatte er seinen Walkman in den Ohren und eine Sonnenbrille auf. Da habe ich gedacht, um Gottes Willen. Ich habe gedacht, oh nee.
26: Kann mich heute noch drüber schlapp lachen.
25: Und dann hat er die Sonnenbrille abgemacht und dann hat er mich in die Arme genommen. Dann war es um mich geschehen. Ich glaube, ich habe mich sofort verliebt.
26: Ja, ich bin der Alf.
25: Ja, hallo, ich bin Andrea.
26: Ja, ist einfach meine Liebste. Ich sage immer, ich nenne sie immer Liebste.
25: Fühlt sich so gut an, wenn er mich in die Arme nimmt. So auf Augenhöhe, ne? Simfer. Weil ich so glücklich mit Alf verheiratet bin, habe ich gesagt, irgendwann mal lasse ich mir einen Alf tätowieren, damit ich dich immer dabei habe.
26: Super toll, dass sie das gemacht hat und vor allem ihr erstes Tattoo.
25: Wir haben keinen langweiligen Alltag. Bei uns ist es immer schön.
26: Wir mögen den deutschen Schlager. Und dann setzen wir uns hier ins Wohnzimmer. Dann, ich mache den Dishockey und dann hören wir hier 2-3 Stunden Musik.
25: Ich arbeite ja im Hospiz und ich weiß, wie schnell das Leben zu Ende sein kann. Und ich hoffe einfach, dass wir noch möglichst lange miteinander haben.
26: Klar, aber. Ne?
25: Und ich glaube, wenn einer von uns überbleiben würde, für den anderen wäre es schon schwer. Ne? Wir nehmen das Leben auch nicht so ernst. Wir können auch über ganz viele Sachen einfach lachen. Wir haben auch keine Lust auf schlechte Laune. Ne?
26: Also ich würde dich nochmal heiraten.
25: Ja, cool.
26: Das ist auch Liebe, finde ich. Das ist nicht nur, dass man das sagt, sondern dass man das auch lebt.
25: Bis dass der Tod uns scheidet. Und sieht ganz gut aus. Das kriegen wir hin, ne? Genau.
26: Du bist meine Beste, ne? Meine liebste Frau.
24: Süß. Wie schön, dass sich die beiden gefunden haben. Aber viele fragen sich, wie lerne ich denn jemanden kennen, wenn ich gerade als Single unterwegs bin? Klar, es gibt die unzähligen Online-Dating-Portale, aber die sind oft ganz schön anstrengend, finden zumindest die jungen Leute, die wir Ihnen jetzt vorstellen werden. Sie sind es leid, ständig digital und per Smartphone auf Partnersuche zu sein. Deshalb haben sie sich für einen Dating-Abend vor Ort entschieden, ganz analog.
2: Einfach gesagt, ich suche am liebsten jemanden, der so in Zukunft mit mir die Zeit verbringt, sage ich mal. Ne? Best case wäre natürlich irgendwie Seelenverwandter.
3: Eine Strategie für heute hat er nicht.
2: Ich bin jetzt mal ganz ehrlich, ich habe ChatGPT gefragt, worauf ich mich einstellen muss. Aber den Großteil habe ich wieder vergessen. Gehe einfach spontan rein.
3: 12 Männer und 10 Frauen sind dabei. Das Prinzip ist einfach.
4: Ich mache euch auf einmal das Signal vor, bei dem ihr gleich alle eine Runde weitergeht. Das ist diese Fahrradklingel.
3: Ab da haben Mathis und die anderen immer 6 Minuten Zeit, sich gegenseitig kennenzulernen. Falls mal die Worte fehlen, gibt es Notfallfragen. Um den Überblick zu behalten, werden Notizen gemacht. Los geht's.
2: Ich bin Mathis. Ich bin Mathis, die Nummer 7. Mein größter Wunsch ist, dass wenn ich irgendwie was mit Freunden mache, irgendwie unterwegs bin oder so, dass ich jemanden finde, die halt auch Bock hat, dann mitzuformen, ne? Lust hat, was zu unternehmen. Deswegen, also einen 100%igen Couch-Potato, das... Damit... Bist du? Nein, bin nicht verstanden.
3: Unangenehme Stille kommt bei Mathis und seinen Dates nicht auf. Ganz im Gegenteil. Für ihn könnte es gerne mehr Zeit pro Dame sein.
2: Es macht super Spaß. Natürlich ist es immer ein bisschen schade, wenn man dann gerade im Gesprächsfluss ist und dann rausgerissen wird. Aber das zeigt ja eigentlich auch nur, dass es zumindest auf einem gewissen Level vibe, ne? Und sei es nur, dass man im Nachhinein irgendwie eine coole Freundschaft aufbaut oder sonst was oder halt einfach nur den Abend genießt.
3: Ein schöner Abend für alle Beteiligten. Ausgelassene Stimmung und gute Gespräche.
4: Ich denke schon, dass man hier ganz coole Charaktere kennengelernt hat und mal gucken, was sich so weiter ergibt und wo dann morgen die eine oder andere E-Mail dann reinkommt.
3: Denn ob es tatsächlich für beide Seiten gepasst hat, erfahren die Singles erst am nächsten Tag. Und wie lief's für Mathis?
5: Es gab 2 Matches von den netten Damen, die vor Ort waren. Und aktuell schreibe ich mit den beiden auch. Und wenn aus den Matches jetzt nichts wird, werde ich das auf jeden Fall auch nochmal versuchen.
3: Speeddating für Mathis, also ein voller Erfolg.
24: Ja, da drücken wir doch die Daumen, dass es einem guten Abend am Ende vielleicht die Liebe des Lebens wird. Spaß hatten sie auf jeden Fall schon mal, haben wir gesehen. Es gibt ja wohl kaum was Schöneres, wenn man von seinem Partner sagen kann, ich habe nicht nur meinen Ehemann gefunden, sondern auch meinen besten Freund. Gemeinsam gehen Simone und Daniel durch dick und dünn, auch wenn es ihr manchmal nicht so gut geht. Das klingt fast zu ideal, aber das gibt es bei den beiden und es knistert sogar noch.
7: Also wenn ich unterwegs bin und denke an zu Hause, an sie, dann kribbelt das immer noch.
16: Ich weiß nicht, es war Anziehungskraft. Ich habe ihn da gesehen und habe gedacht, den muss ich haben.
7: Ich bin Daniel und bin 41 Jahre alt.
16: Ich bin Simone und 39 Jahre alt. Wir lassen uns von kleinen Streitereien nicht unterkriegen. Wir reden über alles.
7: Wir sind über 20 Jahre jetzt zusammen. Das ist die Hälfte meines Lebens. Und da sind wir auch stolz drauf, dass wir alle Hürden meistern.
16: Ja. Ich habe Post-Covid. Das übt sich so aus, dass ich mich viel hinlegen muss, dass ich sehr K.O. bin, jeden Tag mit starken Kopfschmerzen zu tun habe.
7: Auch im Bekanntenkreis, selbst im Familienkreis ist das Verständnis nicht da und dass man sich einfach nicht fühlt für ein Treffen oder mal eben lange Spaziergänge oder was auch immer. Und ich gucke halt auch jeden Therapieansatz, den es irgendwie neu gibt, zu verfolgen, um eine Besserung zu erzwingen. schon fast, ne?
16: Er ist nicht nur Ehemann, sondern bester Freund und Therapeut, weil er ja das Verständnis dafür hat.
7: Wenn ein dicker Fels im Weg liegt, dann muss man den halt zerschlagen und die Trümmer wegräumen, damit man da weitergehen kann.
24: Mehr Liebesgeschichten gibt es übrigens auf unseren WDR-Social-Media-Kanälen bei Facebook, Instagram und natürlich auch online auf lokalzeit.de. Stichwort Herzenssache. Da können Sie weitere einzigartige Geschichten von ganz unterschiedlichen Paaren kennenlernen. Und wenn man dann den Traumpartner oder die Traumpartnerin gefunden hat, dann geht's doch am liebsten an die Hochzeitsplanung. Der schönste Tag im Leben. Aber wie soll der aussehen? Ganz in Weiß, mit Blumen, Hochzeitstauben und Torte? Oder mal mit einer coolen Party in Metal Black? In Unna war auf jeden Fall schwarz beautiful.
1: Ja. Ja.
6: Eva und Dani haben Ja gesagt. Zueinander und einer Hochzeit, wie sie sie wollen.
8: Ist mal ganz was anders. Warum immer in Weiß?
6: Eine gute Antwort darauf haben Carsten, DJ aus Wuppertal, und Betty, Fotografin aus Solingen. Beide arbeiten oft auf Hochzeiten abseits des Mainstreams. Und dabei haben sie gemerkt, hier fehlt was. Darum haben sie Hell Yes Weddings gegründet.
9: Im Prinzip ist es ein Branchenbuch für alternative Hochzeitsdienstleistende.
10: Genau, das heißt, es gibt bei uns wirklich eigentlich alles das, was es für eine normale Hochzeit auch so gibt. Genau. Aber eben irgendwie mit einem Twist. Also es gibt Mittelalter-Hochzeiten, Metal-Hochzeiten.
9: Gothic-Hochzeiten.
6: Mit diesem Netzwerk sind sie die Ersten in Deutschland. Alle Dienstleistenden wie Mittelalter-Musiker oder Konditorinnen können sich für knapp 20 Euro im Monat anmelden und dann auf der Plattform zum Beispiel ihre besonderen Thementorten direkt anbieten. Für
9: alle, die einfach Bock haben, so zu heiraten, wie sie sind. Im Zweifel wissen die gar nicht, dass sowas überhaupt geht.
6: Betty und Carsten machen, dass es geht. Als Gründer des Netzwerks, aber natürlich auch als Fotografin und DJ. Heute sind sie gemeinsam im Einsatz, auf der Hochzeit von Eva und Dani. Nach dem Ja-Wort geht es hier nun weiter in Unna, ganz nach ihren Vorstellungen.
13: Es gibt wenig Weiß.
20: Keine Sitzordnung, kein Brautstrauß zum selber Wohlfühlen.
13: Ja, der Hell Yes schließt ganz klar eine Lücke. Wenn man wirklich auch eine traditionelle Hochzeit feiern will, dann hat man ein Überangebot. Aber wenn das ein bisschen anders sein soll, dann wird es schwierig.
10: Das mittlere Tor.
6: Anders, genau. Zum Beispiel Festivalstimmung. Für Betty bekanntes Terrain.
10: Einmal zuhören bitte. Es gibt hier heute keine klassischen Gruppenfotos. Die beiden haben sich ein bisschen Fotos in Bewegung gewünscht, ein bisschen was Spezielles.
13: Wir spielen jetzt Zuckerpit. Komm.
10: Die beiden stehen in der Mitte, umarmen sich, küssen sich, whatever. Und also, ihr gibt richtig gehen. Gas. Zuckerpit um die beiden. Slipknot, Metallica, Hundekuchen! Jawohl!
8: Wir wollen auch.
10: Das ist cool. Mit ganzen Jahren.
8: Hier, ein Schleier.
10: So, hier. Die waren vor. So. Hier, ein Schleier. Hier, wunderschön. Das ist super positiv. Alle machen mit, alle machen vor allen Dingen bei den außergewöhnlichen Dingen mit. Gerade die besonderen Gruppenfotos sind nicht selbstverständlich, dass die Leute da wirklich auch Freude haben und Spaß haben und danach kommen und sagen, ey, das war richtig geil, das hat richtig viel Spaß gemacht. Das ist super schön.
6: Betty und Carsten sagen immer, eure Hochzeit, eure Regeln.
8: Beide Familien, selbst die Großeltern von Daniela, haben von vornherein gesagt, klasse. Mein Vater hat sich gefreut als Opa mit 90, ich kann in Jeans kommen.
27: Die meisten brauchen jetzt, glaube ich, gar nicht mehr sagen, was passieren wird. Die beiden stehen schon hier vorne auf der Tanzfläche. Das heißt, es wird gleich die Tanzfläche eröffnet.
28: Ich bin riesig, aber du viel größer als ich.
6: Einen klassischen Hochzeitsmoment gibt es dann heute doch. Aber der bleibt kurz. Und was sagt Oma zum Moshpit?
8: Wir sagen
0: gemacht. Mit Tanzen hat das nichts zu tun. Aber wir machen mit.
3: Carsten, hier und heute als DJ, passt.
11: Ich kenne meine Tochter. Ist so. Die hat immer was Außergewöhnliches und die macht das.
3: Und was sagt sie selbst?
12: Super. Essen ist großartig, er macht seinen Job gut.
3: Das ungewöhnliche Hochzeitskonzept geht auf. Carsten bleibt als DJ noch bis spät in die Nacht. Für Fotografin Betty ist jetzt Schluss mit der Hochzeit, die doch eigentlich vielmehr ein Rockfestival war.
24: Und dann diese coole Oma, mein Highlight. Und die gute Nachricht zum Schluss, wir haben noch mal nachgefragt und die beiden Black Ladies Eva und Dani sind immer noch glücklich verheiratet und auch der Eventveranstalter hat sich auf dem Hochzeitsmarkt etabliert. Perfekt. Damit ein herzliches Dankeschön fürs Zuschauen. Das waren unsere liebevollen Lokalzeit-Kurzgeschichten. Mehr gibt es auf unseren WDR-Social-Media-Kanälen und online auf lokalzeit.de. Stichwort Herzenssache. Bis zum nächsten Mal, machen Sie es gut.

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0: Tiere suchen ein Zuhause, heute zu Besuch im Tierheim Dorsten. Herzlich willkommen! Hier im Tierheim gibt es auch einen Lebenshof mit Ziegen, Hühnern, Schafen, Schweinen, Pfauen und natürlich gibt es hier im Tierheim auch Hunde. Große, kleine und claro, auch Katzen und aktuell Kitten, die alle noch ein Zuhause suchen. Ein Zuhause gefunden hat schon Akita-Hündin Mina, eine Hündin, die als gefährlich galt und jetzt in einer Familie mit kleinen Kindern so richtig happy ist. Und jetzt begrüße ich Janina Hahn aus dem Tierheim Dorsten. Hi!
1: Hi, schön, dass ihr hier seid.
0: Danke, dass wir hier sein dürfen. Ja. Mit Tassima. Aber ich muss erst mal direkt sagen, dieses Tierheim, das ist ja so ein bisschen anders. Ne? Man sieht, wir haben da direkt die Zuschauerinnen, die ganzen Hühner, wir haben da die Tauben, da hinten sind die ganzen Bauernhoftiere und mittendrin natürlich auch Hunde und Katzen. Und wir fangen mit den Hunden an, wir fangen mit Tassima an. Das musste ich mal eben mit den Hühnern hier klären. Denn Tassima ist bei Ihnen auch so ein bisschen Notfall schon, oder?
1: Ja,

0: Tassima ist auf jeden Fall ja, einer unserer Notfallhunde. Sie war sehr, sehr doll abgemagert und sie hatte eben ja, ein ganz altes Halsband um, aber ein neues Teletag, also ein Stromhalsband. Wir haben es auch einmal hier.
1: Die sind in Deutschland verboten und die werden wirklich halsnah, also richtig, also die gehen dann so richtig rein und darüber kommen diese Stromstöße dann und das soll Erziehung sein. Frau Hahn, wie finden Sie das?
0: Ja, wir verstehen einfach nicht, wie man solche Dinge nutzen kann. Es ist Tierquälerei.
1: Wie alt ist Tassima denn überhaupt?
0: Tassima ist circa 7 bis 8 Jahre alt. Wir wissen es nicht genau. Ja, Tassima kann tatsächlich Türen öffnen. Das ist uns hier aufgefallen. Und wir vermuten, wir wissen es natürlich nicht genau, dass sie so eben auch abgehauen ist und ja, dann zum Glück zu uns gebracht wurde. Anfangs war sie ja, sehr zurückhaltend mit Menschen, sehr unsicher.
1: Aber hier im Tierheim sind ja auch viele fremde Menschen. Wie kommt sie denn jetzt mit denen klar?
0: Sie kennt halt den Maulkorb, das haben wir eben am Anfang als ja, Hilfsmittel genutzt. Und so konnten wir sie eben an die Gassigänger rausgeben mit der Anweisung, erstmal nicht anfassen, nicht ansprechen. Und nach der Runde waren sie Freunde. Und sie ist so ein Traumhund. Also
1: Wie lange ist die jetzt bei Ihnen?
0: Tassima ist seit Dezember bei uns.
1: Okay, und Sie sagen, also die Zeit hat es auch auf jeden Fall gebraucht,
0: ja,
1: um sie überhaupt jetzt vermitteln zu können?
0: Ja, definitiv. Sie musste erstmal ein bisschen ankommen, Vertrauen zu uns fassen. Und ja, genau, auch einfach sich ein bisschen erholen, gesundheitlich, ein bisschen was auf die Rippen bekommen. Natürlich muss da noch mehr drauf, aber das wird vermutlich erst im neuen Zuhause funktionieren.
1: Also für Tassima brauchen wir jetzt die Menschen, Hundeerfahrung, verantwortungsbewusst und die ihr einfach zeigen, ey, so ein Hundeleben kann auch echt schön sein. Und jetzt schauen wir uns die nächste Hündin Püppi an. Da kann es aber jemand nicht erwarten, ins Bild zu kommen, oder?
0: Ja, da ist die Püppi.
1: Püppi, niedlicher Name, niedlicher Hund, niedlicher kleiner Hund.
0: Ja.
1: Größtes Ego hier im Tierheim.
0: Ja, Püppi weiß auf jeden Fall, was sie will und was sie nicht will.
1: Aber fangen wir mal ganz vorne an. Wie ist Püppi überhaupt hier im Tierheim gelandet?
0: Püppi ist ein Abgabehund. Sie kam im Dezember zu uns und wurde bei uns wegen Überforderung abgegeben. Als Püppi zu uns kam, hat sie sich, man kann wirklich sagen, schreiend im Kreis gedreht, wenn sie andere Hunde gesehen hat oder wenn fremde Menschen in die Nähe kamen.
1: Aber weil sie so Angst hatte, Panik oder warum?
0: Wir glauben, es ist eine Mischung, weil sie vielleicht, sie ist ein kleiner Hund, ganz viel nicht ernst genommen wurde. Und dass sich das dann so daraus entwickelt hat. Und sie springt, also am Anfang ist sie auch in unsere Dogge reingesprungen. Und es war ihr egal, wie groß die Hunde sind. Bei Menschen ist es schon eher so eine Unsicherheit. Ich glaube, da wurde auch viel über alles hinweggegangen, was sie eben vielleicht wollte oder auch nicht wollte.
1: Aber wenn sie einen Menschen toll findet, wie ist das Verhältnis dann zu uns Menschen?
0: Püppi ist total verschmust und verkuschelt. Sie liegt zum Teil, dann kommt sie gerne selbstständig auf den Schoß und wirft sich nach hinten in die Armbeuge. Dann hat sie die Augen zugenießt, das, und dann lässt sie sich wirklich den Bauch eine halbe Stunde krabbeln, weil sie das so toll findet.
1: Sie haben ja vorhin gesagt, sie ist wegen Überforderung abgegeben worden. Was hat denn genau überfordert?
0: Dieses Schreien, nicht aufhören, sie war wirklich wie ein kleiner Kreisel und die wussten sich einfach nicht zu helfen. Das Geld für einen Hundetrainer war eben auch nicht da. Ursprünglich ist es ein eBay-Kauf. Und am Ende war es eben so, dass man kaum noch mit dem Hund rausgegangen ist. Sie hat auf Pipimatten in der Wohnung gemacht, weil man draußen einfach mit diesem Verhalten ja, nicht zurechtgekommen ist.
1: Aber das hört sich für mich immer so ein bisschen an, kleiner Hund, und sie wurde nie wirklich für voll genommen, für ernst genommen.
0: Ja, leider schon.
1: Wie ist sie denn jetzt mittlerweile?
0: Mit ihr bekannten Menschen, absoluter Kuschelhund, mit anderen Hunden ist es besser geworden. Sie braucht klare Regeln. Das fällt Leuten bei so kleinen Hunden ja oft sehr schwer.
1: Also, wir brauchen die Menschen, die klare Regeln aufstellen, die auch einhalten, auch wenn dieser kleine Hund immer wieder hinterfragt.
0: Ja.
1: Aber sie braucht vor allem Menschen, die sie einfach mal als das sehen, was sie ist. Auch wenn sie klein ist, es ist ein Hund.
0: Ja.
1: Jetzt kommen wir zu einem ganz besonderen Happy End. Letztes Jahr haben wir in der Sendung hier Akita-Hündin Mina vorgestellt. Eine Hündin, sichergestellt, mit Maulkorbpflicht. Und eine Familie mit 2 jungen Kindern hat die Sendung gesehen und sich hoffnungslos in Mina verliebt. Aber niemand wusste, ey, kann Mina überhaupt mit kleinen Kindern?
2: Mina war als gefährlich eingestuft. Trotzdem hat sie es ins Herz von Familie Gerber geschafft.
3: Ich liebe Mina. Ich finde sie perfekt, einfach für uns auch geeignet, finde ich.
4: Ich würde sagen, wir haben wirklich einen Sechser im Lotto mit ihr.
5: Ich habe das ja auch mal gesagt. Mina hat ein großes Pflaster auf unser Herz geklebt, weil wir wirklich gelitten haben.
2: Denn der Schmerz war groß, nachdem ihre alte Hündin gestorben war. Sie war auch ein nordischer Hund, ein Shiba Inu, sozusagen die kleine Version des Akita Inu. Ganze 14 Jahre lang war sie Teil der Familie.
4: Die Kinder haben da auch drunter gelitten, vor allen Dingen auch die Emilia, da die auch wirklich dann vom ersten Lebensjahr an mit dem Hund groß geworden ist. Es fehlte einfach was, ne?
5: Das Haus war mir zu ruhig, zu sauber, genau, ne? Zu leer. Jeden Tag, wenn ich von der Arbeit kam, ich habe das Schwanzwedeln vermisst. Ich habe jeden Tag geweint, ja.
2: Und dann sah Sonja Mina bei Tiere suchen ein Zuhause.
1: Jetzt kommen wir zu Mina, 7 Jahre alt.
2: Die Familie schaut die Sendung regelmäßig. Sonja war sofort begeistert.
5: Wow, die muss ich haben, die muss ich kennenlernen. Ich habe es auch direkt Carsten gesagt und war hin und weg.
2: Mina lebte mit einem weiteren Hund auf einem Schrottplatz. Beide waren ziemlich auf sich alleine gestellt und büchsten aus. Dabei rissen sie Hühner und verletzten sogar ein Schaf. Schließlich wurden die beiden Hunde beschlagnahmt und von den Behörden als gefährlich eingestuft.
5: Minas Geschichte hat mich sehr bewegt und dann war mir irgendwie auch klar, ein großer Hund, 7 Jahre, der Maulkorbpflicht hatte, wird es schwerer haben in der Vermittlung, war so mein erster Gedanke. Und ich habe gedacht, ich muss diesen Hund retten, obwohl sie eigentlich mich gerettet hat.
2: Mina hatte in der Zwischenzeit den Verhaltenstest bestanden und brauchte keinen Maulkorb mehr. Die Familie besuchte sie beim Tierschutzverein Schutzhof Four Seasons.
4: Also ich hätte den direkt mitgenommen.
5: Genau. Und ich war noch so ein bisschen vorsichtig, weil ich ja gar nicht wusste, ob der Schutzhof das genauso sieht, dass wir die geeigneten Besitzer sind für Mina.
4: Vor allen Dingen dann auch mit dem Hintergrund, dass wir 2 kleine Kinder haben. Davon natürlich einen kleinen Jungen, der auch manchmal etwas bollerig und etwas laut ist.
2: Doch der Tierschutzverein hatte keine Bedenken. Mina durfte einziehen. Am Anfang war trotzdem noch ein bisschen Sorge da.
5: Ja, mit den Kindern waren wir halt ein bisschen vorsichtig halt anfangs. Wir wussten ja nicht, wie Mina auf verschiedene Sachen reagiert. Zum Beispiel war eine Situation, da saß ich mit den Kindern am Tisch. Mina lag vor dem Tisch, ganz entspannt. Und Milan war auf dem Stuhl am Rumtouren, Wippen, wie kleine Kinder das schon mal gerne machen. Und ich hatte nur gedacht, was passiert jetzt, wenn der gleich runterfällt? Was macht die eigentlich dann? Und ich habe es gar nicht ganz zu Ende gedacht. Lag Milan an der Erde und denkt, oh Gott. Und dann, man guckt sofort auch, was macht Mina? Und sie blieb einfach liegen. Ich habe nur gedacht, was ist das für ein toller Hund?
2: Spätestens da war klar, Mina hat kein Problem mit Kindern. Das war für die Familie eine große Erleichterung. Besonders Tochter Emilia hat eine enge Verbindung zu ihr.
3: Ja, ich finde schon, dass sie uns vertrauen kann und vertraut. Ich finde auch, dass ich ihr vertraue, weil ja, sie macht halt alles auch mit.
2: Mina versteht sich auch mit fast allen anderen Hunden. Regelmäßig bekommt sie Besuch vom Nachbarshund, einem Shiba Inu, und bleibt immer freundlich, selbst wenn es ums Futter geht. Auch bei Spaziergängen kommt sie super mit anderen Hunden aus. Nur eines wird sie wohl niemals ablegen.
5: Ja, wir kennen von dem Shiba ja die Sturheit. Und für uns war klar, wenn wir uns in der Kita im Haus holen, dass das nicht anders sein wird.
2: Mina bringt eine zusätzliche Portion Sturheit mit, besonders beim Gassigehen. Wenn ihr etwas nicht passt oder sie keine Lust hat, legt sie sich einfach hin und weigert sich, noch einen weiteren Schritt zu machen.
4: Komm. Komm. Gelaufen einfach. Gelaufen
5: bis
4: so.
5: Mina keine Lust mehr hat.
4: Genau, bis sie keine Lust mehr hat. Und dann machen wir eine Pause. Und dann möchte ich nach rechts laufen. Und Mina möchte aber nach links laufen. Sie ist also so stur. Und wenn ich dann nachgebe und sage, okay, dann gehen wir links, dann geht das auch wieder.
2: Manchmal hilft aber selbst Nachgeben nicht mehr. 35 Kilo Sturheit können sich anfühlen wie 100 Kilo.
4: Mina. Mina. Kein Millimeter.
2: Die beste Lösung für Carsten und Sonja? Lieber auf Kooperation setzen statt auf Konfrontation.
5: Ja, es gab halt sehr lustige Situationen, dass Carsten mir Bilder geschickt hat, wie Mina sich auf die Straße legt und Carsten mich dann, mir dann geschrieben hat, die läuft kein Millimeter mehr. Nein. Ich glaube, du musst mich gleich abholen. Ja, und dann komme ich mit Auto an, mach Kofferraum auf, Mina springt rein und denkt, jo, ab nach Hause. Ja.
2: Die Familie nimmt das Ganze mit Humor und weiß, diese kleine Sturkopfseite gehört einfach zu Mina.
5: Mina ist nicht mehr wegzudenken. Wir genießen jeden Tag in vollen Zügen. Es ist richtig schön, die Entwicklung zu sehen, sodass Mina mittlerweile weiß, dass wir ihr Rudel sind, dass hier ihr Zuhause ist. Wir wollen Mina nicht mehr missen, ne?
6: Genau.
5: Sie ist eine richtig tolle Begleiterin. Wir sind überglücklich.
2: Nach einem unruhigen Leben ist Mina in ihrer Familie angekommen und wird geliebt, wie sie ist.
1: So, so schön. Mina und ihre Familie, scheinbar füreinander bestimmt. Wie es unschwer zu erkennen ist, sind wir jetzt so in dem Bereich des Lebenshofes hier. Das ist ja das, was auch das Tierheim Dorsten eigentlich mit so besonders macht. Und hier gibt es Schafe, Schweine, Puten, Ziegen. Frau Hinz, ich frage mich ja immer, die ganzen Tiere, die hier leben, woher kommen die? Woher kommt zum Beispiel so ein Pucki?
7: Pucki kam ganz unverhofft zu uns. Die Tierklinik hat uns angerufen. Es sind zwei Ziegenlämmer gefunden worden, die unversorgt waren. Das Geschwistertier ist leider noch in der Tierklinik verstorben. Aber Pucki konnten wir abholen und großziehen.
1: Wie alt war der da?
7: Wenige Tage, 3 bis 4 Tage alt. Er war noch sehr klein.
1: Das heißt, wenn man die nicht gefunden hätte, keine Überlebenschancen?
7: Nein, definitiv nicht.
1: Wie päppelt man denn bitte so Ziegenbabys?
7: Ja, das war auch für mich neu tatsächlich. Ich bin bei uns ansonsten für die Tauben zuständig. Also das mit Pucki war eine ganz neue Erfahrung. Wir haben ihn mit der Flasche großgezogen bei uns zu Hause.
1: Also bei Ihnen zu Hause?
7: Im Wohnzimmer. Und ein Ziegenkind aufzuziehen ist sehr spannend. Gerade wenn die dann mobil werden und man sie wirklich keine halbe Minute aus den Augen lassen kann, weil sie über Tische und Bänke gehen und an der Wand abspringen, dann wird das Wohnzimmer zum Abenteuerspielplatz.
1: Ich glaube, alle Eltern werden sagen so, oh Gott, wir mussten unsere Wohnung schon kindersicher machen, aber sie mussten das zu Hause dann ziegensicher
7: sozusagen
1: machen.
7: Sozusagen, ja.
1: Okay, genau. Aber jetzt ist er ja hier im Tierheim. Warum ist das so wichtig?
7: Ziegen sind hochsoziale Tiere, die eben halt auch ihre Artgenossen brauchen. Und ich habe sehr darauf geachtet, dass Pucki auch von Anfang an immer mit ins Tierheim gekommen ist, um eben sicherzustellen, dass er diesen Tierheim-Spirit einfach auch von Anfang an mitbekommt. So hat er sich auch hier ganz schnell eingelebt.
1: Aber dass er jetzt so angstfrei uns Menschen gegenüber ist, das liegt daran, weil Sie ihn praktisch mit der Hand aufgezogen haben? Oder woran liegt das?
7: Also er ist schon Menschen gegenüber sehr offen. Er kennt beide Welten und bewegt sich in beiden sicher und gerne.
1: Was ich mich ja frage, ich meine, der fühlt sich hier wohl. Soll der hier für immer bleiben oder wollen Sie den vermitteln?
7: Also er ist natürlich aufgrund seiner Geschichte ein Herzenstier und geliebtes Mitglied der Tierheimfamilie. Aber wenn wir die goldene Nadel im Heuhaufen finden, würden wir den Weg in ein neues Zuhause gerne begleiten. Ansonsten darf er natürlich hier bleiben.
1: Okay, um schon mal so ein bisschen abzustecken mit der Nadel, was muss auf jeden Fall gegeben sein im neuen Zuhause?
7: Artgenossen, auf jeden Fall.
1: Okay, wir hier bei Tiere suchen ein Zuhause. Wir sind nämlich sehr, sehr gut darin, die vergoldete Nadel im Heuhaufen zu finden. Aber das können wir auch nur, weil wir so tolle Zuschauerinnen wie Sie haben, würde ich sagen. Wir blicken jetzt nach Irland, die Hochburg der Renn- und Wettindustrie mit Pferden und Hunden. Eine Industrie, die viel zu viele Windhunde züchtet und keinen Plan davon hat, was sie mit den Tieren machen soll, wenn sie denn zu alt oder nicht mehr schnell genug sind.
8: Es geht um Geld, Schnelligkeit und Nervenkitzel. Der Shelburne Park in Dublin ist die traditionsreichste irische Greyhound-Rennbahn, eine völlig eigene Welt.
9: Man mag ja davon halten, was man will, ob man es jetzt gut findet oder nicht, aber du betrittst diesen Shelburne Park und ich kann mir vorstellen, dass viele Menschen einfach sofort fasziniert sind von dieser Atmosphäre. Du hast die Buchmacher, die irgendwie noch aus einer ganz anderen Zeit gefallen scheinen. Du siehst, dass da wirklich noch Cash, irgendwie das Geld wandert von einem zum anderen. Du hast die Audience.
8: Ein Event, ein kollektives Erlebnis des Nervenkitzels spüren. Wer wird siegen? Und wer gewinnt seine Wette?
9: Du hast die Masse, die einfach begeistert, frenetisch die rennenden Hunde feiert. Aber sie wissen auch alle nicht, was dahinter steckt.
8: Während drinnen Rennen und Entertainment laufen, demonstrieren vor den Toren Tierschützer. Sie protestieren gegen eine Industrie, die ihrer Meinung nach nur auf der Suche nach den nächsten Gewinnern ist. Viel zu viele Greyhounds würden für einen gnadenlosen Wett- und Rennmarkt gezüchtet. Denn nur die Besten schaffen es auf die Rennbahn, die anderen werden aussortiert. Nicht alle interessiert das. Mit der Kritik am Rennhundesport wird auch Ehrenamtlerin Brenda Powderly vom Irish Retired Greyhound Trust oft konfrontiert. Die Organisation vermittelt Rennhunden im Ruhestand ein neues Zuhause. Brenda hat ihren Grey Jimmy dabei. Der ehemalige Champion war hier im Shelburne Park schon oft im Einsatz und ein umjubelter Rennhund.
6: Shelburne Park ist fast 100 Jahre alt. Wir freuen uns darauf, 2027 unser 100-jähriges Jubiläum feiern zu dürfen. Denn die ersten Rennen fanden hier schon 1927 statt. Es gibt hier jeden Donnerstag, Freitag und Samstag Rennen. Im Winter nur freitags und samstags. Die Zuschauerzahlen sind großartig. Und wir haben verschiedene Klassen von Windhunden, je nach Geschwindigkeit der Hunde.
10: Wie Sie vielleicht wissen, handelt es sich bei unserem Programm ja um eine Adoptionssendung. Wir würden gerne wissen, welche Projekte gibt es für Ihre aktiven Rennhunde, wenn sie in den Ruhestand gehen? So wie Jimmy.
6: Wir haben ein ausgezeichnetes Programm für pensionierte Rennhunde. Wenn Besitzer einen Windhund haben, der in den Ruhestand geht und dessen Renntage hinter ihm liegen, gibt es ein Verfahren und Greyhound Racing Ireland hilft den Besitzern in jeder Hinsicht. Wir helfen ihnen finanziell, wir helfen ihnen bei der Vermittlung. Wir bieten jede Hilfe, die sie brauchen. Sie müssen sich nur an uns wenden und wir vermitteln sie. In Irland, nach England, Amerika, Deutschland, Italien, Tschechien, nach ganz Europa.
11: Czech Republic, all over Europe.
10: So, wie viele Hunde finden denn ein schönes Zuhause und werden vermittelt?
6: Tatsächlich sind Windhunde in Irland mittlerweile sehr beliebt. Es sind richtige Couch-Potatoes. Hier in Dublin sieht man viele pensionierte Windhunde. Aber wir vermitteln sie, wie gesagt, auch ins Ausland. In den Corona-Jahren haben wir etwa 2.000 pro Jahr vermittelt. Jetzt sind es vielleicht 1.200 bis 1.400. Es variiert von Jahr zu Jahr, aber die Zahlen sind sehr hoch. Und wir sind sehr zufrieden mit der Entwicklung.
8: Es tut sich etwas. Aber vielen Tierschützern in Irland ist das nicht genug. Katie Cochoran hat 2016 den Verein Greyhound Awareness Cork ins Leben gerufen. Sie und ihre Kollegin Zoe Doyle engagieren sich gemeinsam mit nationalen und internationalen Mitstreitern gegen die Ausbeutung der Hunde im Rennsport. Und sie fordern, die Wett- und Rennindustrie mehr in die Verantwortung zu nehmen.
10: Was passiert mit all den Hunden, die nicht gut genug oder nicht mehr gut genug für die Rennbahn sind?
12: Die offiziellen Vermittlungsprogramme für irische Rennhunde sind absolut unzureichend. Das ist genau der Kern des Problems. Wir züchten hier eine beträchtliche Anzahl von Windhunden. Einige Schätzungen gehen von 10.000 bis 15.000 Hunden pro Jahr aus, andere von etwa 12.000 im Jahr 2024.
8: Und das sind realistische Zahlen. Weil Greyhounds in Irland als Nutztiere gelten, sind die Zahlen gut erfasst. Denn die halbstaatliche Behörde Greyhound Racing Ireland untersteht dem irischen Landwirtschaftsministerium und ist rechenschaftspflichtig. Und es gibt noch eine weitere erschreckende Zahl.
6: Todesfälle und Verletzungen bei Windhunden sind vorhersehbar. Wenn Sie also bei einem Windhundrennen sind und ein Hund stürzt und sich das Bein bricht, wird er oft zum Tierarzt an der Rennbahn gebracht und eingeschläfert. Aus von der Branche selbst veröffentlichten Informationen wissen wir, dass im Jahr 2024 202 Greyhounds auf Rennbahnen gestorben sind und es gab 400 Verletzte. Wir wissen, dass jede Rennbahn einen Gefrierschrank für tote Hunde hat.
10: Wenn du so über das Leben eines Rennhundes nachdenkst, wie sieht es aus? Wie würdest du es beschreiben?
12: Sie werden in ein industrielles System hineingeboren. Sie leben in Paddocks und Zwingern. Sie verpassen die wichtigen Sozialisierungsphasen für junge Hunde. Und das macht für sie das Leben nach der Rennkarriere unglaublich schwierig. Und diejenigen, die es auf die Rennbahn schaffen, führen zwar ein behütetes Leben, aber sie erleben keinen Alltag. Und wenn sie dann eines Tages in Rente gehen, haben sie oft mit Angstzuständen, Verhaltensstörungen und anderen Problemen zu kämpfen.
8: Kritiker werfen den Verantwortlichen vor, das Leid der Tiere schönzureden und das Image der Rennindustrie aufzupolieren, anstatt sich glaubwürdig auch für den Tierschutz einzusetzen. Journalist Conor Ryan ist einer der bekanntesten Investigativreporter Irlands. Er arbeitet für RTE, dem größten öffentlich-rechtlichen TV-Sender Irlands. Mit dem Film Running for Their Lives hat er 2019 die damaligen Zustände rund um die irische Greyhound-Renn- und Wettindustrie beleuchtet. Der Film löste ein gewaltiges Echo aus.
10: Conor, Sie haben fast ein Jahr lang an Running for Their Lives gearbeitet. Was haben Sie in dieser Zeit gelernt?
13: Im Grunde genommen, dass es in Irland eine Industrie gibt, die viel zu viele Windhunde züchtet. Nur wenige kommen auf die Rennbahn. Und es gibt keinen Plan, was mit den Greyhounds geschehen soll, wenn sie nicht mehr schnell genug oder einfach zu alt sind. Und wir haben herausgefunden, dass viele von ihnen nach Möglichkeiten suchten, diese Tiere zu töten, um sie loszuwerden und um Platz für den nächsten Wurf Greyhounds zu schaffen.
10: Welchen Effekt hatte Ihr Film auf die irische Gesellschaft? Was würden Sie sagen? Wussten die Menschen über all das Bescheid?
13: Viele Menschen wussten nichts davon. Und es war so, dass die Leute erkannt haben, dass diese Windhunderennen bestimmte Konsequenzen mit sich bringen und dass es keine unproblematischen Veranstaltungen sind. Und das alles hat in Irland eine sehr große Gegenreaktion ausgelöst. Die erste Auswirkung war, dass sehr viele Werbekunden, die die Branche lange Zeit unterstützt hatten, innerhalb weniger Wochen ihre Unterstützung und ihre Investitionen zurückgezogen haben. Und dieses Geld war ein wichtiger Faktor für den Fortbestand der Branche. Und dann, im Laufe der Zeit, schwand die Popularität oder Akzeptanz des Sports mehr und mehr. Und ich denke, das war eine der großen Auswirkungen um die Jahre 2019, 2020 herum.
8: Umfragen aus dem Jahr 2024 besagen, dass rund 70% der Iren staatliche Subventionen für Windhundrennen ablehnen. Und auch die Besucherzahlen in den Stadien seien rückläufig, so Conor Ryan.
13: Die Zielgruppe für irische Windhundrennen sind nicht mehr die klassischen Wettkunden. Das sind nicht mehr die Fans, die freitags oder samstagabends auf die Rennbahn pilgern. Der eigentliche Markt für irische Windhundrennen sind heute Buchmacherläden und Online-Glücksspieler auf der ganzen Welt. Heute finden Windhundrennen um 7, 8 oder 11 Uhr morgens statt, um einer anderen Zeitzone und so einer neuen Gruppe von Spielern entgegenzukommen. Und diese andere Seite der Welt, die wahrscheinlich noch nie einen Fuß nach Irland gesetzt hat, interessiert das alles vermutlich nicht sonderlich. Aber sie haben hier ein Glücksspielprodukt, auf das sie wetten können.
8: Vielen Iren war das harte Los der Rennhunde nicht wirklich bekannt. Die Reportage hat das Schicksal der Greyhounds für viele Menschen sichtbar gemacht. Aber die Rennen laufen weiter. Doch es gibt immer mehr Menschen, die den irischen Rennhunden eine Stimme geben und nicht die Rennmaschine, sondern den Hund mit seinen Bedürfnissen sehen.
1: Den Hund als fühlendes Lebewesen und eben nicht als Sportgerät sehen. Windhundrennen, ein Sport, bei dem die Hunde praktisch um ihr Leben laufen und trotzdem immer die absoluten Verlierer sind. So, und jetzt geht's ab ins Katzenhaus. Und ich begrüße hier Sonja Slaper.
14: Hallo.
1: Sie sind hier zuständig für die Katzen, sage ich jetzt mal, im Tierheim Dorsten. Und jetzt muss ich mal direkt fragen, wer ist hier unterwegs?
14: Das sind Barnabel, Ariella und Hubi. Das sind American Curl Mixer, sehr wahrscheinlich, die eben aus schlechter Haltung sichergestellt wurden und jetzt bei uns in der Vermittlung sind.
1: American Curl, das hört man ja jetzt nicht so häufig, aber das ist, weil auch die Ohren, wie bei der Scottish Fold, so geknickt sind?
14: Ja, genau, nur eben nach hinten anstatt nach vorne. Das führt leider auch zu Knorpelproblemen. Man sieht es ganz deutlich auch bei Barnabel. Das ist eben so, dass da sich der Gehörgang stark verengt, weil der Knorpel sehr deformiert ist. Das führt zu ständigen Ohrenentzündungen.
1: Oh, das klingt schmerzhaft.
14: Das ist es leider auch. Mhm. Deshalb hat Barnabel auch eine OP von uns bekommen, dass sein Gehörgang eben erweitert wurde, damit er da in Zukunft nicht mehr so Probleme hat. Dadurch eben auch noch die Kopfschiefhaltung. Das kann sein, dass das noch wieder weggeht, das kann man aber eben nicht zu 100% sagen.
1: Unterscheiden die sich charakterlich? Wie sind die?
14: Schon ein bisschen. Also die beiden Älteren sind natürlich schon ein bisschen ruhiger, sind aber alle zusammen super süß. Die putzen sich gegenseitig, liegen total gerne zusammen. Hubi ist natürlich altersentsprechend noch ein bisschen jünger, verspielter unterwegs. Aber eigentlich wirklich richtige Traumkatzen vom Charakter her.
1: Hubi, wie alt ist der?
14: Etwas über ein halbes Jahr jetzt.
1: Und die anderen beiden?
14: Ariella ist um die 8 und Barnabelle ist um die 10.
1: Das heißt, welche Menschen suchen Sie jetzt für die Katzen?
14: Wir suchen am besten katzenerfahrene Leute, die auch gut eben mit der Ohrreinigung umgehen können und auch im Hinterkopf haben, dass natürlich auch bei den anderen beiden, die sind dieselbe Rasse, auch nochmal Probleme vielleicht auftreten können. Das kann man nie ausschließen.
1: Sie würden die gern zusammen vermitteln?
14: Das wäre wundervoll. Das sind nämlich wahrscheinlich sogar Mutter, Vater und der kleine Sohn.
1: Ah, okay. Woher kommen die denn alle?
14: Alle aus einem Haushalt, wo eben leider schlecht vermehrt wurde.
1: Also wirklich einfach nur auf Teufel komm raus, sag ich jetzt mal.
14: Ja, sehr wahrscheinlich schon.
1: Das ist ja jetzt nur ein Fall, über den wir hier gesprochen haben. Was beschäftigt Sie noch so im Bereich Katzen, gerade im Tierheim?
14: Ja, jetzt im Frühling fängt natürlich die Kittenzeit wieder an. Und da haben wir hier auch in der ländlichen Umgebung noch viel mit Streunerkatzen zu tun und eben dann auch die tragenden Muttis, die dann zu uns kommen. Und da haben wir jetzt auch schon die ersten wieder bei uns in der Quarantäne sitzen.
1: Die sind ja total niedlich, überhaupt keine Frage. Aber Streunerkatzenproblem ist, weil die sich einfach vermehren, weil die Katzen draußen unterwegs sind und nicht kastriert sind, oder?
14: Zählen genauso Katzen aus den Privathaushalten zu, die nicht kastriert sind und eben Freigang haben, als aber auch natürlich verwilderte Hauskatzen, generell von Bauernhöfen zum Beispiel. Ne? Und dann bilden sich eben einzelne Populationen.
1: Das waren jetzt nur ein paar von wie vielen Katzen, die Sie insgesamt haben gerade?
14: So um die 50 aktuell.
1: Und wenn man dann im Kopf hat, dass das Tierheim Dorsten jetzt ein nicht ganz so großes Tierheim ist, ist das eine stattliche Anzahl. Vielen, vielen Dank schon mal. Wir blicken jetzt in den Rhein-Sieg-Kreis und zwar ins Tierheim Troisdorf und dort sitzt Kater Nick. Der ist gerade mal ein Jahr alt und fast die Hälfte seines Lebens hat er dort schon verbracht im Tierheim. Wir sagen, das ist eindeutig zu lang. Wir stellen ihn mal vor.
2: Kater Nick ist erst ein Jahr alt und immer gut drauf.
15: Nick ist ein absolutes Goldstück. Er mag Menschen, er will gekuschelt werden, er will geschmust werden, er will bespielt werden, bespaßt werden, genau wie ein kleines Kind.
2: Nick kam an Silvester ins Tierheim. Er wurde stark humpelnd und mit großen Schmerzen gefunden, vermutlich angefahren, mit gerade mal 6 Monaten.
15: Die Verletzung war leider so schwer, dass er in eine Klinik gefahren werden musste, wo er operiert worden ist, was eine sehr schwere OP an der Hüfte war.
2: Am rechten Hinterbein mussten Oberschenkelhals und Hüftkopf entfernt werden. Eine große, schwere OP. Und dann waren 8 Wochen Ruhe verordnet.
15: Er hatte nur eine kleine Quarantänebox zur Verfügung und das ist für so ein junges Kitten wirklich, wirklich schwer. Weil wir können ihm nicht erklären, bleib liegen, du musst dich schonen. Das geht bei so einem Kitten nicht.
2: Nick war damals erst 6 Monate. Trotz allem zeigte sich der kleine Nick freundlich und ließ alles mit sich machen.
15: Und dann mussten wir anfangen, mit unserer Physiotherapeutin mit ihm zu arbeiten. Ihm zu zeigen, wie er sich bewegen kann, langsam steigern, dem Körper Zeit geben.
2: Durch die OP ist sein rechtes Bein verkürzt. Um die Fehlhaltung auszugleichen, helfen Übungen. Er darf nun das Bein immer mehr belasten und dreht mehrmals am Tag kleine Runden im Flur. Nick ist ein Traumpatient.
15: Von Anfang an war er lieb. Er war nie aggressiv. Er wollte immer gekuschelt werden. Er hat sich in die Hand fallen lassen. Wollte geliebt werden, wirklich einfach geliebt werden.
2: Nick versteht sich übrigens auch gut mit anderen Katzen.
15: Er braucht einen Freund, der aktiver ist als den er momentan hat. Das ist die kleine Cassie. Die ist sehr, sehr schüchtern und versteckt sich lieber, als mit Nick zu spielen.
2: Was Cassie erlebt hat, weiß niemand. Sie wurde gefunden und braucht viel Zeit, um wieder zu vertrauen. Ganz im Gegensatz zu Nick.
15: Nick ist von seiner Art einfach so ein liebevoller, toller Kerl. Der hat so viel mehr zu geben und gibt so unglaublich viel, obwohl so schlimme Sachen mit ihm passiert sind. Nick kann nicht gut laufen, aber er kann dafür super Herzen klauen.
1: Also, Nick hätte gerne einen Jungkumpel in seinem Zuhause. Ist auch denkbar, dass er sich mit einem netten Hund versteht. Und klar, ne, also Physiotherapie wird er einfach immer mal wieder brauchen. Den Kontakt zum Tierheim Troisdorf, den finden Sie auf unserer Homepage und damit natürlich auch den Kontakt zu Nick. Jetzt sind wir hier im Auslauf des Tierheims und ich begrüße den Verein Pro Hund Andalus, Eva Petershofer. Voll schön, dass ihr da seid.
16: Wir freuen uns, dass wir hier sein dürfen. Hallo.
1: Danke, dass du dich auf den Weg gemacht hast, dass ihr euch im Team natürlich auf den Weg gemacht habt hier ins Tierheim Dorsten mit Leo. Eva, ich muss noch sagen, wir duzen uns, weil wir haben zusammen gedreht. Deswegen einfach das Du und Leo. Oh, ich sehe schon die Nase im Wind, oder?
16: Ja, ein echter Bretone mit allen Eigenschaften und vor allen Dingen ein ganz toller Hund.
1: Eva, du sagst toller Bretone. Wenn eine Eva Petershofer toller Bretone sagt, was meinst du damit?
16: Ein Bretonen-Fan meint damit, dass er super gelehrig ist, ein ganz menschenbezogener Hund ist, immer gerne wirklich dabei sein möchte, beim Menschen sein möchte. Er versteht sich mit anderen Hunden super, aber der Mensch ist einfach wichtiger.
1: Ich muss auch sagen, ich freue mich persönlich total, Leo hier zu sehen, weil ich habe ihn tatsächlich in Spanien kennengelernt. Und da war das auch so, da habe ich auch die Erfahrung gemacht, da rannten 1000 Hunde rum irgendwie. Und ihm war aber der Mensch viel wichtiger, als da irgendwo rumzuflitzen. So dieses ganz nah beim Menschen sein. Ist er hier auch noch so?
16: Genau so ist er. Und es wird jeden Tag eigentlich noch ein bisschen mehr. Das heißt, Leo begleitet mich im Alltag sehr viel. Er ist bei mir in der Obhut im Moment. Und ich bin als Tierärztin in einer Klinik tätig. Das heißt, wir haben auch Dienstwechsel schon zusammen gemacht. Und Leo passt auch nachts mit auf und macht den Nachtdienst mit. Hauptsache, er ist dabei.
1: Ach, krass. Echt? Also so Nachtdienst irgendwie, alles überhaupt kein Problem?
16: Ist gar kein Problem. Also wirklich, Hauptsache, er darf mitmachen, er ist dabei, er macht mit seinem Menschen was. Er möchte halt gerne mit dem Menschen was erleben.
1: Euer Vereinsschwerpunkt von der Arbeit her liegt ja in Spanien. Warum habt ihr euch entschieden, Leo hier eine Chance in Deutschland zu geben?
16: Leo ist halt einfach ein sehr besonderer Hund auch, mit einer besonderen Geschichte. Er ist über mehrere Umwege und mehrere Stationen erst bei den Tierschützern in Spanien gelandet, in Cadiz. Und da war es einfach so, dass auch sie gesagt haben, der braucht wirklich seine Menschen. Er möchte nicht im Rudel unbedingt sein, er möchte nicht untergehen. Er braucht einfach seine Menschen und möchte ankommen. Er muss ankommen.
1: Du hast ihn jetzt kennengelernt, was ja auch immer ganz wichtig ist. Was sagst du jetzt? Wo kann er hin? Wo siehst du den?
16: Leo ist mit Sicherheit ein Hund, der gerne auch in einer Familie ist, mit schon etwas älteren Kindern, die einfach auch ihm seine Ruhe mal gönnen, wenn er Ruhe möchte, die ihn aber genauso gerne mit ihm einfach wirklich spielen wollen. Er übt jetzt gerade schon das Dummy-Spielen. Er geht super hinterher, er findet es auch aus jeder Perspektive. Mit dem Zurückbringen, das üben wir noch ein bisschen, aber er hat halt Spaß. Auch da sieht man es wieder, er möchte gerne was lernen, er hat Spaß und genau das sucht er halt auch mit seinen Menschen. Er möchte Abenteuer erleben, er ist schon ein Hund, der auch aktiv ist, der gerne was machen möchte und gleichzeitig gerne auf der Couch kuscheln abends.
1: Also wie gesagt, ich freue mich persönlich total, dass Leo hier die Chance in Deutschland kriegt. Für die Bretonen-Fans ein absoluter Hauptgewinn und für die, die vielleicht noch nichts mit den Bretonen anfangen können, auf jeden Fall der Einstieg in die Bretonenliebe, würde ich sagen. Und jetzt gucken wir uns direkt den nächsten Hund an. Ist eine Hündin und die heißt Tassia. Eva weiß, was ich mir gerade gedacht habe, wie die hier so reingetrottet kommt. Das ist ein wunderschöner Hund.
16: Nicht nur äußerlich, auch innerlich ist sie wunderschön. Ein ganz feiner Charakter, eine ganz zarte Hündin im Beisein mit Menschen und draußen trotzdem jemand, der gerne spielt. Und trotzdem ist sie immer wieder ganz fein und zurückhaltend und hat halt mehrere Gesichter.
1: Das sieht man ja, ne? wie die jetzt hier so steht. Und ich finde so diesen weißen Latz auch vorne so niedlich. Das ist so eine Hündin, die könnte ein paar Monate alt sein, die könnte aber auch 5 Jahre alt sein, die könnte aber auch schon 9 Jahre alt sein. Ich kann die nicht schätzen. Wie alt ist die?
16: Tassia ist 2 Jahre alt jetzt, genau.
1: Okay, 2 Jahre. Ich meine, klar, bei Leo, da weiß ich, wo der herkommt. Tassia, woher kommt die?
16: Tassia kommt bei uns aus dem Tierheim aus Jaén in Spanien und ist da damals als Welpe schon ins Tierheim gekommen. Die ist tatsächlich im Tierheim groß geworden.
1: Hat das irgendwas mit ihr gemacht?
16: Sie ist einfach ein Hund, der noch immer seine Welpenzeit jetzt nachholt, seit sie in Deutschland ist. Das merkt man auch richtig. Sie ist zurückhaltender, so ein bisschen, geht nicht direkt auf alles zu und braucht immer einen Moment, um warm zu werden.
1: Wenn man so eine Masse an Tieren hat, warum, frage ich immer sehr, sehr gerne, warum habt ihr euch auch hier für Tassia entschieden?
16: Für Tassia war es mir ganz wichtig, dass sie die Möglichkeit hat, ein Zuhause mit Sicherheit zu finden. Das ist einfach ein Hund, der im Tierheim-Alltag ein bisschen untergeht sonst, weil sie weder auffällig in die eine noch in die andere Richtung ist. Sie ist nicht besonders aufdringlich als Hund, sie ist aber auch nicht besonders schüchtern oder ängstlich, dass man das Bedürfnis hat, direkt mit ihr zu arbeiten. Und deswegen läuft sie so mit. Und sie hat es aber verdient, dass sie die volle Aufmerksamkeit von jemandem bekommt und da die volle Liebe haben kann und das Leben genießen.
1: Tassia saß ja dann in Spanien auch mit den ganzen anderen Hunden zusammen, ne? Wie kam sie da klar?
16: Tassia ist super sozial mit anderen Hunden. Wir hatten ja gerade die Möglichkeit, unser restliches Rudel, was wir heute mitgebracht haben, das sind ja nicht nur Leo und Tassia, hier nochmal laufen zu lassen. Und da hat man es ja dann auch nochmal gesehen, dass sie einfach super kompatibel mit jedem anderen Hund ist.
1: Ja, das sind die sieht man auch da hinten, hinter der Kamera. Ich meine, okay, Leo, klar, den kenne ich schon. Wer ist das daneben? Wer war das?
16: Das ist Duende. Das ist auch ein Pflegehund bei uns, der noch zur Vermittlung steht.
1: Und Duende ist Spanisch, heißt nochmal was?
16: Duende heißt Elf. Und das trifft es perfekt. Dieser Hund ist wirklich elfenartig. Er ist ein ganz toller Charakter, ganz, ganz menschenbezogen auch, möchte immer gefallen und ist ein wirklich ganz süßer Hund.
1: Ja, und hat sich jetzt mal Duende so ganz elfenmäßig auch ins Bild geschoben. Eva, vielen Dank nochmal, dass ihr euch auf den Weg gemacht habt hier ins Tierheim Dorsten. Schön, dass ihr da wart. Wir blicken jetzt nochmal in den Rhein-Sieg-Kreis, ins Tierheim Troisdorf. Und dort sitzt Kater Coco. Coco, ein ganz besonderer Kater für besondere Menschen.
2: Cocos Welt ist erst in Ordnung, wenn Menschen bei ihm sind.
17: Coco ist wirklich ein absoluter Traumkater. Er liebt alle Menschen, ob groß, ob klein. Da ist er wirklich einfach nur ein Sonnenschein. Er ist echt einfach nur ein toller Kerl.
2: Doch der Fundkater war anscheinend nicht mehr gewollt.
17: Als Coco zu uns kam, war er tatsächlich gechippt und sogar auch registriert. Die Halter wurden kontaktiert, aber er wurde leider nie abgeholt.
2: Das ist nun 4 Monate her. Lag es vielleicht an den Tierarztkosten?
17: Als Coco zu uns kam, war er wirklich extrem abgemagert. Der Allgemeinzustand von ihm war wirklich eine reine Katastrophe. Wir haben uns sehr viele Sorgen um ihn gemacht. Und der Tierarzt hat dann durch eine Blutuntersuchung festgestellt, dass Coco an Diabetes leidet.
2: Mittlerweile ist Coco gut eingestellt und hat sich vollständig erholt. Der 8-jährige Kater braucht Diabetesfutter. Seine Insulinspritzen bekommt er 2-mal am Tag. Und mit Futter funktioniert das alles ganz easy.
17: Das macht er wirklich, als wenn er den Pieks gar nicht merken würde, wenn er ein Schädchen zu fressen hat dabei. Macht er wirklich super, super gut mit. Er ist ein sehr unkomplizierter Patient.
2: Auch sonst ist bei Coco alles sehr unkompliziert. Er liebt Menschen, ist gerne der Einzelprinz, aber niemand will ihn haben.
17: Coco liegt uns sehr am Herzen, weil wir uns ganz sicher sind, wenn das Diabetes nicht wäre, wäre er schon 10-mal vermittelt worden. Er ist wirklich den ganzen Tag nach Aufmerksamkeit am Buhlen. Er sitzt vor der Tür, er springt hoch, sobald Menschen in der Nähe sind. Er möchte mehr Aufmerksamkeit, mehr Streicheleinheiten und das fehlt ihm hier einfach.
2: Coco möchte endlich in einem Zuhause ankommen und Liebe und Nähe schenken.
17: Wir hoffen uns, dass Coco jetzt wirklich von den richtigen Menschen gesehen wird, die in ihm genau das sehen, was wir sehen, nämlich wirklich diesen super tollen Traumkater, der das Leben einfach bereichern wird und dass er ganz, ganz schnell hoffentlich jetzt ein Zuhause findet.
2: Ein Zuhause ohne andere Katzen, damit alle Streicheleinheiten ihm allein gehören.
1: Wenn Sie jetzt sagen, so, oh, ich habe so gar keine Erfahrung damit, Spritzen zu geben, ist überhaupt kein Thema. Das Tierheim-Team steht Ihnen dann natürlich mit Rat und Tat zur Seite. Und das Tierheim wäre auch bereit, die dafür entstandenen Kosten zu tragen. Kommen wir mal zu Diva. Ist ja so ein Name, wo man denkt so, ja, schön. Hm? Oder ist das auch Programm?
0: Der Name ist Programm, definitiv. Echt? Ja, auf Warum? Jeden Fall. Diva ist oft. Ja, wenn sie dann, ich sag mal, Ärger bekommt, weil sie Dinge nicht tun soll, dann geht sie weg, setzt sich in eine Ecke und spielt beleidigte Leberwurst und sagt, nee, wenn ich das nicht darf, dann möchte ich jetzt auch nichts mehr mit euch zu tun haben.
1: Also es ist so richtig so, Arme ja. irgendwie so vor der Brust Bockig. Verschränken, Krönchen richten, Bockig. Rüschenrock richten und sagen, genau. Ihr könnt es nächste Woche vielleicht nochmal bei mir probieren. Was macht sie denn, was sie nicht soll?
0: Ja, also am Anfang war Diva sehr sozial motiviert und wollte nicht, dass andere Hunde zum Beispiel in die Nähe ihrer Bezugsperson oder so kommen und hat dann mal so ein bisschen da gesagt, jetzt geh mal du hier weg und ich bin jetzt hier und das wird halt nicht akzeptiert. Ne, da muss man ein bisschen dran trainieren und ja, das klappt mittlerweile auch ganz gut.
1: Ist es eine, die auch gerne mal sagt so, nee, komm, lass uns das mal ausdiskutieren?
0: Ja, Diva diskutiert sehr gerne, vor allem, wenn es um Futter geht.
1: Okay.
0: Da ist es noch schlimmer. Sie ist sehr verfressen. Am Anfang hatten wir da große Diskussionen. Mittlerweile kommt man auch ganz gut klar. Aber wenn irgendwo Essen ist, dann möchte Diva das auch haben und ist da sehr vehement, um zu versuchen, da dran zu kommen.
1: Warum trägt Diva jetzt hier bei Ihnen auf dem Gelände einen Maulkorb?
0: Diva ist ein Listenhund, ein American Staffordshire Terrier. Und ja, die Listenhunde haben ja eben in gewissen Bundesländern Auflagen. Man braucht einen Sachkundenachweis, ein Führungszeugnis. Und diese Hunde müssen eben einen Maulkorb tragen und haben auch eine Leinpflicht, wenn sie davon nicht befreit sind. Aber alle unsere Hunde kennen Maulkorb, weil wir das im Alltag, also einfach ein wichtiges Hilfsmittel finden. Es schützt die Hunde, es schützt Menschen. Man kann Dinge austesten, ohne dass jemand in Gefahr gerät.
1: Woher kommt die eigentlich?
0: Diva ist eine Sicherstellung der Stadt bei uns. Und sie wurde über eBay gekauft. Und wir haben sie dann aus der Wohnung geholt, einen Tag später, weil die Leute Angst vor ihr hatten. Sie war im Badezimmer eingesperrt. Es war eine Familie mit kleinen Kindern und Katzen. Das ist mit ihr nicht so unbedingt das Beste. Und ja, sie war einfach komplett überfordert mit der neuen Situation, war unsicher und dementsprechend war sie mit den Leuten auch nicht so kompatibel. Hier hat sich aber schnell herausgestellt, dass Diva eigentlich mit Menschen sehr, sehr freundlich ist. Aber ein Zuhause mit kleinen Kindern würden wir jetzt trotzdem nicht unbedingt vorziehen.
1: Okay, und was suchen Sie jetzt für ein Zuhause für Sie?
0: Rasseerfahrene Leute am besten. Die Bundesländer ja, haben die Hunde eben Auflagen. Man braucht ein Führungszeugnis, einen Sachkundenachweis. Und deshalb ist es da eben auch vom Charakter her schon gut, wenn die Leute da auch ein bisschen Ahnung haben, sich mit der Rasse auskennen. Die Steuern sind oft höher, das muss man sich leisten können. Diva hat leider ein Problem mit der Hüfte, sie ist ja noch relativ jung, trotzdem muss man das im Auge behalten. Deshalb wäre ein ebenerdiges Zuhause mit Garten sehr schön.
1: Mhm. Okay, Menschen, verantwortungsbewusst, die natürlich die Auflagen erfüllen, überhaupt keine Frage, aber die auch einen langen Atem haben, wenn es ums Ausdiskutieren geht. Genau. Denn Diva wird gerne mit Ihnen diskutieren. Frau Hahn, ich weiß, so viele Tiere hier im Tierheim, aber trotzdem hat man ja immer so meist ein Tier, das einem am Herzen liegt. Wer ist das bei Ihnen?
0: Ja, das ist der Flynn, unser Malinois-Rüde, der dringend ein Zuhause braucht bei rassekundigen Menschen. Wenn man sich mal ein bisschen mit der Rasse auseinandergesetzt hat, die sind natürlich in Privathaushalten nicht immer so einfach. Flynn ist ein ganz toller Hund, der ist super verschmust mit seinen Leuten, der ist nett zu Fremden, was für die Rasse ja gar nicht so typisch ist. Aber er hat es eben schwer, ein Zuhause zu finden, weil er wirklich Leute braucht, die die Rasse kennen. Er ist halt ein Junkie, er wurde vorher mit Ballspielen und Stöckchen wirklich verrückt gemacht. Und wenn dann Dinge passieren, wie da wirft ein Kind einen Ball oder so, der gerät in den Tunnel und dann muss man wirklich auch ein bisschen aufpassen mit ihm. Der ist einfach eigentlich eine Seele von Hund, der...
1: Frau Hahn, ich merke aber schon, der Hund geht Ihnen total nah, ne?
0: Ja. Warum? Das ist einfach so ein cooler Typ eigentlich, der ja in der Vergangenheit die falschen Besitzer hatte und damit einfach irgendwie ja auch einen schlechten Start ins Leben. Ne? Und das hat er halt einfach nicht verdient. Der hat ein Zuhause verdient, wo er Hund sein darf, aber wo er Regeln und Grenzen bekommt. Ne?
1: Wo er verstanden wird?
0: Ja, genau. Mhm. Und ernst genommen. Mhm.
1: Und es ist ja, und oft ist es ja so, dass es für diese Hunde vielleicht nur diesen einen Menschen oder dieses eine Menschenpaar gibt, aber die müssen wir jetzt finden und ich hoffe, das schaffen wir. Frau Hahn, danke, dass wir heute hier sein durften.
0: Schön, dass ihr da wart. Es hat uns riesengroßen Spaß gemacht.
1: Uns auch. Und das Tierheim Dorsten eben doch so ein ganz, ganz anderes Tierheim. Wir sagen auch Dankeschön natürlich an Sie fürs Zuschauen und sagen bis nächste Woche. Das wäre super. Ciao.
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3: Das Gefühl ist leider vorbei. Heute dann für viele der Downer Stau auf der Rückfahrt.
4: Vor allem an der deutsch-niederländischen Grenze. Der Grund: Grenzkontrollen und gesperrte Ausweichstrecken. Wir klären, was das Ziel dieser Kontrollen ist und wo es stockt. Auf der Straße, aber auch politisch.
3: Außerdem bei uns: Nach einer königsblauen Partynacht sind die Schalker heute aufgewacht und sie haben nicht geträumt. Letztes Jahr fast in die dritte Liga abgestiegen, jetzt tatsächlich Aufstieg in die Bundesliga.
4: Dann Artenschutz oder Abschied. In den NRW-Zoos werden die Tiere immer älter, deswegen wird der Platz für Nachwuchs knapp. Die Betreiber stehen vor einer schwierigen Entscheidung.
3: Und kleiner Sitz, großes Problem. Eine Dreijährige hatte sich mit ihrem Kopf sehr unglücklich, sage ich mal, in einem Kindertoilettensitz angeklemmt. Da musste die Feuerwehr mit schwerem Gerät anrücken.
4: Neue Offensive haben wir dann noch gegen die asiatische Hornisse. Sie bedroht heimische Honigbienen und Imkerinnen und Imker sind besorgt. Jetzt hat das Land NRW einen Maßnahmenkatalog vorgestellt.
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3: Der meistgekrölte Satz im Westen in den letzten 24 Stunden: Nie mehr zweite Liga.
4: Ich dachte, du krölst jetzt.
3: Nie mehr, nein. Und damit guten Abend von uns beiden und Grüße nach Gelsenkirchen.
4: Ja, der FC Schalke hat gestern Abend den Aufstieg in die Fußball-Bundesliga der Männer klargemacht. Und seitdem ist fast eine ganze Stadt im Rausch.
5: Aufstiegsparty im strömenden Regen. Es schüttet wie aus Eimern nach Abpfiff auf Schalke. Doch das hält die Fans nicht vom Feiern ab.
6: Alle haben uns vermisst in der ersten Bundesliga. Der FC Schalke 04 ist wieder da.
7: Nie mehr zweite Liga. Nie mehr.
9: Super, phänomenal.
6: Schalke 04.
5: Gelsenkirchen am Nachmittag. Die Stadt ist schon im Ausnahmezustand. Rund 20.000 Fans ziehen in einem Fanmarsch zur Arena. Viele haben gar kein Ticket fürs Spiel, laufen aber trotzdem mit. Und einige träumen sogar schon von mehr als nur vom Aufstieg. Auch Sascha Wormsley kommt eigentlich ohne Ticket zur Arena. Der Gelsenkirchener, natürlich Schalke-Fan, lebt mittlerweile in England und ist gerade auf Familienbesuch in der Heimat. Er denkt, dass er das Spiel in einer Kneipe schauen wird. Doch dann hat seine Schwester eine Überraschung für ihn.
11: Welcher Name steht da oben?
24: Mein Name.
11: Nimm das Handy ab rein.
5: Ein Ticket fürs vielleicht entscheidende Spiel um den Aufstieg. Für Wormsley das erste Spiel in der Arena seit 12 Jahren.
11: Du gehst auf ein Spiel heute.
24: Das ist der absolute Knaller. Das ist wunderbar. Das ist der Beste. Das ist. Oh.
5: Weil die Familie nur ein Ticket hat, fahren die anderen in eine Kneipe, um das Spiel da zu schauen. In der Innenstadt von Gelsenkirchen-Buer sind die Kneipen voll. Erst das frühe 1:0 für Schalke, lange zittern und dann der Abpfiff.
28: Heute ist die schönste Nacht unseres Lebens. Ekstase heute ist das Beste, was es geben kann.
29: Ekstase pur.
28: Das ist Ekstase.
29: Meine Fingernägel sind kurz, Alter. Ich kann nichts sagen, es ist verrückt. Nervosität bis hier oben hin.
30: Schalke!
5: Ortswechsel. Sascha Wormsley ist zurück aus dem Stadion und völlig begeistert.
24: Das war der geilste Tag überhaupt. Wir sind aufgestiegen. Aufgestiegen. Das ist der absolute Hammer. Ehrlich, ey, die Atmosphäre elektrisiert. Ey, das war der absolute Knaller.
5: Vor der Arena feiern die Fans bis tief in die Nacht. Und auch heute herrscht immer noch Feierlaune auf Schalke. Die U23 spielt, vierte Liga, ausgerechnet im Derby gegen Borussia Dortmund.
31: Wie habt ihr den Abend erlebt? Erst mit Familie, dann mit Freunden und dann nur Party gemacht. Aber durchgehend. 4 Uhr zu Hause war das, glaube ich. War sehr schön.
5: In der neuen Saison gibt es das Derby dann auch endlich wieder in der Bundesliga.
4: Ja, und wir sind ja immer da, wo die Party ist. Deshalb Natürlich. Sind wir jetzt direkt im Parkstadion in Gelsenkirchen.
3: Stefan Göcke, wie müssen wir uns da die Stimmung vorstellen heute? Gerade auf Schalker Seite, ja, feiern, weil die erste Mannschaft aufsteigt. Aber der Erzrival aus Dortmund ist ja mit am Start.
0: Ach, man hat das Gefühl, alle freuen sich darauf, dass es wieder das Ruhr-Derby gibt. Heute wird ein bisschen geübt dafür, aber man merkt auch, die Schalker Fans, ein paar hundert sind hier, die sind noch nicht wieder so richtig fit und so richtig wach. Vor dem Spiel gab es natürlich das Vereinslied und normalerweise wird das ja dann voller Inbrunst gesungen. Das war ein wohlwollendes Krächzen hier, so muss man das bezeichnen. Die U23 spielt gerade, jetzt gibt's Applaus, Schlusspfiff. 4:0 für Schalke gegen Dortmund in diesem kleinen Derby. Aber wir merken auch, die Fans sind auf jeden Fall sofort wieder dabei, wenn es ums Derby geht. Die sind sofort in Topform, haben wir eben gemerkt. Wir hören jetzt die ersten kleinen Sticheleien zwischen Nico in Blau-Weiß gegen Timo in Schwarz-Gelb. Ist ein bisschen üben schon mal?
31: Üben, was soll man da üben? Da sind ja keine Fans. Support nicht da, so wie in der ersten Liga auch.
0: Ich merke schon, ihr habt schon wieder Temperatur, ne?
31: Wir haben Temperatur. Wir sind bereit.
1: Ja, wir freuen uns ja schon aufs Derby. Ne? Das sind ja 6 sichere Punkte. Wir fangen heute an mit dem ersten Derby-Sieg und dann... nein, ist schön. Für die Region ist das schön. Unser Kumpel hat auch wieder gute Laune, endlich. Seit 2022 war er echt schlecht gelaunt. Wir freuen uns.
0: Also das sind doch versöhnliche Töne, die wir da hören, auch aus Dortmund. Die wollen natürlich auch mal wieder gegen Schalke spielen und nicht nur gegen Mainz, Hoffenheim oder Wolfsburg. Das haben sie uns auch nochmal gesagt. Hier ist jetzt Schlusspfiff. 4:0 für Schalke. Man kann sagen, irgendwie, ja, wenn es läuft, dann läuft es richtig. Das ist einfach heute und in den vergangenen Tagen. Es ist einfach das Wochenende der Königsblauen.
3: Viele Männer, die Emotionen zeigen. Wir sind beim Fußball. Live aus Gelsenkirchen. Stefan Göke, dankeschön.
4: So, und jetzt lassen wir den Fußball hinter uns und leider lassen wir auch das lange Wochenende so langsam hinter uns. 3 freie Tage sind jetzt bald vorbei, heißt für viele, heute war Abreisetag nach ein paar Tagen, vielleicht am Strand in Holland.
3: Ja, da zieht es ja viele aus NRW hin, ist ja auch sehr nah, aber es ist Ausland. Und dieser Fakt hat seit gut 1,5 Jahren wieder eine größere Bedeutung.
4: Seitdem wird an den Grenzen wieder kontrolliert, mit klarem Ziel, illegale Migration verhindern. Aber wie so oft gilt auch hier, es geht nicht ohne Risiken und Nebenwirkungen.
2: Das ist jetzt wieder normal. Seit September 2024 wird auch an der Grenze zu den Niederlanden kontrolliert. Nicht immer, aber regelmäßig. Nicht jeder, aber viele. Und wer kontrolliert, der findet auch was.
8: Wir wussten nicht, dass wir das Messer im Auto haben. Es ist nicht gut, ein Messer im Auto zu haben.
10: Ja, it's not good. I have the knife in the car.
2: Aber eigentlich geht es hier ja auch um illegale Einreisen, nicht nur an dieser Grenze, die Zahlen. An den deutschen Grenzen wurden 2025 63.000 unerlaubte Einreisen registriert. 42.200 Personen wurden zurückgewiesen. An der Grenze zu den Niederlanden waren es 4.500 unerlaubte Einreisen und 2.360 Zurückweisungen. Ein Erfolg, so bewertet es diese Woche zumindest der Bundesinnenminister.
12: Gerade jetzt, was wir in den letzten Monaten festgestellt haben, haben wir an den Grenzen sehr viel Aufgriffe gehabt, sehr viel illegale Migration gesehen, Zurückweisungen vorgenommen, aber auch eine ganze Reihe von anderen Themen an dieser Grenze, die mit Illegalität, die aber auch mit Kriminalität zu tun haben.
2: Aber es gibt sie eben doch, die Nebenwirkungen. Monatelang zu besichtigen im Grenzort Beek. Ausweichverkehr von denen, die dem kontrollbedingten Stau auf der A3 ausweichen wollen.
13: Es war wirklich eine Blechlawine, Auto an Auto, Wohnwagen, Reisemobile, mit Booten.
2: Mittlerweile haben die Behörden einige Ausweichstrecken dicht gemacht. Bleibt der Stau auf der Autobahn, der sogar lebensgefährlich sein kann. Vergangenes Wochenende ein tödlicher Unfall, weil ein Autofahrer auf das Stauende auffuhr. Und die Kontrollen haben noch anderen Einfluss auf das Leben im Grenzgebiet. Denn eigentlich profitieren die Menschen hier von offenen Grenzen.
14: Wenn man einkaufen möchte oder tanken, dann wird's natürlich, da kommt ein Stau in Fals. Da muss man immer warten, ehe man dann rüber kann.
15: Ich finde das gut, dass kontrolliert wird. Für die Sicherheit, für die Leute.
2: Kontrolliert wird nach dem Willen der Bundesregierung so lange, bis Europa seine Außengrenzen besser schützt. Ein schnelles Ende der Kontrollen ist also eher nicht in Sicht.
3: Ja, und ob ein Ende des Rückreisestaus in Sicht ist, das weiß Henry Bischof, der den ganzen Tag schon an der deutsch-niederländischen Grenze unterwegs ist.
4: Jetzt gerade ist er in Elten im Kreis Kleve. Henry, es rollt da hinter dir, sieht nicht so extrem voll aus. Was hast du denn heute den Tag über so erlebt da?
16: Ja, da wo wir stehen, sind wir quasi schon wieder raus aus dem Stau. Wir erleben aber den ganzen Tag, dass es eben von hier an rückwärts eben Rückstau gibt. Über mehrere hundert Meter, über mehrere Kilometer teilweise sogar, weil eben diese Kontrollen hier stattfinden hinter mir. Man muss ja wissen, dass jetzt hier nicht jedes Fahrzeug, das vorbeikommt, kontrolliert wird, sondern da werden einzelne Fahrzeuge herausgezogen. Das ist die Mechanik dieser Kontrollen hier an den Grenzen. Das ist anders, als es früher war. Nach welchen Kriterien Leute hier rausgezogen werden, da lässt sich die Bundespolizei allerdings nicht so richtig in die Karten schauen. Manchmal liegt es so ein bisschen auf der Hand. Das ist dann der gammelige Transporter mit abgedunkelten Scheiben. Da mag man glauben, ja, den hätte ich vielleicht auch rausgezogen. Manchmal kann man es aber auch gar nicht nachvollziehen. Aber den ganzen Tag über und so läuft hier diese Kontrolle, wer da

0: bisschen
1: offene
0: irgendwie.
1: Grenzen, keine Grenzkontrollen, das passt halt irgendwie nicht zusammen. Ne?
2: Das alles vielleicht ein bisschen regulierter wieder, gerade was Drogen angeht, alles was illegal reinkommt, dass alles ein bisschen mehr kontrolliert wird wieder. Dass das Volk merkt, es wird sich gekümmert, ist ja eigentlich vom Gefühl her im Moment nicht so. Ne?
3: Ja, es war doch schon sehr lange und jetzt hat man auch gar nicht so viel davon gemerkt, von der Kontrolle, deswegen fühlt es sich ein bisschen unnötig an.
4: Tatsache ist aber, das wird eine ganze Weile hier noch so bleiben. Heute und wahrscheinlich auch in den nächsten Wochen und Monaten. Ein Ende dieser Grenzkontrollen ist erstmal nicht in Sicht. Und die Leute hier sagen mir, meistens ist es sogar unter der Woche noch schlimmer als an so einem Rückreisewochenende, wenn die LKWs dazukommen. Da sind hier gerne auch mal 4, 5, 6 Kilometer Stau.
5: Danke für die Eindrücke und Infos. Henry Bischoff von der deutsch-niederländischen Grenze zum Ende vom langen Wochenende. Danke.
6: So, und ja, wir schauen hier schon die ganze Zeit fleißig hinter uns auf den Ozean. Ist er da? Nee, noch ist er nicht vorbeigeschwommen. Der Wal, der seit Wochen, wirklich seit Wochen, ein ganzes Land beschäftigt.
5: Ja, es ist ja irgendwo dahin in der Nordsee, wo genau weiß niemand sicher ist. Selten hat ein Tier so einen Hype ausgelöst und auch so eine Diskussion auch darüber, wie wir hier in Deutschland eigentlich mit unseren Tieren umgehen.
6: Und wo ist man schnell, wenn man über diese Frage nachdenkt? Richtig. Im Zoo. Und da, habe ich heute gelernt, ist vor allem das Alter vieler Tiere ein Problem.
7: So niedlich sind sie und doch leben immer weniger junge Tiere in Zoos. Auch bei den Totenkopfäffchen im Vogel- und Affenpark in Eckenhagen sind 2/3 eher älter. Und den Besuchern ist diese Entwicklung in Zoos schon aufgefallen.
8: Wenn man mit den Kindern mal unterwegs ist, dann sieht man das eigentlich so vermehrt. Also weniger Jungtiere, also doch schon mehr erwachsene Tiere.
9: Also ich sehe auch mehr ältere Tiere, finde ich.
7: Die Äffchengruppe hier ist ausreichend gemischt. Doch viele andere Zoos haben ein demografisches Problem. Zu viele Tiere werden älter als in der Natur und das hat Folgen.
10: Wenn wir eine Gruppe haben, die ausschließlich aus älteren Tieren besteht, dann funktioniert das mit der Vermehrung nicht mehr so in dem Ausmaße, weil dann, wie das bei Menschen auch so ist, irgendwann die Zeit eintritt, wo Nachwuchs bei den alten Weibchen nicht mehr funktioniert.
7: Die Arterhaltung kann so schwieriger werden. Und die ist das Argument vieler Zoos dafür, Tiere überhaupt abseits ihres natürlichen Lebensraums zu halten. Laut einer Studie ist der Anteil der Weibchen, die für Nachwuchs sorgen können, insgesamt massiv gesunken. In Europa um 68%, in Nordamerika um 49%. Doch was tun?
10: Alle Möglichkeiten sollten ausgeschöpft sein, ob das eine Populationsregulierung ist über Sterilisierung, über Unterdrückung von Nachzucht, ob es die Möglichkeit ist, Tiere in andere Institutionen und an andere Menschen abzugeben. Wenn das alles scheitert, dann kommt man vielleicht irgendwann zu dem Punkt, wie das in Nürnberg auch der Fall war, dass man dann entscheiden muss, wer darf noch bleiben.
7: In Nürnberg waren nach langer Abwägung 12 Paviane getötet worden, weil der Raum dort begrenzt war und es laut Zoo keine Alternativen gab. Das löste Proteste aus, ebenso wie in Kopenhagen, wo 2014 eine Giraffe getötet worden war, weil sie sich laut Zoo genetisch zu wenig von den anderen unterschieden hatte und zur Arterhaltung nicht geeignet war. Für viele eine Horrorvorstellung.
11: Wenn die schwer krank sind und so, wenn die haben große Schmerzen und sowas vielleicht ja, aber so wegen der Eltern und sowas auf jeden Fall nicht.
12: Das ist natürlich unfair, wenn man sie jetzt töten würde, nur weil sie kennen ja nichts dafür, dass sie älter sind, aber man könnte vielleicht eine andere Lösung finden.
7: Forscher der Goethe-Universität Frankfurt überlegen nun, wie man das Problem angehen kann. Ein respektvolles, humanes Töten sogenannter überschüssiger Tiere sei jedoch eine Option und bei Fischen längst gängig. Wir haben als Gesellschaft wenig Probleme damit, Tiere zu töten. Wir haben ein Problem damit, Tiere zu töten, die wir als uns selbst nahestehend empfinden. Für Ludger Schmidt vom Vogel- und Affenpark ist das keine Option. Auch weil ältere Tiere wichtig fürs soziale Gefüge seien.
10: Das sind beispielsweise bei den Totenkopfaffen die alten, nicht mehr fruchtbaren Weibchen, die sagen, wohin die Gruppe geht. Sie sind so etwas wie das Clan-Oberhaupt. Dementsprechend haben sie eine sehr, sehr wichtige Funktion.
7: Die Aufgabe, Strategien gegen eine Vergreisung in Zoos zu entwickeln, wird aber wohl bleiben.
5: Kein einfaches Thema. Das nächste auch nicht. Wie steht es eigentlich um die deutsch-amerikanische Freundschaft? Das hängt gerade offenbar viel von 2 Personen ab und wie gut die miteinander können. Bundeskanzler Merz und US-Präsident Trump.
6: Und da ist die Stimmung gerade eher unterirdisch. Seit dem Irankrieg gibt es Kritik von Merz an den Amerikanern. Die hatten keine Strategie und würden sich von den Mullahs

0: im Michigan lassen.
1: Und Trump reagiert, wie Trump eben reagiert. Er macht es groß und kündigt gestern an, 5000 US-Soldaten aus Deutschland abzuziehen und legt heute noch mal nach.
2: Auf dem Rollfeld dröhnen schon die Flugzeugmotoren. Trump will los nach Miami. Aber die amerikanischen Journalisten haben vorher noch die Frage nach dem Warum. Warum sollen 5000 Soldaten aus Deutschland abziehen? Seine einzige Antwort?
3: Wir werden die Zahl deutlich reduzieren, und zwar um weit mehr als 5000. Vielen Dank.
2: Sagt er, geht nach oben, reckt die Faust und weiß, er hat wieder mal sein Faustpfand ausgespielt. Unsicherheit schaffen. Über wie viele Soldaten redet er? Was heißt das für Deutschland? Gerade dann, wenn wohl auch Tomahawk-Marschflugkörper doch nicht hier stationiert werden sollen. Die Tomahawks, die eigentlich hätten Putin abschrecken sollen. Genau solche Abschreckung ist eigentlich existenziell, sagt der Vorsitzende des Verteidigungsausschusses im Bundestag.
4: Das ist natürlich insbesondere auch die Aufgabe von Boris Pistorius, jetzt schnell Ersatz zu finden für die offensichtlich ja nicht mehr zur Stationierung vorgesehenen Tomahawk.
5: Gibt es da schon einen Plan?
4: Nein, es gibt noch keinen Plan, aber es gibt in Europa Fähigkeiten, die das können. Und deswegen geht es jetzt, glaube ich, darum, dass wir ganz schnell sagen, wenn diese Entscheidung jetzt die Stationierung nicht mehr in 2026 erfolgt, muss schnell ein Ersatzsystem beschafft werden.
2: Noch kein Plan, wie man die amerikanische Abschreckung konkret ersetzen will? In Berlin bleibt das Verteidigungsministerium auf WDR-Anfrage heute bei dem, was Minister Pistorius schon gestern erklärt hat. Deutschland sei auf einem guten Weg, sich mehr um die eigene Sicherheit zu kümmern. Reicht das? Frage an die Vorsitzende des Verteidigungsausschusses im EU-Parlament.
6: Nein, ich gehe nicht mit, weil ich aus der europäischen Sicht heraus sehe, dass ganz Europa auf Deutschland wartet und der Kanzler ja immer ausgesprochen deftige Ansagen macht. Und insofern bin ich etwas überrascht, dass offensichtlich Herr Röwekamp als CDU-Mitglied und Herr Pistorius als Regierungsmitglied den Taten oder den Worten des Kanzlers keine Taten folgen lassen. Das ist schwach und das beunruhigt Europa sehr.
2: Hausaufgaben für Berlin, für Verteidigungsminister Pistorius und auch für Kanzler Merz. Mit dem ist Trump auf dem Kriegsfuß, und zwar seitdem Merz Ende April in einer Schule im Sauerland war. Da hatte er erklärt, die Amerikaner würden gerade durch den Iran gedemütigt.
6: Er ist verantwortlich, auch was das für Folgen haben kann. Er kennt Herrn Trump inzwischen. Er weiß, dass der US-Präsident nicht berechenbar ist und die Entscheidung jetzt auch darauf basiert. Insofern sollte Herr Merz eben nicht nur große Worte schwingen und hier mal so locker vom Hocker was raushauen, sondern er sollte sich darüber im Klaren sein, dass es Folgen hat. Und wir können eben das nicht kompensieren momentan.
2: Kritik am Kanzler in Deutschland und Kritik an Trump in Amerika. Dort aber sogar aus der eigenen Partei. Führende Republikaner teilten mit, sie seien besorgt über den Soldatenabzug. Als Trump in Miami landet, sagt er nichts. Immer noch nichts zum Warum, immer noch nichts Konkretes. Die Unsicherheit, sie ist immer noch sein Trumpf in der Hand.
1: Ja, erstmal wieder keine guten Nachrichten. Und wer uns wie Sie hoffentlich regelmäßig guckt, weiß, ja, das sind schräge Zeiten. Es gibt viele Probleme in der Welt. Und die Stimmung bei uns in Deutschland ist gefühlt schon länger nur so mittel bis grummelig, sag ich mal.
7: Ja, aber vielleicht ist diese Stimmung wirklich nur ein Gefühl, in das wir in letzter Zeit so reingerutscht sind. Vielleicht gucken wir einfach zu negativ auf unser Land?
1: Wir dachten, wir brauchen mal so einen neutralen, frischen Blick auf Germany und haben mit Touristen in Köln gesprochen.
8: Sie kommen, um eine gute Zeit zu verbringen, bei uns. Sie suchen die Schönheit. Sie haben Erwartungen, Vorurteile und einen ersten Eindruck, so wie Aurélien und Rudy aus Frankreich. Ich denke, es ist gut und ich bin gerne hier. Die Lebensart ist super. Die Deutschen können stolz auf ihr Land sein. Stolz sein, nicht unzufrieden, weil manches unperfekt ist, unfertig. Christian und Xenia sind ein paar Tage aus Serbien gekommen. Wie sie über Deutschland reden, kann einem fast schon fremd vorkommen.
9: Es ist genau so, wie wir es uns vorgestellt haben.
8: Besser sogar.
9: Es ist sehr kunstvoll und modern, nett.
8: Und alles ist so sauber. Können Sie gar nicht verstehen, dass viele hier doch klagen? Ich denke, es liegt in der Natur des Menschen, nicht zufrieden zu sein und mehr zu wollen. Wir kommen aus einem anderen System, einem anderen Land, aus Serbien. Und der Unterschied ist sehr groß. Wir denken, dass hier alles sehr gut funktioniert. Wirklich sehr, sehr gut.
9: Wir hätten gerne das Rezept.
8: Es scheint, als wäre der Blick von außen tatsächlich ein milderer. Oder ist es einfach auch mal schön in Köln, wenn die Sonne scheint und keiner stresst? Tracy und Brian kommen aus Australien, machen eine Flusskreuzfahrt und sie mögen, was sie sehen. Der Kölner Dom ist immer sehenswert, aber wir lieben auch die Atmosphäre, die Cafés und Kneipen.
9: Draußen sitzen, ein Bier trinken, die Leute anschauen, es ist eine nette, eine schöne Stadt.
8: Wir waren auch in Amsterdam und hier ist es viel sauberer und sehr freundlich. Ich denke nicht, dass es hier so viele Probleme gibt, über die man reden müsste. Dabei sind sie schon auch sichtbar, die Probleme. In einer Stadt, die 10 Jahre brauchen wird, um eines ihrer wichtigsten Museen wieder aufzumachen. In einem Land, in dem der Wohlstand schwindet, in dem die Wirtschaft nicht wächst und nicht alles sauber und ordentlich ist. Jen Su aus Korea war vor 10 Jahren schon einmal hier und sie erkennt einen Unterschied.
9: Ich hatte damals den Eindruck, dass die Leute so offen sind zu Ausländern oder Fremden. Immer wenn ich auf meinen Stadtplan geschaut habe, hat mich irgendjemand angesprochen, um mir zu helfen. Aber ich glaube, jetzt sind die Leute nicht mehr so offen wie früher. Das ist mein Eindruck.
8: Vielleicht, weil das Leben doch härter geworden ist, auch wenn es an einem schönen Tag in Köln so gar nicht danach aussieht. An einem Tag, an dem der erste Eindruck eben doch sein kann, wir sind in einem glücklichen Land. Auch wenn man selbst aus dem als besonders glücklich bekannten Finnland kommt.
9: Wirklich, wirklich gut. Wir hatten gerade. Also wir sind super zufrieden und es sieht hier so schön aus.
8: Ja, so ist es. Es ist viel grüner auch, als wir gedacht hätten. Vielleicht hilft der touristische Blick von außen ja mal wieder zu sehen, dass manches auch ganz schön ist an einem sonnigen Tag in Köln.
7: Kleiner Perspektivwechsel, manchmal gar nicht so schlecht. Cool. Ich habe mich rückversichert gerade, ob ich das hier sagen darf, aber ich darf. Teile dieses Moderationsteams werden in diesem Jahr 50. Macht das was mit dir, Michael?
1: Werde ich auf deine Party eingeladen?
7: Ich denke auf deine Party, du bist 50.
1: Ich werde 50. Nein, das macht gar nicht so viel mit mir. Ich sehe es im Spiegel, aber ich fühle es nicht. Und ich mache es lieber so wie er. Er sagt, er guckt lieber nach vorne als zurück.
7: Und er, das erkennen Sie, wir kennen ihn alle, ist Alexander Gers. Der wird heute 50, ist also für dich schon mal vorgeflogen. Schön. Der Mann, der die Raumfahrt bei uns in Deutschland so greifbar gemacht hat wie kein anderer. Zum Beispiel in solchen Momenten hier.
0: Es ist der 28. Mai 2014. Um kurz vor 22 Uhr startet die Soyuz-Rakete im Kosmodrom in Kasachstan. Mit an Bord der Mann, der später mal Deutschlands wohl populärster Astronaut werden sollte, Alexander Gerst. Das Ziel, die internationale Raumstation ISS. 166 Tage wird er dort sein, fast ein halbes Jahr in Schwerelosigkeit. Jetzt ist es fast 12 Jahre später und Alexander Gerst 12 Jahre älter. Die Erinnerung an damals wie gestern.
10: So ganz persönlich ist das ein tolles Gefühl. Und natürlich noch ist diese Perspektive dann zum ersten Mal da, dass man von oben auf diesen Planeten runterschaut, dass man ja, diesen Übergang hat von Wissen zu Verständnis. Das ist ein großer Übergang, das war mir vorher nicht klar.
0: 4 Jahre später geht es für Alexander Gerst nochmal zur ISS. Fast 200 Tage werden es diesmal. Alles in allem verbringt er fast ein ganzes Jahr im All, so lange wie kein Deutscher vor ihm. Und noch etwas ist einzigartig. Astro-Alex zeigt, dass Astronauten Medienstars sein können. Raumfahrt wird durch ihn in Deutschland wieder populär. Jetzt ist Gerst also 50. Eine Zeit, in der manche merken, dass sie älter werden. Körperlich, geistig. Gerst schaut lieber nach vorn.
10: Egal in welchem Alter, man macht Fitness natürlich als Astronaut, als Astronautin. Wir versuchen da so 4 bis 6 Stunden die Woche uns irgendwie abzuschneiden dafür. Das klappt nicht immer, aber ja, es ist natürlich hoch auf unserer Agenda, weil man muss natürlich fit bleiben, man muss gesund bleiben, um weiterhin Missionen fliegen zu können.
0: Vor wenigen Wochen gab es nach langer Zeit wieder eine Mondumrundung. 2027 will die NASA auf dem Mond landen. Gerst könnte ein Kandidat sein. Wie wäre das für ihn, so mit 50?
10: Als Astronaut oder als Astronautin ist das natürlich die Krönung einer jeden Karriere, wenn man die Chance bekommt, zum Mond zu fliegen. Das ist ja auch so, dass wir deswegen auch erfahrene Kolleginnen und Kollegen dafür auswählen, weil das komplexe Missionen sind, die dicht getaktet sind. Und gerade für mich als Geophysiker, als Geowissenschaftler wäre das natürlich eine schöne Erweiterung meiner bisherigen Arbeit.
0: Na dann drücken wir die Daumen und wünschen guten Start in die zweite Lebenshälfte.
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1: Das sieht doch noch fresh aus für 50.
7: Oder?
1: Ja, herzlichen Glückwunsch.
7: Von mir auch. Zum Thema Astronaut habe ich Michael vorhin einen Witz erzählt. In den Genuss kommen Sie jetzt auch. Ja. Wie nennt man böse sein im Weltraum? Du darfst sagen.
1: Allgemeinheit. Es braucht ein bisschen. Aber dann kommt der, so langsam Allgemeinheit. Und dann mussten Sie vielleicht jetzt gerade ein bisschen lachen.
7: Wäre zumindest passend. Heute ist nämlich Weltlachtag. Und ja, ja, ja, wir wissen, Lachen ist gesund, so. Soll man viel machen. Aber es ist auch wichtig in der Partnerschaft.
1: Studien belegen, wer lacht, ist in der Liebe länger glücklich. Wir haben mal nachgefragt, wie das klappen kann bei richtig fröhlichen Paaren.
12: Ach, das Lachen und die Liebe. So schön ist das am Anfang, wenn man giggelt und sich neckt, wenn man einen frechen Spruch macht und die Augen strahlen. So manches Paar trägt ihr Humor auch schon mal durch 53 Ehejahre, so wie Justus und Reinhild.
13: Ganz wichtig, macht das Leben leichter, die Beziehung einfacher und man kann über auch ernsthafte Sachen leichter wegkommen.
14: Ist das für Sie?
15: Ja, ich schließe mich da mal an, ausnahmsweise.
13: Das ist eher selten.
16: Also ich finde, wenn Humor nicht vorhanden ist, finde ich, ist das keine bodenständige Beziehung. Denn ich finde, wenn du nur gar nicht mit der Person lachen kannst, dann ist das alles so verklemmt und ganz, ganz eng und nicht so, wie man sich das vorstellt und nicht so frei.
12: Knapp die Hälfte der liierten Menschen hat sich sogar wegen des Humors verliebt. Und Lachen ist oft ein wichtiger Pfeiler für eine glückliche Beziehung, sagt Psychologin Maya Fimmers.
17: Gemeinsames Lachen stärkt die Beziehung insoweit, dass positive Emotionen hervorgehoben werden. Es stärkt die Verbundenheit, schafft Nähe, Intimität. Und es zeigt sich auch ganz klar in der Studienlage, dass Paare, die gemeinsam lachen können, eine höhere Beziehungszufriedenheit haben.
12: Und jedes Paar hat so seinen ganz eigenen Liebeshumor.
18: Zum Beispiel, die hat eine Tonaufnahme vom, wo ich gelispelt habe, mit meiner Zahnspange aufgenommen und hat das jetzt als Klingelton eingemacht.
17: Ja.
18: Ja, das machen wir gerne. Oder manchmal, wenn sie halt Grimassen macht, mache ich das als Hintergrund und stelle das einfach mal auf Facebook hoch.
19: Vielleicht auch gerade auf WhatsApp mal irgendeinen Kommentar machen, der so ein bisschen ironisch, süffisant ist und dann halt eine Reaktion zu provozieren.
20: Da fällt mir der passende Spruch ein, was ich lieb, das neckt sich.
12: Doch was ist mit denen, die keinen Liebsten oder eine Liebste haben? Auch das Lachen in Freundschaften tut gut. Oder man verabredet sich zum Lach-Yoga. Sieht komisch aus und ist es im wahrsten Sinne des Wortes. Und genau das tut gut, sagen die, die es hier in Neuss praktizieren.
21: Ich komme dann meistens von der Arbeit und dann ist man ja angespannt. Und wenn man dann halt aus der Lachstunde kommt, dann ist man dann ein bisschen euphorisiert.
22: Und es hat ja so eine Lockerung, den ganzen Körper zu entspannen, in Gemeinschaft zu sein, mit den anderen sich zu treffen, Spaß zu haben, Freude zu haben.
12: Und das klappt auch, wenn man nur so tut, als ob, sagt die Lach-Yoga-Trainerin.
23: Man weiß also, dass Cortisol und Adrenalin abgebaut werden. Und auch wenn wir jetzt erstmal nur so tun, als wären wir gut drauf, unterscheidet unser Verstand und Körper nicht. Und die Wirkungen auch dieser vielen Hormone, die aktiviert werden im Körper, Endorphine, Dopamine, Serotonine, Oxytocine, diese Wirkung ist dieselbe.
12: Fakt ist, ob in der Liebe oder einfach nur so, beim Lachen schütten wir jede Menge Glückshormone aus. Und die sind gesund in jeder Beziehung.
1: Wer übrigens an dem Strand da abhängen kann, hat auch gut lachen. Hallo, das ist die Copacabana,
7: yes.
1: Der berühmte Strand von Rio de Janeiro in Brasilien.
7: Schon cool, aber ist jetzt auch nicht unbedingt ein Geheimtipp.
1: Nee, und mit einem romantischen, einsamen Beach, an dem man zusammen lachen kann, hat das an normalen Tagen auch nichts zu tun. Aber wenn Shakira da ein Konzert gibt, wird es richtig wild. Dann sind da 2 Millionen
7: wow.
1: Fans vor einer riesigen Bühne auf diesem Strand. Das ist ein absoluter Wahnsinn.
7: Das Konzert in Rio war das größte Shakira-Konzert ever. So viele Fans und sie auf der Bühne mit all ihren Hits und natürlich mit ganz vielen typischen Shakira-Dance-Moves und einer fetten Show.
1: Ja, das Konzert gehört zur Reihe Alle Welt in Rio, mit der die Stadtverwaltung internationale Stars wie schon Lady Gaga und Madonna an die Copacabana holt.
7: Die kommen natürlich gern, wenn am Ende dann diese Bilder entstehen, die wir da gerade gesehen haben. Wirklich Bilder, die für immer bleiben. Wenn die Enkel mal fragen, Oma, was hast du früher beruflich gemacht, dann muss Shakira nur so ein Luftbild da von diesem Konzert gestern zeigen. Ist nicht schlecht.
1: Großartig. Mhm. Jetzt zu einer sehr jungen Mitbewohnerin hier im Westen, nämlich zur dreijährigen Marie aus Röhrt, Saalhüsen. Das ist am Niederrhein, so die Ecke Kamp-Lindfort-Moers. Die hat auch eine Geschichte erlebt, die wird sie ihr ganzes Leben nicht mehr loswerden.
7: Sehr, sehr sicher. Auf jedem Geburtstag, auf jeder Party wird sie die wieder hören, weil die Story auch einfach zu gut ist.
1: Marie hat sich gestern irgendwie unglücklich den Kopf in einen Kindertoilettensitz eingeklemmt. Es ging ihr gut, aber sie kam halt nicht mehr raus.
7: Bis die Feuerwehr dann mit schwerem Gerät angerückt ist. Aber wir fangen einfach mal von vorne an.
3: Einmal drüber geschlafen und Marie kann schon wieder lachen über ihr Missgeschick von gestern. Mama war kurz einkaufen und Oma Cornelia hatte die Idee, die Zeit sei reif, eine neue Lebensphase einzuläuten.
4: Weil sie fährt ja schon ein Fahrrad ohne Stützräder. Ich sage, jetzt wird es aber dann auch Zeit, dass man mal aus die Pampers kommt. Ja, und ich habe aber Angst, da hat ein großes Klo und so. Und ich sage, ja, ihr habt doch so einen Toilettenring. Und dann sind wir den holen gegangen. Ja, und sie hat den so auf dem, ich sag, da gehört nicht auf dem Kopf, sondern da gehört der Popo drauf. Und schwupp, war der aber auch schon tiefer gerutscht bis auf den Hals.
5: Also ich bin ein Mensch, ich werde sowieso immer schnell nervös. Deswegen war ich froh, dass meine Schwiegermutter ruhig geblieben ist, Marie gut abgelenkt hat. Und als ich die dann angerufen habe und da waren, die haben das einfach super gemacht und total einfühlsam.
3: Die, das sind die Retter der Freiwilligen Feuerwehr Röhrt-Saalhüsen. Während Kollegen nur wenige Kilometer weiter am Niederrhein Keller auspumpten, erlösten sie Marie mit kleinerem und größerem Werkzeug von ihrer Plastikhalskrause.
14: Ist nichts, was man an der Feuerwehrschule so in der Form beigebracht bekommt. Allerdings ist die Feuerwehr immer kreativ und auch gerne mal experimentell unterwegs. Und da stellt uns auch so ein Toilettensitz, der um den Hals gewickelt ist, jetzt nicht vor unbedingt sehr große Herausforderungen. Marie ging es zu jeder Zeit gut. Nichtsdestotrotz war vom Rettungsdienst des Kreises Kleve auch ein Rettungswagen mit vor Ort, sodass für den Fall der Fälle auch vorgesorgt wäre.
3: Und damit dieser aufregende Tag nie in Vergessenheit gerät, gab es am Ende ein Foto mit allen Rettern und dazu eine ausgiebige Führung durch das riesige Feuerwehrauto. Marie weiß schon jetzt, direkt mit ihrem 6. Geburtstag will sie zur Kinderfeuerwehr.
7: Er kann sich doch lohnen, so den Kopf mal ins Klo zu stecken.
1: Am 18. Geburtstag läuft der Film wieder. Grüße an die ganze Familie, danke.
7: Jetzt machen wir einen kurzen Ausflug in die Insektenkunde. Das hier ist eine asiatische Hornisse. Erkennt man vor allem an diesem breiten gelben Band. Ja. Und also am Hinterleib so hinten und den gelben Beinchen.
1: Süß. Mhm. Haben Sie vielleicht sogar schon mal in echt gesehen? Sie hat sich nämlich in den vergangenen Jahren hier bei uns im Westen stark ausgebreitet. So stark, dass es nicht mehr möglich wäre, sie komplett auszurotten, sagen Experten. Ja,
7: warum sollten wir auch, könnte man jetzt denken. Aber tatsächlich könnte diese asiatische Hornisse gefährlich werden, vor allem für unsere Honigbiene.
24: 15 Bienenvölker hat Jörg Nuber in seinem Garten in Rheinbach. An manchen Abenden kommen im Moment die Königinnen der asiatischen Hornisse vorbei. Die versucht der Imker mit diesen Locktöpfen zu fangen, denn sie bedrohen später im Jahr seine Bienenvölker. Einige von ihnen hat er diese Woche bereits erwischt.
25: Zum jetzigen Zeitpunkt ist es immer sehr schwer, an so einem Locktopf eine asiatische Hornisse zu sehen. Das ist abends oder morgens vielleicht öfters mal der Fall, wenn die gerade Futter brauchen. Tagsüber ist es immer ein Glücksfall. Richtung Sommer, wenn dann die Arbeiterinnen so langsam da sind, wird das mehr werden.
24: Derzeit bauen die Königinnen der asiatischen Hornisse ihre Nester, sogenannte Embryonalnester. Auch in dieser Garage bei Markus Mertens in Hürth. Er hat dieses Nest durch Zufall entdeckt beim Frühjahrsputz.
26: Da wir auch schon Wespennester hatten, war das nie ein Problem für uns, da keiner bei uns allergisch ist. Aber diese asiatische Hornisse hat halt wirklich Potenzial.
24: Denn sie kommen oft in Schwärmen und mehrere Stiche können mitunter sehr gefährlich sein für Menschen und Haustiere. Berater für die asiatische Hornisse entfernen zurzeit ein Nest nach dem anderen. Ralf Arzorn ist einer von ihnen. Manchmal ist es ein Wartespiel.
27: Da ist sie, da ist sie.
28: Wir haben das Nest zerstört. Das ist die Wahrscheinlichkeit, dass sie noch mal bei Null hier bei uns beginnt,
0: die wird im Endeffekt nicht mehr bestehen.
26: Allein die Größe von dem Tier und alles, das ist natürlich echt gruselig.
24: Diese Königin der asiatischen Hornisse kommt später in ein Gefrierfach. Eine Methode, um sie zu töten. Denn sie in der Hand behutsam zu retten oder sie einfach totzuschlagen, davon raten Experten ab. Daher wird sie nun
0: 2 Tage lang bei minus 18 Grad tiefgekühlt. Das ist einfach ein sehr wehrhaftes Tier, sehr viel Überlebensstrategie. Deswegen überleben natürlich auch sehr viele Königinnen hier. Und es werden immer mehr Nester.
24: In Karlsruhe ist die asiatische Hornisse 2014 zum ersten Mal in Deutschland gesichtet worden. Seitdem hat sie sich erst entlang des Rheins und dann über ganz NRW ausgebreitet. Dieses Tier ist in Europa nicht heimisch und hat daher auch keine natürlichen Fressfeinde. Vielmehr bedroht es Insekten, Honigbienen und auch Menschen. Er möchte daher mehr Informationen über dieses Tier sammeln. Und noch was. Roland Schmalenberg möchte sensibilisieren, fordert alle auf, Hornissennester zu melden. Zum Beispiel bei Neobiota, einem Portal des Landes NRW.
2: Wie viele andere schon festgestellt haben, werden wir die asiatische Hornisse nicht mehr ausrotten können. Ich nenne sie eine super invasive Art. Und der Impact wird sein, dass wir, ich sag mal, wesentlich mehr Schäden feststellen werden im Obstbau, im Weinbau. Wir werden Rückgänge haben bei der Bestäubungsleistung, weil viele Imker drohen, ich sag mal, ihr Hobby aufzugeben.
24: Sie bleiben dran, schauen nach Nestern der asiatischen Hornisse, denn die Imkerei aufzugeben, daran denkt Jörg Nuber derzeit noch nicht.
7: Apropos Hobby, immer wenn ich Menschen mit diesen langen Metalldetektoren sehe, denke ich, ist das wirklich eine aufregende Freizeitbeschäftigung oder findet man da nicht einfach doch am Ende nur Schrott? 2 Schatzsucher aus Norwegen haben jetzt bewiesen, es kann wirklich extrem aufregend sein, was man da so finden kann. Denn die beiden haben einen 1000 Jahre alten Wikinger-Schatz gefunden. 19 Münzen graben sie auf so einem Acker aus. Später stellt sich raus, da liegen noch viele, viele mehr. Und so hat sich das Ganze ganz schnell zu einer richtig großen archäologischen Sensation entwickelt. Mittlerweile befindet sich ihr Fund im Kulturhistorischen Museum in Oslo. Und ich verspreche, ich werde ab sofort nie wieder was gegen Metalldetektoren sagen. Hier geht's jetzt weiter mit der Gegenwart, mit weiteren Meldungen des Tages. Kompakt.
6: Bei einem schweren Verkehrsunfall in Bonn ist eine 50-jährige Autofahrerin unter einer Straßenbahn eingeklemmt worden. Zum Zusammenstoß kam es, als die Frau über die Gleise abbiegen wollte und dabei mutmaßlich die Bahn übersehen hat. Die Feuerwehr musste sie schwer verletzt aus dem Kleinwagen befreien. 2 weitere Insassen wurden leicht verletzt. Der Fahrer der Straßenbahn erlitt einen Schock. Lebensmittelrückrufe durch Händler werden immer häufiger. Seit 2015 hat sich die Zahl nach Angaben von Bund und Ländern verdreifacht, von 100 in 2015 auf 323 im vergangenen Jahr. Gründe dafür sind ein Anstieg bei Kontrollen durch die Hersteller und gesetzliche Verschärfungen. Verbraucherschützer fordern dennoch bessere Sichtbarkeit solcher Rückrufe für mehr Klarheit für die Kunden im Supermarkt. Mehr zu diesem Thema in Westpol im Anschluss an die Aktuelle Stunde.
7: Bundeslandwirtschaftsminister Alois Rainer von der CSU will Biokraftstoffe fördern. Den Zeitungen der Funke Mediengruppe sagt er, Biodiesel und Biomethan aus so Biogasanlagen sollten komplett von der Steuer befreit werden. Das würde, so seine Erklärung, die Produktion dieser Kraftstoffe in Deutschland ankurbeln und außerdem die Abhängigkeit von fossilen Importen verringern. Mehr Nachrichten.
6: Auf dem Gelände eines Müllentsorgers in Mönchengladbach hat in der Nacht ein Schrotthaufen gebrannt. In dem Metallschrott war auch Kunststoff enthalten, außerdem gab es kleinere Explosionen. Anwohner hatten die Feuerwehr gerufen, unter anderem waren sie besorgt wegen des Gestanks, der von dem Brand ausging. Messungen des Landesumweltamts ergaben keine gefährlichen Stoffe in der Luft. Der Feuerwehreinsatz endete am Mittag. Verletzt wurde niemand, die Brandursache wird jetzt ermittelt. In Düsseldorf haben mehrere hundert Menschen an der Sternfahrt des Allgemeinen Deutschen Fahrradclubs teilgenommen. Sie waren am Morgen in Städten in ganz NRW aufgebrochen und teilweise mehrere Stunden nach Düsseldorf gefahren. Die Sternfahrt steht in diesem Jahr unter dem Motto Ciao Stau. Der ADFC möchte mit der Sternfahrt für die Verkehrswende werben und setzt sich für mehr und bessere Radwege ein.
1: Und jetzt noch Kunst, Origami, die Kunst des Papierfaltens aus Japan. Da kann man aus so einem kleinen Stück Papier einen Schwan oder eine Muschel machen oder auch einen Wal, das trendet ja gerade.
7: Das kann man für sich machen oder zusammen mit Profis. Mhm. In Bonn haben sich übers Wochenende 230 Origami-Künstler getroffen, um sich über Technik, Trends und Kunstwerke

0: auszutauschen.
1: Ja, und auch wenn es eine Konferenz war, haben die Teilnehmer überwiegend Papier gefaltet. Gefaltet, das ist ganz wichtig, haben wir uns sagen lassen. Origami-Künstler und Künstlerinnen basteln nicht, sie falten.
0: In diesem Jahr war das Motto des Treffens Botanischer Garten. Deswegen haben sie auch diese Deko hier mitgebracht. Die soll später an den Botanischen Garten in Bonn-Poppelsdorf übergeben werden.
1: Ja, und auch Stars der Szene waren da. Even Sottle ist extra aus den USA angereist, um was vorzufallen.
0: Und ja, Claudia Kleinert ist extra für uns da, um uns zu sagen, was wettertechnisch so im Westen los ist. Gerade sieht es ja tatsächlich eher nach Origami-Faltwetter aus, oder?
2: Ja, wunderbar. Also bei mir würde das dann auch für ein paar Wochen reichen, dass das Wetter nicht so gut ist. Ich bin nicht so gut im Falten und vor allen Dingen auch nicht im Basteln. Wobei das ja nicht Basteln ist.
1: Es ist Falten.
0: Nein, Falten.
1: Falten.
2: Es musste einfach sein. Nein, die nächsten Tage wird es nass und zwar richtig nass. Ja, die Natur braucht diesen Regen, aber jetzt kommt es dann halt auch direkt wieder ganz schön dicke. Heute erstmal. Naja, ein Start mit zumindest sonnigen Abschnitten. Dann aus Südwesten und Süden dichtere Wolken, erste Schauer und Gewitter. Die waren auch zum Teil mal wieder etwas kräftiger. Mit Sonne war da nicht mehr allzu viel. Das Ganze wird sich jetzt weiter nach Nordosten verlagern. Und es kam dann auch weniger warme Luft. In Aachen heute 16,8 Grad, Porta Westfalica. Am weitesten nach Osten gelegen in Nordrhein-Westfalen, deswegen dort auch noch höhere Temperaturen. Da schien die Sonne noch länger, 26 Grad. Und Bestensee in Brandenburg sogar 29,9 Grad heute. Da war es noch mal richtig sommerlich. Aber da wird es dann morgen auch trüber und kühler. Und bei uns sieht man heute 24 Grad. Das geht die nächsten Tage bergab. Der kühlste Tag wird wahrscheinlich der Mittwoch sein mit Höchstwerten von gerade mal 10 Grad. Und die vergangene Nacht war ja auch ziemlich mild. Das wird sich dann auch ändern. Mittwochmorgen nur 6 Grad, Donnerstag früh sogar um die 5 Grad. Dann sind wir wieder annähernd bei dem, was jetzt eigentlich Anfang Mai normal und zu erwarten wäre. Auf dem Radar sieht man, das waren schon so ein paar heftige Schauer, die da heute reingezogen sind. Nicht ganz so stark wie noch gestern. Das Ganze verlagert sich jetzt nach Nordosten und zieht ab. Aber auch die nächsten Tage kann es immer mal wieder doch auch kräftiger regnen. Jetzt in der Nacht ab und zu noch so ein paar einzelne Schauer. Vom Niederrhein bis zum Münsterland wird sich dann örtlich Nebel bilden. Und die Temperaturen liegen in den frühen Morgenstunden bei 9 bis 13 Grad. Morgen Vormittag dichte Wolkenfelder, etwas Sonnenschein, erste Schauer zum einen Richtung Eifel und zum anderen auch vom Ruhrgebiet bis zur Warburger Börde. Zum Nachmittag brodelt es dann. Es gibt häufiger mal Schauer mit Gewittern. Zum Teil sind die auch richtig kräftig, das heißt Starkregen. Und im Süden ist es eher so der länger anhaltende Dauerregen, der fallen wird. Die Temperaturen dazu sind auch dementsprechend gedämpft. 17 bis maximal 22 Grad. Der Wind ist überwiegend schwach unterwegs. Er kommt meist aus westlichen Richtungen. Die nächsten Tage sind eher trüb und häufig nass. Am Dienstag maximal 12 bis 17 Grad. Dazu regnet es längere Zeit auch mal etwas stärker. Und der Mittwoch bringt dann ebenfalls nach Süden hin immer mal wieder Regen. Höchsttemperaturen gerade mal 8 bis 12 Grad. Das wird erstmal eine ziemlich nasse Woche, bevor die Temperaturen dann aber am Donnerstag auch wieder hochgehen.
1: So,
0: bis
1: dahin haben wir uns einen Wal gefaltet. Vielen Dank, Claudia Kleinert. Vielen Dank an Sie fürs Gucken der Aktuellen Stunde.
0: So, und jetzt übergeben wir den Fernsehstaffelstab an Westpol und Hendrik Hübschen. Was steht bei euch auf dem Plan? Was macht ihr?
3: Ja, wir haben keinen Wal, aber unter anderem Vicky Leandros. Und wenn Sie sich jetzt fragen, was das mit Politik zu tun haben soll, dann sind Sie nicht alleine. Zumindest der folgende Besucher einer großen CDU-Veranstaltung mit Generalsekretär Carsten Linnemann und eben Vicky Leandros hatte auch so einige Fragezeichen auf der Stirn.
4: Ich bin erschrocken, dass nicht 700 Leute nach dieser Veranstaltung gepfiffen haben. Wir reden hier, wir haben Smalltalk gehalten und hier und da mal drei Dinge besprochen und nicht die Probleme dieses Landes. Und ich bin einfach baff.
3: Da muss sich die CDU also offensichtlich was anderes einfallen lassen, um bei den Menschen zu punkten. Und der SPD, ihrem Koalitionspartner im Bund, dem geht es ja da noch deutlich schlechter. Wir schauen auf den Zustand der schwarz-roten Bundesregierung ein Jahr nach Amtsantritt und ein Jahr vor der Landtagswahl hier in NRW. Außerdem beschäftigen uns heute diese Themen. Lebensmittel, Achtung, Rückruf und Waschbären, niedliche Plage. Willkommen bei Westpol. Sind Sie sonntags beim Frühstück Team Herzhaft oder eher Team Marmelade? So oder so. Keime, Metallsplitter oder andere Verunreinigungen, die will wohl keiner von uns auf dem Frühstückstisch haben. Doch immer häufiger werden wegen genau solcher Pannen bei der Produktion

0: Lebensmittel zurückgerufen. Seit 2015 hat sich die Zahl der Rückrufe verdreifacht. Woran das liegt und warum wir als Verbraucher davon eher zufällig erfahren, statt unübersehbar darauf hingewiesen zu werden, das haben wir diese Woche überprüft.
1: Während ich am Essen war, habe ich, seht ihr das, das sind einfach Knochenstücke, habe ich auf dem hier gekaut und gemerkt, dass es auf einmal so hart ist. Und das ist einfach übel spitz und das sind Knochen. Ich habe natürlich direkt ausgespuckt.
2: Wir werden auf dieses TikTok-Video aufmerksam, veröffentlicht von der Influencerin Carrie Ivanovna. Ein Interview vor der Kamera möchte sie diese Woche nicht geben, aber sie erzählt uns, sie habe den Händler Netto informiert und das Gesundheitsamt. Auf Anfrage schreibt uns Netto zu dem Fall, man habe mit dem Lieferanten Rücksprache gehalten, der habe versichert, alles sei in Ordnung.
3: Wir bedauern sehr, dass es in diesem Einzelfall zu einer Abweichung von unseren hohen Qualitätsstandards gekommen ist.
2: Verunreinigungen, Fremdkörper, Schimmel, Krankheitserreger, unklare Zutatenkennzeichnungen – all das kann dazu führen, dass Produkte zurückgerufen werden müssen. Meldungen über solche Rückrufe findet man in dieser App, lebensmittelwarnung.de, ein staatliches Warnportal von Bund und Ländern. Aktuelles Beispiel: diese mit Chemikalien verunreinigten Instant-Nudeln. Vertrieben werden sie auch von Netto. Der Konzern versichert, man habe sie aus den Regalen genommen. Im Markt drehen dürfen wir nicht. Wir sprechen Kunden auf der Straße an. Gucken Sie auf solche Apps?
4: Nein, also ich kenne die App gar nicht. Also danke für den Tipp, aber habe ich bisher noch gar nicht beachtet. Aber wahrscheinlich macht man sich weniger Gedanken, als man müsste.
2: Ja. Gucken Sie normalerweise so in solchen Apps?
5: In App gar nicht, nein. Aber tatsächlich, wenn die ausgehangen sind. Aber das ist auch schlecht hier ausgehangen.
2: Der Aushang mit dem Rückruf zu den Instant-Nudeln. Wir schauen nach, ohne Kamera. Schwarz-weiße Zettel links hinter der Eingangstür in einer Nische über den Abfallbehältern. Keiner der Kunden, mit denen wir sprechen, hat sie bemerkt.
6: Den habe ich jetzt überhaupt gar nicht wahrgenommen?
7: Nein, habe ich nicht gesehen, aber habe ich auch nicht drauf geachtet.
2: Schlecht sichtbare Warnungen, im schlimmsten Fall gar keine. Ein Problem bei vielen Supermärkten, kritisiert Andreas Winkler von der Verbraucherschutzorganisation Foodwatch.
8: Warum nicht Rewe, Edeka und Co. dazu verpflichten, dass sie immer alle Rückrufe bei sich in den Filialen aushängen müssen, gut sichtbar irgendwo am schwarzen Brett, dann würden wir alle immer sofort von den Rückrufen erfahren. Das wäre besser als irgendeine Internetseite, die ja viele auch einfach nicht kennen.
2: Die Zahl der Rückrufe ist in den letzten 10 Jahren gestiegen, darunter vor allem Lebensmittel. Von 100 2015 auf 323 2025. Eine Verdreifachung, auch wenn das bei Millionen von Lebensmitteln nicht sehr viel ist. In diesem Jahr gab es bislang 84 Rückrufe. Heißt das, die Probleme nehmen zu? Nein, versichert Lena Meinders von der Unternehmensberatung AFC, die die Lebensmittelbranche in Krisen unterstützt.
9: Es hat eine verbesserte Analytik gegeben. Die Gesetze wurden überarbeitet, zum Teil eben auch verschärft, was eben dazu führt, dass es auch mehr, wenn man mehr analysiert, gibt es natürlich auch mehr Ergebnisse. Und wenn dann noch eine verschärfte Regulatorik dazukommt, gibt es also auch in der Konsequenz mehr Rückrufe.
2: Viele Fälle von verunreinigten Lebensmitteln fallen bei der Eigenkontrolle der Unternehmen auf. Aber auch staatliche Stellen machen Stichproben in 5 zentralen Laboren. Eines davon hier in Krefeld. Pro Jahr untersuchen sie 30.000 Proben, risiko- oder verdachtsorientiert. Auch den in der App aufgeführten Pistazienaufstrich. Zuletzt waren 14% der untersuchten Brotaufstriche zu beanstanden, die meisten wegen mangelhafter Kennzeichnung, einige wegen Salmonellen oder anderer Bakterien. Die Verantwortung für sichere Lebensmittel liegt beim Hersteller. Bund und Land überwachen das. NRW-Verbraucherschutzministerin Goresen sieht Fortschritte bei der Transparenz. Allerdings gäbe es auch Grenzen.
10: Die Palette der Produkte, die wird immer größer und auch immer internationaler. Und in anderen Staaten wird nicht unbedingt das eingehalten, was bei uns in der EU oder in Deutschland auch gefordert wird in puncto Produktsicherheit. Das heißt, wir schauen natürlich auch da ganz genau hin. Auch da werden entsprechende Proben gezogen. Und wir sehen ja anhand auch aktueller Beispiele, dass dann auch aufploppt, dass es irgendwo Bestandteile gibt, die da überhaupt nicht reingehören.
2: Doch das sei nicht das einzige Problem. Manchmal informierten Hersteller und Behörden nur schleppend, kritisiert Foodwatch.
8: Die Frage, ob es einen öffentlichen Rückruf gibt, das können in erster Linie mal die Unternehmen selber entscheiden. Es gibt da keine klaren Veröffentlichungspflichten, weder für die Unternehmen noch für die Lebensmittelbehörden. Und das ist aus unserer Sicht der entscheidende Knackpunkt.
2: Deshalb seine Forderung, strengere Gesetze, rechtzeitige und deutlichere Informationen, um Risiken für Verbraucherinnen wie Carrie Ivanovna möglichst klein zu halten.
0: Und ein spektakulärer Fall aus den letzten Tagen, der steht übrigens möglicherweise jetzt vor der Lösung. Im Fall des Erpressungsversuchs gegen den Babykosthersteller Hipp, da haben die österreichischen Ermittler einen Verdächtigen festgenommen. In 5 Gläsern mit Babynahrung in Österreich, Tschechien und der Slowakei war zuvor Rattengift entdeckt worden. Das deutsche Sortiment, das war nach Angaben von Hipp nicht betroffen. Steh auf, du faules Murmeltier, bevor ich die Geduld verliere. Vielleicht waren es ja diese Zeilen aus Vicky Leandros größtem Hit, die CDU-Generalsekretär Carsten Linnemann so passend fand, dass er die Schlagersängerin auf die Politbühne geholt hat. Mit seiner persönlichen PR-Show Einfach mal machen war der Mann aus Paderborn jedenfalls Anfang der Woche mit Stargast Leandros in seiner Heimat zu Gast, um beim Wahlvolk zu punkten. Doch mit dem Machen, da tut sich die schwarz-rote Bundesregierung aktuell deutlich schwerer als mit dem Streiten. Zuletzt sollen Kanzler und Vizekanzler so heftig aneinander geraten sein, dass sie anschließend eine Art Friedensgipfel inszenierten. In der Bevölkerung und auch bei den Parteifreunden in NRW, da wachsen ein Jahr vor der Landtagswahl die Zweifel an der Bundesregierung. Stets der gleiche Trott, nur Hü und Hott.
11: Alle Parteipromis auch aus der Bundesregierung sind gekommen, um 2 Tage über die Zukunft der SPD zu sprechen. Gerade in der strauchelnden Bundesregierung. Doch sie schauen hier in NRW auch aufs Land. Fast auf den Tag genau ein Jahr vor der Landtagswahl wirbt Spitzenkandidat Jochen Ott für sein Wahlkampfthema.
12: Wenn also die Familien wieder Vertrauen haben, dass das Land funktioniert und dass es ihnen gut geht, dann ist das genau die Zuversicht, die dieses Land braucht, um eine gute Zukunft für Deutschland und damit eine gute Zukunft für Europa zu haben.
11: Höflicher Applaus. Wobei sie auch alle wissen, dass ihr Spitzenkandidat in NRW völlig unbekannt ist und die Partei in Umfragen meilenweit zurückliegt. Das weiß auch der Parteichef aus Berlin.
13: Das hat natürlich viel damit zu tun, das gehört so weit dazu, dass wir auf der Bundesebene in den letzten Wochen auch sehr viel Streit hatten. Wir müssen dann aufhören mit permanenten Überschriften, die gemacht werden. Wenn es jetzt darum geht, die Leute sind zu faul, sie sollen sich nicht so häufig krank melden, sollen mal fleißiger sein, nicht so viel in Teilzeit rumhängen. Das ist häufig und gerade hier in NRW auch ein Schlag ins Gesicht von vielen Menschen, die wirklich fleißig sind.
11: Weniger streiten also bitte und im nächsten Satz doch wieder Kritik am Koalitionspartner. Sinnbild für das Dilemma der Partei. Auf der einen Seite das Gefühl, jetzt braucht's endlich ruhiges Regieren und auf der anderen Seite der Wunsch nach SPD pur. Bärbel Baas etwa will viel mehr linke Wirtschaftspolitik.
14: Was fehlt in dieser Bundesregierung, ich will das mal offen sagen, das ist ein Plan eigentlich, wo wollen wir in 20, 30 Jahren sein. Das heißt, welche Branchen, welche Bereiche müssen wir jetzt auch stärken und vor allen Dingen mit Innovationen auch und Fördergelder auch versorgen, damit diese Standorte gesichert werden können.
11: Die Zukunft der Industrie als Planwirtschaft erträumt. Forderungen, die gegen wirklich alles, was der Koalitionspartner CDU will, gehen. Und unzufrieden sind beide Regierungsparteien in Berlin. Warum dann nicht einfach über anderes sprechen? CDU-Generalsekretär Carsten Linnemann in seinem Wahlkreis in Paderborn. Auftritt mit Sängerin Vicky Leandros und BVB-Präsident Hans-Joachim Watzke für seine Podcast-Reihe Einfach mal machen.
15: Ich sehe da vorne dein Schild da mit deinem wunderbaren Spruch, einfach mal machen. Du bist doch im Koalitionsausschuss, dringst du da nicht durch?
16: Nee, gute Frage. 1-1. Ja? Ja, der Punkt war richtig.
11: Die Fliehkräfte in der Bundesregierung werden immer größer. Und über den Koalitionsausschuss Streit um Krankenversicherung, Rente und Wirtschaft wollte Linnemann am Abend eigentlich gar nicht reden. Zum Frust der Zuschauer, mit denen wir im Anschluss sprechen.
17: Die Leute sind doch hingekommen, um Antworten zu bekommen auf ihre Probleme. Und wir sitzen hier und reden über Fußball und Musik. Hallo, ich bin entsetzt.
18: Einfach mal machen, fängt bei mir damit an. Die CDU hat 28% bei der Wahl gehabt, die SPD 16. Aber die Entscheidungen, die entsprechen nicht diesen Mehrheitsverhältnissen. Die CDU muss sich endlich mal durchsetzen.
19: Sie sollte einmal ein bisschen zu ihren Werten stehen und zu dem stehen, was sie vorher im Grundsatzprogramm und Wahlprogramm formuliert hat. Und dafür ist eigentlich fast alles auf der Strecke geblieben. Es ist halt so mal schlecht gestartet und ist nicht besser geworden.
11: Hier also der Wunsch nach mehr CDU und damit auch mehr Streit. Dabei schadet genau der auch der Union im Land. Denn auch wenn die Partei mit Ministerpräsident und Vorsprung in den Wahlkampf hier geht, auch in NRW sinken die Umfragewerte, baut die Union ab.
20: Ich glaube, dass wir an vielen Stellen mutiger werden müssen. Und das hat diese Veranstaltung gezeigt. Das wollen viele Menschen. Und die sagen, wir werden dem Anspruch nicht so gerecht, wie wir gerecht werden müssten, wenn man die weltweiten Veränderungen sieht.
11: Da sind sich Union und SPD sogar einig. Nur bei den Lösungen oft nicht. Und so schaut auch Hendrik Wüst als Ministerpräsident, aber so langsam auch als CDU-Kandidat in die Hauptstadt. Forderungen? Ja. Noch mehr Öl ins Feuer gießen? Aber nein.
19: Die Erwartungen an Berlin sind relativ einfach. Rauft euch zusammen, schließt euch ein, arbeitet an Lösungen. Konstruktive Zusammenarbeit, vorankommen in den Themen. Und wenn man vorankommt, dann steigt vielleicht auch wieder die Stimmung.
11: Stattdessen schaffen es aktuell beide Bundesparteien zuverlässig, die hart erarbeiteten Kompromisse mit gegenseitigen Querschlägern zu zerschießen. Eine Regierungskoalition, die manche in Berlin schon kurz vor dem Ende sehen. Für die CDU und die SPD in NRW steht dabei viel auf dem Spiel in den nächsten 12 Monaten.
21: Ich rufe die Union auf zur Maß und Mitte und die Sozialdemokratie dazu, dass wir wieder eine positive Sicht auf die Dinge entwickeln und mit den Menschen gemeinsam dieses Land fit machen. Wenn eine Regierung sich darauf besinnt, auf den alten Geist der Bundesrepublik zu sagen, gemeinsam packen wir an, dann kann das gelingen. Mit einer Horrorgeschichte, wo man jeden Tag sagt, abbauen, abbauen, abbauen, wird es nicht gehen.
11: Es soll ja im Grunde alles besser werden in Berlin. Das wünschen sich SPD und CDU und vor allem ihre Spitzenkandidaten in NRW für das Wahljahr im Westen. Nur bislang bleibt es eben vor allem bei der Hoffnung darauf.
0: Ja, wobei zur Wahrheit natürlich auch gehört, dass externe Krisen wie der Irankrieg den Job für Union und SPD nicht gerade leichter machen. Der Konflikt und die Blockade der wichtigen Handelsroute für Gas- und Erdölprodukte schlagen inzwischen auch beim Handwerk voll durch. Denn die Lieferschwierigkeiten bei Kerosin und Co. sorgen eben nicht nur bei den Airlines für Engpässe, sondern auch knapp 10.000 Meter weiter unten.
22: Diese Doppelhaushälfte in Mahl bekommt ein brandneues Dach. Glück gehabt, kann man in diesem Fall sagen. Denn der Auftrag wurde bereits vor Monaten erteilt. Da war von Iran- und Ölkrise noch keine Rede. Dachdecker Neubauer hatte noch ausreichend Material für die Wärmedämmung.
23: Wenn wir Objekte selber Qualität und Güte machen würden, von der Kleinteiligkeit her, würde das noch für 3 Objekte wird's reichen. Auch dann haben wir da kein Material mehr für.
22: In der Regel steht in seinem Lager der ganze Boden voll mit Paletten.
23: Das, was man hier sieht, ist der letzte Rest, den wir hier haben von Bitumenschmeißbahn. Normalerweise ist in dieser Halle, die ist hier halb gefüllt mit Bitumenschmeißbahn. Das ist jetzt so der Rest von einer Baustelle. Wir bekommen im Moment nicht mehr.
22: Wann Neubauer Nachschub von diesem Dämmmaterial bekommt, kann ihm kein Händler sagen. Und auch nicht, wie teuer es wird. Probleme bei der Lieferkette. Viele Materialien im Dachdeckerhandwerk basieren auf Rohöl. Seit Beginn des Irankrieges steigen die Preise. Seriöse Kostenvoranschläge werden fast unmöglich.
23: Wir haben ganz einfach die Situation, dass wir die Preise, die wir im Moment erhalten sind, haben eine maximale Haltbarkeitszeit von 15 Tagen. Das heißt, die Preise, die ich heute anfrage, die ich heute bekomme, damit kann ich kalkulieren. Wenn ich dann das Angebot an den Kunden weiterschicke, müsste er rein theoretisch innerhalb der nächsten 14 Tage müsste er den Auftrag erteilen, um nur ansatzweise wieder an diese Preise heranzubekommen.
22: Von fast allen Zulieferern bekommt Neubauer seit Beginn des Krieges regelmäßig Mails mit Preiserhöhungen.
24: Notwendige Preisanpassung, erneute Preisanpassung, weitere kurzfristige Preisänderungen.
22: Der Dachdecker kann nicht verlässlich kalkulieren. Er muss die Kunden an den höheren Kosten beteiligen. Einige verschieben deswegen Aufträge oder sagen sie sogar ganz ab. Lydia Marlin vom Arbeitgebernahen Institut der Deutschen Wirtschaft forscht seit Jahren zum Handwerk. Sie hält es für wichtig, dass Handwerker die höheren Materialpreise an die Kunden weitergeben, auch wenn sie sich damit oft schwer tun.
25: Ich glaube, damit das Handwerk gut durch die Krise kommt, ist es fundamental wichtig, sehr früh transparent die Preisgestaltung zu machen. Unternehmen dürfen nicht zu gering kalkulieren, um die Kunden nicht zu verprellen, weil sie dann am Schluss die Krise vielleicht nicht überleben.
22: Ein weiteres Beispiel. Wir sind beim Sportclub Krefeld. Der Rasenplatz hier ist ziemlich heruntergekommen. Pässe kommen nicht mehr richtig an. Die Verletzungsgefahr hat zugenommen. Das Training musste schon mehrfach verlegt werden.
1: Im Winter sah es meistens so aus, dass 4 Teams gleichzeitig trainiert haben auf Kunstrasen. Und das ist, bei den Kleinen geht es noch. Ich sag mal so, bei den Älteren ist ein fitter Platz einfach zu wenig. Und das bringt natürlich auch die Förderung der Jugend. Ist natürlich dann die Qualität niedriger und wir können die Jungs und Mädels weniger entwickeln.
22: Deswegen soll ein 2. Kunstrasenplatz gebaut werden. 3 Millionen Euro sind dafür eigentlich geplant. Doch auch hier ist unklar, wann das Material geliefert werden kann und wie teuer es dann werden wird. Und so lange kann Jochen Selzer nicht starten. Er soll den Kunstrasenplatz bauen. Selbst wenn die Hersteller irgendwann einen Preis nennen, könnten weitere Preisschwankungen bedeuten, dass sich der Auftrag für den Tiefbauer kaum lohnt.
3: Dann führt das sicherlich zu Gewinneinbußen in der Größenordnung von 2-3%. Und das hört sich erstmal nicht nach viel an, aber der typische Gewinn bei Straßenbauunternehmen in Deutschland, der dürfte in der Größenordnung von 4-7% liegen.
22: Bei manchen Projekten sind die Preissteigerungen so krass, dass die Handwerker sogar Verluste machen. Und trotzdem könnte das Handwerk insgesamt besser aus der Krise herauskommen als beispielsweise die Industrie.
25: Das Handwerk hat den Vorteil, dass die Leistungen, die sie erbringen, lokal und persönlich erfolgen müssen. Das heißt, Handwerksdienstleistungen kann man in den seltensten Fällen nur ins Ausland verlagern oder komplett zurückstellen.
22: Was braucht es also fürs Handwerk, um sicher durch Krisen zu kommen, die sich in den letzten Jahren häufen? Mit Corona, Ukraine und Irankrieg.
23: Wir brauchen ganz einfach eine Preisstabilität in den Bauprodukten, um dann auch wieder das Vertrauen und die Sicherheit bei den Privatkunden oder bei den Kunden selber wieder zu erreichen, dass die dann auch bereit sind, wieder zu investieren.
22: Stabilität und Klarheit, damit Baustellen wie diese auch in den nächsten Wochen und Monaten noch möglich sind.
0: Wenn Sie sich immer schon mal fühlen wollten wie Asterix und Obelix, dann sollten Sie vielleicht mal versuchen, in Deutschland einen ausländischen Berufsabschluss anerkennen zu lassen. Das ist nämlich trotz Fachkräftemangels mindestens so schwierig wie der bürokratische Zickzackkurs der beiden Gallier zum berühmten Passierschein 38a. Die Bezirksregierungen im Land, die scheinen allerdings ein deutlich härterer Gegner zu sein als die Verwaltung im alten Rom. Und gegen Bürokratie hilft bekanntlich nicht mal ein ordentlicher Schluck Zaubertrank.
4: Na, Amal, wie sieht's aus?
5: Ja, alles gut.
4: Wieder das Hühnerauge.
5: Ja.
4: Und Monika. Also,
5: ja, kommt immer wieder.
6: Amal Suguir ist mittlerweile eine feste Kraft in der Firma von Susanne Köhler. Doch sie darf nur unter Aufsicht ihrer Chefin arbeiten. Denn ihr Berufsabschluss als Podologin wird nicht anerkannt, denn sie hat die Ausbildung in Tunesien gemacht.
5: Ich habe schon in Tunesien gelernt und mein Diplom ist noch nicht anerkannt. Ich finde, dass ein bisschen schwierig für mich ist.
6: Der Fall ist skurril, weil Amal Suguir über Make it in Germany angeworben wurde. Ein Programm der Bundesregierung, um ausländische Fachkräfte zu gewinnen. Ein Arbeitgeber in Ludwigsburg wollte sie einstellen. Die Bezirksregierung Stuttgart hatte ihr grundsätzliches Okay gegeben. Sie hatte schon eine Wohnung vor Ort, da wurde Amal Suguir schwanger. Ihr Chef in Ludwigsburg entlässt sie deshalb. Ein Schock. Doch für Susanne Köhler und ihren Betrieb in Warstein eine große Chance. Sie hat schon seit Jahren 3 offene Stellen für Podologen.
7: Ja, das war toll, als wir Amal kennenlernten. Da war sie ja noch in Tunesien. Wir haben mit ihr telefonieren können. Und sie ist durch das Netzwerk Make it in Germany im Prinzip nach Deutschland gekommen. Oder wollte nach Deutschland kommen und ist ja dann auch gekommen. Und das war toll für uns.
6: Die Bezirksregierung Stuttgart hatte ein 4-monatiges berufsbegleitendes Praktikum festgesetzt. Als Nachqualifizierungsmaßnahme, damit der tunesische Abschluss dann gleichwertig ist. Das haben die beiden hier schon umgesetzt. Doch dann verliert der Stuttgarter Bescheid plötzlich seine Gültigkeit. Denn die Bezirksregierung Münster ist jetzt zuständig. Und die legt in ihrem Bescheid fest, dass statt einem Praktikum Stunden in einer podologischen Fachschule geleistet werden müssen. 720 im theoretischen Teil und dann nochmal 300.
7: Wir finden keine Schule, die diesen Stoff, der jetzt im Grunde genommen von Amal verlangt wird, wo das gelehrt wird. Also im Moment gibt es eben nur die Möglichkeit, eine 2- oder 3-jährige Ausbildung zu machen. Und das ist im Moment für uns nicht machbar. Das ist als Betrieb nicht machbar, sie zur Schule zu schicken auf so einem langen Zeitraum. Und für Amal ist das eben auch nicht möglich.
6: Denn 2 Stunden im Bus nach Unna oder Minden, mehrmals pro Woche, das wäre für sie als junge Mutter zu viel. 2 Bezirksregierungen sehen denselben Fall völlig unterschiedlich. Wie kann das sein?
5: Aber warum in einem anderen Bundesland? Ich war in einem anderen Bundesland und der Bescheid war 4 Monate Praktikum. Und warum hier bei Nordrhein-Westfalen, das über 1000 Stunden theoretisch teilen? Ich verstehe nicht, warum.
6: Auch Henning Höhne von der FDP hat dafür kein Verständnis. Er fordert Reformen.
2: Ich glaube, wir müssen einen dramatischen Systemwechsel hier vornehmen. Diese Einzelfallprüfungen, die sind langwierig, die sind teuer und die sind für Arbeitgeber und Arbeitnehmer doch eigentlich unzumutbar. Ich finde die Politik in diesem Bereich an vielen Stellen viel zu arrogant, um es sehr deutlich zu sagen. Denn wir tun ganz oft so, als würden ja alle klugen Köpfe und fleißigen Hände aus der ganzen Welt nur nach Deutschland kommen wollen, um hier zu arbeiten. Ich würde mir wünschen, dass wir da viel systematischer vorgehen und dann zum Beispiel sagen, gewisse Berufsbilder, gewisse Schulen, gewisse Universitäten aus dem Ausland, die erkennen wir grundsätzlich an und dann entfällt diese langwierige Einzelfallprüfung.
6: So hätte sie schon in Tunesien verbindlich gewusst, was nachqualifiziert werden muss oder nicht, unabhängig vom Wohnort in Deutschland. Doch die Landesregierung will sich nicht für eine Reform in der Sache einsetzen. Der zuständige Arbeitsminister Karl-Josef Laumann hat diese Woche keine Zeit für ein Interview. Sein Ministerium teilt schriftlich mit, dass man schon jetzt mit standardisierten Kriterien arbeite.
8: Gleichzeitig sehen die einschlägigen Fachgesetze aktuell vor, dass der Einzelfall geprüft wird und bei jeder antragstellenden Person festgestellt wird, ob die festgestellten wesentlichen Unterschiede durch Berufserfahrung ausgeglichen werden können. Der Vorschlag würde somit Ungerechtigkeiten an anderer Stelle schaffen, weil die Berufserfahrung oder lebenslanges Lernen nicht mehr in das Verfahren einfließen würden.
7: Das können wir uns als Land, denke ich, nicht leisten. Das können wir uns als Firma nicht leisten. Das können wir auch den Familien hier nicht zumuten, wenn die sich auf den Weg machen. Wir brauchen auf jeden Fall Mitarbeiter, gute Mitarbeiter und auch ausländische Mitarbeiter.
6: Amal Suguir wird sich jetzt zu einer sogenannten Kenntnisprüfung anmelden. Das ist eine mögliche Alternative zur Nachschulung. Die wird aber in der Praxis kaum genutzt, weil die Fachschulen darin die Inhalte ihrer eigenen Lehrgänge abprüfen. Und die kann sie ja nicht besuchen.
0: Eine verrückte Geschichte. Bei normalen Bürojobs, da geht FDP-Landeschef Henning Höhne mit seiner Forderung übrigens noch weiter. Hier sollte sich der Staat seiner Meinung nach ganz raushalten und die Sache den Arbeitgebern überlassen. Die könnten schließlich im Zweifelsfall besser beurteilen, ob eine Bewerberin die notwendigen Fähigkeiten mitbringt. Die beiden hier, die scheren sich nicht um bürokratische Hürden bei der Einwanderung. Waschbären breiten sich in den Wäldern und Städten zwischen Rhein und Weser rasant aus. Und das ist nicht nur für heimische Tiere ein Problem, sondern auch für uns Menschen. Denn auch wenn der hier ganz putzig guckt, Waschbären sind Raubtiere, also nicht ohne. Kommunen und Jäger versuchen deshalb viel, um die invasive Art zurückzudrängen. Doch dabei machen ihnen auch Schonzeiten das Leben schwer.
9: Familie Sievering in Wermelskirchen fand Waschbären auch mal niedlich, bis die ihre Nistkästen entdeckten.
10: Die Vögelchen haben sie geholt. Dann haben wir es versucht mit Stacheldraht. Die sind einem immer einen Schritt voraus.
9: Und es kam noch schlimmer. Hier hatte Elisabeth Sievering einen Hühnerstall. Der wurde von einem Waschbären aufgeknackt. Sie schildert Jäger Bjarne Hörup, was sie erlebte.
10: Der hat dieses Huhn bei lebendigem Leib angefressen. Der hatte ja ein Loch in den Rücken gefressen.
9: Hühner halten sie jetzt erstmal nicht mehr und haben Jäger gebeten, das Waschbärproblem zu lösen. In der Falle neben ihrem Grundstück wurden nun schon 13 gefangen in nur 2 Jagdsaisons. Wermelskirchen hat das Problem vieler NRW-Städte. Waschbären breiten sich rasant aus, weil sie viel Futter finden oder sogar gefüttert werden. Einmal da töten sie Vögel und Haustiere, können Krankheiten übertragen, verwüsten Dachböden. Im angrenzenden Wald zeigt Bjarne Hörup uns, auch hier stößt er mittlerweile ständig auf die Art, die eigentlich nicht hergehört.
12: Jede Nacht ist einer hier auf der Kamera.
9: Und was die Tiere im Ökosystem anrichten, findet er noch verheerender als die Schäden in der Stadt.
12: Das, was in der Natur passiert, das kann man nicht beziffern mit Geld, weil da werden Amphibien, Reptilien, da werden Fledermäuse, von die gefressen, die fressen alles, was die finden kann. Bodenbrüter und die Schäden, die sind mittlerweile enorm.
9: Er macht deshalb auch im Wald mit Fallenjagd auf die Tiere.
13: Also hier haben wir die Klappen, die fallen runter, hier in das Rohr rein.
9: Dann kriegt er ein Signal und kommt raus und erlegt das Tier. Nur gerade ist das verboten.

0: Sie kritisiert, dass Nutrias, eine andere invasive Art, ganzjährig bejagt werden dürfen, Waschbären aber nicht.
1: Es ist nicht verständlich, wenn bei der einen Art, bei den Nutrias, die Schonzeit aufgehoben wird und damit eben auch trächtige Weibchen gejagt werden können und auf der anderen Seite dies nicht gemacht wird.
0: Er fordert die Einbeziehung von Experten, um eine ethisch vertretbare Lösung zu finden. Doch die Landesregierung sagt uns, Stand jetzt sind Abweichungen von der Waschbärschonzeit nur in Sonderfällen mit lokaler Ausnahmegenehmigung möglich. Ausflug nach Kassel in Hessen. Hier in der Nähe wurden mal die ersten Waschbären in Deutschland ausgesetzt. Unter dem Herkules haben sie sich rasant vermehrt. Die Plage in den Griff kriegen wollte die Stadt mit einem Modellprojekt, gemeinsam mit Tierärzten und dem Bundesverband der Wildtierhilfen. Der Plan? Die Tiere fangen, sterilisieren und wieder freilassen, damit unfruchtbare Tiere die Reviere besetzen.
2: Wir verhindern dadurch einen Rebound-Effekt, so heißt das. Das heißt, wir entnehmen ein Tier durch Abschuss zum Beispiel und dann dauert es nicht lange, da kommt das nächste Tier nach. Und diesen Kreislauf, den wollen wir durchbrechen.
0: Doch die Jägerschaft protestierte gegen das Projekt und die Hessener Landesregierung stoppte es nach nur 9 sterilisierten Tieren vorerst. In NRW wurden vergleichbare Ansätze noch gar nicht diskutiert. Jäger Hörup wäre dafür, enger mit Tierärzten zusammenzuarbeiten. Vor allem wünscht er sich aber mehr politische Unterstützung. Absurd findet er etwa, Schwarzwild darf er wegen der Schweinepest mit Nachtsichtgerät jagen. Waschbären auch außerhalb der Schonzeit nicht.
3: Wenn der uns vor die Nase läuft, dann muss man laufen lassen. Das geht nicht.
0: Er sagt, so wie die Regeln im Moment sind, wird er das invasive Raubtier Waschbär nicht zurückdrängen können.
4: Und das war Westpol für diese Woche. 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Glück auf!
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0: Was für ein Naturereignis. Die Donau. Wir sind unterwegs an einem der mächtigsten Flüsse Europas. Und zwar in Deutschland. Dort, wo die Donau noch jung ist und sich überraschend und geheimnisvoll zeigt.
1: Das ist eine ganz, ganz wunderbare, herrliche Landschaft hier.
0: Über 400 Kilometer begleiten wir die Reise der Donau. Von der Quelle in Baden-Württemberg bis nach Bayern. Wir besuchen Städte, deren Geschichte eng mit dem Fluss verknüpft ist. Machen einen Abstecher zum höchsten Kirchturm der Welt in Ulm und lassen uns von Regensburg verzaubern.

0: Ja, ich glaube, genau so stellen sich viele von uns die Donau vor. Ein breiter, kraftvoller Fluss in prächtiger Kulisse. Aber hey, wir fangen ja alle mal klein an. Deswegen machen wir uns jetzt erstmal auf die Suche nach der jungen Donau. Wir gucken, wo sie geboren wird, wie sie langsam in ihre Kinderschuhe wächst und sich dann zu einer richtigen Erwachsenen entwickelt. Und wir checken, was wir unterwegs alles erleben können. Kommen Sie mit.
1: Unsere Reise geht von Donaueschingen in Baden-Württemberg bis ins bayerische Regensburg. Wir tauchen in die gewaltige Kulisse des Naturparks Obere Donau ein, den schwäbischen Grand Canyon. Wir besuchen Ulm und fahren von Donauwörth bis Neuburg an der Donau ein Stück des Donauradwegs. Ein atemberaubendes Erlebnis erwartet uns bei Kelheim in der beeindruckenden Felslandschaft der Weltenburger Enge. Donaueschingen. Ganz schön malerisch. Hier geht's los. Wir suchen die Quelle des zweitgrößten Flusses Europas. In dieser badischen Kleinstadt-Idylle.

0: Hier beginnt die große Reise der Donau. Einmal quer durch Europa auf ihrem langen Weg. Geht dann hier über ins Delta und mündet im Schwarzen Meer. Ist schon Wahnsinn, was dieser Fluss für eine Reise durchmacht. Jetzt gucken wir mal, wie klein er hier beginnt.
1: Für manche ist das hier die Donauquelle. In direkter Nachbarschaft zum fürstlich-fürstenbergischen Schloss und der Stadtkirche St. Johann. Diese Einfassung der Quelle ließ Fürst Karl Egon III. Im Jahr 1875 errichten. Wir treffen Touristen aus der Schweiz, die genauso neugierig sind wie wir.
2: Donaueschingen war für uns überhaupt kein, ja, sagt uns nichts, und darum sind wir mal hierher gekommen.
0: Und jetzt haben Sie die Quelle hier gesehen?
3: Ja.
0: Was geht Ihnen dann durch den Kopf, wenn Sie das sehen?
2: Überhaupt keine Quelle. Also wir aus der Schweiz, wir kennen Quellen anders.
0: Aus den Bergen, gell?
2: Ja, ja, ja. Die kommen da so aus dem Berg raus und da, das ist eine Quelle. Aber hier, da kommt es irgendwo vom Boden, glaube ich.
3: Die Quelle wird außerhalb sein.
1: Außerhalb. Was heißt das? Wo genau befindet sich die Quelle der Donau? Darüber streiten sich seit Jahrhunderten Fürsten, Heimatforscher und Historiker. Denn tief im Schwarzwald bei Furtwangen entspringt die Breg. Sie gilt wissenschaftlich gesehen als Donauquelle, weil sie der Hauptstrang und damit wichtigster Zufluss in einem Netz von Rinnsalen ist. Ein anderer wichtiger Zufluss kommt etwas außerhalb von Donaueschingen dazu, die Brigach. Erst nachdem Brigach und Breg vereint sind, führt die Donau ihren Namen.
0: Hier in dieser herrlichen Auenlandschaft soll der Ursprung der Donau liegen. Sie speist sich hier aus zwei kleinen Quellflüsschen und macht sich dann von hier aus auf die Reise. Und das gucken wir uns noch mal gemeinsam an.

0: Das ist so ein bisschen wie wenn hier der Vorhang aufgeht. Aus dem Wald direkt zum Donauursprung.
1: Brigach und Breg bringen die Donau zu Weg. An dieser Stelle bewahrheitet sich der Reim, den hier schon jedes Schulkind lernt.
0: Hier geht offenbar alles los. Hier beginnt die große Reise der Donau.
1: Vom Ursprung hier sind es exakt 2779 Kilometer bis zum Donaudelta. Noch relativ klein schlängelt sich die junge Donau durch die Landschaft bis in den beeindruckenden Naturpark Obere Donau, auch schwäbischer Grand Canyon genannt. Einer der mächtigsten Flüsse Europas steckt hier noch in seinen Kinderschuhen. Wir radeln weiter. Kurz vor Tuttlingen sind wir mit Gästeführerin Annemarie Atzroth verabredet. Sie ist hier aufgewachsen. Und wenn jemand diese Ecke der jungen Donau in- und auswendig kennt, dann Annemarie.
0: Du musst bestimmt meine Wanderführerin sein.
2: Hallo.
0: Annemarie?
2: Ja.
0: Grüß dich, ich bin der Ramon. Hallo.
2: Okay.
0: Schön, dich zu treffen. Wie geht's dir?
2: Gut, und dir? Bist du gut hier angekommen? Noch nicht verschwitzt, noch nicht müde?
0: Es geht noch einigermaßen.
2: Also?
0: Aber wir haben richtig schönes Wetter, dann gell?
2: Kaiserwetter.
0: Kaiserwetter. Was steht da auf dem T-Shirt? Beim Nix Dur sollt man nicht hurtle.
2: Beim Nix Dur sollt man nicht hudle, heißt das.
0: Das heißt auf Deutsch, auch wenn man...
2: Wenn man nichts tut, sollte man sich nicht beeilen.
0: Jetzt wollen wir aber heute... nicht nichts tun, du willst mir was ganz Besonderes zeigen.
2: Ich will dir was ganz Besonderes zeigen. Du hast ja jetzt beim Herfahren die Donau gesehen. Und jetzt zeige ich dir mal eine ganz, ganz tolle Facette der Donau, die du mit Sicherheit noch nicht kennst.
0: Sehr gut.
1: Wir radeln ein Stück flussabwärts. Annemarie verspricht uns ein weltweit einzigartiges Naturphänomen.
0: Hier ist ja alles trocken.
2: Ja, da ist alles trocken.
0: Aber es ist doch die Donau.
2: Das ist die Donau. Die wird im Sommer immer zum Wanderparkplatz.
1: Wir können mitten durchs Flussbett spazieren.
0: Alles trocken.
1: Ein skurriles Phänomen. Gerade wurde die Donau geboren und rund 30 Kilometer von Donaueschingen entfernt verschwindet sie wieder.
2: Sie macht die Biege, fließt in den Berg rein und geht unterirdisch Richtung Bodensee.
0: Also sie sickert richtig ein?
2: Die sickert richtig ein durch viele größere und kleinere Löcher. Der Geologe sagt Ponoren dazu.
0: Okay.
2: Aber das versteht ja kein Mensch, drum sage ich halt Löcher dazu.
0: Aber das heißt, sie fließt unterirdisch weiter?
2: Die fließt unterirdisch weiter, dann bildet sie die sogenannte Schwarze Donau.
1: Schwarze Donau, das klingt spannend. Eine Parallelwelt tief unter uns, während es an der Oberfläche mittlerweile bis zu 200 Tage im Jahr trocken ist. Und es gibt noch mehr Spannendes.
2: Durch den Bodensee fließt er rein und er nimmt dann auch ein Stück weit Donauwasser mit in die Nordsee. Und deswegen kann ich mit Fug und Recht behaupten, dass die Donau der einzige Fluss ist weltweit, der gleichzeitig in zwei Meere fließt.
0: Ins Schwarze Meer?
2: Ins Schwarze Meer.
0: Und in die Nordsee.
2: Und in die Nordsee.
1: Annemaries Augen glänzen, wenn sie über dieses verblüffende und einzigartige Phänomen erzählt.
2: Ich habe hier im trockenen Flussbett als Kind, als Fünfjährige gespielt, habe Ammoniten gesucht und auch welche gefunden.
0: Ammoniten sind
2: so Ammoniten Fossilien. Sind Fossilien, versteinerte Tintenfische im Endeffekt. Und das Skelett, das Kalkskelett, das bleibt dann über und man kann hier welche finden.
0: Dann hast du aber über die Donau ganz viel über die Welt kennengelernt.
2: Ja, ja. Die Donau ist ja so ein richtig internationaler Fluss. Mhm. Fließt durch so viele Länder. Kein Fluss fließt durch 10 Länder. Es gibt längere, es gibt größere, bedeutendere, mhm, angeblich. Aber für mich ist die Donau das Wichtigste.
1: Zeitlebens hat Annemarie eine besondere Beziehung zu ihrer Donau. Hier war und ist einer ihrer Lieblingsplätze. Auch wenn der Fluss monatelang gar nicht zu sehen ist. Einige Kilometer flussabwärts zeigt er sich wieder. Unsere Reise führt uns weiter in den schwäbischen Grand Canyon, den Naturpark Obere Donau. Eine millionen Jahre alte Kulisse mit malerischen Orten.

0: Ein Wander- und Kletterparadies. Wenn der Wasserpegel der Donau es zulässt, auch wunderbar zum Kanufahren. Auf manchen Felsspitzen stehen Ruinen. Vor fast 700 Jahren haben dort oben tatsächlich Menschen gelebt. Es geht mit der Bahn weiter. Wir nehmen den Regionalzug, der zwischen Tuttlingen und Sigmaringen pendelt. In Beuron-Tiergarten lernen wir einen geschäftstüchtigen Schüler kennen. Außerdem erkunden wir den fürstlichen Park Inzighofen. Während der Bahnfahrt kommen wir mit Zugbegleiter Helmut Brummer ins Gespräch.
1: Ich freue mich immer, wenn ich hier meinen Dienst versehen darf. Und es sind auch immer sehr angenehme Fahrgäste.
2: Ja, sind viele Urlauber unterwegs.
1: Ja, viele Urlauber. Genau, und die sind meistens sehr angenehm und sind immer froh, wenn man ihnen dann hilft, ein bisschen mit den Fahrrädern und so.
0: Wer hier Urlaub macht, braucht keinen Massentourismus zu befürchten. Es ist eine entspannte und doch hochspannende Ecke der Donau. Vor über 200 Millionen Jahren lag hier noch alles unter Wasser.
1: War ja früher alles Meer und es ist einfach auch interessant, sich vorzustellen, ne, was hier früher zum Beispiel Fische geschwommen sind und so. Also für mich ist das sehr interessant und auch wirklich auch wunderschön. Also.
2: Das ist schon spektakulär, wenn der öffentliche Nahverkehr selber zum Erlebnis wird eigentlich.
1: Ne? Ja, muss man sagen, ja. Ich war früher 30 Jahre auf dem Bau und erst dann zu der Eisenbahn gekommen, hab's aber nie bereut.
2: Warst du schon mal woanders an der Donau? Also, als sie dann schon.
1: Ich bin selber mal an der Donau entlang geradelt.
2: Echt, wie weit?
1: Von Donaueschingen bis Wien.
2: So weit?
1: Aber das war vor 30 Jahren. Damals kam ein Bericht in der Zeitung, dass der Donauradweg jetzt durchgängig ist, von Donaueschingen bis Wien.
2: Ja.
1: Und dann bin ich dann mal entlang gefahren.
2: Wie lange hast du gebraucht?
1: Eine Woche.
2: Das geht aber.
1: Ich war alleine.
2: Ja.
1: Und da war ich natürlich noch fitter als jetzt.
2: Das wird's jetzt auch schaffen.
1: Also es hat unheimlich Spaß gemacht.
2: Wenn du jetzt jemandem, der das hier nicht kennt, diese Region beschreiben wollen würdest, was würdest du dem sagen?
1: Was würde ich dem sagen? Dem würde ich sagen, das musst du dir unbedingt mal anschauen. Du musst dir diese Donau anschauen. Du musst dir auch Sigmaringen anschauen. Sigmaringen ist ja auch wunderschöne, wunderschöne Stadt.
0: Sigmaringen schauen wir uns auf jeden Fall an. Und, so viel sei schon mal verraten, ein Stück Donauradweg fahren wir später auch noch. Eine gute Dreiviertelstunde dauert unsere Zugfahrt. Sehr empfehlenswert, um ins obere Donautal weiter einzutauchen.

0: Und schon sind wir im reizvollen Sigmaringen. Der ehemaligen Residenzstadt der Fürsten von Hohenzollern-Sigmaringen. Das monumentale Schloss ist weithin sichtbar und überragt die malerische Altstadt. Von März bis Anfang Januar kann es besichtigt werden. Es werden auch Führungen angeboten. Wir schauen uns einige Kilometer stromaufwärts in Beuron-Tiergarten um. Hier lebt und arbeitet Paul Bältle. Der 17-Jährige ist eine Hälfte des Tages Schüler und die andere Unternehmer. Paul macht in Öl. Er stellt sein eigenes Speiseöl her. Vor 5 Jahren, also mit 12, hat er damit angefangen. Als damals jüngster Ölmüller Deutschlands.
1: Angefangen habe ich das Ganze ja gar nicht als Geschäft gedacht. Das war ja eigentlich so, ich habe ja immer schon viel selber gemacht, so Sauerkraut, Apfelchips und so in der Küche. Und da hat mir mein Vater 2018 zu Weihnachten so Ölmühle geschenkt, weil er halt denkt hat, da bin ich schön ein wenig beschäftigt. Und dann habe ich halt ganz klein angefangen und immer ein bisschen dazu und irgendwann halt dann auch verkauft.
0: Mittlerweile beliefern ihn Bauern aus der Region mit wertvollen Ölsaaten. Wie Leindotter, Hanf, Raps und Schwarzkümmel. Das eigene Öl zu produzieren fasziniert Paul. In den vergangenen 5 Jahren hat er sich richtig reingekniet und sich auf seine eigene Art und Weise das nötige Fachwissen draufgeschafft.
1: Es gibt natürlich Bücher, wo du da lesen kannst. Aber sind wir mal ehrlich, die meisten lesen nicht so viel. Und ich bin da ganz oben mit dabei. Ich lese eigentlich gar nichts. Und ich habe dann halt einfach so angefangen, die meisten Sachen, learning by doing.
2: Ja, wenn du das so gegen das Licht hältst, dann siehst du schön die Trübe noch. Gell? Das sind im Prinzip noch Reste vom Fruchtfleisch, von unserem Leindotter und vom Spelz mit drin. Und das ist aber gar nicht schlimm, das ist eigentlich sogar ein Qualitätsmerkmal.
0: Paul ist inzwischen zum Ölprofi geworden.
2: Dann wird das so vermahlen.
0: Mit diesem Gerät misst er die Feuchtigkeit der Ölsaaten.
2: Also es dürfte maximal 9% Feuchtigkeit sein, sonst fängt mir der ganze Schwarzkümmel oder Maisaat im Prinzip im Tank an zu vergammeln.
0: Mal schauen, wie es beim Schwarzkümmel aussieht. 8,6%.
2: Ist also gerade an der Grenze, dass ich nur lagern kann. Da sieht man jetzt auch schön, es hat alles vermahlen. Also das ist dann nur noch so grobkörniges Pulver, dass da auch schön die Feuchtigkeit im Korn gemessen wird und nicht nur an der Oberfläche. Du musst aber auch erstmal das Gerät ja kaufen. Ist auch wieder Investition, kostet auch ein paar hundert Euro. Ich habe dann auch immer fleißig meine Oma anpumpt, komm, rück mal ein wenig Geld rüber. Ist aber natürlich alles inzwischen wieder zurückzahlt.
0: So spricht ein 17-jähriger Jungunternehmer. Mittlerweile steht die Ölmühle nicht mehr im Keller, die Produktion ist in einem extra Gebäude untergebracht. Die ganze Familie kann von der Ölproduktion leben und arbeitet auch für Paul, wie sein Vater Jürgen.
2: Und läuft alles?
3: Jo, alles an Zeit.
2: Sieht schon gut aus.
0: In der Ölmühle sind alle eingespannt. Mutter Yvonne, Pauls kleiner Bruder Hannes und auch Onkel Mike helfen mit. Schon beeindruckend zu sehen, wie aus einem Weihnachtsgeschenk ein erfolgreiches Unternehmen wurde. Paul hat auch schnell gemerkt, dass selbst ein vermeintliches Abfallprodukt noch gute Dienste tut.
2: Wir sind ja nicht Schwaben und wir wollen ja nichts wegschmeißen. Deswegen verwerten wir unseren Presskuchen ja im Prinzip komplett voll. Aus den groben Bestandteilen, also den Spelz, machen wir Pferdefutter. Das Feinere ist dann ein schönes Mehl für die Küche zum Backen. Und das ganz Feine nehmen wir als Protein für Vegetarier und Veganer. Und dann verwerten wir alles voll.
0: Über nachhaltiges Produzieren diskutieren, neue Öl- und Gewürzkreationen testen. Das alles ist bei den Bältles eine Familienangelegenheit. Und glaubt man Mutter Yvonne, geht auch alles harmonisch zu.
4: Das ist einfach das Schöne, das ist wie im normalen Betrieb. dass du einfach nur die Arbeit im Vordergrund hast, sondern wir machen auch privat ganz viel zusammen. Bei uns vermischt sich das total, die Arbeit und das Private. Und das schweißt auch die Familie richtig zusammen.
0: Hier haben alle eine Aufgabe. Mutter Yvonne erledigt die Büroarbeit, Onkel Mike den Versand und Vater Jürgen überwacht die Produktion. Aber Chef des Ganzen ist Paul. Er hat das letzte Wort.
5: Der Erfolg gibt ihm recht und wir machen alle gern mit. Und dann muss man eigentlich auch mal ein bisschen beugen und gucken, wie man es zusammenlöst. Aber wir sind eigentlich Top-Team und ja, macht mega Spaß.
0: Die Beltlis. Ein Familienunternehmen, bei dem der Junior mit 17 Jahren schon der Chef ist. Weiter geht's in der Natur. Diese Wälder und Auen gehören zum weitläufigen Besitz der Fürsten von Hohenzollern-Sigmaringen. Wir tauchen ein in einen wildromantischen Ort, an dem die Donau noch zurückhaltend und verspielt wirkt. Der fürstliche Park Inzighofen. Ein Landschaftsgarten, der vor über 200 Jahren angelegt wurde. Wir treffen Dr. Edwin Ernst Weber. Er ist Historiker und Archivdirektor im Landkreis Sigmaringen. Und er kennt die Geschichte des Parks, der immer noch eine gewisse feudale Ausstrahlung hat.
6: Das hat sich quasi die Upper Class, wenn man so will, zum Lustwandeln hier errichtet.
7: Das war ursprünglich eine Domäne, also im Grunde genommen ein Reservat des Fürstenhauses Hohenzollern und seine Gäste, natürlich aus den entsprechenden ständischen Milieus. Bürger und Bauern haben hier allenfalls als Lakaien und dienstbare Geister was zu schaffen. Und erst dann in der zweiten Hälfte des 19. Jahrhunderts wird es einfach für das gemeine Volk geöffnet. Und da gibt es diese wunderbare Erlaubnisaussage des damaligen Sigmaringer Fürsten Karl Anton, dass das Lustwandeln in den hiesigen Anlagen allen ordentlichen Menschen gestattet und erlaubt würde.
6: Allen ordentlichen Menschen?
7: Allen ordentlichen Menschen.
6: Und was musste man mitbringen, um ein ordentlicher Mensch zu sein?
7: Sich ordentlich benehmen, vor allen Dingen.
0: Das können wir. Und nur zu gerne lustwandeln auch wir auf den alten Pfaden des fürstlichen Parks, der zum Schlendern und Staunen einlädt.
6: Wow. Ist wahrscheinlich eins der Highlights hier, ne?
7: Zweifellos. Wenn wir hier flussabwärts schauen, sehen wir auf den sogenannten Amalienfelsen. Du kannst es vielleicht erkennen.
6: Da steht's drauf.
7: Doppelwappen, ja. Ein sogenanntes Allianzwappen. Und unten steht Andenken an Amalie Zeferine. Und dann kannst du noch eine Jahreszahl vielleicht erkennen.
6: Boah, 1841?
7: Genau, das ist ihr Todesjahr. Und diese Amalie Zeferine ist die Fürstin von Hohenzollern-Sigmaringen. Ist in Paris aufgewachsen, mit dem Erbprinzen von Hohenzollern-Sigmaringen vermählt und muss natürlich ihrem Mann hier nach Sigmaringen folgen. Sigmaringen ist damals ein Schloss mit Kleinstadt, keine 1000 Einwohner. Kannst du vielleicht vorstellen, von Paris nach Sigmaringen ist ein gewisser Übergang.
6: Hat sie sich nicht wohlgefühlt?
7: Die hat sich hier nicht ausgehalten. Und ist dann ein paar Wochen nach der Geburt ihres Sohnes, das hat man von ihr erwartet, des Stammhalters, künftigen Fürsten, einfach abgehauen. Hat dann mehrere Jahrzehnte in Paris gelebt und kommt dann eben nach 25 Jahren kommt sie wieder zurück. Sie wohnt nie mehr mit ihrem Mann unter einem Dach, also die finden irgendwie nicht mehr zusammen, sondern sie lässt sich dann hier in Inzighofen nieder, im ehemaligen Klosteramtshaus und lässt sich eben diesen Donauhangbereich zu einem grünen Salon, zu einem Landschaftspark umgestalten.
0: Edwin Weber hat alles über den Park erforscht. Dabei hat er alte Illustrationen entdeckt. Es gab hier sogar einen parkeigenen Fährbetrieb.
7: Und hier wurde diese Stelle markiert durch eine Schiffslände, dass man die auch gut gefunden hat. Da gab es sogar ein Wartebänkchen, falls die Fähre auf sich warten ließ. Und hier siehst du die Fähre mit einem Leitseil, dass sie nicht abtreibt, das ist wichtig. Und diese Fähre verbindet die beiden Parkteile, die Eremitage, so heißt der nördliche Parkteil, hier mit dem Hauptteil südlich der Donau.
6: Okay, aber hierfür braucht man doch eigentlich keine Fähre.
7: Naja, gut, schau mal die Damen in Festtagsgewändern an, entsprechenden Kleidung. Da brauchst du natürlich, die wollen natürlich nicht ins Wasser fallen. Das ist immer eine adlige Gesellschaft, da wird ein gewisser Komfort und ein gewisser Luxus auch beim Donautransfer einfach vorausgesetzt.
6: Ein wenig Etepetete.
0: Unser Rundgang führt uns weiter zu einem spektakulären Bauwerk. zur Teufelsbrücke.
6: Die hier wurde angelegt im Rahmen dieser ganzen Parkanlage.
7: Ja, ursprünglich war es ein Holzsteg. Kann man hier übrigens auch wunderbar sehen auf dieser historischen Abbildung von 1833. Schau mal, das ist hier die Höll, diese Schlucht, so heißt die. Das ist eines der Elemente im Park, die eben nicht von Natur geschaffen wurden, sondern von Menschenhand inszeniert wurden. Und da wurde eben diese gewaltige Schlucht, immerhin 20 Meter tief, 20 Meter breit, die wurde eben überbrückt von dieser Teufelsbrücke.
0: Wir sind schon gut 2 Stunden im Park unterwegs. Es wird nie langweilig. Wenn man meint, schon alles gesehen zu haben, erwartet einen nach der nächsten Biegung die nächste Überraschung.
6: Das ist ja spektakulär.
7: Ja. Von Natur geschaffen als Beitrag zum Fürstlichen Park.
0: Die Inzighofer Grotten.
6: Tolle Akustik auch, ne?
7: Das hat man so ein bisschen als Raststätte nach anstrengenden Fürstenjagden genutzt. Da waren also Bänke und Tische und ja, an den Wänden hingen wohl altertümliche Waffen und Geweihe.
6: Das war richtig möbliert.
7: Ja, das war möbliert.
6: Also wie eine Open-Air-Kneipe am schattigen Plätzchen.
7: Für ein reserviertes Publikum natürlich.
0: Edwin Webers Herz schlägt für die Geschichte des Parks und für seine Sehenswürdigkeiten. Es macht Spaß, mit ihm unterwegs zu sein. Zum Abschluss unserer Wanderung hat er noch ein Highlight versprochen.
6: Schöne Tour, aber trittsicher muss man schon auch sein.
7: Ja, ist eine Voraussetzung. So, ist doch was zum Abschluss.
6: Oh, das ist aber schön. Toller Weitblick.
7: Die Besonderheit oder eine der Besonderheiten des Parks sind die wunderbaren Aussichtspunkte. Und so die absolute Krönung ist hier natürlich das Känzele.
0: Das Känzele, eine Aussichtsplattform auf einem steil aufragenden Felsen oberhalb der Donau.
6: Aber weißt du was, die Donau scheint immer noch so ein bisschen in ihren Kinderschuhen zu stecken hier, ne?
7: Die mäandriert und das hat man zum Glück auch nicht reguliert.
6: Ja. Wann wird sie denn größer und breiter?
7: Oh, das dauert.
6: Echt?
7: Das dauert noch lang und ist auch nicht der Donau geschuldet, sondern im ersten Alpenzufluss, der Iller bei Ulm.
6: Okay.
7: Da ist dann ein bisschen was möglich. Also ich will die Donau jetzt nicht kleinreden, ich wohne hier ja, aber hier ist es natürlich schon ein bescheidenes Rinnsal und ihr wisst ja auch, ihr habt es ja mitbekommen, bei eurer Tour, es gibt auch ein paar Versinkungen,
6: ja,
7: wo dann gar nichts mehr
6: in
7: trockenen Sommermonaten verbleibt. Hier sind im Grunde genommen eigentlich nur relativ schwachschüttende Zuflüsse. Mhm. Und erst als die Alpen dann halt im Grunde genommen ihr Wasser liefern, dann wird es ein bisschen mehr.
6: Schön. Bin ich gespannt, was unsere Reise noch zu bieten hat.
0: Vom Fürstlichen Park Inzighofen geht's ein Stückchen mit dem Auto nach Mengen. Dort erwartet uns im Naturpark Obere Donau eine Nacht im Freien. Anschließend besuchen wir Ulm und können uns auf die Sehenswürdigkeiten der Stadt freuen.
6: Also bisher ist das hier so richtig schön und idyllisch, finde ich, an der Donau. Und ehrlich gesagt frage ich mich seit Beginn der Reise, wie schön wäre es eigentlich, wenn man hier mal eine Nacht draußen verbringen könnte. Und jetzt habe ich es herausgefunden, es geht tatsächlich. In sogenannten Trekking-Camps. Man darf hier wild campen. Und das probiere ich doch direkt mal aus.
0: Auto geparkt und die Campingsachen geschnappt. Aber wo geht's jetzt lang? Ehrlich gesagt, keine Ahnung. Die Lage des Trekking-Camps ist nämlich geheim. Und so soll es auch bleiben. An verabredeter Stelle erwarten uns die Kontaktleute.
6: Aha, da vorne. Die beiden. Die sehen aus, als würden die sich auskennen. Seid ihr hier meine Camp-Betreuer?
8: Jawohl, wir sind die beiden Camp-Betreuer.
6: Ich bin der Ramon, hi.
9: Heike, hallo.
6: Hallo Heike.
8: Stefan.
6: Hallo Stefan, schön euch zu sehen.
8: Klasse, freut uns auch, dich zu sehen.
6: Ihr seid normalerweise nicht hier vor Ort?
8: Normalerweise empfangen wir die Gäste nicht, sondern die Gäste finden den Trekking-Zeltplatz anhand der Koordinaten, die sie bekommen über die Buchung und verlassen das Camp selbstständig. Und es kann sein, man schaut mal vorbei, aber es kann auch sein, die treffen dort niemand.
6: Das ist ja schön, dass ihr jetzt extra gekommen seid.
8: Ja, genau. Machen wir gern.
6: Was erwartet einen denn in dem Trekking-Camp?
9: Schöne Natur,
6: ja.
9: Ruhe,
6: Also kein Luxus.
9: Kein Luxus. Kein Luxus.
6: Gut, wunderbar. Dann würde ich sagen, gehen wir mal los, oder?
8: Ja. Okay, machen wir so.
9: Gerne.
8: Marschieren. Genau. Ja. Ja.
0: Im Naturpark Obere Donau gibt es insgesamt 5 Trekkingcamps. Dass die genauen Standorte erstmal geheim bleiben, hat einen einfachen Grund. Naturschutz. Niemand soll dort einfach so sein Zelt aufschlagen.
6: Du bist der Förster hier im Wald.
8: Ich bin hier der Förster im Stadtwald Mengen und bin zuständig hier für die Waldbewirtschaftung.
6: Also Wildcamping ist doch eigentlich jetzt nicht so gerne gesehen.
8: Das illegale Campen, das will man nicht. Das ist auch verboten bei uns nach Landeswaldgesetz. Aber diese Art des Campens, ich finde, das kann man schon unterstützen. Es ist ja ein Bedarf da von der Bevölkerung. Die wollen das ja auch. Und mir ist es ja auch wichtig, dass die Leute die Natur erleben und hier Natur kennenlernen. Und es ist auch ein Grund, warum man diese Camps anbietet. Nur was man kennt, schützt man. Also das heißt, bedeutet, die Menschen haben ganz andere Einstellungen zum Naturschutz und entwickeln das durch das. Und sie haben einfach die Möglichkeit, etwas Außergewöhnliches hier bei uns im normalen Wirtschaftswald auch zu erleben. Genau.
6: Also das heißt, Natur erleben und Natur schützen ist nicht unbedingt ein Widerspruch.
8: Nee, für mich nicht, genau. Es ist ja kein Massentourismus und ja. Es ist kein Mallorca im Wald oder Ischgl, sondern es ist hier ganz ruhiges Campen. Hier sind ganz wenige Leute. Es ist auch tageweise ist das Camp überhaupt nicht besetzt. Die Natur findet immer wieder ihre Ruhe. Dann kommt mal wieder jemand eine Nacht oder es sind auch mal mehrere Leute hier. Dann sind es ganz angenehme Menschen, die hier übernachtet. Die machen keinen Krach, die machen keinen Müll. Die geht wieder und das Camp ist jedes Mal, wenn jemand da war, so wie es vorher zurückgelassen worden ist.
0: Zelten im Einklang mit der Natur. Eine tolle Möglichkeit für Campingfans, die immer schon mal legal im Wald übernachten wollten.
10: Wir haben unser Ziel erreicht.
6: Okay, stark.
0: Platz für 3 Zelte, Tisch und Bänke, Feuerstelle, Trockentoilette. Das war's.
6: Das heißt, ich kann mir jetzt hier eins von diesen 3 Plätzchen aussuchen.
8: Genau.
6: Dann nehmen wir doch die goldene Mitte, oder? Da? Super, das sieht schön aus. Schön nah am Feuer.
0: Während Stefan im Wald trockenes Holz fürs Feuer sammelt, hilft Heike beim Zeltaufbau.
6: Ich habe jetzt hier so ein Wurfzelt dabei.
10: Okay.
6: Das soll ja einfach sein, ne? Sagt man.
10: Sagt man? Ja, dann mach mal.
6: Ich habe es noch nie ausprobiert.
10: Also ich glaube, hier hat es irgendwie...
6: Wow, es geht schon los. Wow. Okay. Okay, guck mal, hier ist es verklippt. Gucken. So, der eine, jetzt der andere. Und? Ah, guck mal, hier ist noch ein Clip. So, und einer noch?
10: Noch einer. Wow! Falsch rum.
6: Was? Falsch rum?
10: So rum.
6: Wie? So rum?
10: So rum.
6: Hast du selber auch schon hier gezeltet eigentlich?
10: Nee, ich habe hier noch nie gezeltet. Ich bin zwar gern draußen, aber übernachtet habe ich noch nicht hier. Aber kommt noch.
6: Aber überhaupt schon mal gecampt?
10: Ja, ja, gecampt habe ich schon.
6: Nur noch nicht im Wald?
10: Noch nicht im Wald.
6: Und wann ist dein erstes Mal dann?
10: Schauen wir mal.
6: Weißt du noch nicht?
10: Nee. Dafür brauche ich erst ein Zelt.
6: Hast du noch gar keins?
10: Nee, ich habe noch keins.
6: Kannst du hier gerne?
10: Okay.
6: Das von mir hier gerne mal ausleihen dann.
10: Okay.
6: Aber ich erzähle dir dann erst mal, wie es war.
10: Genau,
6: ehrlich
10: so
6: gesagt,
10: machen wir das.
6: Ich habe so ein bisschen Sorge vor den Mücken und den Schnaken hier.
10: Ja. Ich ziehe mir jetzt auch gleich eine Jacke an.
6: Okay, ja, ich habe auch eine dabei. Das ist eine gute Idee. Ich mache hier mal fertig.
10: Genau.
6: Gut, und dann können wir uns ja vielleicht am Feuer es gemütlich machen. Ich habe so ein bisschen Teig dabei für ein Stockbrot. Dann machen wir uns ein bisschen was zum Abendessen. So, jetzt noch das Kissen. Schön, eine Lampe habe ich noch dabei, falls es dunkel wird. Mal gucken, ob es auch geht. Jawohl, passt alles. Jetzt noch schnell das Revier markieren, damit alle Bescheid wissen. So, jetzt ist das Zuhause perfekt. He? Aber ich zieh mir mal was an, die Mücken kommen.
0: Wir haben Glück und dürfen heute offenes Feuer machen. Wenn Waldbrandgefahr besteht, dann ist die Feuerstelle verschlossen. Und selbst der Gaskocher wäre dann nicht mehr erlaubt. Deshalb am besten auch an Lebensmittel für die kalte Küche denken.
6: Seid ihr hier aus der Region?
10: Nicht wirklich.
6: Nee, wo kommst du her?
10: Aus der Stuttgarter Ecke.
6: Ah ja, Also eher von der Richtung Neckar.
10: Richtung Neckar, genau.
6: Wie würdest du denn Neckar und Donau miteinander vergleichen?
10: Das kannst du nicht wirklich vergleichen.
6: Geht nicht?
10: Keine Chance.
6: Wieso?
10: Ja, an die Donau kommt ja nichts ran. Also allein von der Länge,
6: ja,
10: von dem, was man alles sieht an der Donau.
6: Ja.
10: Also da schafft der Neckar nicht so ganz.
6: Bist du von hier, Stefan?
8: Ich wohne jetzt schon 30 Jahre hier in Mingen.
6: Ja.
8: Also komme tue ich vom Schussental, das ist bei Ravensburg.
6: Mhm.
8: Genau hier in der Nähe, 45 Kilometer weg,
6: mhm,
8: komme ich her. Und bin durch den Beruf hier nach Mingen gekommen.
6: Und dich hat es hier gehalten?
8: Genau, ist toll. Fühle mich wohl. Genau.
6: Was verbindest du mit der Donau?
8: Hier dieses obere Donautal, wo mir direkt angrenzt, ist eine landschaftlich gigantische Gegend.
6: Was sagen denn die Menschen, die hier bei euch eine Nacht verbracht haben?
8: Ja, den Leuten gefällt es sehr, mit der Ruhe, mit allem. Also das wird sehr gelobt.
10: Ist vor allem ein tolles Erlebnis für Familie. Also Kinder ist das was ganz Spezielles.
6: Das
10: also vor allem für Stadtkinder.
6: Mhm.
10: Wer hat das schon mal?
0: Es ist Nacht geworden. Wie es sich allein im Wald wohl anfühlt?
6: So sieht's hier drin aus. Eigentlich ein ganz lauschiges Plätzchen. Sieht schon irgendwie gemütlich aus. Es ist echt eine totale Stille. Jetzt zum Einschlafen ist das super. Aber ich habe schon mal im Wald übernachtet. Und da war es so, dass dann in der Nacht plötzlich wirklich so Krabbelgeräusche und auch undefinierbare Geräusche, von denen ich gar nicht weiß, von welchen Tieren sie gekommen sind, zu hören waren. Das war ein bisschen unheimlich. Mal gucken, wie es hier wird. Auf eine Nacht im Wald, ganz alleine. Gute Nacht.
0: Ganz so schnell schlafe ich aber nicht ein.
6: Es ist nicht ganz warm, ne? Es ist schon irgendwie kuschelig hier mit dem Schlafsack. Es geht auch von der Temperatur jetzt am Körper, an den Armen, das passt schon alles. Ich würde empfehlen, auf jeden Fall eine Mütze mitzunehmen. Ich habe jetzt hier eine Kapuze, das geht auch. Und auf jeden Fall Socken anzuziehen, weil ich merke, wenn Kopf und Füße nicht bedeckt sind, dann wird's schnell mal kalt.
0: Vielleicht hilft ja ein Feuerchen.
6: Ich mache mir jetzt hier noch mal ein bisschen was zu essen. Soll hier irgendwo eine Stelle geben mit Brennholz. Man braucht ja noch eine gute Stärkung für die Nacht. Aha, okay. Also hier ist jetzt offensichtlich das Toilettenhäuschen. Können wir gerade mal reinschauen, mal gucken, wie es so aussieht. Ja. Gut, sehr urig und ursprünglich. Und hier nebendran, hier ist wahrscheinlich das Brennholz drin. Beziehungsweise, das ist aber nicht besonders viel. So, dann machen wir uns mal ein bisschen Feuer, damit es auch schön warm ist, weil man sieht schon den Atem. Also ich glaube, wärmer als 10 Grad oder so sind das hier nicht. Es ist schon super ruhig hier draußen. Ich habe gedacht, dass ich viel mehr Geräusche höre. Aber im Moment gibt es eigentlich nur das Zirpen der Grillen. Und das Lodern des Lagerfeuers.

0: Dann.
1: Ich habe noch keine Tiere gehört. Das Einzige, was ich gehört habe, ist das Grummeln von meinem Magen, weil ich das Stockbrot vermutlich nicht lang genug übers Feuer gehalten habe. Also, kleiner Tipp, denk da dran, sonst grummelt es in der Nacht und macht es hier nicht ganz so angenehm. Obwohl, die Luft ist sehr schön. Gute Nacht. Guten Morgen. Ah, krass. Es ist ganz nass hier. Das ist wahrscheinlich alles Tau von der Nacht.

0: Frühstück.
1: Ein Müsli-Riegel muss reichen, denn die nächste Etappe unserer Tour steht an. Nach der Nacht im Wald geht's jetzt erstmal wieder unter Menschen.
0: Schön war's.
1: Unser nächstes Ziel ist Ulm, Heimat des höchsten Kirchturms der Welt.

Das Ulmer Münster, eine mächtige Kathedrale im gotischen Baustil. In der Mitte der Donau verläuft in Ulm die

0: Gabi führt seit über 20 Jahren Gäste durch die Straßen und Gassen. Außerdem hat sie ein Hörspiel für Kinder über berühmte historische Ulmer Persönlichkeiten herausgebracht.
1: Was macht denn dein Ulm aus?
2: Da gibt es einfach ganz viele schöne Ecken, ganz besondere Menschen. Und ich mag es einfach hier.
1: Und eben auch geprägt von der Donau, auch das Leben hier, gell?
2: Also die Donau, die hat Ulm maßgeblich geprägt, weil das war ja wie eine Wasserstraße damals. Die hat auch das Geld nach Ulm gebracht, die Menschen verbunden, war viel Handel. Und heute sind viel Feste auf der Donau.
1: Dann gehen wir noch mal ein kleines Stadtfest bei einem Rundgang feiern, oder?
2: Dann machen wir das doch, ja. Ja, genau.
0: Als erstes schlägt Gabi vor, eine Wegzehrung zu besorgen. Und zwar eine traditionelle Ulmer Spezialität.
2: Hallo Frau Zeiser.
1: Servus.
3: Ja, ich grüße
2: Guten Morgen.
3: Euch.
2: Wie geht's auch?
3: Gut.
2: Gut.
3: Ich auch.
2: Ja, ich habe den Ramon mitgebracht und ich habe dem gerade vorgeschwärmt von eurem Zuckerbrot.
3: Ja.
2: Ich habe gesagt, das muss er unbedingt probieren.
3: Ja. Ich schaue mal, gell? Ich schaue mal. Geht bis ins 17. Jahrhundert der Chronik Ulms zurück. Und bei uns wird seit 185 Jahren im Haus gebacken. Und das ist ein Hefeteig, leicht gesüßt, mit Fenchel, Anis, Rosenwasser, ein bisschen Malaga-Wein ist drin.
1: Das klingt ja fast schon orientalisch.
3: Ja, genau, genau, so ist es. Im Orient gab es ja Zucker. Und Zucker war sehr wertvoll. Und das wurde schon immer produziert mit echtem Kristallzucker. Und deshalb war das damals so wertvoll.
1: Darf ich mal probieren, Frau Zeiser?
3: Sie probieren jetzt mal. Ich habe jetzt ein bisschen Butter drauf getan.
1: Okay,
3: weil Butter, das ist geschmacksneutral. Man kann auch Honig dazu tun.
1: Es riecht ein bisschen wie so ein Uso.
3: Ja, genau. Durch
1: wie ein Schnaps eigentlich.
2: Anis. In Festform.
3: Das kommt durch den Anis natürlich, gell?
2: Nein.
3: Und wenn so hohe Räte in Ulm waren, die haben dann eben einen Rotwein gereicht kriegt und dazu dieses Zuckerbrot.
0: Der wertvolle Kristallzucker aus dem Orient hatte im 17. Jahrhundert eine halbe Weltreise hinter sich, bis er schließlich über die Donau nach Ulm kam. Ein Zuckerbrot nehmen wir uns mit. Mal schauen, wann wir die Zeit finden, es in Ruhe zu genießen.
3: Dann bedanke ich mich.
2: Also,
3: Dankeschön.
2: Alles Gute, Mann.
3: Alles Gute euch. Ja.
2: Okay, tschüss.
0: Gabi führt uns weiter durch die Rabengasse. Und fast überall ist die Hauptattraktion der Stadt in Sichtweite.
2: Und hast du einen Blick auf das Ulmer Münster?
1: Ah ja, krass, da kommt's gerade raus.
0: Wir steuern das bekannte Fischerviertel an. Auf dem Weg dorthin kommen wir am geschichtsträchtigen Schwörhaus vorbei. Zu diesem Balkon gibt es eine besondere Geschichte.
2: Seit 1397 wird einmal im Jahr geschworen, da kommt der Bürgermeister heraus auf den Balkon und er schwört dann allen Ulmern, ein gemeiner Mann zu sein, also den Armen und den Reichen.
1: Ein gerechter
2: Mann.
1: Okay.
2: Und hier findet kein Maus mehr Platz, hier ist alles voll, das ist ja klar.
0: Das Fischerviertel ist ein ehemaliges Handwerkerquartier. Schiffsleute, Gerber und Donaufischer haben hier gearbeitet und gelebt. Es gibt so viele schöne Ecken und Blickwinkel. Man kann stundenlang umherschlendern und entdeckt immer wieder Überraschendes.
2: Schau mal, Ramon, und das steht im Guinness-Buch der Rekorde. Weil
1: das Haus?
2: Ist das schiefste Hotel der Welt.
1: Oh, jetzt sehe ich's.
2: Siehst du das? Und zwar war das nämlich so, das hat man nämlich erbaut auf Holzpfahlen und das Holz ist morsch geworden und dann ist das immer wieder abgesunken.
1: Ja.
2: Das hat von unten nach oben einen Überhang von 2,40 Meter.
1: Und warum hängt da so ein Schlüssel raus?
2: Dann siehst du einfach nochmal, wie schief das ist, als Art Lot einfach.
1: Als visueller Hinweis
2: quasi. Ja, genau, genau.
1: Wenn du dich mit einem Bürostuhl hinsetzt, rollt der wahrscheinlich direkt weg.
2: Ja, genau, genau.
1: Ich habe das Gefühl, du liebst diese Stadt hier so richtig, mit ganzem Herzen, ne?
2: Ja, ich bin begeistert von Ulm, ja, muss man sagen. Also zum einen bin ich in Ulm geboren und zum anderen finde ich Ulm einfach eine unglaublich schöne Stadt. Die ist überschaubar, man kennt Ulm hier und es hat so viele schöne Ecken, so viel Kultur, so viele schöne Häuser. Und vor allem, ich mag das, dass man in Ulm hier so eine Pionierarbeit, dass das gewürdigt ist. Es gibt da ganz viele Pioniere in Ulm, die wirklich was geschafft haben. Also ich weiß es nicht, ich kann es nicht anders sagen, ich mag Ulm, finde Ulm toll.
1: Welche Pioniere meinst du?
2: Ja, zum Beispiel, also ganz, ganz

0: Ganz allen voran natürlich der Schneider von Ulm, der Albrecht Börblinger. Was das für ein toller Kerle war.
1: So toll, dass noch heute an vielen Stellen in Ulm an den Flugpionier erinnert wird. Zum Beispiel im Stadthauscafé.
0: Schau mal, und das sind die Flügel vom Schneider von Ulm, vom Albrecht Börblinger.
1: Zwar nicht die Originalen, aber ein originalgetreu nachgebautes Paar. Albrecht Börblinger experimentierte Anfang des 19. Jahrhunderts mit diversen Fluggeräten. Im Jahr 1811 versuchte er tatsächlich, über die Donau zu fliegen. Gabi führt uns an die Stelle des Geschehens von damals. Am Donauufer erinnern eine riesige Scherenskulptur und ein Aussichtsturm an Börblingers kühnen Flugversuch.
0: Neben seiner Schneiderei hat er immer fliegen wollen. Hat er Flugapparate entwickelt und ist auf dem Michelsberg längere Distanzen geflogen. Also da richtig fliegen können.
2: Was meinst du mit Flugapparate?
0: So wie Flügel, wie so feste Flügel, die er sich angeschnallt hat und damit so halt durch die Luft gleiten wollte. Ja? Okay. Und das hat er auch geschafft. Ja? Und das Blöde ist halt, dass dann der König Friedrich nach Ulm kam und man wollte ihm ein Unterhaltungsprogramm bieten. Und hat man den armen Kerle gezwungen, quasi über die Donau zu fliegen. Weil der Friedrich, der war ja so sehr fett, so sehr beleibt, dass man den gar nicht zum Michelsberg gekriegt hat, wo der Börblinger mal geflogen ist. Also hat man gesagt, er soll über die Donau fliegen und dann könnte man ja alle entspannt hier zuschauen.
2: Damit er zugucken kann.
0: Damit er zugucken kann, der dicke König. Ja. Und dann war es aber so, dass der Börblinger gesagt hat, kann er. Die Distanz kennt er, ist ja schon öfters geflogen.
2: Ja.
0: Aber er hat natürlich ein Gerüst braucht. Dann haben die Ulmer hier ein Gerüst herbaut, hier genau. Und von dem Gerüst sollte er über die Donau fliegen und wollte auch fliegen. Und jetzt guckst du mal dann auf, der Turm, der hat genau die Höhe von dem Gerüst. Und das Pech war halt, der hat nicht gewusst, dass die Thermik da nicht funktioniert.
2: Also er hat es nicht geschafft, er ist in die Donau geplumpst.
0: Ja, ja.
2: Und wurde dann verachtet.
0: Verachtet, aus der Stadt vertrieben, hat auch nicht mehr arbeiten gehen können dann, hat zu viel getrunken und hat also seinen Fuß nicht mehr ins Leben bekommen. Der starb in einem Armenhaus.
2: Tragische Geschichte eigentlich.
0: Ja, voll. Ich meine, der ist natürlich in Ulm, wurde heute gefeiert als Pionier. Mhm. Aber leider hat er halt nichts mehr davon. Aber für mich ist das Größte.
1: Wie sich das wohl angefühlt hat, oben auf der Startrampe? Wir steigen den Aussichtsturm hinauf.
2: Ich glaube, mit Höhenangst ist das hier keine gute Idee.
1: Wie mutig muss Börblinger gewesen sein, sich aus 20 Metern Höhe in die Tiefe zu stürzen und dabei bloß auf selbstgebaute Flügel zu vertrauen. Zum Abschluss entführt uns Gabi auf die Donau. Wir sind an Bord einer sogenannten Ulmer Schachtel, ein Nachbau der Donaufreunde Ulm. Diese Flachschiffe sind ein weiteres Markenzeichen der Stadt. Auf ihnen wurden schon vor Jahrhunderten Waren und Personen befördert. Auf Ulmer Schachteln wanderten auch Ende des 17. Jahrhunderts die sogenannten Donauschwaben ins damalige Ungarn aus, um dort verwaiste Gebiete neu zu besiedeln.
2: Das sieht aus, als ob du da tanzt mit der Stange.
3: Ja, da ist immer die Frage, wer mit wem tanzt. Momentan hat, glaube ich, ein bisschen das Ding, das Ruder, das Kommando. Aber das kriegen wir wieder hin.
2: Du lenkst wirklich hier das Ganze?
3: Das wird so 100% mit diesem Ding, mit diesem Balken gelenkt.
2: Okay. Und du lehnst dich da richtig mit dem ganzen Gewicht
3: durch? Ja. Ja, wir haben jetzt ungefähr ein Gewicht von 23 Tonnen. Und die wollen gesteuert sein.
2: Hammerhart, okay.
3: Ja. Aber ich würde sagen, nimm doch mal.
2: Wirklich? Darf ich das mal ausprobieren?
3: Ich bleibe in der Nähe.
2: Okay, gut.
3: Okay.
2: Also wahrscheinlich ist es so, dass wenn ich mich hier hindrehe,
3: du gehst immer genau dahin, wo das Schiff nicht hin soll.
1: Die Donaufreunde unternehmen auf ihrer Ulmer Schachtel immer wieder große Touren, sogar bis ans Schwarze Meer. Früher, als es noch keine Hilfsmotoren gab, trieben die Schachtel mit der Strömung flussabwärts. Das Steuern ist auch heute noch schwierig.
3: Ich würde sagen, jetzt kommst du wieder zu mir ein bisschen rüber. Drück nimmst die Hüfte und schiebst es ein bisschen rüber.
2: So mit der Hüfte hier gegen?
3: Ja, dann hast du wesentlich mehr Kraft.
2: Okay. Boah. Hey, das fühlt sich total mächtig an.
3: Ja, ist es auch.
2: Ja, wirklich. Ich finde das hier ganz schön schwierig. Man braucht ganz schön Kraft, ne?
3: Ja.
2: Was ist die größte Herausforderung beim Fahren?
3: An der Seite nicht hereinzufliegen.
2: Alles klar. Gib mir beste Mühe. Bist du denn hier aus der Region?
3: Ich komme aus der Gegend von Ulm, ja, aus der näheren Umgebung.
2: Das heißt, du bist doch mit der Donau so ein bisschen aufgewachsen?
3: Ja, ja, ich bin dann irgendwann einmal, hat es geheißen, hättest du nicht Lust oder sonst was in der Richtung mal zu fahren. Und ja, inzwischen sind es 32 Jahre.
2: Dass du Schachtel fährst?
3: Ja, damit ich seit 32 Jahren.
2: Ist schon irgendwie ein besonderes Transportmittel, ne?
3: Ja, es hat was. Einfach den ganzen Tag gemütlich fahren, die Natur genießen und das langsame Fahren einfach die Natur auf einen wirken zu lassen.
2: Gemütlich ist relativ, finde ich.
3: Das entschleunigt total.
2: Das stimmt, ja.
1: Passend zur Entschleunigung und zum Sonnenuntergang gibt's jetzt noch ein Gläschen Wein.
2: Vielen Dank für den schönen Tag hier in Ulm und an der
0: Donau.
2: Sehr
0: gerne.
1: Ach ja, fast vergessen. Da war ja noch was.
2: Stück Zuckerbrot. Stück Zuckerbrot.
3: Dankeschön.
2: Gerne, gerne. Gehört in Ulm dazu, habe ich gehört, ne?
3: Ja, klar.
2: Klappt's?
3: Vielen Dank.
2: Gerne.
3: Danke.
2: Gerade du brauchst eine Stärkung.
3: Ja, klar. Schwierigstens, top.
2: Ja. Du auch noch ein Stückchen? Gerne.
1: Und jetzt geht's auf den Donau-Radweg. Wir fahren von Donauwörth nach Neuburg an der Donau. Und danach zieht es uns weiter zum Kloster Weltenburg, wo wir die beeindruckende Kulisse des Donaudurchbruchs erleben. Donauwörth liegt an der Romantischen Straße, einer beliebten deutschen Ferienstraße. Hier endet, oder je nach Perspektive, beginnt die Via Claudia Augusta. Eine alte Römerstraße, die von der Adria über die Alpen bis zur Donau führte. Es ist traumhaftes Wetter. Perfekt, um auf zwei Räder umzusteigen. Und weil es sich in Gesellschaft besser radeln lässt, begleitet uns der Reiseblogger und Filmemacher Maximilian Sensch.
4: Hallöchen.
2: Hallo. Bist du Maximilian?
4: Ich bin der Maximilian.
2: Grüß dich. Ich bin
4: Wir sind
2: Ramon.
4: Zum Fahrradfahren verabredet.
2: Wir sind zum Fahrradfahren verabredet, genau. Schön, dich zu sehen.
4: Dir?
2: Mir geht's gut, wunderbar, danke.
4: Sehr schön.
2: Wo fahren wir denn heute hin?
4: Wir sind in Donauwörth und radeln so 40, 50 Kilometer bis Neuburg an der Donau.
2: Für dich ist es eine Aufwärmrunde wahrscheinlich, ne?
4: Ja, aber es ist eine gute Tour, ja, also guter Tageskilometer, den man machen kann.
2: Du bist wirklich schon mal die ganze Strecke von der Donauquelle bis zum Schwarzen Meer gefahren?
4: Bis zum Schwarzen Meer, bis zur Mündung, bis da, wo die Donau ins Schwarze Meer hineinfließt.
2: Das sind doch locker irgendwie 3000 Kilometer oder
4: ja,
2: so.
4: Ja, genau, so 3.500 Kilometer waren das.
2: Wie lange warst du unterwegs?
4: Genau 2 Monate.
2: Und wie lange fahren wir heute?
4: Wir werden wahrscheinlich so 3 Stunden auf dem Fahrrad sitzen, schätze
2: okay.
4: ich mal.
2: Das klingt entspannter.
4: Ja. Ja.
2: Aber hast du da ein E-Bike?
4: Ich habe ein E-Bike, ja.
2: Das ist ja Wettbewerbsverzerrung, ey.
4: Wir sind ja auch nicht bei der Tour de France, ja, sondern wir sind ja da, um Genuss zu radeln. Ja.
2: Zum Lustradeln.
4: Genau, und sind nicht auf der Flucht.
2: Na dann, peitschen wir los.
4: Peitschen wir los.
1: Erstmal raus aus der Stadt. Fühlt sich prima an. Radeln in wunderbarer Landschaft. Der Donauradweg weckt eindeutig Urlaubsgefühle. Eine wunderschöne Strecke. Allerdings, zwischendurch geht's auch ganz schön bergauf.
2: Das ist überhaupt kein Kinderspiel. Das ist richtig anstrengend.
1: Hinter dem Hügel wird's dafür rasant.
2: Wie schnell sind wir?
4: 37!
2: 37 km/h!
4: 40!
2: 40!
1: Meistens geht der Radweg aber entspannt an der Donau entlang.
2: Du bist so ein richtiger Weltreisender mit deinem Fahrrad eigentlich.
4: Auf jeden
2: ne?
4: Fall Radweltreisender.
2: Radweltreisender.
4: Radweltreisender.
2: Wo warst du schon überall?
4: Ich habe nach dem Abitur 3 Jahre Weltreise gemacht und habe da angefangen, mit Bus und Bahn zu fahren. Und das wurde mir schnell zu langweilig. Und dann habe ich mir ein Fahrrad besorgt. Und dann nach 3 Jahren Weltreise mit Mitte 20 war die Entscheidung, was nun? Ja, entweder Omas Wunsch erfüllen und studieren und was Vernünftiges machen. Ich habe mich dann für die unvernünftige Variante entschieden und habe gesagt, ich mache das Reisen jetzt zum Beruf.
2: Und wo warst du überall?
4: Ich bin dann beruflich von München nach Singapur geradelt, einmal rund um Australien,
2: wow,
4: durch alle 16 Bundesländer und unter anderem auch den gesamten Donauradweg.
2: Und trotzdem ist der Donauradweg für dich immer noch ein spektakulärer Radweg.
4: Auf jeden Fall. Also es war als junger Mensch, hat es mich halt erstmal ganz weit weggezogen, hinaus in die weite Welt, möglichst weit weg vom langweiligen, spießigen Deutschland. Ja, und mit dem Älterwerden dann hat man dann irgendwann festgestellt, hey, von meinem eigenen Land kenne ich irgendwie gar nichts.
2: Ja.
4: Und dann 2018, ich hatte halt 2 Monate Zeit und habe halt nach einem Radweg gesucht, den man schön in 2 Monaten machen kann. Mhm. Und wollte nirgendwo erst hinfliegen müssen, sondern möglichst vor der eigenen Haustür starten, wenn es geht. Und so bin ich auf den Donauradweg gestoßen. Nur so, deshalb mit der Länge von so knapp 3000 Kilometern gut in 2 Monaten machbar. Gemütlich und war super.
2: Ja. Du bist wirklich vom Ursprung.
4: Ja, wobei, da geht es ja schon mal los, wo es gibt die Donauquelle nicht. Wirst du ja vielleicht bei deiner Reportage schon gemerkt haben. Ja,
2: selbstverständlich, ist auch ein großes Streitthema.
4: Genau, ist ein Riesenstreitthema. Somit war ich sowohl an der Brigg-Quelle, am Zusammenfluss Brigach-Brieg und natürlich in Donaueschingen an der Donauquelle.
2: Sehr gut.
4: Und habe dann gesagt, das sind die 3 Quellen, sucht euch selber aus, ja, wo es losgeht. Und dann ging es ja mehr oder weniger die 600 Kilometer durch Deutschland, dann weiter durch Österreich und ja, letztes Land war Rumänien.
2: Würdest du sagen, der Radweg hat eine Infrastruktur, die so gut ist, dass man wirklich immer eine Übernachtungsmöglichkeit findet? Auch?
4: Definitiv. Allgemein ist die Infrastruktur am Donauradweg natürlich so gut, dass man sowohl was jetzt die Begebenheiten vom Fahren her anbelangt, super vorankommt und auch Gastronomie, Hotellerie ausreichend auf dem Weg hat, sodass man sich da echt bei Natur keine Sorgen machen muss. Der Donauradweg ist auch verifiziert als 4-Sterne-Radweg.
2: Ja.
4: Da braucht es dann schon gewisse Kriterien, unter anderem eben auch, dass es regelmäßig fahrradfreundliche Unterkünfte gibt. Das heißt auch, da gibt es dann Fahrradabstellraum,
2: Ladestationen
4: für die E-Bikes, Trockenraum, wenn es geregnet hat, dass du deine Klamotten trocknen kannst und so weiter. Und dass du eben auch nur für eine Nacht übernachten kannst, weil der Radtourist ja meistens am nächsten Tag dann wieder weiterfährt.

0: Was mich so begeistert bisher auf der Reise ist, wie sich die Donau entwickelt.
1: Total.
0: Wie sie quasi von ihren Kinderschuhen immer, ja, weiß ich nicht, jugendlicher wird, dann irgendwie zum Teenager.
1: Und genau, dann, und dann irgendwann zum richtig großen
0: richtig
1: Erwachsenen.
0: Ja.
1: Und was ich so faszinierend finde, gerade als ich zum Beispiel an der Bregquelle saß und da kommt dann so tröpfchenweise das Wasser aus dem Stein raus und du denkst dir so, hey, dieser eine Tropfen Wasser legt jetzt 3000 Kilometer zurück, bis er irgendwo im Schwarzen Meer verschwindet. Und irgendwie so einem ganzen Fluss mal von Anfang bis Ende zu folgen, war auch so ein Kindheitstraum. Wollte ich einfach mal machen. Und irgendwie Flüsse faszinieren mich eh. Ich finde es faszinierend, wie die sich da über die Millionen Jahre da durchgegraben haben durch die Landschaft.
0: Ja.
2: Respekt. Das muss man erst mal organisiert bekommen. Und dann auch noch durchhalten. Über 2 Monate lang permanent von morgens bis abends im Sattel zu sitzen und den kompletten Fluss bis zur Mündung abzufahren.
0: Hat diese Reise mit dir auch irgendwas gemacht? Hat sie dich innerlich
1: ein bisschen verändert? Schon, dass es mein Bild von Osteuropa verändert hat und muss sagen, wow, also gerade Serbien, Rumänien, Bulgarien, Schwarzmeerküste. Das sind richtig, richtig tolle Länder. Und das Donaudelta ist ein einmaliger Lebensraum. Ja, 4.500 Quadratkilometer groß, Heimat von zigtausend Tieren, Pflanzenarten. Da hast du Pelikane. Ja. Die Donau teilt sich auf in 3 Hauptarme mit jeder Menge Nebenarme und Seen. Und das ist wirklich ein absolutes Naturparadies.
0: Und was war für dich hier in Deutschland die schönste Etappe, die schönste Strecke?
1: Also so diese 30, 40 Kilometer vor Sigmaringen durchs junge Donautal.
0: Felsen.
1: Ja, genau, mit den aufragenden Kreidefelsen.
0: Ja.
1: Also das war auch so ein Streckenabschnitt, da war ich auch mit so offenem Kinn dagestanden und dachte mir so, wow.
0: Ja.
1: Ja, oder auch natürlich dann der Donaudurchbruch bei Kelheim, da kommst du dann wahrscheinlich die Tage noch hin. Der ist auch Hammer, also das hat mir auch zum Beispiel total super gefallen. Und natürlich so Städte wie Regensburg, Passau, das ist ja Kleinitalien. Ich bin gebürtiger Münchner und war bis vor 5 Jahren noch nie einmal in Regensburg. Ja, und mittlerweile gehört Regensburg so zu meinen Lieblingsstätten in Bayern. Was ist das? Wirst du in so einer Filmkulisse unterwegs sein?
0: Ist jetzt hier ein Plädoyer für Deutschland als Urlaubsland. Ne? Ich finde ja sowieso, also auf so kleinem Raum gibt es hier so viel Schönes zu entdecken in Deutschland.
2: Oft zählen die unerwarteten Erlebnisse vor der eigenen Haustür ja auch zu den schönsten.
0: Das ist eine ganz, ganz wunderbare, herrliche Landschaft hier. Und jetzt habe ich das Gefühl, ist die Donau tatsächlich auch endlich ein junger Erwachsener. Jetzt ist sie richtig schön breit und ein waschechter Fluss.

0: Bald haben wir unser Ziel erreicht. Wir nehmen Kurs auf Neuburg an der Donau.
1: Ich glaube, wir sind langsam da. Fast 40 Kilometer.
2: Ja.
1: Bei prallem Sonnenschein.
2: Bei prallem Sonnenschein. In der Hitze.
1: In der Hitze.
0: Die Renaissancestadt Neuburg an der Donau ist eine der ältesten Städte Bayerns. Und für viele auch eine der schönsten Städte im deutschen Abschnitt des Flusses. Das prächtige Residenzschloss prägt das Bild des gesamten Donauufers.

0: Haben wir. Oh.
1: Ich fand's gut. Also jetzt am Ende wurde es noch mal ein bisschen schöner.
2: Ja, und ein bisschen geschwitzt haben wir doch auch, ne?
1: Ja, das Auf und Ab am Anfang. Das war heftig. Vielen Dank, Max.
2: Ja, ich hoffe, du hast es nicht bereut.
1: Nee.
2: Da kannst du dich flussabwärts freuen am Donaudurchbruch. Da erwartet dich auf jeden Fall noch mal eines der großen Highlights an der deutschen Donau, definitiv.
1: Das wird noch mal spektakulär.
2: Das wird spektakulär, ja.
1: Stark. Vielen Dank.
3: Auf dem Weg zum Donaudurchbruch passieren wir zunächst Ingolstadt, eine der größten deutschen Städte an der Donau.

Ingolstadt ist für seine monumentale Befestigung aus dem 19. Jahrhundert bekannt. Das Reduit Tilly ist zentraler Bau der Anlage. Dort wurden Kanonen und Soldaten untergebracht,

0: Wir machen uns auf den Weg zu einem besonderen Highlight. Der Donaudurchbruch im Naturschutzgebiet Weltenburger Enge mit seinen gut 70 Meter hohen, steil aufragenden Felsen. Startpunkt ist das Kloster Weltenburg. Die Abtei beherbergt die älteste Klosterbrauerei der Welt. Sie liegt idyllisch direkt an der Donau. Hier können Besucher auf kleine Boote umsteigen, durch den Donaudurchbruch direkt an den Felsen entlangfahren und so das Naturschauspiel hautnah erleben. Wir sind mit Franziska Jäger verabredet, die hier im Nationalen Naturmonument Weltenburger Enge arbeitet.
1: Hallihallo, grüß dich.
2: Habe die Ehre.
1: Ja.
2: Grüß dich.
1: Machen wir heute eine Runde, oder?
2: Gerne.
1: Ja.
2: Hast du hier jetzt gerade die Felsen im Blick?
1: Die Felsen im Blick da oben, den ganzen Bereich, wo Vögel brüten oder halt auch allgemein so, was man entdecken kann vom Wald, von Felsen.
2: Du bist eine waschechte Naturschützerin, hä?
1: Ich arbeite bei einer Naturschutzverwaltung, also bei der Regierung von Niederbayern und bin hier angestellt für die Weltenburger Enge zuständig und ja, und das schon lange.
2: Ich freue mich total, hier zu sein. Wir haben nämlich alle gesagt, das ist das Highlight auf der Reise entlang der Donau.
1: Definitiv.
0: Franziska nimmt uns gleich mit auf den Fluss. Und das wieder auf einem ganz besonderen Boot. Wir werden schon erwartet.
2: Cooles Boot. Wie nennt sich das? Zille?
1: Zille, ja.
3: Okay. Hallo, servus, grüß dich.
2: Grüß dich, haube die Erde.
3: Grüß dich.
2: Ich bin der Ramon.
3: Ich bin der Erwin.
2: Grüß Hallo, Erwin.
3: Willkommen an Bord.
2: Vielen Dank. Du fährst uns jetzt ein bisschen die Donau entlang.
3: Mach ich.
1: Grüß dich. Hallo, grüß dich.
2: Ihr kennt euch gut, hä?
3: Ja,
1: ja.
3: Wir sind immer im gleichen Gebiet unterwegs.
1: Okay.
2: Schön. Was erwartet uns denn jetzt auf der Tour, Franzi?
1: Ja, also ich sage immer, der Donaudurchbruch ist ein Dreiklang aus Wasser, Wald und Felsen. Und dieses Zusammenspiel ist eigentlich das, was so besonders ist. Also die steilen Kalkfelsen direkt ins Wasser rein. Die Felsen haben hier alle Namen.
2: Ja.
1: Mit irgendwelchen Sagen, Geschichten und dazu. Und das ist halt, ja, kommen wir vorbei an feindlichen Brüdern oder Peter und Paul. Und die Donau ist halt immer wieder faszinierend, also aufs Neue. Toll.
0: Hier ist tatsächlich ein außergewöhnlicher Hotspot der Donau. Das erkannte schon König Ludwig I. von Bayern und erklärte den Abschnitt 1840 zum Naturschutzgebiet.
2: Was ist denn für dich so das Besondere hier an der Region?
1: Eigentlich, dass jeder Tag anders ist. Also ich bin schon eine Weile hier tätig und wenn man hier unterwegs ist, ist es immer eine andere Stimmung. Mal mit vielen Gästen, mal ist man alleine unterwegs. Hier ist eine ganz besondere Pflanzenvielfalt, seltene Tiere, Felsbrüter, für die bin ich auch zuständig mit. Also der Uhu brütet hier oder der schnellste Vogel der Welt, der Wanderfalke.
2: Ja.
1: Und wenn du dich jetzt schon mal umschaust da oben, genau diese bizarren Formationen, das ist halt immer wieder zum Anschauen toll, finde ich.
2: Ich werde hier ganz ehrfürchtig. Das hat so eine, das strahlt so eine Macht aus, irgendwie so eine Kraft.
1: Ja,
2: find ich.
1: Das finde ich halt immer so besonders schön, wenn man dann mit der Zille auch unterwegs ist, dass man halt näher am Wasser,
2: ja. Ja,
1: und was weiß ich, mit dem freien Himmel über einem und man kann halt alles genau schön anschauen und ist halt immer wieder ein Ereignis, ja.
0: Neben den Zillen pendeln übrigens auch größere Donauschiffe zwischen Kelheim und dem Kloster Weltenburg.
2: Servus!
1: Ja, okay.
2: Die kennen dich ja alle, Erwin.
3: Ja, ja, da bin ich ja drauf gewesen.
2: Ah, du bist die auch gefahren?
3: Ja, ja. Ich bin einer, der wo alle fährt. So ein Springer, ne?
2: Okay. Und was macht mehr Spaß? So ein großes oder
3: die Nein, so eine Zille zu fahren, das macht viel mehr Spaß. Man ist direkt mit den Leuten in Kontakt. Man kann sich unterhalten, in Ruhe.
2: Ja.
3: Und auch die erzählen manchmal was. Also, ist genauso wie beim Friseur schon bald oder so. Die erzählen ihre ganze Geschichte, die Lebensgeschichte. Ne?
2: Aber du hast wahrscheinlich auch viel zu erzählen, oder?
3: Ja, sicher. Man hat die letzten Jahre oder die Jahrzehnte, wo ich auf den Schiffen war, kann man schon ein Buch schreiben. Ne?
2: Bist du hier auch ganz nah an den Felsen dran, ne?
3: Das ist der Römerfelsen. Und der Römerfelsen hat eine Höhe von 100 Meter und 6 Meter Überhang.
0: Schon beeindruckend. Und es wird noch besser.
3: Vorwärts habt ihr einen schönsten Blick in den Donaudurchbruch. Tiefste und engste Stelle der Bayerischen Donau, ca. 20 Meter tief, 80 Meter breit.

0: Donau selber hat 120 Zuflüsse. Mhm. Ist der einzigste Fluss, wo von Westen nach Osten fließt und durchfließt 10 Länder. Mhm.
1: Von Deutschland führt sie ihr Weg über Österreich weiter. Durch die Slowakei, Ungarn, Kroatien, Serbien, Rumänien, Bulgarien, Moldawien und schließlich die Ukraine.
2: Dieses Wasser landet irgendwann mal im Schwarzen Meer.
3: Definitiv.
2: Es ist schon spektakulär, was dieser Fluss für eine Reise auf sich nimmt. Gell?
3: Ja.
2: Was ist für dich die schönste Stelle in der Donau? Der schönste Abschnitt?
0: Unser Abschnitt ist der schönste.
2: Ja, klar.
1: Der schönste Abschnitt, auch wegen der vielen Details. Diese drei Felsen im Wasser heißen die verfeindeten Brüder.
3: Ich kenne das mit der Sage, dass die drei Brüder sich gestritten haben um eine schöne Frau. Und dann ist das Boot gekentert und die sind ertrunken und sind an den Stellen versteinert. Und in Sichtweite dazu, hier, dieser große Felsen, heißt die versteinerte Jungfrau, oben auch mit einer Wetterfahne. Und wenn man genau schaut, ist es eine Meerjungfrau mit einem Spiegel in der Hand.
2: Aha.
3: Ja. Jetzt gleich auf der linken Seite. Das ist eine Einsiedelei von 1454 und hat früher ein Eremit hier gewohnt, in den Höhlen. Jetzt siehst du schon die Höhle rausschauen und da oben drüber den Nikolaus und das dahinter, das ist die Höhlenkirche.
2: Da ist der Nikolaus.
3: Genau. Und was halt hier auch schön zu sehen ist, sind obendrauf die ganzen Flächen, was aussieht wie Wiese. Das sind die schützenswerten Magerrasenflächen. Und da wächst zum Beispiel der Diptam, der ist sonst im Orient zu Hause, also wo es richtig heiß ist. Auf den Felsköpfen ist es richtig heiß im Sommer, im Winter eiskalt. Und es geht halt immer in Wind. Und alle Pflanzen, die da oben stehen, die haben sich halt genau dran angepasst. Also mit, was weiß ich, besonderen Mechanismen, ganz scharfkantig oder dicke Wachsschicht drüber oder ganz kleine Spaltöffnungen zum Verdunsten und so weiter.
2: Orientalische Vegetation?
3: Ja, der Diptam. Ich weiß nicht, ob du ihn kennst, der brennende Busch aus der Bibel.
2: Ah.
3: So wird er auch genannt.
2: Ja.
3: Krautige Pflanze, ungefähr so hoch. Und wenn man hier lang wandert und es auf einmal so richtig wie so ein schweres Frauenparfüm riecht, so richtig zitronig-orangig, dann weißt du, der Diptam blüht gerade, ja. Das ist toll, das ist wirklich toll. Ja.
1: In der Ferne sehen wir die Befreiungshalle in Kelheim. Ein Mahnmal für die deutsche Einheit. Von König Ludwig I. errichtet.

0: mittendrin in einem imposanten Naturparadies. An einigen Felsen darf in enger Abstimmung mit Naturschutzbehörden und außerhalb von Brutzeiten der Vögel sogar geklettert werden. Natascha und Simon sind erfahrene Sportkletterer und kommen regelmäßig hierher, wenn die Felsen in der Bischofsbucht freigegeben sind.
1: Es ist auf jeden Fall immer recht aufregend. Gerade hier in diesem Klettergebiet, da ist einfach alles recht anspruchsvoll.
2: Das Spannende ist immer, man klettert von Haken zu Haken. Die Haken haben hier im Donaudurchbruch auch mal ordentliche Abstände. Und wenn du halt dann stürzt, dann geht es erst mal 8 Meter runter. Und dann natürlich fällst du am Haken vorbei, also geht es noch mal 8 Meter weiter. Also definitiv nichts mehr für Anfänger. Und wer meint, der kann in der Kletterhalle so schwer klettern, der wird hier keine Chance haben.
0: Die Naturschutzbehörden achten streng auf die Einhaltung der Kletterregeln. Aber auch Sportlern wie Natascha und Simon ist es wichtig, dass niemand gegen die Regeln im Donaudurchbruch verstößt.
2: Wenn man mal sich die Deutschlandkarte anschaut, wo es überall Kletterfelsen gibt und wo man tatsächlich klettern darf, dann muss man sagen, dass das hier wirklich auch was ganz Besonderes ist. Viele Kletterfelsen in Deutschland sind auch gesperrt worden von den Naturschutzbehörden, weil es einfach sehr viele schwarze Schafe leider auch gibt, das muss man sagen, die sich einfach an Regelungen nicht halten oder nicht gehalten haben. Deswegen sehen wir als Kletterer hier das wirklich als starkes Privileg an und versuchen das auch am Felsen, wenn wir andere Kletterer sehen, dass wir das dann auch weitergeben, dass so einfach hier das Klettern hoffentlich auch in 100 Jahren noch möglich ist.
0: Die beiden lieben die Action in der Wand. Ein herausforderndes Erlebnis.
1: Ich muss mich da echt immer gut konzentrieren und blende euch so die Umgebung ziemlich aus. Ich höre schon so ein bisschen den Fluss, die Schiffe, aber eigentlich bin ich voll aufs Klettern konzentriert.

0: Man hat beim Sichern das Leben des Kletterers in der Hand. Es ist total entscheidend, dass ich mit meiner vollen Konzentration immer bei ihr bin. Dieses Vertrauen, das hat man nicht sofort, sondern das baut sich meistens über Jahre auf. Und ich weiß genau, wenn ich mit der Natascha kletter, dann habe ich jemanden, der mich perfekt sichern kann, auf den kann ich mich verlassen. Und andersrum ist auch.
1: Ein Extremsport mit grandiosem Ausblick. Uns bietet der Kiesstrand am Kloster Weltenburg jetzt die Gelegenheit, in die Donau abzutauchen. Ist allerdings nur was für geübte Schwimmer. Die Strömung hat's ganz schön in sich. Eine wunderbare Erfrischung. Auftanken für die letzte Etappe unserer Reise entlang der Donau. Wir verlassen die Weltenburger Enge und fahren nach Regensburg. Bevor wir uns die Stadt genauer anschauen, machen wir einen Abstecher nach Donaustauf, zur Walhalla. Das Denkmal thront weithin sichtbar über der Donau.
2: Hallo, liebe Donau. Was für ein herrlicher Ausblick schon wieder.
1: Ludwig I. von Bayern ließ die Walhalla als imposante Gedenkstätte errichten, um verdiente deutschsprachige Männer und Frauen zu würdigen. Der König war aber auch ein großer Griechenland-Fan. Und so erinnert der Bau an einen griechischen Tempel. Drinnen erinnern Marmorbüsten und Gedenktafeln an bedeutende Persönlichkeiten aus dem deutschsprachigen Raum. Kant, Schiller und Goethe sind zum Beispiel hier ausgestellt. Alle 4 bis 5 Jahre kommen neue Köpfe hinzu. Wie andere Nationaldenkmäler in Deutschland wurde auch die Walhalla von den Nationalsozialisten für ihre Propaganda missbraucht. Eine Büste von Sophie Scholl soll klarstellen, dass die Walhalla damit nichts gemein hat. Eine Inschrift ehrt den Widerstand gegen den Nationalsozialismus. Unsere letzte Station an der Donau, Regensburg mit seinem berühmten Dom.

0: Besonders reizvoll ist die gut erhaltene Altstadt mit ihren mittelalterlichen Türmen und Bauten. Obwohl die Universitätsstadt schon 2000 Jahre auf dem Buckel hat, ist sie augenscheinlich jung geblieben. Wir haben uns einer Stadtführung per Segway angeschlossen. Eine angenehme Art, sich durch die Gassen und Gässchen fortzubewegen. Unser erster Halt ist ein Stück Römergeschichte. Stadtführerin Birgit von Paczenski zeigt uns die Porta Praetoria.
1: Was ihr jetzt hier seht, war das Nordtor des Legionslagers Castra Regina. Und Castra Regina wiederum war ein römisches Militärlager, gebaut 179 nach Christus. Und was ihr jetzt hier seht, ist wirklich was ganz Besonderes in Regensburg, aber auch in Bayern oder in Deutschland, weil dieses Tor ist noch im Originalzustand erhalten geblieben.
2: Optisch erinnert mich das hier so ein bisschen an Trier, an Porta Nigra.
1: Das ist auch ein gutes Beispiel. Man muss sich so vorstellen, die Römer haben immer gleich gebaut. Dass wenn sie irgendwo anders hin mussten, dass sie sofort wussten, da ist das, da ist das und da ist das. Dass sie sich nicht neu orientieren mussten.

0: Regensburg ist seit 2006 UNESCO-Welterbe und gilt deutschlandweit als am besten erhaltene mittelalterliche Großstadt. Wir steuern mit der Gruppe eins der Markenzeichen der Stadt an.
1: Die steinerne Brücke wurde gebaut im 12. Jahrhundert, 1135 bis 1146. Sie spiegelt das wider, dass Regensburg sehr reich war im Mittelalter. Sie war aus Stein gebaut. Man konnte sich leisten, eine Brücke aus Stein zu bauen. Das war ja das Besondere, ne? Man konnte sicher die Donau überqueren. Und wenn ihr jetzt mal schaut, hier seht ihr die schöne Skyline von Regensburg.
2: Herrlich.
1: Und was seht ihr da noch? Viele Türme. Das sind bei uns hier die berühmten Patriziertürme.
0: Ihre Blütezeit war um 1300. Vorbilder sind die toskanischen Patriziertürme. In Regensburg wurden sie mit Hilfe von Steinmetzen und Architekten aus der Region des Comer Sees gebaut. Den guten Handelsbeziehungen nach Italien sei Dank.
1: Wenn ihr jetzt hier nach links bitte schaut, da seht ihr unten so ein paar Sonnenschirmchen. Was kann man da finden? Bei uns die berühmte Wurstkuchel. Was kann ich da kaufen?
2: Von der habe ich gehört.
1: Ja, die ist auch wirklich ganz bekannt, also weltweit, würde ich sogar sagen.
2: Ja.
1: Was kann ich da kaufen? Das traditionelle Essen, die Rostbratwürstchen. Die werden,
2: yes,
1: auf Holzkohle gegrillt, gegessen mit süßem Senf oder Sauerkraut. Und das Besondere ist, dieses Rezept ist geheim. Man kann, aha, dieses Rezept nirgends woanders kaufen. Und dieser Platz ist nicht nur beliebt bei den Touris, sondern auch bei den Einheimischen.
0: Die Würstel müssen noch einen Moment auf uns warten. Wir fahren nämlich noch durchs Zentrum. Die Atmosphäre hier hat schon ein bisschen was Südländisches. Urlaub, Sonne, Dolce Vita in Bayern.
2: Ich habe schon das Gefühl, es sind nicht alle Verkehrsteilnehmer begeistert von uns als Gruppe. Manchen gehen wir schon, glaube ich, ganz schön auf den Keks mit unseren Segways hier.
0: Allerdings bekommen wir so auch in kurzer Zeit ganz schön viel zu sehen. Eine Geschichte hat Birgit für uns noch parat. Und um die würden sich heute ganz bestimmt die Boulevardmedien reißen.
1: Wo wir uns jetzt hier befinden, am Haidplatz. Und wenn ihr mal hinter mir schaut, da seht ihr ein riesiges Gebäude. Und vom Ursprung war dieses Gebäude ein Patrizierhaus. Im 16. Jahrhundert wurde dieses Gebäude ein Hotel. Und in diesem Hotel haben viele Politiker übernachtet. Und im 16. Jahrhundert kam hier mal hierher Kaiser Karl V. Kaiser Karl V. hat dort in diesem Hotel Barbara Blomberg kennengelernt. Ja, sie muss wohl sehr schön gewesen sein, weil sie hatte sogar den Spitznamen Die Schöne. Also es muss wohl wirklich eine Augenweide gewesen sein. Naja, jedenfalls die beiden haben sich dort kennengelernt, haben eine Nacht miteinander verbracht und die Nacht hatte Folgen, denn Barbara Blomberg bekam ein Kind vom Kaiser Karl V.
0: Tja, das ist eine Story. Da hatte also eine stadtbekannte Schönheit aus bürgerlichen Verhältnissen hier in Regensburg eine Romanze mit dem Kaiser.
1: Das ist bei uns hier die berühmte Liebesgeschichte. Die muss man einfach einmal gehört haben, sonst war man nicht in Regensburg. Also Kaiser Karl V. und Barbara Blomberg gehören mit dazu.
0: Und jetzt fehlt nur noch eins. Die Wurst. Die historische Wurstkuchel ist bereits seit über 500 Jahren in Betrieb. Der erste verbriefte Koch hieß Konrad von der Steinernen Brücke. Heute heißt der Chef Andreas Meyer. Und er hat Stress. Ein typischer Samstagabend in der wohl ältesten Imbissbude der Welt.
2: Ramon, grüß dich.
3: Na, Andi.
2: Hallo Andi. Mir wurde gesagt, ich muss, wenn ich in Regensburg bin, unbedingt hierher zu dir kommen.
3: Ja?
2: In den Wurstkuchel?
3: Die historische Wurstküche, also die Küche und deshalb auch die Wurstkuchel.
2: Okay.
3: Ist ein Mädchen.
2: Ein prächtiges Mädchen,
3: ja. Kleines Mädchen.
2: Wann hast du es übernommen?
3: Ich war als Kind schon da. Es war nicht so, als ob das uns, es wäre eine Familienangelegenheit. Immer Familienangelegenheit. Also meine Mutter ist noch gerade im Büro drin. Und mein Kleiner steht hinterm Tresen, der trifft aus, weil wir zu wenig Leute haben.
2: Aber sag mal, kann ich mir das so vorstellen wie so ein Imbiss für die Seefahrer, die hier vorbeigekommen sind?
3: Donau, ja. Ja, auch die. Das war ja alter Hafen. Und es war keine schöne Gegend früher. Sumpfiges Gebiet, nicht befestigt. Hafen ist niemals so schön gewesen. Heute auch nicht. Ne?
2: Und was gab's damals?
3: Immer deftige Sachen, weil die Leute haben körperlich schwer gearbeitet. Ja. Da hat es immer deftige Sachen gegeben. Und irgendwann ist einmal das Würstel so als zentrales Produkt eingeführt worden und das läuft halt heute noch.
2: Du arbeitest auch schwer, sehe ich, ne? Als Chef bist du auch
3: sieben Tage
2: dabei.
3: Immer,
2: echt?
3: Immer da. Naja, auch viel Büro, wir haben viel Bürokratie. Das ist auch am allerwichtigsten. Ne?
0: Das Wichtigste für uns ist jetzt eine Stärkung. Einmal das volle Programm, bitte.
2: So, jetzt haben wir hier das Kipferl, die Würstel, das Kraut und das Senf. Ein richtig schönes, schlichtes, traditionsreiches Mahl. Das probieren wir doch direkt mal aus. Ehrlich gesagt, es sieht einfach ein bisschen aus wie Nürnberger Rostbratwürstchen. Aber hat eine große Tradition hier in Regensburg.
0: Und vor allem ist alles aus eigener Herstellung. Vom Würstchen bis zum Kipferl, also dem Brötchen.
2: Zünftig. Sehr lecker.
0: Es wird Zeit, von der Donau Abschied zu nehmen. Über 400 Flusskilometer haben wir sie auf ihrem Weg durch vielfältige und malerische Landschaften begleitet.
2: Komm, eine Wurst für den Rückweg geht noch, oder? Unsere Reise ist jetzt nämlich leider schon vorbei. Und ich finde, die Donau ist ein ganz, ganz beeindruckender Fluss. Sie beginnt so unscheinbar, prägt auf ihrer Reise dann ganz wundervolle Landschaften und hat die Städte, durch die sie fließt, immer schon reich und prunkvoll gemacht. Und wenn ich mir jetzt vorstelle, dass das da noch über 2000 Kilometer weitergeht, ist das ein sehr, sehr faszinierender Gedanke, finde ich. Danke, liebe deutsche Donau. Vielleicht sehen wir uns irgendwann mal in einem anderen Land wieder. Bis dahin.

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0: Es wird einem erzählt, was Hermann Gerland ist. Es ist so eine Höhle und du weißt, da ist im Schatten, da lebt irgendein gefährliches Tier drin. Und du willst es auf keinen Fall wecken.
1: Ihr Arbeitsstil wird immer charakterisiert als hart und laut.
2: Laut auf jeden Fall, aber hart will ich nicht sagen.
0: Also war mit Sicherheit jetzt kein Mentaltherapeut der neuesten Generation.
3: In Bielefeld wollte mir einer das Leben nehmen. Ne? Dann hab ich gesagt, ja, komm vorbei. Ich wohne Adenauerstraße 95. Ich warte auf dich, eine Stunde.
4: Wir haben oft Tränen gelacht. Der war schon offen dafür. Das ist mein Bild vom Tiger.
5: Das Gute daran ist, dass Hermann genauso geblieben ist wie immer.
0: Ich glaube, er hat auch gespürt, dass diese Trainer ihn auch sehr, sehr gut gebrauchen könnten.
6: Mit Hermann Gerland sprechen hier das Spiel über das Ganze.
7: Ich kann nicht sagen, dass früher alles besser war. Ich kann nur sagen, ich hatte ein schönes Leben. Es war für mich eine wunderschöne Zeit.

0: Hermann.
1: Ja.
0: Kannst du mal kommen?
2: Meine Güte, ey.
1: Wichtig ist jetzt, dass ich meine Tablette da abhole.
0: Ja, aber wir brauchen die doch heute gar nicht.
1: Ja gut, dann holen wir sie später ab.
0: Die können sie ja auch noch abholen, wenn wir wiederkommen. Also das Auto ist in der Garage, ne?
1: Ja, wie ist das?
0: Mutti-Schlüssel?
1: Hab ich auch.
3: Die Tüte ist voll. Der Tiger hört auf. Nach über 50 Jahren im Profifußball ist Schluss. Hermann Gerland ist 71. Für so viele Spieler, Trainer und Fans ist Hermann Gerland ein Unikat. Vielleicht das Letzte aus seiner Zeit. Heute geht es mit Ehefrau Gudrun nach Fürth. Offizielle Verabschiedung beim DFB. U21-Länderspiel. Deutschland gegen Malta.
0: Oh, guck mal, mein Mann braucht ja schließlich was zu trinken, habe ich gesagt. Alles ist jetzt so recht. Tablettenkram, den wir mitnehmen müssen mittlerweile. Oh. Oh. So, das muss ins Auto.
1: Alles klar, Bärbel? Ja, war auf dem Helium gerade.
4: Oh, ja, nach 14 Tagen wird die Christel am Montag. Du schau, die Hose habe ich genäht. Dann kann sie der Junge oder wem sie abgehört.
1: Ja. Alles klar.
4: Du, gute Fahrt.
1: Danke.
4: Du bist noch am Backen.
1: Ja, ja. Am Backen, nicht am Backen. Ja. Ja. Danke.

0: geschossen hatte. Ne? Ja.
1: Zweieinhalb Stunden im Auto von München nach Fürth. Für Gerland und seine Frau Gudrun eine Fahrt ins Ungewisse. Beide wissen nicht, wer kommt, was in Fürth passiert. Der Tiger lässt endgültig los vom Profifußball.
2: Ich
3: wollte das nicht. Glaub's mir. Ich wollte das auf gar keinen Fall. Was soll das? Was soll das?
2: Ja. Ich finde es schön.
3: Ja, das ist ganz gut.
2: Ehre, wem Ehre gebührt.
3: Ist doch besser, als wenn er rausgeschmissen wird, weißt du? Ja. Ich habe ja zwei Vereine, wo ich nicht geschmissen worden bin. Bochum und München. Ne? Nee.
2: Wir hätten das Spiel sonst wahrscheinlich vom Fernseher geguckt. Und so ein Live-Nationalmannschaftsspiel zu sehen, ist einfach auch ein Erlebnis.
3: Ich bin gegen Malta, hör auf
2: damit. Ist doch egal.
3: Ja, alles klar.
2: Sind immer alle schwere Gegner.
3: Ja, ich weiß. Auch wie Luxemburg, ganz schwere genau. Gegner. Hör mir auf damit.
2: Ist ganz heiß.
3: Und soll dein Kaffee so heiß sein, oder?
2: Ja, da oben.
1: Hermann Gerland. Ohne Zweifel ein Kind der Bundesliga. Die meisten kennen und schätzen sein Auge für Talente.
4: Ja, nur einmal annehmen und dann abschließen.
5: Ja, entgegengehen, komm ein bisschen näher, brauchst du nicht. Den Ball direkt in den Lauf reinlegen und abziehen.
6: Entgegengehen, für mich selber
5: vorlegen. Ja klar, für dich. Entgegengehen, lass gehen.
7: Ich fahre jeden Morgen relativ früh zur Säbener Straße und freue mich praktisch, wenn ich aufstehe, dass ich zur Säbener Straße fahren kann und dass ich mit den Jungs trainieren darf.
1: Als Trainer der Bayern-Amateure Anfang der 2000er Jahre coacht, entwickelt, erzieht er den für den Club so wichtigen Bayern-Nachwuchs.
8: Er lebt wie ein Profi, er trainiert wie ein Profi. Und das ist ja das, was die jungen Leute heute akzeptieren, dass die Älteren nicht nur irgendeinen Unsinn erzählen, sondern dass sie den auch vorleben. Und bei Hermann Gerland trifft es hundertprozentig zu.
1: Gerland empfiehlt zu der Zeit immer wieder Spieler, die später sehr erfolgreich sind.
9: Na, Hermann war ja immer ein Trainer, der dem FC Bayern unglaublich viele wichtige junge Spieler zugeführt hat, die dem Verein viel Geld gebracht haben, indem sie eben nicht gekauft werden mussten. Ob das Christian Nerlinger ist, ob das, ich glaube, Markus Babbel ist, ob das Philipp Lahm ist, ob das Bastian Schweinsteiger ist, Thomas Müller. Eigentlich müsste man ihm heute noch ein Denkmal dafür setzen, was er an Nachwuchsspielern hier rausgebracht hat.
2: Boah, hier ist kalt. Bei uns war es viel wärmer.
3: Mir klar.
10: Dein Anruf, oder?
11: Hermann, Maike
3: ja,
11: hier.
3: Ja.
11: Wo bist du?
3: Hör mal, ich bin jetzt hier Besucher-Visito-Area.
11: Warte mal, vom Homegrown bist du?
3: Wie vom Homegrown, ja.
11: Ja. Ja, wo? Warte, soll ich dich reinholen?
3: Wo muss ich denn hin?
11: Du musst ins Homegrown rein.
3: Wo ist denn Homegrown?
11: Ja, warte mal, ich komme mal raus. Aber du bist schon auf dem Adidas-Gelände.
3: Ja klar, ich stehe hier und krieg kalte Ohren.
11: Ach so, warte mal, ich komm dich mal.
3: Alles klar.
11: Ich komm mal gucken, wo du bist.
3: Ja gut, alles klar.
11: Okay, Moment.
3: Ja, tschüss. Hä?
11: Ja.
3: Ich weiß gar nicht, wer das war. Da sieht ja eher nach. Wir haben angerufen, da kann noch einer rauskommen von den Pappnasen.
1: Grünwalder Straße in München-Giesing, Spielstätte der Bayern-Amateure. Und deshalb auch bekannt als die Hermann-Gerland-Kampfbahn.
12: Ja, ist immer eine wunderbare Erinnerung. Die besten Spieler in Deutschland sind ja hier groß geworden, sind hier eingelaufen. Ob das Max Eberl war und dann Bastian Schweinsteiger, Philipp Lahm. Und da sind ja noch viele, viele andere. Zvečko Misimović, Markus Babbel, Didi Hamann, die waren ja alle hier und haben hier gezeigt, wie gut sie Fußball spielen können.
1: Von 2001 bis 2009 ist Gerland Cheftrainer der Amateure. Die zweite damals gespickt mit vielen späteren Weltstars.
13: Keine drei Minuten gespielt. Philipp Lahm ließ 8 Gegner stehen. 1:0 für Bayern. Guerrero hielt mit Schmackes drauf. 2:0 kurz nach Wiederanpfiff. 7:0 in der 68. Minute. Der Trainer war trotzdem unzufrieden.
14: Wir haben ja noch sehr fahrlässig weitere 10 oder 15 Tormöglichkeiten ausgelassen.
1: Die Mischung aus hartem Training und klaren Ansagen, zu der Zeit anscheinend genau die richtige Herangehensweise. Mit Freund und Co-Trainer Gerd Müller gelingt 2004 sogar die Meisterschaft in der Regionalliga Süd. Titel und der sportliche Erfolg sind für Gerland damals aber nicht das einzig Entscheidende.
7: Ziel ist nach wie vor, die erstklassigen Talente, die wir auch in diesem Jahr wieder haben, weiterzuentwickeln, damit sie oben für den FC Bayern spielen können. Und ich hätte auch nichts dagegen, wenn sie dann bei der nächsten Weltmeisterschaft für Deutschland spielen.
0: Also das habe ich schon häufig erlebt, dass eben die Spieler, von denen er am meisten erhofft hat und erwartet hat, dass er die in die Verantwortung nehmen wollte. Die hat er nicht rausgelassen. Den hat er keine Ausreden gegönnt. Ist immer hinterher gewesen, dass sie eben die richtige Einstellung, die richtige, weiß ich nicht, Mentalität, den Trainingsfleiß mitbringen, um es eben nach oben zu schaffen. Weil ich glaube, er hat oft gesehen, dass gute Jungs daran gescheitert sind. Und das ist auch etwas, was ihm nahegegangen ist.
6: Groß, nicht vom Ball zu trennen. Und was für ein klasse Pass auf Mats Hummels. 1-1, Hummels behält die Nerven, 2-0. Ziemlich kaltschnäuzig, verzögert und vollendet.
0: Ganz wichtiges Thema bei ihm war für mich Gewicht, Schnelligkeit kombiniert. Er hat immer gesagt, jedes Kilo ist eine Zehntel langsamer. Hopp. Er hat eigentlich immer gesagt, wenn du über 90 Kilo wiegst am Spieltag, spielst du nicht.
15: So langsam.
16: Für Mats Hummels wird dieses Jahr ein Lernjahr, das aufzeigen soll, wohin sein Weg gehen wird.
7: Er ist sehr ballsicher, er ist schlau, er könnte ein bisschen böser sein, ein bisschen aggressiver. Und wir müssen im Schnelligkeitsbereich arbeiten, dass wir da ein bisschen flotter werden. Und was noch für ihn spricht, ist seine unglaubliche Torgefährlichkeit.
17: Und Mats Hummels mit dem überraschenden Ausgleich.
18: Wer weiß, wenn ich wissenschaftlich trainiert hätte, dann denke ich, oh, heute nicht und heute nur mit 3000 Meter darfst du heute laufen, morgen darfst du 3500 und dann werden 5000, oh, das gab es nicht. Heute dürfen die ja gar nicht mehr trainieren, ich trainiere dann auf einmal grün, gelb, rot. Ne, bei mir war nur purpurrot. Ne, nur jeden Tag, Montag, Dienstag, Mittwoch, Donnerstag. Freitag ein paar Standards, ein paar Sprints, Samstag Spiel, Sonntag frei, Montag, Dienstag, Mittwoch, Donnerstag, hart trainieren. So, aber da sind ja super Spiele rausgekommen.
19: Denkst du an nichts Böses und wer läuft dir über den Weg? Ja, grüß dich. Schön, dass du da bist.
20: Und?
21: So, den schönsten Vlies ausgepackt, hä?
20: Ich war auf dem Bärjung.
1: Zurück in Fürth. Hermann Gerland weiß von nichts. Umso größer die Überraschung, wer alles gekommen ist. Seine drei Töchter samt Enkelkindern und viele Freunde.
22: Hermann, sei gegrüßt. Gut, schaut's aus.
20: Ich hab gedacht, normalerweise kommt der Nuss. Hab ich gedacht. Normalerweise kommt der Nuss.
23: Einer von den Menschen, der
20: ist. Oh, guck mal, Gerstl. Bitte, gerne. Wow, komm her. Danke.

0: Wenigstens einer im vernünftigen Outfit. Hey. Ne?
1: Wie siehst du aus?
2: Ante.
1: Wo ist deine Mütze?
2: Ja, mich doch, ey. Der ist Ante. Alle Talente verschenken.
1: Alle grauen Jahre hat er von mir.

0: Hey!
1: Großer Tag,
0: ich bin hier. Für mich, großer Tag, hey, hör auf, hey. Großer Tag.
2: Ach, hi. Hm? Warst du jetzt überrascht, wer alles hier ist?
3: Ja, ja, schön. Ja, der Größte ist der kleine Dicke, der hat mit mir zusammen Fußballlehrer gemacht.
2: Wer ist der kleine Dicke?
3: Der Dortmunder.
2: Ah, ja.
3: Der war mit mir und mit meiner Frau bei der Größe.
0: Hey Kollege, alles klar? Gibst du mir nicht? Gibst du mir eine?
4: Doch, die gibt dir einen. Schau, dann müssen wir doch gratulieren.
0: Komm her. Papp, papp.

0: Der alte Kabinentrakt in der FC Bayern-Jugend war so, ein Kellerabteil ist auf der einen Seite Zeugwart und Wäsche und auf der anderen Seite ist die A-Jugendkabine und eine Trainerkabine, eine sehr kleine, aber die war direkt neben dem Eingang in diesen Schlauch. Sobald du in der B-Jugend spielst, wird dir davon erzählt, dass falls du mal da unten reingehen solltest, dass diese ersten 1,5 Meter, wenn der Spalt der Tür so leicht offen ist, da sollst du nicht unbedingt lang stehen bleiben. Spieler, sage ich mal, die wirklich dieses gestreichelt werden müssen, damit sie dann wirklich aufblühen, die waren bei ihm nicht unbedingt an der richtigen Adresse.
1: Für bestimmte Spielertypen aber damals anscheinend der richtige Schliff.
2: Nichtsdestotrotz bin ich ein Freund von der Art, weil ich sage mal, in der 80. im Bernabeu, wenn du keins mehr kassieren darfst, dann kommt eben auch keiner und spricht dir gut zu, sondern dann ist es halt knallhart und dann musst du da deinen Mann stehen. Und deswegen fand ich das immer gut. Aber ich glaube, ein paar Spieler hätten vielleicht auch einen anderen Weg einschlagen können, wenn sie in dem Alter anders gehandhabt worden wären, die quasi dann ihr Selbstvertrauen verloren haben.
3: Wir sind die letzte Abteilung für die Entwicklung der Spieler, die das Zeug haben, in die Bundesliga zu kommen. Es gibt natürlich Spieler, die dann, wenn die dreimal drüben trainieren, schon meinen, wir hätten es geschafft und müssen dann von mir wieder auf den Boden der Tatsachen zurückgeholt werden. Aber da habe ich kein Problem mit.
2: Den größten Ärger von ihm habe ich mal bekommen, als ich einen Elfmeter nicht geschossen habe, kurz vor Ende. Da war es, glaube ich, ein, ich weiß nicht, 0-0 oder ein Unentschieden auf jeden Fall. Und kurz vor Ende gab es einen Elfmeter. Der Elfmeter hat dann Sandro Wagner geschossen, der aber beim Tiger so ein bisschen schweren Stand hatte und hat ihn verschossen. Und danach habe ich den richtigen Einlauf kassiert, dass ich eben die Verantwortung abgegeben habe.
1: Gerlands autoritärer Führungsstil für Spieler, die noch mitten in der Entwicklung stecken, eine harte Probe.
2: Sandro Wagner kam, glaube ich, nicht so ganz damit klar, zumindest in dem Alter noch nicht.
1: Der Nachwuchs des FC Bayern unter Hermann Gerland erfolgreich. Aber wehe, jemand zieht nicht mit, wie Stürmer Wagner.
4: Ich habe ihn losgeschickt so, zum Aufwärmen. Und dann habe ich ihn gerufen, er soll kommen. Und das hat für mich gefühlt 5 Minuten gedauert. Aber ich habe mir dann gedacht, wo ich früher, ich bin ja dann vor der Bank hergelaufen, damit der Trainer mich hier einwechselt. Bin ich da hingerannt, weil ich eingewechselt wurde. Aber der so ganz locker zupft sich an der Soße. Und habe gesagt, Sandro, muss mal auf. Kannst wieder warm laufen. Ich wechsle dich nicht ein.
1: Ein gutes Jahrzehnt später, im Sommer 2019. Sandro Wagner und Co-Trainer Gerland feiern gemeinsam das Double mit den Profis.
4: Also das Verhältnis Sandro mir, das ist in Ordnung. Sein Sohn spielt jetzt in Unterhaching, Hugo, in der Mannschaft, die ich da so ein bisschen betreue. Der hat die gleichen

0: Fähigkeiten, hat aber auch die gleichen Mängel. Der muss auch immer sagen, hey, hinterher, wenn der Gegner, wenn der Ball in den Rücken ist, aber mit Sprint hinterher, ne? Und nicht so. Ne? Ich sage, wenn er was werden will, wenn nicht, dann muss es sein. Ne?
1: Insgesamt 14 Jahre trainiert und schleift Gerland den Bayern-Nachwuchs. Sein Credo, hart arbeiten und mitziehen. Sonst hat man es schwer beim Tiger.
0: Die können alle sauer sein auf mich, weil ich will nicht everybody's darling sein. Ne?

ich habe selber auch 10 Jahre Fußball gespielt in Bochum. Bis zur Kreisleistungsklasse, auch mit dem, wo dann die A-Jugend des VfLs auch spielte, die dann deutscher Meister wurden in dem Jahr. Und bin natürlich, seit ich 4 Jahre alt bin, ins Stadion gegangen. Und kenne Hermann Gerland noch so als, eben als Profi beim VfL. Aber habe ihn nie getroffen vorher. Und dann haben wir auf Tour immer gerne, das sieht man ja auch, das ist Ö, das ist die Platte Ö mit dem Logo. Wir hatten dann auch eine eigene Fußballmannschaft, auch mit der Crew. Und dann hatten wir einen Tag frei und haben gesagt, lass doch spielen. Und gegen wen können wir spielen, haben wir dann den Veranstalter gefragt. Und der organisierte für uns dann das Spiel und da spielte auch Hermann Gerland mit. Und wir haben die geschlagen, fand er nicht so lustig. Aber da haben wir uns kennengelernt und wie man sieht, waren wir auch bester Dinge zusammen. Aber Hermann Gerland verkörperte natürlich so den stoischen Westfalen auf dem Platz. Wenn er am Ball kam, schrie die ganze Zeit das Stadion, Hermann, beweg dich. War ein Riesentreter, hat ziemlich gut getreten. Und ich glaube, er hatte so dieses Bochumer, dieses große Herz. Gleichzeitig war er auch ein Schleifer, denke ich, aber hatte genau die Ansprache, glaube ich, wie wir das aus dem Ruhrgebiet kennen, unverblümt, einfach direkt. Auch immer so einen Hauch von Selbstironie, sich auch nicht ganz so ernst zu nehmen. Also er ist immer noch voll in diesem Bochumer, in dieser Bochumer Welt. Tief im

0: Leute hier, waren sehr nett, als ich hier war. Man konnte sich darauf verlassen. Mein Vater hat hier unter Tage gearbeitet, mein Schwiegervater hat unter Tage gearbeitet.
1: Die Kultur des Ruhrgebiets ist geprägt erstmal durch die vielen Menschen, die gekommen sind. Also wir waren gewohnt, immer bis heute, aber schon sehr, sehr früh für Deutschland oder auch für Europa, dass Menschen aus ganz Europa kamen. Und man war gewohnt, miteinander klarzukommen. Und dann natürlich die Bergwerkskultur, man musste sich aufeinander verlassen können.
0: Das heißt, wir halten zusammen, die Bergleute, die haben ein anderes Zusammengehörigkeitsgefühl, als es heute der Fall ist. Ne?
1: Deswegen ist der Fußball auch für mich, hat eine hohe soziale Komponente. Man sitzt mit 16, 17, 18, 19 Spielern in der Kabine. Davon kann man 4 eventuell nur halb leiden. Aber im Ruhrgebiet war der Fußball natürlich zusätzlich dann auch noch eine sehr viel integrative Funktion. Und da kommt auch dieses trockene Sprache her. Hör mal, du da, geh dahin, geh beim Opa, mach das. Dieses nicht lange rumreden, du gehst dahin. Man verstand sich nonverbal. Und ich glaube, im Ruhrgebiet gibt es ja eben auch die Fähigkeit, so wenn man sagt, ich finde, du bist ein relatives Arschloch, dann würdest du in Hamburg direkt auf die Schnauze kriegen. Im Ruhrgebiet wird dir passieren, dass der andere sagt, jetzt, wo ich drüber nachdenke, ich glaube, da hast du ist was dran.
2: Hier in seiner Heimat Bochum will Hermann Gerland beerdigt werden. Die Musik hat er längst gewählt.
0: Der Sensenmann soll noch ein bisschen warten, aber fest ist, meine Frau und auch meine Kinder wissen, ich will keine Lobeshymnen, weil auf Beerdigung wird am meisten gelogen. Da waren die alle super, super, super und da braucht man mir nichts zu erzählen. Aber ich weiß, ich komme aus Bochum und ich möchte, dass die Musik gespielt wird von ihm. Das steht fest wie der Arm in der Kirche.
2: Vor dem Heimspiel des VfL im November gegen Dresden. Hermann Gerland im Kreis der alten Mitspieler. Sein Rücktritt von der Fußballbühne. Auch für die Bochumer ein Grund, ihn zu ehren. Zwei Frauen stehen beim VfL für Kontinuität, Identität und ehrliche Arbeit. Christa Jevers und Christa Terno. Beide 40 Jahre lang auf der Geschäftsstelle des VfL tätig. Und genauso lang eng verbunden mit Hermann Gerland.
3: Schön, dich zu sehen. Geht's dir gut?
4: Ja.
3: Schön. Hermann.
4: Alter Junge. Grüß dich.
5: Ja, alt, jetzt, wie wir klaffen können.
3: Bald kannst du dir sparen, Wetter von alleine.
0: Ja. Ne? Ja, die waren unbezahlbar normalerweise. Die haben alles gemacht, was notwendig war, um den Verein gut aussehen zu lassen. Alles. Alles. Und nicht hier auf die Uhr geguckt, Feierabend, ich muss nach Hause oder krank, Vertreter. Nee, wenn keiner krank war, dann wurde dann nachgearbeitet. Überhaupt kein, ich meine, die waren ja selten krank. Aber wenn, da gab es keiner, ja, ich komme, hol mal eben daher ein. Und so. Nein, die waren, für jeden waren die jeden Tag da. Für jeden.
2: Auch Gerland selbst unterstützt als VfL-Trainer in den 80ern besonders die jungen Spieler.
6: Eines dieser vielen Bochumer Talente, die aus den eigenen Reihen kommen. Mit 17 bei den Profis hat er schon mittrainiert, mit 18 seinen ersten Vertrag, die erste Bundesliga-Saison für ihn.
3: Da hat er immer mit dem Balltraining oder Torschusstraining.
7: Tor.
3: Und wir saßen da drüben im Büro, da flog der Ball dann bis an die Scheibe. Ne?
0: Den habe ich geholt. Ja. Von Vorwärts Werner, da kann sich überhaupt keiner vorstellen. Ja. Kann sich keiner vorstellen.
3: Da hat er die Straßenbahnkosten für den, wie ist der Torwart, Brassas.
0: Ja. Warum hat denn die Geld? Aber die mussten ja kommen. Die hatten ja auch nichts. Dann habe ich ihn bezahlt. Und du hast einen Legat, da habe ich gesagt, komm her, ich hatte ein Sportgeschäft, dann habe ich den eingekleidet, ne? Damit der vernünftig rumläuft. Also, aber ist egal.
2: Von 1972 bis 1984 läuft Gerland 204 Mal für seinen VfL auf. Abwehrmann Gerland lernt unter Trainer Rolf Schafstall die Härte auf dem Feld, aber auch, was wirklich zählt und dass man sich hilft im Ruhrgebiet.
3: Der kommt immer gleich freudig aufgesprungen, umarmt, wie geht's und hin und her, hat auch immer was mitgebracht. Und wenn er geht, ist sein letzter Satz ist immer, pass gut auf dich auf.
7: Der Hermann ist ein Freund über so viele Jahre. Man ist irgendwie mit ihm verbunden. Und wenn ich ihn sehe, dann ist es schön.
2: Als 18-Jähriger wird Gerland Profi beim VfL. von 1972 bis 1975 zunächst als Stürmer. Trainer Heinz Höher funktioniert ihn dann zum Abwehrspieler um.
1: Auf ihn wollte man nicht zulaufen, würde ich sagen, als Stürmer. Da hat man, glaube ich, gewusst, das geht heute bestimmt 12 Mal, werde ich hier ordentlich auf die Knochen kriegen. Also er spielte schon einen sehr knochigen, harten Berti-Vogts-Typ, würde ich sagen. Also der war schon ein sehr strenger Verteidiger.
2: Gerland auch streng als VfL-Coach.
5: Weiß, wir haben momentan Scheiß an den Füßen. Es klappt nicht.
8: Du gehst da auf die Hörner, du!
9: Ja, da! Ihr müsst da ein bisschen aufpassen!
2: 1986 beerbt der erst 32-jährige Gerland Schafstall als VfL-Chefcoach, erreicht sogar das Pokalfinale 2 Jahre später. Das geht gegen Eintracht Frankfurt verloren.
6: Und das Spiel ist aus. Niedergeschlagenheit beim Verlierer Hermann Gerland.
2: Der Vertrag wird trotz Finaleinzug nicht verlängert. Hermann Gerland muss den VfL verlassen, hinterlässt aber sein ganz bestimmtes Erbe.
3: War immer freundlich, immer hilfsbereit. Also ich wüsste nicht, für wen der nicht alles getan hat.
7: Wenn einer gefragt hat, dann war der Hermann da. Egal.
3: Er konnte auch manche Leute richtig hassen, da hätte er nichts für getan. Das gab's auch.
2: Eine Art, die in die 80er Jahre passt. In die heutige Zeit vermutlich nicht mehr so ganz.
3: Ich glaube, für junge Spieler, die kämen da nicht mehr mit zurecht. Ja. Er trainiert zwar immer noch in Unterhaching die Kinder, die er ja auch dementsprechend erzieht. Guten Tag, Herr Gerland oder so. Er ist halt ein Typ, den es heute nicht mehr gibt. Aber würde auch nicht unbedingt in die Zeit passen.
10: Also ich kann mir die Art sehr gut vorstellen. Ich glaube, vielen jungen Spielern würde die sehr gut tun. Aber sie ist halt unangenehm, sie ist mal unbequem. Also für mich ist der Tiger einer, der

0: immer noch eine Mannschaft sehr gut formen würde. Aber dafür bräuchte er dann zum Beispiel auch den uneingeschränkten Rückhalt so des Vereins, weil ich glaube, dass für die aktuelle Generation, oder dass es der schwerfällt, mit so einem Trainer dann klarzukommen.
1: '88 geht es nach Nürnberg. Abschied aus dem Ruhrgebiet, Ankunft in Gerlands neuer Heimat Bayern.
2: Ohne Rekisen, aber jetzt hier zügig, ein bisschen flotter.
3: Der ehemalige Bundesliga-Profi Hermann Gerland hat ein Trainingsprogramm zusammengestellt, in dem, man höre und staune, der Ball die Hauptrolle spielt.
1: Von 1988 bis 90 steht Gerland beim Club an der Seitenlinie, kehrt später für ein zweites Engagement zurück. Seine Ruhrpott-Mentalität und seinen Stil führt Hermann Gerland auch als Trainer im Frankenland fort.
4: Wir haben ja damals mit dem 1. FC Nürnberg gespielt, in Jena 1-0 hinten gelegen, 89. Minute war ein Elfmeter. Keiner wollte schießen so richtig, weil es war schon ein bisschen Druck auf dem Kessel. Habe ich mir natürlich den Ball genommen und so wie es halt ist, habe ich den verschossen. Der Schiedsrichter hat sofort abgepfiffen und ich merkte, von der anderen Seite kam ja einer, aber unfassbar schnell hinterher. Und ich gucke, der Tiger lief mir hinterher. Und dann bin ich in die Kabine reingerannt und er wurde immer schneller. Und dann stand ich da und habe ich mich dann auf der Toilette versteckt, weil ich der Meinung war, den solltest du jetzt nicht unbedingt begegnen. Dann kam er rein und hat da den Physiotherapeuten angeschrien, wo ist der? Wo ist der Blinde? Und er sagt, ich habe ihn aber gesehen, aber ich weiß es nicht. Und dann stand ich auf der Toilette und merkte, der geht auf Toilette. Und dann bin ich auf die Klobrille gestiegen, habe ich mich abgeschlossen und stand nur da und habe gebetet, dass er mich nicht findet, weil ich glaube, wenn ich ihn unter die Arme gekommen wäre, wäre es nicht gut für mich ausgegangen. Aber ich finde, dieses Verhältnis, die wir zueinander haben, das ist unfassbar herzlich. Und ich muss sagen, einfach nur danke an Tiger für all die Zeit, die ich mit ihm genießen durfte.
5: Danke, Hermann. Danke, Tiger.
4: Danke dir. Ne?
1: Ja. Gerlands letzte Station. 4 Jahre Co-Trainer der U21-Nationalmannschaft. Das Spiel des Nachwuchses gegen Malta läuft.
6: Wie schnell der Inge. Schnellste.
1: Hermann Gerland weiß nach wie vor Bescheid.
6: Er ist ein guter Spieler. Hat Tempo, der geht nach vorne. Der gefällt mir.
7: Ein bisschen unrund manchmal, so an und Mitnahme.
6: Ja, aber.
7: Nein, hast du recht. Die waren auch beide schnell. Das stimmt schon.
6: Das sind so Bälle. Da habe ich früher gelacht. Aber, ne? Da bin ich hochgegangen, aber den habe ich nicht ausgeköpft.
1: Das Bermuda-Dreieck in Bochum. Hier treffen sich die alten Kumpels, Manfred Rakowski und Hermann Gerland. Auf eine Currywurst.
8: Die Currywurst, ne? Die hat mein Vater schon gekauft, der ist 1964 gestorben. Die hat damals 1 Mark gekostet hier. In Bochum-Waldmar, wo wir herkommen, 80 Pfennig. Und wir waren arm. Der ist immer hierher gefahren und hat hier eine Bratwurst hier.
9: Möchten Sie jetzt ein halbes Brötchen dazu?
8: Ja, der Kleine kriegt ein ganzes.
10: Nein, halbes reicht.
11: Wir haben 71 zusammen eine Lehre gemacht.
8: Ja, bei der Deutschen Bank. Meine Frau, Racco und ich. Raccos Vater Bergmann, der Vater meiner Frau Bergmann, mein Vater Bergmann.
11: Und seitdem oder was, ist der Kontakt nie abgebrochen oder so.
8: Er hat mich immer ausgeschimpft, wenn die gegen Bayern verloren haben, hat er immer auf Schiedsrichter, auf DFB, immer, war nicht schlechter, aber er hat immer geschimpft, egal was los war. Und ich habe mich immer kaputt gemacht.
11: Er war das immer der gleiche geblieben, außer dass er immer beim falschen Verein war.
1: Als Gerland 1986 das Ruhrgebiet verlässt, mehr oder weniger verlassen muss, bleibt Kumpel Racco zurück. Verfolgt seinen Freund als Coach im Süden Deutschlands.
11: Wir haben natürlich weiterhin Kontakt gehalten, natürlich nicht mehr täglich oder wöchentlich. Der Kontakt ist dann nicht abgebrochen, aber war natürlich weniger. Aber das Gute daran ist, dass Hermann genauso geblieben ist wie immer. Egal, ob dann nachher Bayern München und, war immer der gleiche. Hermann ist totaler Bochumer. Also im Grunde genommen gehört er wirklich nicht nach Bayern. Das ist eigentlich im Grunde genommen eigentlich so eine Lebenssünde. Aber im Grunde genommen hätte er das natürlich auch alles nicht erlebt, Naja, aber es ist ein total überzeugter Ruhrpottler oder eigentlich gehört er auch hier hin oder was? Der gehört nicht in die Berge.
8: Die fragen alle, wer sitzt da neben dem Racco?
10: Seine Werte, finde ich, sind international. Ich finde diese Härte, ob die dann bewusst gesetzt ist oder eben vielleicht aufgrund der Herkunft oder wie er aufgewachsen ist, das ist dann am Ende egal. Aber das schadet nicht, wenn das mitschwingt, um das dann auch zu vermitteln. So war mein Eindruck. Deswegen, ich habe ihn nie als ganz so schroff empfunden. Ich weiß nicht, ob ich da verblendet bin oder ob ich es einfach auch okay fand. Oder weil ich nicht so betroffen war.
0: Ja, ich sehe das eher als so eine Ergänzung. Deswegen glaube ich, passt es so gut. Weil es dann eben so eine Art ist, keine Ahnung, die kennt man vielleicht so nicht. Die hat man sonst von den Jugendtrainern nicht so gehabt, die man vielleicht Jahre davor hatte. Und ich glaube, bei den Fans zum Beispiel kommt diese Art auch sehr, sehr gut an. Weil es ja auch so ein bisschen, weiß nicht Fansprache ist, aber schon so ein Tenor, wie vielleicht viele Fußballfans auch sprechen. Und es ist nicht eine Rolle, die er spielt. Er will nicht so sein, sondern er ist so.
1: Hier liegt ein Schatz. Im Stadtarchiv Bochum gibt es die einzigen Bilder des Jahrhundertspiels. Bochum gegen Bayern 1976. Ergebnis 6:5 für Bayern. Bochum führte 4:0 zur Pause. Die offiziellen Kameras fallen damals aus. Spielbilder gibt es nur hier. Private Aufnahmen eines Bochumer Zuschauers.
6: Ich muss die nicht mehr sehen. Ne? Nein, weil das ist ja nicht prickelnd für uns. Ne? 4-0 führen und 6-5 verlieren, das tut keine Mannschaft gerne. Ne?
1: Im Sturm des FC Bayern damals Uli Hoeneß. In der Abwehr des VfL Hermann Gerland.
6: Ich denke daran, dass ich jedes Mal, wenn ein neuer Trainer kam, der Uli Hoeneß mich auf das Spiel angesprochen hat. Und Karl Rummenigge hat auch dazu beigetragen, dass ich das Spiel gefühlt 50 bis 100 Mal verloren habe.
12: Ja, genau, da habe ich ein unglaubliches. Er hat ja immer oft gegen mich gespielt. Er war nicht ganz so schnell wie ich und wir haben ihn ja immer aufgezogen.
6: Ja, jedes Mal, wenn ein neuer Trainer kam und wenn du 25 Jahre bei Bayern bist, dann weißt du, dass einige Trainer gekommen sind und gegangen worden.
12: Wenn wir mal in einer guten Laune waren und mal ein Whisky zusammen getrunken haben, dann hieß es, Hermann, wie war denn das damals? Das Sechste, das habe ich doch gemacht. Und du, wo warst du eigentlich da?
6: Ich habe hinten geschrien, bleibt hinten, Uli, ja, war falsch schnell und wir wollen auch noch 6-5 gewinnen. Bleibt hinten, aber ja, und dann hatten wir ein paar im Mittelfeld, die nicht so deckungstreu waren. Dann, ja, wie gesagt, haben wir verloren. Und alle sprechen vom Spiel des Jahrhunderts und Spiel des Jahres. Und die Bayern waren stolz, haben, glaube ich, auch eine erhöhte Prämie gegen uns bekommen.
12: Alter, war immer hallig.
6: Hör auf.
1: Im April 2009 ändert sich Hermann Gerlands Rolle entscheidend. Er wird Co-Trainer des FC Bayern. Sein alter Freund Jupp Heynckes übernimmt nach der Entlassung von Jürgen Klinsmann und installiert Hermann Gerland als wichtige Figur in der zweiten Reihe.
12: Eine Person des Vertrauens, sowohl des Trainers als auch der Spieler, weil die müssen sich bei ihm ein bisschen ausweinen können. Hermann war immer eine vertrauenswürdige Person, die für die Spieler immer Last Exit Brooklyn war. Wenn sie nicht mehr weiter wussten, sind sie zu Hermann gegangen.
0: Also er hat sich definitiv dann eben da zurückgenommen, aber eben auch, weil es nicht mehr seine Rolle war. Er hat sich natürlich auch die Jüngeren dann mal geschnappt, so die von unten hochgekommen sind und da dann auch seine Fördererrolle noch ausgelebt. Im positivsten Sinne klassischer Co-Trainer, der eben nicht allzu viel sagt, aber immer wieder, wenn er doch das Bedürfnis hat, dann versucht einzugreifen.
13: Ich habe bei München nur mit den besten Trainern der Welt zusammengearbeitet. Und Jupp war der Erste, mit dem ich zusammengearbeitet habe. Das war, ja, Jupp war ähnlich wie ich, besserer Spieler, keine Frage, aber auch besessen. Und auch verbissen. Das war ein super Trainer und auch Menschenfänger. Das heißt, die Spieler haben den Trainer, ich will nicht sagen geliebt, aber sehr gemocht.
1: Auf Heynckes folgt er, Louis van Gaal. Hermann Gerland kennt der Niederländer davor nicht. Trotzdem bleibt Gerland Co-Trainer auch unter van Gaal. Zunächst eine Herausforderung. für beide.

0: anstrengend. War sehr, sehr anstrengend. Weil da ist, ne, wenn ich hier so durfte ich da nicht sitzen mit den. Ist kalt und Wollsocke, nee, weiße Strümpfe. Ne, weiße Strümpfe. Ja, also der war schon sehr detailverliebt und war anders als die Trainer, die ich vorher gehabt habe. Du musst es dann machen, weil er gesagt hat, und wenn du das gemacht hast, hast du mit ihm keine Probleme gehabt. Und ich weißt du, wenn du einmal Cheftrainer warst, dann weißt du, was du von deinem Co-Trainer verlangst. Und so wollte ich als Co-Trainer auch zu meinem Cheftrainer sein.
1: Unter dem exzentrischen Van Gaal lernt Gerland, sich unterzuordnen, genießt das Wirken in zweiter Reihe sogar. Seine direkte Art hilft ihm dabei.
0: Weil ich gesagt habe zum Louis, er wäre kein harmoniebedürftiger Mensch. Und dann ist er wieder hochgegangen, wie so eine Rakete. Das ist ja das Gleiche wie mein Psychologe. Und ich sage, Trainer, ich sage immer das, was ich denke. Ja, sagt er, das ist auch richtig so. Was sind Sie denn für einer? Ich sage, ich bin ein sehr loyaler Mitarbeiter. Ja, sagt er, das sind Sie.
2: Ja? Viele Assistenztrainer sagen dann, naja, der wird jetzt irgendwann entlassen, dann muss ich mich fit halten oder in Bereitschaft halten. Und das gab es bei Hermann nie. Hermann war immer hundertprozentig bei seinem Cheftrainer. Und alle Trainer, auch ein Louis van Gaal, also, der ist ja nun wirklich nicht einfach, aber der hat immer von Hermann geschwärmt.
3: Mit Hermann gerne sprechen jedes Spiel über das Gegner. Über die Spieler.
1: 2013 startet die Ära Pep Guardiola beim FC Bayern. Gerlands Wissen, seine Rolle als Co., auch unter dem spanischen Star-Trainer, weiter sehr gefragt.
4: Am Anfang haben sie gedacht, ja, was müssen wir jetzt da mit so einem Überbleibsel? Der ist halt vom Verein, den wollen die uns da vielleicht sogar noch als Kontrolleur hinstellen. Aber ich glaube, von Minute zu Minute und Woche für Woche haben die halt gemerkt, was für einen Wert er hat.
0: Pep hat mich mal gefragt, Arturo Vidal oder Joshua Kimmich. Und dann habe ich gesagt, ich würde dann immer, wenn ich so gleich war, nehme ich immer den Jüngeren, ich würde Joshua nehmen. Aber er hat Arturo genommen. Aber habe ich überhaupt kein Problem mit gehabt. Ich war nicht in einer Phase böse, weil ich ja weiß, er bekommt auf den Deckel, wenn er nicht läuft. Deswegen aber.
1: Guardiola und Gerland feiern gemeinsam 3 Meistertitel in 3 Jahren.
5: Mann, lass dich feiern, doch.
6: Meine Frau ist letzte Woche Oma geworden und ich bin deutscher Meister geworden. So einfach ist das.
4: Ich denke, dass einfach er dann mehr der Hermann sein konnte, der er wahrscheinlich auch immer ist. Die Mischung aus professionellem Leben und ein bisschen den Privatmenschen, die hat man am meisten gespürt, wenn man dann, sagen wir mal, nach schwierigen Spielen auswärts auf dem Rückflug oder so, wenn alle eigentlich das Gefühl haben, hey, wir sind schlecht, wir sind kacke. Die Analysen, woran liegt's, woran können wir arbeiten, gleichzeitig irgendwie ein gewisses menschliches Okay in den Arm nehmen, das habe ich immer sehr gemocht.
0: Es war ein Genuss, mit den Top-Fachleuten zusammenzuarbeiten. Und ich habe ja in den Jahren, wo ich Co-Trainer war, da habe ich ja alle Stadien erlebt und ich habe Spiele erlebt. Das war für mich als Fußballer ein Hochgenuss. Weißt, ich kam aus Bochum. Ich habe immer gegen den Abstieg gespielt. Ich habe Vereine trainiert, die immer gegen den Abstieg gespielt haben. Und dann weiß ich, wie arm ich war. Und denke, Hermann, stell dir mal vor, der kleine Junge aus Bochum-Weimar, der nur spielen konnte, weil dein Freund Martin dir seine Fußballschuhe gegeben hat. Der wird auf einmal deutscher Meister. Das war für mich unvorstellbar.
7: Hör auf, was du gesagt hast, stimmt. Kein schlechter, aber nichts mehr.
8: Aber
7: kein schlechter, hör auf.
8: Ja.
7: Albert war auch nicht schlecht, wenn er hört. Aber gut war, das stimmt.
8: Nee, da bin ich.
7: Na gut. Wo spielst du?
9: Ja, bei der SG-Quelle Fürth.
7: Ja.
9: Ja, die ist auch in der Nähe.
7: Ihr könnt gar nichts. Ja, dann musst du jetzt zur Spielverhandlung gehen, wenn du was kannst.
9: Ja, lieber zur Spielverhandlung.
7: Ja, und wie oft trainierst du?
9: Ins insgesamt in der Woche dreimal.
7: Und was machst du sonst, wenn du nicht trainierst?
9: So mit Freunden rausgehen, da mit den Fußball spielen im Park und so.
7: Alles klar, mach weiter so.
9: Mach
7: ganz gut. Ja. Also,
10: das macht ihn ja auch aus. Er ist ja ein Junge aus dem Pott. Er ist ein echter Junge aus dem Ruhrgebiet, aus Bochum. Und das wird er auch nie ablegen.
11: So rau wie er außerhalb ist oder auch wenn Leute drumherum sind, da gibt er sich immer. So, egal wer da ist, auch wenn wir zu Hause sind. Und wenn wir alleine sind, ist er eine handzahme Katze und kein Tiger.
12: Noch einmal alles Gute mit deiner herrlichen Familie. Du kannst stolz sein auf das, was du geleistet hast. Okay?
7: Ja. Alles klar.
12: Mach's gut.
7: Du auch.
13: Ich wünsche ihm, dass er noch locker seine 40 Jahre macht und dass er seine Verschmitztheit behält und dass er weiß, was für eine Ikone er darstellt. Für ganz, denke ich, für ganz Bundesliga Deutschland.
2: Ruhestand ist er nie. Was man so Ruhestand nennt, dass einer offiziell keinen Vertrag mehr hat, kein Geld damit vielleicht verdient, aber im Ruhestand, dass er sich nicht mehr für Fußball interessiert, dass er sich nicht mehr Gedanken macht über diese Sache, das wird nie passieren. Gudrun hat das, glaube ich, ganz prima hingekriegt. Hermann ist nicht so ganz einfach. Hermann hat ja seinen eigenen Kopf. Aber die zwei haben das gut geschafft.
13: Vielleicht macht er auch 2 Jahre noch eine Pause und kommt dann wieder. Jung ist er ja noch, ist er noch nicht alt. Aber vielleicht muss er auch mal durchschnaufen und vielleicht kommt er mit 74 wieder.

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0: Der Slogan des Klägers lautet: Unsere Burger sind die besten. Nur, das stimmt nicht.
1: Ihre Burger sind Schrott und sie schmecken nach Schrott. Und deshalb wollen das auch immer weniger Leute essen.
0: Der Werbeslogan meines Mandanten lautet: Meine Burger sind besser. Und ich kann Ihnen versichern, das stimmt.
2: Ich muss sagen, dass mich das alles nicht überzeugt. Ihr Mandant benutzt das Markensymbol und den Slogan der Konkurrenz. Und genau darum geht es hier.
1: Aber es geht doch vor Gericht auch um die Wahrheit, Euer Ehren, oder?
0: Ich erwarte noch einen Zeugen. Ich bitte um etwas Geduld.

0: Ich soll dir was für einen Dr. Ehrenberg liefern.
1: Kommt Sie bitte. Danke. Wie lange haben Sie gebraucht?
0: 3 Minuten.
1: Wunderbar. Das sind die Bürger der streitenden Parteien. Keiner ist älter als, sagen wir, 5 Minuten.
0: So ist es.
1: Wunderbar. Machen Sie die Tür zu. Danke.
2: Ist ja lächerlich. Was soll denn das beweisen?
1: Die Bürger befinden sich in neutralen Packungen. Sie können also objektiv beurteilen.
2: Ich verwahre mich gegen diese Art des Vorgehens.
1: Sie können sich noch ein bisschen länger verwahren. Dann ist Ihr Bürger zumindest Matsche.
3: Es war etwas unorthodox. Aber was soll's. Dann lassen wir das heute eben mit dem Mittagessen.
4: Kein Wunder, dass Sie mit dem Markenzeichen Ihrer Konkurrenz werben müssen, wenn Sie sowas verkaufen.
5: Es tut mir leid, aber ich fürchte, das Produkt, das Sie da in der Hand haben, stammt aus einer der Filialen meines Mandanten.
4: Aha! Das ist ein Hamburger. Lecker.
3: Dieser Prospekt stammt von der Firma, die Sie vertreten? Und das ist das Original?
5: Ja.
3: Gut, dann gibt es dazu nichts mehr zu sagen. Meine Entscheidung geht Ihnen innerhalb von einer Woche schriftlich zu, aber ich sage Ihnen gleich, für Ihre Klage sehe ich schwarz. Aber wenn ich Ihnen einen Rat geben darf, junger Mann, lassen Sie das Spiel mit der Marke der Kläger. Das haben Sie gar nicht nötig.
6: Dr. Ehrenberg?
1: Ja?
6: Sie waren wieder toll. Also bei Ihnen ist immer was los. Ich esse ganz gern mal bei denen. Es ist billig und wird nicht gequalmt.
1: Da bin ich ja froh, dass Sie nicht als Zeug in der Gegenseite aufgetreten sind. Sonst hätte ich den Prozess verloren.
6: Tschüss.
1: Tschüss.

0: Entschuldigung.
1: Ja, eigentlich wollte ich ja sagen, tut mir leid, dass ich zu spät gekommen bin. Aber bei dem, was ich gerade gehört habe, bin ich froh, dass ich nicht früher dran war.
0: Ich bin ja am Lade, das ist mein Kumpel Ricky. Wir wollten nur kurz den Sound ausprobieren.
2: Es ist von unserem neuen Album. Naja, Album ist es noch nicht. Wir suchen noch einen Produzenten.
0: Ja, naja, wir wollten ihm mal kurz was vorspielen.
1: Ich hab's befürchtet.
0: Erkennen Sie's?
1: Nee.
3: Na klar kennen Sie das.

0: hab's erkannt. Also, das ist doch dieser neue Song von dem, wie heißt der nochmal?
1: O.C.
0: O.C.?
1: Oliver Clausen.
0: Oliver Clausen, richtig.
2: Falsch. Der Titel heißt For Lizzie. 1956 komponiert von Jimmy Benson.
1: Das ist doch Quatsch. Den Titel hat er selbst geschrieben.
0: Gudrun, ich denke, Sie haben noch eine Menge zum Staubwischen, oder? Kommen Sie nach oben, bitte.
2: Ja, danke. Also, mein Vater ist vor einem halben Jahr an einem Herzinfarkt gestorben. Ich habe seinen Musikverlag übernommen. Eigentlich wollte ich den Verlag nach seinem Tod schließen, aber dann habe ich noch mal alles durchgesehen.
0: Und dabei sind Sie auf Vorlesie gestoßen?
2: Ja, es war reiner Zufall.
0: Gibt es denn irgendwelche Zeugen oder Beweise, dass dieser Song aus dem Jahr 1956 stammt?
2: Nee, Zeugen nicht, aber ich habe ein bisschen recherchiert und es gibt da so eine Radioaufnahme von einem Live-Konzert, wo Jim Benson diesen Titel spielt. Und danach ist er nie wieder irgendwo aufgetaucht.
0: Sehr gut, dann werden wir dem Produzenten einen Brief schreiben, ihm die Sachlage schildern. Und die bitten, uns ein Angebot zu unterbreiten.
2: Und wenn er nicht drauf eingeht?
0: Dann erwirken wir eine einstweilige Verfügung. Aber ich denke, die werden an einer friedlichen Lösung interessiert sein.
2: Super.

0: Jasmin, wenn Sie fertig sind mit Schmollen, dann schauen Sie doch mal nach, wer den Song von diesem Ossi rausgibt.
1: Das kann ich Ihnen auch so sagen. Das ist die Wyco Music Corporation.
0: Wyco. Das wird eine harte Nummer. Ich kenne die Kanzlei, die die vertritt.
2: Du hast doch wohl nicht vor, damit vor Gericht zu gehen.
3: Was sonst? Erwartest du etwa, dass ich Gregor kampflos das Feld überlasse?
2: Nein. Aber ich erwarte, dass du das Beste für unseren Mandanten rausholst.
3: Sag mal, hast du plötzlich Angst vor meinem Ex-Mann?
2: Ich habe Angst, dass du aus lauter Zorn auf deinen Mann etwas tust, das unseren Mandanten schaden könnte. Und damit unserer Kanzlei.
3: Und was schlägst du vor?
2: Red mit deinem Mann. Versuch, was auszuhandeln. Drück ein bisschen auf die Tränendrüse.
3: Das kommt ja überhaupt nicht in Frage.
4: Wir finden das absolut mies.
5: Wissen Sie eigentlich, was das bedeutet, ein Nummer 1 Hit in den Charts? Die meisten haben sowas nur einmal in ihrem Leben und wir machen das kaputt, nur weil dieser Blödmann irgendein Notenblatt in dem Müll von seinem Alten gefunden hat.
0: Dieser Blödmann ist unser Klient.
5: Uns doch wurscht. OC kommt von ganz unten und hat sich nach der Schule mit einer Menge mieser Jobs über Wasser gehalten. Bis er dann für die Castingshow entdeckt wurde.
4: Und als er gewonnen hat, da haben sie ihm erstmal eine Menge Weichspüler-Songs verpasst. Aber er hat gesagt, wenn er da nicht mitreden darf, dann schmeißt er seinen Vertrag hin. Und jetzt schreibt er seine Titel selbst.
0: Offensichtlich nicht.
4: Doch, er hat diesen...
0: Es hat geklingelt.
5: Aber Chef, wir wollten...
0: Aufmachen.
6: Habt ihr einen Verbandskasten?
5: Ja, klar.
0: Ist was mit Charlie?
6: Nee, die ist ganz wieder noch in der Schule. Es ist für eine Kollegin. Ihr Mann hat sie verprügelt. Das sieht ziemlich schlimm aus.
5: Ich komme mit, ich kenne mich mit sowas aus.
6: Kommen Sie auch mit?
0: Ja, klar, okay.
6: Herr Ehrenberg, der ist ein Anwalt.
5: Oh Mann, das sieht schlimm aus. Warum macht der Kerl so? Was ist der bekloppt?
6: Ihr Mann ist total eifersüchtig.
5: Das ist doch kein Grund.
6: Ja, natürlich nicht. Sie hat sich mit dem Kollegen unterhalten und er hat sie beobachtet und hat ihr auf dem Parkplatz aufgelauert.

0: weiß nicht, wo ich jetzt hin soll.
1: Das ist kein Problem, du bleibst erstmal bei mir.
2: Sie können Ihren Mann jederzeit aus der gemeinsamen Wohnung entfernen, wenn er Sie bedroht.
0: Dann lauert er mir in der Arbeit auf. Was soll ich ihn machen? Kündigen?
2: Als erstes müssen Sie mal ins Krankenhaus gehen, damit die Verletzungen dokumentiert werden. Und dann sollten Sie zur Polizei gehen und Anzeige erstatten.
0: Ich weiß nicht.
2: Wenn Sie wollen, werde ich Sie begleiten.
1: Er hat recht. Bitte.
0: Na gut. Aber dann lassen Sie uns gleich gehen, bevor ich es mir anders überlege.
1: Ich bin trotzdem dafür, den Kerl zu vermöbeln.
3: Soll sein. Ziemlich ähnlich.
4: Ich hätte so gern, dass es nicht so ähnlich ist.
3: Aber das ist nicht mein Problem.
4: Das würde ich so nicht sagen.
3: Warum?
4: Ich könnte Ihnen dabei helfen, dass die Schadensersatzforderung für abgesagtes Konzert in Berlin nicht so hoch ausfällt.
5: Das Problem ist, dass es Ihnen nicht mehr lohnt, Erfolg zu haben. Sobald das passiert, tauchen aus irgendwelchen Löchern Leute auf und wollen damit ihr Geschäft machen.
6: Was soll denn das? Das ist eine Unverschämtheit.
5: Mein Mandant hat einen Nummer-1-Hit. Und ganz plötzlich taucht aus dem Nichts ein Notenblatt auf, das angeblich von 1956 ist und irgendwelche Ähnlichkeiten mit eben diesem Hit haben soll. Wenn Sie mich fragen, ist es ein ausgemachter Schwindel.
2: Christina, diese beiden Musikstücke sind identisch. Und wir haben einen Radiomitschnitt, der beweist, wie alt der Song von Jim Benson ist.
5: Ich habe hier ein Gutachten von Professor Brzezinski von der Musikhochschule, der angibt, dass die Melodieführung und das Arrangement zwar ähnlich sind, dass es aber in beiden Fällen so konventionell ist, dass einen die Ähnlichkeit nicht wundern muss.
2: Wer ist Professor Brzezinski?
5: Professor Brzezinski ist Professor für zeitgenössische Musik.
2: Ah, na ja, für den klingt wahrscheinlich alles konventionell. Was sich nicht anhört wie ein mittlerer Verkehrsunfall.
5: Habt ihr ein besseres Gutachten?
2: Nein, aber wir haben Ohren, Ohren, um zu hören. Christina, was soll das? Willst du dich an mir rächen? Dann solltest du dir einen Fall aussuchen, in dem du bessere Chancen hast. Den hier hast du so gut wie verloren.
6: Und was heißt das jetzt?
2: Das heißt, wir gehen vor Gericht. Da wird die Weiko sehr viel mehr Geld zahlen müssen, als wenn wir uns jetzt verglichen hätten.
5: Erstmal musst du gewinnen.
7: Wir werden verlieren, das ist dir hoffentlich klar.
5: Sagt wer?
7: Sag ich und dein Mann. Und diesmal hat er ausnahmsweise recht.

0: Geschichte.
1: Sie haben gesagt, wir gehen nicht vor Gericht.
2: Ich kann doch nichts dafür, wenn meine Frau so unvernünftig ist.
1: Und was heißt das?
2: Das heißt, dass wir morgen früh eine einstweilige Verfügung erwirken werden. Und dann wird der Verkauf der CD eingestellt, bis die ganze Angelegenheit geklärt ist.
1: Toll. Und was mit OC? Wahrscheinlich weiß er noch nicht mal, was ihre Frau hier anzettelt. Warum soll er darunter leiden, nur weil sie Stress mit ihrer Frau haben?
2: Ich mache Ihnen einen Vorschlag. Wenn Sie rauskriegen, wo dieser OC steckt und wie wir an ihn rankommen, dann fahre ich morgen mit Ihnen hin. Dann können Sie ja mal versuchen, ihn davon zu überzeugen, dass er sich auf den Vergleich einlässt.
1: Kein Scheiß?
2: Kein Scheiß.
1: Okay.
3: Nee, nicht auf die Eins. Das ist mir einfach zu brav, weißt du? Was seid ihr denn für welche? Fans, Presse, verirrte Musiker?
4: Anwalt.
1: Assistentin.
3: Ihr müsst durch die andere Tür reinkommen. Was soll die denn hier? Was habe ich getan? Falsch geparkt? Nein, früher. Jetzt sei doch nicht so spießig. Überrasch mich doch mal. Okay, weiter.
1: Es geht um deinen neuesten Song. Lass los.
3: Oh ja, meine Plattenfirma hat mich deswegen schon angerufen. Was für ein Quatsch, warum sollte ich irgendwas klauen? Meine Rübe ist so voll mit Musik, dass ich fast platze. Also sagen Sie denen, dass sie mich damit in Ruhe lassen sollen, ja?
2: Ich glaube, Sie verstehen da was falsch. Wir vertreten den, der Sie verklagt.
3: Sag mal, was denkt ihr denn, was ich den ganzen Tag hier mache? Ich sitze doch nicht in irgendeinem Keller rum und denke mir irgendwelche wilden Melodien aus. Also, komm her. Dieses Ding, ja? Das ist randvoll mit Material. Und das wird dann miteinander kombiniert, gemischt und variiert. Ich bin froh, wenn ich am Ende noch was wiedererkenne, was ich mal im Kopf hatte.
1: Hm? In dem Fall ist es aber ziemlich eindeutig. Wir hatten gehofft, mit dir das irgendwie außergerichtlich klären zu können.
3: Ja, von mir aus super gerne. Ich habe da leider nur nichts zu sagen. Ich bin nicht der Produzent. Ich krieg auch nur ein paar Cent von jeder verkauften CD.
5: Wie findest du das hier?
3: Tut mir leid, ich muss weitermachen. Hätte dir wirklich gern geholfen.
1: Eigentlich wollte ich dir helfen. Chef?
2: Ja.
1: Du hast ihn echt gesehen? Na, wie ist er denn so?
6: Nein. 16 Uhr ist. 16 Uhr ist gut, ist für uns kein Problem.
7: Hast du dir wenigstens ein Autogramm geben lassen?
1: Nein, wir hatten andere Dinge zu tun.
2: Verstehe. Bis dann.
1: Ja auch. Schade.
2: Jasmin, der Termin für die Anhörung ist heute um 16 Uhr.
1: Okay, Chef. Du siehst, Charlie, wir haben ganz viel zu tun. Also, tschüss. Tschüss, Leute.
6: Tschüss.
1: Ja?
3: Hä? Du da oben, bist du das, der sich da so einfach reinmischt? Bist du das, hä? Geht dich doch gar nichts an, jetzt habe ich eine Anzeige am Bein. Bist du der Scheißkerl, der meine Frau gegen mich aufgehetzt hat?

0: Was war denn das jetzt?
1: Was war das?
0: Machst du sowas öfter?
2: Ja, dreimal die Woche zum Ausgleich. Sonst wird man blöd im Kopf von der Putzerei. Was machen wir jetzt mit dem? Soll ich die Polizei rufen?
1: Nein, der hat ja schon verfahren, einmal seins reicht.
2: Gut, dann setze ich vor die Tür.
1: Mhm.
2: Komm.
1: Also ich habe ja bisher gedacht, dass Gudrun einen Waffenschein für ihr Mundwerk braucht, aber das ist ja, oder?
0: Sie sagen's, Chef.

0: Frau Anwältin, hier handelt es sich eindeutig um dasselbe Musikstück.
1: Das Gutachten von Professor Brzezinski beweist, dass die Titel in wesentlichen Punkten voneinander abweichen.
0: Welche wesentlichen Punkte sollen das sein? Das Papier, auf dem die Noten gedruckt wurden?
1: Wenn ich Ihnen noch einmal den Titel von Oliver...
0: Danke, nicht nötig. Der hängt mir schon zum Hals raus. Meine Enkelin dudelt ihn den ganzen Tag. Außerdem habe ich ihn bereits gehört. In einer Aufnahme von 1958. Frau Anwältin, angesichts der Faktenlage würde ich Ihnen dringend raten, einen Vergleich anzustreben.
1: Dazu sind meine Mandanten nicht bereit.
0: Gut, dann zieht sich das Gericht jetzt zur Beratung zurück.
2: Haben Sie das gehört?
3: Was?
2: Diese Musik.
3: Klar, das war Dr. Ehrenberg. Mal wieder eine seiner Demonstrationen.
0: Hören Sie also meine richterliche Entscheidung. Dem Antrag auf einstweilige Verfügung der Verbreitung des Musiktitels Lass los wird stattgegeben. Die Klärung der Streitigkeit kann in einem Hauptsacheverfahren angestrebt werden. Das Gericht erkennt begründete Argumente für ein existierendes Plagiat, welche das Gutachten der beklagten Partei nach Ansicht des Gerichts nicht entkräften konnte. Damit ist die Sitzung beschlossen.
4: Also Sie müssen mir ja nicht um den Hals fallen, aber ein bisschen freuen könnten Sie schon. Wir haben so gut wie gewonnen.
5: Ja, aber ich weiß nicht, ob wir mit der Sache überhaupt vor Gericht gehen sollten. Hier.
4: Frau Lisi soll die Erinnerung an die große, nie endende Liebe zwischen Lisbeth Gärtner und Jim Benson sein. Aus diesem Grund soll dieses Lied nie der Gegenstand einer Streitigkeit sein. Somit sei festgehalten, dass etwaige gerichtliche Schritte wegen urheberrechtlicher Ansprüche nur mit dem dezidierten Einverständnis von Lisbeth Gärtner und Jim Benson oder deren Erben unternommen werden dürfen. Seit wann kennen Sie das?
5: Ich habe das gestern Abend gefunden. Mein Vater hat zu seinen Verträgen immer solche Zusätze formuliert.
2: Herr Dr. Ehrenberg, gut, dass ich Sie noch antreffe.
4: Frau Wichert, ich habe gerade ein wichtiges Gespräch mit meinem Mandanten.
2: Ja, natürlich.
4: Ja. Es ist ein sehr vertrauliches Gespräch, Frau Wichert.
2: Ja.
4: Ja.
2: Entschuldigen Sie.
4: Ja. Wissen Sie, was das bedeutet? Das zieht uns komplett den Boden unter den Füßen weg.
5: Inwiefern?
4: Das steht doch hier. Ohne die beiden können wir überhaupt nichts machen.
5: Und was machen wir jetzt?
4: Stecken Sie das wieder dahin, wo es hergenommen haben. Die werden sich eh mit uns vergleichen. Und dann wird dieses Schreiben hier gegenstandslos. Hier.
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0: Schrott, ey. Einfach mies drauf.
1: Wieso das? Ich dachte, du hast gewonnen.
0: Gewonnen? Ich zeig dir mal was. Ich stell die ganze Sache nämlich wieder in Frage.
2: Jetzt ist Schluss.
3: Chef, wir sind die Einzigen, die diesen Song noch hören können. Das müssen wir ausnutzen.
2: Tun Sie doch mal lieber was Sinnvolles hier. Lisbeth Gärtner und Jim Benson. Das Einzige, was ich weiß, ist, dass die 1956 noch in Hamburg gelebt haben. Finden Sie einfach mal raus, wo die abgeblieben sind.
4: Ich muss euch was erzählen. Petras Mann ist mit einem riesen Blumenstrauß in den Tränen aufgelöst angekrochen gekommen und sie ist der Polizei gerannt und hat die Anzeige zurückgezogen.
3: Aber das kann sie nicht machen.
4: Ja, na klar kann sie das, oder?
2: Ja, leider.
4: Und ohne die Anzeige kann die Polizei nichts machen.
3: Wir hätten ihn doch anzeigen sollen, als er sie angegriffen hat, Chef. Du musst mit ihr reden.
4: Was meinst du, was ich die ganze Zeit mache? Die hat Angst.
3: Ja, dann soll sie dafür sorgen, dass er in den Knast kommt.
4: Die hat nicht Angst vor ihm. Die hat Angst vorm Alleinsein. Deswegen glaubt sie ihm ja den ganzen Mist.
5: Tag.
2: Tag.
5: Tag, Herr Dr. Ehrenberg. Haben Sie einen Moment Zeit für mich?
2: Ja, gehen Sie schon mal nach oben, bitte. Ja,
4: danke. Aber ich wollte bloß, dass ihr es wisst. Tschüss.
3: Tschüss. Chef, wir müssen doch irgendwas machen.
2: Jasmin, ich glaube, Sie müssen sich erst daran gewöhnen, dass wir Anwälte meistens erst dann in Erscheinung treten, wenn alles zu spät ist.
3: Kanzlei Ehrenberg, wir handeln erst, wenn es zu spät ist. Was kann ich für Sie tun? Ach, Sie sind's. Ja, ich stehe Sie durch. Einen Moment. Chef, Jan Blate.
2: Kleinen Moment, bitte. Ja, Ehrenberg?
3: Kanzlei Ehrenberg?
2: Oh, nein.
3: Herr Dr. Reuss.
2: Sind Sie sicher, dass er nicht mehr da ist?
3: Ja, der ist gerade in einem sehr wichtigen Gespräch.
2: Nach. Und dann rufen Sie mich an, ja?
3: Ja, richtig im Aus. Wiederhören.
2: So, jetzt.
3: Chef? Entschuldigen Sie. Das war gerade Dr. Reuss auf der anderen Leitung. Sie sollen sofort zum Gericht kommen. Hat sich ziemlich sauer angehört. Haben Sie eine Ahnung, wieso?
2: Ja, leider.
6: Es würde sicher zu meiner Menschenkenntnis beitragen, wenn ich wüsste, wie Sie in den Besitz dieses Papiers gelangt sind. Aber dass dieses Papier hier auf dem Tisch liegt, ändert alles. Ich hebe also die einstweilige Verfügung gegen Wyco Music Corporation betreffend eine Verbreitung des Musiktitels Lass los auf. Damit ist unser Gespräch beendet. Übrigens, dieser Ort dient der Rechtsprechung. Er ist kein Spielzeug, das Sie benutzen können, um Ihre familiären Streitigkeiten auszutragen.
5: Wie beim Boxen. Nicht die erste Runde zählt, sondern die letzte.
2: Wer sagt dir, dass das schon die letzte Runde war?

0: Guten Abend.
1: Ach du meine Güte. Wollen Sie das alles wegschmeißen?
2: Wieso, wollen Sie es haben?
1: Nö. Wollen Sie was essen? Reicht doch für zwei. Charlotte wird mit mir schimpfen, dass ich ohne sie so ein Fest veranstaltet habe. Aber ich hatte so eine Lust auf diesen Mist.
3: Das ist kein Mist. Die Qualität dieser Burger ist gerichtlich festgestellt worden. Das mit Ihrer Freundin tut mir leid.
1: Das ist keine Liebe, wenn einer so zuschlägt.
3: Nee, das ist keine Liebe. Ich glaube, ich gehe jetzt besser.

0: Ah, ich sehe schon, Sie haben wieder keine Zeit.
1: Naja.
2: Also als seine Einheit dann 1956 nach Korea verlegt wurde, ist er desertiert.
3: Das heißt, dass der Song aufgenommen wurde, als er bereits illegal in Deutschland gelebt hat. Und das heißt, dass er möglicherweise noch hier ist, weil jeder Grenzübertritt war für ihn gefährlich.
0: Eva.
3: Gut, und hören Sie mal.
0: Ich höre nichts.
3: Eben. Weißt du, mit dieser Frau, mit der Lisbeth Gärtner.
2: Das war erheblich leichter. Die ist nämlich 1958 nach Frankfurt gezogen und hat dort geheiratet. Vor 6 Jahren ist ihr Mann gestorben und dann ist sie wieder zurück nach Hamburg. Wohnt hier quasi um die Ecke.
3: Ja, dann nichts wie hin zu dieser Lisbeth Gärtner.
2: Die heißt nicht mehr Gärtner, die heißt Wichert. Lisbeth Wichert.
3: Wie heißt die?
2: Lisbeth Wichert.
3: Frau Wichert!
4: Jim war Trompeter Michel. Außerdem hat er im New Orleans Club gespielt. Alle Mädels waren hinter ihm her, aber er hatte nur Augen für mich. Ja, ich war damals ein heißer Feger. Ich dachte, dass das mit Jim was wird. Ich habe davon geträumt, dass er mich mitnimmt. Ja, und dann war er plötzlich verschwunden.
3: Das war 1956, ne?
4: Ja. Ich habe nachgeforscht und habe rausgekriegt, dass seine Einheit abgezogen war. Ich habe geheult wie ein Schlosshund und bin zu Freunden nach Frankfurt gefahren. Und da habe ich dann meinen späteren Mann kennengelernt. Ein paar Monate später war ich schwanger und habe ihn geheiratet.
2: Sag mal, erinnerst du dich an den Typen, den du da neulich verhauen hast?
4: Mhm.
2: Seine Frau ist wieder zu ihm zurück.
4: Mist.
2: Sag mal, kannst du nicht gehen und den gleich noch mal verdreschen?
4: Karateka verprügeln niemand. Wir verteidigen uns höchstens gegen Angriff.
2: In deinem Karateclub, wo du trainierst, gibt es da auch ein paar gut aussehende Männer? Ich meine, gut aussehend, aber harmlos.
4: Ja, wieso? Suchst du Anschluss?
2: Nein. Mir ist da gerade so eine Idee gekommen.
4: So. Später habe ich den Song, den er für mich geschrieben hat, im Radio gehört. Es hat mir fast das Herz zerrissen.
3: Frau Lizzie hat er für Sie geschrieben?
4: Ja. Aber es ist nie als Platte rausgekommen, also habe ich es nie wieder gehört. Bis vor ein paar Tagen und da war es plötzlich überall. Und als Sie es dann bei Gericht gespielt haben, da habe ich gedacht, dass Sie vielleicht wissen, was aus Jim geworden ist.
3: Ich hatte gehofft, dass Sie es mir sagen können.
4: Er war ganz einfach verschwunden.
3: Sie haben gesagt, dass er als Türmer gearbeitet hat. Dann ist der Michel der letzte Hinweis. Da können wir doch anfangen.

0: Ich bin selber Kirchenmusiker und der Mann ist einfach gut.
1: Kommt er denn regelmäßig hierher?
0: Nein, das ist ganz unterschiedlich.
2: Das ist er. Da bin ich ganz sicher.
0: Sehen Sie da drüben das Café? Wir haben übrigens einen hervorragenden Kuchen. Da sitze ich sehr häufig und höre ihm zu. Es ist phänomenal, was der aus der Orgel herausholt. Ja. Sie entschuldigen mich jetzt bitte. Ich habe noch eine Menge zu tun.
2: Vielen Dank.
0: Ich wünsche Ihnen einen schönen Tag.
2: Danke.
1: Wenn der das da hören kann, dann können das doch auch andere hören, oder?
3: Hallo. Hallo.
4: Hallo. Was ist das denn jetzt?
3: Entschuldige den Überfall, wollte noch mal mit dir reden.
4: Ich bin dir wirklich sehr dankbar, dass du mir so geholfen hast, aber der Rest ist einfach meine Privatsache.
3: Warum hören Sie ihr nicht einfach zu? Glaubst du wirklich, dass er sich ändern kann?
4: Warum denkst du denn, dass er es nicht kann? Du kennst ihn doch kaum.
3: Also ich habe erlebt, wie er bei uns im Laden ist, um meinen Chef zu vermöbeln.
4: Ich weiß. Aber er hat mir versprochen, dass er vorbeikommt und sich entschuldigt.
3: Darum geht's doch gar nicht.
5: Was glauben Sie?
3: Wenn er das nächste Mal den Verdacht hat, dass Sie was mit einem anderen Typen haben, was denken Sie, würde er machen?
4: Das ist er.
3: Petra, wenn das dein Mann ist, den du liebst, dann solltest du dich freuen, wenn er anruft und nicht zusammenzucken. Willst du so den Rest deines Lebens verbringen?
4: Du hast ja keine Ahnung, dich ruft ja keiner an. Es tut mir leid. Aber wenn man jemanden liebt, dann kann man den nicht einfach so fallen lassen. Muss man ihm doch eine Chance geben, sich zu ändern.
3: Glauben Sie, dass er das kann? Petra, wenn Sie jetzt rangehen, dann werden Sie sich immer fragen, wie es ausgegangen wäre. Und wissen werden Sie es erst, wenn es zu spät ist.
1: Ich muss zurück in die Kanzlei.
6: Ich bleib hier. Vielleicht kommt er ja noch mal her.
1: Und wenn nicht?
6: Dann komme ich morgen wieder.
1: Sie haben nicht zufällig ein Handy dabei, oder?
6: Ja, klar habe ich ein Handy. Bin noch nicht von gestern.
1: Würden Sie mich anrufen, bevor Sie mit ihm sprechen, wenn er kommt?
6: Das ist nicht Ihr Ernst. Haben Sie eine Ahnung, wie lange ich darauf warte, Jim wiederzusehen?
1: Ich weiß. Ich brauche unbedingt seine Unterschrift. Das ist wirklich wichtig, bitte.
6: Na gut, ich rufe Sie an. Ich verspreche es.
1: Danke.

war seit damals nicht mehr hier. Es war einfach zu schmerzhaft. Ich bin eine gute Ehefrau gewesen. Aber mein Mann hat immer gespürt, dass da was fehlt. Dass ein Teil von mir nicht bei ihm ist. Das hat ihm sehr wehgetan. Das kenne ich. Das ist von Schimmel.

0: Entschuldigung. Wer spielt denn da Orgel?
1: Wie bitte?
0: Die Musik, haben Sie die nicht gehört?
1: Doch, natürlich.
0: Und wer hat da gespielt?
1: Keine Ahnung. Der kommt öfters her. Schon seit ein paar Jahren.
0: Verstehe ich nicht. Hier kann jeder reinkommen und Orgel spielen?
1: Nein, natürlich nicht. Ich habe es ihm erlaubt. Der Mann ist ein begnadeter Musiker und er ist taub.
2: Nein. Das lag bei ihm in der Familie.
0: Was?
2: Die Taubheit. Sein Großvater hatte das. Und Jim hatte schreckliche Angst, dass es ihm auch passiert.
1: Er hat gesagt, Trompete geht nicht mehr, aber die Orgel, die kann er spüren. Ja, die Vibration. Würden Sie da etwa Nein sagen?

0: Was machst du denn hier?
1: Denkst du, das lasse ich mir entgehen?
0: Ja, und die Kanzlei?
1: Er wird ja wohl mal eine Stunde ohne uns rauskommen.
0: Bist du sicher, dass er kommt? Der. Das ist doch wohl nicht dein Ernst. Wenn ich einmal tief einatme, dann liegt der mir quer unter der Nase.
1: Da täuscht dich mal nicht. Bist du sicher, dass Petras Mann dich nicht erkennt?
0: Ach klar, der ist ja so schnell reingerauscht, dass wir im Chef hat er niemanden gesehen. Mahlzeit, bis später. Kann ich Ihnen helfen?
2: Ich glaube nicht. Ich warte auf meine Frau, Petra.
0: Was, Petra? Die ist verheiratet? Das hätte ich ja jetzt nicht gedacht.
2: Wie meinen Sie denn das?
0: Ich habe mich nur gewundert, weil sie letzte Woche mal von diesem Typen abgeholt wurde.
2: Was für ein Typ?
0: Fragen Sie sie selber. Die waren eben noch im Gartencenter.
2: Und der Typ auch?
0: Hören Sie, ich will da nichts mit zu tun haben. Ja, Polizei? Hier, Meier. Ich rufe aus dem Baumarkt in der Max-Brauer-Allee an. Wir haben hier eine Schlägerei. Bitte kommen Sie schnell.
3: Petra, du lügst mich nur noch an, wa? Was bist du für einer, hä?
0: Sieht mal, wer da sich auch irgendwann nach?
1: Du hast gesagt, du willst erst ein paar Zeugen, dass was zu Bruch geht.
0: Ups, das wird teuer. Was war denn das?
1: Urama Washigiri, schwierige Technik, schön ausgeführt.
0: Was hat wehgetan?
1: Kannst du mal drauf ab. Ich glaube, wir hauen besser ab, bevor wir damit reingezogen werden. Mein Kumpel macht das schon. Komm.
4: Ihr müsst doch wohl völlig verblödet sein. Wer kommt denn auf so eine schwachsinnige Idee? Ist euch nicht klar, wie leicht da jemand hätte sich verletzen können?
0: Naja, um einen hätte es mir nicht leid getan.
4: Das ist nicht witzig, Jasmin. Gut, und hören Sie auf zu lachen. Außerdem habt ihr die Kanzlei im Stich gelassen. Und wenn ich nicht rechtzeitig zurückgekommen wäre, hätte der Mandant noch länger vor der Tür gestanden. Dass Sie auf so eine Idee kommen, Jasmin, ist schon schlimm genug. Von Ihnen will ich gar nicht reden. Aber dass Sie da mitmachen.
0: Und was hätten Sie gemacht, wenn Lisa morgen oder übermorgen hier reingekommen wäre und uns erzählt hätte, dass Petra von ihrem Mann totgeschlagen wurde?
4: Und was hättet ihr gemacht, wenn der Mann aus Verzweiflung ein Messer gezogen hätte oder eine Waffe? Was hättet ihr denn dann gemacht?
5: Wenn ich mich entschließe, mich von meinem Mann scheiden zu lassen, würden Sie mich denn dann vertreten?
4: Ja, sicher vertrete ich Sie. Wenn Sie mir versprechen, keinen Rückzieher zu machen.
5: Bestimmt nicht.
4: Gut. Ja. Okay, ich komm hin. Ja. Ihr habt Glück, ich muss noch mal weg. Jasmin, ich brauche Informationen über Ossi, vor allen Dingen, wo er in Hamburg wohnt.
0: Für was?
4: Damit Sie beschäftigt sind und ich sich wieder so ein Mist einfallen lassen.

0: Haben Sie das an die Presse gegeben?
1: Nee, natürlich nicht. Warum sollte ich?
0: Ich habe tierisch hart dafür geschuftet, so weit zu kommen. Und die schreiben, dass meine Songs geklaut sind.
1: Darum geht's doch gar nicht.
2: Um was sonst? Wenn ich rauskriege, dass du diesen Mist an die Presse gegeben hast, um in einem möglichen Prozess einen Vorteil zu haben, dann verklage ich dich.
1: Es wird keinen Prozess geben.
2: Ach, gibst du auf?
1: Nein. Aber ich habe vielleicht ein interessantes Angebot für dich. Zuvor habe ich aber noch eine Frage. Ist es richtig, dass Sie ein Loft haben in der Admiralitätsstraße?
0: Ja.
1: Ja. Kennen Sie dieses kleine Café an der englischen Planke gegenüber vom Michel?
2: Was soll es werden? Nein, jetzt nicht!
1: Darf ich? Kommen Sie. Darf ich vorstellen, das ist Lisbeth Wichert, geborene Gärtner. Und das hier, das ist Jim Benson.
0: Tag.
1: Jim Benson war mal Türmer in der Michaeliskirche. Und er spielt auch noch heute seine alten Songs auf der Orgel. Und wenn man in dem kleinen Café an der englischen Planke sitzt, dann kann man das ganz genau hören.

0: doch nicht. Das muss ich wohl irgendwo aufgeschnappt haben. Und ich dachte, die ganze Zeit ist meine Idee gewesen. Ja. Die ganze Geschichte tut mir natürlich leid.
1: Ich glaube, die beiden sind ihm nicht böse. Weil wenn sie nicht aus seinem alten Song den Hit gemacht hätten, die beiden hätten sich nie wieder getroffen.
2: Ja.
1: Und siehst du, das ist eine so rührende Geschichte. Die Presse wird sich drauf stürzen. Ich sehe schon die Verkaufszahlen deines Mandanten durch die Decke schießen. Und was meinen Mandanten anbelangt, ich bin in meinem Büro. Ich erwarte dein Angebot. Schönen Abend.
2: Na.
1: Komm, ey. Ich hab dich in letzter Zeit vernachlässigt, ne? Aber schau, ich mach's wieder gut. Ja. Friss schön. Buddy, wenn du das nicht frisst, dann fress ich das.
3: Hallo.
1: Hallo.
3: Ich wollte nur unser Angebot vorbeibringen.
4: Ja, du Süße, du. Ja, mein Schatzi.
3: Ich hatte eigentlich Martin gebeten, mit herzukommen, aber er meint, ich hab's angerichtet und ich müsste selber zu Kreuze kriechen.
1: Du musst nicht zu Kreuze kriechen. Im Übrigen glaube ich, dass du gar nicht weißt, wie das geht. Ui. Das ist aber großzügig.
3: Kein Quatsch, du weißt genau, dass du viel mehr verlangen könntest. Warum tust du es nicht?
1: Warum sollte ich? Um dich fertig zu machen? Nee.
3: Das wäre doch jedenfalls mal eine Haltung.
1: Was willst du von mir?
3: Ich will, dass du endlich aufhörst, so entsetzlich großzügig zu sein.
1: Was stört dich daran?
3: Du bist nicht Buddha. Deine Gelassenheit hat damit zu tun, dass du dich nicht einlässt auf nichts. Du willst draußen stehen und die Fäden ziehen, aber es soll dich nicht wirklich betreffen. Wenn du dich irgendwann mal fragen solltest, warum wir uns so auseinandergelebt haben, dann hat es mit Sicherheit damit zu tun. Und wenn du glaubst, dass du dein Problem zurückgelassen hast, als du weggegangen bist, dann hast du dich getäuscht. Es hat geklingelt.
1: Ja, ich weiß.
3: Entschuldigung, ich wollte dich nicht aus der Fassung bringen.
1: Natürlich wolltest du das. Du hast es geschafft. Tut mir leid, kann wichtig sein. Charlie, du störst.
5: Was kann ich denn dafür? Hallo.
3: Hallo.
5: Meine Mutter schickt mich. Sie will wissen, ob du nicht Lust hast, mit uns zu essen.
1: Wartest du mal draußen einen Moment, bitte.
3: Sag mal, wo hast du den Schalter versteckt?
1: Welchen Schalter?
3: Ich meine den, den du immer drückst, damit wir unterbrochen werden, sobald ich beginne, mit dir ein ernsthaftes Gespräch zu führen. Lass mal, war nur ein Scherz. Und kümmere dich um deine Familie.
1: Ich habe keine Familie.
3: Wäre das so absurd?
4: Buddy, bis Donnerstag. Ja, mein Schatzi.
3: Gut, es würde mich verletzen, unglaublich sogar. Aber es würde mir zeigen, dass du noch was vorhast mit deinem Leben. Und dass es sich gelohnt hat, mich zu verlassen.
5: Kommst du jetzt?
1: Ja, ich komme. Sag mal, Charlotte.
5: Ja.
1: Seit wann duzt du mich eigentlich?
5: Entschuldigung, ist mir nur so rausgerutscht.
1: Na gut, wenn du schon mal dabei bist. Gregor.
5: Charlotte.
1: Charlotte, bitte. Danke. Hallo, guten Tag. Danke für die Einladung.
5: Hallo.
1: Das trifft sich super gut, weil ich bin nämlich noch nicht zum Einkaufen gekommen. Was gibt es denn?
5: Überraschung.
6: Überraschung? Ja, machen Sie sich doch gemütlich. Ich brauche noch einen Moment. Bist du noch ganz bei Fuß? Was soll denn das?
5: Seine Ex war schon wieder da. Die tut zwar immer so, als ob sie sauer auf ihn ist, aber ich wette, die hat eine Menge Tricks drauf.
6: Ach, und das ist jetzt dein Trick?
5: Ja, so läuft das.
6: Pass mal auf, ich sag dir mal, wie das hier läuft, ja? Du zauberst in 10 Minuten ein schönes Essen Und ich gehe rein und halte unseren Gast. Wollen Sie was trinken?
1: Ja, gerne. Müssen Sie nicht kochen?
6: Ach, das kocht sich quasi ganz von selbst.

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0: Geisterchef. Wasserschutzpolizei Konstanz, hallo?
1: Warum haben die keinen Hilferuf abgesetzt?
0: Ja, die Badeleiter ist oben. Falls da jemand auf die grandiose Idee gekommen ist, mitten in der Nacht schwimmen zu gehen,
1: dann sind sie nicht wieder an Bord gekommen.
0: Genau.
1: Ist ja nicht so, dass das nicht einmal die Woche passieren würde.
0: Vorläufig lautet die Suchmeldung: mindestens 2 verzweifelte Schwimmer mit einem schweren Kater.

0: Der Schlüssel für den Motor fehlt.
1: Na, dann können wir das Mitternachtsschwimmen vielleicht doch streichen. Weil was machen Sie automatisch, wenn Sie aus dem Auto aussteigen?
0: Schlüssel abziehen und einstecken. Und dann ist der Skipper mit dem Schlüssel in der Badehose ins Wasser gesprungen, oder wie?
1: Schlauchboot ist auch kein Star.
0: Vielleicht haben die ihre Party einfach am Ufer weitergefeilt und sich einen Dreck um das Boot gekümmert.
1: Geben Sie eine Fahndung nach dem Halter raus, wegen gefährlichen Eingriffs in den Schiffsverkehr.
2: Ich kümmere mich drum, zentrale Ende.
3: Kleber.
4: Partykleber? Hat er Ärger?
3: Kennst du den?
4: Verbringt seit 6, 7 Jahren seinen Sommer hier. Eventplaner für die Luxuselite. Was hat er angestellt?
3: Bisher Alkohol am Steuer, Lärmbelästigung, Eingriff in den Schifffahrtsverkehr.
4: Partykleber eben. Was ist es diesmal?
3: Er hat seine Yacht auf Grund gesetzt. An einer Badestelle. Wann kommt endlich die Null-Promille-Grenze?
4: Kannst es ja kaum erwarten, die Tourismusindustrie zu ruinieren. Fahndung? Das ist nicht dein Ernst. Die hat sie doch nicht alle. Gott, unsere Frau Fehrenbach muss wirklich noch lernen, wie man hier mit den Leuten redet. Vernünftig und auf Augenhöhe und nicht gleich eine Fahndung raushaut.
3: Großfahndung.
4: Was soll das? Was zieht die hier für Nummern ab? Warum?
3: Weil fast 3 Menschen unter den Kiel geraten sind. Und weil sie die neue Chefin ist. Und du nicht?
4: Oh Mann, ey.
1: Haben Sie da was, Frau Dämmler?
0: Blut an der Bordwand. Hat sich jemand auf dem Weg nach unten verletzt?
1: Ja, hier ist auch Blut. Okay. Informieren Sie alle Einsatzkräfte, die sollen den See absuchen. Und sagen Sie der KTU Bescheid, dass das Boot an den Steg geholt wird.
0: Gut, an Einsatzzentrale, wir haben Blut gefunden. Wir brauchen sofort die KTU. Willst du Probleme zu haben?
5: Was willst du jetzt machen, hä? Du Gangster.
0: Lass mich einfach in Ruhe.
6: Ja, der ist voll der harte Typ. So Ghetto und Kiez und Rotlicht und so.
0: Wir sind fast im Knast gegangen, okay?
5: Fischbrötchen geklaut oder Mord.
1: Was ist hier los?
7: Respekt. Kriegt hier die Schubert, dann ich und das war's. Verstanden?
0: Vorteil von einem Binnengewässer. Es kann nichts verloren gehen.
1: In der Richtung schon.
0: Solange es schwimmt, wollte ich sagen. Hoffen wir das Beste. Schiffpartys, die schiefgehen, haben wir hier öfters. Einmal haben wir 3 Typen von einem Drehboot runtergeholt. Die hatten alle 3 nur noch Unterhosen an und 3 wunderschöne Clownsnasen auf dem Kopf.
1: Da ist was.
0: Ja, sieht so aus.
1: Das ist leer.

0: Das Wetter dreht ja wieder völlig durch.
1: Hat die KTO den Schlüssel zur Yacht gefunden?
0: Bis jetzt noch nicht.
1: Und den Halter?
0: Kleber ist nicht aufgetaucht. Hab ein paar Mal versucht, ihn zu erreichen.
2: Ich sag der KTO gleich Bescheid. Die sollen sehen, ob sie noch was im Beiboot finden.
3: Möchtest du mir noch was sagen, Andreas?
0: Das kommt hier öfter mal vor, dass jemand nach dem Schwimmen den Rückweg aufs Boot nicht mehr findet.
2: Frau Kleber.
3: Hab ich schon gehört.
2: Ja.
0: Wollt's nur gesagt haben.
2: Herzlichen Dank für Ihren Rückruf.
3: Weil?
2: Mein herzliches Beileid.
0: Weil du nicht jedem beweisen musst, dass du besser bist als ein Kerl.
2: Wir wären sehr froh. Ja, vielen Dank.
3: Als welcher Kerl?
0: Als irgendein Kerl.
2: Auf Wiedersehen.
4: Frau Kleber hat zurückgerufen. Die ist zwar geschäftlich gerade in Wiesbaden, kommt aber her, so schnell es geht.
3: Also war Herr Kleber schon mal nicht mit seiner Frau auf der Yacht.
0: So oft ich Kleber in den letzten Jahren gesehen habe, war seine Frau nie dabei.
3: Sondern?
0: Junge Mädels, Geschäftsfreunde. Der kommt hierher, um die Sau rauszulassen.
3: Hat die Sau von gestern Nacht vielleicht auch einen Namen?
0: Also ich würde es mal bei Manfred Görlinger probieren. Das ist ein Hauptlieferant hier in der Gegend. Aber da der Fall Chefsache ist, deine Entscheidung.

0: Haben Sie Herrn Kleber gestern getroffen?
1: Am Nachmittag, ja.
0: Und? Worum ging's?
2: Herr Kleber ist unser Geschäftspartner, da gibt es immer was zu besprechen.
0: Auch zu feiern?
2: Nein, eher nicht. Worauf wollen Sie hinaus?
0: Ich möchte einfach herausfinden, wie der gestrige Tag für Herrn Kleber so abgelaufen ist.
1: Was ist denn passiert?
0: Er wird vermisst.
1: Das gibt's doch nicht.
0: Wann genau war denn Ihr Treffen gestern?
1: So zwischen 1 und 3, vielleicht 3:30.
0: Und danach, was hatte er vor?
1: Das weiß ich nicht, aber er wohnt auf seiner Yacht, wenn er hier in der Gegend ist.
0: Und Sie wissen also nicht, wer da gestern noch dabei war?
2: Gehen Sie davon aus, dass er eine Schlampe dabei hatte?
1: Anja!
2: Tut mir leid, mir fällt kein anderes Wort ein für junge Frauen, die sich gerne von älteren, reichen Männern auf teuren Yachten vögeln lassen.
0: Ich hätte da gerne einen Namen. Oder auch zwei, je nachdem.
1: Also, ich bin ja verheiratet. Für mich kommen solche Partys nicht in Frage.
2: Erzählen sich das Männer untereinander nicht?
1: Tut mir leid, nein. Und Sie können uns wirklich nicht sagen, was passiert ist.
0: Wie war denn so Ihr Verhältnis untereinander? War das rein geschäftlich?
1: Ja, gut, wir kennen uns über 15 Jahre.
0: Und was haben Sie eben gemeint, dass es gestern keinen Grund zum Feiern gab?
2: Dass Herr Kleber öfters die Rechnung nicht bezahlt hat.
0: Aha. Um wie viel Geld ging es da?
2: Das ist betriebsintern.
0: Und das hier ist eine Ermittlung.
2: Tut mir leid, ich kenne Sie ja noch nicht.
0: Das wird sich ändern.
1: Ja, dann hoffen wir mal, dass Sie ihn schnell finden. Wohlbehalten, meine ich.
0: Ja, das hoffe ich auch. Würden Sie mich bitte noch zu meinem Wagen begleiten? So, um welche Summe handelt es sich?
3: Fast 200.000 Euro.
0: Und als Sie sich gestern nicht einigen konnten, da sind Sie abends noch mal auf die Yacht, um die Sache zu klären, so unter Männern.
1: Moment. Sie unterstellen mir, ich habe was mit seinem Verschwinden zu tun?
0: Sie haben mir gerade 200.000 sehr gute Gründe genannt, extrem sauer auf ihn zu sein.
1: Kleber hat sich öfter Zeit gelassen, aber er hat immer gezahlt. Die ganzen Jahre.
0: Gut, dann reden wir doch mal über die Partys auf der Yacht.
1: Ich habe Ihnen doch gesagt, dass
0: ich... Ja, aber wie lautet Ihre Aussage, wenn Ihre Frau nicht dabei ist?
1: Ich bin mir nicht sicher, aber er hat wohl wieder eine aus seiner Firma am Start. Gina, seine Frau und er sind ziemlich viel unterwegs.
0: Ich will nicht die Ausrede hören, die er sich zurechtgelegt hat. Ich brauche einen Namen.
1: Franka.
0: Franka. Mhm.
1: Mitte 20. Blond, groß, gute Figur.
0: Und Franka arbeitet für Kleber hier in Konstanz.
1: Nicht viel von ihr erzählt. Ich habe sie auch nur einmal getroffen.
0: Wann?
1: Vor 3 Tagen auf der Yacht. Und meine Frau darf das nicht erfahren.
0: Dann zeigen Sie mir doch jetzt mal bitte das Foto von dieser Franka. Na, wenn die nur halb so gut aussieht, wie Sie sie gerade beschrieben haben, dann haben Sie ein Foto. Mindestens eins. Ja, bleibt unter uns.

0: Das nenne ich mal Glück.
1: Glück?
0: Dass die Leiche nicht auf den Grund gesunken ist. Glück für uns, nicht für ihn.
2: Ist er das?
0: Seine Frau ist zum Identifizieren erst in einer halben Stunde da.
1: Ja, das ist er, kein Zweifel.
2: Irgendwelche äußeren Verletzungen?
1: Ja, das macht bei uns die Rechtsmedizin.
2: Und wann sind die da?
1: Keine Ahnung.
2: Ja, Fernbach, hallo?
3: Mein Name ist Schubert. Ich bin die Schulleiterin Ihres Sohnes Niklas.
2: Ja, ich weiß. Ist was passiert?
4: Unsere Schulfassade, die wir erst im letzten Jahr...
2: Ist mit Niklas alles in Ordnung?
3: Ja, ja, ihm geht's gut.
4: Es handelt sich um Schmierereien.
2: Ach so, nur ein Graffiti. Ich dachte schon, na, sowas kommt vor.
5: Mein Mann war ein sehr guter Schwimmer. Er muss in eine Strömung geraten sein.
4: Wir denken, dass er Alkohol getrunken hatte. Und schwimmen war er ziemlich sicher nicht. Er trug nämlich einen Anzug und Schuhe. Das Einzige, was wir bisher mit Sicherheit sagen können, ist, dass Ihr Mann gestern Nacht südwestlich von Konstanz mit seiner Yacht unterwegs war, vermutlich nicht allein.
5: Er hatte etwas mit Görlinger zu besprechen.
4: Hat er Ihnen gesagt, dass Herr Görlinger abends noch treffen wollte?
5: Nein. Warum?
4: Wieso denken Sie dann, dass er mit auf der Yacht war?
5: Es liegt doch auf der Hand. Wer denn sonst?
4: Sie heißt Franka und sie soll für ihren Mann arbeiten. So, wenn sie für ihre Firma arbeitet, dann sollte es ja nicht schwer sein, sie zu finden. Uns reicht der Nachname. Franka Schulz mit TZ hat in einer Niederlassung von Kleber als Sekretärin gearbeitet und vor 4 Wochen gekündigt.
6: Sekretärin, ja.
7: Ja, und dann ist sie verschwunden. Sie hat sich offiziell beim Bürgeramt abgemeldet. Bisher kein neuer Wohnsitz bekannt.
6: Okay, die kriegen wir. Was ist mit den anderen Gästen von Kleber?
2: Hauptsächlich Geschäftsfreunde und Kunden. Hier sind alle Namen, die ihr eingefallen sind.
6: Ich kümmere mich drum. Aber die Schnecke ist die heiße Spur. Meine Einschätzung.
2: Ja, meine auch. Was hast denn du sonst noch?
6: Hier. Kleber war nur Geschäftsführer. Die Eventagentur gehört seiner Frau.
2: Ach, die Firma und die Yacht und das viele schöne Geld hat er also nur geheiratet.
6: Ja. Soll ich dir mal sagen, was ich denke? Ich denke, dass eine Scheidung in diesen Kreisen sauteuer ist.
2: Wie, du verdächtigst Gina Kleber?
6: Er hat sie betrogen.
2: Ja, jede Frau denkt dann darüber nach, ihren Mann umzubringen, aber die wenigsten tun's. Obwohl man schon sehr, sehr gründlich drüber nachdenkt.
7: Vielleicht ist ja auch ihr Blut auf der Yacht. Vielleicht gab's einen Kampf.
2: Ja. Dann nehmen wir uns doch mal eine Blutprobe von Frau Kleber. Wir machen einen Abgleich mit den Spuren auf der Yacht und damit ist der Routine dann auch Genüge getan.
5: Sie verdächtigen mich doch nicht wirklich.
4: Laut dem kleinen Polizisten einmal eins hätten Sie ein Motiv.
5: Ich?
4: Haben Sie einen Ehevertrag?
5: Nein, es war eine Liebesheirat.
4: Na dann wäre im Falle einer Scheidung die Hälfte Ihre.
5: Wer erzählt denn bitte, dass ich mich scheiden lassen wollte?
4: Wie gesagt.
5: Andere Männer kaufen sich in der Midlife-Crisis ein Motorrad.
2: Zeitensprünge haben Ihnen also nichts ausgemacht? Das nehme ich Ihnen nicht ab.
5: Dann lassen Sie es bleiben. Sind Sie eigentlich verheiratet?
2: So, was haben Sie gestern Abend gemacht?
5: Ich hatte Migräne und bin früh ins Bett gegangen. Sie können gerne im Hotel in Wiesbaden anrufen.
6: Kein Wohnsitz mehr, keine Versicherung, kein Konto. Franka Schulz hat sich in Luft aufgelöst.
2: Leute lösen sich aber nicht auf.
7: Nein, aber sie wandern aus. Franka Schulz hat ein Umzugsunternehmen beauftragt, vor 3 Wochen.
2: Wo ging's hin?
7: Ins Tessin. Und genau dahin würde ich an ihrer Stelle auch abhauen. Also, wenn ich meinen Geliebten umgebracht hätte.
2: Ja, wenn sie die Täterin ist. Möglicherweise hat ja auch die Ehefrau Franka Schulz und Herrn Kleber auf der Yacht überrascht. Dann könnte es sein, dass wir leider eine zweite Leiche finden.
8: Ja?
2: Frau Schubert?
8: Ja?
2: Ich bin Nele Fehrenbach.
8: Guten Tag.
2: Ich bin die Mutter von Niklas.
4: Die Fassade da unten, das war er?
8: Ja.
4: Selbstverständlich werde ich ein ernstes Wörtchen mit ihm reden. Und für den Schaden aufkommen. Und natürlich dafür sorgen, dass das nicht wieder vorkommt. Tut mir leid. Wo ist Niklas? Kann ich ihn mitnehmen?
8: Ich bin überrascht. Sehr sogar. Über Ihren Beruf. Da rechnet man mit. Jedenfalls nicht mit sowas. Arbeitsverweigerung. Schulverweigerung. Beschädigung. Beleidigung. Ihr Sohn ist ein notorischer Unruhestifter.
4: Nein. Niklas ist ein Junge in der Pubertät.
8: Ich weiß das. Ein Umzug, eine Scheidung, dass so etwas ein Kind aus der Bahn werfen kann. Aber in diesem Fall liegt das Problem woanders. Ihr Sohn hat auch in Hamburg schon jede Regel gebrochen. Ich bin ernsthaft besorgt. Um meine Schule.
4: Frau Schubert, ich kann Sie beruhigen.
8: Persönliche Probleme eines Einzelnen wirken sich immer auch auf die Umgebung aus. Kurz gesagt, bevor Niklas hierher gekommen ist, gab es solche Vorkommnisse an dieser Schule nicht. Und selbstverständlich erkenne ich hier Ursache und Wirkung.
4: Frau Schubert, jeder macht mal eine schwierige Phase durch. Ich bin mir sicher, dass Sie Ihren Stress, Ihre Beziehungsprobleme und auch Ihr Magengeschwür in den Griff bekommen werden. Denn das macht mich ernsthaft besorgt um meinen Sohn. Sie haben es ja schon gesagt. Die Probleme des Einzelnen wirken sich immer auch auf die Umgebung aus. Ursache und Wirkung. Kann ich Niklas jetzt bitte mitnehmen?

0: Hallo, da sind wir.
1: Zu spät.
2: Wie immer. Irgendwie hatte ich in Erinnerung, dass du die Stelle hier angenommen hast, um mal pünktlich Feierabend zu haben.
3: Fragt Niklas, warum.
1: Na, wieder Mist gebaut.
2: Warum nimmst du dir nicht ein Beispiel an deiner Schwester?
4: Ja, ich beneide Johanna total. Wie gut sie das macht. Ich würde auch so gerne die anderen blöden Tussis werden, um nicht aufzufallen.
1: Deshalb hassen mich alle, genau deshalb!
5: Was soll's? Ich vermisse Hamburg ja auch manchmal.
4: Ich gehe jedenfalls nicht Beachvolleyball spielen.
3: Wir haben dich doch auch schon im Fußballverein angemeldet.
4: Ja, im FC Hinterwald.
3: Na, wenn du keine Freunde finden willst, dann lass es eben.
4: Ich hab Freunde.
3: Niklas, wir wussten alle drei, dass es nicht einfach werden würde. Aber wenn du es nicht versuchst, hast du schon verloren.
4: Trainerweisheit, weiß ich.
3: Genau. Hör auf den Trainer. Oder noch besser, hör auf deine Mutter. Hauptsache, du kommst von der Bank runter.

0: Ich bin's. Ich hab einen Zeugen. Er hat den Sportbootverleih hinten am Hafen. Genau das hat Franka Schulz wohl eben gemacht. Sie hat ein kleines Boot gemietet vor einer Viertelstunde.
1: Wache Konstanz an alle Einheiten. Wir haben hier ein flüchtiges Sportboot mit Kurs auf die Schweiz.
2: Ele, vergiss es.
3: Nein, wir kriegen die.
2: Ist längst weg. Wir sind seit 3 Minuten auf Schweizer Hoheitsgebiet.
3: Sieht aus wie Wasser für mich.
2: Ja, das erklär denen mal.

0: Stoppen Sie sofort die Motoren. Hier spricht die Schweizer Seepolizei. Stoppen Sie sofort.
1: Das war's. Franka Schulz mit TZ.
2: So, ich setz kurz nach Hause. Wir haben noch eine Menge Papierkram vor.
1: Nein.
2: Ach so, du bist ja neu hier, du kennst das Spiel noch nicht. Also, die Eidgenossen machen jetzt eine Festnahme, nehmen sie in Urhaft. Wir leiten die Ermittlungsakte, den Haftbefehl und alles andere weiter. Stellen 234 Anträge und in einem Monat kriegen wir sie dann. Vielleicht.
1: Es muss einen anderen Weg geben. Es gibt immer einen.
2: Vergiss es. Die Schweizer sind stur, Paragraphenreiter und haben einen Stock im Arsch.
3: 9!
4: Grüezi wohl, Hauptmann.
3: Mein Name, mein Name. Sie sind neu hier, ne?
5: Ja, Nele Fernbach, Wasserschutzpolizei Konstanz.
4: Ich gehe sehr davon aus, dass das Ihre Verdächtige ist hier.
5: Vielen Dank für Ihre Hilfe.
3: Sehr gerne. Keine Ursache. Ich übernehme sehr gerne die Festnahme für Sie.
5: Hauptmann, vielleicht gibt es einen schnelleren Weg. Die junge Dame hier ist dringend tatverdächtig.
3: Ja, da muss ich leider dem
4: Prozedere folgen. Wir sind hier in Schweizer Gewässern.
5: Ach so? Wirklich? Aber doch höchstens 50 Meter?
3: 50 Meter, Sie sind lustig, aber
4: 50 Meter sind 50 Meter.
5: Und ich habe gerade mit meinem Kollegen hier gewettet, dass Sie keinen Stock im Arsch haben.
4: Entschuldigung, habe ich was von Stock gehört?
5: Sie sind doch nicht Polizist geworden, weil Ihnen die Uniform so gut steht. Oder wegen der Pension? So schätze ich Sie gar nicht ein. Sie sind doch kein Paragraphenreiter.
3: Ja, das ist ja sehr interessant. Und das mit der Uniform, war das ein Versuch, mich einzuwickeln, oder wie?
5: Ja. Ich denke, Sie sind eitel.
3: Da verlange ich eine
4: Entschuldigung. Ganz offiziell.
5: Gerne. Ich lade Sie ein.
3: Meter, meinen Sie?
5: Ja.
6: Hier, von deinem neuen Verein. Das erklärt einiges, wie die Biene Maya.
7: Das ist echt nicht nur fashionmäßig ein Abstieg.
6: Wobei man sagen muss, dass die dicken Hummeln nicht mal schlecht spielen. Um mal was Positives zu sagen.
7: Hm? Oma, wenn ich das poste, dann habe ich keine Freunde mehr am Millantor.
6: Dann poste es eben nicht.
8: Sie werden beschuldigt, Wildkleber auf seiner Yacht niedergeschlagen und ins Wasser gestoßen zu haben. Und da ist er dann ertrunken. Möchten Sie sich gerne dazu äußern? Oder zu Ihrem Pfeilchen? Hat er sich gewehrt? Haben Sie sich gewehrt? Herr Kleber und Sie hatten ein Verhältnis.
9: Es war kein Verhältnis, sondern was Ernstes.
8: Auf jeden Fall gab es einen Kampf und dann sind Sie mit dem Beiboot ans Ufer gefahren. Und jetzt gibt es ein etwas größeres Problem. Das war nämlich keine Notwehr mehr.
9: Wir haben gefeiert. Will hat sehr viel getrunken und ich auch. Und dann ist er ausgerutscht und hingefallen.
8: Frau Schulz, so wird das nicht. Es gab einen Kampf.
9: Es war ein Streit. Okay?
8: Okay. Er hat Sie geschlagen, Sie haben ihn geschlagen und Sie möchten es gerne einen Streit nennen. Okay.
9: Es hat sich halt irgendwie so hochgeschaukelt.
8: Herr Kleber hat also einen Stoß bekommen, ist ins Wasser gefallen. Und Sie haben ihn nicht gerettet, sondern sind mit dem Beiboot...
9: Nein, ich bin gefallen.
8: Bitte?
9: Ich bin reingefallen. Und dann hatte ich Panik, dass er mich noch mehr verprügelt und dann bin ich an Land geschwommen.
8: Quer über den Bodensee. Nachts.
9: Ja, klar. Ich bin seit 6 Jahren im Verein. Ich habe den Rettungsschwimmer.
8: Und wie erklären Sie sich dann, dass wir Wildklebers Leiche im Wasser gefunden haben?
9: Als ich losgeschwommen bin, ging es ihm jedenfalls gut.
8: Frau Schulz. Wenn Ihre Geschichte stimmt, warum sind Sie damit nicht direkt zur Polizei gegangen? Und warum haben Sie heute versucht, in die Schweiz zu fliehen?
9: Weil ich Angst hatte, dass genau das passiert. Dass ich verdächtigt werde.
10: Der Befund der Blutprobe von Gina Kleber ist aus dem Labor zurück. Es gibt keine Übereinstimmung mit den Spuren an Bord. Die ist jetzt also endgültig raus.
11: Bleibt vorerst nur Franka Schulz als Tatverdächtige.
12: Ja, und sie hat ja auch gesagt, dass sie da war. Allein. Und alles andere wäre ja auch komisch. Ich meine, die wollten da... Herr Kleber und Frau Schulz, da will man ja allein sein bei sowas.
11: Bei sowas?
12: Romantische Sachen.
11: Ja, so romantisch kann es ja nicht gewesen sein.
8: Das Mädchen hätte eine Menge Möglichkeiten gehabt. Notwehr zum Beispiel, Totschlag oder unterlassene Hilfeleistungen unter Alkoholeinfluss. Außerdem hätte sie massenhaft Zeit gehabt, in die Schweiz zu fliehen, bevor sie bei uns auf der Fahndungsliste stand. Und was macht sie? Wartet einen ganzen Tag und eine Nacht in Konstanz, um uns dann diese komplett blöde Geschichte zu erzählen. Warum?
11: Wäre nicht das erste Mal, dass ein Täter erst dann Panik kriegt, wenn er wieder nüchtern ist.
8: Ach Quatsch, so viel kann kein Mensch trinken, dass er sich so eine Geschichte ausdenkt und dann davon ausgeht, dass wir an einen Unfall glauben.
12: Vielleicht verlässt sie sich einfach darauf, dass wir das Gegenteil beweisen müssen.
8: Die muss einen Grund für ihr Verhalten haben und das muss nicht unbedingt Dummheit sein.
12: Sondern?
8: Ich weiß nicht, gibt's noch irgendwelche Spuren, die darauf hindeuten könnten, dass Franka Schulz und Will Kleber nicht alleine auf der Yacht gewesen sind?
12: Die Yacht war so eine Art Partykeller, da gibt's Spuren von 1000 Leuten. Aber wieso denn?
8: Sie hat doch gerade ausgesagt, sie ist ans Ufer geschwommen. Wenn das stimmt, wer hat dann das Beiboot genommen?
11: Der Unsichtbare, der auch Kleber ermordet hat.
8: Vielleicht.
12: Ich glaube, der Kollege Rambach hat gerade einen Witz gemacht.
8: Waren Sie öfter bei Kleber auf der Yacht?
7: Ja, natürlich.
8: Dann haben Sie ja sicher auch Geschäftspartner von ihm kennengelernt. Diesen zum Beispiel?
7: Ach, Sie meinen Manfred, ja?
8: Worüber haben die beiden sich so unterhalten?
7: Manfred hat ziemlich rumgeschrien, weil irgendwelche Rechnungen nicht bezahlt wurden.
8: So, das weiß ich schon. Jetzt wüsste ich gerne, was genau er so rumgeschrien hat.
7: Der Laden der Görlingers hat anscheinend eh schon Probleme. Und er hatte Panik von der Insolvenz.
8: Insolvenz. Und was hat Kleber dazu gesagt?
7: Keine Ahnung, das Übliche. Das Geld kommt ja, der soll sich mal nicht so anstellen. Und dass Manfred anscheinend Angst hatte, dass seine Frau ihn feuert.
8: Der Laden gehört seiner Frau.
7: Ja, so wird's wohl sein.
8: Danke.
7: Hey, was ist denn jetzt mit mir?
8: Mit Ihnen? Bleiben Sie bei Ihrer Geschichte?
7: Ja.
8: Dann bleiben Sie noch hier.
13: Wie geht's denn jetzt weiter?
11: Wie bitte?
13: Ja, wenn das Geld von Kleber nicht bald kommt mit Ihrem Laden.
8: Ach, Verzeihung, mit dem Laden Ihrer Frau wollte ich natürlich sagen.
14: Sie wollten noch was ganz anderes sagen. Sie wollten sagen, dass ich einen guten Grund gehabt habe, ihm eine Abreibung zu verpassen.
13: Ja, es ging ja offenbar um Ihren Job. Es muss hart sein, wenn die eigene Frau...
14: Ja, wir stehen am Abgrund. Und das ist nicht lustig.
13: So, und da Sie gerade Ihr Motiv erwähnt haben, waren Sie an dem Abend noch mal auf der Yacht? Haben Sie versucht, an Ihr Geld zu kommen? Und als das nicht geklappt hat, haben Sie dann Will Kleber ins Wasser gestoßen und sind mit dem Beiboot ans Ufer gefahren?
14: Nein, ich lag zu Hause in meinem Bett.
13: Ah, und Ihre Frau wird das bezeugen.
14: Die kam erst ziemlich spät nach Hause. Die hatte noch was im Laden zu tun.
13: Kein Alibi.
14: Ich brauch keins. Will Kleber umzubringen, hätte mir doch überhaupt nicht geholfen.
13: Ich sag ja auch gar nicht, dass Sie ihn umbringen wollten. Aber manchmal kommt ja alles ganz anders, wenn man erstmal die Fäuste oben hat.
14: Er war mit seiner Neuen da. Fragen Sie doch die, die hätte mich dann ja wohl gesehen.
13: Was wissen Sie eigentlich über diese Affäre? Scheint ja eine ernste Sache gewesen zu sein.
14: Wer sagt das? Diese Franka? Oder wie die heißt? Das war seine Masche. Er hat immer gesagt, dass er sich scheiden lässt und dass sie zusammen in die Schweiz ziehen.
13: Aber?
14: Nix aber. Es ging dann so lange, bis es ihm langweilig wurde.
13: Sehr sympathisch.
14: Niemand hat behauptet, dass Will Kleber ein netter Mensch war. War's das?
8: Na, meine Süße, sind wir heute allein?
15: Hi. Niklas ist oben und schiebt Frust und Oma vernichtet Cocktails mit ihrer Mädelsrunde.
8: Soll ich uns mal was zu essen machen?
15: Es sind zwei Pizzas im Ofen.
8: Das ist so süß, wie du für deine alte Mutter sorgst.
15: Also erstens bist du nicht alt. Und zweitens bin ich doch für dich verantwortlich.
8: Soll ich mal nach ihm gucken?
15: Sobald er wieder Fußball spielt, kommt die Welt wieder in Ordnung.
8: Hat er das gesagt?
15: Kenne ich ihn seit 14 Jahren. Wir haben uns doch auch eingelebt. Ich komme super klar und du ja auch. Einigermaßen.
8: Wieso nur einigermaßen?
15: Da wäre mal das Auto.
8: Was ist mit dem Auto? Du fandst es immer süß.
15: Ja, ist Zweitwagen. Aber so, das ist peinlich.
8: Ach Quatsch, so schlimm ist das nicht. Außerdem muss das so sein. Eltern müssen peinlich sein. Glaub mir, ich weiß, wovon ich rede.
15: Wieso? Oma ist toll. Für ihr Alter ist sie echt gut gechillt. Ihr Haus ist auch besser als unsere Wohnung in Hamburg.
8: Das stimmt.
15: Oma Mechthild hat Peinlichkeitsfaktor 0.
8: Okay, als Oma einverstanden. Als Mutter eine wohlwollende 1,9.
15: Okay, wenn ich es mir so überlege, wenn ich als Erwachsene noch bei meiner Mutter leben würde. Oh, weia. Oh, weia.
2: Notwehr können Sie sich abschminken. Jemand hat ihn ins Wasser geworfen, und zwar mit Absicht.
9: Ich aber nicht. Ich bin davor reingefallen.
2: Ja, und dann sind Sie geschwommen und Kleber hat einen Unfall. Wie bescheuert halten Sie mich eigentlich? Ich kenne Ihre Sorte. Jetzt kommt der Augenaufschlag und ein Tränchen und alle werden weich. Einfach nur das hilflose kleine Mädel raushängen lassen und Sie kriegen Ihren Willen? Nicht mit mir, Jungfrau!
8: Ich übernehme das mal. Ich weiß, was er Ihnen versprochen hat. Ich weiß von der Schweiz. Ich weiß von Ihren Plänen.
9: Er wollte, dass wir heiraten.
8: Dafür hätte er erstmal geschieden sein müssen. Sie sind nicht die Erste, die drauf reingefallen ist.
2: Er hat Sie von vorne bis hinten betrogen. Das haben Sie rausgefunden und dann?
9: Ich sollte auf die Yacht gehen. Ich sollte Herrn Kleber mit Alkohol abfüllen, was nicht mehr nötig war. Und dann sollte ich ihn über Bord schubsen.
8: Sie sollten ihn über Bord schubsen?
9: Verdient hätte er es. Als ich mich in ihn verliebt habe, da wusste ich noch nicht, wozu er fähig ist.
2: Moment. Jetzt noch mal alles ganz langsam und der Reihe nach, ja?
9: Herr Kleber hat seine Frau misshandelt. Und das schon seit Jahren. Sie hatte Panik und wusste sich nicht mehr zu helfen. Und es stimmt, ich habe Fotos gesehen auf ihrem Handy.
2: Klebers Frau hat sie beauftragt?
9: Ja. Sie meinte, sie weiß keinen anderen Ausweg mehr. Und ich wusste auch keinen. Ich habe Geld bekommen, 10.000 Euro. Damit ich neu anfangen kann. Und deswegen bin ich doch auch noch in Konstanz geblieben. Damit ich Frau Kleber ihr Geld zurückgeben kann. Ich habe doch versagt.
2: Wenn das stimmt, sind Sie die ehrlichste Auftragsmörderin der Welt.
8: Und wenn das stimmt, wieso ist Weltkleber dann jetzt tot?
2: Ja, ich weiß, du warst gerade ein bisschen frauenfeindlich.
8: Da bin ich ja froh, dass ich nicht dabei war, als es so richtig heftig frauenfeindlich klang.
2: Ich war einfach sauer, weil sie denkt, wir fressen so eine Geschichte.
8: Sei in deiner Freizeit sauer, so viel du willst. Sowas passiert nie wieder mit einer Verdächtigen. Ist das klar? Die Frage ist doch, kann man sich so eine Geschichte wirklich ausdenken?
2: Kann man, hast du doch gehört.
8: Vielleicht können wir den Mordauftrag nicht beweisen. Weder Gina Kleber noch Manfred Görlinger, aber einer von beiden war an Bord.
2: Um in der Nähe zu sein. Um zu kontrollieren, ob der Mord auch wirklich stattfindet.
8: Mhm. Und um im Notfall die Sache zu Ende zu bringen, nachdem Franka über Bord gegangen war.
2: Das würde heißen, der Täter oder die Täterin wäre anschließend mit dem Beiboot zurück zum Ufer.
8: Und das würde heißen, dass Franka Schulz uns die Wahrheit gesagt hat.
16: Wenn Sie diese Geschichte glauben, sind Sie genauso verrückt wie der Irrer, der sie Ihnen erzählt hat.
13: Sie haben also nicht Franka Schulz überredet, Ihren Mann ins Wasser zu stoßen?
16: Natürlich nicht.
13: Und Sie waren auch nicht auf der Yacht, haben sich da irgendwo versteckt?
16: Es wäre lustig, wenn es nicht so furchtbar geschmacklos wäre.
13: Ihr Mann hat Sie geschlagen. Fanden Sie das auch lustig? will? Nicht? Nein. Ich weiß ja selbst noch nicht, was ich davon halten soll. Aber ich muss der Geschichte nachgehen. Und das geht schneller, wenn Sie mir helfen.
16: Ja, sicher.
13: Gut, danke. Dann nehme ich Ihr Handy für ein paar Stunden mit und kläre das auf.
16: Tun Sie, was Sie tun müssen.
13: Das werde ich, Frau Kleber. Versprochen.
16: Bitte sehr.
13: Danke. Tschüss.
16: Wiedersehen.
17: Tschüss. Bis bald.
18: Hallo, Herr Rambach.
17: Hallo.
18: Gibt's was Neues?
17: Ja, kann man wohl so sagen.

0: Kriege ich dafür? Wie wäre es, wenn ich die Rechnung für die Reinigung der blöden Fassade nicht selber zahlen müsste? Deal? Also, steck's an einen Computer, Micro-USB, ja? Dann öffnest du das Terminal und meldest dich als Root an. Root schreibt man R-O-O-T.
1: Okay. Enter. Hui, das ging schnell.
2: Was soll das denn? Missbrauch-Selfies?
1: Das ist vor allem mein Make-up. Ich danke dir. Auf dem kleinen Handy-Display hat's vielleicht echter ausgesehen.
2: Das heißt, dass Franka Schulz die Bilder wirklich gesehen hat? Dann stimmt vielleicht auch der Rest ihrer Aussage.
1: Wie ich Gina Kleber kenne, wird sie behaupten, dass das ein Test für Halloween war.
2: Damit würde Manfred Görlinger ausscheiden. Aber uns fehlen trotzdem noch stichhaltige Beweise, um Gina Kleber mit dem Mord in Verbindung zu bringen.
1: Sieht nicht gut für Sie aus.
3: Sie müssen mir glauben, ich hab...
1: Das tue ich.
3: Wie? Sie beschuldigen mich gar nicht mehr?
1: Das ist überhaupt nicht das Problem. Das Problem ist, dass nicht nur Will Kleber Ziel dieses Komplotts war, sondern auch Sie.
3: Ich habe doch alles getan. Ich wollte doch nur helfen. Was kann ich denn jetzt noch machen?
1: Nachdenken. Scharf nachdenken. Fällt Ihnen noch irgendwas ein? Irgendein Detail, womit wir beweisen können?
4: Entschuldigung, wissen Sie zufällig, wo der Schlüssel zum Anlassen der Yacht ist?
3: Was?
4: Ja, weil an Bord ist er nicht, bei der Leiche war er nicht und der Hafenmeister hat jetzt schon zwei.
1: Muss das ausgerechnet jetzt sein?
4: Die kann halt nicht ewig am Steg liegen.
3: Warten Sie! Spitznagel!
1: Warten Sie. Was, wenn Gina Kleber den Schlüssel einfach eingesteckt hat, ohne nachzudenken, bevor sie in das Beiboot gestiegen ist?
4: Ah, das könnte sein, ja.
1: So. Sie rufen jetzt Gina Kleber an und fragen nach dem Ersatzschlüssel. Und dann verplappern Sie sich so ein bisschen. Sie sagen, dass der Schlüssel der entscheidende Hinweis auf den Täter sein könnte. Ein extrem wichtiges Indiz. Sie können sogar so weit gehen, zu sagen, dass wir Franka Schulz eventuell freilassen müssen, wenn der Schlüssel sich nicht anfindet.
4: Oh Gott, das wäre so dämlich, wenn ich mich da verplappern würde.
1: Genau darum bitte ich Sie. Seien Sie dämlich. Niemand kann so wunderbar dämlich sein wie Sie. Das ist ein Kompliment.

0: War das ein Will Kleber? Und Sie fahren bitte zu Frau Kleber und bringen sie auf die Wache. Und wenn sie fragt, warum, sagen Sie ihr, es ist eine Festnahme.
1: So?
0: Ja. Augen auf bei der Berufswahl. Für die Wahl Ihrer Komplizen gilt das natürlich auch. Sie wissen natürlich, dass Gina Kleber Sie fallen lassen und alles abstreiten wird. Und wahrscheinlich kommt sie sogar durch damit.
2: Sie wollte, dass er stirbt.
3: Ja, ich auch. Er hätte mich ja fast ruiniert.
2: Wir haben das alles gemeinsam geplant. Sie hat das Mädchen beauftragt und ich war zur Sicherheit an Bord. Das kann sie nicht abstreiten.
0: Warum Sie? Ging es um das Geld?
2: Gina hat mir versprochen, dass ich alles bekomme, wenn ich ihr helfe.
0: Sie haben es aber auch gerne getan, weil Kleber ein Schwein war.
2: Ja, das war er.

0: Hey Niklas, ich wollte mal Danke sagen. Du hast mir geholfen, den Fall zu lösen. Echten Mordfall.
1: Na komm, bloß weil du jetzt in einem neuen Fußballverein bist, musst du ja dein altes Trikot nicht gleich wegwerfen. Heb's doch als Andenken auf, dann...
2: Das waren meine tollen neuen Freunde.
0: Niklas, das tut mir leid. Wir wussten ja alle, dass es nicht einfach wird, aber das ist... Kann ich irgendwas für dich tun?
3: Und bekommst kein Auge zu.
2: Ich will wieder nach Hause.

0: Pass auf dich auf.
1: Mach ich. Und du pass auf, dass Johanna und Niklas nicht mehr so ewig am Computer sitzen.
0: Mit Johanna übe ich noch Latein. Und Niklas ist schon im Bett. Hoffentlich brütet er nichts aus.

0: Ihre Freundin Gina hat Ihnen ja keinen Gefallen getan, als sie Sie angerufen hat. Was hat sie Ihnen gesagt? Dass Sie den ganzen schönen Plan gefährdet haben, weil Sie den Schlüssel eingesteckt haben und dass Sie das schnell wieder in Ordnung bringen sollen?
1: Ich will einen Anwalt.
0: Oh ja, den brauchen Sie auch. Ich nehme Sie nämlich fest wegen des

0: letztens, ich hatte Festlich. Ich kam vom Bäcker, es duftete lecker, denn ich hatte Hörnchen eingekauft. Und dann traf ich diese Frau. Und ich lief ihr in die Arme, denn ich hab nicht drauf geachtet. Doch sie hatte mich wohl länger auf der Ferne schon betrachtet. Ich fragte, woher sie kommt. Sie sagte irgendwas mit Saigon. Schönes Mädchen aus Vietnam. Can you really love a Polish man? Ich versteh gar nicht, was du sagst.
1: So, wer ist mit dabei, hä?
2: Meine Eltern bringen mich um.
1: Ich sag ganz bestimmt nicht. Tana sagt was, klar? Was ist los? Habt ihr die Hosen voll, hä?
2: Her.
1: Du, wenn du deiner Mutter was gesagt hast.
2: Ich bin doch nicht blöd.
1: Ja, seit wann denn das?
3: Reib gut. Stell dich nach vorn. Nimm den ab. Licht bleibt aus. Mach schon.
2: Ich hole noch mal schnell was, ja? Hallo, Frau Niklas Mama. Wo kommen Sie denn so plötzlich her? Dürfen Sie das?
4: Nee. Deswegen machst du das jetzt. Und hol dir Hilfe. Kleiner Tipp, vom Wasser aus seid ihr nicht zu übersehen.
2: Kommt mal alle her! Niklas Mama ist da!
1: Das geht schief! Meine Damen und Herren, Alkohol ist ja gerade in eurem Alter ein ziemlich spannendes Thema. Spannend ist auch, was das Jugendschutzgesetz dazu zu sagen hat. Einmal alle aufstehen, mitkommen. Die Flaschen könnt ihr gleich mitnehmen. Laut Paragraph 1 unterscheidet das Gesetz.
5: Hannes, wie ist die Lage? Hannes, der Motor!
6: Das ist es nicht wert.
7: Es brennt. Wir müssen runter.
6: Nein.
8: Paragraph 9. Alkoholische Getränke dürfen an Kinder und Jugendliche unter 16 Jahren weder abgegeben, noch darf ihnen der Verzehr gestattet werden.

0: Oder ein 2 an Zentrale, alle Einsatzkräfte aktivieren.
1: Notrufe sind keine reingekommen.
2: Ruhige Nacht bis jetzt.
1: Komisch.
2: Ja, schrecklich.
1: Nein, ich meine, wenn ein Schiff in Seenot kommt, die rufen doch Hilfe normalerweise.
2: Ja.
1: Was immer da passiert, das muss wahnsinnig schnell passiert sein.
0: Also ich tippe auf Feuer im Maschinenraum. Bei den alten Kähnen ist unten alles voller Dieseldämpfe. Wenn da Feuer dran kommt und es eine Verpuffung gibt, sieht es ziemlich schlimm aus.
1: Ich hatte mal so einen Fall, da war eine Sprengladung die Ursache.
0: Ja, sowas gibt's. In Hamburg. Das hier ist der Bodensee.

0: Können Sie mir sagen, wer das ist, Julia?
1: Das ist Politz.
2: Sie kennen ihn.
1: Jeder kennt ihn. Fast jeder. Wann war Ihr letztes Weihnachtsfest?
0: Vor 30 Jahren.
1: Sonst hätten Sie gewusst, dass Politz da immer Kinder aus der Klinik mit seinem Boot rausgefahren hat. Dass Sie das Feuerwerk besser sehen. War einfach.
0: Ich verstehe schon.
3: Politz, passiert sowas nicht. Der hat seinen Kahn immer heil ans Ufer gebracht. Immer. Und wenn der halb voll Wasser gelaufen war und die Maschine kein Öl mehr hatte.
1: Andreas, nach dem Sturm, es ist immer noch sehr viel Holz im Wasser.
3: Ach, Scheiße.
0: Politz war also ein sehr erfahrener Kapitän. Soweit klar.
3: Er war der Beste. Und er war mein Freund.
0: Es tut mir leid, Andreas. Angehörige?
3: Hannes, was ist mit Hannes? Hannes Grimm, die waren immer zusammen draußen.
4: Ich war nicht auf dem Boot.
0: Ihre Arbeitsklamotten, die hängen draußen auf der Leine und sind immer noch klatschnass.
4: Ja, ich wollte mit Politz fahren, aber dann bin ich auf dem Anleger ausgerutscht und ins Wasser gefallen. Politz hat mich dann heimgeschickt. Meinte, er macht die Fahrt alleine. Was ist denn los?
0: Das Boot ist explodiert. Politz ist tot.
4: Scheiße.
5: Guck mal, wer da kommt.
6: Ach nee. Du dich hier nachher traust, du Verräter.
7: Hab mir nichts gesagt.
6: Ja, klar.
7: Meine Mutter fährt halt manchmal nachts Streife am Ufer. Was habt ihr auch das Feuer so groß gemacht?
6: Ach, jetzt sind wir schuld, oder was? Jetzt pass mal auf. Ja? Ich geb dir noch eine Chance. Die Joints, die musste ich wegwerfen. Hier setzt du. Und wenn die bis morgen nicht da sind, dann kann dir auch deine Mama nicht mehr helfen.

0: habe mit Bertram von der Tanke gesprochen. Politz hat der Rand vollgetankt. Und noch 4 Ersatzkanister dazu.
1: So einfach fliegt Diesel aber nicht in die Luft.
0: Er hatte das Boot geerbt von seinem Vater. Es war sowieso nur noch mit Klebeband und Spucke zusammengepackt. Hätte schon viel früher passieren können.
1: Das erklärt aber leider immer noch nicht alles.
0: Politz hatte genug Diesel an Bord, um 2 Schiffe in die Luft fliegen zu lassen. Das verstehst du daran nicht.
1: Warum? Warum hat er so viel Treibstoff an Bord gehabt? Hannes Grimm sagt, er wollte fischen. Aber auf der Route, die er offenbar hatte, liegt noch nicht mal ein Fanggebiet.
0: Was willst du denn damit sagen?
1: Sieht so aus, als wäre er zum Schweizer Ufer unterwegs gewesen. Da gibt's einiges zu holen, aber eher kein Fisch.
0: Hulitz und Schmuggeln? Nee, vergiss es. Sagt Hannes Grimm?
1: Nicht die Wahrheit.
0: Komm, Hannes, lüg dich doch nicht an.
1: Ist das auch ein Freund von dir? Prima, Andreas, dann ermitteln wir in Zukunft nur noch gegen Leute, die nicht jeder kennt und toll findet. Dann hab ich endlich mal wieder pünktlich Feierabend.

0: Die sagen, die haben einen hohen Krankenstand gerade.
1: Ich brauche die Ergebnisse von dem Wrack. Jetzt.
0: Das ist den Kollegen von der KTU leider egal. Die sagen mir, die brauchen mindestens eine Woche, bis die alles abgearbeitet haben.
1: Ich rufe da jetzt selber an.
0: Lassen Sie das Andreas machen. Der kennt den Chef gut.
1: Natürlich.
2: Es gibt heute Abend wieder Alkoholkontrollen in der Innenstadt.
1: Was hat das mit dem Fall zu tun?
2: Nix. Nur mit der Feierabendgestaltung, damit sich die Kollegen lieber ein Taxi nehmen. Ich muss noch was machen.
1: So, und es wird lückenlos ermittelt, was mit Politz los war. Was er gemacht hat an dem Tag. Jede Sekunde.
0: Was soll ich den Leuten sagen? Warum? Alle meinen, es war ein Unfall.
1: Sagen Sie ihnen, dass es kein Unfall war. Und?
2: Wir kennen zwar weder die Abstimmung des Propellers noch die Trimmung von Politz' Boot, aber ich gehe mal davon aus, dass beides eher nicht so gut war.
1: Verstanden, weiter?
2: Was wir sicher wissen, ein Viertakter verbrennt bei 2,5 Liter Hubraum etwa 25 Liter unter Volllast. Politz hatte also genug getankt, um sämtliche Ufer zu erreichen, was unlogisch wäre, das bei dem Gewicht absichtlich zu machen. Und deswegen können wir davon ausgehen, dass er die längstmögliche Strecke geplant hat, also Bregenz.
3: Habe ich vorhin auch schon gesagt, bloß kürzer.
1: Das stinkt. Und wie?
0: Ich habe mit der Bank gesprochen. Politz hatte finanzielle Probleme. Die Bank wollte ihm das Haus und das Schiff wegnehmen.
4: Zeig mir einen Fischer, der hier noch von seinem Beruf leben kann.
2: Was ja dann eher für die Theorie der Chefin spreche, ne?
4: Ist doch alles Geschwätz, oder seit wann haben wir einen Beschluss für die Kontodaten?
0: Beschluss nicht. Aber ich habe eine Schulfreundin, die da arbeitet.
2: Und ja, das ist ein offizieller Verstoß gegen...
1: Danke. Kann ich sowas bitte auch für Hannes Grimm haben?
4: Hast du sicher längst gemacht, gell?
0: Wo ich gerade dabei war?
1: Ich tippe auf regelmäßige Bareinzahlung.
0: Das nicht. Aber was die Umsätze angeht, meint die Bank, dass sich ihnen nicht erschließt, wovon die Familie Grimm... Naja, irgendwo muss Bargeld im Spiel gewesen sein, sonst wäre da längst schon das Licht ausgegangen.
4: Und weil Hannes seine Rechnung lieber Cash bezahlt, ist er jetzt ein Verbrecher.
1: Auf jeden Fall sagt er uns nicht die Wahrheit über gestern Abend. Und das vielleicht, weil er was mit dem Tod von Politz zu tun hat.
2: Seinen Kapitän umbringen, den Mann, mit dem er 25 Jahre gefahren ist?
1: Das kann ich erst beantworten, wenn ich weiß, was die beiden an Bord hatten und was es wert ist.
4: Nele! Lass mich mit Hannes sprechen, von Freund zu Freund.
1: Okay. Und dann hätte ich noch gerne eine Hausdurchsuchung.
2: Dafür kriegen wir so schnell keinen Beschluss.
1: Seit wann brauchen Freunde sowas? Danke.
5: Und, wie geht es Ihnen?
1: Ganz gut.
5: Sieht noch gut aus.
1: Ich habe wieder mit Sport angefangen. Also, wenn ich Zeit habe.
5: Meine ich nicht.
1: Was ist denn sonst anders?
5: Nichts, nein, Sie sehen einfach gut aus. Wie immer.
1: So erwähnen Sie das dann?
5: Warum sagen Sie nicht einfach Sie auch oder Danke oder sowas?
1: Sie auch.
5: Also, geht ja. Nein, ich freue mich jedenfalls immer, wenn ich etwas für Sie tun kann. Um was geht's denn heute?
1: Ich fürchte, heute können Sie zumindest offiziell überhaupt nichts für mich tun.
5: Na, da finden wir doch einen Weg, oder?
6: Was macht ihr denn alle hier? Habt ihr Angst, dass ich Amok laufe, oder was?
3: Wir wollen uns nur im Haus umschauen.
6: Das gefällt mir nicht.
3: Ja, mir auch nicht. Aber wenn du Nein sagst, dann muss ich dich fragen, warum. Okay. Werden die was finden?
6: Was suchen die denn?
3: Was habt ihr da draußen getrieben, Politz und du? Gibt Gerüchte, dass es um Schmuggel ging.
6: Jetzt ist aber gut.
3: Hast du was mit der Explosion zu tun?
6: Politz war mein bester Freund.
3: Hannes, du warst auf dem Boot, erzähl mir keinen Scheiß. Was ist da passiert?
5: Ich werde nicht über laufende Ermittlungen sprechen.
1: Betrachten wir das Gespräch doch als formlosen Informationsaustausch zweier befreundeter Behörden?
5: Was halten Sie von einem formlosen Austausch zwischen zwei sympathischen Kollegen?
1: Ich bin also sympathisch.
5: Also ich auf jeden Fall.
1: War Politz schon länger bei Ihnen auf dem Schirm?
5: Ja.
1: Weswegen wurde gegen ihn... Okay. Wonach müsste ich suchen, wenn ich rausfinden will, was Politz vorhatte?
5: das aggressive Verhalten ihrer Steuerbehörden, dieses Ankaufen von Steuer-CDs und so, das hat zu einer Art Fluchtreaktion einiger Bankkunden gesorgt. Die lösen ihre Schweizer Konten wieder auf.
1: Politz war also mit seinem Kahn als Geldbote unterwegs.
5: Vermutlich gibt es eine Organisation, sowas wie eine Mietfahrzentrale für Schwarzgeld.
1: Das ist die netteste Umschreibung für Schmuggel, die ich je gehört habe. Was sind das für Leute?
5: Gut, sagen wir so, der Bankkunde, den Sie suchen, der könnte in Konstanz leben und der könnte ein Unternehmen führen, das zwischen 1,5 und 3 Millionen Jahresumsatz macht.
1: So viele Details und kein Name.
5: Ich weiß, das ist sehr ärgerlich. Aber falls es Ihnen gelingen sollte, den Fall zu lösen, wäre ich für einen inoffiziellen Hinweis natürlich sehr dankbar.
1: Das wird aber nicht billig.
5: Gut, der nächste Espresso geht auf mich.

0: Viel Tasche für so wenig Scheine.
1: Wenn die voll wäre, hätte ich eine Villa. Mit Pool.
2: Was ist denn das? Wo kommt das her?
1: Meine Ersparnisse.
3: Und warum waren die in der Speisekammer versteckt?
1: Angst vor Einbrechern?
4: Guten Tag, Herr Grimm. Oh. Möchten Sie Ihrer Aussage vielleicht noch was hinzufügen?
2: Hannes, wir können dich auch festnehmen, ist schon klar, oder?
1: Dann mach das doch!
4: Den Rest schaffe ich alleine. Dankeschön. Ich weiß, dass Sie Schwarzgeld aus der Schweiz transportiert haben. Und ich gebe Ihnen jetzt die Chance, Ihren Arsch zu retten, wenn ich dafür die Hintermänner kriege. Eine oder mehrere Personen hier in Konstanz haben die Transporte organisiert. Und ich möchte wissen, wer das ist.
1: Polis hat es mir nicht gesagt.
4: Wie oft haben Sie die Tour gemacht?
1: 4-mal bisher.
4: Und wie ist das normalerweise abgelaufen?
1: Na, das war immer eine Tasche.
2: Die hier war die also doch voll?
1: Nein. Also, ja, so eine ähnliche. Das ist meine. Und Politz hat sie allein auf der Schweizer Seite geholt. Ich musste auf dem Schiff bleiben.
4: Okay, aber auf dieser Seite des Sees wurde die Tasche ja dann abgeliefert. Hat Politz das auch alleine gemacht? Diesmal haben sie das Ufer ja nicht erreicht. Was ist da mit der Tasche passiert?
1: Abgesoffen.
4: Und was ist hiermit?
1: Ja, die hat mir Politz vorher gegeben. Als wir abgelegt haben. Als meine Heuer für die Tour. Ihr müsst mir glauben, das ist wirklich alles, was ich weiß. Wir sind dann mit dem Kahn in Treibholz geraten. Dann kam das Feuer. Und ich bin runter. Aber Politz, echter Captain, bleibt immer auf dem Kahn.

0: Hallo, Mama.
1: Ich habe nur zwei Gläser getrunken.
0: Erstens gibt es heute wieder Verkehrskontrollen in der Innenstadt. Von mir haben Sie das nicht.
2: Lassen Sie das mal unsere Sorge sein.
0: Und zweitens trinkst du nie nur zwei Gläser. Du fährst jedenfalls nicht mehr Auto.
1: Bin ich verhaftet, ja?
0: Nee, du bist abgeholt. Gern geschehen.
3: Verlassen uns die Damen heute etwa schon?
2: Bis nächste Woche, Mechthild.
1: Ja, tschüss.
3: Was war denn nicht zu Ihrer Zufriedenheit?
1: Oh, Herr Stemmler, das hat nichts mit Ihrem Haus und Ihnen zu tun. Das ist komplizierter. Kennen Sie eigentlich schon meine Tochter? Nele Fehrenbach. Sie hat lange in Hamburg gelebt. Aber jetzt wird sie wohl bleiben.
0: Guten Abend.
3: Stemmler, ist mir ein Vergnügen. Und ich hoffe doch, Sie in Zukunft auch zu unseren Cocktailabenden begrüßen zu dürfen.
0: Sie haben sicherlich auch Bier?
3: Ja.
1: Ein großes Bier hat so viel Kalorien wie ungefähr ein halbes Mittagessen.
0: Ihre Freundinnen, die sind meinetwegen gegangen. Machen Sie sich also keine Sorgen.
3: Aber das kann ich mir gar nicht vorstellen, Frau Fehrenbach.
1: Doch?

0: Herr Politz ist hier sehr beliebt. Und die Leute mögen das nicht, wenn man Schmutz über ihn ausgießt.
1: Tut mir leid, Mama, aber ich kann bei meinem Job leider keine Rücksicht auf die Befindlichkeiten von irgendwelchen Leuten nehmen.
2: Er hat sich um kranke Kinder gekümmert.
1: Ja, ich weiß. Und um seine Frau und. Ich kenne die Geschichten alle. Und wenn er jetzt trotzdem nicht heilig gesprochen wird, dann ist es allein seine Schuld. Gute Nacht.
0: Als Diplomatin bist du ungefähr so talentiert wie als Mutter.
1: Was hast du gesagt?
0: Tut mir leid.
1: Na komm, lass es raus.
2: Es tut mir leid, ich war verärgert. Ich habe nun mal eine andere Meinung über den Umgang mit Geschenken. Das mag vielleicht altmodisch sein, aber Johanna ist schrecklich eifersüchtig. Und Niklas hilft das auch nicht bei seinen Problemen. Eigentlich wollte ich mich gar nicht einmischen.

0: Ja.
1: Stör ich?
0: Ja.
1: Ich bin jetzt bestimmt wieder die große Spaßbremse. Aber dein Vater und ich hatten eine Abmachung.
0: Ich habe mit Papa seit locker 2 Wochen nicht mehr gesprochen.
1: Nee? Na, das wäre doch ganz schön, wenn er sich mal melden würde. Anstatt dir ein neues Tablet zu schicken.
0: Ist nicht von Papa. Habe ich mir allein gekauft.
1: Wovon denn? So ein Ding kostet Minimum 400 Euro.
0: Ja, ich habe die 500 im Wasser gefunden.
1: Gefunden? Wie viel Geld war da?
2: Du findest 8000 Euro und sagst keinem was?
0: Ja, das war bescheuert. Weiß ich auch.
1: Ja, gut, dass wir uns da schon mal einig sind.
0: Ich dachte eben, dass das keinem mehr gehört.
2: Natürlich gehört das jemandem und das war dir auch klar. Jetzt tu nicht so blöd.
1: Okay. Sagen wir mal, du hast es einfach kurz vergessen, ja? Okay. Das Geld, das du ausgegeben hast, das kläre ich irgendwie. Und jetzt gib mir den Rest.
0: Ich hab's meinen Freunden gegeben.
1: Gibst mir jetzt den Namen und ich bring das in Ordnung.
0: Mama, bitte. Wenn du da hingehst, wird alles noch viel schlimmer.
1: Niklas, die Namen. Jetzt!
3: Dir ist gar nicht klar, was mit Niklas los ist, oder?
1: Ich sag mal.
3: Der Junge hat die Scheidung zu verkraften, den Schulwechsel, die neue Umgebung. Und er hat keine Freunde mehr. Und er wird auch keine neuen finden, wenn du in seine Schule gehst.
1: Verdammt noch mal, wir reden hier von Beweismitteln.
4: Geht's vielleicht noch lauter? Was ist denn?
1: Nichts. Entschuldigung.
4: Wenn ich die Lateinklausur verhau, kann ich dann sagen, dass ihr schuld seid?
1: Nein. Schlaf gut.
3: Du redest von Beweismitteln. Ich davon, dass Niklas für alle nur der Sohn der Polizistin ist. Und wenn du ihn jetzt bloßstellst, dann ist das für alle anderen der Beweis, dass er niemals dazugehören kann. Was glaubst du wohl, warum er auf die Idee gekommen ist, sich Freunde zu kaufen?

0: Die KTU hat sich gemeldet.
1: Wenn der Andreas bei der KTU anruft, schalten die sofort einen Gang hoch.
0: Eindeutig Spuren von Sprengstoff an zwei Wrackteilen.
1: Schwarzgeld schmuggeln verstehe ich, aber Sprengstoff?
0: Der Explosionsdruck ging von außen nach innen. Das heißt, die Bombe oder was das auch immer war, war am Rumpf befestigt.
1: Terror.
0: Mord.
2: Habt ihr mal eine Minute?
3: Ich muss gar nicht mit Ihnen reden. Wenn Sie irgendwas klären müssen, klären Sie es mit meinem Vater.
2: Schade. Gerade das wollte ich vermeiden. Was wollen Sie? Okay. Vorgestern, da habe ich euch geholfen, den Schnaps nicht zu trinken. Wenn ihr das gemacht hättet, wäre eine große Sache draus geworden. Ist aber nicht. Hm? So, wir ermitteln jetzt in einem Überfall. Üble Sache, darf ich nichts weiter drüber sagen. Sind aber ziemlich viele Geldscheine im See gelandet. Alles 500er. Das Geld stammt aus einer Schweizer Bank. Und ihr wisst, was die Schweizer machen? Die markieren alle großen Geldscheine mit einer unsichtbaren Chemikalie. So, und weil ich weiß, dass ihr oft am Ufer rumhängt, könnte es ja sein, dass ihr was von dem Geld findet. Dann gelangt die Chemikalie an eure Finger und man wird leider denken, dass ihr was mit dem Überfall zu tun habt. Jedes Geschäft prüft das nach, wenn man große Scheine ausgeben möchte.
4: Was würden wir da machen, wenn wir sowas finden, damit es keinen Ärger gibt?
2: Zu mir bringen. Ich bestätige dann, dass ihr die Finder seid und der Polizei geholfen habt.
3: Was ist eigentlich mit Niklas? Kommt er heute noch?
2: Niklas hat einen Fehler gemacht, den ich euch gerne ersparen möchte.
4: Hat die jetzt ihren eigenen Sohn verhaftet, oder wie?
3: Mir doch egal, der Vollidiot.
5: Sag mal, ich hör noch mal die Vorwahl von der Schweiz.
6: Polizei, guten Tag. Wir suchen den Hafenmeister.
7: Der ist da hinten.
6: Ja.
8: Tag.
9: Guten Tag.
8: Wissen Sie zufällig, ob gestern Abend jemand auf dem Boot vom Politz war?
9: Ja, da kommt er gerade.
8: Ah, der Schneider.
6: Herr Schneider! Polizei, wir müssen mit Ihnen sprechen.
10: Ich habe die Reparatur noch nicht machen können. Nächste Woche, okay?
8: Nee, es geht um Politz. Sie waren gestern auf seinem Boot. Was haben Sie da gemacht?
6: Könnt ihn noch erwischen, wenn ich ihm hinterher schwimme.
8: Glaube ich auch.
6: Weswegen hat er überhaupt das Strafmandat bekommen?
8: Undichte Treibstoffleitung.
11: Mir ist langweilig.
12: Jetzt sag bloß nicht, dass dir das unangenehm ist, nicht in die Schule zu gehen. Hm? Na komm, keine Angst. Deine Mutter regelt das schon für dich.
4: Genau davor habe ich ja Angst.
12: Oh,

0: was.
1: Ach, Herr Schneider.
0: Herr Schneider!
2: Ich hab hier ein Problem.
0: Ja, das haben wir uns schon gedacht.
3: Herr Grimm, ich beginne langsam, Ihnen zu glauben. Es wurden weitere Scheine im See gefunden.
1: Ja, meine Rede.
3: Ich weiß jetzt aber auch, dass es kein Treibholz war, jedenfalls nicht nur. Wissen Sie, ob Politz mal irgendwann Geschäfte mit Volker Schneider gemacht hat?
1: Mit Volker? Nicht, dass ich wüsste. Ja, Volker ist ein schräger Vogel. Nie Geld in der Tasche, aber ständig irgendein Business am Laufen.
3: Business?
1: Ja, so Sachen, wo man schnell was nebenbei verdient. Aber eben nicht ganz legal. Zeug, das vom Laster gefallen ist. Und so. Ja, sich mit dem einzulassen, bringt nur Ärger. Das hätte Politz nicht gemacht.
3: Gab es sonst mit irgendjemandem Stress? Wegen Ihres kleinen Transportunternehmens? Streit, Konkurrenz, Neid, irgend sowas?
1: Ja, keiner hatte Ärger mit Politz. Wieso?
3: Weil Ihnen höchstwahrscheinlich jemand eine Bombe ans Boot gehängt hat. Und ein Boot voller Geld, das sprengt ja niemand. Aber wenn das Geld noch existiert, dann ist so eine kleine Ex-

0: Explosion eine prima Sache, um die Spuren zu verwischen.
1: Was soll das werden? Denken Sie vielleicht immer noch, ich hätte Politz ermordet? Aus Geldgier oder was?
0: Haben Sie? Die 500er, die aus dem See geborgen wurden, die lasse ich untersuchen. Wenn da Brandspuren dran sind, dann weiß ich, dass Ihre Geschichte stimmt und die Tasche zerstört wurde. Wenn nicht...
2: Dieser Korinthenkacker, Spitznagel. Er hat gemeint, er legt mir das Schiff still, weil ich Diesel verliere. Dabei waren es nur ein paar Tropfen.
3: Das war also der Grund für Ihren Fluchtversuch. Und nicht etwa, weil Sie einen Sprengsatz am Politzboot montiert haben.
2: So ein Quatsch.
3: Was hatten Sie denn gestern Abend auf dem Boot von Politz zu suchen?
2: Wollten mit ihm quatschen?
3: Das ist gelogen. Und nicht mal gut. Also, ein Fischer will sein Einkommen aufbessern, indem er heimlich Geld über den See fährt. Aber das war nicht seine Idee. Er ist im Auftrag gefahren. Im Auftrag von jemandem, der alles vermittelt und organisiert hat. Waren Sie das?
0: Herr Schneider. Für wen ist Politz gefahren?
2: Woher soll ich das wissen?
0: Weil ich denke, dass Sie für genau diese Leute die Bombe an seinem Boot platziert haben.
2: Habe ich nicht.
0: Es gibt ja nur zwei Möglichkeiten. Entweder Sie haben geholfen, Politz zu töten, oder Sie selbst sind der Hintermann. Ist es so? Organisieren Sie die Schwarzgeldtransporte über den Bodensee?
2: Ich organisiere was? Dann wäre ich ja reich. Ich habe nicht mal genug Kohle, um mir den Kahn zu flicken.
3: Ja, vielleicht ist das ja nur Tarnung.
4: Nele, da sind so ein paar Frischlinge, die unbedingt dich sprechen wollen wegen irgendwelcher Chemikalien aus der Schweiz.

0: Wo kommen die auf einmal her?
1: Abgegeben. Von ehrlichen Findern. Angespült wurden sie etwa dort, wo wir die Leiche von Politz gefunden haben.
2: Ja, passt zu den Strömungsverhältnissen.
1: 8000 Euro, wahrscheinlich nur ein kleines Stück vom großen Kuchen. Ab in die KTU damit, obwohl die meiner Meinung nach ganz sicher kein Feuer gesehen haben.
0: Nee, sieht nicht so aus.
1: Für mich sehen die so aus, als ob die aus einer Tasche gefallen wären. Einer Tasche, mit der jemand ans Ufer geschwommen ist.
0: Muss es doch Hannes gewesen sein. Gibt ja kaum eine andere Möglichkeit. Ich dachte, wir hätten das Haus auf den Kopf gestellt. Tut mir leid.
1: Dann hat er es eben nicht im Haus versteckt. Schon gut.
2: Gut, dann ist der Rest des Schwarzgelds immer noch bei Hannes Grimm. Aber das erklärt ja immer noch nicht die Sprengung.
0: Wenn ich meinen Freund umbringen will, um an das Geld zu kommen, nachts allein mitten auf dem See, da bringe ich doch nicht eine Sprengladung am Boot an.
1: Das stimmt, das passt nicht.
3: Volker Schneider macht Ärger. Er will einen Anwalt oder gehen. Was soll ich machen? Eine Hand habe ihn festzuhalten, haben wir einfach nicht.
1: Lassen Sie ihn gehen. Ja, und wir beide kriegen jetzt erstmal raus, wo das Geld versteckt ist. Und das wird uns dann ziemlich sicher zu den Hintermännern führen. Julia, sorgen Sie dafür, dass wir wissen, wo Volker Schneider hingeht. Hallo? Ah, Hauptmann Aubrey.
4: Wir hatten gerade eine Reihe von Anrufen. Jugendliche aus Konstanz. Die wollten alle wissen, ob unsere Banken ihre Geldscheine mit geheimnisvollen Chemikalien markieren. Denen natürlich gesagt, dass das stimmt, obwohl das kompletter Blödsinn ist. Sie haben nicht etwa eine Erklärung, wie die Kids auf diese verrückte Idee gekommen sind. Natürlich, das wäre ja auch unsinnig. Warum sollten Sie so ein Gerücht in die Welt setzen, Frau Fehrenbach? Und sonst? Wie laufen die Ermittlungen?
5: Gut, denke ich. Bis bald. Wovon lebt eigentlich Volker Schneider?
0: Früher hat er gefischt. Macht er immer noch hin und wieder. Aber eigentlich lässt er sich auf jedes windige Geschäft ein, das sich bietet. In letzter Zeit arbeitet er offenbar fürs Hotel Stemmler. Ich habe ihn da öfter gesehen.
5: Hotel Stemmler?
0: Ja. Was ist damit?
5: Ich frag mich gerade, ob der mehr oder weniger als 3 Millionen Jahresumsatz macht.
0: Hannes? Du meinst, da kommt das Schwarzgeld her? Herbert Stemmler wäre auf jeden Fall einer, dem ich das zutrauen würde.

0: dich mit Hannes Grimm.
1: Schön. Du bist vernünftiger als Politz. Wie viel ist noch da?
2: Fast alles.
1: Dein Glück. Mein Kunde war schon kurz davor, mir den Kopf abzureißen. Ist ja keine gute Werbung, wenn so eine Tasche mal auf dem Weg flöten geht. Du weißt schon, Vertrauen ist gut, aber ich zähl mal lieber selbst nach.
2: Warum? Warum habt ihr das gemacht? Politz war doch immer zuverlässig.
1: Lass mich in Ruhe zählen und dann.
2: Ich wäre fast auch mit draufgegangen.
1: Wir machen 20% und dann ist gut, ja?
2: Gar nichts ist gut.
0: Die gehen nach voneinander los. Ich muss Schluss machen.
2: Das ist für meinen besten Freund.
1: Das war ein Unfall.
0: Polizei, Waffe weg! Ich muss sonst schießen.

0: Herr Grimm?
1: Das verstehen Sie nicht.
2: Hannes, ab hier ist das unser Job, okay?
1: Nein, meiner.
0: Herr Grimm! Politz hätte das nicht gewollt.
1: Sie kannten ihn nicht.
0: Doch, ich habe ihn kennengelernt in den letzten 2 Tagen.

0: Sie werden des heimtückischen Mordes angeklagt werden. Dazu kommen diverse Vergehen aus dem Bereich der Wirtschaftskriminalität. Möchten Sie das wirklich alles auf sich nehmen? Sie haben Schwarzgeldtransporte quer über den Bodensee im großen Stil organisiert. Wenn Sie uns den Namen Ihrer Kunden nennen, dann kann der Richter vielleicht was für Sie tun.
1: Ich sag dazu nichts.
0: Glauben Sie wirklich, dass Ihre netten neuen Freunde, diese wohlhabenden Steuerhinterzieher, glauben Sie wirklich, dass die Ihnen das danken werden? Dass die Sie da raushalten? Solche wie der Stemmler zum Beispiel?
2: Warum sollten die beiden sterben? Die haben doch gemacht, was sie sollten.
1: Es ging nur um Politz. Er wollte immer mehr und mehr.
2: Kann ich einen Augenblick mit dem Herrn unter vier Augen sprechen?
0: Hm? Es geht leider doch nicht. Es muss ja alles seine Ordnung haben. Politz sollte also sterben, weil er zu viel Geld wollte. Warum mit einer Bombe? Kann es vielleicht sein, dass die Sprengladung einen Zeitzünder hatte? Und kann es außerdem sein, dass die Bombe zu früh hochgegangen ist, durch das Treibholz?
1: Kann sein.
2: Verstehe. Das sollte erst Bumm machen, wenn Politz alleine weiter nach Bregenz gefahren wäre. Nachdem er das Schwarzgeld abgeliefert hat. Wenn er in ganz tiefem Wasser ist, wo man nichts mehr von ihm findet, war das der Plan?
1: Ich kann dazu nur sagen, dass ich nie vorhatte, Hannes was zu tun.
2: Ist das wahr? Auch für Stemmler? Für wen noch?
1: Ich möchte einen Anwalt.

0: Danke fürs Bringen.
1: Das war nicht sehr schlau von dir, Hannes.
0: Ihr habt ihn.
1: Ja, aber...
0: Das ist das Wichtigste.
1: Ich verstehe dich ja, aber...
0: Kann ich jetzt gehen?
1: Das erste Jahr. Aber die Geschichte ist noch nicht zu Ende. Und wenn du Pech hast, machst du ein paar Monate Urlaub.
0: Guten Nacht.
1: Nacht. Hannes. Damit der Urlaub nicht länger wird als unbedingt nötig. War das wirklich alles?
0: Alles.
1: Das Geld.
0: Ja.
1: Bist du ganz sicher? Ich will wirklich nichts mehr irgendwo finden
0: und dann... Ich hab nichts behalten. Politz hätte das nicht gewollt.

0: festgenommen. Wirklich.
1: Danke für die Information, Frau Fehrenbach.
2: Aber warum kommen Sie eigentlich gleich damit zu mir?
3: Ach so. Ich dachte, Sie und Herr Schneider waren Geschäftsfreunde.
2: Das kann man so nicht sagen.
3: Er hat überhaupt nicht für Sie gearbeitet?
2: Nein. Hier und da ein paar Sachen erledigt, aber nicht fest gearbeitet.
3: Steht das Angebot mit dem Bier noch?
0: Sicher?
3: Meine Mutter muss es ja nicht erfahren. Herr Schneider hat so eine Art Schwarzgeldring aufgezogen. Eine Serviceleistung für Leute, denen ihre Schweizer Konten nicht mehr sicher genug waren.
0: Wirklich?
2: Das können Sie mir glauben. Ich hatte überhaupt keine Ahnung von seinen kriminellen Veranlagungen.
3: Herr Stemmler, das geht mir ganz genauso. Ich hatte keine Ahnung von Ihren kriminellen Veranlagungen.
0: Wie bitte?
3: Ich denke, und das tue ich privat, ich bin ja nicht mehr im Dienst. Also, ich denke, dass Sie zu den Kunden von Herrn Schneider gehört haben. Und ich denke, dass es Ihr Geld war, das wir heute sichergestellt haben.
0: Was erlauben Sie sich eigentlich? Wissen Sie überhaupt, wer ich bin?

0: Hey, komm her.
1: Was hat deine Mutter mit dir gemacht? Erzähl.
2: Meinen Arsch aufgerissen.
1: Das war sie eigentlich ganz cool.
2: Glück gehabt. Kann sowas von fies und gemein sein.
3: Ey, jetzt reden wir nicht so über sie, ja?
0: Die hat uns alle voll vom Knast gerettet, Mann.
2: Echt jetzt?
1: Echt.
2: Okay.

0: Das Essen ist im Kühlschrank.
1: Schön, danke.
0: Und Niklas ist noch nicht da. Er ist 2 Stunden über die Zeit.
1: Ach, der wird sich mit Freunden treffen, aber ich rede mit ihm.
0: Was du heute getan hast, das...
1: Mama.
0: Ich möchte es gar nicht so genau wissen, aber das war großartig. Und ich möchte mich bei dir entschuldigen für das, was ich gesagt habe. Du bist wirklich eine ganz wunderbare Mutter.

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